0: und Kreuz Weinsberg wegen einer Fahrbahnerneuerung noch bis 5 Uhr gesperrt.
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0: Die kommt vom Norddeutschen Rundfunk in Hamburg. Am Mikrofon begrüßt sie Sven Hasenclever. Auf einer Pressekonferenz nach der Moskauer Militärparade ließ Kreml-Chef Putin aufhorchen. Mit Blick auf den Ukraine-Krieg sagte er, dass er glaube, dass sich die Angelegenheit dem Ende zuneige. Gleichzeitig brachte er den deutschen Altkanzler Gerhard Schröder als Vermittler für Gespräche mit den Europäern ins Spiel. Zeigt sich da auf einmal Kriegsmüdigkeit oder ist das eine weitere Nebelkerze Putins? Mehr dazu von Björn Blaschke.
2: Die Pressekonferenz war eher eine Propagandashow unter Beteiligung williger russischer Medienschaffender. Kreml-Chef Wladimir Putin stellte sich einmal mehr als Mann dar, der grundsätzlich immer zu Gesprächen bereit ist. Zum Beispiel mit dem ukrainischen Präsidenten Volodymyr Selenskyj. Ich schlage dieses Treffen nicht vor. Sollte es jedoch jemand tun, so möge er bitte kommen. Wer sich treffen möchte, soll nach Moskau kommen. Ein Treffen in einem Drittstaat ist ebenfalls möglich, jedoch nur unter der Voraussetzung, dass endgültige Einigungen über einen Friedensvertrag erzielt werden. Einen Vertrag, der auf eine langfristige, historische Perspektive ausgelegt sein sollte. Ein Treffen mit Putin in Moskau hatte Selenskyj zuvor mehrfach abgelehnt. Und ein langfristiger Friedensvertrag wirkt momentan unwahrscheinlich. Die Ukraine hat Russland in jüngerer Vergangenheit verschiedene Schläge verpasst. Die setzen Putin und seine Leute unter Druck. Selenskyj wird in dieser Situation wohl alles versuchen, das zu verstärken und umso vehementer Putins Forderungen zurückweisen. Denn wenn Selenskyj beispielsweise, wie von Putin verlangt, ukrainische Staatsgebiete an Russland abtreten würde, würde er Verfassungsbruch begehen und wohl politischen Selbstmord. Trotzdem gab Putin vor, er meine, dass sich der Krieg dem Ende zuneige, dem Einfluss des Westens auf die Ukraine zum Trotz. Sie versprachen Hilfe und begannen Spannungen mit Russland zu schüren, die bis heute andauern. Ich glaube, die Dinge neigen sich dem Ende zu. Doch es bleibt eine ernste Angelegenheit. Fragt sich, wie es dann in dieser Situation zum Ende des Krieges kommen soll. Putin selbst sagte, er sehe die Bemühungen der USA, Frieden zwischen der Ukraine und Russland zu schaffen. Aber er sei auch nicht abgeneigt, mit Europäern zu verhandeln. Persönlich würde ich, wenn es darauf ankäme, den ehemaligen Bundeskanzler der Bundesrepublik Deutschland, Herrn Schröder, vorziehen. Aber ganz allgemein gilt, lassen Sie die Europäer einen Anführer wählen, dem Sie vertrauen, aber der auch nicht schlecht über uns gesprochen hat. Sie sind uns willkommen. Wir haben niemals Nein zu Verhandlungen gesagt. Niemals. Altkanzler Gerhard Schröder als Vermittler, der 82-jährige Sozialdemokrat, von 1998 bis 2005 Kanzler, steht seit Jahren unter anderem wegen seiner Freundschaft zu Putin in der Kritik. Obendrein arbeitete er jahrelang für russische Öl- und Gaskonzerne. Zwar hat er Russlands Angriffskrieg gegen die Ukraine auch als völkerrechtswidrig bezeichnet, aber trotzdem wirkt es unwahrscheinlich, dass gerade Putin-Freund Schröder beispielsweise als offizieller Vermittler der Europäer benannt wird. Mit allem, was der Kreml-Chef nach der Siegesparade zum 9. Mai sagte, hat er wohl einmal mehr Nebelkerzen gezündet. Er gibt Gesprächsbereitschaft und Friedenswillen vor und handelt völlig anders. Davon will er wohl sein eigenes Volk, das zunehmend kriegsmüde ist, ablenken und auch US-Präsident Donald Trump, den Putin nicht verprellen möchte.
0: Björn Blaschke berichtete. Präsident Putin bringt also Altkanzler Schröder als Vermittler ins Gespräch. Die Reaktionen aus der deutschen Politik sind überwiegend ablehnend. Aus Berlin Dietrich Karl Meurer.
3: Dass Putins Vorschlag in Deutschland auf ein geteiltes Echo stößt, überrascht nicht. SPD-Mitglied Gerhard Schröder steht in der Kritik wegen seiner Nähe zu Russlands Präsident und früherer Jobs für russische Energiekonzerne. Aus Regierungskreisen heißt es, man habe die Äußerungen Putins zur Kenntnis genommen. Sie reihten sich ein in eine Serie von Scheinangeboten. Solange Moskau seine Forderungen nicht ändere, gelte die Idee als wenig glaubwürdig. Aus Sicht der Bundesregierung gilt eine verlängerte Waffenruhe als erster Test für die Ernsthaftigkeit des Vorschlags. Ähnlich äußert sich der außenpolitische Sprecher der SPD-Bundestagsfraktion Adis Achmetowitsch. Er fordert aber, jedes Angebot müsse ernsthaft geprüft werden. Europa müsse mit am Verhandlungstisch sitzen. Dagegen spricht der frühere Chef des Auswärtigen Ausschusses des Bundestages, Michael Roth, von der

0: SPD, von einem Manöver. Auch Grünen-Ko-Fraktionschefin Britta Hasselmann weist den Vorschlag Putins zurück. Russlands Präsident könne den Krieg selbst beenden. Linken-Fraktionschef Sören Pellmann sieht in der Idee Putins kein neutrales Vermittlungsangebot, sondern ein politisches Signal mit Konfliktpotenzial. Fabio De Masi vom BSW hält eine Prüfung des Vorschlags für sinnvoll.
1: Nach der Ankunft vor Teneriffa wurde das von einem Hunter-Virus-Ausbruch betroffene Kreuzfahrtschiff MV Hondius evakuiert. Mehrere Länder haben Rückholflüge für ihre Staatsbürger organisiert. Das Schiff selbst soll nach Rotterdam in den Niederlanden gebracht werden, um dort desinfiziert zu werden. Julia Macher.
2: In Beibooten, in kleinen Gruppen, wurde ein Großteil der Passagiere sowie ein Teil der Crew der MV Hondius an Land gebracht. Vom Hafen Granadilla im Südosten Teneriffas brachten Busse des spanischen Katastrophenschutzes die Menschen zum 10 Minuten entfernten Flughafen an die Startbahn zu den abflugbereiten Charter- und Militärmaschinen. Vor dem Landgang hatte ein Ärzteteam alle Passagiere untersucht. Keiner von ihnen zeigt bisher Symptome. Eine Gefahr für die Inselbevölkerung bestehe nicht, so Virginia Barcones, Direktorin des spanischen Zivilschutzes. Wir haben von Anfang an gesagt, dass die Menschen auf den Kanaren beruhigt sein können, weil es in keinem Fall zu einem Kontakt mit der Zivilbevölkerung kommen werde. Die gesamte Rückführungsaktion findet in eigens abgesperrten und bewachten Bereichen statt. Das Personal, das in Kontakt zu den Passagieren tritt, hat die entsprechenden Schutzausrüstungen. Auch seine Sicherheit ist garantiert. Die vier deutschen Passagiere fliegen gemeinsam mit Personen aus den Niederlanden, Belgien, Griechenland und Lateinamerika zunächst in die Niederlande, reisen von dort begleitet von Ärzten nach Deutschland. Das letzte Flugzeug soll morgen die Kanareninsel Teneriffa verlassen, das Kreuzfahrtschiff anschließend Kurs auf Rotterdam nehmen. Die Rückführung ist logistisch aufwendig. 23 Länder sind an ihr beteiligt. Sowohl der Generaldirektor der Weltgesundheitsorganisation WHO wie auch der Papst haben sich für die Solidarität und die Aufnahme der MV Hondius durch Spanien bedankt.
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1: In Berlin hat der auf 4 Tage angesetzte Bundeskongress des Deutschen Gewerkschaftsbunds begonnen. Unter dem Motto »Stärker mit uns« wollen die etwa 400 Delegierten über die Leitlinien gewerkschaftlicher Arbeit in den kommenden 4 Jahren entscheiden. Die Frage ist, wie sehr der DGB mit der Bundesregierung angesichts der derzeitigen Krise der Wirtschaft auf Konfrontationskurs gehen wird oder ob die Gewerkschafter zumindest teilweise kooperieren werden, etwa wenn es um die Flexibilisierung der Arbeitszeiten geht. Frank Capellan blickt auf den ersten Tag zurück.
4: Kai Wegner ist selbst Gewerkschaftsmitglied und Christdemokrat und regierender Bürgermeister von Berlin. Was er in seinem Grußwort zur Eröffnung des DGB-Kongresses in der Hauptstadt zu sagen hat, kommt durchaus gut an. Denn indirekt kritisiert Wegner seinen Parteivorsitzenden. Debatten über Basisrenten verunsichern die Menschen, betont er. Mit Blick auf die Steuerpolitik allerdings ist er beim Kanzler.
5: Wir sollten in diesem Land nicht über weitere Erhöhungen von Steuern, insbesondere von der Mehrwertsteuer, reden. Die Mehrwertsteuer muss sogar deutlich gesenkt werden, insbesondere in dem Bereich von Grundnahrungsmitteln, meine Damen und Herren.
4: Nach der Schlappe im Bundesrat, dem Scheitern der 1.000-Euro-Prämie, konzentriert sich die Diskussion nun auf andere Entlastungsmöglichkeiten. SPD-Chef Lars Klingbeil drängt am Rande seines Kanada-Besuches auf die ohnehin geplante Steuerreform. Natürlich hat der Finanzminister mit seiner Forderung, die Superreichen stärker zu belasten, die DGB-Vorsitzende an seiner Seite. Jasmin Fahimi, einst SPD-Generalsekretärin, macht zum Auftakt des Bundeskongresses klare Ansagen in Richtung Union.
6: Wir wollen, dass an echten Zukunftslösungen gearbeitet wird, statt an immer neuen Privilegien für die Klasse der Superreichen. Das ist kein Klassenkampf, das ist einfach eine Frage der Gerechtigkeit.
4: Der Kanzler ist allerdings strikt gegen Steuererhöhungen für Spitzenverdiener. Auch CSU-Chef Markus Söder bekräftigt im Interview mit Welt am Sonntag keine Erhöhung beim Spitzensteuersatz, bei der Erbschaftssteuer und bei der Vermögensteuer. Allerdings deutet Bayerns Ministerpräsident Kompromissbereitschaft an, wenn es um die sogenannte Reichensteuer geht. Bei sehr hohen Einkommen ab etwa 300.000 Euro kann sich Söder eine höhere Belastung vorstellen, aber der Spitzensteuersatz zählt ausdrücklich nicht dazu, bekräftigt er, weil er bereits ab 70.000 Euro greift und damit auch Mittelständler, Handwerker und Facharbeiter betrifft.
7: I will not sugarcoat it. Working with our coalition partner isn't always easy.
4: Ich will da gar nicht schönreden, unterstreicht Friedrich Merz bei einem Besuch der schwedischen Konservativen. Die Zusammenarbeit mit den Sozialdemokraten ist nicht immer einfach, aber sie ist notwendig. Wie in Schweden wolle auch er in Deutschland nicht das Feld den Radikalen überlassen.
7: We will not leave our country in the hand of radical forces. You don't do that and we won't do that either in Germany, dear friends and colleagues.
4: Von der Reformfähigkeit der Regierung wird abhängen, ob der Vormarsch der Rechtspopulisten von der AfD gestoppt werden kann. Das ist seine Botschaft. Wie schwer sein Besuch beim DGB-Kongress am kommenden Dienstag werden dürfte, davon bekommt Merz heute schon mal einen Vorgeschmack. Auch wir wollen das Land reformieren, betont die Gewerkschaftsvorsitzende.
6: Wer allerdings Reformen mit sozialer Härte verwechselt, der wird in uns keinen Partner finden.
4: Rente, Gesundheit, Steuern. Die Gewerkschaften setzen darauf, dass die SPD ihre Interessen in der Regierung vertritt. Morgen schon wird auch der Vizekanzler beim DGB sprechen. Für SPD-Chef Lars Klingbeil dürfte es erneut ein Spagat werden zwischen parteipolitischer Profilierung und den Zwängen des Regierungshandelns in einer Koalition mit der Union.
1: 4 Tage DGB-Kongress. Frank Capellan berichtete über den Auftakt. Aller Voraussicht nach wird Cem Özdemir von den Grünen am kommenden Mittwoch zum neuen Ministerpräsidenten in Baden-Württemberg gewählt. Das Wahlergebnis war denkbar knapp. Nur einen halben Prozentpunkt lagen die Grünen vor der CDU, mit der sie nun koalieren werden. Beide Parteien haben im Stuttgarter Landtag die gleiche Zahl an Sitzen erreicht. Die CDU wird also mit größter Wahrscheinlichkeit entsprechend selbstbewusst und eher nicht als Juniorpartner auftreten. Darüber hat mein Kollege Matthias Deiß im Bericht aus Berlin im ARD-Fernsehen mit Özdemir gesprochen und ihn gefragt, was er denn unternehmen wird, damit er nach einem Jahr im Amt nicht so dasteht wie jetzt Bundeskanzler Merz.
8: Nicht allen alles versprechen, vor allem Dinge, von denen man von vornherein weiß, dass man sie nicht wird einlösen können. Deshalb war mein Wahlkampf dadurch gekennzeichnet, dass ich sehr wenig versprochen habe. Ich sage, was ich machen kann und ich sage, was ich nicht machen kann. Ich kann die Zölle von Herrn Trump nicht rückgängig machen. Ich kann nicht dafür sorgen, dass China ein harter Konkurrent ist. Ich kann den schrecklichen Angriffskrieg Russlands auf die Ukraine nicht beenden. Aber was ich hier tun kann, das ist zum Beispiel, ich schaffe alle Berichtspflichten ab für den Mittelstand, für unsere Kommunen. Das wäre auch mal was für Berlin. Berlin hat den größten Teil an Bürokratie. Berlin könnte uns in Baden-Württemberg folgen. Das würde einen Unterschied machen für die deutsche Wirtschaft.
9: Das sind Maßnahmen, die Sie jetzt aufgezählt haben, die sicherlich helfen mittelfristig. Aber es gehen ja jetzt jeden Tag oder jede Woche auch schon Arbeitsplätze verloren. Was wären denn kurzfristige Maßnahmen? Die Entlastungsprämie, die der Bund vorgeschlagen hatte, das wäre ja eine kurzfristige und auch einmalige Möglichkeit gewesen. Und die hat auch Baden-Württemberg am Ende abgelehnt.
8: Ja, weil wir nichts davon halten, Geld zum Fenster rauszuwerfen. Schauen Sie, ich bin in Baden-Württemberg auf eine Schule gegangen. Bei uns konnte man Mathematik nicht abwählen. Das scheint in Berlin anders zu machen. Die haben einen Dukatenesel, über den verfügen wir hier nicht. Wir müssen rechnen. Und das Geld kann man halt nur einmal ausgeben. Schulden zulasten künftiger Generationen, die sie zurückzahlen müssen. Ohne dass es einen Mehrwert gibt für die Infrastruktur, für die Digitalisierung, für Schienennetze. Für alles das, das ist schlicht nicht einzusehen. Ein großer Teil von dem, was wir auch der Regierung ermöglicht haben, an Schulden, ist schon ausgegeben, ohne dass es wirklich einen erkennbaren Mehrwert hat für die Infrastruktur. Das, was jetzt noch an Geld da ist, muss dahin fließen, wie es versprochen wurde. In die Verteidigung, in die Digitalisierung, in die Infrastruktur. Daran werden wir die Bundesregierung messen. Ich strecke die Hand aus nach Berlin. Wir beteiligen uns nicht daran, die Regierung schlecht zu reden. Denn am Ende profitieren davon nur die Radikalen. Wir sind bereit, bei Steuerreform, bei Rentenreform mit anzupacken. Aber die Regierung muss jetzt mal bitteschön mit einer Stimme sprechen. Ich kriege einen Vorschlag von Herrn Klingbeil, da gibt es einen Vorschlag von der CDU. So arbeiten wir in Baden-Württemberg nicht. Eine Regierung spricht mit einer Stimme. Das erwarte ich auch von Berlin.
9: Da wird jetzt ja überlegt, ob es dann eine vorgezogene Einkommenssteuer richten könnte statt dieser Prämie. Dienstag trifft man sich beim Koalitionsausschuss. Aber wie soll so eine Einkommenssteuer denn gelingen, wenn die Länder sagen, sie sind eigentlich nicht bereit, auf eigene Einnahmen zu verzichten, was da ja der Fall wäre?
8: Klar, man muss die Situation der Kommunen betrachten. Die sind mit dem Rücken an der Wand. Darüber wird man mit Berlin auch reden müssen. Es gehört aber natürlich auch dazu, dass breite Schichten der Bevölkerung, insbesondere der Mittelstand, diejenigen, denen es nicht so geht, eine Entlastung brauchen. Und das muss vernünftig gegenfinanziert werden. Eigentlich bringen doch CDU, CSU und SPD alles mit, was es dafür braucht. Die eine Seite deckt die Gewerkschaften ab, die andere Seite deckt die Unternehmer und die Unternehmerverbände ab. Wir sind noch mal bereit, mit anzupacken. Ich glaube, ich spreche da auch für viele Kollegen im Bundesrat. Aber wir müssen uns zusammensetzen und brauchen eine ausgewogene Lösung, die das Land voranbringt.
1: Sagt Cem Özdemir von den Grünen im ARD-Bericht aus Berlin. Spritpreise jenseits der 2-Euro-Marke, das ist seit dem Krieg der USA gegen den Iran Realität an deutschen Tankstellen. Die Regierung hat reagiert und die Steuern auf Sprit vorübergehend gesenkt, Stichwort Tankrabatt. Doch die Kosten für Benzin und vor allem für Diesel treffen die Menschen hierzulande immer noch hart, auch wenn die Preise sich deutlich von den Höchstständen entfernt haben. Insbesondere die Landwirtschaft ist auf Diesel angewiesen. Bisher haben sich alternative Kraftstoffe nicht durchgesetzt. Wird sich das jetzt ändern? Axininia Weihrauch hat sich bei den Landwirten umgehört.
10: Landwirt Franz Hackenberg hat eine Saison lang keinen herkömmlichen Diesel verbraucht. Er fuhr seinen Traktor mit HVO-Kraftstoff. Der verursacht bis zu 90% weniger CO2.
11: Da muss ich mich auf die Fachwelt verlassen, dass es einfach viel weniger schädlich ist wie die ganzen herkömmlichen Diesel- und Benzinarten. Dann gibt mir das schon ein gutes Gefühl, dass ich da der Umwelt was Gutes tue.
10: Hackenberg hat den Kraftstoff für den Landmaschinenhersteller Fendt getestet. Sein Fazit? Er ist sehr zufrieden. Er sagt, HVO sei weniger aggressiv. Die Maschinen liefen sogar besser. HVO steht für Hydrotreated Vegetable Oils, also hydrierte Pflanzenöle. Allerdings werden teils auch tierische Fette beigemischt. Zusammen mit Wasserstoff entsteht ein Kraftstoff, der oft auch in herkömmlichen Motoren angewendet werden kann. Anders als andere Biokraftstoffe, für die unter Umständen erst umgerüstet werden muss. Trotzdem verwendet Landwirt Hackenberg HVO nach dem Test nicht mehr. Es ist ihm schlicht zu teuer und auch sonst hat es sich noch nicht stark verbreitet.
12: Das ist immer eine Frage der Wirtschaftlichkeit,
10: sagt Edgar Remmele vom Technologie- und Förderzentrum für nachwachsende Rohstoffe in Straubing.
12: Wir hatten lange Phasen, als Dieselkraftstoff sehr günstig war für die Landwirtschaft und die erneuerbaren Kraftstoffe müssen ja produziert werden und das macht sie etwas teurer.
10: Die Produktion gilt als aufwendiger und auch die verwendeten Rohstoffe sind nur begrenzt verfügbar. Da HVO und Co. außerdem meist als direkter Ersatz für Diesel verwendet werden, fällt und sinkt der Preis oft ähnlich. Laut Remmele ist HVO aktuell etwa 10 Cent teurer als herkömmlicher Diesel. Bei Rapsölkraftstoff betrage der Unterschied sogar 25 Cent. Und das trotz der aktuell hohen Dieselpreise. Um HVO und auch andere alternative Kraftstoffe in der Landwirtschaft voranzubringen, hat sich Bundeslandwirtschaftsminister Alois Rainer von der CSU in einem Interview dafür ausgesprochen, alternative Kraftstoffe von der Steuer zu befreien. Zwar werde Elektromobilität bei kleinen Landmaschinen eine Rolle spielen, bei größeren seien Biokraftstoffe eine Alternative. Remmele hält eine Steuerbefreiung für sinnvoll.
12: Ich glaube, das ist ein wichtiges Signal für Planungssicherheit für die Landwirte, aber auch für die Landmaschinenindustrie. Man darf ja nicht vergessen, die Maschinen sind heute nur für Dieselkraftstoff in der Regel zugelassen, vielleicht noch für HVO, aber für Biodieselfreigaben, für Pflanzenölfreigaben braucht man Entwicklungsarbeit, muss Geld reinstecken für die TÜV-Genehmigung.
10: Auch will das Bundeslandwirtschaftsministerium neue Marktzulassungen fördern, damit es mehr Innovation gibt. Kritik kommt allerdings von Umweltschutzseite. Das Hauptargument, die Rohstoffe für HVO und Co. müssten irgendwo angebaut werden. Kraftstoffe vom Acker beanspruchten auf sehr ineffiziente Weise enorme Flächen und stünden in Konkurrenz zur Lebensmittelproduktion, so die Deutsche Umwelthilfe auf Anfrage. Auch würde in HVO teils Palmöl verwendet werden, was noch schädlicher sein könne als fossile Kraftstoffe. Remmele vom Technologie- und Förderzentrum für nachwachsende Rohstoffe geht nicht davon aus, dass künftig mehr Ackerfläche für alternative Kraftstoffe verwendet wird. Denn wenn immer mehr Fahrzeuge, die aktuell mit 7% Biodiesel als Beimischung fahren, elektrifiziert seien, würden große Mengen für die Landwirtschaft frei. Bis das passiert, müssten sich die Preise aber noch deutlich verändern.
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1: Gleich 5:30.
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18: Mit Ina Kast. Es wird einen Dreikampf um den Klassenerhalt geben am letzten Spieltag in der Fußball-Bundesliga. Am kommenden Wochenende gehen drei Teams mit der gleichen Punktzahl ins letzte Spiel. Denn der erste FC Heidenheim hat mit 3:1 in Köln gewonnen und hat damit den letzten Platz an St. Pauli weitergegeben. Wolfsburg, Heidenheim und St. Pauli haben nun alle 26 Punkte, Holger Dahl.
19: Heidenheim setzt seine Aufholjagd auf den Relegationsplatz mit dem 3:1-Sieg in Köln eindrucksvoll fort. Schöppners frühes Führungstor für Heidenheim wurde durch Bülter schnell ausgeglichen, aber Kölns Lund klärte einen Ibrahimovic-Schuss nach einer knappen halben Stunde ins eigene Tor. Dem Heidenheimer 2:1 folgte Mitte der zweiten Halbzeit das 3:1. Schöppner war erneut der Torschütze. In der Tabelle zieht Heidenheim damit wegen mehr erzielter Tore am FC St. Pauli vorbei und ist sowohl mit dem Schlusslicht St. Pauli als auch mit Wolfsburg auf dem Relegationsplatz punktgleich. Mit dieser spannenden Konstellation ging es noch nie in einen letzten Bundesligaspieltag.
18: Zuvor hatte es der SC Freiburg verpasst, sich schon vorzeitig Europapokalplatz 7 zu sichern. Die Freiburger verloren beim schon geretteten Hamburger SV mit 2:3 und haben damit weiter nur einen Zähler Vorsprung vor Frankfurt auf Rang 8. Nach dem Einzug ins Europapokalfinale unter der Woche war Freiburgs Trainer Julian Schuster nicht zufrieden mit dem Auftritt seines Teams in Hamburg.
20: Auf der einen Seite ist mir es zu einfach, das auf den Donnerstag zu schieben. Ich kann viel Verständnis dafür entwickeln, wie anspruchsvoll das eben auch ist. Aber auf der anderen Seite, glaube ich, ist es auch möglicherweise für uns der nächste Entwicklungsschritt, eben genau dies dann eben auch anzunehmen und daraus zu lernen, was es vielleicht bedarf, welche Nuancen dann ein Stück weit eben auch angepasst werden müssen.
18: Besser lief es für Union Berlin, das mit 3:1 in Mainz gewann. Für beide Teams ging es allerdings um nichts mehr. In der zweiten Liga steht der erste Absteiger fest. Preußen Münster von Trainer Alois Schwarz kann sich nach dem 1:1 gegen Darmstadt nicht mehr retten.
21: Sehr schwierig und auch trauriger Tag heute natürlich, dass man runter muss. Die Mannschaft hat gut gekämpft, das war nochmal ein sehr gutes Gesicht zumindest.
18: Münster ist also abgestiegen, weiter stark zittern muss der Tabellenvorletzte Fürth nach der 1:2-Niederlage bei Hertha BSC. Fortuna Düsseldorf dagegen holte einen wichtigen Sieg im Tabellenkeller, 3:1 gegen Aufstiegsaspirant Elversberg. In der Handball-Bundesliga wart Meister Füchse Berlin die Chance auf einen Champions-League-Platz. Die Hauptstädter gewannen beim Tabellenfünften THW Kiel deutlich mit 35:28. Aus Kiel Thomas Kurs.
22: Ein wichtiger Erfolg für das Team von Trainer Nicolas Krickau im Rennen um die direkte Champions-League-Qualifikation. Allerdings taten sich die Füchse gegen den ersatzgeschwächten THW Kiel in den ersten 50 Minuten schwer. Mehrmals konnten die Kieler vor den 10.000 Fans in der ausverkauften Ostseehalle eine 3- oder 4-Tore Führung der Berliner ausgleichen. Erst in den letzten 10 Minuten häuften sich die Fehler bei den Gastgebern und diese bestraften die Füchse gnadenlos und zogen nach einem 25:25 deutlich davon. Torwart Milo Savljev erwischte einen guten Tag mit 15 Paraden und vorne traf Matthias Gitzel als bester 8-mal. Mit diesem wichtigen Auswärtssieg beim Rekordmeister bleiben die Berliner dran mit einem Punkt Rückstand am Tabellenzweiten SG Flensburg-Handewitt. Platz 2 würde am Saisonende die direkte Qualifikation für die Königsklasse bedeuten.
18: Außerdem gewann Spitzenreiter Magdeburg deutlich gegen Hamburg mit 41:28. Damit können die Magdeburger am nächsten Spieltag nach der Länderspielpause die Meisterschaft vorzeitig perfekt machen. Außerdem setzte sich Gummersbach mit 26:24 in Erlangen durch. Deutschlands bester Tennisprofi Alexander Zverev steht beim wichtigen Masters-Turnier in Rom im Achtelfinale. Nachdem er zuletzt leicht angeschlagen war, hatte der Hamburger gegen den Belgier Alexander Bloks keine Schwierigkeiten und gewann glatt in 2 Sätzen.
1: Verbotene Trainingsmethoden. Wie weit verbreitet ist Tierquälerei noch immer im Reitsport? Die Frage bei uns in der kommenden Viertelstunde nach den nächsten Nachrichten um 2:30.

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1: Um 2.29 Uhr mit Olaf Knapp. Die deutschen Passagiere der MV Hondius sind auf dem Rückweg nach Deutschland. Zuvor wurden sie unter strengen Sicherheitsauflagen vom Kreuzfahrtschiff auf die Kanareninsel Teneriffa gebracht und von dort aus nach Eindhoven ausgeflogen, aus der Nachrichtenredaktion Betül Sarikaya.
2: In ihren Heimatorten müssen die deutschen Hondius-Passagiere zunächst für längere Zeit in Quarantäne bleiben. Wie diese Isolierung genau abläuft, entscheiden die örtlichen Gesundheitsämter. Die Reisenden wurden medizinisch untersucht, bevor sie das Schiff vor Teneriffa verlassen durften. Ein französischer Passagier zeigte laut Premierminister Le Cornu auf dem Flug nach Paris Krankheitssymptome. Insgesamt 5 Franzosen werden demnach in einer Klinik isoliert und auf das Virus getestet. Die restlichen Evakuierungsflüge sollen noch heute abgeschlossen werden.
1: Die Bundesnetzagentur hat vor dem Hintergrund des Iran-Kriegs zu einem sorgsamen Umgang mit Gas geraten. Moderate Preissteigerungen seien demnach möglich, sagte Bundesnetzagenturchef Müller dem Redaktionsnetzwerk Deutschland. Zwar gelten für die meisten privaten Haushalte beim Gas Preisgarantien für 12 Monate oder länger, bei Anschlussverträgen könne es dann aber zu Preissteigerungen kommen. Diese seien aber nicht in der Dimension wie 2022 nach Beginn des Ukraine-Kriegs. In Berlin geht heute der 4-tägige Bundeskongress des Deutschen Gewerkschaftsbunds weiter. Dabei steht unter anderem die Wahl der Vorsitzenden auf dem Programm. Aus der Nachrichtenredaktion Johannes Zuber.
3: Die bisherige DGB-Vorsitzende Fahimi stellt sich zur Wiederwahl. Die 58-Jährige ist seit 4 Jahren im Amt. Im Anschluss an die Wahl will sie vor den etwa 400 Delegierten eine Grundsatzrede halten. Bereits gestern hatte sie zur Eröffnung des Kongresses vor Angriffen auf Arbeitnehmerrechte und den Sozialstaat gewarnt und sie hat wieder Stand der Gewerkschaften angekündigt. Der Streit um Sozialstaatsreformen wird wohl auch am Abend Thema sein. Dann wird SPD-Chef und Bundesfinanzminister Klingbeil zu den Delegierten sprechen.
1: Der Ärzteverband Marburger Bund fordert strengere Regelungen beim Zugang zu Alkohol. Nur noch lizenzierte Verkaufsstellen sollten Schnaps verkaufen. Supermärkte, Tankstellen und Kioske sollten dagegen keinen hochprozentigen Alkohol mehr anbieten dürfen, hieß es. Laut Ärzteverband gehört Alkoholkonsum zu den größten vermeidbaren Gesundheitsrisiken in Deutschland. Internationale Erfahrungen zeigten, dass höhere Altersgrenzen und strengere Verkaufsregeln den Konsum deutlich senken könnten, vor allem bei Jugendlichen. Das Wetter in Deutschland: nachts wechselnd bewölkt und vom Südwesten in den Nordosten greifende, teils gewittrige Regenfälle bei 13 bis minimal 3 Grad. Das waren die Nachrichten.
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4: Die A7 Hamburg Richtung Flensburg ist zwischen Schleswig-Jagel und Schubi wegen Löscharbeiten gesperrt. Sonst haben wir nichts weiter. Ihnen eine gute Fahrt.
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4: Heute mit Sven Hasenklever. Reiterinnen und Reiter gehen beim Versuch, ihre Pferde zu Höchstleistungen zu bringen, manchmal zu weit und fügen den Tieren Schmerzen zu. Wie verbreitet sind umstrittene und eigentlich verbotene Methoden wie die Rollkur oder das Schlagen mit der Gerte in der Szene? Darum geht es jetzt in 11KM, dem Tagesschau-Podcast mit David Krause.
5: Das Glück der Erde liegt auf dem Rücken der Pferde. Wenn die denn das machen, was sie sollen. Reitsport ist ein Milliardengeschäft in Deutschland. Für die Reiterinnen und Reiter geht es um viel. Und alles hängt davon ab, wie man selbst, aber vor allem auch, wie das Pferd performt. MDR-Journalistin Rebecca Kupfner und ihre Kolleginnen vom Team Recherche haben in der Reitsportszene recherchiert und waren undercover auf Reitturnieren unterwegs. Sie erzählt uns heute von Tierquälerei, fehlenden Konsequenzen und von einer Szene, die am liebsten unter sich bleiben möchte.
6: Hallo Rebecca.
7: Hallo David, vielen Dank für die Einladung.
6: Reitsport, das ist natürlich jetzt eine Thematik, bei der ich und vielleicht der oder die andere, die uns jetzt zuhören, nicht so richtig drinstecken. Deshalb lass uns doch vielleicht direkt mal klären, was war der Grund eurer Recherche, was wolltet ihr rausfinden und warum hat es eine Relevanz über den Reitsport hinaus?
7: Im Reitsport gibt es immer wieder Skandale, die in den letzten Jahren aufgeploppt sind. Wie zum Beispiel kurz vor den Olympischen Spielen in Paris, da taucht ein Video von einer britischen Olympiareiterin auf, Charlotte Dujardin.
8: Es sind verstörende Bilder. Immer wieder schlägt Charlotte Dujardin im Training auf ein Pferd ein, 24 Mal in einer Minute.
7: Und in dem Video konnte man genau sehen, wie sie ein Pferd vom Boden ausgeschlagen hat.
8: Das Video ist 4 Jahre alt, tauchte aber jetzt erst auf und hat Konsequenzen. Die Dressurreiterin und britische Medaillenhoffnung darf hier in Paris nicht antreten.
7: Das hat vor allem auch auf Social Media sehr für Unmut gesorgt, nicht nur in der Reiterszene, sondern auch darüber hinaus. Und wir wollten einfach wissen, naja, ist das ein Problem vom Spitzensport oder wie sieht das denn überhaupt im Amateurbereich aus? Also wie läuft es da beim Thema Tierschutz? Uns war es wichtig, jemanden zu finden für unseren Film, der offen über Tierquälerei im Reitsport auch erzählt. Und das war gar nicht so einfach. Also wir haben mit sehr, sehr vielen Leuten telefoniert, auf Social Media, mit Leuten geschrieben. Aber keiner hat sich so richtig getraut, vor der Kamera offen darüber zu sprechen.
6: Warum ist das so?
7: Also viele haben uns erzählt, dass sie Angst haben, dass sie ausgeschlossen werden. Dann aus dem Stall von ihren Reiterkollegen. Ja, es ist anscheinend sehr schwierig, wirklich offen darüber zu sprechen.
6: Das ist ja quasi wie so ein Ehrenkodex, der da irgendwie unterschwellig mitläuft, oder was?
7: Ja, ich denke, die Leute haben Angst, dass sie sich auch selbst angreifbar machen.
6: Habt ihr denn am Ende jemanden gefunden, der offen mit euch über Tierquälerei im Reitsport gesprochen hat?
7: Wir haben Tina in der Nähe von Wien getroffen, in einem Stall, der von einer Freundin von ihr betrieben wird, die wiederum Pferde aufnimmt, die aus dem Reitsport zum Beispiel ausgeschieden sind.
9: Die Ponys haben mich ja in den Bann gezogen. Ich war immer schon tierlieb, aber die haben es mir echt angetan. Das Wesen des Pferdes, dieses immer dem Menschen zugewandt sein, immer diese positive Einstellung.
6: Kannst du uns denn mehr über Tina, Tina Kropik heißt sie mit vollem Namen, und ihren Bezug zum Reiten erzählen?
7: Also sie hat schon mit 4 Jahren das erste Mal Pferdekontakt gehabt und hat dann mit 6 Jahren angefangen zu reiten, so einmal im Monat. Und dann ging das immer höher, so bis auf einmal die Woche. Und nach ein paar Jahren hat sie dann schon ihr eigenes Pony gekriegt. Und mit dem ist sie dann auch auf Turniere gegangen.
9: Der erste Erfolg war sicher, den österreichischen Meister im Ponysport zu gewinnen. Also das war das Highlight.
7: Und das hat sich dann immer weiterentwickelt, dass sie immer besser wurde. Sie auch ein Reittalent hatte. Und irgendwann hat sie dann auch ihr Sportpferd bekommen, den Alcazar. Ja, und mit dem ging das immer wieder bergauf. Also sie hat einige Medaillen und Schärpen gewonnen.
9: Dann kamen die nächsten Schärpen, die nächsten Medaillen, die nächsten Europameisterschaften. Dann bist du wer, ja? Und dann bist du mit deinem Team plötzlich, reitest du um Edelmetall mit, ja?
7: Also Tina hat dann immer mehr Turniere gewonnen und ist dann auch Berufsreiterin geworden. Also hat auch andere Pferde auf Turnieren vorgestellt, hat ihr Geld damit verdient. Und dann hat sie es schließlich geschafft, bis ins nationale Dressurteam von Österreich zu kommen und ist dann auch Europameisterschaften mitgeritten. Und das war dann einer ihrer größten Erfolge.
6: Wer ist eigentlich im Reitsport verantwortlich für den Erfolg? Ist es die Reiterin? Ist es das Pferd? Sind es beide?
7: Das ist ein Zusammenspiel. Also man sagt ja auch Partner-Pferd. Es ist ein gemeinsamer Sport. Einer der seltensten Sportarten überhaupt, wo man mit einem anderen Lebewesen zusammen quasi Sport betreibt. Und ja, man muss sein Pferd natürlich wie einen Partner behandeln. Und nur zusammen kann man etwas schaffen. Man hat in der Regel einen Trainer oder Trainerin, die einen natürlich Dinge beibringen. Man muss sich auch viel belesen. Es gibt auch sehr gute Ausbildungsrichtlinien, also Bücher oder Bücher von alten Reitmeistern. Und Tina sagt aber, sie hat immer viel zu wenig gelesen. Also ihr fehlte es an Wissen und sie hat halt vor allem das gemacht, was der Trainer von ihr wollte. und das, was sie von anderen Spitzensportlern sich abgeschaut hat. Und da hat sie teilweise Methoden gesehen, die sie dann eben halt auch zu Hause angewendet hat, ohne darüber nachzudenken, ob das gut fürs Pferd ist oder nicht. Also man hat verschiedene Methoden, dem Pferd natürlich zu sagen, was man von dem Pferd möchte. Eigentlich macht man das mit seinem Gewicht, mit den Schenkeln am Bauch und mit den Zügeln, jetzt ganz runtergebrochen. Es gibt aber halt auch Hilfsmittel wie Gerte, ne, diesen Stock, den man in der Hand hält, oder auch Sporen, das sind diese Metallstifte, die man an den Schuh hinten dran machen kann. Das sind eigentlich Hilfsmittel, die für ein feines Reiten eigentlich zur Verfügung stehen sollten. Also damit sollte man fein umgehen. Nur leider werden diese Hilfsmittel auch oft missbräuchlich verwendet, indem man eben halt mit der Gerte zu dolle draufhaut oder mit den Sporen zu sehr in den Pferdebauch klopft.
6: Am Ende geht es ja darum, Macht über das Tier auszuüben. Gibt es da sonst noch Sachen, die elementar sind für eine Reiterin oder einen Reiter?
7: Ja, es gibt die sogenannte Rollkur oder auch Hyperflexion genannt. Das wird seit ungefähr 20 Jahren heiß diskutiert in der Reiterszene. Bei der Rollkur muss man sich vorstellen, dass der Reiter den Pferdekopf Richtung Brust zieht. Also stell dir vor, du würdest mit so einem Metallstab im Mund runtergezogen werden bis zur Brust und das während dem Laufen. Das sieht halt für einen Laien auch oft elegant aus. Ne? Der Hals ist schön rund und der Kopf tief. Aber es ist eigentlich kein gutes Zeichen, weil das auch wirklich Schmerzen hervorrufen kann, Stress fürs Pferd. Die Atmung ist eingeschränkt und das Pferd sieht dann auch nicht mehr so gut, weil es natürlich nach unten sieht.
6: Ja, was ist denn der Sinn von dieser Rollkur?
7: Also Verfechter der Rollkur sagen, es sei eine Art Gymnastizierung des Pferdekopfes.
6: Genau diesen Begriff habe ich vorher nachgeschaut. Das ist eine Methode, die Muskeln des Pferdes besonders trainieren soll, richtig?
7: Genau. Und wenn wir aber ehrlich sind, dann hat man sehr viel Kontrolle über das Pferd.
10: Weil da das Pferd nichts mehr sieht, kann es sich auch nicht erschrecken, ist nicht abgelenkt, hat keine eigenen Gedanken, sondern macht einfach nur das, was der Reiter von oben von ihm will.
7: Also Experten so wie Kerstin Gerhardt, das ist eine bekannte Ausbilderin in Deutschland, die jetzt schon seit über 40 Jahren Pferde und Reiter trainiert. Sie sagt, man darf das auf gar keinen Fall machen und man muss wirklich schauen, dass der Kopf vorne bleibt und das Pferd sich nicht nach da unten hin verkriecht und schon gar nicht eben, dass man mit Gewalt das Pferd nach hinten zieht, weil das im Maul auch weh tut.
6: Was sagt denn die Wissenschaft dazu? Gibt es da Menschen, die das erforscht haben in irgendeiner Form?
7: Also es gibt mehrere Studien dazu und die aktuellste Studie ist eine Metastudie, die hat 58 andere Studien untersucht und ausgewertet und bei weit über der Hälfte wurden negative Effekte auf das Pferdewohl festgestellt. Also dass das fürs Pferd wirklich heißt, dass es eben ein eingeschränktes Sichtfeld hat, die Atmung wird erschwert, weil ja der ganze Atemapparat eingequetscht wird, die Pferde haben erhöhten Stress und auch Schmerzen im Kopf-Halsbereich dadurch. Also man muss wissen, Pferde haben keinen Schmerzlaut, so wie wir das kennen von Hunden zum Beispiel, die winseln oder jaulen, wenn sie Schmerzen haben. Bei Pferden ist das sehr subtil, das hat uns Kerstin Gerhardt sehr deutlich erklärt, indem sie uns gezeigt hat, quasi, dass Pferd eine Fliege fühlt.
10: Eine Fliege, ganz leichtes Anticken reicht ja schon. Und dann kann man doch ganz deutlich sehen, dass jede harte Einwirkung überhaupt nicht an so ein Pferd gehört.
7: Es macht ja auch Sinn in der Natur, dass jetzt ein Fluchttier nicht die ganze Zeit vor lauter Schmerzen, weil sich das Bein irgendwie gebrochen hat, schreit, weil dann weiß der Löwe gleich um der nächsten Ecke, wo es das nächste Mittagessen für ihn gibt.
6: Also Pferde sind super empfindlich, spüren schon eine Fliege, die übers Fell läuft und gleichzeitig wird ja aber mit Gerten und Sporen geritten. Und sowas wie diese Rollkur, die passiert, obwohl Pferde nach wissenschaftlichen Erkenntnissen wenig Luft bekommen und wohl auch Schmerzen haben. Wie war das bei Tina, mit der ihr euch getroffen habt? Hat die zum Beispiel diese Rollkur auch angewendet?
7: Also sie hatte früher bei einem Turnier den Spitzensportlern zugeguckt und hat eben auch die Methode der Rollkur gesehen und hat das halt sich abgeguckt.
9: Die ist ein prägendes Phänomen damals gewesen und ich habe es dann einfach mit nach Hause genommen, habe es geübt und habe es gemacht.
5: Und irgendwann hat sie das dann hinterfragt?
7: Sie hat generell ihr gesamtes Reiten hinterfragt, ja. Also da war sie nicht mehr im Spitzensport oder auf größeren Turnieren unterwegs, weil ihr Pferd schon in Rente gegangen ist, sagt man, weil sie eben schon älter war. Sie ist dann ab und an noch Turniere gegangen, weil sie war ja auch beruflich als Bereiterin tätig. Das heißt, sie reitet und bildet Pferde von anderen Menschen aus. Und war dann einmal in einer Halle, sie meinte, das war ein warmer Sommertag und hat anderen Reitern beim Training zugeschaut. Und da ist ihr ein Reiter aufgefallen, der sein Pferd sehr viel mit Druck und mit viel Sporeneinsatz, mit viel Gerteneinsatz geritten ist. Und ja, da hat sie das erste Mal dem Pferd mal so richtig ins Gesicht geblickt.
9: Ich erinnere mich noch. Der Blick dieses Pferdes, ja, dieser stille Hilfeschrei. Also da war es für mich auch einfach so offensichtlich, dieses schmerzverzerrte Gesicht, dieser Blick, ja, wo ich mir gedacht habe, warum hast du es nicht schon viel, viel früher erkannt?
7: Wenn Pferde sich auch mal wehren dagegen, also die können ja dann buckeln, zum Beispiel, kennt man aus Westernfilmen, wo Pferde buckeln, dass das wirklich auch ein Hilfeschrei sein kann und dass es nicht gleich heißt, dass ein Pferd widersetzlich ist.
5: Wie viele Menschen betreiben eigentlich Reitsport in Deutschland? Gibt es da Zahlen?
7: Ja, also es gibt Zahlen, dass etwa 3 Millionen in Deutschland, vor allem Mädchen und Frauen, ne, das ist halt auch eine der beliebtesten Sportarten bei denen.
5: Und diese 3 Millionen Menschen, wie sieht das denn in der Praxis aus vom deutschen Reitsport mit dieser Rollkur?
7: Also es wird schon darüber gesprochen auf alle Fälle. Ich hatte mich ja auch umgehört auf Reitturnieren bei der Recherche. Wir waren auch mit einer Aktivistin, einer Tierärztin undercover auf Reitturnieren in Hessen und Rheinland-Pfalz. Und da sind wir auch auf diese Rollkur gestoßen. Ja, also das ist schon ein Thema.
5: Was heißt, ihr wart da undercover? Also wie seid ihr da unterwegs gewesen?
7: Also die Tierärztin, die hat verdeckt gefilmt. Das macht die öfters, um eben auf Missstände aufmerksam zu machen. Und wir waren als Beobachtende mit dabei auf verschiedenen Turnieren und haben dort einen Fall gesehen, wo der Reiter den Pferdekopf wirklich richtig bis zur Brust gezogen hat und der ist die ganze Zeit so geritten und er ist dann sogar auf dem Springparcours damit reingeritten und ich hätte schon gedacht, dass der abgeklingelt wird dann auch von den Turnierrichtern und dass der gar nicht starten hätte dürfen. Aber der ist trotzdem gestartet. Naja, und ein Richter ist auch nicht eingeschritten. Das hat uns dann schon sehr erstaunt.
5: Wenn jetzt in so Reitturnieren, ich war selbst noch nie auf einem Reitturnier, wenn jetzt da entdeckt wird, da wird eine Rollkur angewandt, ne? Gibt es dann eine Strafe von den Richtern, Richterinnen oder wird sowas in irgendeiner Form geahndet, wenn das ja so schlecht ist fürs Tier?
7: Bei so Turnieren gibt es den sogenannten Abreiteplatz oder auch Vorbereitungsplatz genannt. Da sollte oder muss auf deutschen Turnieren, nationalen Turnieren, muss ein Turnierrichter Wache halten. Also der muss gucken, dass der Ablauf dort funktioniert und dass die Tierschutzrichtlinien auch eingehalten werden. Und da gibt es auch vom Deutschen Reiterlichen Verband, kurz FN, einen ausführenden Kriterienkatalog, auf was da zu achten ist vom Richter. Das sind so quasi 3 Spalten. Also das ist quasi so ein Leitfaden. Da wird beschrieben, was ist pferdegerechtes Reiten, an was erkennt man das, welche Auffälligkeiten gibt es und wenn es Auffälligkeiten gibt, dann muss man das noch beobachten und dann steht noch eine Spalte, wie nicht pferdegerechtes Reiten aussieht und wo sofortiger Handlungsbedarf besteht. Das Problem ist immer so ein bisschen, manchmal ist es nicht ganz klar formuliert in meinen Augen. Also da stehen so Sachen wie ständig, fortlaufend, wiederkehrend, übermäßig.
6: Also es ist so ein bisschen Auslegungssache am Ende dann auch?
7: Am Ende ist es tatsächlich Auslegungssache, ja.
6: Wenn es dann zu einem Fehlverhalten kommt, wie wird das geahndet bei solchen Turnieren?
7: Also bei diesem Vorbereitungsabreiteplatz, das sind so ungefähr 10 bis 20 Reiter, Reiterinnen, die sich da vorbereiten, reiten. Das ist ja alles wirklich trubelig auch. Und ein Richter sollte gucken und alles im Blick behalten, was auch so ein bisschen die Schwierigkeit ist. Und wenn er dann aber jemanden sieht, der wirklich dagegen verstößt, eben weil er übermäßig Rollkur reitet, also wirklich über einen längeren Zeitraum den Kopf zur Brust zieht, dann muss er einschreiten, Kontakt zum Reiter aufnehmen. Und das Interessante dabei ist, ich zitiere das mal aus diesem Kriterienkatalog, eine Kontaktaufnahme zum betreffenden Reiter sollte immer mit der nötigen und angemessenen Sensibilität erfolgen.
6: Okay, was kann ich mir darunter vorstellen?
7: Naja, dass man halt dann mit dem Reiter spricht, hier, das ist nicht in Ordnung, bitte unterlass das. Dann kann der Reiter erstmal weiter reiten. Sollte er das nicht unterlassen, dann kann der Richter halt auch gelbe, rote Karten, so wie im Fußball, zeigen. Und wenn der Reiter überhaupt keine Einsicht hat, dann kann der auch dann disqualifiziert werden. Aber bis es so weit kommt, also wir haben es nicht gesehen.
6: Aber führt der Verband irgendeine Form von Statistik, wie viele Karten ausgegeben werden oder wie viele Disqualifikationen es so im Jahr in Deutschland gibt?
7: Das wollten wir wissen. Also das haben wir auch beim Bundesverband abgefragt. Die letzten 10 Jahre wollten wir wissen, wie viele rote und gelbe Karten es gab auf deutschen Turnieren. Und leider konnte man uns da keine Zahlen liefern. Bei unserer Recherche haben wir auch mit einigen Insidern telefonieren können und ich habe mich auch mit diversen Richtern getroffen, die so ein bisschen erzählt haben, dass die Problematik auch in ihren Kreisen ist, dass Richter nicht immer 100%ig unabhängig sind. Das wird auch teilweise angekrittelt auf Social Media von diversen Reiterinnen und Reitern. Richtige Belege haben wir dafür nicht gefunden, aber das steht immer mal wieder im Raum, dass eben mal ein Richter über Leute richtet, quasi Punkte vergibt, die sie kennen. Die Reitsportszene, muss man sagen, ist halt auch sehr klein und die Veranstalter laden die Richter ein, dass die Veranstalter sind die Reitsportvereine und man kennt sich einfach auch untereinander und das sagt uns auch eine Richterin auf einem Turnier in Chemnitz, in Röhrsdorf, die meinte auch, dass man da ein bisschen mehr hingucken müsste. Also, dass das bestimmt niemand von den Richtern extra macht, unfair bewertet, aber dass man da automatisch so ein bisschen befangen ist, wenn man natürlich die Reiter kennt.
6: Und was sagt der Verband dazu?
7: Also Dennis Peiler von der Deutschen Reiterlichen Vereinigung sagt dazu, dass das Alltag ist für jeden Turnierrichter.
11: Dass er vor Beginn des Turniers sich mit dem Veranstalter hinsetzt, die Zeiteinteilung durchgeht und sagt, oh, diese Prüfung kann ich nicht richten, weil beispielsweise dort ein Verwandtschaftsverhältnis gegeben sein könnte, weil ich diese Person trainiert habe, weil ich vielleicht vor ein paar Jahren ein Pferd verkauft habe, das dort jetzt mitläuft. Da haben unsere Richter den Auftrag, das transparent zu machen.
7: Eigentlich hat der Verband auch in seinen Ausbildungsleitlinien wirklich sehr klar formulierte ethische Grundsätze, so dass das Pferdewohl auf alle Fälle einzuhalten ist und auch der sportliche Ehrgeiz nicht drüber zu stellen ist. Ja, er meinte, dass sie immer wieder mit schlechten Bildern konfrontiert werden.
11: Und dann heißt es, wir müssen uns damit auseinandersetzen. Wie sind diese schlechten Bilder zustande gekommen? Welche Rolle hat der Aufsichtsführende vor Ort? Wie waren die Bedingungen vor Ort? War da großer Trubel? Konnte er es nicht sehen in dem Moment? Hätte er sehen müssen und ist nicht eingeschritten? Was sind seine Beweggründe?
7: Also er geht davon aus, dass Reiter das nicht absichtlich machen, sondern ja, dass halt jeder Reiter mal einen Fehler macht. Die Pferdebranche in Deutschland setzt jährlich rund 7 Milliarden Euro um. Also das ist schon eine horrende Summe. Das ist natürlich ein Aspekt, der da bestimmt auch mit reinspielt. Also Tina sagt auch selbst, damals, als sie noch viele andere Pferde ausgebildet hat für andere Leute, da hatte sie 20 Pferde am Tag zu reiten. Und natürlich ist da auch der Druck groß, dass das Pferd funktioniert, weil sie ja auch dafür bezahlt wird, dass das Pferd funktioniert am Ende. Und wir haben auch auf Turnieren das sehr viel beobachtet, dass vor allem Berufsreiter ja manchmal nicht so freundlich mit den Pferden umgehen, weil sie eben an einem Turnierwochenende 15 Pferde zu reiten haben und dahinter dann natürlich auch Besitzer stehen, die eine Zucht haben, ne, die mit Züchten Geld verdienen, die sagen, hier, das Pferd muss einen bestimmten Wert erreichen. Und so ein Pferd, also beim Springen zum Beispiel, kann um die 300.000 Euro mal wert sein. Und das ist schon eine Hausnummer. Und im Spitzensport reden wir da aber von Millionen, was so ein Pferd kosten kann.
6: Wie könnten denn Verbände das in den Griff bekommen? Was müsste passieren?
7: Die versuchen schon viel da einzuwirken. Zum Beispiel gibt es jetzt auch stärkere Sanktionsmöglichkeiten von der Deutschen Reiterlichen Vereinigung für Tierschutzverstöße. Das große Problem, was ich sehe und was auch mir ja viele Reiter berichtet haben, ist einfach vor Ort, dass die Richter nicht hart durchgreifen und auch teilweise weggucken oder auch gar kein Richter vor Ort ist, so wie das bei uns ja auch mal der Fall war. Also ich finde, dass auch Reiter und Zuschauer viel mehr auch so Missstände ansprechen müssen und dass man das da auch ja an die Landesverbände oder auch an den Bundesverband rantreten muss und das kommunizieren sollte. Und ja, ich denke, es ist wichtig, dass man eben nicht wegschaut, wenn Missstände auf Turnieren passieren.
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4: Ex-Kanzler Schröder als Vermittler im Ukraine-Krieg. Mit diesem Vorschlag hat Russlands Präsident Putin seinen langjährigen Freund ins Spiel gebracht und eine Debatte ausgelöst. Von einzelnen SPD-Politikern kommt die Forderung, das Gesprächsangebot aus dem Kreml mit Vermittler Schröder wenigstens zu prüfen. Die Bundesregierung zeigt sich skeptisch und spricht von einem Scheinangebot. Unsere Gastautorin heute ist Daniela Seperi, freie Autorin unter anderem für die Taz und den Spiegel. Sie hält vom Vorschlag des Kreml-Chefs gar nichts.
12: Putin braucht keinen Vermittler. Er braucht nur den Befehl zu geben, die Bombardierungen zu stoppen. Dass ausgerechnet Gerhard Schröder jetzt als möglicher Vermittler ins Spiel gebracht wird, ist deshalb keine Friedensinitiative, sondern eine politische Provokation. Denn Schröder ist nicht irgendein ehemaliger Kanzler. Er ist seit Jahren einer der einflussreichsten Kreml-Lobbyisten Europas. Dass Putin ausgerechnet ihn bevorzugt, sagt alles über diesen Vorschlag. Er sucht jemanden, der russische Interessen mitträgt und Europa spaltet. Das ist politische Inszenierung, mehr nicht. Gerhard Schröder war einmal Bundeskanzler Deutschlands. Heute ist er vor allem ein Symbol dafür, wie autoritäre Regime westliche Netzwerke, Eitelkeiten und wirtschaftliche Abhängigkeiten für ihre Interessen nutzen. Genau deshalb darf man auf dieses Spiel nicht hereinfallen.
4: Die Meinung der freien Autorin Daniela Seperi. Nach Ansicht des Tagesspiegels wäre es dagegen falsch, Putins Vorstoß gleich abzutun.
13: Natürlich steht der Altkanzler in der SPD völlig im Abseits. Viele in der Partei haben wegen seiner großen Nähe zu Putin mit ihm gebrochen. Gleichzeitig wird man Wege finden müssen. Und statt Schröder völlig außen vor zu lassen, wäre es ja eine Überlegung wert oder besser eine Prüfung, ob Schröder noch einen Funken Vertrauen von deutscher Seite genießen kann. Möglicherweise müssen weitere Personen als Vermittler benannt werden, die helfen können.
4: Die Süddeutsche Zeitung hält es für möglich, dass bei Putin Verzweiflung durchklingt. Schröder als Vermittler, damit wolle Putin davon ablenken, dass es gerade gar nicht gut für ihn laufe.
13: Es wäre interessant zu erfahren, ob dieser Vorstoß seinem alten Buddy Gerhard Schröder vielleicht sogar selbst ein wenig peinlich ist. Der Kriegsherr Wladimir Putin hat den ehemaligen deutschen Bundeskanzler nach seiner Schrumpfparade auf dem Roten Platz am Tag des Sieges als Vermittler im Ukraine-Krieg ins Spiel gebracht. Es ist ein absurder Vorschlag, der keinen Weg zur Beendigung des Krieges aufzeigt. Im Gegenteil,
14: Putin macht den Verhandlungsprozess komplizierter, als er es ohnehin schon ist.
4: Für die Nürnberger Nachrichten will Putin vor allem Verwirrung stiften und die Stuttgarter Zeitung hat Schröder jedes diplomatische Geschick verloren. Das Straubinger Tagblatt hält Putins Vorstoß dagegen für richtig.
14: Schröder ins Gespräch zu schicken wäre keine Niederlage und auch kein Gesichtsverlust, sondern einfach nur richtig und pragmatisch. Verlieren kann man nichts und wenn dabei nichts herauskommt, sind wir genauso weit wie jetzt. Falls Putin jedoch insgeheim einen Ausweg sucht, sollte man die Chance wenigstens nutzen und hören, um was es geht. Mit dem Teufel zu sprechen heißt nicht, dass man gemeinsame Sache mit ihm macht.
4: Nach Meinung der Frankfurter Allgemeinen Zeitung ist Schröder als Vermittler absolut ungeeignet.
14: In der Ukraine wird ihm niemand Vertrauen schenken, auch in Europa sollte es keiner tun. Schröder ist Putins Mann. Dass er sich nach dem Ausscheiden aus dem Amt für großes Geld aus Russland entschieden hat, disqualifiziert ihn heute als Diplomaten. Das sollte man sich auch in der SPD eingestehen. Es gibt keinen Weg zurück in die alte Liebedienerei gegenüber dem Kreml, erst recht nicht in die alte Geschäftemacherei über die Köpfe Osteuropas hinweg.
4: Und das waren die Standpunkte. Zusammengestellt hat sie Petra Mittermeier.

0: Es ist 3 Uhr. 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
1: Die Nachrichten mit Ronald Lessig. Guten Morgen. Die deutschen Passagiere des Kreuzfahrtschiffes MV Hondius sind unterwegs nach Frankfurt. Nach dem Ausbruch des Hantavirus wurden sie vor Teneriffa vom Schiff evakuiert und nach Eindhoven in den Niederlanden geflogen. Ivo Maruschik für WDR aktuell.
2: In der Nacht holten Rettungswagen sie dort ab, um sie zunächst nach Frankfurt zu bringen. Von dort geht es dann weiter an ihre Heimatorte. Wie die Isolierung dort aussieht, das entscheiden die Gesundheitsämter vor Ort. Einer der Hondius-Passagiere wird in der Berliner Charité bleiben müssen. In Baden-Württemberg darf eine weitere Person die Quarantäne zu Hause antreten. Dass strenge Sicherheitsmaßnahmen sinnvoll sind, das zeigt sich in Frankreich. Bei einem der Passagiere von Bord des Schiffes sind auf dem Flug nach Paris Symptome aufgetreten. Ob er sich mit dem Hantavirus angesteckt hat, das soll heute im Lauf des Tages feststehen. Bei den deutschen Rückkehrern gibt es bislang keine Hinweise auf eine Infektion.
1: Der russische Präsident Putin hat mit seinem Vorschlag, Altkanzler Schröder zum Vermittler im Ukraine-Konflikt zu machen, ein unterschiedliches Echo ausgelöst. Aus den Regierungsparteien in Deutschland kommen überwiegend skeptische Reaktionen. Die Äußerung reihe sich ein in eine Serie von Scheinangeboten. US-Präsident Trump hat die iranische Antwort auf den amerikanischen Vorschlag zur Beendigung des Iran-Krieges als völlig inakzeptabel zurückgewiesen. Angaben zum Inhalt der Antwort machte er nicht. Der Vorschlag der USA sei unter anderem vor, dass die für den Öltransport wichtige Straße von Hormus wieder geöffnet und das Atomprogramm des Iran zurückgebaut wird. Die Vorsitzende des Deutschen Gewerkschaftsbundes Fachimi hat vor Angriffen auf Arbeitsrechte und den Sozialstaat gewarnt. Zum Auftakt des Bundeskongresses des DGB in Berlin sagte sie, man sehe, wie versucht wird, den 8-Stunden-Tag in Frage zu stellen. Morgen stellt sich Fahimi als DGB-Vorsitzende zur Wiederwahl.
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1: Beim Duisburger Rhein-Ruhr-Marathon wurde ein Rekord aufgestellt. 42 Läufer aus 42 Ländern sind die über 42 Kilometer gemeinsam gelaufen. Annette Selle, WDR Duisburg.
3: Angeführt wurde die Aktion von Ausdauersportler Joey Kelly. Sie soll ein Zeichen für Vielfalt setzen und den Rhein-Ruhr-Marathon weltweit bekannter machen. Die Beteiligung dieses Jahr war ebenfalls ein neuer Rekord. Über alle Kategorien hinweg liefen und rollten laut Organisatoren rund 9.500 Menschen durch Duisburg. Gefreut haben sich Läuferinnen und Läufer vor allem über die Stimmung entlang der Strecke.
1: Das Wetter in Nordrhein-Westfalen. In der Nacht regnet es bei 8 bis 3 Grad. Tagsüber zieht der Regen erst ab. Am Nachmittag gibt es neue Schauer. Dazu in Gummersbach bis 8, in Bochum bis 10 und in Viersen bis 11 Grad. Am Dienstag stellenweise Schauer bis 13 Grad. Das war WDR aktuell.
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4: Die Autobahn 1 Dortmund Richtung Münster ist zwischen Kreuz Dortmund-Unna und Carmen-Zentrum wegen Bauarbeiten bis 5 Uhr gesperrt. Die A2 Dortmund Richtung Oberhausen ist zwischen Dreieck Bottrop und Kreuz Oberhausen wegen Bauarbeiten bis 5 Uhr gesperrt. Die A7 Hamburg Richtung Flensburg ist zwischen Schleswig-Jagel und Schubi wegen Löscharbeiten gesperrt. Die A45 Hagen Richtung Gießen ist zwischen Herborn Süd und Ehringshausen wegen Bergungsarbeiten gesperrt. Die Umleitung führt über die

0: Sie treten hinter dem negativen Gesamteindruck zurück. Was also ist zu tun? Bevor wir gleich ein Interview mit CSU-Chef Markus Söder hören, kommt zunächst SPD-Chef Klingbeil zu Wort. Er hat sich am Wochenende zum Zustand der Koalition und den aktuellen Vorhaben geäußert.
1: Ja, muss nicht drum herum reden, dass die letzten Wochen nicht gut waren. Trotzdem haben wir ja an vielen Stellen, ich will hier nur sagen, Sondervermögen. Ich sage hier auch Reform der privaten Altersvorsorge. Wir haben jetzt gerade eine GKV-Reform durchgebracht, in kürzester Zeit auch in der Regierung verabschiedet. Und ich kann nur sagen, allein für mein Ministerium im ersten Jahr über 20 Gesetze, die wir gemacht haben. Also die Regierung bringt viel auf den Weg. Und trotzdem will ich nicht mit dem Aufzählen jetzt von Spiegelstrichen oder Gesetzen, die wir gemacht haben, sagen, alles ist gut, weil ich ja merke, dass die Unzufriedenheit da ist, dass wir jetzt auch in einer Phase waren, wo das Gegeneinander diese Koalition geprägt hat. Und ich kann nur von meiner Seite nochmal sagen, ich will, dass wir da rauskommen. Ich will, dass wir wieder zeigen, was wir gemeinsam hinkriegen. Das heißt, die großen Dinge auch angehen in diesem Land. Ich nehme auch wahr, dass es sowohl bei den Gewerkschaften als auch bei den Arbeitgeberverbänden, dass es viele gibt, die sagen, lass uns das doch gemeinsam machen, dass ich aus den Bundesländern auch das Signal bekomme, dort Dinge gemeinsam auf den Weg zu bringen. Und das ist die Aufgabe, die wir wahrnehmen müssen. Und das geht in einem Miteinander. Das heißt nicht, dass wir auch unterschiedliche Standpunkte haben. Aber dafür will ich jetzt werben und halte das auch für ganz wichtig, dass diese Koalition wieder in einen anderen Modus schaltet, nämlich das Miteinander, die großen Dinge in diesem Land hinzubekommen. Wir werden das jetzt besprechen, zeitnah. Wir werden darüber reden, ob und wie Entlastungen aussehen können. Aber da bitte ich jetzt um ein bisschen Geduld, dass wir das intern miteinander klären. Für mich ist es wichtig, dass wir den Bürgerinnen und Bürgern gezeigt haben, auch mit dem Absenken der Mineralölpreise, dass wir reagieren, dass wir in dieser Krise nicht alleine lassen. Und ob es jetzt zu weiteren Maßnahmen kommt, müssen wir jetzt zeitnah besprechen.
0: Sagt SPD-Chef und Bundesfinanzminister Lars Klingbeil. Und im ARD-Bericht aus Berlin hat Matthias Deiß mit CSU-Chef Söder über den Zustand der Koalition gesprochen. Und er hat ihn zuerst gefragt, was ist für ihn signalisiert, dass die AfD deutschlandweit die stärkste politische Kraft ist, zumindest an den aktuellen Umfragen gemessen.
2: Naja, das ist mehr als ein Warnsignal, aber auch ein klarer Hinweis darauf, dass wir besser werden müssen. Wir sind nur so stark, weil wir insgesamt schwächer sind. Man spürt es ja richtig jeden Tag, dass die Unzufriedenheit wächst. Natürlich sind die äußeren Umstände da, mit Zöllen und mit dem Irankrieg und den hohen Energiepreisen. Aber wir tragen schon selbst einen großen Anteil dazu bei, auch in der Regierung, das ständige Hin und Her, vor und zurück. Und auch natürlich auch manche Streitigkeiten, die nach außen getragen werden. Villa Borsig, der Termin, der war kein guter. Deswegen muss man da auch nochmal innerlich auch aufräumen und auch klar machen, dass man nach vorne schauen will. Denn im Grunde genommen ist ja klar, wir müssen die Wirtschaft stärken. Das ist das allerwichtigste Ziel. Wir haben bei der Migration schon eine Menge erreicht. Den Weg setzen wir fort. Und deswegen ist es jetzt in den nächsten Wochen bis zum Sommer wichtig, auch die großen Reformvorhaben anzugehen. So wie bei der Gesundheit, auch bei Rente und Steuer.
3: Da kommen wir im Genauen später noch zu. Ich bleibe aber noch mal bei der AfD. Die hohen Werte, die sorgen ja im Moment dafür, dass sich Mehrheiten ohne diese Partei und ihre CSU und die Union insgesamt will ja nicht mit der AfD koalieren, immer schwerer bilden lassen. Sie haben zuletzt ja schwarz-grüne Bündnisse immer ausgeschlossen. Ist es an der Zeit, das zu überdenken, ob der jetzigen Zahlen?
2: Ja, warum denn? Mit den Grünen wird es ja nicht besser. Zumal im Deutschen Bundestag gäbe es nicht mal eine rechnerische Mehrheit mit den Grünen. Und im Übrigen glaube ich, dass eine klare Aussage der Union pro Grün im Zweifelsfall die AfD nicht kleiner, sondern sogar noch stärker macht. Nein, ich glaube, das wäre jetzt auch der falsche Ratschlag, darüber nachzudenken. Vielmehr muss diese Regierung erfolgreich sein. Schauen Sie, Weimar ist nicht gescheitert, weil die Radikalen so stark, sondern weil die Demokraten geschwächelt haben. Wir dürfen jetzt nicht müde und ängstlich werden, sondern müssen unsere Arbeit machen, müssen endlich Ergebnisse liefern. Und wir dürfen in der Tat auch nicht immer nur sozusagen in den alten ideologischen Kreisen und Schleifen uns bewegen, sondern wir haben klare Aufgabe. Die ökonomische Herausforderung ist da durch die Welt und die müssen wir lösen.
3: Ja, aber wenn Sie sagen, Schwarz-Grün ist weiter keine gute Idee, dann schwinden einfach die Optionen für Ihre Union. Linkspartei geht auch nicht. Und dann wundert sich die Union auf der anderen Seite, dass die SPD auch in dieser Koalition als alternativlos auftritt und zu weniger Kompromissen bereit ist.
2: Ja, zunächst mal, es geht jetzt nicht um die Bildung irgendeiner Koalition, sondern es geht ums Regieren. Es ist ein Jahr in Ihrem Amt. Es wäre jetzt wirklich auch tatsächlich extrem schwach, wenn man jetzt schon nach einem Jahr flüchtet und Angst hat vor der Verantwortung. Der muss man sich schon stellen. In der Ruhe liegt die Kraft und die Kraft ist dringend notwendig jetzt, die Dinge zu ordnen und auch klar zu führen in der Frage. Sie haben recht, es gibt manchmal Äußerungen von der SPD, auch die letzten Tage, da denke ich mir, ist das notwendig, muss das sein, muss man auch wieder von bei Adam und Eva anfangen, denken wir zum Beispiel an ein Riesenpaket an Steuererhöhungen, wo wir schon während des Koalitions

0: Koalitionsvertrag ist gesagt haben, das kann so nicht kommen. Ich denke jetzt an Spitzensteuersatz oder Erbschaftssteuer. Aber wir müssen uns auf dem Boden bewegen, den uns der Koalitionsvertrag ja gegeben hat. Und da ist eine Menge drin und machbar. Und ich glaube auch einfach schneller werden. Es braucht Tempo und Präzision, anstatt endlos schleifen und immer wieder vor und zurück.
1: Ist die Prämie noch am Leben oder schon tot?
0: Ich glaube, die ist vom Tisch. Es war eine gut gemeinte Idee. Es hat sich dann aber in den Tagen danach gezeigt, dass sie in der Wirtschaft auf großen Widerstand gestoßen ist. Ich hatte eigentlich gedacht, dass es davor Absprachen gegeben hätte mit der Wirtschaft, ob das vielleicht gut sein könnte, war offenkundig nicht der Fall. Also es gab großen Widerstand und ehrlicherweise muss man sagen, dass die ursprünglich angedachte Summe, um die es gegangen ist, ich glaube 700-800 Millionen, sich dann vervierfacht hat in den letzten Tagen. Deswegen war auch der Ausfall, der Steuerausfall bei fast allen Ländern so dominant, dass da keiner mehr eine Chance gesehen hat, zuzustimmen. Und ich muss auch ganz ehrlich sagen, an so einem Punkt muss man mal überlegen, macht es dann einen Sinn, etwas weiter zu verfolgen, mit dem Kopf durch die Wand zu gehen? Ich rate davon ab. Ich bin ja der einzige Ländervertreter im Koalitionsausschuss. Mein Rat ist dringend, davon abzulassen. Lieber zu überlegen, dass man was Sinnvolleres tut, und zwar dieses vermeintliche, jetzt doch sehr viele Geld, das es gewesen wäre, dann in eine wirklich richtige und gute Einkommensteuerreform zu stecken. Davon haben alle mehr.
1: Jetzt haben Sie schon den doppelten Söder, der erst zugestimmt hat und dann am Ende nicht die Hand gehoben hat, mit Bayern schon erklärt. Aber wer sollte das Ganze denn dann besser vorbereitet haben in diesem besagten Koalitionsausschuss? Wem machen Sie da jetzt einen Vorwurf, ganz persönlich?
0: Ja, ich mache da keinen Vorwurf, sondern
1: doch,
0: die Idee
1: so
0: war, das kam ja Mitternacht. Ja, das können Sie ja machen, persönlichen Vorwurf. Ich mache das nicht, ich mache das, was ich für richtig halte zunächst mal. Die Idee kam sehr, sehr spät. Als Vorschlag auch von der SPD, aber der Vorschlag wurde dann angenommen, man hat ihn geprüft, hat gesagt, es macht so und so ein Volumen aus, 700, 800 Millionen. Es hat sich dann halt im Nachhinein gezeigt, bei allen Berechnungen, die dann auch von Bundesseite in der Bundesregierung gemacht wurden, dass es dann doch viel, viel teurer ist, um den Faktor 4. Deswegen gab es da schon auch innerhalb der Koalition Unsicherheit, ob das denn überhaupt finanzierbar ist. Und der zweite Schritt war einfach auch die Wirkung. Ich meine, schauen Sie, eine Regierung muss doch in der Lage sein, wenn sie erkennt, dass es möglicherweise große Bedenken gibt, gerade aus der Wirtschaft, das war die Tage drauf, ging es ja ganz schön zur Sache, da muss man das doch ernst nehmen und sagen, okay, wenn diese Form der Entlastung so kaum umsetzbar ist, weil die Wirtschaft sagt, wir können das nicht zahlen, wenn die öffentliche Hand sagen, die Länder und auch die Kommunen, wir könnten es für unsere Arbeitnehmer auch nicht finanzieren, dann würde ich sagen, will mich da gar nicht rausstehlen jetzt, aber das war der Vorschlag anderer, aber da müssen wir etwas anderes überlegen. Die Sache ist aus meiner Hinsicht eher vom Tisch. Wir haben ja schon Entlastungen. Ich will darauf hinweisen, dass ich im letzten Jahr schwer geschimpft wurde, ich glaube auch mal von eurem Redaktionsteam, dass ich die Erhöhung der Pendlerpauschale durchgesetzt habe. Zum Glück, die hilft uns jetzt in diesem Jahr schon mal sehr enorm. Und wir brauchen andere Entlastungen und die sind meiner Meinung nach am besten dann gleich in einer richtigen Einkommensteuerreform. Denn wenn das dann schon so teuer ist, eine Prämie, die keiner will, dann nehmen wir lieber das Geld her und stecken es dahin, wo es notwendig ist, in eine echte große Einkommensteuerreform.
1: Würden Sie die also jetzt vorziehen und deswegen dann möglicherweise andere jetzt auch schnelle Entlastungsmaßnahmen, wir sind ja kurz vor dem Koalitionsausschuss, dann eher nicht zu verfolgen?
0: Ich glaube nicht, dass wir im Koalitionsausschuss jetzt am Dienstag da jetzt die große Einkommensteuerreform beschließen. Wir werden über die Grundzüge reden und wie das weitere Verfahren ist. Weil wir müssen jetzt schauen, dass wir die Menschen auch wieder mehr begeistern und auch auf die Verlässlichkeit der Regierung hinfüllen.
2: Sagt CSU-Chef Markus Söder im Bericht aus Berlin.
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2: Im Jahr 2024 gab es in Deutschland über 187.000 gemeldete Gewalttaten gegen Frauen. Über 300 Frauen und Mädchen wurden in dem Jahr getötet. Justizministerin Hubich will nun das Strafrecht mit Blick auf sogenannte Femizide verschärfen. Femizide, das sind Tötungsdelikte an Frauen und Mädchen aufgrund ihres Geschlechts. Eine entsprechende Forderung steht schon lange im Raum. Hubich hatte immer wieder darauf verwiesen, dass die Änderung des Mordparagraphen 211 nicht einfach sei. Jetzt habe man einen guten Weg gefunden, sagte sie in der Bild am Sonntag. Aus Berlin berichtet Christina Nagel.
4: Frauen und Mädchen besser vor Gewalt zu schützen, ist das erklärte Ziel der Justizministerin. Gerade erst hat der Bundestag eine Reform des Gewaltschutzgesetzes verabschiedet und die Einführung der elektronischen Fußfessel beschlossen. Nun wagt sich Hubich an ein weiteres rechtlich komplexes Thema, eine Verschärfung des Strafrechts mit Blick auf Femizide. Es geht darum, dass Täter, die Frauen wegen ihres Geschlechts umbringen, wegen Mordes verurteilt werden. Das stellte die Justizministerin Ende November im Gespräch mit Phoenix klar, sei grundsätzlich auch schon heute möglich.
5: Wenn ein Mann Besitzdenken hat und sagt, weil die Frau sich von mir trennen will, töte ich sie, dann ist es schon von Gerichten als Mord verurteilt worden aus niedrigen Beweggründen. Und das sind auch aus meiner Sicht niedrige Beweggründe.
4: Aber, so Hubig in der Bild am Sonntag, in der Rechtsprechung gebe es auch immer noch Entscheidungen mit Verweis zum Beispiel auf Eifersucht. Dann sei es Rage, der Täter sei vermindert schuldfähig und könne wegen Totschlags verurteilt werden, was zu einer geringeren Strafe führt. Dass hier nachgeschärft werden muss, in diesem Punkt sind sich Union und SPD schon länger einig. Die Absicht ist auch im Koalitionsvertrag festgehalten. Eine Änderung des Mordparagraphen aber, darauf hat Justizministerin Hubig immer wieder hingewiesen, ist nicht einfach. Der Paragraph sei anspruchsvoll und ausgefeilt.
5: Der hat eine jahrzehntelange Rechtsprechung, die dahinter steht, und der wirft die höchste Strafe aus, nämlich lebenslang. Das ist der Paragraph bei uns im Strafgesetzbuch, der die höchste Strafe ausgibt.
4: Jede Änderung müsse gut überlegt sein. Jetzt scheint die SPD-Politikerin einen Weg gefunden zu haben, wie man das Gesetz so ändern kann, dass Tötungen aus geschlechtsspezifischen Motiven als Mord gewertet werden können, was sich dann auch entsprechend im Strafmaß widerspiegelt.
2: Christina Nagel berichtete aus Berlin. Es ist 3.15 Uhr. Kinder zu Terminen fahren, einkaufen, Kita- oder Hortabholzeiten mit Arbeitszeiten vereinbaren, das ist für berufstätige Eltern oft schwierig. Wenn man Glück hat, springen die Großeltern ein, aber die sind ja auch nicht immer in der Nähe. Was dann? Eine Idee gibt es in Bayern im Landkreis Weißenburg-Gunzenhausen. Und zwar das Projekt Wunschgroßeltern. Vera Held hat sich das Angebot angeschaut.
6: Auf dem Spielplatz in Pleinfeld im Landkreis Weißenburg-Gunzenhausen spielt Sai Tremmel mit ihrer zweijährigen Tochter Marie. Ihre beiden anderen Kinder, David 5,5 Jahre und Ivona 3,5 Jahre alt, buddeln mit ihren Wunschgroßeltern Bruno und Christina Kiesel im Sand. Seit 2 Jahren unterstützen die Kiesels-Familie Tremmel als Oma und Opa, erzählt die 60-jährige Christina Kiesel.
7: Es macht super Spaß, einfach super diese Entwicklung zu sehen und was auch so an Ideen, an Kreativität da ist. Das inspiriert mich selbst und auch was geben zu können, das finde ich einfach auch schön.
6: Die Tremmels und die Kiesels haben sich über das Projekt Wunschgroßeltern Altmühlfranken gefunden. Christina Kiesel hat noch keine eigenen Enkel. Ihr Mann Bruno schon, aus erster Ehe, erzählt der 77-Jährige.
8: Und meine 8 Enkelkinder sind alle in Badischen. Also insofern habe ich Zeit, hier meine Opa-Talente ein bisschen an den Mann oder an das Kind und als Mädchen an den Junge zu bringen.
6: Die Kinder bringen Abwechslung und Inspiration ins Leben der Kiesels. Für die Familie sind die Wunschgroßeltern eine wichtige Unterstützung. Mama Sai kommt aus China, Papa Manuel aus Landshut. Beide sind berufstätig und Omas und Opas weit weg. Familie Tremmel braucht dringend Unterstützung, erzählt Sai Tremmel.
9: Wir waren ziemlich verzweifelt, weil ich war total gestresst. Ich fühle mich so total wertlos. Ich muss die ganze Zeit Bikel kochen, putzen. Und dann haben wir mal durch dieses Programm Christina und Bruno kennengelernt. Die war erstmal bei uns und wir haben gemerkt, dass die Chemie einfach stimmt.
6: Bei den ersten Treffen ist die Koordinatorin der Wunschgroßeltern, Vanessa Hüttinger, immer mit dabei. Denn nicht jede Oma und Opa passt sofort zu jeder Familie. Aber meistens finden sich die Beteiligten schnell zusammen und alle Seiten profitieren von den Wunschgroßeltern, sagt Vanessa Hüttinger.
10: Es entstehen da ganz, ganz tolle Familienstrukturen wieder oder Bindungen, sage ich, in Beziehungen, die ja lang auch halten. Also wie gesagt, uns gibt es seit 12 Jahren. Ich habe immer nur Großeltern, die von Anfang an dabei waren, die zum Teil nur in derselben Familie sind, die einfach auch da mit dem Herz dabei sind. Und ich denke, denen hat es gefallen, sonst wären sie nicht hier noch.
6: Dabei geht es nicht nur um Kinderbetreuung, sondern auch um gute Gespräche und Unterstützung für die Eltern. Die Wunschgroßeltern sind beliebt. 30 sind derzeit im Einsatz und die Nachfrage steigt, berichtet Vanessa Hüttinger.
10: Ich habe jetzt auch wieder 10 Familien hier auf der Warteliste, vor allem im Stadtgebiet Weißenburg, die dringend nach ehrenamtlichen Senioren suchen würden, die sie vielleicht einmal in der Woche oder so ein bisschen unterstützen.
6: Alleingelassen werden die Wunschgroßeltern dabei nicht. Regelmäßig treffen sie sich zum Kaffee mit Vanessa Hüttinger im Landratsamt, um sich auszutauschen. Denn das Wichtigste ist, dass sich alle wohlfühlen. Kinder, Eltern und natürlich auch die Wunschgroßeltern.
2: Wunschgroßeltern entlasten berufstätige Eltern in Bayern, Vera Held berichtete. Der Sommer kann kommen und mit ihm steht das Lausitzer Seenland in Brandenburg vor seiner ersten Badesaison, denn am 29. Juni fällt der Startschuss. Dann werden die Kanäle freigegeben, die alle 5 Seen miteinander verbinden und das soll groß gefeiert werden. Unter anderem mit tausenden blauen Badekappen. Anke Blumenthal verrät schon mal, was an diesem Tag im Juni genau passieren soll.
11: Eine Challenge, ein Wettkampf, natürlich nicht ganz ernst gemeint, aber alle 5 Badeseen sollen symbolisch gestürmt werden.
12: Dass an jedem Badestrand Gastronomie ist, dass ein Infozelt ist, wo ich eine Badekappe bekomme, die setze ich auf und dann gehen im besten Fall tausende Menschen zugleich ins Wasser.
11: Sagt Katrin Winkler vom Tourismusverband. 10.000 blaue Badekappen hat sie geordert. Urlauber, vor allem aber Einheimische, sollen den Seenverbund gemeinsam in Besitz nehmen. Nach so langer Wartezeit. Der erste Tagebausee wurde vor 53 Jahren eröffnet.
12: Naja, von 73 bis 2026 ist schon ein Stück hin. Und ich habe alte Zeitungen gefunden. Im Jahr 2008 titelte die Sächsische Zeitung damals schon, in 10 Jahren geht es jetzt los.
11: Und dann dauert es noch einmal 6 Jahre. Was schwierig war, das Lausitzer Seenland liegt in Brandenburg und Sachsen. Antje Gasterstedt hat als Bürgermeisterin der sächsischen Gemeinde Elsterheide manchmal nicht schlecht gestaunt.
13: Dass dann mal mit Austonnung die Ländergrenze auf dem Wasser gezeichnet war, wo man, sag ich mal, als Normalbürger den Kopf schüttelt. Warum ist das notwendig? Also es sind so Sachen, das ist jetzt alles weg.
11: Und längst wird vieles gemeinsam entwickelt. 2 gemeinsame Fahrgastschiffe werden zum Beispiel kommen. Darauf haben sich die beiden Zweckverbände geeinigt. Alexander Erbert.
14: Wir machen das über den Zweckverband Lausitzer Seenland, Brandenburg in dem Fall, auf sächsischer Seite eine ähnliche Entwicklung, weil wir einfach denken, dass wir als kommunale Hand dieses Angebot erstmal wieder neu aufbauen müssen. Wir hatten die Möglichkeit ja schon mal, das ist leider im Moment nicht möglich. Insofern also unser Ansatz jetzt mit kommunaler Hand Hand anzulegen und Tourismus erlebbar zu machen. 2029 kann es dann soweit sein.
11: Am großen Eröffnungstag so viele Einwohner wie möglich für den Gang ins Wasser zu begeistern, das ist für die Bürgermeister Ehrensache. Das ist beim Jüngsten, beim Großreschener See so. André Lenig.
15: Wir sind gerade schon aktiv dabei, unsere Vereine zu motivieren, also die Vereine, die Feuerwehren, unseren See gemeinsam zu eröffnen.
11: Und natürlich auch beim ältesten See. Andreas Pfeiffer.
16: Als Senfenberger wollen wir natürlich zeigen, dass wir hier der älteste See sind, der Opa. Und da werden wir natürlich zeigen, dass die meisten hier an mitmachen können. Deswegen herzlich eine Einladung an alle Senfenbergerinnen und Senfenberger, in den Senfenberger See zu steigen.
11: Noch in dieser Saison am 29. Juni.
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2: Heute vor 120 Jahren wurde in den USA die Flugpionierin Jackie Cochran geboren. Sie durchbrach als erste Frau die Schallmauer. Florian Bentsch mit einem Porträt.
17: Miami Beach, Florida. Eine Strandparty Anfang der 1930er Jahre. Multimillionär Floyd Odlum spricht mit einer jungen Frau, die sich als Jackie Cochran vorstellt. Geschäftsfrau, Kosmetikvertrieb, Interesse an Flugzeugen. Doch der Pilotenschein, erzählt sie, koste $500. Odlum schlägt eine Wette vor. Schafft sie die Ausbildung in 6 Wochen, zahlt er. Jackie hat den Schein nach 3 Wochen.
18: 1932 war das, mein erster Flug. Samstag, das erste Mal in der Maschine und am Montag flog ich allein.
17: Diese Frau ist furchtlos, wird Floyd Odlum später sagen, nach der Heirat. Er bleibt sein Leben lang ihr Ehemann, Sponsor und Bewunderer.
19: Sie kennt keine Grenzen, nur Hindernisse, die noch nicht überwunden sind.
17: Auf ihrer Geburtsurkunde steht der Name Bessie Pittman. Details ihrer Herkunft und Kindheit verschweigt oder verschleiert sie in ihrer Autobiografie, ebenso wie ihren ersten Ehemann, Robert Cochran, eine gezielte Inszenierung des Selbst, die sie ihr Leben lang beibehält. In weniger als 10 Jahren macht sie sich als Jacqueline Jackie Cochran einen Namen in der Luftfahrt, bricht 1937 ihren ersten Geschwindigkeitsweltrekord und arbeitet gemeinsam mit der großen Pilotin ihrer Zeit, Amelia Earhart, daran, Frauen für die Luftfahrt zu begeistern. Cochran gewinnt das prestigeträchtige Bendix-Rennen quer durch die USA gegen die männliche Konkurrenz. In ihrer Biografie schreibt sie:
18: Ich sagte, wenn ich den Bendix gewinne, höre ich auf. Aber ich konnte nicht aufhören.
17: Die Kosmetikerin, die zur Pilotin wurde. Sie nimmt den Helm ab, schüttelt die blonden Haare, trägt Lippenstift für die Kameras. 1939 folgen weitere Rekorde. Höhenweltrekord und erste blinde, also reine Instrumentenlandung einer Pilotin. Mit Kriegseintritt der USA meldet sie sich bei der Air Force.
20: Miss Jacqueline Cochran, first woman to pilot a Hudson bomber across the Atlantic, is a welcome visitor.
17: Cochran wird zur treibenden Kraft bei der Etablierung der WASPs, Women Air Force Service Pilots, die Logistikflüge für das Militär übernehmen sollen.
21: Jackie, how would you like to
1: Jackie, willst du nicht ein paar Bomber nach England fliegen? Und ich sagte, mit Vergnügen. 1942 hieß es dann, komm nach Hause und bilde Frauen aus.
21: Come fly with me, let's fly away.
17: Bis 1944 bestehen 1074 Pilotinnen die Prüfung und fliegen über 60 Millionen Kilometer.
1: 1000 Pilotinnen werden für die Luftfahrt mehr bedeuten, als man sich heute vorstellen kann.
21: Come fly with me, let's float.
17: Nach dem Krieg stellt Cochrane über 200 weitere Rekorde auf. Erste Pilotinnenlandung auf einem Flugzeugträger. Erste allein mit einem Jet über den Atlantik. Erste, die die Schallmauer durchbricht. 3 Jahrzehnte fliegt sie für die Air Force und NASA bis zu ihrer Pensionierung. 1976, nach 40 Jahren Ehe, stirbt Floyd Odlum. 4 Jahre später folgt sie ihm.
22: I've been very fortunate to have been given an opportunity.
1: Es war mir ein großes Privileg, so viel für mein Land tun zu dürfen.
22: Thank you.
17: Geboren wurde die Flugpionierin Jacqueline Cochrane am 11. Mai 1906 in Pensacola in Florida. Heute vor 120 Jahren.
2: Der Stichtag von Florian Bentsch.
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23: Mit Ina Kast. Der Kampf um den Klassenerhalt wird in der Fußball-Bundesliga am letzten Spieltag extrem spannend. Die schon totgesagten Heidenheimer haben beim 1. FC Köln mit 3:1 gewonnen und haben damit den letzten Tabellenplatz nun an St. Pauli weitergegeben. Damit sind nun Wolfsburg, Heidenheim und St. Pauli punktgleich. 2 Teams werden direkt absteigen, eines rettet sich in die Relegation. Heidenheims Trainer Urgestein Frank Schmidt auf die Frage, was uns da am letzten Spieltag wohl erwartet.
24: Das würde ich auch gern wissen. Am Ende spielen wir jetzt zu Hause gegen Mainz. Wolfsburg und Pauli haben die gleiche Punktzahl. Torverhältnis kann eine Rolle spielen. Aber um ehrlich zu sein, es macht sehr viel Spaß die letzten Wochen. Die Mannschaft geht genau in die richtige Richtung, ist eine richtige Einheit. Und dann sieht man mal, auch 10 Spieltage vor Schluss kann man sich nochmal neu finden und erfinden. Und jetzt spielen wir unseren Fußball. Wir wollen gegen Mainz unsere beste Leistung bringen. Wir wollen alles dafür tun mit unserem Fans im Rücken. Und dann gucken wir, für was es reicht.
23: Abstiegssorgen hatten Mainz und Union Berlin vor diesem vorletzten Spieltag nicht mehr. Sie konnten befreit aufspielen. Für Union lief es dabei besser. Marie-Louise Itter holte mit einem 3:1 den ersten Sieg als Trainerin der Köpenicker. Auch der Hamburger SV ist längst gerettet. Und hat im letzten Heimspiel der Saison Europa-League-Finalist Freiburg mit 3:2 besiegt. Mats Nicholson.
25: Der HSV verabschiedet sich mit einem total verdienten Sieg vom eigenen Publikum. Die frühe Führung durch Jatta konnte Martanovic für Freiburg umgehend ausgleichen. In der zweiten Hälfte aber gelang den Hamburgern der Doppelschlag. Der mal wieder überragende Vuskovic traf per Freistoß zum 2:1. Der gerade eingewechselte Balde legte das 3:1 nach. Martanovic' Anschlusstor kam zu spät. Freiburg hat die Europapokalteilnahme in der kommenden Saison noch nicht sicher. Der Hamburger SV wird diese Saison definitiv als bester Nordclub beenden.
23: Auch die zweite Fußball-Bundesliga freut sich auf ein Herzschlagfinale. Das gilt fürs Aufstiegsrennen und für den Abstiegskampf. Der 2. Elversberg, der 3. Hannover und der 4. Paderborn gehen allesamt punktgleich in den letzten Spieltag. Absteigen können noch 6 Teams. Bei Preußen Münster ist alles verloren. Die Mannschaft von Trainer Alois Schwarz steht als Absteiger nun fest. Beim Giro d'Italia ist der Abstecher nach Bulgarien zu Ende gegangen. Auf der 3. Etappe gab es keine großen Verletzungen für die Radprofis. Holger Gerska.
26: Der 3. Tag in Bulgarien war der 1. ohne einen großen, das Rennen beeinflussenden Massensturz. So gab es auf einer breiten Zielgeraden in Sofia einen packenden Dreikampf der 3 Topsprinter dieser Rundfahrt, die auf dem Zielstrich nur durch wenige Zentimeter voneinander getrennt waren. Gewonnen hat wie schon zum Auftakt der jüngste dieses Trios, der 22-jährige Franzose Paul Magnier, als cleverster im Finale. Denn Jonathan Milan, der italienische Sprinter des deutschen Lidl-Teams, war zu früh im Wind und musste sich mit Platz 2 begnügen. 3. wurde der Niederländer Dylan Groenewegen aus dem kleinen Unibet-Team, das vom deutschen Tour-Rekord-Etappensieger Marcel Kittel gecoacht wird. Bester deutscher Sprinter in diesem Finale war wie am Freitag Pascal Ackermann, wieder auf Platz 7. Das rosa Trikot des Spitzenreiters nimmt der Sieger der 2. Etappe, der Uruguayer Thomas Silva, mit nach Italien, wo der Giro nach einem Transfertag am Dienstag fortgesetzt wird. 2. der Gesamtwertung bleibt Florian Storck.
23: Der Giro ist also nun in Italien angekommen, dort, wo er hingehört. Und Rom gehört bekanntlich als Hauptstadt zu diesem schönen Land. Dort wird in diesen Tagen der Sieger beim Tennis-Masters-Turnier gesucht. Deutschlands bester Tennisprofi Alexander Zverev hat das Turnier schon gewinnen können, steht nach einem Zweisatzerfolg über den Belgier Blocks nun zumindest schon mal im Achtelfinale. Dort trifft Zverev auf den Italiener Daderi. Der letzte Hauptrundenspieltag in der Basketball-Bundesliga hatte es in sich. Auf den letzten Drücker haben sich Trier und Rostock noch ein Ticket für die Play-Ins gesichert. Oldenburg und Chemnitz sind dagegen leer ausgegangen. Alle Infos dazu auch auf sportschau.de.
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0: Um 3.29 Uhr mit Olaf Knapp. Die deutschen Passagiere der MV Hondius sind auf dem Rückweg nach Deutschland. Zuvor wurden sie unter strengen Sicherheitsauflagen vom Kreuzfahrtschiff auf die Kanareninsel Teneriffa gebracht und von dort aus nach Eindhoven ausgeflogen. Aus der Nachrichtenredaktion Bethül Sarikaya.
4: In ihren Heimatorten müssen die deutschen Hondius-Passagiere zunächst für längere Zeit in Quarantäne bleiben. Wie diese Isolierung genau abläuft, entscheiden die örtlichen Gesundheitsämter. Die Reisenden wurden medizinisch untersucht, bevor sie das Schiff vor Teneriffa verlassen durften. Ein französischer Passagier zeigte laut Premierminister Le Cornu auf dem Flug nach Paris Krankheitssymptome. Insgesamt 5 Franzosen werden demnach in einer Klinik isoliert und auf das Virus getestet. Die restlichen Evakuierungsflüge sollen noch heute abgeschlossen werden.
0: Die DGB-Vorsitzende Fahimi hat vor Angriffen auf den Sozialstaat und Arbeitsrechte gewarnt. Man sehe, wie versucht werde, den 8-Stunden-Tag in Frage zu stellen oder soziale Sicherungssysteme auszuhöhlen, sagte Fahimi auf dem Bundeskongress des Deutschen Gewerkschaftsbundes in Berlin. Sie warnte erneut davor, den Sozialstaat schlecht zu reden und die Beschäftigten zur Ursache der Krisen zu erklären. Die EU-Außenminister beraten heute unter anderem über die Lage in der Ukraine. Der deutsche Außenminister Wadefuhl ist nicht mit dabei. Aus Brüssel Sabrina Fritz.
5: Die Außenministerinnen und Minister wollen unter anderem über neue Sanktionen gegen Verantwortliche in Russland beraten. Unter anderem, weil Kinder aus der Ukraine nach Russland verschleppt wurden. Parallel findet eine internationale Konferenz statt, wie diese Kinder zu ihren Familien zurückgebracht werden können. Ein mögliches Thema könnte auch der Vorschlag aus Moskau sein, dass die EU eine Vermittlerrolle über ein Kriegsende einnimmt. Der russische Präsident Putin hat als Verhandlungsort Moskau und als Vermittler den ehemaligen deutschen Bundeskanzler Schröder vorgeschlagen. Beide Seiten werfen sich vor, die vereinbarte Waffenruhe in den letzten Tagen gestört zu haben.
0: Sachsen-Anhalts Ministerpräsident Schulze fordert einen härteren Umgang mit Beziehern von Bürgergeld. Aus seiner Sicht gibt es zu viele Fälle, in denen der Staat Leistungen zahle, ohne eine Gegenleistung einzufordern. Schulze sprach sich in der Rheinischen Post dafür aus, Arbeitslose als Erntehelfer einzusetzen. Es gebe zu viele Ausreden, warum Arbeit nicht angenommen werde, sagte der CDU-Politiker. Das Wetter in Deutschland, nachts wechselnd bewölkt und vom Südwesten in den Nordosten greifende, teils gewittrige Regenfälle. Am Tage bei vielen Wolken zeitweise Regen oder Schauer, vor allem in der Südosthälfte Gewitter, im Nordwesten unbeständig, 9 bis 20 Grad. Das waren die Nachrichten.
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2: Die A5 Karlsruhe Richtung Basel ist zwischen Aachen und Appenweier nach einem Unfall gesperrt. Die A7 Hamburg Richtung Flensburg ist zwischen Schleswig-Jagel und Schubi wegen Löscharbeiten gesperrt. Und die A45 Hagen Richtung Gießen ist zwischen Herborn Süd und Ehringshausen ebenfalls wegen Bergungsarbeiten gesperrt. Die Umleitung führt über die U42.
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2: Heute mit Sven Hasenklever. Seit 25 Jahren gibt es die Online-Enzyklopädie Wikipedia. Doch digitale Räume demokratischer Öffentlichkeit geraten zunehmend unter Druck. Künstliche Intelligenz verändert, wie wir Wissen produzieren und konsumieren. Automatisierte Bots fluten die digitale Öffentlichkeit mit Desinformationen und KI-Halluzinationen. Was bedeutet das für die gemeinwohlorientierte Bereitstellung von zuverlässigen Informationen durch Wikipedia? Nicole Eber ist Chief of Staff bei Wikimedia Deutschland. In der Reihe Einfach Wissen hat sich Anna Korwes vom RBB mit Nicole Eber unterhalten.
7: Erstmal herzlichen Glückwunsch zum 25. Jubiläum. Das ist ja ein Gemeinschaftswerk von ganz vielen Wikipedianern weltweit. Wie viele sind es heute eigentlich noch?
5: Es sind ungefähr 250.000 Ehrenamtliche weltweit, die sich an den Wikimedia-Projekten beteiligen.
6: Also regelmäßig auch mitschreiben.
5: Genau, und genau.
6: Jetzt ist ja diese Idee, dass Wissen frei zugänglich ist, für viele so eine Art Selbstverständlichkeit geworden. Das Internet ist 24/7 offen, ja, allzeit bereit. Wie sehen Sie das? Ist freies Wissen selbstverständlich geworden?
5: Kommt aus meiner Sicht auf die Definition von freiem Wissen an, wie Sie jetzt gerade frei beschrieben haben. Da würde man eher an Freibier denken. Wir verstehen aber freies Wissen eher im Sinne von Freiheit. Und ich lehne das immer so ein bisschen an die vier Freiheiten auch in der freien Software. Also freies Wissen heißt für uns erstmal natürlich Zugriff. Also man kann es lesen, auch 24/7 natürlich. Aber nicht nur das, nicht nur lesen, sondern man kann auch tiefer reinschauen. Man kann gucken, woher stammt dieses Wissen? Welche sind die Quellen? Dann kann man sagen, man kann dieses Wissen nehmen und verändern. Man kann darauf aufbauen, man kann es auch weitergeben an andere Menschen. Und das ist für uns eben diese Freiheit. Also dieses gemeinschaftliche Mitwirken an diesem Wissen.
6: Gucken wir mal auf den wahrscheinlich gewaltigsten Wendepunkt für die Art, wie wir Wissen produzieren, aber auch konsumieren, künstliche Intelligenz. Ich gestehe, so im privaten Kontext ist es bei mir durchaus manchmal so, dass ich dann einfach sage, ja, reicht mir erstmal als Antwort da oben. Früher habe ich Stichworte nachgeschlagen, heute schlage ich komplexe Fragen nach und bekommen eine elaboriert klingende Antwort zumindest. Und wenn man guckt, welche Quellen dabei genutzt werden, da ist Wikipedia ziemlich oft dabei. Freut Sie das eigentlich, Frau Eber, oder ärgert Sie das?
5: Erstmal möchte ich kurz sagen, also einer der größten Wendepunkte in Wissen war vor 25 Jahren, nämlich als Wikipedia gegründet wurde.
6: Okay.
5: Unser Anliegen ist natürlich, dass unser Wissen, freies Wissen, so vielen Menschen wie möglich zur Verfügung gestellt wird. Zum einen freut uns natürlich, wenn KI trainiert wird mit unserem Wissen, weil wir finden ja, unser Wissen ist so das beste Wissen, was man sich vorstellen kann, weil es neutral ist und von vielen Menschen eben gemacht wird. Aber für uns ist natürlich zum einen die Herausforderung, viele Leute kommen eben nicht mehr auf unsere Seiten. Und das ist für uns eine Herausforderung, weil auch wenn dann da darunter steht Quelle Wikipedia, stimmt das eigentlich wirklich? Kommt dieses gesamte Wissen, was da zitiert wurde, eigentlich aus Wikipedia oder wurde noch was hinzu halluziniert? Und diese Nachvollziehbarkeit ist in der KI eigentlich nicht gegeben, weil die nicht transparent ist. Wir wissen gar nicht, wie ist diese Zusammenfassung eigentlich erstellt worden und legen natürlich mehr Wert darauf, dass die Menschen beim Wissen eben da hineinschauen können. How the sausage has been made. Wer hat dieses Wissen erstellt? Wie wurde darüber diskutiert? Da wird Wissen auch sozusagen ausgehandelt. Und das kann man bei der KI eben nicht. Da kann man nicht dahinter schauen.
6: Und natürlich ist es für Sie als Organisation, als Bewegung ärgerlich, wenn Ihr Wissen zum Trainieren und auch für die Ergebnisse genutzt wird, aber nicht einzahlt auf Ihre Marke. Wie stark gehen denn die Zugriffszahlen direkt auf Ihre Seite zurück?
5: Es gibt unterschiedliche Zahlen, die bewegen sich zwischen 8% und 15%, je nachdem in welcher Sprachversion und in welchem Land. Und ja, dass die direkten Zugriffe zurückgehen, ist für uns eine Herausforderung. Wir beobachten es ziemlich genau. Was bedeutet das? Wie viele Zugriffe finden auch überhaupt von Menschen statt und wie viele von Bots? Und für uns ist natürlich die Herausforderung, wenn die Menschen nicht mehr auf unsere Seite kommen, sie haben auch nicht die Möglichkeit, diesen kleinen süßen Bearbeitungsbutton zu entdecken, wo sie dann selber eben auch Wissen beitragen können auf der Webseite.
6: Und sie entdecken auch nicht den Spenden.
5: Genau, wäre jetzt mein nächster Punkt gewesen. Natürlich sind wir auch, wir sind rein spendenfinanziert, also die Menschen, die eben nicht auf unsere Seiten kommen, entdecken auch nicht den Spenden-Button.
6: Wenn wir uns jetzt aber nicht nur fragen, was das mit Wikipedia, mit Wikimedia als Bewegung, als Anbieter macht, sondern mit dieser Vision, alles Wissen für alle, frage ich mich schon, ob KI Fortschritt ist, weil es ja Leute auch an Fachwissen teilhaben lässt. Ne? Wie gesagt, es werden mir auch komplizierteste Zusammenhänge erklärt innerhalb von Sekunden. Das ist jetzt bei Wikipedia nicht möglich, weil ich da einzelne Begriffe nachschlage und den Rest muss ich mir selber erarbeiten. Oder ist es eben, wie Sie wahrscheinlich eher sagen, ein Rückschritt für dieses freie Wissen, weil es immer schwieriger zu unterscheiden ist, was verlässliche Information ist und was einfach nur ein gut klingender Text?
5: Ja, ich würde sagen, ein Rückschritt dahingehend, dass dadurch die Lesegewohnheiten und das Wissen immer mehr fragmentiert werden. Und das ist eben nicht mehr dieses, ich hatte in der Vorbereitung ein bisschen drüber nachgedacht, früher haben wir alle dann die Tagesschau geguckt und danach Tatort und dann gab es samstagsabends noch irgendwie den ZDF-Wunschfilm beispielsweise. Es gab so ein gemeinsames, ein geteiltes Wissen.
6: Das Lagerfeuer.
8: Das Lagerfeuer, ja gut, wenn wir noch weiter zurückgehen, dann auch das
6: schon
8: Lagerfeuer.
6: Und Würstchen, da fehlt jetzt auch das Lagerfeuer.
8: Genau, und das wird halt fragmentiert halt immer mehr. Und Wikipedia ist aus meiner Sicht, könnte so eine Art, also Tatort des Wissens sozusagen, da ist der Ort, wo ein geteiltes Wissen eben stattfinden kann, wo sich mehr Menschen zusammenfinden, drauf verlassen können. Da steckt halt Wissen drin, wo ich auch hintergucken kann. Und das finde ich immer wieder diesen Schritt, der auch weitergedacht werden sollte und auch einen Fortschritt darstellt, also einen Fortschritt in der Demokratisierung des Wissens. Das ist ja noch nicht vorbei. Also Wissen wird ja immer weiteres auch generiert und soll dann eben auch sich wiederfinden in der Wikipedia.
6: Wir sind ja da beim Thema der Verlässlichkeit von Informationen und Wissen. Trotzdem nutzen wir ja alle KI und ihre Zugriffszahlen gehen zurück. Warum ist es verlässlicher, das irrende menschliche Wissen?
8: Wikipedia wird ja nicht nur von einem Menschen geschrieben, sondern von sehr, sehr vielen. Und das ist aus meiner Sicht die sehr große Stärke. Wenn Sie sich einen Wikipedia-Artikel nehmen zu einem, sagen wir mal, aktuellen Thema, da gucken 50, 60 Menschen drauf. Die können sich diesen Artikel in ihre Beobachtungsliste legen und sobald dann jemand eine Veränderung vornimmt, wird direkt überprüft, stimmt die eigentlich? Ist die gut belegt worden? Gibt es eine seriöse Quelle, die dahinter steckt? Und wenn dann irgendwie gesagt wird, na, die Quelle ist irgendwie nicht so ganz ernst zu nehmen, dann kann das ausdiskutiert werden auf der Diskussionsseite. Die können wir uns alle anschauen und können dann wirklich richtig tief reinschauen, wie wurde das gemacht, was bei KI einfach nicht der Fall ist.
6: Aber es ist ein langsamerer Prozess.
8: Ist ein langsamerer Prozess, aber wenn ich jetzt wirklich verlässliches Wissen suche, sollte ich mir vielleicht auch die Zeit nehmen. Ich weiß jetzt nicht, wer von Ihnen vorher hier in der Bibliothek war. Da können Sie ja auch nicht mit dem Fingerschnipp konsumieren, sondern nehmen sich eben auch die Zeit zu recherchieren und in die Quellen reinzuschauen.
6: Wenn wir das jetzt nochmal größer denken, also Wikipedia ist ja ein Beispiel nur für so eine Art gemeinwohlorientiertes Ökosystem im Internet. Ne? Es gibt die Freifunker, es gibt Signal, es gibt Linux, es gibt Open Office, es gibt lauter Angebote, die eben versuchen, den großen kommerziell orientierten Anbietern was entgegenzusetzen. Tauschen Sie sich eigentlich untereinander aus? Weil Sie stehen ja alle vor demselben Problem, dass Sie gut meinend, aber meist spendenbasiert und ehrenamtlich arbeitend, gegen sehr finanzstarke Angebote konkurrieren oder versuchen, denen etwas entgegenzusetzen.
8: Also es gibt unterschiedliche Formate und Partner, mit denen wir uns natürlich austauschen. Ganz aktuell beispielsweise auch mit dem Fediverse, mit Mastodon gibt es viele Gemeinsamkeiten, wo wir auch zum Beispiel auch gemeinsam nach Brüssel gehen und da unserer Stimme Gehör verschaffen wollen. Oder wir haben ja das Futures Lab gemacht, da war auch jemand von Signal, der
6: also,
8: mit uns...
6: Also müssen wir vielleicht kurz erklären, das war so eine Zukunftswerkstatt. Ne? Anfang dieses Jahres, da kamen Wikipedianer aus aller Welt zusammen um...
8: Zum einen, um sich mal wieder zu sehen tatsächlich. Wir sind zwar eigentlich ein online-basiertes Movement, aber viele Menschen kennen sich einfach auch in Person und freuen sich dann auch, gemeinsam eine Zukunftsvision zu entwickeln. Und dann vor allen Dingen ein gemeinsames Verständnis über die Herausforderungen da draußen zu schaffen, weil jeder und jede nimmt vielleicht auch die aktuellen Herausforderungen in der politischen Welt um uns herum, in die geopolitischen Auseinandersetzungen oder eben die Entwicklung zu generativer KI unterschiedlich wahr. Und jetzt lasst uns zusammenkommen und darauf schauen, was kann das alles für uns bedeuten? Und eben dann mit diesem geteilten Verständnis Strategien oder Ideen zu entwickeln oder Experimente zu entwickeln. Wie wollen wir damit umgehen?
6: Und was könnten solche Strategien sein? Was sind so Ansätze, um sich zukunftsfest zu machen?
8: Also es gibt unterschiedliche kleinere Ideen. Ich muss vielleicht auch noch dazu sagen, wir sind ja ein großes internationales Movement aus vielen Organisationen und Ehrenamtlichen und Hauptamtlichen. Und da ist jetzt nicht unser Boss oder unsere Chefin, die einfach sagt, ja, so machen wir es jetzt, sondern es dauert alles etwas länger. Wir haben natürlich viele partizipative und demokratische Prozesse, nicht nur in der Wikipedia, sondern auch in den gesamten Strukturen dahinter. Das will ich kurz vorwegschicken. Also ich kann jetzt nicht hier die neue Hochglanzstrategie aus der Tasche ziehen. Es gibt unterschiedliche Ideen. Es gibt zum Beispiel Zusammenarbeiten mit unterschiedlichen kleineren Sprachversionen, um zu sagen, wir machen jetzt hier mal Rapid Testing von Ideen, die wir haben. Wie können wir zum Beispiel LeserInnen stärker binden oder wie können wir es für User einfacher machen? Da wird jetzt zusammengearbeitet mit kleineren Sprachversionen, um eben schneller reaktionsfähig zu sein. Dann gibt es zum Beispiel in der koreanischen Wikipedia Wikivault, einen KI-Assistenten, der tatsächlich dabei unterstützen soll, bestimmte, sage ich mal, so Fleißaufgaben zu lösen, bestimmte so Tone-Checks zu machen, aber auch bei Übersetzungen zu helfen. Natürlich ist immer wieder die Auflage dann, dass ein Mensch nochmal hinterhergeht und prüft, ob das auch alles so Hand und Fuß hat.
6: Also so ein bisschen in Richtung eigenen Chatbot entwickeln.
8: Na, der Chatbot würde jetzt nicht mit den NutzerInnen interagieren. Ah, okay. Der ist erstmal nur ein Tool für die Macher. Editierenden, für die Macher, genau. Und dann gibt es auch noch Überlegungen, wie können wir eine Oberfläche schaffen oder ein Interface zu unseren Inhalten, was den Leuten mehr Spaß bringt. Klingt erstmal jetzt ganz vage, ist auch im Moment noch vage, da denken wir gerade drüber nach. Also wie schaffen wir auch andere Zugangswege zu unseren Projekten und Inhalten?
6: Aber denken Sie auch über sowas ganz Praktisches, Ökonomisches nach? Sowas wie, liebe Tech-Konzerne, wenn ihr unser Wissen zu Trainingszwecken nutzt, lasst dafür doch mal ein bisschen Mittel rüberwandern, oder?
8: Ja, da kann ich sagen, denken wir nicht nur drüber nach, sondern machen wir auch schon. Es gibt Wikimedia Enterprise, das ist eine Tochtergesellschaft der Wikimedia Foundation, die ist die Betreiberin von Wikipedia. Das ist eine US-Organisation, die ist technisch und rechtlich verantwortlich für die Wikimedia-Projekte. Die macht auch die globale Verteilung von Spendenmitteln. Und das Geschäftsmodell von Wikimedia Enterprise ist eben mit den großen Tech-Konzernen Verträge zu machen, so eine Art Service-Level-Agreements, dass die mit hoher Bandbreite und also hoher und schnellem Datenstrom zugreifen können auf unsere Inhalte und Daten. Also da gibt es jetzt gerade einen Weg, wie wir auch was zurückbekommen können von den Tech-Konzernen. Wichtig ist dabei immer weiterhin zu sagen, unser Wissen bleibt frei. Das, was die bekommen, wofür sie bezahlen, sind die Zugangswege, also die Schnelligkeit und die Service-Level-Agreements, dass auch immer ein ständiger und hohe Bandbreite an Datenstrom da gesichert ist.
6: Jetzt lebt ja das freie Wissen von viel Ehrenamt. Was passiert denn aber, wenn vielleicht die Mitmachenden, die sich da engagieren, das Gefühl haben, haben wir doch eigentlich eh keine Chance gegen die starke KI? Merken Sie das schon an der Motivation in der Community? Gehen da die Ehrenamtszahlen zurück?
8: Ich würde sagen, also gut, seit Beginn von Wikipedia gab es immer mal wieder Höhen und Tiefen und die Ehrenamtszahlen, würde ich jetzt sagen, steigen jetzt gerade nicht, aber gehen auch nicht stark zurück. Ich glaube auch, dass in der Community auch ein bisschen das Gefühl herrscht, also jetzt erst recht. Also da gibt's ein sehr großes Verständnis davon, eben dieses Wissen ist menschlich, Punkt. Also da, und dann kommt erstmal ganz lange nichts. Und das ist auch eine Motivation, die Ehrenamtlichen in den Wikimedia-Projekten auch treibt und an bei der Stange hält und die sich natürlich auch intensiv mit den neuen Entwicklungen beschäftigen. Also zum Beispiel hat die deutschsprachige Wikipedia-Community auch Regelungen dafür beschlossen, wie gehen wir eigentlich mit KI um und so weiter. Also die stellen
6: beim selber nutzen oder weil da guckt doch bestimmt auch der eine oder andere, wenn er so einen Artikel verfasst, schon mal
8: nach. Ja, also die hat sich tatsächlich da ziemlich strenge Regeln gegeben, dass mit generativer KI erstellte Texte nichts in Wikipedia zu suchen haben. Also man kann sich helfen lassen beispielsweise bei Übersetzungen oder man kann sich helfen lassen bei Rechtschreibprüfungen und so weiter. Aber mit KI generierte Texte sind sozusagen untersagt in der Wikipedia. Sie haben auch, glaube ich, mittlerweile so ziemlich ein gutes Verständnis dafür entwickelt, woran erkennt man eigentlich, dass ein Text von einer KI generiert wird. Also ich kann das selber, ich bin da jetzt nicht so geschult, aber es gibt Menschen, die können das relativ schnell erkennen und dementsprechend dann auch unterbinden.
6: Aber machen Sie doch noch mal klar, worum es letztlich geht. Also was steht auf dem Spiel, wenn sich so Open-Source-Angebote wie die Wikipedia nicht gegen die größeren, sage ich jetzt einfach mal, durchsetzen? Worum geht's da letztlich für uns?
8: Also ich würde wieder sagen, Wissen ist menschlich. Und wenn wir dieses menschliche Wissen verlieren, verlieren wir eben auch als Gesellschaft einen ganz großen Aspekt auch an Teilhabe. Also ne, Wikipedia steht für Teilhabe, Menschen können mitmachen. Es ist eine große Gemeinschaft. Wir als Gesellschaft sozusagen schreiben ja auch das Wissen der Welt fort. Und wenn auf einmal nur noch die KI das Wissen der Welt fortschreiben würde, dann würden wir, glaube ich, auch verarmen als Wissensgesellschaft. Und wenn Wikipedia darunter, sagen wir mal, zugrunde geht, dann bleiben die Informationen, die man aus der generativen KI zieht, eigentlich auch 2026 stehen, wenn Wikipedia auf einmal nicht mehr aktualisiert wird und Teil des Informationsschatzes ist. Ich würde da auch immer unterscheiden zwischen Information und Wissen, weil beim Wissen kommt immer eben der Kontext und die Erfahrung eines Menschen hinzu, was wir dann eben in der Wikipedia hinterlassen. Und die KI hat einfach diesen Aspekt von Wissensgenerierung und Wissenserkennung gar nicht.
7: Und geht es letztlich auch um eine Kontrolle von Wissen, dass die sich nicht einseitig verschiebt hin zu den großen Tech-Plattformen dahinter?
8: Ja, Kontrolle, bin ich mir jetzt gar nicht sicher, ob das das richtige Wort ist, aber...
7: Also geht es letztlich auch um Machtverhältnisse?
8: Ja, Wissen ist Macht, könnte man natürlich jetzt auch immer ganz gut sagen. Und wenn diese Macht in die falschen Hände gerät, ist es für uns als Gesellschaft eben auch schlecht, ne? Und die Demokratisierung von Wissen, für die Wikipedia steht, die bringt uns auch als Gesellschaft eben immer dahin, auch vielleicht informiertere Entscheidungen treffen zu können. Und das ist aus meiner Sicht unverzichtbar.
7: Und wenn das so unverzichtbar ist, an wem ist es eigentlich letztlich dafür zu sorgen, dass das Fortbestand hat? Also Sie versuchen sich aufzustellen mit Zukunftslaboren, die anderen Open Sources versuchen das auch. Letztlich entscheiden ja wir als Gesellschaft darüber mit unserer Nachfrage, wem wir in Zukunft eine Chance geben und wem nicht. Jetzt ist der Mensch ja traditionell, wenn ich von mir ausgehe, ein bisschen faul veranlagt und nimmt vielleicht die pragmatischste Lösung. Aber wäre es dann auch Aufgabe in Ihren Augen, Aufgabe von der Politik, solche Open-Source-Angebote zu schützen?
8: Ja, freies Wissen kann ja nur bestehen, weil die politischen und gesellschaftlichen Rahmenbedingungen das gerade so zulassen. Wenn es auf einmal eine Regelsetzung geben würde, die beispielsweise gar keine freien Lizenzen mehr unterstützt oder zulässt oder das Urheberrecht irgendwie komplett einschränkt, dann sind unsere Projekte dahinter auch gefährdet. Und wir brauchen da aus meiner Sicht die Politik, dass die sich mit uns dafür einsetzt, dass sich eben nicht nur Big Tech mit ihren großen Interessen und vielen Geldern durchsetzt, sondern auch gemeinwohlorientierte Projekte und Communities.
7: Und das ist eigentlich auch eine ganz gute Stelle, würde ich sagen, um die Runde mal zu öffnen und zu fragen, ob es Anmerkungen aus dem Publikum gibt. Und es gibt eine Hand und es gibt ein Mikrofon.
9: Dankeschön. Ich bin gerade hellhörig geworden beim Thema gemeinnützige Technologien und auch gemeinnützige Angebote. Gibt es Überlegungen auch von Wikipedia, vielleicht auch eigene KI-Anwendungen zu implementieren oder auch vielleicht zusammenzuarbeiten mit gemeinwohlorientierten KI-Anbietern?
8: Ich kann noch mal sagen, was wir bei Wikimedia Deutschland machen. Wir entwickeln auch die freie Datenbank Wikidata, also ist eigentlich sozusagen ein Wissensgraph. Und in dieser strukturierten Datenbank liegen, glaube ich, 110 Millionen Datensätze so in etwa. Und wir haben jetzt letztes Jahr eine Vektordatenbank veröffentlicht, die Technologiekonzerne oder auch Anbieter von KI sozusagen nutzen können, um unsere Daten da auch strukturiert wiedergeben zu können. Eine konkrete Zusammenarbeit, nicht, dass ich jetzt gerade wüsste, dass jemand von uns gerade aktiv an einem KI-Chatbot entwickelt. Naja.
10: Mich würde interessieren, wer sind Ihre größten Förderer? Aber auch, Sie haben ja auch Gegner. Also ein großer Tech-Unternehmer hat das, glaube ich, mal sehr deutlich gesagt. Hat das Auswirkungen auf Ihre Arbeit? Bemerken Sie das?
8: Also wir haben jetzt nicht zwei, drei große Mäzene, die uns fördern, sondern wir haben wirklich eine Masse an Menschen aus der Gesellschaft, die uns unterstützen. Und ja, wir haben auch Gegner, klingt so ein bisschen zu gewalttätig schon fast, aber der Mensch, den Sie zum Beispiel gerade genannt haben, der ruft regelmäßig ja auch dazu aus, uns gerade nicht zu spenden. Das haben jetzt in den letzten beiden Jahren sehr viele Leute zum Anlass genommen, uns zu spenden. Wenn Sie auf unsere Spendenkommentare-Seite gehen, sehen Sie dazu auch viele Kommentare beispielsweise.
12: Hallo, wie weit guckt ihr eigentlich in die Zukunft, wenn es um das offene Wissen geht? Also bei künstlicher Intelligenz ist ja dann so dieser Zeithorizont oder diese Fantasien, dass wir dann irgendwann eine allgemeine künstliche Intelligenz haben, die so schlau ist wie ein Mensch und dann kurze Zeit später eine Intelligenz haben, die so schlau ist wie die ganze Menschheit. Was passiert denn dann eigentlich mit dem offenen Wissen und der Teilhabe der Menschen am Festhalten des Wissens oder auch am Generieren von neuen Wissen?
8: Erstmal würde ich weiterhin sagen, kann die KI wirklich Wissen abbilden und wiedergeben? Also würde ich nach wie vor in Frage stellen. Also wir haben eine Strategie entwickelt, schon im Jahr 2018, in der wir sagen, wir möchten bis zum Jahr 2030 die essentielle Infrastruktur im Ökosystem des freien Wissens sein. Und momentan wirklich ist Wikipedia der größte Wissenskorpus, den es gibt. Und wir möchten natürlich, dass er weiter wächst und auch weiter aktuell gehalten wird. Und ich habe jetzt nicht die Zukunftsvision, na gut, man könnte sagen, man hat irgendwann nur noch so einen Knopf im Ohr, der liest einem dann die Wikipedia-Artikel vor und sucht einem die zusammen. Das wäre jetzt erstmal reine Spekulation und da möchte ich mich gerade gar nicht so richtig drauf einlassen. Ist für uns halt auch gerade gar nicht so einfach, weil sich die Welt um uns herum so mega schnell verändert und wir uns erstmal gemeinsam auch abstimmen müssen dazu, weil wir eben auch dieses Riesennetzwerk aus so vielen Ehrenamtlichen und Organisationen haben und auch noch auf der ganzen Welt, wo sich die sozialen und gesellschaftlichen Veränderungen auch nochmal anders auswirken als bei uns hier zum Beispiel in Europa. Und darüber müssen wir zusammen als globales Movement nachdenken und auch deswegen dauert das alles noch einen Moment länger.
11: Ich schreibe seit 22 Jahren Wikipedia-Artikel. Also hey. Ich wollte nur noch mal einen anderen Punkt betonen. Und zwar, ich würde nicht sagen Nischenthemen, aber so marginalisierte Themen oder Themen marginalisierter Menschengruppen sozusagen. Ob sie queere Geschichte nehmen oder ob sie schwarze Geschichte nehmen. Darin ist Wikipedia deutlich besser als jedes KI-Sprachmodell. Und wenn Sie der Meinung sind, oh, da fehlt etwas, können Sie das immer noch hinzufügen. Das kann man beim KI-Sprachmodell nicht. Man sieht gar nicht, was eigentlich so richtig fehlt. Man kann das irgendwie nicht, man kann den Korpus des KI-Sprachmodells gar nicht so richtig sehen. Und es steht ja auch neue Geschichte sozusagen, neue Bewegungen entstehen, Neues passiert und man kann das in der Wikipedia deutlich besser einbauen. Deswegen wollte ich nochmal den Vorteil der Wikipedia betonen.
13: Als Spiegel der Zeitgeschichte. Gibt es denn noch eine Frage oder Anmerkung aus dem Publikum? Sonst würde ich den Sack nämlich zumachen. Hier vorne gibt's noch, die nehmen wir noch mit.
14: Ja, vielen Dank. Es gab ja in der Vergangenheit auch schon gezielte Angriffe auf die Wikipedia, zum Beispiel von Rechtsextremen, die gezielt Artikel manipuliert haben und sich mit zahlreichen Fake-Accounts auch an der Diskussion dann beteiligt haben, was dann auch aufgedeckt wurde von der Wikipedia-Community. Aber gibt es da im Hinblick auf KI auch nochmal eine andere Dimension davon? Gibt es da eine Veränderung?
8: Also es gibt immer mehr Werkzeuge, das zu erkennen und zu entdecken. Und wie gesagt, die Community wird besser darin, KI-generierte Artikel zu erkennen und auch zu erkennen, wo finden jetzt hier gezielte Angriffe von Bots oder von einem Netzwerk von Accounts statt. Ich habe wirklich ein sehr großes Vertrauen auch in die ehrenamtliche Community, die dahinter steckt, weil die sind eben auch schon seit 25 Jahren dabei und diese ganzen Tools und Absprachen sind organisch gewachsen und auch einfach immer besser geworden.
2: Sagt Nicole Ebber von Wikimedia Deutschland in der RBB-Reihe Einfach Wissen.
3: Standpunkte.
2: Ex-Kanzler Schröder als Vermittler im Ukraine-Krieg. Mit diesem Vorschlag hat Russlands Präsident Putin seinen langjährigen Freund ins Spiel gebracht und eine Debatte ausgelöst. Von einzelnen SPD-Politikern kommt die Forderung, das Gesprächsangebot aus dem Kreml mit Vermittler Schröder wenigstens zu prüfen. Die Bundesregierung zeigt sich skeptisch und spricht von einem Scheinangebot. Unsere Gastautorin heute ist Daniela Sepieri, freie Autorin unter anderem für die Taz und den Spiegel. Sie hält vom Vorschlag des Kreml-Chefs gar nichts.
15: Putin braucht keinen Vermittler. Er braucht nur den Befehl zu geben, die Bombardierungen zu stoppen. Dass ausgerechnet Gerhard Schröder jetzt als möglicher Vermittler ins Spiel gebracht wird, ist deshalb keine Friedensinitiative, sondern eine politische Provokation. Denn Schröder ist nicht irgendein ehemaliger Kanzler. Er ist seit Jahren einer der einflussreichsten Kreml-Lobbyisten Europas. Dass Putin ausgerechnet ihn bevorzugt, sagt alles über diesen Vorschlag. Er sucht jemanden, der russische Interessen mitträgt und Europa spaltet. Das ist politische Inszenierung, mehr nicht. Gerhard Schröder war einmal Bundeskanzler Deutschlands. Heute ist er vor allem ein Symbol dafür, wie autoritäre Regime westliche Netzwerke, Eitelkeiten und wirtschaftliche Abhängigkeiten für ihre Interessen nutzen. Genau deshalb darf man auf dieses Spiel nicht hereinfallen.
2: Die Meinung der freien Autorin Daniela Sepieri. Nach Ansicht des Tagesspiegels wäre es dagegen falsch, Putins Vorstoß gleich abzutun.
16: Natürlich steht der Altkanzler in der SPD völlig im Abseits. Viele in der Partei haben wegen seiner großen Nähe zu Putin mit ihm gebrochen. Gleichzeitig wird man Wege finden müssen. Und statt Schröder völlig außen vor zu lassen, wäre es ja eine Überlegung wert oder besser eine Prüfung, ob Schröder noch einen Funken Vertrauen von deutscher Seite genießen kann. Möglicherweise müssen weitere Personen als Vermittler benannt werden, die helfen können.
2: Die Süddeutsche Zeitung hält es für möglich, dass bei Putin Verzweiflung durchklingt. Schröder als Vermittler, damit wolle Putin davon ablenken, dass es gerade gar nicht gut für ihn laufe.
1: Es wäre interessant zu erfahren, ob dieser Vorstoß seinem alten Buddy Gerhard Schröder vielleicht sogar selbst ein wenig peinlich ist. Der Kriegsherr Wladimir Putin hat den ehemaligen deutschen Bundeskanzler nach seiner Schrumpfparade auf dem Roten Platz am Tag des Sieges als Vermittler im Ukraine-Krieg ins Spiel gebracht. Es ist ein absurder Vorschlag, der keinen Weg zur Beendigung des Krieges aufzeigt. Im Gegenteil, Putin macht den Verhandlungsprozess komplizierter, als er es ohnehin schon ist.
2: Für die Nürnberger Nachrichten will Putin vor allem Verwirrung stiften. Und für die Stuttgarter Zeitung hat Schröder jedes diplomatische Geschick verloren. Das Straubinger Tagblatt hält Putins Vorstoß dagegen für richtig.
1: Schröder ins Gespräch zu schicken, wäre keine Niederlage und auch kein Gesichtsverlust, sondern einfach nur richtig und pragmatisch. Verlieren kann man nichts. Und wenn dabei nichts herauskommt, sind wir genauso weit wie jetzt. Falls Putin jedoch insgeheim einen Ausweg sucht, sollte man die Chance wenigstens nutzen und hören, um was es geht. Mit dem Teufel zu sprechen, heißt nicht, dass man gemeinsame Sache mit ihm macht.
2: Nach Meinung der Frankfurter Allgemeinen Zeitung ist Schröder als Vermittler absolut ungeeignet.
1: In der Ukraine wird ihm niemand Vertrauen schenken, auch in Europa sollte es keiner tun. Schröder ist Putins Mann. Dass er sich nach dem Ausscheiden aus dem Amt für großes Geld aus Russland entschieden hat, disqualifiziert ihn heute als Diplomaten. Das sollte man sich auch in der SPD eingestehen. Es gibt keinen Weg zurück in die alte Liebedienerei gegenüber dem Kreml, erst recht nicht in die alte Geschäftemacherei über die Köpfe Osteuropas hinweg.
2: Und das waren die Standpunkte. Zusammengestellt hat sie Petra Mittermeier. Wie die Berliner Politik auf Putins Vorstoß hinsichtlich des Altkanzlers reagiert, das hören Sie bei uns in der kommenden Viertelstunde nach den nächsten Nachrichten um 4.

0: Es ist 4 Uhr. 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
1: Die Nachrichten mit Ronald Lessig. Guten Morgen. US-Präsident Trump hat die iranische Antwort auf seinen Vorschlag zur Beendigung des Iran-Krieges als inakzeptabel zurückgewiesen. Angaben zum Inhalt der Antwort machte er nicht. Giselle Ukar, WDR New York.
2: Staatsmedien zufolge hatte Teheran einen Text an Vermittler Pakistan überreicht. Dieser sehe ein Ende des Krieges an allen Fronten, insbesondere im Libanon, vor. Außerdem sei von Gewährleistung der Schifffahrtssicherheit die Rede. Konkreter werde der iranische Vorschlag nicht. Die USA hatten Teheran bereits vor Tagen eine 14 Punkte umfassende Absichtserklärung vorgelegt. Ziel war es unter anderem, einen Rahmen für Verhandlungen zu schaffen. Medienberichten zufolge sollte über eine Lockerung von US-Sanktionen, die Wiederöffnung der Straße von Hormuz und den Rückbau des iranischen Atomprogramms diskutiert werden.
1: Die deutschen Passagiere des Kreuzfahrtschiffes MV Hondius sind unterwegs nach Frankfurt. Nach dem Ausbruch des Hantavirus wurden sie in Teneriffa vom Schiff evakuiert und von dort in die Niederlande geflogen. In Frankfurt werden sie erneut untersucht und sollen dann in Quarantäne kommen. Die Bundesnetzagentur hat zum sorgsamen Umgang mit Gas aufgerufen. Preissteigerungen seien vor dem Hintergrund des Iran-Krieges möglich, sagte Behördenchef Müller dem Redaktionsnetzwerk Deutschland. Im Strombereich dagegen rechne er mit sinkenden Preisen durch einen höheren Anteil erneuerbarer Energien. Der deutsche Extremläufer Arda Sace hat nach 605 Kilometern das Ziel erreicht. Im kalifornischen Santa Monica lief der 28-Jährige seiner Mutter nach mehr als 123 Stunden in die Arme. Viele Fans feierten ihn für seine Leistung.
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1: Die TU Dortmund und die Ruhr-Uni Bochum wollen in die Top-Liga der deutschen Hochschulen aufsteigen und Exzellenzuniversitäten werden. Ob sie das Zeug dazu haben, prüfen in diesen Tagen die Gutachter des Wissenschaftsrates der Bundesregierung. Kai Bandermann, WDR Ruhrgebiet.
3: Alles ist streng geheim. An welchen Tagen die zwei Dutzend Juroren nach Bochum und Dortmund kommen, wollen die Unis nicht verraten. Auch nicht, wer mit ihnen spricht. Sicher ist nur, dass sich Professoren und Mitarbeiter derzeit darauf intensiv vorbereiten. Auch Studierende werden befragt, denn eine Exzellenzuni wie Aachen oder Bonn wird nur, wer auch in puncto Gleichbehandlung und Diversität vorbildlich ist. Ob der Verbund Bochum-Dortmund es geschafft hat, wird im Oktober bekannt gegeben.
1: Das Wetter in Nordrhein-Westfalen. Heute zieht der Regen erst ab. Am Nachmittag gibt es dann neue Schauer. Dazu in Lüdenscheid bis 8, in Wuppertal bis 10 und in Pulheim bis 11 Grad. Am Dienstag stellenweise Schauer bis 13 Grad. Das war WDR aktuell.
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4: Die A7 Hamburg Richtung Flensburg ist zwischen Schleswig-Jagel und Schubi wegen Löscharbeiten gesperrt. Die Autobahn 81 Heilbronn Richtung Würzburg ist zwischen Weinsberg-Ellhofen und Kreuz-Weinsberg wegen einer Fahrbahnerneuerung noch bis 5 Uhr gesperrt. Und die A620 Saarlouis Richtung Saarbrücken ist in Höhe Wartgassen wegen Reinigungsarbeiten noch bis 7 Uhr gesperrt.
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4: Und die kommt aus den Studios von NDR Info in Hamburg. Am Mikrofon ist Sven Hasenclever. Auf einer Pressekonferenz nach der Moskauer Militärparade ließ Kreml-Chef Putin aufhorchen. Mit Blick auf den Ukraine-Krieg sagte er, dass er glaube, dass sich die Angelegenheit dem Ende zuneige. Gleichzeitig brachte er den deutschen Altkanzler Gerhard Schröder als Vermittler für Gespräche mit den Europäern ins Spiel. Zeigt sich da auf einmal Kriegsmüdigkeit oder ist das eine weitere Nebelkerze Putins? Mehr dazu von Björn Blaschke.
5: Die Pressekonferenz war eher eine Propagandashow unter Beteiligung williger russischer Medienschaffender. Kreml

0: wie zuvor mehrfach abgelehnt. Und ein langfristiger Friedensvertrag wirkt momentan unwahrscheinlich. Die Ukraine hat Russland in jüngerer Vergangenheit verschiedene Schläge verpasst. Die setzen Putin und seine Leute unter Druck. Selenskyj wird in dieser Situation wohl alles versuchen, das zu verstärken und umso vehementer Putins Forderungen zurückweisen. Denn wenn Selenskyj beispielsweise, wie von Putin verlangt, ukrainische Staatsgebiete an Russland abtreten würde, würde er Verfassungsbruch begehen und wohl politischen Selbstmord. Trotzdem gab Putin vor, er meine, dass sich der Krieg dem Ende zuneige, dem Einfluss des Westens auf die Ukraine zum Trotz. Sie versprachen Hilfe und begannen Spannungen mit Russland zu schüren, die bis heute andauern. Ich glaube, die Dinge neigen sich dem Ende zu. Doch es bleibt eine ernste Angelegenheit. Fragt sich, wie es dann in dieser Situation zum Ende des Krieges kommen soll. Putin selbst sagte, er sehe die Bemühungen der USA, Frieden zwischen der Ukraine und Russland zu schaffen. Aber er sei auch nicht abgeneigt, mit Europäern zu verhandeln. Persönlich würde ich, wenn es darauf ankäme, den ehemaligen Bundeskanzler der Bundesrepublik Deutschland, Herrn Schröder, vorziehen. Aber ganz allgemein gilt, lassen Sie die Europäer einen Anführer wählen, dem Sie vertrauen, aber der auch nicht schlecht über uns gesprochen hat. Sie sind uns willkommen. Wir haben niemals Nein zu Verhandlungen gesagt. Niemals. Altkanzler Gerhard Schröder als Vermittler, der 82-jährige Sozialdemokrat, von 1998 bis 2005 Kanzler, steht seit Jahren unter anderem wegen seiner Freundschaft zu Putin in der Kritik. Obendrein arbeitete er jahrelang für russische Öl- und Gaskonzerne. Zwar hat er Russlands Angriffskrieg gegen die Ukraine auch als völkerrechtswidrig bezeichnet, aber trotzdem wirkt es unwahrscheinlich, dass gerade Putin-Freund Schröder beispielsweise als offizieller Vermittler der Europäer benannt wird. Mit allem, was der Kreml-Chef nach der Siegesparade zum 9. Mai sagte, hat er wohl einmal mehr Nebelkerzen gezündet. Er gibt Gesprächsbereitschaft und Friedenswillen vor und handelt völlig anders. Davon will er wohl sein eigenes Volk, das zunehmend kriegsmüde ist, ablenken. Und auch US-Präsident Donald Trump, den Putin nicht verprellen möchte.
1: Björn Blaschke berichtete. Russlands Präsident bringt also Altkanzler Schröder als Vermittler ins Gespräch. Die Reaktionen aus der deutschen Politik sind überwiegend ablehnend. Aus Berlin Dietrich Karlmeurer.
2: Dass Putins Vorschlag in Deutschland auf ein geteiltes Echo stößt, überrascht nicht. SPD-Mitglied Gerhard Schröder steht in der Kritik wegen seiner Nähe zu Russlands Präsident und früherer Jobs für russische Energiekonzerne. Aus Regierungskreisen heißt es, man habe die Äußerungen Putins zur Kenntnis genommen. Sie reihten sich ein in eine Serie von Scheinangeboten. Solange Moskau seine Forderungen nicht ändere, gelte die Idee als wenig glaubwürdig. Aus Sicht der Bundesregierung gilt eine verlängerte Waffenruhe als erster Test für die Ernsthaftigkeit des Vorschlags. Ähnlich äußert sich der außenpolitische Sprecher der SPD-Bundestagsfraktion Adis Achmetovic. Er fordert aber, jedes Angebot müsse ernsthaft geprüft werden. Europa müsse mit am Verhandlungstisch sitzen. Dagegen spricht der frühere Chef des Auswärtigen Ausschusses des Bundestages, Michael Roth von der SPD, von einem Manöver. Auch Grünen-Ko-Fraktionschefin Britta Hasselmann weist den Vorschlag Putins zurück. Russlands Präsident könne den Krieg selbst beenden. Linken-Fraktionschef Sören Pellmann sieht in der Idee Putins kein neutrales Vermittlungsangebot, sondern ein politisches Signal mit Konfliktpotenzial. Fabio De Masi vom BSW hält eine Prüfung des Vorschlags für sinnvoll.
1: Nach der Ankunft vor Teneriffa wurde das von einem Hunter-Virus-Ausbruch betroffene Kreuzfahrtschiff MV Hondius evakuiert. Mehrere Länder haben Rückholflüge für ihre Staatsbürger organisiert. Das Schiff soll nun weiter nach Rotterdam in den Niederlanden fahren, um dort desinfiziert zu werden. Julia Macher.
3: In Beibooten, in kleinen Gruppen, wurde ein Großteil der Passagiere sowie ein Teil der Crew der MV Hondius an Land gebracht. Vom Hafen Granadilla im Südosten Teneriffas brachten Busse des spanischen Katastrophenschutzes die Menschen zum 10 Minuten entfernten Flughafen an die Startbahn zu den abflugbereiten Charter- und Militärmaschinen. Vor dem Landgang hatte ein Ärzteteam alle Passagiere untersucht. Keiner von ihnen zeigt bisher Symptome. Eine Gefahr für die Inselbevölkerung bestehe nicht, so Virginia Barcones, Direktorin des spanischen Zivilschutzes. Wir haben von Anfang an gesagt, dass die Menschen auf den Kanaren beruhigt sein können, weil es in keinem Fall

0: bald zu einem Kontakt mit der Zivilbevölkerung kommen werde. Die gesamte Rückführungsaktion findet in eigens abgesperrten und bewachten Bereichen statt. Das Personal, das in Kontakt zu den Passagieren tritt, hat die entsprechenden Schutzausrüstungen. Auch seine Sicherheit ist garantiert. Die vier deutschen Passagiere fliegen gemeinsam mit Personen aus den Niederlanden, Belgien, Griechenland und Lateinamerika zunächst in die Niederlande, reisen von dort begleitet von Ärzten nach Deutschland. Das letzte Flugzeug soll morgen die Kanareninsel Teneriffa verlassen, das Kreuzfahrtschiff anschließend Kurs auf Rotterdam nehmen. Die Rückführung ist logistisch aufwendig. 23 Länder sind an ihr beteiligt. Sowohl der Generaldirektor der Weltgesundheitsorganisation WHO wie auch der Papst haben sich für die Solidarität und die Aufnahme der MV Hondius durch Spanien bedankt.
1: Und das Wetter in der ARD-Infonacht, heute oft wolkig bis bedeckt, zeitweise Regen, gebietsweise ergiebig, in der Südosthälfte stellenweise auch mal starke Gewitter. Im äußersten Norden und ganz im Nordwesten wechselnd bewölkt mit etwas Sonne und erst am Nachmittag aufkommende Schauer. Höchstwerte in der Nordwesthälfte 9 bis 14 Grad, sonst 12 bis 20 Grad. Morgen am Dienstag wechselhaftes und windiges Schauerwetter, später im Westen und Südwesten freundlicher bei 8 bis 15 Grad, am Mittwoch wolkig, meist aber trocken und Temperaturen bis zu 18 Grad. Die Temperaturen zurzeit: Berlin meldet 13 Grad, Frankfurt am Main ebenfalls 13, Hamburg 9 Grad, Köln 11, Leipzig 12 Grad und München meldet ebenfalls 12 Grad.
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1: In der trockenen Steppe Mendozas ist Wasser wertvoller als Gold. Gespeist werden die Zuflüsse in Argentiniens viertgrößter Stadt durch die Gletscher der Andenkordillere, die sich hinter der Stadt tausende Meter hoch erstreckt. Geschützt wurden sie jahrelang durch das nationale Gletscherschutzgesetz, das den Erhalt der ewigen Eisreserven vorschreibt. Doch dies wurde nun unter der Regierung des amtierenden Präsidenten Milei aufgeweicht. Ziel ist es, dadurch den Bergbau zu fördern, der Kupfer und Gold schürfen lassen will, Rohstoffe, die auch für die Energiewende unverzichtbar sind. Anne Herberg berichtet.
3: Ohne Wasser wächst hier nichts, sagt Raúl Novello und zeigt auf die im Abendlicht goldrot leuchtenden Weinstöcke des Familienweingutes Finca Novello. Seit vier Generationen produzieren sie hier im Osten der argentinischen Provinz Mendoza Weine. 200% hängt hier alles am Wasser. Wir befinden uns in einer Wüste. Das hier ist eine Oase. Und das gesamte Wasser, sei es unser Trinkwasser, sei es für die Landwirtschaft oder sonstiges, besteht aus dem Schmelzwasser aus den Anden. Doch genau um diese Wasserversorgung fürchten die Novellos nun. Raúl nickt Richtung Horizont, wo sich majestätisch die schneebedeckten Gipfel der argentinischen Andenkordillere erheben. Denn der Schutz der Gletscher, den Argentinien 2010 als erstes Land der Welt gesetzlich verankerte, der wurde gerade vom Kongress in Buenos Aires aufgeweicht. Für den Bergbau, erklärt Raúls Vater José verärgert. So werden sie unsere Gletscher zerstören. Alles für den Bergbau. Und was bleibt für uns? Umweltverschmutzung und Wasserknappheit. In Argentinien gibt es fast 17.000 Gletscher, die 36 Flussbecken in 12 Provinzen mit Wasser versorgen. Davon leben 7 Millionen Menschen. Deswegen galten Gletscher bisher als lebenswichtige Wasserreserve. Jegliche kommerzielle Tätigkeit war verboten, erklärt Laura Salazar. Sie hat mit ihrem Team vom Argentinischen Institut für Schneeforschung und Glaziologie ein Inventar aller Gletscher Argentiniens erstellt. Nach dem ursprünglichen Gletschergesetz waren alle Eisvorkommen in den Anden geschützt. Jetzt muss für jeden Gletscher neu bewiesen werden, dass er eine strategische Reserve ist und einen Beitrag zur Wasserversorgung der Flüsse leistet. Die Entscheidung darüber liegt nun außerdem bei den Behörden, also bei den Politikern, und nicht mehr bei uns Wissenschaftlern. Die Regierung von Argentiniens libertärem Präsidenten Javier Milei hat ein neues Investitionsregime verabschiedet, RIGI genannt, das steuerliche Vorteile und Planungssicherheit für 30 Jahre verspricht. Damit will er ausländisches Kapital für Megaprojekte nach Argentinien locken. Fast 70% der angekündigten Mittel fließen in den Bergbau. Das Gletscherschutzgesetz erscheint da als Hürde. In der Lobby des Sheraton Hotels in Mendoza herrscht Ende April Aufbruchsstimmung. Vertreter der Bergbauindustrie treffen sich. Man sei sehr zufrieden mit der Reform des Gletscherschutzgesetzes, erklärt Alejandra Cardona. Sie ist Geschäftsführerin der argentinischen Handelskammer der Bergbauunternehmen. 15 Jahre lang gab es quasi ein Verbot von Bergbauaktivitäten. Dabei verfügt Argentinien über die Mineralien, die derzeit gebraucht werden. Lithium und Kupfer, Gold, Silber, Zink. Und anders als vorher hat Argentinien nun beschlossen, den Bergbau zu fördern. Es sind eben die Rohstoffe, die auch für die Energiewende unverzichtbar sind. Gleichzeitig bedroht der Bergbau nun eben jene Ökosysteme, die ohnehin schon unter dem Klimawandel leiden. Und es regt sich Protest, bis die Polizei mit Tränengas und Wasserwerfern anrückt. Genauso war es in Mendoza, wo die Bewegung für den Schutz von Wasser und Gletschern eine lange Tradition hat, sagt Aktivist Ruben Salinas. Sie haben hier 40 Leute festgenommen und angeklagt. Weil sie das Wasser verteidigen. Protest wird kriminalisiert und dafür gibt es Rückendeckung von der Regierung in Buenos Aires. Mendoza ist für Umweltschützer gefährlich geworden. Inzwischen haben mehr als 850.000 Bürgerinnen und Bürger eine Sammelklage unterschrieben, die Argentiniens Justiz auffordert, die Reform des Gletscherschutzgesetzes als verfassungswidrig zu erklären.
1: Informationen von Anne Herberg. Es ist 4.16 Uhr. Aller Voraussicht nach wird Cem Özdemir von den Grünen am kommenden Mittwoch zum neuen Ministerpräsidenten in Baden-Württemberg gewählt. Das Wahlergebnis war denkbar knapp. Nur einen halben Prozentpunkt lagen die Grünen vor der CDU, mit der sie nun koalieren werden. Beide Parteien haben im Stuttgarter Landtag die gleiche Zahl an Sitzen erreicht. Die CDU wird also eher entsprechend selbstbewusst und nicht gerade als Juniorpartner auftreten. Darüber hat mein Kollege Matthias Deiß im Bericht aus Berlin mit Özdemir gesprochen und ihn zunächst gefragt, was er unternehmen wird, damit er nach einem Jahr im Amt nicht so dasteht wie jetzt Kanzler Merz.
4: Nicht allen alles versprechen, vor allem Dinge, von denen man von vornherein weiß, dass man sie nicht wird einlösen können. Deshalb war mein Wahlkampf dadurch gekennzeichnet, dass ich sehr wenig versprochen habe. Ich sage, was ich machen kann und ich sage, was ich nicht machen kann. Ich kann die Zölle von Herrn Trump nicht rückgängig machen. Ich kann nicht dafür sorgen, dass China ein harter Konkurrent ist. Ich kann den schrecklichen Angriffskrieg Russlands auf die Ukraine nicht beenden. Aber was ich hier tun kann, das ist zum Beispiel, ich schaffe alle Berichtspflichten ab für den Mittelstand, für unsere Kommunen. Das wäre auch mal was für Berlin. Berlin hat den größten Teil an Bürokratie. Berlin könnte uns in Baden-Württemberg folgen. Das würde einen Unterschied machen für die deutsche Wirtschaft.
5: Das sind Maßnahmen, die Sie jetzt aufgezählt haben, die sicherlich helfen, mittelfristig. Aber es gehen ja jetzt jeden Tag oder jede Woche auch schon Arbeitsplätze verloren. Was wären denn kurzfristige Maßnahmen? Die Entlastungsprämie, die der Bund vorgeschlagen hatte, das wäre ja eine kurzfristige und auch einmalige Möglichkeit gewesen. Und die hat auch Baden-Württemberg am Ende abgelehnt.
4: Ja, weil wir nichts davon halten, Geld zum Fenster rauszuwerfen. Schauen Sie, ich bin in Baden-Württemberg auf eine Schule gegangen. Bei uns konnte man Mathematik nicht abwählen. Das scheint in Berlin anders zu machen. Die haben einen Dukatenesel, über den verfügen wir hier nicht. Wir müssen rechnen. Und das Geld kann man halt nur einmal ausgeben. Schulden zulasten künftiger Generationen, die sie zurückzahlen müssen. Ohne dass es einen Mehrwert gibt für die Infrastruktur, für die Digitalisierung, für Schienennetze. Für alles das, das ist schlicht nicht einzusehen. Ein großer Teil von dem, was wir auch der Regierung ermöglicht haben, an Schulden, ist schon ausgegeben, ohne dass es wirklich einen erkennbaren Mehrwert hat für die Infrastruktur. Das, was jetzt noch an Geld da ist, muss dahin fließen, wie es versprochen wurde. In die Verteidigung, in die Digitalisierung, in die Infrastruktur. Daran werden wir die Bundesregierung messen. Ich strecke die Hand aus nach Berlin. Wir beteiligen uns nicht daran, die Regierung schlecht zu reden. Denn am Ende profitieren davon nur die Radikalen. Wir sind bereit, bei Steuerreform, bei Rentenreform mit anzupacken. Aber die Regierung muss jetzt mal bitteschön mit einer Stimme sprechen. Ich kriege einen Vorschlag von Herrn Klingbeil, da gibt es einen Vorschlag von der CDU. So arbeiten wir in Baden-Württemberg nicht. Eine Regierung spricht mit einer Stimme, das erwarte ich auch von Berlin.
5: Da wird jetzt ja überlegt, ob es dann eine vorgezogene Einkommenssteuer richten könnte statt dieser Prämie. Dienstag trifft man sich beim Koalitionsausschuss. Aber wie soll so eine Einkommenssteuer denn gelingen, wenn die Länder sagen, sie sind eigentlich nicht bereit, auf eigene Einnahmen zu verzichten, was da ja der Fall wäre?
4: Klar, man muss die Situation der Kommunen betrachten. Die sind mit dem Rücken an der Wand. Darüber muss man mit Berlin auch reden müssen. Es gehört aber natürlich auch dazu, dass breite Schichten der Bevölkerung, insbesondere der Mittelstand, diejenigen, denen es nicht so geht, eine Entlastung brauchen. Und das muss vernünftig gegenfinanziert werden. Eigentlich bringen doch CDU, CSU und SPD alles mit, was es dafür braucht. Die eine Seite deckt die Gewerkschaften ab, die andere Seite deckt die Unternehmer und die Unternehmerverbände ab. Wir sind nochmal bereit, mit anzupacken. Ich glaube, ich spreche da auch für viele Kollegen im Bundesrat. Aber wir müssen uns zusammensetzen und brauchen eine ausgewogene Lösung.

0: die das Land voranbringt.
1: Sagt Cem Özdemir von den Grünen im ARD-Bericht aus Berlin. Wie stellen wir unsere Energieversorgung auf breite Füße? Wie geht es weiter mit der Energiewende? Antworten darauf kann das Erneuerbare Energiengesetz liefern, das derzeit aufgesetzt wird. Mitte Mai soll es vorliegen. Auf den weit über 400 Seiten findet sich auch eine Neuerung beim Thema Biogas. Der sogenannte Maisdeckel soll wieder angehoben werden. Der Deckel beschränkt die Menge an Mais, die in Anlagen zu Gas verwertet werden darf. Für manche Erzeuger ein gutes Zeichen, es gibt aber auch kritische Stimmen. Denn macht es Sinn, Flächen, die für die Ernährung benötigt werden, in Anbauflächen für Energiemais umzuwandeln? Till Ganswind berichtet über das Für und Wider.
2: Gleich wird's richtig laut.
3: Thomas Balling greift zur Türklinke eines seiner BHKW. Die Abkürzung steht für Blockheizkraftwerk. Ein mannshoher 20-Zylinder-Motor wummert im Maschinenraum und macht Gas zu Strom. Die Tür geht auf. Drei dieser Kraftwerke betreibt Balling auf dem weitläufigen Gelände seiner Biogasanlage bei Gotha. 15.000 bis 20.000 Haushalte können sie mit Strom versorgen, sagt er. Das Biogas, das die Generatoren befeuert, stammt aus insgesamt 15 Substraten.
2: Alles das, was anfällt, Mist, Gülle, Spreu, Spelzenstaub, Kartoffeln, wenn sie über sind, Zuckerrüben, Schnitzel, Getreideschlämpe, alles das wird vorrangig eingesetzt.
3: Besonders wichtig, Energiemais. Einfach gesprochen kann Mais nämlich wie kaum eine andere Pflanze Sonnenenergie umwandeln und dann später im Gärprozess als Gas wieder freisetzen. Als Unternehmer und Präsidiumsmitglied des Fachverbands Biogas würde Thomas Balling deswegen gerne mehr Mais für die Gasproduktion nutzen. Aktuell darf die Pflanze 25% des Substratmixes ausmachen. Laut EEG-Entwurf dürften es bald 30% sein. Gut, aber immer noch zu wenig, sagt Balling, der den Maisdeckel am liebsten gleich ganz abschaffen würde. Mais sei am ertragreichsten und zugleich am günstigsten.
2: Wir reden alle davon, Kosten sparen, Kosten einsparen. Und wie soll man Kosten einsparen, wenn man das Günstigste nicht nehmen darf?
3: Im Umweltbundesamt hält man diese Option für nicht besonders günstig, jedenfalls nicht aus ökologischer Sicht. Die Maisnutzung zu regulieren ist mit Blick auf die Vergangenheit dagegen sehr sinnvoll, sagt Sophie Richter vom Fachgebiet Erneuerbare Energien des UBA.
4: Die hat eben leider gezeigt, dass es zu einem sehr starken Boom von diesen Energiepflanzen kommen kann.
3: Das könnte negative Folgen haben für die Qualität der Böden, die Biodiversität und die Lebensmittelproduktion, so Richter.
4: Bereits jetzt gibt es Flächen- und Nutzungskonkurrenzen gegenüber der Futter- und Nahrungsmittelproduktion. Und dieser Druck auf die Fläche könnte sich dann eben noch mal mehr verschärfen.
3: Das waren auch die Gründe, den Maisdeckel 2012 überhaupt einzuführen. Es ist ökologisch deutlich sinnvoller, statt Mais verstärkt auf Reststoffe, Gülle und Abfälle zu setzen, argumentiert Richter. Das hält auch Nina Scheer grundsätzlich für einen guten Weg. Es dürften keine falschen Anreize gesetzt werden, sagt die energiepolitische Sprecherin der SPD-Bundestagsfraktion.
5: Wenn es jetzt in eine andere Richtung gehen sollte, dann muss man einfach anderweitig dafür sorgen, dass diese gewünschten Effekte eintreten. Ja, es darf halt insgesamt zu keinen Fehlanreizen bei der Bioenergie kommen.
3: Dafür braucht es die richtigen Förderprogramme, sagt Scheer, ohne konkreter zu werden. Sie betont aber die große Bedeutung von Biogas für den deutschen Energiemix. Es sei eine wichtige Ergänzung zur Energie aus Sonne und Wind, könne etwa eingesetzt werden, wenn beides nicht ausreichend zur Verfügung steht.
1: Informationen von Till Ganswind.
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1: Gleich 4.25 Uhr.
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0: mit Ina Kast. Es wird einen Dreikampf um den Klassenerhalt geben am letzten Spieltag in der Fußball-Bundesliga. Am kommenden Wochenende gehen drei Teams mit der gleichen Punktzahl ins letzte Spiel. Denn der erste FC Heidenheim hat mit 3:1 in Köln gewonnen und hat damit den letzten Platz an St. Pauli weitergegeben. Wolfsburg, Heidenheim und St. Pauli haben nun alle 26 Punkte, Holger Dahl.
11: Heidenheim setzt seine Aufholjagd auf den Relegationsplatz mit dem 3:1-Sieg in Köln eindrucksvoll fort. Schöppners frühes Führungstor für Heidenheim wurde durch Bülter schnell ausgeglichen, aber Kölns Lund klärte einen Ibrahimovic-Schuss nach einer knappen halben Stunde ins eigene Tor. Dem Heidenheimer 2:1 folgte Mitte der zweiten Halbzeit das 3:1. Schöppner war erneut der Torschütze. In der Tabelle zieht Heidenheim damit wegen mehr erzielter Tore am FC St. Pauli vorbei und ist sowohl mit dem Schlusslicht St. Pauli als auch mit Wolfsburg auf dem Relegationsplatz punktgleich. Mit dieser spannenden Konstellation ging es noch nie in einen letzten Bundesligaspieltag.
0: Zuvor hatte es der SC Freiburg verpasst, sich schon vorzeitig Europapokalplatz 7 zu sichern. Die Freiburger verloren beim schon geretteten Hamburger SV mit 2:3 und haben damit weiter nur einen Zähler Vorsprung vor Frankfurt auf Rang 8. Nach dem Einzug ins Europapokalfinale unter der Woche war Freiburgs Trainer Julian Schuster nicht zufrieden mit dem Auftritt seines Teams in Hamburg.
12: Auf der einen Seite ist mir zu einfach, das auf den Donnerstag zu schieben. Ich kann viel Verständnis dafür entwickeln, wie anspruchsvoll das eben auch ist. Aber auf der anderen Seite, glaube ich, ist es auch möglicherweise für uns der nächste Entwicklungsschritt, eben genau dies dann eben auch anzunehmen und daraus zu lernen, was es vielleicht bedarf, welche Nuancen dann ein Stück weit eben auch angepasst werden müssen.
0: Besser lief es für Union Berlin, das mit 3:1 in Mainz gewann. Für beide Teams ging es allerdings um nichts mehr. In der zweiten Liga steht der erste Absteiger fest. Preußen Münster von Trainer Alois Schwarz kann sich nach dem 1:1 gegen Darmstadt nicht mehr retten.
13: Sehr schwierig und auch trauriger Tag heute natürlich, dass man runter muss. Die Mannschaft hat gut gekämpft, das war nochmal ein sehr gutes Gesicht zumindest.
0: Münster ist also abgestiegen, weiter stark zittern muss der Tabellenvorletzte Fürth nach der 1:2 Niederlage bei Hertha BSC. Fortuna Düsseldorf dagegen holte einen wichtigen Sieg im Tabellenkeller, 3:1 gegen Aufstiegsaspirant Elversberg. In der Handball-Bundesliga wahrt Meister Füchse Berlin die Chance auf einen Champions-League-Platz. Die Hauptstädter gewannen beim Tabellenfünften THW Kiel deutlich mit 35:28. Aus Kiel Thomas Kos.
15: Ein wichtiger Erfolg für das Team von Trainer Nicolas Krickau im Rennen um die direkte Champions-League-Qualifikation. Allerdings taten sich die Füchse gegen den ersatzgeschwächten THW Kiel in den ersten 50 Minuten schwer. Mehrmals konnten die Kieler vor den 10.000 Fans in der ausverkauften Ostseehalle eine 3- oder 4-Tore Führung der Berliner ausgleichen. Erst in den letzten 10 Minuten häuften sich die Fehler bei den Gastgebern und diese bestraften die Füchse gnadenlos und zogen nach einem 25:25 deutlich davon. Torwart Milos Savljev erwischte einen guten Tag mit 15 Paraden und vorne traf Matthias Gitzel als bester 8-mal. Mit diesem wichtigen Auswärtssieg beim Rekordmeister bleiben die Berliner dran mit einem Punkt Rückstand am Tabellenzweiten SG Flensburg-Handewitt. Platz 2 würde am Saisonende die direkte Qualifikation für die Königsklasse bedeuten.
0: Außerdem gewann Spitzenreiter Magdeburg deutlich gegen Hamburg mit 41:28. Damit können die Magdeburger am nächsten Spieltag nach der Länderspielpause die Meisterschaft vorzeitig perfekt machen. Außerdem setzte sich Gummersbach mit 26:24 in Erlangen durch. Deutschlands bester Tennisprofi Alexander Zverev steht beim wichtigen Masters-Turnier in Rom im Achtelfinale. Nachdem er zuletzt leicht angeschlagen war, hatte der Hamburger gegen den Belgier Alexander Bloks keine Schwierigkeiten und gewann glatt in 2 Sätzen.
1: Die Politik von US-Präsident Trump und deren Auswirkungen auf den Tourismus in den USA beschäftigen uns in der Wirtschaft in der kommenden Viertelstunde nach den nächsten Nachrichten um 16:30.

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1: Um 4.30 Uhr mit Olaf Knapp. 8 Menschen haben sich an Bord des Kreuzfahrtschiffs Hondius gesichert oder wahrscheinlich mit dem Hunter-Virus angesteckt. 3 sind an der Infektion gestorben. Erst gestern konnten die ersten Reisenden das Schiff verlassen. Sie gingen auf Teneriffa an Land. Die Räumung der Hondius soll heute abgeschlossen werden. Ivo Maroschik mit weiteren Einzelheiten.
2: Ein Charterflug hat 26 Passagiere der Hondius nach Eindhoven in den Niederlanden gebracht. 4 von ihnen aus Deutschland. Noch in der Nacht holten Rettungswagen sie dort ab, um sie zunächst nach Frankfurt zu bringen. Von dort geht es dann weiter an ihre Heimatorte. Wie die Isolierung dort aussieht, das entscheiden die Gesundheitsämter vor Ort. Einer der Hondius-Passagiere wird in der Berliner Charité bleiben müssen. In Baden-Württemberg darf eine weitere Person die Quarantäne zu Hause antreten. Bei den deutschen Rückkehrern gibt es bislang keine Hinweise auf eine Infektion.
1: Nach dem Einspruch des Bundesrats ist die Umsetzung der von der Bundesregierung geplanten Entlastungsprämie weiterhin unsicher. Sowohl der bayerische Ministerpräsident Söder als auch seine Kollegin Schwesig aus Mecklenburg-Vorpommern wollen die Idee vom Tisch nehmen. CSU-Chef Söder riet der Bundesregierung in der ARD, davon abzulassen. Das Geld solle man lieber in eine gute Einkommenssteuerreform stecken. Ähnlich argumentiert die SPD-Politikerin Schwesig. Auch sie forderte, die Steuern auf kleine und mittlere Einkommen zu senken. Ausländische Saisonkräfte, die als Erntehelfer in Deutschland arbeiten, sind oft nicht ausreichend abgesichert, wenn sie krank werden. Die Linke fordert für sie einen vollen gesetzlichen Krankenversicherungsschutz. Aus der Nachrichtenredaktion Petra Mittermeier.
3: Sie sorgen für ausreichend Spargel und Erdbeeren. Auch in diesem Jahr werden wieder etwa 50.000 kurzfristig Beschäftigte aus dem Ausland auf Feldern in Deutschland im Einsatz sein. Und 80% von ihnen haben nach Angaben der Linken keinen ausreichenden Krankenversicherungsschutz. Der arbeitspolitische Sprecher der Linksfraktion im Bundestag Meiser sagte dem Redaktionsnetzwerk Deutschland, dass die Saisonkräfte im Krankheitsfall entweder medizinisch unterversorgt oder auf hohen Kosten sitzen bleiben.
1: Die Bundesnetzagentur hat vor dem Hintergrund des Iran-Kriegs zu einem sorgsamen Umgang mit Gas geraten. Moderate Preissteigerungen seien demnach möglich, sagte Bundesnetzagenturchef Müller dem Redaktionsnetzwerk Deutschland. Zwar gelten für die meisten privaten Haushalte beim Gas Preisgarantien für 12 Monate oder länger, bei Anschlussverträgen könne es dann aber zu Preissteigerungen kommen. Diese seien aber nicht in der Dimension wie 2022 nach Beginn des Ukraine-Kriegs. Das Wetter in Deutschland: am Tage bei vielen Wolken zeitweise Regen oder Schauer, vor allem in der Südosthälfte Gewitter, im Nordwesten unbeständig, 9 bis maximal 20 Grad. Das waren die Nachrichten.
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4: Die A7 Hamburg Richtung Flensburg ist zwischen Schleswig-Jagel und Schubi wegen Löscharbeiten gesperrt. Die Autobahn 81 Heilbronn Richtung Würzburg ist zwischen Weinsberg-Ellhofen und Kreuz-Weinsberg wegen einer Fahrbahnerneuerung noch bis 5 Uhr gesperrt. Und die A620 Saarlouis Richtung Saarbrücken ist in Höhe Wartgassen wegen Reinigungsarbeiten noch bis 7 Uhr gesperrt.
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4: Mit Sven Hasenklever. Die Westminster Abbey in London verlangt 30 Pfund Eintritt. Wer in die Sagrada Familia in Barcelona möchte, muss rund 25 Euro zahlen. Und demnächst soll auch der Kölner Dom Eintritt kosten. Und auch in Nürnberg verlangt nun die erste evangelische Kirche ein Ticket für Touristen. Ziehen in Zukunft weitere Kirchen in Bayern nach? Lasse Berger berichtet.
5: Bis zu 5 Euro Eintritt müssen Touristen ab Mitte Mai zahlen, wenn sie sich die Kirche St. Sebald in der Nürnberger Altstadt anschauen möchten. Denn der mehr als 700 Jahre alten Kirche, in der schon Albrecht Dürer getauft wurde, fehlt das Geld. Mehr Kirchenaustritte und damit weniger Einnahmen durch Mitglieder. Auch die Gelder der Landeskirche gehen zurück. Die evangelische Kirche St. Sebald in Nürnberg zeigte sich zuletzt kreativ bei der Suche nach neuen Einnahmequellen, erklärt Pfarrer Martin Bronz.
6: Wir haben ganz viel ausprobiert in den letzten Jahren. Ich habe das tatsächlich seit meinem Dienstantritt 2018 beobachtet. Wir haben mal den Opferstock dahingestellt, mal dahin, mal mehr um Spenden geworben. Wir haben Menschen hingestellt, um die Menschen zu begrüßen, zu sagen, wir sind angewiesen auf eure Spenden. hat nichts geändert. Pro Kopf haben wir 30 Cent eingenommen pro Besucher, Besucherin.
5: Doch die Kirche braucht Geld. Pro Tag 1.000 Euro, damit der Bauerhalt finanziert werden kann und damit die Kirche jeden Tag offen stehen kann für den jährlichen Besucheransturm.
6: 500.000 Menschen gehen durch diese Baldurskirche. Da gibt's am Sandstein einen Abrieb. Dieser Staub setzt sich nieder auf den Kunstwerken in der Orgel. Das sind immense Kosten.
5: Und die sollen jetzt umgelegt werden auf die Besucherinnen und Besucher. Gemeindemitglieder und Menschen, die zum Beten in diese Balduskirche kommen, zahlen auch weiterhin nichts. Eine Maßnahme, der sich in Nürnberg bald weitere Kirchen anschließen könnten, wie Stadtdekan Jürgen Körnlein ankündigte.
7: St. Lorenz prüft natürlich auch, ob man diesen verpflichtenden Eintritt geben will oder nicht. Derzeit ist in Lorenz freiwilliger Eintritt 2 Euro. Wenn jede Person, die hineingeht, um die Kirche von ihrer Kunst her anzuschauen, 2 Euro zahlen würde, dann kann man sich das sparen.
5: Doch freiwillig Geld zahlen, um eine Kirche anzuschauen, das machen nicht genug Touristen. Auch der Landesbischof der evangelisch-lutherischen Kirche in Bayern, Christian Kopp, hält Eintrittsgelder für bestimmte Kirchen für realistisch. Aber
8: man braucht kluge Ideen. Wenn du nach Italien fährst, da gibt es dann Areas, wo du zum Beten hineingehen kannst. Aber wenn du dann den schönen Altar oder die Krypta besuchen willst, dafür musst du Eintritt zahlen. Das könnte für unsere touristischen Kirchen in der Zukunft schon eine Möglichkeit sein, für Renovierung, für Bauerhalt Mittel zu bekommen, die wir eben nicht mehr bekommen durch staatliche oder kirchliche Mittel.
4: Eintrittsgeld für die Kirche Lasse Berger berichtete.
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4: Die USA waren jahrelang eines der beliebtesten Reiseziele der Welt. Doch seit Donald Trumps Rückkehr ins Weiße Haus brechen die Buchungszahlen aus Europa und Kanada dramatisch ein. Ob Visa-Unsicherheiten, politische Spannungen oder das neue Auftreten der US-Grenzbeamten, viele Urlauber fragen sich, ob sie willkommen sind. Was das für die amerikanische Tourismusbranche bedeutet, Kerstin Klein berichtet.
9: Im Hafen von Johns Pass an Floridas Golfküste. Die Sonne scheint, die Möwen kreischen. An Hubbards Marina legt eine Barkasse mit etwa 20 Touristen an Bord zur Delfintour ab.
10: All right, good morning. Welcome aboard the Sea Adventure. How's everybody doing?
9: Tatsächlich kamen im vergangenen Jahr weniger internationale Besucher in die USA als im Jahr zuvor. Ein Minus von rund 6%. Vor allem viele Kanadier blieben fern. Hier lag der Rückgang bei rund 20%. Aus Boykott, weil Trump Kanada im ersten Amtsjahr beschimpfte und einverleiben wollte? Fragt man Delfin-Tour-Captain Dylan Hubbard, der das Unternehmen in vierter Generation betreibt, war der Einbruch gar nicht so schlimm. Und der schleppende Start ins Jahr 2025 hätte andere Gründe gehabt.
11: Anfang 2025 war etwas schleppend. Das lag an den Hurricanes 2024. Es war eine Herausforderung, klarzumachen, ja, wir sind von 2 massiven Hurricanes getroffen worden, aber wir haben den Wiederaufbau geschafft.
9: Hurricanes, nicht Trump. Durchaus eine mögliche Erklärung für weniger Besucher, zumindest hier an der Golfküste. Doch ein paar Stunden weiter südlich in Cape Cod treffen wir einen Mann, der klar eine andere Erfahrung gemacht hat.
12: Wir hatten keinen Umsatzrückgang während der Pandemie. Wir hatten keinen Umsatzrückgang während der schlimmen Hurricanes. Wir hatten den ersten Umsatzrückgang mit der zweiten Amtszeit von Donald Trump.
9: Marco Wischmeier kam vor 11 Jahren aus Deutschland nach Florida, betreut hier heute mehr als 40 Ferienhäuser. Er hat viele kanadische und europäische Kunden.
12: Bei uns war der Tourismus, die Buchungen wirklich down. Also ganz schlimm.
9: Und was sagen die dir, warum sie nicht mehr kommen?
12: Wegen Trump.
9: Die sagen das klar.
12: Wegen der politischen Situation. Da kann man nicht mehr hinfahren.
9: Sein Umsatz sei eingebrochen. Donald Trump rechnet er vor, habe ihn vergangenes Jahr 250.000 Dollar gekostet. Der wichtigste Antrieb für den Tourismus in Florida sind weder Delfine noch Ferienhäuser, sondern Disney World. Bootsbetreiber Hubbard sagt, viele seiner ausländischen Touristen kämen direkt vom Vergnügungspark zu seiner Marina oder dem benachbarten Strand. Doch der Disney-Motor stottert. Für das erste Quartal warnte der Konzern vor einem Rückgang bei internationalen Besuchern. Auch Chris French in Orlando sieht diesen Rückgang. Er vermittelt als Reiseagent ausschließlich Disney-Urlaube.
11: Es ist sehr klar, dass viele internationale Reisende, die normalerweise nach Disney World kommen, jetzt andere Ziele wählen. Ich habe viele kanadische Kunden, die mir sagen, dass sie sich dieses Jahr wohler fühlen, nach Disneyland Paris zu reisen.
9: Ein Strand in der Nähe von Hubbards Marina. Dutzende Urlauber ahlen sich in der Sonne, Kinder spielen im Sand. Leer ist es hier nicht. Und trotzdem gibt es die Anzeichen dafür, dass die USA gerade ein Problem haben, genauso viele Besucher aus dem Ausland anzulocken wie früher. Und für einen Bundesstaat wie Florida, der vom Tourismus lebt, könnte das auf Dauer zum Problem werden.
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4: Es ist ein entspannter Nachmittag in Leipzig. In der Innenstadt herrscht Trubel und niemand ahnt, welche dramatische Szenen sich gleich abspielen werden. Ein Auto rast in die Fußgängerzone, es gibt Tote und Verletzte. Schnell ist die Rede von einer Amokfahrt und davon, dass der Fahrer in psychiatrischer Behandlung gewesen sei. So lässt sich vielleicht im Zeitraffer beschreiben, was Anfang der Woche in Leipzig passiert ist. Und nun wird zum Beispiel auch wieder die Frage nach dem Umgang mit psychisch Kranken gestellt und nach Hilfsangeboten. Darüber hat mein MDR-Kollege Sven Kochale mit der Sozialpädagogin Marika Diene gesprochen. Sie arbeitet beim Leipziger Netzwerk Das Boot. Es bietet professionelle Hilfe bei psychischen Erkrankungen an. Die erste Frage war, inwiefern passt die Leipziger Amokfahrt ins gängige Muster?
13: Also wenn wir jetzt Parallelen zu der Arbeit von Das Boot GmbH ziehen wollen, dann können wir schon sagen, dass Menschen, die zu uns kommen, Menschen sind, die im Grunde eine schwere psychische Erkrankung haben, beziehungsweise aus dem System fallen oder gar nicht in das System hineinkommen. Ne? Dass diese Personen, die zu uns kommen, durchaus, ja, also wenn ich das jetzt so von außen beschreibe, von der Sprache, von den Gedanken, die sie äußern, ja, für zuhörende Personen durchaus etwas befremdlich wirkt. Ne?
14: Befremdlich und inwiefern? Was nehmen Sie dann wahr, als jemand, der in solchen Fällen ja täglich zu tun hat?
13: Ja, für uns ist es ein Stück der Alltag, aber wenn ich mich jetzt in die Rolle von Personen setze, dass die das gar nicht so kennen, da könnte das durchaus sein, dass das irgendwie, dass die Gedanken sprunghaft sind, dass so Fantasieäußerungen kommen, ne? Die Emotionen, das Verhalten, und das kann ja so, ich sag mal so von affektiven Störungen, wo ja auch die Depression dazu gehört, bis Angststörungen, Zwangserkrankungen und die psychotischen Störungen sind eher von einem Verlust des Realitätsbezuges geprägt oder halt auch Halluzinationen und so weiter. Und also ich würde auch nochmal betonen, das findet eben hauptsächlich in der Innenwelt der Person statt. Ne? Das ist eine Ausrichtung, die da davon ausgeht, dass die Person ihre eigenen Gedanken oder ihre Handlung gar nicht als fremd oder störend empfindet.
14: Was sind denn dann regelmäßig Auslöser, auch damit solche inneren Stimmen nach außen kommen und dann von der Umwelt auch als sehr merkwürdig wahrgenommen werden?
13: Das sind zum einen die biologischen Faktoren, ne? Die treffen dann im Laufe des Lebens eben auf soziale oder Umweltfaktoren und möglicherweise wächst eine Person in einem dysfunktionalen Familiensystem auf und dann kombiniert mit einer gewissen Vulnerabilität, das bedeutet also, dass man jemand eine Anfälligkeit für eine Erkrankung hat, ne? Und dann kann es sein, dass vielleicht ein Lebensereignis passiert, ein schwerer Verlust oder was auch immer, und das kann zu einer psychischen Erkrankung führen. Also man kann jetzt nicht sagen, das passiert, das ist A, und dann passiert B, die Erkrankung. Das ist ja, das ist nicht so einfach. Wir sind ja Menschen, wir können uns ja auch gar nicht in so eine Schablone pressen. Aber vielleicht hilft das so ein bisschen, um das ein Stück zu verstehen.
14: Welche Anzeichen geben denn einen Hinweis darauf, dass jemand in einer solchen Ausnahmesituation ist und Hilfe bräuchte?
13: Wenn wir hier, ich gehe jetzt mal von meinem Arbeitsfeld aus, und hier kommt eine Person, die kommt ganz regelmäßig her, ist jetzt fiktiv geschildert, ne, und wir haben, ich sag mal jetzt normale oder Alltagsgespräche, und dann kommt die später am nächsten Tag wieder und irgendwie sind die Gedanken nicht mehr so klar oder die Person zieht sich mehr zurück. Oder vielleicht durchaus auch die Körperhygiene. Man merkt, ah ja, sonst ist das eine sehr gepflegte Person und das findet nicht mehr statt. Das könnte auch alles darauf hindeuten. Das Gehirn dieser Person funktioniert ja dann nicht so wie bei einer gesunden Person. Die Person kann das dann vielleicht durchaus gar nicht mehr steuern. Trotz, wenn eine Person halt in so einem psychotischen Erleben ist und das wir nach außen merken, dass wir dann dranbleiben, dass wir nicht nicht wegschauen, dass wir in einer respektvollen Art mit der Person umgehen. Und es gelingt ja leichter, wenn man eine Beziehung zu der Person hat. Und auch eine spezielle Distanz auch noch dazu, ne? Für Angehörige ist es total schwierig. Oder für Freundschaften oder für Zugehörige, sagt man ja auch, ne? Für uns in der Fachwelt, wir können, wenn wir eine Beziehung aufgebaut haben zu der Person. Ich sag immer, man muss immer erstmal, wenn man Menschen hier kennenlernt bei der Arbeit, man muss erstmal so, es ist wichtig, so einen Beziehungskredit aufzubauen, ne? Weil das sind oft Personen, die in ihrer Biografie Vertrauensbrüche erlebt haben, Beziehungsabbrüche und die sehr misstrauisch sind. Und wenn wir in den Beziehungskredit einzahlen, dann kann es durchaus in so schweren Krankheitsphasen auch eher gelingen, die Person zu gewinnen, in eine Behandlung zu gehen. Bei Menschen, die wir nicht so gut kennen, ist das durchaus schwieriger. Wir können ja da nicht auch hinter die Fassade gucken, geht nicht.
14: Wie kann denn das Umfeld reagieren, wenn es so Anzeichen gibt, da verändert sich was bei meinem Gegenüber?
13: Eine konfrontative Methode wäre nicht sinnvoll. Und dann kommt jemand von außen und sagt, mach mal A und mach mal B und mach mal C. Das wird nicht funktionieren, ne? Sondern eher nicht konfrontieren, sondern eher mit einer gewinnenden Haltung und Fachpersonal heranholen. Wir sind ja hier in sehr niedrigschwellig. Wir haben ja in der Ahrenstraße 66 in der Südvorstadt jeden Tag geöffnet. Und also wirklich jeden Tag. Also auch an Weihnachten und Silvester und alle Feiertage, wo wir Öffnungszeiten haben und Menschen kommen können und einfach da sein können, andere Personen treffen können. Hier sind Personen, die sind im Teilhabe- und Beschäftigungsprojekt. Das sind auch Menschen, die selbst betroffen sind, die Möglichkeit haben, im Ehrenamt für eine Aufwandsentschädigung hier eine Tagesstruktur zu finden und auch mit in der Küche bzw. auch im Teestubenbetrieb auch zu unterstützen.
4: Und wir unterbrechen kurz für eine dringende Verkehrsmeldung in der ARD-Infonacht. Achtung, ein Falschfahrer auf der A3 Nürnberg-Passau. Zwischen Kreuz Nürnberg und Oberölsbach kommt Ihnen ein Falschfahrer entgegen. Fahren Sie äußerst rechts und überholen Sie nicht auf der A3 Nürnberg-Passau. Zwischen Nürnberg und Oberölsbach ist ein Falschfahrer unterwegs. Vorsicht bitte in beiden Richtungen. Und jetzt weiter mit unserem Interview von der Psychologischen Hilfe in Leipzig.
13: Das ist auch ein Baustein, ne? Und das gehört zu dem gesamten System der Behandlung als komplementäre Leistung auch dazu. Hm. Das ist wichtig.
14: Nehmen Sie denn wahr, dass seit dieser Woche auch der Beratungsbedarf bei Ihnen zugenommen hat?
13: Nein. Ich gehe davon aus, ich kann jetzt nicht in die Zukunft gucken, dass wir das in der Folge mir merken werden. Aber jetzt in der ersten Woche haben wir es nicht gemerkt.
14: Hm. Wo stößt denn dieses System an Grenzen? Also wenn Kapazitäten zum Beispiel nicht mehr vorhanden sind, wie erleben Sie denn da die psychiatrische Versorgung in Deutschland?
13: Ja, also wir haben ja Menschen, die kommen zu uns in die Beratung und sagen, wir brauchen Psychotherapie und könnt ihr uns helfen? Und das können wir in dem Moment ja auch nicht, weil die Wartezeiten sind ja also mindestens ein halbes Jahr. Und da braucht es auch die Person, dass die regelmäßig ans Telefon geht, hinterher telefoniert, also auch die Energie aufzubringen, sich wirklich einen Platz zu suchen.
14: Das heißt, die Einrichtungen sind voll und da gibt es dann, ja, wenn ein Fall eintritt, nicht sofort dann irgendwie die Möglichkeit, jemanden unterzubringen?
13: Es gibt nicht die Möglichkeit, den man sofort unterzubringen. Ich rede jetzt von einer ambulanten Psychotherapie, ne? Und die Menschen kommen dann halt zu uns. Da können wir erstmal was abfangen. Das ersetzt allerdings nicht die Psychotherapie. Gespräche mit Psychotherapeutinnen, ne? Es ist die Sozialpsychiatrie mit den komplementären Systemen wie Ergotherapie, Sportangebote, kunsttherapeutische Angebote. Ein wichtiger Baustein sind auch die Peer-Beratungen. Ne? Das haben wir ja auch im Boot. Es gibt hier Menschen, die Peers sind. Das heißt, das sind Menschen, die Psychiatrie-Erfahrung haben, die oft eine Ex-In-Ausbildung haben und zur Genesungsbegleitung, die also selbst eine Erkrankung hatten und vor allem auch eine Genesungserfahrung erlebt haben. Und wenn Sie sich diese ganzen Bausteine angucken, angefangen bei einer medikamentösen Behandlung über eine psychotherapeutische Behandlung bis hin zu dem ganzen System in der komplementären Versorgung, vielleicht auch die Angehörigen oder die Zugehörigen anzusprechen und sowas, dass es gelingt, in eine Behandlung zu bekommen. Eine Behandlung ist ja das Beste, was passieren könnte, ne?
14: Würden Sie sagen, wir haben ein Problem mit psychisch Kranken in der Gesellschaft?
13: Das ist ja fast eine ethische Frage, ne? Und ich habe mir da auch in den letzten Tagen relativ viel Gedanken gemacht, genau auch nach der Tat. Und wissen Sie, ich werde auch oft gefragt, nehmen denn die psychischen Erkrankungen zu? Und dann muss man schon sagen, psychische Erkrankungen gab es schon immer, seitdem es den Menschen gibt. Der Punkt ist nur, dass die Gesellschaft oder im Laufe der Geschichte immer anders damit umgegangen ist. Es gab Zeiten, wo Menschen dazugehört hatten, die eine psychische Erkrankung hatten. Die waren einfach mit dabei, ne? Und es gab Zeiten, wo Menschen ausgestellt wurden in so Käfigen auf dem Marktplatz und dann beschmissen wurden, weil die halt ausgegrenzt wurden. Es gab Zeiten, wo Menschen vernichtet wurden im Nationalsozialismus. Und heute sind wir in einer Zeit, wo das ein Stück mehr schon zur Gesellschaft gehört und trotzdem die Stigmatisierung noch immer da ist, ne? Vor allem für die schwer psychisch Kranken, die das Stadtbild sich dann auch, also wenn man jetzt auch mal dieses Thema Wohnungslosigkeit und Obdachlosigkeit damit reinwirft in das Thema, ist das ein Riesenproblem, ne? Von daher kann ich Ihnen gar nicht so genau sagen, hat die Gesellschaft ein Problem mit dem psychisch Kranken? Vielleicht kann man das auch umdrehen, die These, ne?
14: Was empfehlen Sie der Gesellschaft?
13: Dieses sich füreinander zu interessieren, nicht wegzugucken, ich nenne es jetzt mal bei Abweichungen, die uns vielleicht erstmal absurd erscheinen, nicht wegzuschauen und da zu sein und den Personen ja auch in der Nachbarschaft, also da auch Hilfestellung zu leisten. Das war ja jetzt sehr eindrücklich, als die Tat passiert ist, wie die Menschen dort geholfen haben vor Ort, wo die Leipziger stehen zusammen. Das ist ja, und das auch in den Alltag zu übertragen, das wäre so mein Fazit.
4: Sagt die Sozialpädagogin Marika Dieme vom Leipziger Netzwerk Das Boot, das Hilfe bei psychischen Erkrankungen leistet.
0: Kultur.
4: Die Umwelt, wie wir sie kennen, hat mit ursprünglicher Natur kaum noch etwas zu tun. Die Landschaft um uns herum ist ein Kunstprodukt, da der Mensch sie seit Jahrtausenden verändert. Land- und Forstwirtschaft, Siedlungsstraßen und Industriebau hinterlassen permanent Spuren. Mit diesem Thema beschäftigt sich der Fotograf Rainer Zerback. In seinem neuen Bildband mit dem programmatischen Titel Metamorphosis geht es genau darum, um die Verwandlung der Landschaft. Eindrücklich setzt er Spuren menschlichen Tuns ins Bild. Jannik Wichers stellt das Buch vor.
15: Auf einer Wiese unter grau verhangenem Himmel. Hunderte Solarpaneele fast bis zum Horizont. In den polierten Flächen spiegeln sich die Wolken. Hier und da schimmert ein wenig Rasenfläche durch. Im Hintergrund stehen ein paar karge Büsche. Dann neu gebaute Einfamilienhäuser. Steril wirken sie. Weiße Fassaden, graue Fenster, graue Dachflächen. Die Einfahrten gepflastert, die Straßen asphaltiert, die Grundstücke mit grauen Betonmauern eingefasst. Penibel geschnittene Hecken. Noch ein Bild. Mitten in der Feldmark liegt ein eigentümlich deplatzierter Friedhof. Die Grabsteine sind präzise aufgereiht, immer im gleichen Abstand zueinander. Daneben sorgfältig gehakter Kies. Auf dem tristen, mit Betonsteinen gepflasterten Weg zwischen den Gräbern wächst kein Grashalm. Rainer Zerback zeigt uns in panoramaartigen Fotografien eine vom Menschen geprägte Kulturlandschaft. Sowohl die Natur, Felder, Auen, Wiesen und Wälder, als auch die von Menschenhand geschaffenen Dinge darin, bestellte Äcker, Fabriken, Häuser, Straßen und Spielplätze, alles strahlt eine seltsame Künstlichkeit aus.
16: Rainer Zerback eröffnet uns eine artifiziell inszenierte Fotografie, die in Ruhe provoziert, indem sie uns entzieht, was wir gewohnt sind. Seine Welt ist eine Zwischenwelt, nicht real, aber tief wahr,
15: schreibt der Kunsthistoriker Günther Baumann im Begleittext. Er weist darin auf einen interessanten Umstand hin, dass tatsächlich nur in wenigen Bildern Zerbacks Menschen zu sehen sind. Der Effekt ist erstaunlich. Gerade das Fehlen von Menschen lässt deren landschaftsformenden Einfluss umso deutlicher hervortreten. Denn nichts, was in Zerbacks Fotos zu sehen ist, wäre ohne den Einfluss menschlicher Zivilisation denkbar.
16: Es geht nicht um eine apokalyptische Endzeit, denn die scheinbar beiläufige Darstellung des Menschen macht umso deutlicher, wie dieser in die teils unendlich weite, teils bebaute Landschaft eingreift. In einerseits panoramawürdigen und andererseits bedrängenden Aufnahmen sind die menschlichen Spuren erkennbar.
15: Zerbacks Bilder wirken gewiss nicht auf jeden Betrachter endzeitlich. Sie sind sogar häufig sehr ästhetisch, zugleich aber auf eine Art kalt, unbeseelt. Ein melancholischer Beigeschmack macht sich breit. Das ist so beim riesigen Industriegebiet, fremdartig hineinplatziert in eine weitläufige Landschaft. Ebenso beim unwirtlichen Parkplatz neben einer vierspurigen Autobahn, die kärgliche Baumgruppen durchschneidet. Oder beim betonierten Skateboardplatz in einem Wohngebiet neben geradezu lächerlich kleinen Rasenflächen. Immer wirkt die Natur in Zerbacks Fotografien domestiziert, an den Rand gedrängt. Die Fotografien entstanden alle in der Region Schwäbische Alb. Diese stehe exemplarisch, auch für viele andere Landstriche, findet Rainer Zerback.
17: Sie besticht nicht nur durch ihre reizvolle Landschaft, sondern steht auch beispielhaft für einen tiefgreifenden Strukturwandel. Von einem landwirtschaftlich geprägten, ressourcenarmen Landstrich zu einer Region mit Industrieunternehmen.
15: Dass der Mensch seine Umgebung massiv beeinflusst, wird hier eindringlich sichtbar. Ob die Veränderung der Landschaft gut oder schlecht ist, ob das ästhetisch erbaulich ist oder doch reichlich deprimierend, beide Lesarten sind denkbar.
4: Metamorphosis ist im Verlag Kerber erschienen, hat rund 140 Seiten und kostet 42 Euro.
0: Standpunkte.
4: Ex-Kanzler Schröder als Vermittler im Ukraine-Krieg. Mit diesem Vorschlag hat Russlands Präsident Putin seinen langjährigen Freund ins Spiel gebracht und eine Debatte ausgelöst. Von einzelnen SPD-Politikern kommt die Forderung, das Gesprächsangebot aus dem Kreml mit Vermittler Schröder wenigstens zu prüfen. Die Bundesregierung zeigt sich skeptisch und spricht von einem Scheinangebot. Unsere Gastautorin heute ist Daniela Seperi, freie Autorin, unter anderem für die Taz und den Spiegel. Sie hält vom Vorschlag des Kreml-Chefs gar nichts.
18: Putin braucht keinen Vermittler. Er braucht nur den Befehl zu geben, die Bombardierungen zu stoppen. Dass ausgerechnet Gerhard Schröder jetzt als möglicher Vermittler ins Spiel gebracht wird, ist deshalb keine Friedensinitiative, sondern eine politische Provokation. Denn Schröder ist nicht irgendein ehemaliger Kanzler. Er ist seit Jahren einer der einflussreichsten Kreml-Lobbyisten Europas. Dass Putin ausgerechnet ihn bevorzugt, sagt alles über diesen Vorschlag. Er sucht jemanden, der russische Interessen mitträgt und Europa spaltet. Das ist politische Inszenierung. Mehr nicht. Gerhard Schröder war einmal Bundeskanzler Deutschlands. Heute ist er vor allem ein Symbol dafür, wie autoritäre Regime westliche Netzwerke, Eitelkeiten und wirtschaftliche Abhängigkeiten für ihre Interessen nutzen. Genau deshalb darf man auf dieses Spiel nicht hereinfallen.
4: Die Meinung der freien Autorin Daniela Seperi. Nach Ansicht des Tagesspiegels wäre es dagegen falsch, Putins Vorstoß gleich abzutun.
19: Natürlich steht der Altkanzler in der SPD völlig im Abseits. Viele in der Partei haben wegen seiner großen Nähe zu Putin mit ihm gebrochen. Gleichzeitig wird man Wege finden müssen. Und statt Schröder völlig außen vor zu lassen, wäre es ja eine Überlegung wert oder besser eine Prüfung, ob Schröder noch einen Funken Vertrauen von deutscher Seite genießen kann. Möglicherweise müssen weitere Personen als Vermittler benannt werden, die helfen können.
4: Die Süddeutsche Zeitung hält es für möglich, dass bei Putin Verzweiflung durchklingt. Schröder als Vermittler, damit wolle Putin davon ablenken, dass es gerade gar nicht gut für ihn laufe.
19: Es wäre interessant zu erfahren, ob dieser Vorstoß seinem alten Buddy Gerhard Schröder vielleicht sogar selbst ein wenig peinlich ist. Der Kriegsherr Wladimir Putin hat den ehemaligen deutschen Bundeskanzler nach seiner Schrumpfparade auf dem Roten Platz am Tag des Sieges als Vermittler im Ukraine-Krieg ins Spiel gebracht. Es ist ein absurder Vorschlag, der keinen Weg zur Beendigung des Krieges aufzeigt. Im Gegenteil, Putin macht den Verhandlungsprozess komplizierter, als er es ohnehin schon ist.
4: Für die Nürnberger Nachrichten will Putin vor allem Verwirrung stiften. Und für die Stuttgarter Zeitung hat Schröder jedes diplomatische Geschick verloren. Das Straubinger Tagblatt hält Putins Vorstoß dagegen für richtig.
19: Schröder ins Gespräch zu schicken, wäre keine Niederlage und auch kein Gesichtsverlust, sondern einfach nur richtig und pragmatisch. Verlieren kann man nichts, und wenn dabei nichts herauskommt, sind wir genauso weit wie jetzt. Falls Putin jedoch insgeheim einen Ausweg sucht, sollte man die Chance wenigstens nutzen und hören, um was es geht. Mit dem Teufel zu sprechen, heißt nicht, dass man gemeinsame Sache mit ihm macht.
4: Nach Meinung der Frankfurter Allgemeinen Zeitung ist Schröder als Vermittler absolut ungeeignet.
19: In der Ukraine wird ihm niemand Vertrauen schenken, auch in Europa sollte es keiner tun. Schröder ist Putins Mann. Dass er sich nach dem Ausscheiden aus dem Amt für großes Geld aus Russland entschieden hat, disqualifiziert ihn heute als Diplomaten. Das sollte man sich auch in der SPD eingestehen. Es gibt keinen Weg zurück in die alte Liebedienerei gegenüber dem Kreml, erst recht nicht in die alte Geschäftemacherei über die Köpfe Osteuropas hinweg.
4: Und das waren die Standpunkte. Zusammengestellt hat sie Petra Mittermeier.

Was tun gegen die schlechten Umfragewerte der Bundesregierung? Hören wir dazu gleich Lars Klingbeil und den Kollegen Söder, was die denken, wie es besser laufen könnte.

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1: Die Nachrichten mit Ronald Lessig. Guten Morgen. Nach dem Ausbruch des Hantavirus auf dem Kreuzfahrtschiff Hondius sind die deutschen Passagiere unterwegs nach Frankfurt. Sie waren auf Teneriffa vom Schiff evakuiert worden. Aus Barcelona für WDR aktuell Julia Macher zu der Frage, was die Experten sagen.
2: Die Weltgesundheitsorganisation empfiehlt allen Rückkehrern eine Quarantäne von 42 Tagen. Die Inkubationszeit des Hantavirus ist sehr lang. Symptome können auch noch viele Wochen nach Infektion auftreten. Die Gefahr für die breite Öffentlichkeit ist laut WHO gering. Das Virus sei bekannt und in der Regel nur durch engen Kontakt übertragbar.
1: US-Präsident Trump hat die iranische Antwort auf den amerikanischen Vorschlag zur Beendigung des Irankrieges als völlig inakzeptabel zurückgewiesen. Angaben zum Inhalt der Antwort machte er nicht. Der Vorschlag der USA sah unter anderem vor, dass die für den Öltransport wichtige Straße von Hormus wieder geöffnet und das Atomprogramm des Iran zurückgebaut wird. In Berlin läuft der Bundeskongress des Deutschen Gewerkschaftsbundes. Bis Mittwoch wollen etwa 400 Delegierte über den künftigen Kurs beraten. Zum Auftakt hatte DGB-Chefin Fahimi die Bundesregierung vor Angriffen auf den Sozialstaat gewarnt. CSU-Chef Söder hält die Entlastungsprämie von 1.000 Euro für nicht mehr realisierbar. Sie sei vom Tisch, sagte Söder am Abend in der ARD. Er gab der SPD die Schuld am Scheitern. Am Freitag hatte der Bundesrat die Prämie abgelehnt, weil sie zu Einnahmeausfällen in den Ländern geführt hätte. In der Fußball-Bundesliga hat Köln das letzte Heimspiel der Saison verloren mit 1:3 gegen Heidenheim. Außerdem gewann Union Berlin in Mainz mit 3:1 und der Hamburger SV hat gegen Freiburg gewonnen mit 3:2.
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1: Die A1 im Kreuz Dortmund-Unna soll in diesen Minuten in Fahrtrichtung Bremen planmäßig wieder freigegeben werden. Die Sperrung dauerte wegen Bauarbeiten über das gesamte Wochenende. Björn Henke für WDR aktuell.
3: Das bestätigte eine Sprecherin der Autobahn GmbH auf Nachfrage des WDR. Seit Freitagabend um 20 Uhr gelten für Autofahrer großräumige Umleitungen über die Autobahnen 45 und 2. Das wichtige Autobahnkreuz östlich von Dortmund wird grundlegend umgebaut. An diesem Wochenende stand die Sanierung eines etwa einen Kilometer langen Abschnitts nördlich des Kreuzes auf dem Programm, bevor demnächst die Sanierung der Fahrbahn in Richtung Süden ansteht.
1: Das Wetter in Nordrhein-Westfalen. Heute zieht der Regen zunächst ab. Am Nachmittag kommen neue Schauer auf. Dazu in Schleiden bis 8, in Soest bis 10 und in Düsseldorf bis 11 Grad. Am Dienstag stellenweise Schauer bis 13 Grad, am Mittwoch wechselhaft bis 16 Grad. Das war WDR aktuell.
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4: Mit einer Entwarnung auf der A3 Nürnberg-Passau. Kein Falschfahrer mehr zwischen Kreuz Nürnberg und Oberülsbach. Die A2 Berlin Richtung Hannover ist zwischen dem Kreuz Hannover Ost und Kreuz Hannover Buchholz wegen eines brennenden Fahrzeugs gesperrt. Die A7 Hamburg Richtung Flensburg ist zwischen Schleswig-Jagel und Schubi wegen Löscharbeiten gesperrt. Und die A620 Saarlouis Richtung Saarbrücken ist in Höhe Wartgassen wegen Reinigungsarbeiten noch bis 7 Uhr gesperrt.
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4: Und die kommt aus Hamburg, aus den Studios von NDR Info. Am Mikrofon begrüßt sie Sven Hasenclever. Guten Morgen. Im ARD-Deutschland-Trend kommt die schwarz-rote Koalition derzeit auf nur noch 13% Zustimmung. Das ist der schlechteste Wert einer Bundesregierung 12 Monate nach Amtsantritt. Der Grund? Zu viel Streit auf allen Ebenen. Zwar gab es durchaus viele Beschlüsse und Maßnahmen, aber die treten hinter dem negativen Gesamteindruck zurück. Was also ist zu tun? Bevor wir gleich ein Interview mit CSU-Chef Söder hören, kommt zunächst SPD-Chef Klingbeil zu Wort. Er hat sich am Wochenende zum Zustand der Koalition und den aktuellen Vorhaben geäußert.
5: Ja, muss nicht drum herum reden, dass die letzten Wochen nicht gut waren. Trotzdem haben wir ja an vielen Stellen, ich will hier nur sagen, Sondervermögen. Ich sage hier auch Reform der privaten Altersvorsorge. Wir haben jetzt gerade eine GKV-Reform durchgebracht, in kürzester Zeit auch in der Regierung verabschiedet. Und ich kann nur sagen, allein für mein Ministerium im ersten Jahr über 20 Gesetze, die wir gemacht haben. Also die Regierung bringt viel auf den Weg. Und

0: Aber dafür will ich jetzt werben und halte das auch für ganz wichtig, dass diese Koalition wieder in einen anderen Modus schaltet, nämlich das Miteinander, die großen Dinge in diesem Land hinzubekommen. Wir werden das jetzt besprechen, zeitnah. Wir werden darüber reden, ob und wie Entlastungen aussehen können. Aber da bitte ich jetzt um ein bisschen Geduld, dass wir das intern miteinander klären. Für mich ist es wichtig, dass wir den Bürgerinnen und Bürgern gezeigt haben, auch mit dem Absenken der Mineralölpreise, dass wir reagieren, dass wir in dieser Krise nicht alleine lassen. Und ob es jetzt zu weiteren Maßnahmen kommt, müssen wir zeitnah besprechen.
1: Sagt SPD-Chef und Bundesfinanzminister Lars Klingbeil. Und im ARD-Bericht aus Berlin hat Matthias Deiß mit CSU-Chef Markus Söder über den Zustand der Koalition gesprochen. Und er hat ihn zuerst gefragt, was es für ihn signalisiert, dass die AfD deutschlandweit die stärkste politische Kraft ist, zumindest gemessen an den aktuellen Umfragen.
2: Naja, das ist mehr als ein Warnsignal, aber auch ein klarer Hinweis darauf, dass wir besser werden müssen. Wir sind nur so stark, weil wir insgesamt schwächer sind. Man spürt es ja richtig jeden Tag, dass die Unzufriedenheit wächst. Natürlich sind die äußeren Umstände da, mit Zöllen und mit dem Irankrieg und den hohen Energiepreisen. Aber wir tragen schon selbst einen großen Anteil dazu bei, auch in der Regierung, das ständige Hin und Her, vor und zurück. Und auch natürlich auch manche Streitigkeiten, die nach außen getragen werden. Villa Borsig, der Termin, der war kein guter. Deswegen muss man da auch nochmal innerlich auch aufräumen und auch klar machen, dass man nach vorne schauen will. Denn im Grunde genommen ist ja klar, wir müssen die Wirtschaft stärken. Das ist das allerwichtigste Ziel. Wir haben bei der Migration schon eine Menge erreicht. Den Weg setzen wir fort. Und deswegen ist es jetzt in den nächsten Wochen bis zum Sommer wichtig, auch die großen Reformvorhaben anzugehen. So wie bei der Gesundheit, auch bei Rente und Steuer.
3: Da kommen wir im Genauen später noch zu. Ich bleibe aber noch mal bei der AfD. Die hohen Werte, die sorgen ja im Moment dafür, dass sich Mehrheiten ohne diese Partei und ihre CSU und die Union insgesamt will ja nicht mit der AfD koalieren, immer schwerer bilden lassen. Sie haben zuletzt ja schwarz-grüne Bündnisse immer ausgeschlossen. Ist es an der Zeit, das zu überdenken, ob der jetzigen Zahlen?
2: Ja, warum denn? Mit den Grünen wird es ja nicht besser. Zu meinem Deutschen Bundestag gäbe es nicht mal eine rechnerische Mehrheit mit den Grünen. Und im Übrigen glaube ich, dass eine klare Aussage der Union pro Grün im Zweifelsfall die AfD nicht kleiner, sondern sogar noch stärker macht. Nein, ich glaube, das wäre jetzt auch der falsche Ratschlag, darüber nachzudenken. Vielmehr muss diese Regierung erfolgreich sein. Schauen Sie, Weimar ist nicht gescheitert, weil die Radikalen so stark, sondern weil die Demokraten geschwächelt haben. Wir dürfen jetzt nicht müde und ängstlich werden, sondern müssen unsere Arbeit machen, müssen endlich Ergebnisse liefern. Und wir dürfen in der Tat auch nicht immer nur sozusagen in den alten ideologischen Kreisen und Schleifen uns bewegen, sondern wir haben klare Aufgabe. Die ökonomische Herausforderung ist da durch die Welt und die müssen wir lösen.
3: Ja, aber wenn Sie sagen, Schwarz-Grün ist weiter keine gute Idee, dann schwinden einfach die Optionen für Ihre Union. Linkspartei geht auch nicht. Und dann wundert sich die Union auf der anderen Seite, dass die SPD auch in dieser Koalition als alternativlos auftritt und zu weniger Kompromissen bereit ist.
2: Ja, zunächst mal, es geht jetzt nicht um die Bildung irgendeiner Koalition, sondern es geht ums Regieren. Es ist ein Jahr in Ihrem Amt. Es wäre jetzt wirklich auch tatsächlich extrem schwach, wenn man jetzt schon nach einem Jahr flüchtet und Angst hat vor der Verantwortung. Der muss man sich schon stellen. In der Ruhe liegt die Kraft und die Kraft ist dringend notwendig jetzt, die Dinge zu ordnen und auch klar zu führen in der Frage. Sie haben recht, es gibt manchmal Äußerungen von der SPD, auch die letzten Tage, da denke ich mir, ist das notwendig, muss das sein, muss man auch wieder von bei Adam und Eva anfangen, denken wir zum Beispiel an ein Riesenpaket an Steuererhöhungen, wo wir schon während des Koalitionsvertrages gesagt haben, das kann so nicht kommen, ich denke jetzt an Spitzensteuersatz oder Erbschaftssteuer, aber wir müssen uns auf den Boden bewegen, den uns der Koalitionsvertrag hier gegeben hat und da ist eine Menge drin und machbar und ich glaube auch einfach schneller werden, es braucht Tempo und Präzision, anstatt endlos schleifen und immer wieder vor und zurück.
3: Ist die Prämie noch am Leben oder schon tot?
2: Ich glaube, die ist vom Tisch. Es war eine gut gemeinte Idee. Es hat sich dann aber in den Tagen danach gezeigt, dass sie in der Wirtschaft auf großen Widerstand gestoßen ist. Ich hatte eigentlich gedacht, dass es davor Absprachen gegeben hätte mit der Wirtschaft. Ob das vielleicht gut sein könnte, war offenkundig nicht der Fall. Also es gab großen Widerstand und ehrlicherweise muss man sagen, dass die ursprünglich angedachte Summe, um die es gegangen ist, ich glaube 700-800 Millionen, sich dann vervierfacht hat in den letzten Tagen. Deswegen war auch der Ausfall, der Steuerausfall bei fast allen Ländern so dominant, dass da keiner mehr eine Chance gesehen hat, zuzustimmen. Und ich muss auch ganz ehrlich sagen, an so einem Punkt muss man mal überlegen, macht es dann einen Sinn, etwas weiter zu verfolgen, mit dem Kopf durch die Wand zu gehen? Ich rate davon ab. Ich bin ja der einzige Ländervertreter im Koalitionsausschuss. Mein Rat ist dringend davon abzulassen, lieber zu überlegen, dass man was Sinnvolleres tut. Und zwar dieses vermeintliche, jetzt doch sehr viele Geld, das es gewesen wäre, dann in eine wirklich richtige und gute Einkommensteuerreform zu stecken. Davon haben alle mehr.
3: Jetzt haben Sie schon den doppelten Söder, der erst zugestimmt hat und dann am Ende nicht die Hand gehoben hat, mit Bayern schon erklärt. Aber wer sollte das Ganze denn dann besser vorbereitet haben in diesem besagten Koalitionsvertrag?

0: Koalitionsausschuss. Wem machen Sie da jetzt einen Vorwurf, ganz persönlich?
1: Ja, ich mache da keinen Vorwurf, sondern
0: doch,
1: die Idee war, das kam ja Mitternacht. Ja, das können Sie ja machen, persönlich Vorwurf. Ich mache das nicht. Ich mache das, was ich für richtig halte zunächst mal. Die Idee kam sehr, sehr spät. Als Vorschlag auch von der SPD, aber der Vorschlag wurde dann angenommen, man hat ihn geprüft, hat gesagt, es macht so und so ein Volumen aus, 700, 800 Millionen. Es hat sich dann halt im Nachhinein gezeigt, bei allen Berechnungen, die dann auch von Bundesseite in der Bundesregierung gemacht wurden, dass es dann doch viel, viel teurer ist, um den Faktor 4. Deswegen gab es da schon auch innerhalb der Koalition Unsicherheit, ob das denn überhaupt finanzierbar ist. Und der zweite Schritt war einfach auch die Wirkung. Ich meine, schauen Sie, eine Regierung muss doch in der Lage sein, wenn sie erkennt, dass es möglicherweise große Bedenken gibt, gerade aus der Wirtschaft, das war die Tage drauf, ging es ja ganz schön zur Sache, da muss man das doch ernst nehmen und sagen, okay, wenn diese Form der Entlastung so kaum umsetzbar ist, weil die Wirtschaft sagt, wir können das nicht zahlen, wenn die öffentliche Hand sagen, die Länder und auch die Kommunen, wir könnten es für unsere Arbeitnehmer auch nicht finanzieren, dann würde ich sagen, will mich da gar nicht rausstehlen jetzt, aber das war der Vorschlag anderer, aber da müssen wir etwas anderes überlegen. Die Sache ist aus meiner Hinsicht eher vom Tisch. Wir haben ja schon Entlastungen. Ich will darauf hinweisen, dass ich im letzten Jahr schwer geschimpft wurde, ich glaube auch mal von eurem Redaktionsteam, dass ich die Erhöhung der Pendlerpauschale durchgesetzt habe, zum Glück. Die hilft uns jetzt in diesem Jahr schon mal sehr enorm. Und wir brauchen andere Entlastungen und die sind meiner Meinung nach am besten dann gleich in einer richtigen Einkommensteuerreform. Denn wenn das dann schon so teuer ist, eine Prämie, die keiner will, dann nehmen wir lieber das Geld her und stecken es dahin, wo es notwendig ist, in eine echte große Einkommensteuerreform.
0: Würden Sie die also jetzt vorziehen und deswegen dann möglicherweise andere jetzt auch schnelle Entlastungsmaßnahmen, wir sind ja kurz vor dem Koalitionsausschuss, dann eher nicht zu verfolgen?
1: Ich glaube nicht, dass wir im Koalitionsausschuss jetzt am Dienstag da jetzt die große Einkommensteuerreform beschließen. Wir werden über die Grundzüge reden und wie das weitere Verfahren ist. Wir müssen jetzt schauen, dass wir die Menschen auch wieder mehr begeistern und auch auf die Verlässlichkeit der Regierung hinführen.
2: Sagt CSU-Chef Markus Söder im Bericht aus Berlin. Und das Wetter in der ARD-Infonacht, heute oft wolkig bis bedeckt, zeitweise Regen, gebietsweise ergiebig, in der Südosthälfte stellenweise auch starke Gewitter. Im äußersten Norden und ganz im Nordwesten wechselnd bewölkt, mit etwas Sonne und erst am Nachmittag aufkommende Schauer. Höchstwerte in der Nordwesthälfte 9 bis 14 Grad, sonst 12 bis 20 Grad. Morgen am Dienstag wechselhaftes und windiges Schauerwetter, später im Westen und im Südwesten freundlicher bei 8 bis 15 Grad. Am Mittwoch wolkig, zeitweise Schauer, meist aber trocken bei bis zu 18 Grad. Die Temperaturen zurzeit: Berlin meldet 13 Grad, Frankfurt am Main ebenfalls 13, Hamburg 9, Köln meldet 11 Grad, Leipzig 12 und München ebenfalls 12 Grad.
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2: Um gleich 5.14 Uhr. Auch Monate nach dem Waffenstillstand bleibt die Situation im Gazastreifen katastrophal. Mehr als 2 Millionen Menschen leben zusammengedrängt auf weniger als der Hälfte des ursprünglichen Gebiets, meist in Zelten und Notunterkünften. Die Versorgung mit Lebensmitteln, sauberem Wasser und Medikamenten ist weiterhin kritisch, da die Hilfslieferungen oft verzögert werden und das Gesundheitssystem nur rudimentär arbeitet. Eine besondere Rolle nimmt dabei die sogenannte gelbe Linie ein. Das Annähern an diese Pufferzone zwischen Israelis und Palästinensern ist lebensgefährlich und führt regelmäßig zu tödlichen Vorfällen. Julio Segador berichtet.
4: Niemand in Gaza kann sich sicher fühlen, trotz Waffenruhe. In Khan Yunis trifft eine Rakete aus einem Hubschrauber, abgefeuert, wie Augenzeugen berichten, einen Wagen. Flammen lodern. Ein Mann wird zunächst mit dem Sanitätswagen in ein Krankenhaus gebracht, wo er kurze Zeit später stirbt. Alltag im Gazastreifen, der viele Menschen frustriert. Seit Beginn der Waffenruhe im Oktober vergangenen Jahres sollen mehr als 800 Menschen durch Beschuss getötet worden sein, berichten lokale Gesundheitsbehörden und Hilfsorganisationen. Die Vereinten Nationen stufen diese Zahlen als glaubwürdig ein. Auch deshalb meint Abu Omar al-Nafar aus Gaza City im Interview mit der Nachrichtenagentur Reuters, die vereinbarte Waffenruhe gebe es gar nicht. Israel, unser Feind, kennt keine Waffenruhe und hält sich weder an internationale Verträge noch an Gesetze oder humanitäres Völkerrecht. Der Feind arbeitet Tag und Nacht darauf hin, die palästinensische Sache zu beenden. Besonders gefährlich ist die Situation an der sogenannten gelben Linie, die Markierung, die den Gazastreifen teilt. Östlich der Linie kontrolliert Israels Armee das Gebiet, Westlich davon hat die Terrororganisation Hamas das Sagen. Ein Team der ARD trifft Munair Rajab al-Kashash. Er lebt in Al-Tofach, ganz im Osten von Gaza-Stadt, buchstäblich nur wenige Meter von der gelben Linie entfernt. Er zeigt auf die Abgrenzung. Für ihn ist es eine Linie des Todes. Die gelbe Linie bedeutet, dass wir uns in Gefahr befinden. Panzer sind überall und die feindlichen Kräfte beschießen uns. Wir sind also absolut nicht sicher. Unser Leben ist Tag und Nacht ein einziges Elend. Wir können nicht einmal diese Straße hier erreichen. Sie ist nur 10 Meter entfernt. Und doch kommen wir nicht hin. Überall herrscht Beschuss. Sie treffen wahllos jeden Ort. Das Übertreten oder Annähern an die sogenannte gelbe Linie gilt als lebensgefährlich. Das israelische Militär verfolgt dort eine rigide Politik. Wer der Markierung zu nahe kommt, muss damit rechnen, getötet zu werden. Während die Linie ursprünglich als Zwischenlösung in Trumps Friedensplan gedacht war, wird sie zunehmend als neue Grenze gesehen. Satellitenbilder und Berichte von Hilfsorganisationen, etwa Ärzte ohne Grenzen, zeigen, dass Israels Militär die gelben Blöcke, die als Markierung dienen, immer wieder weiter in palästinensisches Gebiet hinein verschiebt, was den Lebensraum der Palästinenser weiter verkleinert. Auch Munair Rajab al-Kashash hat Angst, dass sein Haus, das unmittelbar an der Grenze liegt, bald von Israel kontrolliert wird. Er führt das ARD-Team in sein Haus. Seine Habseligkeiten sind gut verpackt. An den Wänden klaffen Einschusslöcher. Wir leben in ständiger Angst. Ich kann nicht einmal in genau diesem Zimmer sitzen, denn die Kugeln schlagen durch dieses Fenster ein. Und im Obergeschoss ist alles durch den Beschuss völlig beschädigt oder verwüstet, wie Sie sehen können. Schauen Sie, die Einschusslöcher oben, all die Treffer dahinter. Wir haben unsere Taschen gepackt, unsere Sachen stehen bereit. Jeden Augenblick können wir unsere Habseligkeiten greifen und davonrennen. Dass der Friedensplan von US-Präsident Trump weiter umgesetzt wird und schon zeitnah die Phase 2 beginnt, ist unwahrscheinlich. Hierzu müsste die Terrororganisation Hamas entwaffnet werden. Die jüngsten Aussagen des hochrangigen Hamas-Funktionärs Khalil al-Khaya im arabischen Sender Al Jazeera machen deutlich, dass die Terrororganisation dazu nicht bereit ist. Bedauerlicherweise konzentrieren sich alle nur auf die Waffen, aber die sind ein verbrieftes Recht des palästinensischen Volkes auf seinem Weg zur Eigenstaatlichkeit sowie zur Durchsetzung seiner legitimen Rechte und Forderungen. Die Terrororganisation Hamas wirft Israel vor, nicht alle Verpflichtungen aus Phase 1 des Trump-Friedensplans erfüllt zu haben. Deshalb sei man gegen die Entwaffnung. In Israel selbst rechnen viele damit, dass auch aus diesem Grund schon bald die Kämpfe im Gazastreifen wieder aufgenommen werden könnten. Israels Ministerpräsident Benjamin Netanyahu sieht sich in einer günstigen Position. Wir sind auf jedes Szenario vorbereitet und genau diese Anweisung habe ich auch unserem Militär sowie unseren Sicherheitsbehörden erteilt. Israel ist stärker als je zuvor. Der Iran und seine Stellvertreter sind schwächer als je zuvor. Für die kriegsgeschundene Zivilbevölkerung sind das keine guten Nachrichten. Die meisten Palästinenser in dem schmalen Küstenstreifen haben alles verloren. Sie leben seit mehr als 2,5 Jahren als Flüchtlinge in der eigenen Heimat unter prekärsten Bedingungen. Die hygienischen Verhältnisse sind unbeschreiblich. Die Vereinten Nationen haben eben erst erklärt, dass mehr als 80% der untersuchten Notunterkünfte mit Ratten und Ungeziefer verseucht sind. Vor allem schlafende Kinder werden häufig von Ratten in Zehen und Finger und sogar in die Gesichter gebissen. Khalil al-Dagran, der Sprecher des Al-Aqsa-Krankenhauses in Deir al-Balah, warnt vor einem katastrophalen Szenario. Im Kriegsverlauf mit Israel wurde ein Großteil des Gazastreifens in Schutt und Asche gelegt. Das ist ein idealer Nährboden für die Ausbreitung von Nagetieren und Insekten. Wir befürchten den Ausbruch sehr schwerwiegender Krankheiten und Epidemien, wie beispielsweise Rattenfieber und Pest. Sollten sich diese Krankheiten ausbreiten, könnten sie eine immense Umwelt-, aber vor allem auch Gesundheitskatastrophe im Gazastreifen auslösen. Die sogenannte gelbe Linie markiert die neue militärische Grenze. Sie ist aber auch die Kante einer humanitären Katastrophe, an der die Zivilbevölkerung Gazas zwischen Trümmern, Seuchen und politischer Ausweglosigkeit zerrieben wird.
2: Julio Segador berichtete.

0: Gleich 5.21 Uhr. Unter dem biblischen Leitwort Hab Mut, steh auf, lädt von heute an der 104. Deutsche Katholikentag nach Würzburg ein. Erwartet werden mehrere 10.000 Besucher in 5 Tagen. Der Residenzplatz wird zur riesigen Bühne für die Eröffnungsfeier, aber auch für Konzerte am Freitag und Samstagabend. Und am Mainufer wird eine riesige Kirchenmeile entstehen. Pirmin Brenninek aus Würzburg über die letzten Vorbereitungen.
1: Also es ist auf jeden Fall, geht über die Brücke hinaus, ein ganzes Stück.
2: Für Sabrina Frenkel und ihr Team wird es jetzt ernst. Wenige Tage sind es noch, bis der Deutsche Katholikentag beginnt. Und hier an den Würzburger Mainwiesen soll einer der zentralen Veranstaltungsorte entstehen.
1: Wir fangen jetzt hier an auszumessen und nochmal alles genau einzuzeichnen, wie auch dann die Sachen aufgebaut werden. Das heißt, überall in der Stadt geht es jetzt so langsam los mit den Aufbauten.
2: Von der alten Mainbrücke flussabwärts ist eine Art Zeltdorf geplant, etwa 1 Kilometer lang. Rund 300 kirchliche und zivilgesellschaftliche Organisationen wollen sich dort vorstellen. Dazu gibt es Kinderprogramm, Stände mit Essen und Getränken. Die Mainwiesen sind nur einer von rund 40 Veranstaltungsorten verteilt über die Innenstadt. Geplant sind Gottesdienste, Konzerte, Tanz- oder Diskussionsrunden. Und das sei nur deshalb möglich, weil Ehrenamtliche aus ganz Deutschland anpacken, sagt Sabrina Frenkel aus dem Organisationsteam.
1: Viele kommen irgendwie aus der Jugendarbeit, aus der kirchlichen Arbeit. Viele davon sind auch ehrenamtlich in anderen Bereichen aktiv. Manche sind auch irgendwie Pfadfinder. Und dann haben wir auch oft noch alte ehemalige Hauptamtliche sozusagen, die uns dann immer wieder gerne unterstützen.
2: Insgesamt 1400 Ehrenamtliche seien es, die sich vor Ort zum Beispiel um die Ticketkontrollen kümmern. Damit es rund um die Veranstaltungsorte an nichts fehlt, hat das Katholikentagsteam seit ein paar Wochen eine Lagerhalle in Würzburg gemietet. In Gitterboxen aufgereiht befinden sich dort Warnwesten, Verbandskästen, Steckerleisten, Sonnencreme oder Putzeimer. Kilian Hutten ist dafür zuständig.
3: Also das ist massig an Material. Wir haben über Feldbetten, dann Besteck, Flyer, alles Mögliche. Und das muss alles gepackt werden in Pakete. Und dann wird es quasi an die einzelnen Veranstaltungen ausgeliefert.
2: Verpflegt werden sollen die Gäste weitgehend über die Würzburger Gastronomie. Und zu den Ehrenamtlichen des Katholikentags hinzu kommen noch rund 400 Einsatzkräfte der Malteser. Auch die planen bereits seit einem Jahr, ähnlich wie die Stadtverwaltung und die Polizei Unterfranken, die für die Sicherheit zuständig ist. Viel los also hinter den Kulissen und das längst nicht nur bei Sabrina Frenkel und dem Orga-Team des Katholikentags.
1: Wir merken alle bei uns, dass der Stresspegel enorm hoch ist. Es macht aber immer noch ganz, ganz viel Spaß. Und jetzt zu sehen, wie die ersten Baustellen so anfangen, gibt einem nochmal einen richtigen Push. Und wir sind alle ganz, ganz begeistert und freuen uns, wenn es endlich losgeht.
0: Pirmin Brenninek berichtet.
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8: Sport. Mit Ina Kast. Der Kampf um den Klassenerhalt wird in der Fußball-Bundesliga am letzten Spieltag extrem spannend. Die schon totgesagten Heidenheimer haben beim 1. FC Köln mit 3:1 gewonnen und haben damit den letzten Tabellenplatz nun an St. Pauli weitergegeben. Damit sind nun Wolfsburg, Heidenheim und St. Pauli punktgleich. 2 Teams werden direkt absteigen, eines rettet sich in die Relegation. Heidenheims Trainer Urgestein Frank Schmidt auf die Frage, was uns da am letzten Spieltag wohl erwartet.
9: Das würde ich auch gern wissen. Am Ende spielen wir jetzt zu Hause gegen Mainz. Wolfsburg und Pauli haben die gleiche Punktzahl. Torverhältnis kann eine Rolle spielen. Aber um ehrlich zu sein, es macht sehr viel Spaß die letzten Wochen. Die Mannschaft geht genau in die richtige Richtung, ist eine richtige Einheit. Und dann sieht man mal, auch 10 Spieltage vor Schluss kann man sich nochmal neu finden und erfinden. Und jetzt spielen wir unseren Fußball. Wir wollen gegen Mainz unsere beste Leistung bringen. Wir wollen alles dafür tun mit unseren Fans im Rücken. Und dann gucken wir, für was es reicht.
8: Abstiegssorgen hatten Mainz und Union Berlin vor diesem vorletzten Spieltag nicht mehr. Sie konnten befreit aufspielen. Für Union lief es dabei besser. Marie-Louise Itter holte mit einem 3:1 den ersten Sieg als Trainerin der Köpenicker. Auch der Hamburger SV ist längst gerettet. gerettet und hat im letzten Heimspiel der Saison Europa-League-Finalist Freiburg mit 3:2 besiegt. Mats Nicholson.
10: Der HSV verabschiedet sich mit einem total verdienten Sieg vom eigenen Publikum. Die frühe Führung durch Jatta konnte Martanovic für Freiburg umgehend ausgleichen. In der zweiten Hälfte aber gelang den Hamburgern der Doppelschlag. Der mal wieder überragende Vuskovic traf per Freistoß zum 2:1. Der gerade eingewechselte Balde legte das 3:1 nach. Martanovic Anschlusstor kam zu spät. Freiburg hat die Europapokalteilnahme in der kommenden Saison noch nicht sicher. Der Hamburger SV wird diese Saison definitiv als bester Nordclub beenden.
8: Auch die zweite Fußball-Bundesliga freut sich auf ein Herzschlagfinale. Das gilt fürs Aufstiegsrennen und für den Abstiegskampf. Der zweite Elversberg, der dritte Hannover und der vierte Paderborn gehen allesamt punktgleich in den letzten Spieltag. Absteigen können noch 6 Teams. Bei Preußen Münster ist alles verloren. Die Mannschaft von Trainer Alois Schwarz steht als Absteiger nun fest. Beim Giro d'Italia ist der Abstecher nach Bulgarien zu Ende gegangen. Auf der dritten Etappe gab es keine großen Verletzungen für die Radprofis. Holger Gerska.
11: Der dritte Tag in Bulgarien war der erste ohne einen großen, das Rennen beeinflussenden Massensturz. So gab es auf einer breiten Zielgeraden in Sofia einen packenden Dreikampf der 3 Topsprinter dieser Rundfahrt, die auf dem Zielstrich nur durch wenige Zentimeter voneinander getrennt waren. Gewonnen hat, wie schon zum Auftakt, der jüngste dieses Trios, der 22-jährige Franzose Paul Magnier, als cleverster im Finale. Denn Jonathan Milan, der italienische Sprinter des deutschen Lidl-Teams, war zu früh im Wind und musste sich mit Platz 2 begnügen. Dritter wurde der Niederländer Dylan Groenewegen aus dem kleinen Unibet-Team, das vom deutschen Tour-Rekord-Etappensieger Marcel Kittel gecoacht wird. Bester deutscher Sprinter in diesem Finale war wie am Freitag Pascal Ackermann wieder auf Platz 7. Das rosa Trikot des Spitzenreiters nimmt der Sieger der zweiten Etappe, der Uruguayer Thomas Silva, mit nach Italien, wo der Giro nach einem Transfertag am Dienstag fortgesetzt wird. Zweiter der Gesamtwertung bleibt Florian Storck.
8: Der Giro ist also nun in Italien angekommen, dort wo er hingehört. Und Rom gehört bekanntlich als Hauptstadt zu diesem schönen Land. Dort wird in diesen Tagen der Sieger beim Tennis-Masters-Turnier gesucht. Deutschlands bester Tennisprofi Alexander Zverev hat das Turnier schon gewinnen können, steht nach einem Zweisatzerfolg über den Belgier Blocks nun zumindest schon mal im Achtelfinale. Dort trifft Zverev auf den Italiener Daderi. Der letzte Hauptrundenspieltag in der Basketball-Bundesliga hatte es in sich. Auf den letzten Drücker haben sich Trier und Rostock noch ein Ticket für die Play-Ins gesichert. Oldenburg und Chemnitz sind dagegen leer ausgegangen. Alle Infos dazu auch auf sportschau.de.

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1: Um 5.30 Uhr mit Olaf Knapp. Die deutschen Urlauber der MV Hondius sind auf dem Rückweg nach Deutschland. Zuvor wurden sie unter strengen Sicherheitsauflagen vom Schiff auf die Kanareninsel Teneriffa gebracht und von dort aus nach Eindhoven ausgeflogen. Aus der Nachrichtenredaktion Betül Sarikaya.
2: In ihren Heimatorten müssen die deutschen Hondius-Passagiere zunächst für längere Zeit in Quarantäne bleiben. Wie diese Isolierung genau abläuft, entscheiden die örtlichen Gesundheitsämter. Die Reisenden wurden medizinisch untersucht, bevor sie das Schiff vor Teneriffa verlassen durften. Ein französischer Passagier zeigte laut Premierminister Le Cornu auf dem Flug nach Paris Krankheitssymptome. Insgesamt 5 Franzosen werden demnach in einer Klinik isoliert und auf das Virus getestet. Die restlichen Evakuierungsflüge sollen noch heute abgeschlossen werden.
1: Nach dem Einspruch des Bundesrats ist die Umsetzung der von der Bundesregierung geplanten Entlastungsprämie weiterhin unsicher. Sowohl der bayerische Ministerpräsident Söder als auch seine Kollegin Schwesig aus Mecklenburg-Vorpommern wollen die Idee vom Tisch nehmen. CSU-Chef Söder riet der Bundesregierung in der ARD davon abzulassen. Das Geld solle man lieber in eine gute Einkommenssteuerreform stecken. Ähnlich argumentiert die SPD-Politikerin Schwesig. Auch sie forderte, die Steuern auf kleine und mittlere Einkommen zu senken. In Berlin geht heute der 4-tägige Bundeskongress des Deutschen Gewerkschaftsbunds weiter. Dabei steht unter anderem die Wahl der Vorsitzenden auf dem Programm. Aus der Nachrichtenredaktion Johannes Zuber.
3: Die bisherige DGB-Vorsitzende Fahimi stellt sich zur Wiederwahl. Die 58-Jährige ist seit 4 Jahren im Amt. Im Anschluss an die Wahl will sie vor den etwa 400 Delegierten eine Grundsatzrede halten. Bereits gestern hatte sie zur Eröffnung des Kongresses vor Angriffen auf Arbeitnehmerrechte und den Sozialstaat gewarnt und sie hat Widerstand der Gewerkschaften angekündigt. Der Streit um Sozialstaatsreformen wird wohl auch am Abend Thema sein. Dann wird SPD-Chef und Bundesfinanzminister Klingbeil zu den Delegierten sprechen.
1: Sachsen-Anhaltsministerpräsident Schulze fordert einen härteren Umgang mit Beziehern von Bürgergeld. Aus seiner Sicht gibt es zu viele Fälle, in denen der Staat Leistungen zahle, ohne eine Gegenleistung einzufordern. Schulze sprach sich in der Rheinischen Post dafür aus, Arbeitslose als Erntehelfer einzusetzen. Es gebe zu viele Ausreden, warum Arbeit nicht angenommen werde, sagte der CDU-Politiker. Das Wetter in Deutschland. Am Tage bei vielen Wolken, zeitweise Regen oder Schauer, vor allem in der Südosthälfte auch Gewitter. Im Nordwesten unbeständig, 9 bis maximal 20 Grad. Morgen dann wechselhaftes Schauerwetter, im Südwesten freundlicher bei 8 bis 15 Grad. Und übermorgen am Mittwoch wolkig, zeitweise Schauer, teils gewittrig, im Südosten heiter und meist trocken. Dann bei 11 bis 18 Grad. Das waren die Nachrichten.
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4: Die A2 Berlin Richtung Hannover ist zwischen dem Kreuz Hannover Ost und dem Kreuz Hannover Buchholz wegen eines brennenden Fahrzeugs gesperrt. Und die A620 Saarlouis Richtung Saarbrücken ist in Höhe Wartgassen wegen Reinigungsarbeiten noch bis 7 Uhr gesperrt.
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4: Mit Sven Hasenklever. Was passiert, wenn 84 Menschen aus ganz Deutschland, die sich vorher nicht kannten, ein Wochenende lang reden? Nicht übereinander, sondern miteinander. Genau dafür schafft die ARD mit der Dialogaktion Was Deutschland verbindet einen Raum. 84 Menschen aus ganz Deutschland wurden an 2 Tagen zusammengesetzt, um über 6 Themen zu diskutieren, die die Menschen bewegen und die sie sich selbst ausgesucht haben. Zu sehen ist das Ganze in den nächsten Wochen im Fernsehen, auf Social Media und auch im Radio ist es zu hören. Katharina Willem hat sich die Diskussion angeschaut.
5: Können wir in Deutschland noch gut miteinander diskutieren? Andreas aus Berlin hat da erstmal Zweifel.
6: Toleranz in der anderen Meinung gibt es, glaube ich, gar nicht mehr. Oder ist sehr zurückgegangen und ich sehe auch nicht, dass es besser wird.
5: Karen aus Baden-Württemberg sagt,
7: es gibt irgendwo keine Mitte mehr. Es wird überall nur noch diskutiert, es wird nicht mehr miteinander gesprochen, es wird nur noch übereinander gesprochen.
5: Sie sind 2 von insgesamt 84 Teilnehmenden, die bei der ARD-Dialogaktion Was Deutschland verbindet mitgemacht haben. In den Fernsehstudios des MDR und SWR haben sie 2 Tage lang über Themen gesprochen, die sie gerade bewegen. Beispielsweise, wie es um die Demokratie steht.
8: Ich kenne so viele Leute, die die Demokratie verteidigen wollen, die sich dafür einsetzen, aber die einfach nicht angehört werden. Und natürlich werden wir gerade von großen Parteien repräsentiert. Aber was bringt mir eine große Partei, die von Demokratie spricht, aber nichts davon umsetzt?
5: Sagt Rebecca aus Thüringen. Diskussionen gab es auch um den Umgang mit der Partei AfD.
9: Ja, aber eine Demokratie muss auch aushalten, wenn die AfD gewählt wurde. Sie ist ja von Menschen gewählt, die in dieser Demokratie leben.
5: So Thorsten aus Sachsen. Ein anderes Thema, das Yahya aus Niedersachsen bewegt, der Umgang mit Migranten.
10: Wie sollen wir Migranten uns fühlen, egal welcher Herkunft, wenn der Bundeskanzler da vorne steht und sagt, Stadtbild. Wie sollen wir es dabei hier fühlen?
11: Aber fühlt sich dabei angesprochen?
10: Er hat das ja verallgemeinert, also alle in einen Topf gesteckt.
5: Die 84 Teilnehmenden stehen symbolisch für knapp 84 Millionen Menschen in Deutschland. Sie kommen aus unterschiedlichen Hintergründen wie Alters- und Berufsgruppen, Bundesländern und Gemeindegrößen. Dass sich Menschen aus unterschiedlichsten Lebenswelten wirklich begegnen, werde immer seltener, sagt Jan-Henrik Schmidt, Medienforscher vom Hans-Bredow-Institut, der die Aktion wissenschaftlich begleitet.
12: Das klingt jetzt banal, hat was damit zu tun, dass es weniger Eckkneipen gibt, dass weniger Menschen vielleicht sich in Vereinen oder anderswo engagieren, dass es auch weniger Möglichkeiten gibt, tatsächlich einfach mehr so zufällig Leute zu treffen im öffentlichen Raum.
5: Was kann so ein Dialog am Ende bewirken? Jasmin aus Schleswig-Holstein hat für sich eine eindeutige Antwort gefunden.
13: Heute und gestern wurde ich gesehen. Und deswegen habe ich jetzt für mich überlegt, ich setze mich mal zu Hause hin, weil ich bin noch eine junge Generation, und schaue mal, wo ich meine Energie, die ich habe, einbringen kann. Ich merke, dass ich eine Stimme habe und die auch äußern möchte.
5: Zu sehen und zu hören sind die Diskussionsrunden unter anderem in der ARD-Mediathek, im Vorabend vor der Tagesschau im Ersten, auf Social Media und in vielen ARD-Radioprogrammen.
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4: Haben Sie Ihre Einkommensteuererklärung für das vergangene Jahr schon abgegeben? Keine Panik. Bis Ende Juli ist noch Zeit für diese lästige Aufgabe. Und vielleicht müssen Sie das künftig auch gar nicht mehr machen, so wie rund 200.000 Menschen in Hessen. Im Rahmen eines Pilotprojekts macht für diese das Finanzamt die Steuererklärung einfach selbst. Markus Plettendorf berichtet.
14: Hauptvordruck EST1A, Anlage N, eventuell noch die Anlagen AV, R oder KAP. Die jährliche Einkommensteuererklärung ist in Deutschland keineswegs in 5 Minuten gemacht. Und so verzichten laut Statistischem Bundesamt rund 12 Millionen Arbeitnehmer auf mögliche Rückzahlungen vom Finanzamt und geben ihre Einkommensteuererklärung gar nicht erst ab. In einem bundesweit einmaligen Pilotprojekt in Kassel bekamen im vergangenen Jahr 6.000 steuerpflichtige Arbeitnehmerinnen und Arbeitnehmer einen automatisierten Steuerbescheid. Diesem konnten sie einfach zustimmen und damit war das Thema für sie erledigt. Jetzt wurde dieses Projekt ausgeweitet. Daniela Karbe-Gessler ist Bundesgeschäftsführerin beim Bund der Steuerzahler Deutschland. Sie begrüßt die Steuererklärung vom Amt sehr. Ein Schritt in die richtige Richtung, sagt sie.
15: Aus unserer Sicht müsste das noch mehr ausgeweitet werden, auch auf andere Behörden, die halt eben alle über die Steuer-ID das in die Finanzverwaltung geben könnten, um so dem Steuerzahler zu ersparen, dass er immer mühselig bestimmte Daten zusammensucht.
14: Denn bislang funktioniert der automatisierte Steuerbescheid nur bei Lohnempfängern und Rentnern. Nur von denen liegen der Steuerverwaltung notwendige Daten ohnehin vor. Sobald Werbungskosten über die Pauschalen hinaus geltend gemacht werden, Einkünfte aus selbstständiger Tätigkeit erzielt werden, muss weiterhin eine eigene Steuererklärung erstellt werden. Die Deutsche Steuergewerkschaft vertritt das Personal der Finanzverwaltung. Auch sie begrüßt eine Vereinfachung der Steuererklärung für Bürgerinnen und Bürger. Der Bundesvorsitzende Florian Köbler würde die Steuererklärung für Arbeitnehmer am liebsten gleich ganz abschaffen und sich anderen Aufgaben widmen.
16: Umsatzsteuerbetrug in Deutschland kostet alleine 31,3 Milliarden jedes Jahr. Insgesamt um die 100 Milliarden, die hier jedes Jahr verloren gehen durch Steuerhinterziehung. Und die Beschäftigten spüren das und wollen in diesem Bereich tätig werden und nicht im reinen Arbeitnehmer- und Rentnerbereich. Da geht es um ein paar Euro rauf und runter. Und der Fokus der Steuerverwaltung muss dort liegen, wo Menschen, wo Firmen nicht im System mitspielen.
14: Das hessische Pilotprojekt sei aber ein richtiger Schritt, den andere Bundesländer, unter anderem Mecklenburg-Vorpommern, Schleswig-Holstein und Hamburg, auch gehen wollen. Sie haben ähnliche Projekte nach dem hessischen Vorbild gestartet. Doch ob die Steuererklärung vom Amt über eine Pilotphase hinauskommt, bleibt abzuwarten. Denn Bundesländer wie Bayern oder Nordrhein-Westfalen verfolgen einen anderen Ansatz.
15: Die fangen an, das zu machen über Elster und über die Elster-App. Das verlangt natürlich, dass derjenige, der den Vorschlag bekommt, da auch digitalisiert ist. Jetzt müssen wir uns unsere Struktur der deutschen Steuerzahler ja nur anschauen und sehen da, natürlich sind nicht alle digitalisiert. Also muss es natürlich auch irgendwie noch einen zweiten Weg geben. Und jetzt kommen die Hessen da ins Spiel, weil die machen das ja klassisch über Papierform. Ich glaube, nachher muss es darauf hinauslaufen, dass es um eine Mischung gibt, aber das muss nachher bundeseinheitlich gleichlaufen.
14: Sollte das irgendwann so sein, könnte die jährliche Steuererklärung wirklich zur 5-Minuten-Sache werden. Oder vielleicht sogar auf einen Bierdeckel passen.
4: Dreißig Jahre ist es her, dass die Brandenburger eine Länderfusion mit Berlin abgelehnt haben. Mehr als 60% der abgegebenen Stimmen waren Nein-Stimmen. Das Gefühl, von der Hauptstadt untergebuttert zu werden und die hohe Verschuldung Berlins waren damals wohl die wesentlichen Gründe. Und wie denken die Brandenburger heute über eine mögliche Neuauflage des Zusammengehens? Thorsten Südow hat sich dazu an mehreren Orten umgehört.
11: In den 30 Jahren seit dem Brandenburger Nein zu einem gemeinsamen Bundesland ist viel passiert. Auch für den aus Berlin in die Oberhavelgemeinde Oberkrämer umgezogenen Feuerwehrmann Jürgen Stumpe. Auf einen nochmaligen Versuch, Brandenburg und Berlin zu vereinen, blickt er skeptisch.
17: Ja, ich fühle mich schon als Brandenburger, trotzdem ich in Berlin auch noch arbeite und wir natürlich beide Bundesländer genauso nutzen. Berlin und Brandenburg, es wäre bestimmt schön, wenn es funktionieren würde. Berlin, Brandenburg, ein Bundesland, einfach für die Verwaltungsstruktur, weil das viel sparen würde. Aber ich glaube, es wird schwierig werden und es wird nicht funktionieren, weil einfach die Bundesländer zu verschieden sind.
11: So sahen das vor 3 Jahrzehnten auch viele Brandenburger. Fast 815.000 Nein-Stimmen haben den Ausschlag gegeben, dass auch der damalige Brandenburger SPD-Ministerpräsident Manfred Stolpe mit seinem wochenlangen Werben für ein Zusammengehen scheiterte und bilanzieren musste.
18: Die Deutschen sind sich doch alle verdammt ähnlich, bloß keine Experimente.
11: Brandenburg stehe 3 Jahrzehnte nach dem Nein gut da im Vergleich zu Berlin. Das ist die Erfahrung von Corinna Kroll. Sie tauschte Berlin-Charlottenburg mit einem eigenen Haus mit Garten in Oberkrämer.
19: Wenn ich so sehe, wie Brandenburg gerade in der Verwaltung und viele Dinge besser auf die Reihe kriegt, muss ich echt sagen, als Berlin finde ich die Eigenständigkeit Brandenburgs besser.
11: Das Land Brandenburg bietet im Gegensatz zu Berlin viel Landschaft, viel Natur. Allerdings sei nach wie vor in puncto Mobilität im Land Brandenburg viel Luft nach oben.
19: Das Einzige, was ich hier wirklich vermisse, ist, der VBB, Verkehrsverbund Berlin-Brandenburg, hat es nicht auf die Reihe gekriegt, wie sie es damals versprochen haben, mit den Zügen. Sonst würde ich zum Beispiel kein Pkw fahren, dann würde ich auch eher mal auf die Bahn umsteigen. Aber die Anschlüsse passen halt alle nicht.
11: Berlin und Brandenburg hätten mit dem demografischen Wandel, mit Wohnungsknappheit und fehlenden neuen Fachkräften andere Herausforderungen als noch vor 3 Jahrzehnten, schildern altersübergreifend Brandenburger in Potsdam ihre Eindrücke. Darum mache eine Fusionsdebatte nochmal Sinn.
20: Ja, die Fusion sollte man nochmal versuchen, würde ich dafür stehen. Wenn ich hier gucke, wir sehen mehr Berliner Autos wie Brandenburger. Also läuft das sowieso schon alles ineinander. Und die Brandenburger gehen nach Berlin und die Berliner kommen hierher. Ich wüsste nicht, was da falsch dran sein sollte.
21: Ja, ich wäre dafür. Wir brauchen keine Ländergrenzen, egal in welcher Hinsicht.
22: Da sollten sie nochmal neu versuchen. Ich glaube, die können beide voneinander profitieren.
4: Die Länderehe Berlin-Brandenburg auch nach 30 Jahren noch in der Diskussion.
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4: Um gleich 5.43 Uhr. In einem Monat, am 11. Juni, beginnt die Fußball-WM in den USA, Kanada und Mexiko. Der Weltfußballverband FIFA hat eine WM der Superlative versprochen. Erstmals sind 48 Nationalteams dabei. Gleich 8 Spiele, einschließlich des Finales, finden in New York statt. Doch ausgerechnet dort, wo das Herz der WM schlagen soll, ist von Vorfreude wenig zu spüren. Aus New York, Martin Ganselmeier.
23: Die gute Nachricht, fast alle New Yorker, die man auf den World Cup anspricht, wissen, dass es um Soccer geht und die WM das wichtigste Sportereignis in diesem Jahr ist. Doch die extrem teuren Ticketpreise finden alle schockierend. Die 30-jährige Cynthia, deren Eltern aus Mexiko stammen, hätte sich gerne ein Spiel im Stadion angeschaut. Doch die günstigsten Tickets zum Preis von $200 sind längst vergriffen. Und Tickets zwischen $500 und $1.000 kann sich die Krankenpflegerin einfach nicht leisten.
1: So bad. I mean, it's unfortunate because a lot of us would
2: like to. Das ist echt blöd. Viele von uns würden die Spiele im Stadion gerne sehen, aber bei den Preisen unmöglich. Alles ist so teuer.
23: Hinzu kommen Wucherpreise für die 30-minütige Fahrt mit der Regionalbahn von New York ins MetLife-Stadion. Anstelle der sonst üblichen $12 sollen die WM-Fans für Hin- und Rückfahrt mehr als das Zehnfache zahlen, $150. Die demokratische Gouverneurin von New Jersey will damit die FIFA dazu bringen, die Transportkosten zu übernehmen. Doch der Weltfußballverband weigert sich. Vor wenigen Tagen sprangen Sponsoren ein, sodass die Zugtickets jetzt nur noch $105 kosten. Dieser World Cup ist nur was für die Superreichen, findet Nick. Das ist echt eine Schande. Das Ganze sollte demokratischer ablaufen.
3: It's a shame. It should be more of like a democratic process for sure.
23: Chris, der koreanische Wurzeln hat, hofft noch in den nächsten Wochen nicht verkaufte Tickets zu günstigeren Preisen zu bekommen. Wenn nicht, dann schaue ich mir die Spiele halt in einer Kneipe an.
6: If the price goes down, I might be interested. If not, I'll probably just go to a bar to watch.
23: Am meisten enttäuscht sind die Hotelbesitzer in New York. FIFA-Chef Gianni Infantino hatte die WM mit 104 Super Bowls verglichen, sodass sich die Hotels auf einen Ansturm von Fans aus aller Welt eingestellt hatten. Einen Monat vor dem WM-Start sind die Buchungszahlen jedoch verschwindend gering, beklagt der Präsident des New Yorker Hotelverbands Vijay Randampani im ARD-Interview.
24: They are vanishingly thin, if at all.
23: Sie liegen vielleicht 5-10% über denen des Vorjahres. Das ist wirklich enttäuschend. Die FIFA hatte uns 1,2 Millionen Besucher für New York und New Jersey versprochen. Davon sind wir weit entfernt. Um Last-Minute-Bucher anzulocken, wurden die Hotelpreise mittlerweile wieder auf Normalniveau gesenkt. Der Präsident des Hotelverbands gibt auch der Trump-Regierung eine Mitschuld am geringen Interesse ausländischer Besucher. Komplizierte Visa-Auflagen, scharfe Kontrollen bei der Einreise, die Angabe von Mail- und Social-Media-Konten, all das schrecke Fußballfans ab. Auch im Stadtbild von New York ist von der WM noch kaum was zu sehen. Leuchtreklame am Times Square, Fehlanzeige. Die Präsidentin des New Yorker Tourismusverbandes, Julie Coker, bleibt dennoch gelassen. Kommt alles noch, verspricht sie, schließlich sei dies New York.
25: We are forthcoming with blanketing the city with World.
2: Wir werden die Stadt noch mit WM-Werbung zupflastern, aber bei uns ist ständig was los. Da müssen wir zwischen den Events etwas Platz lassen.
23: Dem fußballbegeisterten New Yorker Bürgermeister Soran Mamdani ist zu verdanken, dass die Fans nicht auch noch für Public Viewing Events und Fanmeilen bezahlen müssen. Wer also keine Lust auf teure Stadiontickets hat, kann in jedem der 5 Stadtbezirke von New York eine Watchparty mit großem Bildschirm besuchen.
0: Kultur.
4: Das Duo The Black Keys spielt seit 25 Jahren einen Musikstil, der eigentlich als uncool gilt. Bluesrock. Die Musiker aus Akron, Ohio haben es geschafft, mit verzerrten Gitarrenriffs und lässigen Schlagzeuggrooves ein Millionenpublikum zu erreichen und mehrere Grammys zu gewinnen. Auf ihrem 14. Album Peaches huldigen Dan Auerbach und Patrick Carney ihren musikalischen Helden, Bluesmusikern aus dem Hinterland der amerikanischen Südstaaten. Matthias Mauersberger hat zugehört.

0: The Black Keys ist eine Band mit zwei Gesichtern. Auf der einen Seite die hallenfüllenden Superstars, kommerziell erfolgreich, mit einer Mischung aus Bluesrock, Soul, Pop und R&B. Auf der anderen Seite die Musiknerds aus dem mittleren Westen der USA, Fans und Förderer amerikanischer Roots-Music. Hill Country Blues, so wird ein Stil genannt, der in den 1950er Jahren im Norden des Bundesstaats Mississippi entstanden ist. Eine archaische Spielart des Blues, stark von afrikanischer Trance-Musik beeinflusst. The Black Keys spielen auf ihrem neuen Album das Stück Tomorrow Night von Junior Kimbrough nach, einem Wegbereiter dieses hypnotisch repetitiven Südstaaten-Sounds. Mit ihrem 14. Album Peaches verbeugen sich Sänger und Gitarrist Dan Auerbach und Schlagzeuger Patrick Carney vor den Bluesmännern und Frauen des amerikanischen Hinterlands. R.L. Burnside oder Jessie Mae Brooks, der einzigen bekannteren Musikerin der Hill-Country-Blues-Szene. Warum die schwarzen Tasten ausgerechnet das Stück You Got to Lose von Ike Turner nachspielen, also einem Musiker, der seine Ex-Frau Tina Turner schwer misshandelte? Vielleicht, weil George Thorogoods Version des Songs einfach deutlich bekannter ist. Wer den Sound regulärer The Black Keys Alben mag, könnte von Peaches überrascht oder sogar enttäuscht sein. Denn die Band rumpelt und lärmt und legt hörbar keinen Wert auf Perfektion. Viele Stücke sind First Takes, also Erstaufnahmen. Im vergangenen Jahr erkrankte Dan Auerbachs Vater schwer. Die Aufnahmen des neuen Albums seien dann wie eine Art Therapie gewesen, erzählt der Sänger und Gitarrist im Interview bei Virgin Radio UK im April.
1: We were trying to basically do something where I could take my mind off of it.
0: Wir versuchten, etwas zu finden, das mich ablenken und auf andere Gedanken bringen würde. Also gingen wir mit einigen unserer Lieblingsmusiker ins Studio. Ich hatte eine Liste von Songs dabei, die ich schon immer spielen wollte. Wir dachten nie darüber nach, ein Album herauszubringen. Es war mehr eine Übung darin, uns gut zu fühlen.
1: It was more of a, just an exercise in enjoying ourselves.
0: Mit Blues gegen den Blues. The Black Keys erinnern mit ihrem neuen Album Peaches an die ursprüngliche Funktion der Bluesmusik als Ventil und Ausdrucksform der einfachen schwarzen Landbevölkerung. Die Band leistet wichtige archivarische und politische Arbeit. Denn sie erinnert an afroamerikanische Musikerinnen und Musiker, die zu Lebzeiten nur wenig Beachtung fanden.

0: Das neue Album von den Black Keys, Matthias Mauersberger hat es gehört.
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0: Ex-Kanzler Schröder als Vermittler im Ukraine-Krieg. Mit diesem Vorschlag hat Russlands Präsident Putin seinen langjährigen Freund ins Spiel gebracht und eine Debatte ausgelöst. Von einzelnen SPD-Politikern kommt die Forderung, das Gesprächsangebot aus dem Kreml mit Vermittler Schröder wenigstens zu prüfen. Die Bundesregierung zeigt sich skeptisch und spricht von einem Scheinangebot. Unsere Gastautorin heute ist Daniela Sepperi, freie Autorin unter anderem für die Taz und den Spiegel. Sie hält vom Vorschlag des Kreml-Chefs gar nichts.
2: Putin braucht keinen Vermittler. Er braucht nur den Befehl zu geben, die Bombardierungen zu stoppen. Dass ausgerechnet Gerhard Schröder jetzt als möglicher Vermittler ins Spiel gebracht wird, ist deshalb keine Friedensinitiative, sondern eine politische Provokation. Denn Schröder ist nicht irgendein ehemaliger Kanzler. Er ist seit Jahren einer der einflussreichsten Kreml-Lobbyisten Europas. Dass Putin ausgerechnet ihn bevorzugt, sagt alles über diesen Vorschlag. Er sucht jemanden, der russische Interessen mitträgt und Europa spaltet. Das ist politische Inszenierung. Mehr nicht. Gerhard Schröder war einmal Bundeskanzler Deutschlands. Heute ist er vor allem ein Symbol dafür, wie autoritäre Regime westliche Netzwerke, Eitelkeiten und wirtschaftliche Abhängigkeiten für ihre Interessen nutzen. Genau deshalb darf man auf dieses Spiel nicht hereinfallen.
0: Die Meinung der freien Autorin Daniela Sepperi. Nach Ansicht des Tagesspiegels wäre es dagegen falsch, Putins Vorstoß gleich abzutun.
3: Natürlich steht der Altkanzler in der SPD völlig im Abseits. Viele in der Partei haben wegen seiner großen Nähe zu Putin mit ihm gebrochen. Gleichzeitig wird man Wege finden müssen. Und statt Schröder völlig außen vor zu lassen, wäre es ja eine Überlegung wert oder besser eine Prüfung, ob Schröder noch einen Funken Vertrauen von deutscher Seite genießen kann. Möglicherweise müssen weitere Personen als Vermittler benannt werden, die helfen können.
0: Die Süddeutsche Zeitung hält es für möglich, dass bei Putin Verzweiflung durchklingt. Schröder als Vermittler, damit wolle Putin davon ablenken, dass es gerade gar nicht gut für ihn laufe.
3: Es wäre interessant zu erfahren, ob dieser Vorstoß seinem alten Buddy Gerhard Schröder vielleicht sogar selbst ein wenig peinlich ist. Der Kriegsherr Wladimir Putin hat den ehemaligen deutschen Bundeskanzler nach seiner Schrumpfparade auf dem Roten Platz am Tag des Sieges als Vermittler im Ukraine-Krieg ins Spiel gebracht. Es ist ein absurder Vorschlag, der keinen Weg zur Beendigung des Krieges aufzeigt. Im Gegenteil, Putin macht den Verhandlungsprozess komplizierter, als er es ohnehin schon ist.
0: Für die Nürnberger Nachrichten will Putin vor allem Verwirrung stiften und für die Stuttgarter Zeitung hat Schröder jedes diplomatische Geschick verloren. Das Straubinger Tagblatt hält Putins Vorstoß dagegen für richtig.
3: Schröder ins Gespräch zu schicken wäre keine Niederlage und auch kein Gesichtsverlust, sondern einfach nur richtig und pragmatisch. Verlieren kann man nichts und wenn dabei nichts herauskommt, sind wir genauso weit wie jetzt. Falls Putin jedoch insgeheim einen Ausweg sucht, sollte man die Chance wenigstens nutzen und hören, um was es geht. Mit dem Teufel zu sprechen heißt nicht, dass man gemeinsame Sache mit ihm macht.
0: Nach Meinung der Frankfurter Allgemeinen Zeitung ist Schröder als Vermittler absolut ungeeignet.
3: In der Ukraine wird ihm niemand Vertrauen schenken, auch in Europa sollte es keiner tun. Schröder ist Putins Mann. Dass er sich nach dem Ausscheiden aus dem Amt für großes Geld aus Russland entschieden hat, disqualifiziert ihn heute als Diplomaten. Das sollte man sich auch in der SPD eingestehen. Es gibt keinen Weg zurück in die alte Liebedienerei gegenüber dem Kreml, erst recht nicht in die alte Geschäftemacherei über die Köpfe Osteuropas hinweg.
0: Und das waren die Standpunkte. Zusammengestellt hat sie Petra Mittermeier.
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0: Heute vor 120 Jahren wurde in den USA die Flugpionierin Jackie Cochran geboren. Sie durchbrach als erste Frau die Schallmauer. Florian Bentsch mit einem Porträt.
4: Miami Beach, Florida. Eine Strandparty Anfang der 1930er Jahre. Multimillionär Floyd Odlum spricht mit einer jungen Frau, die sich als Jackie Cochran vorstellt. Kosmetikvertrieb, Interesse an Flugzeugen. Doch der Pilotenschein, erzählt sie, koste $500. Odlum schlägt eine Wette vor. Schafft sie die Ausbildung in 6 Wochen, zahlt er. Jackie hat den Schein nach 3 Wochen.
5: 1932 war das, mein erster Flug. Samstag, das erste Mal in der Maschine und am Montag flog ich allein.
4: Diese Frau ist furchtlos, wird Floyd Odlum später sagen, nach der Heirat. Er bleibt sein Leben lang ihr Ehemann, Sponsor und Bewunderer. In weniger als 10 Jahren macht sie sich als Jacqueline Jackie Cochran einen Namen in der Luftfahrt, bricht 1937 ihren ersten Geschwindigkeitsweltrekord und arbeitet gemeinsam mit der großen Pilotin ihrer Zeit, Amelia Earhart, daran, Frauen für die Luftfahrt zu begeistern. Mit Kriegseintritt der USA meldet sie sich bei der Air Force.
1: Miss Jacqueline Cochran, first woman to pilot a Hudson bomber across the Atlantic, is a welcome visitor.
4: Cochran wird zur treibenden Kraft bei der Etablierung der WASPs, Women Air Force Service Pilots, die Logistikflüge für das Militär übernehmen sollen.
5: 1942 hieß es dann: Komm nach Hause und bilde Frauen aus.
4: Drei Jahrzehnte fliegt sie für die Air Force und NASA bis zu ihrer Pensionierung. 1976, nach 40 Jahren Ehe, stirbt Floyd Odlum. 4 Jahre später folgt sie ihm.
5: Es war mir ein großes Privileg, so viel für mein Land tun zu dürfen.
4: Geboren wurde die Flugpionierin Jacqueline Cochran am 11. Mai 1906 in Pensacola in Florida. Heute vor 120 Jahren.
0: Das war der Stichtag von Florian Bentsch und das war auch die ARD-Infonacht heute mit Sven Hasenclever. Gleich um 6 geht's hier wie gewohnt weiter mit den Nachrichten. Heute ist Montag, der 11. Mai 2026. Kommen Sie gut in die neue Woche. Die Zeit jetzt gleich 5:58 Uhr.

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1: Die Nachrichten mit Anja Gavlik. Guten Morgen. Die Evakuierung des Kreuzfahrtschiffs MV Hondius soll heute beendet werden. Am Nachmittag starten die beiden letzten Flüge mit Passagieren in Richtung Australien und Niederlande. Auf dem Schiff war das Hunter-Virus ausgebrochen. Gestern waren die deutschen Passagiere evakuiert und nach Eindhoven in den Niederlanden geflogen worden. Ivo Maroschek für WDR aktuell.
2: Noch in der Nacht holten Rettungswagen sie dort ab, um sie zunächst nach Frankfurt zu bringen. Von dort geht es dann weiter an ihre Heimatorte. Wie die Isolierung dort aussieht, das entscheiden die Gesundheitsämter vor Ort. Einer der Hondius-Passagiere wird in der Berliner Charité bleiben müssen. In Baden-Württemberg darf eine weitere Person die Quarantäne zu Hause antreten. Dass strenge Sicherheitsmaßnahmen sinnvoll sind, das zeigt sich in Frankreich. Bei einem der Passagiere von Bord des Schiffes sind auf dem Flug nach Paris Symptome aufgetreten. Ob er sich mit dem Hunter-Virus angesteckt hat, das soll heute im Laufe des Tages feststehen. Bei den deutschen Rückkehrern gibt es bislang keine Hinweise auf eine Infektion.
1: US-Präsident Trump hat die Antwort des Iran auf seinen Vorschlag zur Beendigung des Krieges als inakzeptabel zurückgewiesen. Was genau der Iran geantwortet hat, schrieb Trump in seinem Social-Media-Post nicht. Giselle Ucker, WDR New York.
3: Staatsmedien zufolge hatte Teheran einen Text an Vermittler Pakistan überreicht. Dieser sehe ein Ende des Krieges an allen Fronten, insbesondere im Libanon, vor. Außerdem sei von Gewährleistung der Schifffahrtssicherheit die Rede. Konkreter werde der iranische Vorschlag nicht. Die USA hatten Teheran bereits vor Tagen eine 14 Punkte umfassende Absichtserklärung vorgelegt. Ziel war es unter anderem, einen Rahmen für Verhandlungen zu schaffen. Medienberichten zufolge sollte über eine Lockerung von US-Sanktionen, die Wiederöffnung der Straße von Hormuz und den Rückbau des iranischen Atomprogramms diskutiert werden.
1: Heute in einem Monat startet die Fußball-Weltmeisterschaft in den USA, Kanada und Mexiko. Viele Städte in NRW ermöglichen auch diesmal wieder Public Viewings. Allerdings gibt es kaum öffentliche Fanmeilen von den Kommunen. Stefan Hase, WDR aktuell.
4: Die Anstoßzeiten der Vorrundenpartien variieren hier in Deutschland zwischen 18 Uhr am Abend und 6 Uhr am Morgen. Deutschland spielt im ersten Spiel um 19 Uhr, in den zwei weiteren Spielen um 22 Uhr. Wegen der späten Anstoßzeiten machen viele NRW-Kommunen für die Public Viewings eine Ausnahme von der Nachtruhe, die eigentlich ab 22 Uhr gilt. Diesmal wird es mit wenigen Ausnahmen keine großen öffentlichen Fanmeilen geben. Es wird aber viele größere Public Viewings privater Veranstalter geben. Eine NRW-weite Übersicht haben wir auf wdr.de und in der WDR-App zusammengefasst.
1: Und weitere Meldungen im Überblick. Die Bundesnetzagentur rechnet damit, dass die Gaspreise nur leicht steigen werden wegen des Iran-Kriegs. Im Interview mit dem Redaktionsnetzwerk Deutschland rief ihr Chef trotzdem dazu auf, sorgsam mit Gas umzugehen. Beim Strom erwartet er sinkende Preise, weil mehr auf erneuerbare Energien zurückgegriffen werden kann. Der Berliner Extremsportler Arda Sace ist nach seinem 600-Kilometer-Lauf in Kalifornien ins Ziel gekommen. Das entspricht 14 Marathons hintereinander. Für die Strecke hat er rund 123 Stunden gebraucht. Eigentlich wollte er es in 96 Stunden schaffen. Tausende Menschen hatten Saces Lauf in den vergangenen Tagen über einen Livestream verfolgt. In Köln bleiben heute mehrere Schulen und Kitas wegen einer Bombenentschärfung geschlossen. Auch ein Krankenhaus im Stadtteil Lindenthal mit Intensivstation muss geräumt werden. Der Blindgänger war am Freitag bei Bauarbeiten gefunden worden. Einen genauen Zeitplan für die Entschärfung in Köln gibt es noch nicht. Die A1 im Kreuz Dortmund-Unna ist wieder frei. Die Sperrung Richtung Bremen konnte am frühen Morgen wie geplant aufgehoben werden. Über das Wochenende liefen dort Bauarbeiten. Unter anderem wurde die Fahrbahndecke erneuert.
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1: Der Skandal um die sogenannten Cum-Ex-Steuerdeals wird jetzt in einem neuen Doku-Podcast aufgearbeitet. In 7 Folgen wird nachgezeichnet, wie sich Banker und Akteure aus der Finanzbranche bereichert haben und warum der Staat sie lange nicht gestoppt hat. Paulina Milling für WDR aktuell.
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1: Das Wetter in Nordrhein-Westfalen. Am Vormittag regnet es verbreitet. Über Mittag ist es für längere Zeit trocken, bevor am Nachmittag erneut Schauer durchziehen. Der Wind weht böig bei 7 Grad in Wermelskirchen, in Bonn 10 und in Lünen werden es 11 Grad. Das war WDR aktuell. WDR 5, die Verkehrslage. Die A2 Hannover Richtung Dortmund ist zwischen Wunstorf-Lute und Wunstorf-Kohlenfeld nach einem Unfall gesperrt. A2 jetzt Dortmund Richtung Oberhausen, zwischen Dreieck Bottrop und Kreuz Oberhausen etwa 10 Minuten plus und 3 Kilometer Stau. A2 nochmal Dortmund Richtung Oberhausen, zwischen Bottrop und Kreuz Oberhausen etwa 10 Minuten plus und 4

0: aus dem Kreml, dass vielleicht diplomatisch was gehen könnte im Krieg gegen die Ukraine. Andeutungen, mehr sind es im Moment nicht, von Wladimir Putin. Dazu unsere Medienschau in 7 Minuten. Und genau einen Monat vor der Fußball-WM, Sie haben es gerade gehört in den Nachrichten, noch ein bisschen ausführlicher als gerade unser Service. Wo vielleicht Rudelgucken möglich sein könnte hier in Nordrhein-Westfalen. 6:20 dazu unser Rundblick. Und jetzt nochmal die Frage, wie geht's weiter für die Menschen in der Nähe des Hunter-Virus? Das haben wir auch gerade gehört. Erstmal müssen alle in Quarantäne im Heimatland. Jeder einzelne Mensch von Bord des Kreuzfahrtschiffes. Auch Feuerwehren aus Essen und Dortmund haben geholfen. Nach der Landung gestern Abend in Eindhoven 4 deutsche Passagiere erstmal nach Frankfurt zu bringen, die zurück sind aus Teneriffa. Wahrscheinlich werden sie nochmal verlegt näher an die Heimatorte. Alle im Moment anscheinend ohne Symptome. Das läuft sehr diskret, deshalb können wir es nicht dezidiert sagen, aber interessiert ja nun viele. Julia Macher ist unsere Reporterin in Spanien. Da gehören die Kanaren technisch hin. Wie ist die Aktion gelaufen?
1: Von einem intensiven und arbeitsreichen Tag sprach die spanische Gesundheitsministerin Mónica García gestern. Am Sonntag wurden auf der Kanareninsel Teneriffa insgesamt 94 Menschen in 8 Flügen in ihre Herkunftsländer zurückgebracht, darunter auch 4 Passagiere aus Deutschland. Ein logistisches Großaufgebot mit strengen Sicherheitsvorkehrungen. Die Passagiere, alle mit FFP2-Maske, Schutzmänteln und Schutzhaube, wurden zunächst mit Beibooten von der MV Hondius an den Hafen gebracht, dann mit Bussen der spanischen Katastrophenschutzeinheit zum Flughafen gefahren, wo die jeweiligen Maschinen startbereit warteten. Insgesamt sind 23 Länder an der 2-tägigen aufwendigen Rückführungsaktion beteiligt.
0: 2 Tage bedeutet?
1: Heute sollen im Laufe des Tages 2 weitere Maschinen von Teneriffa starten. Ein Flug mit Passagieren aus Australien, Neuseeland und Teilen Asiens und eine niederländische Maschine mit einem Teil der Crew. Am Abend soll die MV Hondius dann die Kanaren verlassen und Kurs auf Rotterdam nehmen. Die Weltgesundheitsorganisation empfiehlt allen Rückkehrern eine Quarantäne von 42 Tagen. Die Inkubationszeit des Hunter-Virus ist sehr lang. Symptome können auch noch viele Wochen nach Infektion auftreten. Die Gefahr für die breite Öffentlichkeit ist laut WHO gering. Das Virus sei bekannt und in der Regel nur durch engen Kontakt übertragbar.
0: Wir holen uns in gut 20 Minuten nochmal frische Eindrücke direkt aus Spanien. Vor allem, um auch nachzuvollziehen, wie gut die internationale Zusammenarbeit offensichtlich funktioniert hat.

0: Minuten nach sechs. Diese Woche stellt sich die organisierte Vertretung der Beschäftigten straff hin. Der DGB hat Bundeskongress in Berlin. Sound ist gesetzt von der Chefin.
1: Wir wollen, dass an echten Zukunftslösungen gearbeitet wird, statt an immer neuen Privilegien für die Klasse der Superreichen. Das ist kein Klassenkampf, das ist einfach eine Frage der Gerechtigkeit.
0: Yasmin Fahimi tritt heute wieder an zur Wahl, hat schon vor dem Kongress den Bundeskanzler kritisiert auf Nachfrage. Seine Lieblingsformulierung vor allem zur Arbeit.
2: Mit Work-Life-Balance und 4-Tage-Woche lässt sich der Wohlstand unseres Landes, den wir heute haben, in Zukunft nicht erhalten. Und deswegen müssen wir mehr arbeiten.
0: Kennen wir alle, hat er zuletzt gesagt, vor Vertreterinnen und Vertretern der Industrie- und Handelskammern. Deshalb also jetzt in Berlin die klassischen Themen auf der Agenda. Wie arbeiten wir in Zukunft? Was ist faire Bezahlung? Was ist sozial gerecht? Das hier jedenfalls nicht, sagt die Chefin des DGB.
3: Wir verlieren gerade in jedem Monat Tausende von Arbeitsplätzen. Wir müssen wegen der geringen Produktionsauslastung Menschen in Kurzarbeit schicken. Wir haben immerhin nach wie vor 3 Millionen Arbeitslose und nur 1 Million offener Stellen. Das zeigt ja alles, dass es nicht im Moment jedenfalls nicht darum geht, dass wir mehr arbeiten müssen, dass wir ein größeres Arbeitszeitvolumen brauchen, sondern dass es eine Wachstumsschwäche gibt.
0: Mhm. Ihre Empfehlung an die Bundesregierung, massiv investieren in Infrastruktur, die Industrie stärken und Innovation fördern. Yasmin Fahimi stellt sich zur Wiederwahl als DGB-Vorsitzende. Der Bundeskanzler ist für morgen, wie gesagt, angekündigt. 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

0: Das ist, glaube ich, der neue Favorit der WDR5 Musikredaktion von Gizmo Varias. Still Holding On in der Polish Version, auch wenn das für mich sehr englisch klang. 14 Minuten nach 6. Wir gucken mit Ihnen in den Tag, aber in diesem Fall auch ein bisschen noch zurück aufs Wochenende, auf diesen frischen Eindruck, den wir gewonnen haben aus Moskau. Da war ja wieder Krieg und Frieden. Erst die große Militärschau Samstag zum Ende des Krieges 1945 gegen Deutschland. Dann die große Werbeschau im Anschluss des Präsidenten. Wladimir Putin scheint sich gerne als Friedensstifter vermitteln zu wollen. So kam es jedenfalls rüber am Nachmittag in der Pressekonferenz, als könnte er sich neue diplomatische Verhandlungen vorstellen, auch mit Partnern aus Europa. Und er hat ausdrücklich genannt, warum denn nicht Gerhard Schröder, bei dem viele hier in Deutschland mitdenken, seinen alten besten Buddy, den wirklich echten Putin-Versteher. Die Antwort ist schon längst im Kreml angekommen, aus dem Westen.
1: Für die Bundesregierung ist klar, Gespräche mit dem Kreml kann es erst geben, wenn Russland zu ernsthaften Verhandlungen bereit ist. Ein erster Test für die Glaubwürdigkeit wäre es, heißt es am Wochenende aus Kreisen der Bundesregierung, wenn Russland die Waffenruhe verlängere. Doch danach sieht es nicht aus. Ebenso wenig macht der Kreml Anstalten, seine Maximalforderungen gegenüber der Ukraine aufzugeben. Der Druck auf Moskau, davon ist man im Außenministerium überzeugt, müsse deshalb hochgehalten werden. Auch weil er zu wirken scheint. CSU-Chef Markus Söder jedenfalls konstatiert im ARD-Bericht aus Berlin:
2: Mein Eindruck ist, dass Russland im Moment schwächer ist, als wir es alle glauben.
1: Sollten sich daraus Gespräche ergeben, sollte man die Chance nutzen, findet er. Tatsächlich bringen sich die Europäer in Stellung. Ratspräsident Antonio Costa hat die Europäische Union unlängst aufgefordert, sich auf mögliche Gespräche vorzubereiten. Für den Fall, dass sich die USA aus den Verhandlungen zurückziehen oder Russland sich bewegt.
3: Ich rede mit den Staats- und Regierungschefs und suche nach dem besten Weg, wie wir uns organisieren können. Und ich kläre, was wir mit Russland besprechen müssen, wenn der richtige Moment gekommen ist.
1: Außenminister Johann Wadephul von der CDU hat inzwischen eine europäische Verhandlungsinitiative im Ukraine-Krieg angekündigt, im E3-Format, also Deutschland gemeinsam mit Frankreich und Großbritannien in Absprache mit den USA und der Ukraine. Das erklärte Ziel ist es, in die Verhandlungen reinzukommen, eine größere Rolle zu spielen. Schließlich, so hatte es Wadephul Ende April auf den Punkt gebracht, gehe es bei der Ukraine auch um europäische Sicherheitsinteressen.
0: Beitrag von Christina Nagel. Ich habe spaßenshalber mal geschaut, wo in den Nachrichten in den Vereinigten Staaten das Thema rangiert. Da wähnt sich ja Präsident Trump immer noch als großer Ermittler. Ich sehe zumindest bei CNN auf der ersten Seite im Internet keine großen Schlagzeilen dazu. Die drehen sich im Moment mehr um Donald Trump und sein Verhältnis zur Führung in Iran. Kommen wir nochmal auf das zurück, was Wladimir Putin versucht in Gang zu setzen.
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0: Mit Beate Hinrichs. Reichlich Kommentare. Es war ja auch Zeit, übers Wochenende sich eine Meinung zu bilden zu dem, was wir da jetzt aus Moskau gehört haben. Nämlich...
5: Ja, das ist in der Tat so. Und insgesamt gilt Schröder natürlich bei den Kommentatorinnen und Kommentatoren nicht als neutraler Vermittler. Das zeigt zum Beispiel sehr schön eine Karikatur im Kölner Stadtanzeiger. Können die Hörer und Hörerinnen jetzt leider nicht sehen. Da sitzt Schröder schulterklopfend mit Putin am Tisch vor einer Ukraine-Landkarte. Und Schröder grölt so lachend: Kommt, holt mir und meinem Kumpel mal eine Flasche Bier. Mhm. Ja, das ist der Kommentar da. Und etwas ernster blickt der Außenpolitikchef der Frankfurter Allgemeinen Zeitung da drauf und sagt, in der Ukraine wird ihm niemand Vertrauen schenken. Auch in Europa sollte es keiner tun. Schröder ist Putins Mann. Dass er sich nach dem Ausscheiden aus dem Amt für großes Geld aus Russland entschieden hat, disqualifiziert ihn heute als Diplomaten.
0: Wir hören vereinzelt Stimmen hier in Deutschland, die sagen, besser so ausprobieren mit Schröder, als gar nicht voranzukommen. Finden sich dafür Argumente in den Kommentaren?
5: Ja, die finden sich, aber man muss schon dazu sagen, dass es jetzt nicht heißt, das ist eine große Anerkennung für Schröder, sondern die Argumentation ist eher so wie die, die der Chefredakteur des Berliner Tagesspiegels auffächert. Der schlägt vor, statt Schröder völlig außen vor zu lassen, wäre es ja eine Überlegung wert oder besser eine Prüfung, ob Schröder noch ein Funken Vertrauen von deutscher Seite genießen kann. Möglicherweise müssen weitere Personen als Vermittler benannt werden, die helfen können.
0: Warum? Das ist die Kernfrage. Macht Putin das überhaupt?
5: Das ist die Kernfrage und da gibt es eine Antwort von Armin Körper, das ist der Russland-Korrespondent des ZDF. Der hat nämlich im ZDF gesagt, Putin will ja eigentlich mit niemandem anders als mit Donald Trump verhandeln, aber Trump sei eben gerade mit dem Krieg gegen den Iran beschäftigt.
6: Putin will aber Trump eigentlich im Spiel haben. Jetzt winkt er dem quasi mit der Karte Schröder und sagt, ich kann auch noch jemand anders finden, wenn du nicht willst. Und, Klammer auf, am Ende kriegt dann am Ende noch jemand anders den Friedensnobelpreis.
5: Also das Ganze sei ein typischer putinscher Schachzug, sagt Armin Körper im ZDF. Und der Kommentator der Süddeutschen Zeitung, der resümiert, angesichts der kaum mehr vorhandenen Reputation Schröders ist der Vorschlag ein eher kümmerlicher Versuch der Manipulation. Putin will Unruhe in Europa stiften, indem er Gesprächsbereitschaft simuliert. Das ist nichts Neues. Diese Worte, dieser Vorschlag, sie sind das Gegenteil von Diplomatie und diesmal besonders leicht zu durchschauen. Klingt da vielleicht sogar etwas Verzweiflung durch?
0: Beate Hinrichs mit der Medienschau, die es auch auf Abruf gibt. 7:15 sind wir übrigens verabredet mit einem der erfahrensten Sicherheitsfachleute im Land, Christoph Heusgen, früher Chef der Münchner Sicherheitskonferenz. Wir werden reden über die Aussichten für die Ukraine hier. Gleich 6:20 und direkt ein Wechsel am Mikrofon gegenüber. Guten Morgen.
7: Einen schönen guten Morgen. Ich muss das Mikro noch mal kurz runterziehen. Ja. Moment.
0: So. Wir kommen gleich noch mal auf das Schlagwort zu sprechen, das uns intensiv begegnet in den letzten Tagen. Die Eisheiligen. Wie kalt wird's denn nun in den nächsten 5 Tagen?
7: Also man muss es so ein bisschen auseinanderdröseln, denn wenn wir uns anschauen, wo wir gerade wettertechnisch herkommen, dann wird uns das in den kommenden Tagen sehr kalt und ungemütlich vorkommen. Wir haben ja gerade ein sonniges, warmes Wochenende erlebt. Gestern hatten wir noch Höchstwerte um die 20 Grad und heute liegen wir rund 10 Grad unter diesen Höchstwerten. Also mehr als 11, 12 Grad erreichen wir heute wirklich nirgends. Dazu ist es windig und regnerisch. Heute Nachmittag sind dann auch längere trockene Phasen dabei, aber auch da ziehen dann noch weitere Schauer durch.
0: Also diesmal sieht so aus, als wären wir zumindest nah an der Bauernregel.
7: Nah dran auf jeden Fall, vor allem oberhalb von 500 Metern. Da könnte es kommende Nacht tatsächlich noch mal ein paar nasse Schneeflocken geben. Und im höheren Bergland ist lokal auch noch mal leichter Frost bis -2 Grad möglich. Aber der restliche Westen wird davon nichts mitbekommen. Die Balkonpflanzen könnten am ehesten durch Windböen Schaden nehmen. Denn neben Regenschauern wird es auch in den kommenden Tagen zwischendurch immer wieder Windböen geben.
0: Inga Hinkamp aus der Wetterredaktion hat auch gesprochen über Mamertus heute, Pankratius morgen, Servatius Mittwoch, Bonifatius an Himmelfahrt und die kalte Sophie am Freitag. Was ist nun generell dran? Kann uns Annette Kolb sagen aus der ARD-Wissenschaftsredaktion.
8: Die Eisheiligen. Bei vielen Hobbygärtnern und in der Landwirtschaft sind sie eine feste Marke. Empfindliche Pflanzen bleiben bis dahin nachts besser vor Kälte geschützt. Die Aussaat im Freiland sollte erst nach den Eisheiligen beginnen. Denn sie bringen im Mai noch einmal späten Nachtfrost. So viel ist den meisten bekannt. Aber woher kommt das traditionelle Wissen? Lothar Bock, Klimatologe am regionalen Klimabüro München des Deutschen Wetterdienstes, erklärt.
9: Bei den Eisheiligen geht man davon aus, kommen aus dem Mittelalter. Und es war halt zu dieser Zeit, wo die Regel entstand, gerade zu dieser Periode war es oft mal kalt oder gab es Spätfröste. Und da ja damals der kirchliche Kalender das wichtigste Ordnungssystem war für die Bevölkerung, hat man diese ganzen Daten anhand dieser Heiligen, dieser Lostage festgemacht.
8: Etwa ab Mitte des 13. Jahrhunderts kühlte Mitteleuropa merklich ab. Bis ins 19. Jahrhundert gab es häufig kalte, lang andauernde Winter. Bauern registrierten, wann Spätfröste gehäuft auftraten und leiteten daraus Handlungsregeln für Ackerbau und Viehwirtschaft ab. Denn das war entscheidend für ihr Überleben. Die Eisheiligen namens Mamertus, Pankratius, Servatius, Bonifatius und Sophia haben also eigentlich nichts mit Kälte oder Frost zu tun. Aber die Gedenktage dieser Heiligen fallen im kirchlichen Kalender auf die Tage 11. bis 15. Mai. Ob es an diesen Tagen wirklich, wie laut Überlieferung, noch einmal besonders kalt war, konkret belegen lässt sich das ohne Messdaten nicht. Aber so Lothar Bock.
9: Wenn man sich allein die letzten 100 Jahre anschaut, wo wir durchgängige Messdaten haben, dann sieht man schon, okay, Spätfröste gibt's im Mai immer wieder mal, Allerdings sind die zufällig verteilt. Also die tauchen manchmal wirklich zu den Eisheiligen auf. Manchmal sind sie eher am Monatsanfang. Manchmal, zwar seltener, auch am Monatsende.
8: Tatsächlich gab es 1582 eine Kalenderreform vom julianischen auf den gregorianischen Kalender. Die Datumszählung wurde um zunächst 10, später 11 Tage vorgezogen, um die Abweichung zum Sonnenjahr zu korrigieren. Übertragen auf heute heißt das, die frostigen Tage lägen sogar eher Ende Mai. Die Eisheiligen sind also kein Ereignis, das sich an Kalendertagen festmachen lässt, sondern es ist eine typische Konstellation der Großwetterlage im späten Frühjahr.
0: Okay, und da wir gerade bei wetterabhängigen Entscheidungen sind, 6 Minuten vor 6:30, Fußball gucken gehört ja auch dazu, im Stadion oder im Biergarten. 11. Mai ist heute, bedeutet in genau einem Monat ist Eröffnungsspiel der Fußball-Weltmeisterschaft der Männer. Mexiko gegen Südafrika, 9 Uhr abends unserer Zeit im Estadio Azteca, Mexiko-Stadt. So war das vor 2 Jahren im Juni bei der Europameisterschaft hier im Westen.
10: Also die Stimmung heizt gerade an und es sind wirklich viele Fans aus unterschiedlichen Ländern da. Wenn wir mal hier hinter uns gucken, der Friedensplatz ist schon relativ voll. Es ist noch eine Stunde bis zum Anstoß. Dortmund wird hier in der Fanzone auf dem Friedensplatz zeigen, dass es bereit ist für die EM.
0: Ja, Euro 2024 vor der Haustür. Jetzt also WM weit weg in einer anderen Zeitzone. Jörn Seidel hat sich umgehört in Nordrhein-Westfalen, wie es diesmal aussieht mit zusammen gucken und draußen. Du sagst im Prinzip ja, aber...
11: Aber in der Tat fällt das nach jetzigem Stand insgesamt deutlich kleiner aus als noch zur Heim-EM vor 2 Jahren. Die Landesregierung überlässt es den Kommunen, ob sie Ausnahmen von der Nachtruhe zulassen und unter welchen Bedingungen.
0: Ach ja, wir reden ja über Zeitverschiebung. Das wird ja öfter sehr spät stattfinden.
11: Die Nachtruhe ist ja in der Regel zwischen 22 und 6 Uhr. In vielen Städten ist das jetzt so geregelt, dass zumindest noch die Spiele, die offiziell um 22 Uhr beginnen, draußen gezeigt werden dürfen. Es gibt aber auch Ausnahmen. In Mülheim an der Ruhr zum Beispiel dürfen in der ganzen Innenstadt keine WM-Spiele gezeigt werden. Viele große Städte in NRW haben auch schon angekündigt, dass sie selbst diesmal keine eigenen Fanmeilen, kein eigenes Public Viewing veranstalten werden. Auch nicht in Kooperation mit privaten Veranstaltern. Dazu gehören zum Beispiel Dortmund, Düsseldorf, Essen, Gelsenkirchen, Aachen und Köln.
0: Jetzt bin ich persönlich enttäuscht. Da sind ja gleich mehrere richtige Fußballstädte dabei. Gelsenkirchen, Dortmund, Köln. Da werden die Leute trauern. Warum halten sich die Offiziellen zurück?
11: Ein Sprecher der Stadt Köln sagte mir dazu, die Erfahrung zeige einfach, dass ich das Interesse des Publikums zurückhalte, wenn das Turnier nicht in Deutschland stattfindet. Und zum anderen sei die Akzeptanz in der Bevölkerung, also der Anwohner, nicht immer gegeben, gerade wenn es kein Heimturnier ist. Denn wochenlang erhöhter Lärmpegel, das ist natürlich auch eine Belastung.
0: Dann gucken wir jetzt auf die, die sagen, doch, wir haben da was vor.
11: Ja, es gibt auf jeden Fall ein paar Fanmeilen auch auf öffentlichen Plätzen, allen voran Recklinghausen. Da können am historischen Rathaus wieder bis zu 7.500 Menschen zusammenkommen. Anderswo sind es ein paar tausend weniger, zum Beispiel auf zentralen Plätzen in der Stadt Heinsberg, in Hückelhofen, Meinerzhagen und Espelkamp.
0: Jetzt haben wir gerade schon dich zitieren hören. In den Kommunen sagen erfahrene Menschen, wenn die Wettbewerbe im Ausland stattfinden, ist der Zulauf gar nicht so groß. Dann heißt es für mich, die Privaten werden sich erst recht zurückhalten, denn die müssen ja noch viel mehr darauf achten, dass sie ihr Investment wieder rauskriegen.
11: Ja, auch die sind insgesamt zurückhaltender als zur Heim-EM vor 2 Jahren. Nicht wenige, die damals größere Public Viewing Events veranstaltet haben, machen diesmal nichts. Vielen Städten liegen auch keine Anmeldungen für Veranstaltungen auf öffentlichen Plätzen vor, zumindest bis jetzt. Die Veranstalter haben mir da vor allem 2 Gründe genannt. Zum einen sind es die Anstoßzeiten, klar. 2 der 3 Gruppenspiele mit der deutschen Mannschaft beginnen um 22 Uhr erst, das erste um 19 Uhr. Und auch in der K.O.-Runde könnte es dann mehrere sehr späte Spiele geben. Die Gruppenspiele der Türkei, die in NRW ja auch viele Menschen interessieren, beginnen hingegen am frühen Morgen, nämlich um 6, 5 und 4 Uhr. Auch keine ideale Zeit für Public Viewing.
0: So, das waren jetzt erstmal nur die Schlagwörter. Sie können das alles in Ruhe online bei uns nochmal nachlesen, was Jörn Seidel für uns recherchiert hat. Große öffentliche gemeinsame Veranstaltung sehen wir zum Beispiel beim Open Air in Herten. Bis zu 10.000 Besucherinnen und Besucher können da rein in die Arena auf der Zeche Ewald.

0: Wir waren gerade schon gedanklich beim neuen, was soll das sein, Angebot aus Moskau, diplomatische Initiativen zu starten, um vielleicht den Krieg zu einem Ende zu bringen. Niemand weiß so genau, was Wladimir Putin damit gemeint haben könnte. Wir werden also auch nochmal aus einer anderen Perspektive nachhaken in der nächsten halben Stunde, auch die Reaktion aus Deutschland dazu. Und dann haben wir was Erbauliches für Sie gegen 10 vor. Moderne Technik. Bei der Ukraine denken ja viele an Drohnen für kriegerische Zwecke. Aber wir haben hier in Nordrhein-Westfalen mehrere Projekte laufen. Da helfen Drohnen, dem Wald resilienter, zukunftsfest zu werden. Und mit einem der Macher dieser Projekte habe ich ein Interview geführt. Maximilian Johanneken über Baumpflanzen aus der Luft. Ich hoffe, das kann Sie genauso elektrisieren wie uns.
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6: Es ist 6.30 Uhr. 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
7: Die Nachrichten mit Anja Gavlik. Guten Morgen. Der erste Evakuierungstag der MV Hondius ist erfolgreich verlaufen. Auf dem Kreuzfahrtschiff war das Hunter-Virus ausgebrochen. Mehr als 90 Menschen wurden gestern von Teneriffa aus ausgeflogen. Die 4 deutschen Passagiere wurden in die Niederlande und dann nach Frankfurt gebracht. Heute soll die Evakuierung beendet werden. Julia Macher für WDR aktuell.
8: Heute sollen im Laufe des Tages 2 weitere Maschinen von Teneriffa starten. Ein Flug mit Passagieren aus Australien, Neuseeland und Teilen Asiens und eine niederländische Maschine mit einem Teil der Crew. Am Abend soll die MV Hondius dann die Kanaren verlassen und Kurs auf Rotterdam nehmen. Die Weltgesundheitsorganisation empfiehlt allen Rückkehrern eine Quarantäne von 42 Tagen. Die Inkubationszeit des Hunter-Virus ist sehr lang. Symptome können auch noch viele Wochen nach Infektion auftreten. Die Gefahr für die breite Öffentlichkeit ist laut WHO gering. Das Virus sei bekannt und in der Regel nur durch engen Kontakt übertragbar.
7: In Brüssel geht es heute um die Rückkehr tausender ukrainischer Kinder, die von Russland verschleppt wurden. Die Außenminister der EU-Staaten wollen unter anderem auch weitere Sanktionen gegen Verantwortliche der Verschleppungen und Zwangsadoptionen verhängen. Thomas Spickhofen, WDR Brüssel.
9: Tausende ukrainische Kinder wurden seit Kriegsbeginn verschleppt. Mindestens 20.000 nach Einschätzung von Kommission und ukrainischer Regierung. Gerade einmal 2.200 von ihnen konnten den Angaben zufolge bislang in ihre Heimat zurückgebracht werden. Die internationale Koalition zur Rückführung der ukrainischen Kinder, die sich heute Nachmittag in Brüssel trifft, soll dabei helfen. Sie wurde vor 2 Jahren von Kanada und der Ukraine ins Leben gerufen. Seit September vergangenen Jahres ist auch die EU Mitglied. Die Initiative soll das Thema im öffentlichen Bewusstsein halten, sowie finanzielle und diplomatische Unterstützung organisieren. Auch die rechtsstaatliche Verfolgung der Verantwortlichen ist ein wichtiges Anliegen.
7: Die TU Dortmund und die Ruhr-Uni Bochum wollen gemeinsam in die Top-Liga der deutschen Hochschulen aufsteigen und sogenannte Exzellenzuniversitäten werden. Ob das gelingen kann, prüfen in diesen Tagen die Gutachter des Wissenschaftsrates der Bundesregierung. Kai Bandermann für WDR aktuell.
10: Alles ist streng geheim. An welchen Tagen die 2 Dutzend Juroren nach Bochum und Dortmund kommen, wollen die Unis nicht verraten. Auch nicht, wer mit ihnen spricht. Sicher ist nur, dass sich Professoren und Mitarbeiter derzeit darauf intensiv vorbereiten. Auch Studierende werden befragt, denn eine Exzellenzuni wie Aachen oder Bonn wird nur, wer auch in puncto Gleichbehandlung und Diversität vorbildlich ist. Ob der Verbund Bochum-Dortmund es geschafft hat, wird im Oktober bekannt gegeben.
7: Und weitere Meldungen im Überblick. US-Präsident Trump hat auf die Antwort des Iran zu seinen Vorschlägen für ein Kriegsende reagiert und diese als inakzeptabel zurückgewiesen. Was der Iran genau geantwortet hat, schrieb Trump in den sozialen Medien nicht. Die USA hatten dem Iran schon vor Tagen eine Absichtserklärung übermittelt, um einen Rahmen für Verhandlungen zu schaffen. In der Türkei beginnt am Vormittag ein weiterer Prozess gegen den ehemaligen Istanbuler Bürgermeister İmamoğlu. Ihm wird politische Spionage vorgeworfen. İmamoğlu von der Oppositionspartei CHP gilt als größter Konkurrent von Präsident Erdogan. Vor gut einem Jahr wurde er als Bürgermeister abgesetzt und verhaftet. Die Polizei in NRW kann bei einem Notruf jetzt den genauen Standort des Anrufers bestimmen, um schneller helfen zu können. Bisher war das nur der Feuerwehr erlaubt. Wählt man die 110, übermittelt das Handy die Daten an einen zentralen Speicherort. Im Rahmen eines Pilotprojekts darf jetzt auch die Polizei darauf zugreifen. Nach einer Stunde werden die Daten wieder gelöscht.
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7: Bilder der preisgekrönten Fotografin Anja Niedringhaus sind jetzt in Oberhausen zu sehen. Die Schau trägt den Titel An vorderster Front und zeigt, wie vielseitig ihre Arbeit war. Simone Schlosser, WDR Kultur.
11: Sie war als Bilderkriegerin bekannt, die Fotografin Anja Niedringhaus, geboren in Höxter. Denn immer wieder zog es sie in Kriegs- und Krisengebiete, nach Afghanistan, in den Irak und auf den Balkan. Ihre Fotografien sind eindringliche Porträts. Szenen eines Alltags mitten in der Zerstörung. 2014 starb sie bei einem Attentat während der Wahlen in Afghanistan. Die Ausstellung im Schloss Oberhausen aber zeigt noch eine andere, weniger bekannte Seite. Denn Anja Niedringhaus war auch eine talentierte Sportfotografin, die Weltstars wie Serena Williams und Usain Bolt porträtierte.
7: Das Wetter in Nordrhein-Westfalen. Am Vormittag regnet es verbreitet. Über Mittag ist es für längere Zeit trocken, bevor am Nachmittag dann erneut Schauer durchziehen. Der Wind weht böig bei 8 Grad in Meinerzhagen, in Troisdorf 10 und in Wesel 12. Morgen erwartet uns ein windiger Mix aus vielen Wolken, wenig Sonne und gelegentlichen Schauern, vereinzelt auch Gewittern bei bis zu 14 Grad. 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Die A2 Hannover Richtung Dortmund ist zwischen Wunstorf-Lute und Wunstorf-Kohlenfeld nach einem Unfall gesperrt. A2 Hannover Richtung Dortmund jetzt zwischen Hamm und Kamener Kreuz. Etwa 10 Minuten plus und 4 Kilometer Stau. A2 Dortmund Richtung Oberhausen zwischen Bottrop und Kreuz Oberhausen etwa 10 Minuten plus und 4 Kilometer Stau. A3 Arnheim Richtung Oberhausen zwischen Dienstlaken Nord und Oberhausen-Holten etwa 10 Minuten plus und 5 Kilometer stockender Verkehr. Und A40 Dortmund Richtung Duisburg zwischen Bochum-Hamme und Dreieck Essen Ost etwa 10 Minuten plus und 5 Kilometer stockender Verkehr.
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0: Alle Fakten und auch manche Gefühle, die Sie möglicherweise an diesem Tag erreichen oder bewegen werden. Ich bin Uwe Schulz, guten Morgen. Radsport der Frauen wird gleich eine Rolle spielen. La Vuelta Femenina ist zu Ende gegangen, 7 Tage Rundfahrt durch Spanien. Paula Blasi hat gewonnen, zum ersten Mal eine Einheimische. Und zum wiederholten Male zeigt damit eine Ausdauersportlerin, Männer sind im Sport nicht so stark, wie sie gerne glauben. Notizen unseres Sportkolumnisten dazu in 10 Minuten. Ich glaube, Sie werden staunen. Und noch eine Führungsfrau gleich. Die Chefin des Deutschen Gewerkschaftsbundes stellt sich beim Bundeskongress zur Wiederwahl heute in Berlin kämpferisch, gerade in Zeiten der Sozialreformen und auch mit großer Ausdauer begabt. Unser Fachmann für Tarife und Wirtschaft gibt uns einen Lagebericht um 20 vor 7. Und den Lagebericht, was die Hunter-Virus-Infektion angeht, die uns seit Tagen beschäftigt, kann uns Franka Welz liefern als Reporterin auf Teneriffa. Wir haben es schon gehört, die ersten deutschen Passagiere sind zurück, möglicherweise schon in der Nähe. Ihre Heimatorte müssen in Quarantäne, da reden wir von 4 Menschen. Wie viele müssen überhaupt raus aus dem Land oder sind schon zurück?
12: Also man hat jetzt gestern in dem ersten Tag dieses Riesenunternehmens, dieses Schiff einfach leer zu bekommen, 94 Passagiere von Bord geholt. Und es stehen jetzt noch um die 24 Leute aus, die halt jetzt auch noch die MV Hondius verlassen müssen. Gestern im Laufe des Tages sind tatsächlich 7 Flüge mit Menschen von 8 Nationalitäten. Insgesamt sind ja Menschen aus 23 Ländern auf diesem Boot gewesen, was natürlich auch schon mal zeigt, was für ein riesen Aufwand das ist, das alles zu koordinieren. Und allein die Niederlande, die ja auch den Deutschen an Bord eine Mitfluggelegenheit gegeben haben, die haben gestern in ihrem Flug schon Menschen von 11 Nationalitäten ausgeflogen.
0: Mhm. Welche Atmosphäre hast du wahrgenommen? Ist das ruhige Abwicklung von Routinen, vielleicht sogar in Corona gelernt, oder wirkt das angespannt?
12: Das war total interessant, denn natürlich wussten wir alle nicht, wie das laufen würde. Die Spanier selbst waren zwar sehr zuversichtlich, weil sie gesagt haben, wir haben einen guten Plan, und das hat sich dann auch als zutreffend erwiesen, denn es war tatsächlich, irgendwann lief es wie ein Uhrwerk. Also man hatte ja dieses Schiff im Hafenbecken vor Anker liegen, und dann sind in regelmäßigen Abständen einfach immer kleinere Boote hin und her gependelt. Wenn sie dann von der MV Hondius zurückkamen, hatten sie dann so blaue Figuren an Bord. Das waren dann Passagiere oder auch Crewmitglieder, die in so blauen Schutzanzügen waren, wo man auch gesehen hat, also alles war ganz körperverhüllt mit Masken und Augenschutz. Und hast du nicht gesehen, so dass das einfach auch klar war, man nimmt das Ganze ernst. Die sind dann eben in diese roten Busse, der UME, das ist diese Katastrophenschutzeinheit des spanischen Militärs, umgestiegen und dann eben zum Flughafen gebracht worden. Und es war dann einfach irgendwann, man sah, dann kam wieder so ein roter Bus zurück, dann fuhr wieder so ein Schiffchen los, und das ging einfach in ganz ruhiger Taktung, sehr, sehr kontrolliert und geordnet vor sich.
0: Franka, wir müssen in 15 Sekunden Schluss machen. Darf ich davon ausgehen, das ist ein Beispiel für gute internationale Gesundheitsmanagementpolitik?
12: Ja.
0: Danke. Frohes Schaffen weiterhin auf Teneriffa. Wir werden im Laufe des Tages berichten, wie dann auch die übrigen Passagiere hoffentlich sicher in ihre Heimatländer kommen. Warum diese Sicherheitsvorkehrungen nötig sind, erkennen wir an Hinweisen wie denen aus Frankreich, dass zum Beispiel auf dem Flug ein französischer Passagier mindestens Richtung Paris unterwegs Symptome gezeigt haben soll, die auf eine Hunter-Virus-Infektion hindeuten könnten. Auch wenn wir dazu mehr haben sollten, erfahren Sie es von uns. 7:20. Wir bleiben in Frankreich, aber viel schöner mit SARS-CoV-2.

0: Ich glaube, es ist ein Lied, das davon handelt, du kannst sowieso nie so genau sagen, was in der Zukunft auf dich wartet. Aber ich muss nochmal genauer nachgucken. Würde jedenfalls passen zu dem, was wir jetzt für Sie im Morgenbriefing von WDR 5 auf dem Zettel haben, im Morgenecho um 16 Minuten vor 7. Wie kommen wir alle gemeinsam durch diese Zeiten großer Veränderungen? 5,4 Millionen Leute in Deutschland verlassen sich darauf, dass darauf alle, auch die sogenannten Tarifpartner, gute Antworten finden, auf die wir uns verlassen können. 5,4 Millionen Leute, die zu einer der Gewerkschaften gehören, im DGB. Deshalb ist es so wichtig, was diese Woche geschieht in Berlin, im Parlament des Deutschen Gewerkschaftsbundes, beim Bundeskongress. Morgen kommt der Kanzler dieser Transformationszeit und der wird sich einstellen dürfen auf einige Gegenreden.
1: Beim Nordrhein-Westfälischen Unternehmerverband am vergangenen Mittwoch war es noch fast ein Heimspiel für den Bundeskanzler. Bei seinem Besuch auf dem DGB-Bundeskongress morgen dürfte Friedrich Merz deutlich mehr Kritik entgegenschlagen. Den Ton hat die DGB-Vorsitzende Jasmin Fahimi bei ihrer Rede zum 1. Mai vorgegeben. Ihr müsst in den nächsten Wochen und Monaten kampfbereit sein, hatte sie den Gewerkschaftsmitgliedern auf der Hauptkundgebung in Nürnberg zugerufen. Der Dachverband der Gewerkschaften kündigt massiven Widerstand gegen die Reformpläne der schwarz-roten Bundesregierung an. Bei der geplanten Reform der Alterssicherung dürfte das Rentenniveau nicht angetastet werden. Einsparungen bei der Krankenversicherung auf Kosten der Patientinnen und Patienten müssten ausgeschlossen sein. Stärker belastet werden sollen Wohlhabende mit einer Vermögenssteuer, einer Erbschaftssteuer und einem höheren Spitzensteuersatz. Bei der Einkommenssteuer entlastet werden müssten dagegen Arbeitnehmerinnen und Arbeitnehmer mit kleinen und mittleren Einkommen. Auch dem Plan der Bundesregierung, den 8-Stunden-Tag nicht mehr gesetzlich vorzuschreiben und durch eine Wochenarbeitszeit zu ersetzen, stellt sich der Deutsche Gewerkschaftsbund vehement entgegen. Während des Bundeskongresses tagt das sogenannte Parlament der Arbeit. Die 400 Delegierten der 8 Mitgliedsgewerkschaften beschließen am Ende die Ziele des DGB für die kommenden 4 Jahre. Jasmin Fahimi will sich erneut zur DGB-Bundesvorsitzenden wählen lassen. Die Wahlen zum geschäftsführenden Vorstand sind heute Vormittag. Der Bundeskongress geht noch bis Mittwoch.
0: Und dann werden wir sehen, welchen Ton die Arbeitnehmervertretung in diesem Jahr anschlägt. Wir haben nachgefragt im Revier, was erwarten Sie denn für Signale aus Berlin?
2: Ja, sicheren Lohn, sicheren Arbeitsplatz, gute Arbeitsbedingungen.
3: Wir sind ja nur Auszubildende. Gewerkschaften sind bei uns jetzt was Verständliches. Wenn man sich Hilfe von der Gewerkschaft erwartet, dann denkt man vielleicht mehr darüber nach. Und wir so, ja, ist ein nice to have noch.
4: Dass sie versucht, zumindest jetzt aktuell den Status quo zu halten. Da wäre ich mir gerade nicht so ganz sicher.
5: Also ich habe das Gefühl, dass die Gewerkschaften sich immer irgendwie arrangieren zulasten der Arbeitnehmer. Ob das anders möglich ist, allerdings, ich bin auch nicht Bundestrainer, ich kann auch nicht gut Fußball spielen. Also das wäre das, was ich mir wünschen würde.
6: Die Aufgaben wären natürlich, die Arbeiter zu vertreten. Ja, die Arbeiter aber auch richtig zu vertreten. Ich habe persönlich erlebt, dass die gemungelt haben mit dem Arbeitgeber. Ja, und das kann natürlich nicht sein. Das müsste sich ändern. Ich bewundere Frankreich. Gut, die zünden mal ein Auto an. Aber die versuchen wenigstens, sich was durchzusetzen. Und hier wird halt immer so ein Kompromiss geschlossen und das fehlt die Stärke.
7: Also ich bin sehr froh, dass ich in der Gewerkschaft bin. Die hat mir schon oft geholfen, hat für meine Tariferhöhungen gekämpft. Und ich weiß, dass ich da eine Rechtsberatung bekomme. Ja, bin froh, dass ich in einer Gewerkschaft bin. Und ich glaube, viele Menschen haben gar nicht im Blick, wie wichtig eine Gewerkschaft ist. Also die Löhne fallen nicht vom Himmel und Tarifabschlüsse auch nicht. Und dafür muss man sich einsetzen.
0: Zwölf Minuten vor 7, WDR 5 mit dem Morgenecho. Wir sind ja immer an so einer Scharnierstelle am Montag. Also was hat sich hier am Wochenende ergeben, das uns in dieser Woche bestimmt noch begleiten wird? Und da kann ich Ihnen sagen, das war Samstag. Aus Moskau zu uns gekommen ist, das wird noch einige Diskussionen auslösen. Wir haben sie in unserer Medienschau schon abgebildet teilweise, kriegen sie auf Abruf. Und um Viertel nach sind wir auch noch verabredet mit dem Fachmann, um genau das nochmal zu überlegen, was jetzt eigentlich Russlands Präsident genau gesagt hat nach seiner Militärschau in Moskau. Parade zum Sieg über Hitler Deutschland, danach auf der Pressekonferenz. Das hier zu seinem Krieg gegen die Ukraine. Nee, das haben wir nicht von ihm gehört. Das ist nicht Wladimir Putin. Aber wir sind so verliebt in dieses Soundelement, dass ich Ihnen jetzt nochmal sagen kann, das war ein Teil der Pressekonferenz von Wladimir Putin, Samstagnachmittag.
8: Ich glaube, die Dinge neigen sich dem Ende zu. Doch es bleibt eine ernste Angelegenheit.
0: Und dann kommt er auf Diplomatie zu sprechen, auf die Möglichkeit, mit europäischer Vertretung an einem Tisch zu sitzen. Am liebsten in Moskau. Einen möglichen Gesprächspartner nennt er sogar mit Namen.
8: Persönlich würde ich, wenn es darauf ankäme, den ehemaligen Bundeskanzler der Bundesrepublik Deutschland, Herrn Schröder, vorziehen. Aber ganz allgemein gilt, lassen Sie die Europäer einen Anführer wählen, dem Sie vertrauen, aber der auch nicht schlecht über uns gesprochen hat. Sie sind uns willkommen. Wir haben niemals Nein zu Verhandlungen gesagt. Niemals.
0: Die Bundesregierung hat den Vorschlag schon zurückgewiesen. Wir haben auch von Spitzenkräften der Europäischen Union gehört, das ist uns alles zu unklar. Die Bundesregierung lässt ausrichten, sie versteht das als neues Scheinangebot. In der SPD-Fraktion im Bundestag hören wir einzelne andere Stimmen. Zum Beispiel, das wird Sie jetzt nicht überraschen, von Ralf Stegner.
9: Ich glaube, ob das was taugt, kann man nur dadurch testen, dass man es versucht. Und jeder noch so kleine Versuch muss unternommen werden, um zu einem Frieden zu kommen. Es geht also jetzt nicht um Schröder oder wer der Vermittler ist, sondern darum, dass jeder Weg genutzt wird, herauszufinden, ob man einem Waffenstillstand und einem Friedensschluss näher kommen kann.
0: Und wir wissen nicht mal, ob das, was bislang als Waffenstillstand, zumindest als auf Zuruf, seit Freitag gelten sollte, wirklich hält. Samstag waren schon viele Drohnen am Himmel über Kiew und über der Ukraine. Und auch übers Wochenende scheint es nicht so ruhig gewesen zu sein zwischen den beiden, wie sie es angekündigt hatten. Die Lage bleibt für viele undurchdringlich. So, jetzt zu einer Premiere im Weltsport. Die Spanien-Rundfahrt hat jetzt auch eine Vuelta Femenina-Ausgabe. Richtig hartes Rennen mit bis zu 23% Steigung auf einzelnen Etappen. Bislang, deshalb habe ich von der Premiere gesprochen, war das nur eine Veranstaltung für Männer. Jetzt also auch eine Vuelta der Frauen. Ja, das kannst du begreifen als Gleichberechtigung, aber Jan Wochner, unser Sportkolumnist in WDR 5, hat dazu noch viel grundsätzlichere Überlegungen.
10: Das ganze Leben ist doch voller Stereotype, voller Vorurteile. Und im Sport allemal. Die schnellsten Läufer kommen aus Kenia, die besten Eisschnellläufer tragen Oranje und die besten Fußballer kicken in München. Ausnahmen bestätigen die Regel, oder wie war das? Die meisten von uns, die auf die sportlichen Leistungen von Männern und Frauen schauen, haben auch feste Vorstellungen. Männer gelten als leistungsfähiger, als schneller, als stärker, als widerstandsfähiger. Alles Dinge, die im Sport einen Wettbewerbsvorteil mit sich bringen. Doch wie falsch wir damit liegen. Zumindest teilweise. Männer sind Frauen in Sachen Kraft und Schnelligkeit tatsächlich überlegen, deutlich sogar. Das ist wissenschaftlich untersucht und belegt und hat anatomische und biologische Gründe. Bei den koordinativen Fähigkeiten sieht es schon anders aus. Hier gibt es keine großen Unterschiede zwischen Frauen und Männern. Und beim Thema Beweglichkeit und Ausdauer liegen die Frauen vorne. Das liegt mit Blick auf die Ausdauer unter anderem an einem höheren Anteil spezieller Muskelfasern. Die sind ermüdungsresistenter, verbessern also die Ausdauer von Frauen. Überrascht es da, dass bei einem Ultramarathon in Arizona vor wenigen Tagen eine Frau siegte? Die US-Amerikanerin Rachel Entrekin legte rund 400 Kilometer, kein Witz, 400 Kilometer in etwas mehr als 56 Stunden zurück. Das sind mehr als 2 Tage. Entrekin gönnte sich in diesen Tagen gerade einmal 19 Minuten Schlaf und war mit Streckenrekord rund 1,5 Stunden schneller als der beste Mann. Ihr Sieg? Im Übrigen keine Überraschung, zumindest nicht für Kennerinnen und Kenner der Szene. Die wissen längst um die Vorteile von Frauen auf langen Distanzen. Sowohl die Fettverbrennung als auch die Ermüdungsresistenz der Muskeln spricht für die Frauen. Großen Einfluss auf die Ergebnisse hat aber auch das sogenannte Gender Confidence Gap. Also der geschlechtliche Unterschied in Sachen Selbstbewusstsein. Ein Phänomen aus der Psychologie. Männer fühlen sich eher bereit für eine Herausforderung als Frauen. Wieso eigentlich? Gerade in Ausdauersportarten gibt es dafür keinen Grund. Das sage nicht ich, das sagt die Wissenschaft. Schluss also mit den Vorurteilen und Stereotypen. Männer sind im Schnitt kräftiger und schneller, Frauen ausdauernder und beweglicher. Punkt.
0: Den Jan Wochner, unser Sportkolumnist, für heute gesetzt hat. 6:07. Ausdauer werden wir auch brauchen, um die Klimakrise zu bewältigen. Heute wird eine große Rolle spielen, wie wir mit unseren Wäldern umgehen. Die Landwirtschaftsministerin ist unterwegs, Silke Gorrissen, in diesen Tagen, um unter dem Stichwort starke Zukunft in NRW, KI in Landwirtschaft und Wald, verschiedene Projekte uns allen ans Herz zu legen. Heute hat sie einen Termin an der Hochschule Bonn-Rhein-Sieg und wird sich zeigen lassen, wohl von einigen Akteurinnen und Akteuren, was Drohnen zu tun haben könnten mit den Wäldern der Zukunft. Ich habe gesprochen mit einem der Macher dieses Projektes, Maximilian Nohenneken, gelernter IT-Experte. Garrulus heißt das Ganze. Und erst wenn man nachschlägt, weiß jemand wie ich, das ist dem Eichelheer abgeschaut. Bedeutet für die Drohnentechnologie?
11: Normalerweise ist es wie beim Eichhörnchen, dass die Eichelheer landen und es dann verstecken. Ja, am besten noch ein Blättchen drüber legen, damit man es nicht sieht. Das können wir natürlich mit der Drohne nicht machen und wir haben uns an der Stelle eben entschieden, das Ganze mit hoher Geschwindigkeit in den Boden einzubringen, eben damit wir nicht landen müssen.
0: Und wie kriegen Sie Beschleunigung auf das Saatkorn?
11: Wir haben eine Kapsel, die mit Druckluft angetrieben wird. Die technische Idee dahinter ist, wie das bei so einem Paintball-Markierer funktioniert, bei dem Kugeln mithilfe von Druckluft beschleunigt werden. Der Vorteil dabei ist, dass wir eben sehr präzise säen können, anstatt es einfach nur herabfallen zu lassen. Und dadurch wird das Saatgut tiefer in den Boden reingetrieben, was prinzipiell den Vorteil hat, dass es auch direkt Anschluss an die wasserführende Schicht im Boden findet.
0: Das heißt, Sie sehen, dass das Säen schon Frucht trägt? Also sind wirklich schon daraus kleine Bäumchen gewachsen?
11: Ja, klar. Ja, wir haben die ersten Ergebnisse auswerten können und haben zeigen können, dass Kapseln keimen, nachdem wir sie dort ausgebracht haben. Es ist noch sehr früh im Moment. Die letzten Tests, die haben wir im Dezember ausgebracht. Und ja, wenn Sie so einen Saattest planen, dann passiert die Ausbringung im Herbst oder im Winter. Und die ersten Ergebnisse sehen Sie natürlich dann erst im Frühling.
0: Das heißt, jetzt sind die spannenden Wochen.
11: Jetzt sind gerade die spannenden Wochen. Wir haben im Sauerland 2 Experimentierflächen eingezäunt und dort Saatgut ausgebracht mit der Drohne und evaluieren jetzt gerade, wie sich die Saat im Verhältnis zu einer Kontrollgruppe eben verhält.
0: Und dann können wir sehen, was Drohnen für den Wald der Zukunft bedeuten könnten in Nordrhein-Westfalen. Maximilian Nohenneken ist einer derer, die daraus sogar ein eigenes Unternehmen machen wollen in absehbarer Zeit. 6:54.
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13: Guten Morgen. Wie haben Sie letzte Nacht geschlafen? Tief und fest wie ein Baby? Eher so lala? Oder war Ihre Nacht kritisch und unter 1000 Kissen keine Ruhe? Etwa jede vierte Deutsche leidet statistisch unter Schlafstörungen. Und die Symptome sind vielfältig. Probleme einzuschlafen oder durchzuschlafen, Albträume, Beine, die nicht zur Ruhe kommen. Mit Folgen für Körper, Geist und Seele. In einer dauermobilen Gesellschaft ist es für viele eine Last mit der Rast. Ein Gegenbild dazu ist die Geschichte von der Sturmstillung Jesu, wie sie in der Bibel erzählt wird. Die Jünger sind mit Jesus unterwegs in einem Boot und geraten in ein heftiges Unwetter. Während sie rudern, ohne Rast und Erfolg, liegt Jesus da und schläft. Der schlafende Christus inmitten des Sturms, ein Sinnbild des Glaubens. Als sie ihn wecken, befiehlt der Wind und Wellen und der Sturm legt sich. Schlafen können hat viel mit Glauben zu tun. Es geht um Loslassen, Aufhören zu machen. Unser Leben liegt im Letzten nicht in unseren Händen. Schlafen ist wie Beten mit dem Körper. Nicht umsonst ist der Abend eine Zeit des Gebets. Die Hände falten, die Augen schließen, das Leben in Gottes Hand geben. Für einen guten Schlaf gibt es eine Reihe seelsorglicher Ratschläge. Pflegen Sie Abendrituale. Putzen Sie so wie Ihre Zähne auch Ihre Seele. Schreiben Sie Ihre Sorgen auf und legen Sie sie am Nachttisch ab. Sie haben in Ihrem Bett nichts zu suchen. Beten Sie. Das Leben vor Gott zu bringen, rückt vieles heilsam zurecht. Und wenn Sie trotzdem wach werden, stehen Sie auf, arbeiten Sie etwas und schlafen Sie dann weiter. Es gibt einen Segen des zweiten Schlafes. Und dennoch ist es mit dem Schlaf nicht immer so einfach, auch bei Jesus nicht. In der Nacht, als er verraten wird, im Garten Gethsemane, da tobt ein Sturm in ihm. Da schlafen die Jünger und er selbst findet keine Ruhe. Denn die Nacht ist auch die Zeit der Anfechtung. Da erfahre ich selbst Gott manchmal wie einen Nachtdämon. Des Nachts sind auch alle religiösen Katzen grau. Und dann fängt es in mir an zu stürmen. Die Unversöhntheit mit mir selbst, den anderen, meinem Leben. Auch die Schlaflosigkeit gehört zum Glauben. Viele innere Kämpfe beginnen, wenn es dunkel wird. Und in diesen Nächten gilt es zu wachen und mit Gott zu streiten, um dann in anderen Nächten wieder gut schlafen zu können. Das ist auch für unsere Gesellschaft wichtig. Ich glaube, dass wir uns mit den Stürmen unserer Zeit schwer tun, weil unser Schlaf-Wach-Rhythmus gestört ist. Weil ich in den Nächten der Selbstklärung allzu oft ausweiche und mich von allem Möglichen ablenken lasse und immer lockt das Handy. Nächte, in denen es darum geht, wer ich wirklich bin und wie ich leben sollte. Wacht auf, denn eure Träume sind schlecht. Zugleich bin ich in anderen Nächten dann wieder unnötig unruhig und lasse mich von jedem Wind treiben, weil ich vergesse, in wessen Hand ich stehe. Unserer aufgeregten Zeit täte beides gut. Ruhen und schlafen im Vertrauen auf Gott, allen Krisen zum Trotz, und wachen, um gewiss zu werden, wie wir wahrhaftig leben wollen. Ihnen einen guten gesegneten Tag, Ihr Thorsten Latzel, Präses der Evangelischen Kirche im Rheinland.
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14: Die Nachrichten mit Anja Gawlik. Guten Morgen. Der erste Evakuierungstag des Passagierschiffs Hondius ist erfolgreich verlaufen. Auf dem Schiff war das Hunter-Virus ausgebrochen. Mehr als 90 Menschen wurden gestern von Teneriffa aus ausgeflogen. Auch die 4 deutschen Passagiere wurden nach Eindhoven in den Niederlanden und dann nach Frankfurt gebracht. Julia Macher für WDR aktuell.
15: Die Passagiere, alle mit FFP2-Maske, Schutzmänteln und Schutzhaube, wurden zunächst mit Beibooten von der MV Hondius an den Hafen gebracht, dann mit Bussen der spanischen Katastrophenschutzeinheit zum Flughafen gefahren, wo die jeweiligen Maschinen startbereit warteten. Insgesamt sind 23 Länder an der 2-tägigen aufwendigen Rückführungsaktion beteiligt. Heute sollen im Laufe des Tages 2 weitere Maschinen von Teneriffa starten. Ein Flug mit Passagieren aus Australien, Neuseeland und Teilen Asiens und eine niederländische Maschine mit einem Teil der Crew.
14: Die Polizei in Nordrhein-Westfalen kann bei einem Notruf jetzt bestimmen, von wo genau der Anruf kommt. Die Leitstellen in NRW beteiligen sich an einem bundesweiten Pilotprojekt. Wie das funktioniert, beschreibt Steffi Orbach, WDR aktuell.
16: Das funktioniert über eine Technologie, die in neueren Smartphones integriert ist. Wenn jemand bei der 110 anruft und nicht genau sagen kann, wo er gerade ganz genau ist, kann die Polizei das jetzt metergenau sehen. Das hilft zum Beispiel bei Unfällen oder auch, wenn jemand einen Raub oder einen Einbruch beobachtet. Diese Standortdaten bleiben bis zu 60 Minuten nach Eingang des Notrufs im System. Danach werden sie gelöscht. Die Leitstellen der Polizei können die Streifenwagen so direkt sehr schnell zum richtigen Ort schicken. Der europaweite Notruf der Feuerwehr 112 kann diese Technologie schon länger nutzen durch eine EU-weite Richtlinie. Bei der 110 war das bisher aus datenschutzrechtlichen Gründen nicht möglich.
14: Die Chancen für eine von der Bundesregierung geplante Entlastungsprämie für Arbeitnehmer sind wohl deutlich gesunken. Nicht nur der Bundesrat hat die Pläne gestoppt, auch Politiker aus Union und SPD sind skeptisch, dass die 1.000-Euro-Prämie noch kommen könnte. Philipp Eckstein, WDR Berlin.
17: Mecklenburg-Vorpommerns Ministerpräsidentin Schwesig warf der Bundesregierung vor, sie habe den falschen Eindruck erweckt, jeder würde die 1.000-Euro Entlastungsprämie erhalten. Auch Bayerns Ministerpräsident Söder hält die Prämie für erledigt. Im ARD-Bericht aus Berlin kritisierte er, dass es im Vorfeld keine Absprachen mit der Wirtschaft gab. Er habe das eigentlich gedacht. Wie es jetzt weitergehen soll, auch mit Blick auf mögliche andere Entlastungen, wollen CDU, CSU und SPD am Dienstag bei einem Koalitionsausschuss klären. Dort soll auch über die Pläne einer Einkommenssteuerreform gesprochen werden und über die schlechte Stimmung in der Koalition.
14: Und weitere Meldungen im Überblick. US-Präsident Trump hat auf die Antwort des Iran zu seinen Vorschlägen für ein Kriegsende reagiert und diese als inakzeptabel zurückgewiesen. Was der Iran genau geantwortet hat, schrieb Trump in den sozialen Medien nicht. Die USA hatten dem Iran schon vor Tagen eine Absichtserklärung übermittelt, um einen Rahmen für Verhandlungen zu schaffen. In Brüssel wollen die EU-Außenminister heute weitere Sanktionen gegen russische Verantwortliche verhängen, die für die Verschleppung ukrainischer Kinder verantwortlich sein sollen. Laut EU-Kommission wurden seit Beginn des Krieges schätzungsweise 20.000 ukrainische Kinder nach Russland oder in besetzte Gebiete entführt. Nur ein Bruchteil konnte bislang zurückgebracht werden. In Köln bleiben heute mehrere Schulen und Kitas wegen einer Bombenentschärfung geschlossen. Auch ein Krankenhaus im Stadtteil Lindenthal mit Intensivstation muss geräumt werden. Der Blindgänger war am Freitag bei Bauarbeiten gefunden worden. Einen genauen Zeitplan für die Entschärfung in Köln gibt es noch nicht.
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14: In Bad Oeynhausen hat das Festival Wege durch das Land begonnen. Bis September gibt es Kultur an ungewöhnlichen Orten in Ostwestfalen-Lippe. Wolfgang Luck, WDR Kultur.
18: Eine alte Gießerei in Espelkamp, eine Druckerei in Paderborn oder die Radrennbahn in Bielefeld. Jede Menge Lesungen und Konzerte abseits des üblichen Kulturbetriebs. Motto des Festivals in diesem Jahr, der Weg entsteht beim Gehen. Alles dreht sich also um Reisen und Mobilität. Und auch für die Kleinen ist was dabei. Ein Live-Hörspiel auf der Burg Sternberg. Nils Holgerssons wunderbare Reise mit den Wildgänsen.
14: Das Wetter in Nordrhein-Westfalen. Am Vormittag regnet es verbreitet, südlich der Ruhr auch kräftig. Über Mittag ist es dann für längere Zeit trocken, bevor am Nachmittag erneut Schauer durchziehen. Der Wind weht böig bei 9 Grad in Dortmund, in Bedburg werden es 11 und in Kleve 12 Grad. Morgen erwartet uns ein windiger Mix aus vielen Wolken, wenig Sonne und gelegentlichen Schauern, auch Gewittern bei bis zu 14 Grad. Und am Mittwoch wechselhaftes, teils windige Schauerwetter, vereinzelt kurze Gewitter, wieder etwas milder bei 12 bis 16 Grad. Das war WDR aktuell. WDR 5, die Verkehrslage. A1 Dortmund Richtung Köln, zwischen Burscheid und Kreuz Leverkusen West etwa eine Viertelstunde plus und 7 Kilometer stockender Verkehr. A2 Hannover Richtung Dortmund, zwischen Hamm und Kamener Kreuz etwa 20 Minuten plus und 6 Kilometer Stau. A2 Dortmund Richtung Oberhausen, zwischen Bottrop und Kreuz Oberhausen etwa 10 Minuten plus und 5 Kilometer stockend. A3 Oberhausen Richtung Köln, zwischen Kreuz Hilden und Kreuz Leverkusen etwa 20 Minuten plus und 10 Kilometer stockend. Verkehr. Und A40 Dortmund Richtung Duisburg zwischen Bochum-Hamme und Dreieck Essen-Ost etwa eine Viertelstunde plus und 8 Kilometer stockender Verkehr.
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0: Der Start in den Tag mit mehr als Schlagzeilen. Wir haben die Themen dieses 11. Mai für Sie auch in

0: Thorsten Albrecht ist hier, Vorsitzender des Deutschen Gewerkschaftsbundes für Nordrhein-Westfalen. Guten Morgen.
1: Guten Morgen, Herr Schulz.
0: Sie sind bestimmt auch gleich beim Bundeskongress in Berlin wieder dabei und werden für die Zukunft sich Gedanken machen.
1: Genau, da sind wir seit gestern unterwegs und erarbeiten Konzepte und stellen uns auf für die Auseinandersetzung, die wir gerade in vielen Fällen vor uns haben.
0: Und da geht's schon los. Kann wirklich heutzutage jemand ernsthaft behaupten, wir haben ein Konzept in Zeiten, da sich kaum etwas übers nächste Quartal hinaus verbindlich voraussagen lässt, was gerade die Wirtschaft und den Arbeitsmarkt angeht?
1: Es ist sicherlich schwierig, aber klar ist für uns, dass zu sagen, die Arbeitnehmerinnen und Arbeitnehmer müssten ein bisschen mehr leisten und dann hätten wir die Probleme gelöst. Wenn man sagt, sie müssen ein bisschen mehr zahlen oder sehr viel mehr zahlen in vielen Bereichen, hätten wir die Probleme gelöst. Das ist für uns kein Konzept. Das sind die Themen, wo wir uns dagegen stellen, wo wir sagen, lasst uns vernünftig darüber reden mit den Betroffenen. Das sind die Arbeitnehmerinnen und Arbeitnehmer und ihre Vertretung, die Gewerkschaften. Und das sind auch die Arbeitgeber und vernünftig etwas entwickeln. Gemeinsam, wenn es geht und im Konflikt, wo nötig. Aber man kann da keine und sollte da keine Schnellschüsse machen.
0: Sie heben ab mit diesem halben Zitat auf das, was Friedrich Merz jetzt schon seit Monaten sagt. Nämlich, wir werden mehr arbeiten müssen. Und weil er dann immer wieder auf Teilzeit abgehoben hat zum Beispiel, haben das viele als Geringschätzung verstanden für ihr Engagement. Er versucht immer wieder klarzumachen, nein, ich meine das, was wir auch in der letzten Koalition schon gehört haben als Botschaft. Ich meine das Gesamtarbeitsvolumen in Deutschland. So sagt es Friedrich Merz immer wieder. Können Sie damit auch nichts anfangen?
1: Dann müsste er jedenfalls mal konkret sagen, wo er da ansetzen will und wie er das erreichen will. Es gibt tatsächlich natürlich Möglichkeiten. Es gibt immer noch viele Frauen, die, meistens Frauen, Menschen mit familiären Verpflichtungen, die in Teilzeit arbeiten, gerne länger arbeiten würden, wenn die Kinderbetreuung stimmen würde, wenn es auch im Einzelhandel nicht nur Teilzeitverträge gäbe, sondern Vollzeitverträge gäbe. Es gibt viele junge Leute, die, wenn sie eine Ausbildung hätten, größere Chancen auf dem Arbeitsmarkt hätten. Es gibt viele Zugewanderte, die unter ihren Qualifikationen arbeiten. Ja, es gäbe Möglichkeiten, die Erwerbszeit sozusagen aufzudehnen, aber nicht, indem man sagt, es müssen alle nur mal mehr in die Hände spucken, weil so einfach ist es dann nicht.
0: Wie wird eine realistische Botschaft des DGB aussehen können für diese Zeiten des großen Wandels? Müssen Sie nicht auch Ihren 5,4 Millionen Mitgliedern sagen, ja, wir müssen den Gürtel enger schnallen, was immer das bedeutet?
1: Also wir spüren auf dem Kongress sehr viel Empörung über die Vorschläge, die es gibt. Wir spüren gleichzeitig ein Selbstbewusstsein, weil sich viele Menschen wieder den Gewerkschaften zuwenden. Das haben wir auch im Zulauf zum 1. Mai gesehen, weil sie das Gefühl haben, da werden Interessen von Arbeitnehmerinnen und Arbeitnehmern vertreten. Und dementsprechend kämpferisch ist die Stimmung, denn es geht ja die Frage, wer zahlt und wer schnallt den Gürtel enger. Und solange wir nicht darüber reden, dass auch Vermögende, reiche Erben ihren Gürtel etwas enger schnallen müssen, und da reden wir über sehr weite Gürtel, dann kann man auch nicht von Menschen mit einem geringen Einkommen, mit einem normalen Einkommen verlangen, dass sie alle Lasten tragen müssen.
0: Wollen wir es noch festmachen an einem der vielen Reformthemen dieses Jahres, Rente. Normalerweise gehört Karl-Josef Laumann als Arbeitsministerin und Vertreter des eher arbeitennahen Flügels in der Union zu jemandem, mit dem Sie, glaube ich, einen ganz guten Draht haben. Aber auch er sagt zur Rente im Interview mit uns, dem WDR.
2: Ich würde schon den Satz wagen, dass wenn die Lebenserwartung von uns Menschen sich verlängert, dann kann diese längere Lebenserwartung nicht alleine durch die Solidargemeinschaft finanziert werden. Da muss auch sicherlich ein gewisser Zeitanteil davon in Arbeit und in Beiträgen verwandelt werden. Und deswegen bin ich in der Frage des Renteneintrittsalters persönlich sehr offen. Aber wo ich sehr für werben werde, wer sehr früh angefangen ist, muss auch etwas eher in Rente gehen können, wie derjenige, der sehr spät angefangen ist.
0: Können Sie damit?
1: Also es ist ja leider nicht so, dass in den letzten Jahren das Lebenseintrittsalter gestiegen ist. Wir haben ja eher das Problem, dass wir sozusagen Generation haben, die jetzt eine starke Generation der Boomer, die jetzt in Rente geht. Allerdings, das hat übrigens auf dem DGB-Kongress Frau Rossmann, die Chefin der Rentenversicherung, auch nochmal deutlich gemacht. Das passiert über einen längeren Zeitrahmen und deswegen hat sie auch von hektischen Lösungsvorschlägen und hektischen Veränderungen gewarnt. Und eine Verlängerung der Lebensarbeitszeit pauschal für alle, und Karl-Josef Laumann hat das ja richtig angesprochen, es sind nicht alle gleich, weil wenn es dazu kommt, wie gesund geht man in Rente, eine generelle Verlängerung der Lebensarbeitszeit wird mit den Gewerkschaften nicht zu machen sein, da brauchen wir intelligentere

0: Danke fürs Interview mit WDR 5.
1: Vielen Dank.
0: Torben Albrecht, Vorsitzender des DGB in Nordrhein-Westfalen, zum Start des zweiten Tags Bundeskongress dieses Gewerkschaftsbundes. WDR 5, 12 nach 7.

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1: Ich glaube, das wird in die Musikgeschichte eingehen als einer der Top-Hits von Ed Sheeran. Shape of You haben Sie gehört im WDR 5 Morgen Echo zum Start in die neue Woche. Wir werden heute ganz gewiss auch spätestens wieder im Mittagsecho schauen, wie dieses Riesenunternehmen läuft, um des Hunter-Virus mächtig zu werden. Wir reden über an die 150 Menschen an Bord dieses niederländischen Kreuzfahrtschiffes, von denen einige in großer Not von Bord mussten. 3 sind gestorben. Bei vielen wissen wir noch nicht, ob sie infiziert sein könnten, weil die Zeit zwischen Ansteckung und Symptomen sich hinziehen kann. Sicher ist, das internationale Unternehmen, das gerade läuft, seit gestern, alle rauszubringen und in ihre Heimatländer zu transferieren, das ist gut angelaufen.
2: Internationales Mediengroßaufgebot am Hafen von Granadilla im Südosten der Kanareninsel Teneriffa. Seit dem frühen Sonntagmorgen haben Kameras aus der ganzen Welt verfolgt, wie die Passagiere der MV Hondius in Beibooten vom Kreuzfahrtschiff an Land gebracht, vom Hafen dann mit FFP2-Maske in Plastikmänteln und mit Plastikhaube zu den Bussen der spanischen Katastrophenschutzeinheit UME geleitet und von dort zum 10 Minuten entfernten Flughafen gefahren wurden. Dort warteten bereits die 8 von den Herkunftsländern und internationalen Organisationen bereitgestellten Maschinen auf der Startbahn. 23 Länder sind an der aufwendigen Rückführungsaktion beteiligt. Das Gros der Passagiere ist auf dem Weg nach Hause. Und die spanische Gesundheitsministerin Mónica García wirkt erleichtert am Sonntagabend. Wir hatten heute einen sehr arbeitsreichen Tag. Wir haben 94 Personen aus 19 Ländern von Bord gebracht. In 7 der Flüge waren Menschen aus 8 Ländern. In einem, dem Flug in die Niederlande, waren Personen aus 11 Nationen. Alles ist normal und den Sicherheitsbestimmungen gemäß verlaufen. Ein Passagier habe auf dem Rückflug nach Frankreich Symptome gezeigt. Sein Gesundheitszustand wird jetzt überwacht. Ähnliche Fälle wurden bisher negativ getestet. Die Inkubationszeit des Hunter-Virus ist sehr lang. Krankheitsanzeichen können noch Wochen nach der Infektion auftreten. Erst dann gilt das Virus als ansteckend. WHO-Generaldirektor Tedros Adhanom Ghebreyesus empfiehlt den Heimkehrern eine lange Quarantäne oder Selbstisolation.
1: Julia Macher ist eine unserer Reporterinnen, die die Kanaren im Blick haben und die sich hier regelmäßig melden in WDR 5, um ihnen zu sagen, was nun weiter geschieht. Danke übrigens nochmal an alle, die auch für die Feuerwehren aus Dortmund und Essen zum Beispiel den Transfer möglich gemacht haben vom Flughafen Eindhoven in ihre Heimatregionen, um dann wahrscheinlich erstmal eine Weile in Quarantäne zu bleiben. 17:07. Wir hatten jetzt gut 2 Tage Zeit, damit klarzukommen, dass eine der 2 Ideen, uns durch die Krise mit den Ölpreisen zu navigieren, schon mal gescheitert ist. Sie erinnern sich, diese maximal 1.000 Euro steuerfrei, die ein Betrieb an die Belegschaft zahlen kann. Der Bundesrat hat gesagt, nee, das würde ja auch auf unsere Kosten gehen. Wo kriegen wir denn einen Ausgleich her für solche Steuerausfälle? Wenige Stunden später hat sich schon der Finanzminister gemeldet und gesagt, wir werden uns was Neues überlegen. Aber so richtig konstruktiv klingt das, was wir aus dem Koalitionspartnerlager hören, im Moment nicht.
3: Nach dem Stopp der Entlastungsprämie im Bundesrat zieht CSU-Chef Markus Söder ein klares Fazit. Im ARD-Bericht aus Berlin sagt er,
4: ich glaube, die ist vom Tisch.
3: Damit stellt Söder das Vorhaben der Bundesregierung grundsätzlich in Frage. Die geplante Einmalzahlung von bis zu 1.000 Euro sollte Beschäftigte schnell entlasten, scheiterte jedoch am Widerstand der Länder. Der CSU-Chef sieht deutliche Mängel bei der Vorbereitung durch die Koalition.
4: Es war eine gut gemeinte Idee, es hat sich dann aber in den Tagen danach gezeigt, dass sie in der Wirtschaft auf großen Widerstand gestoßen ist.
3: So habe er angenommen, dass es zuvor Abstimmungen mit der Wirtschaft gegeben habe. Das sei aber offenkundig nicht der Fall gewesen. Viele Unternehmen fühlten sich durch die geplante Zahlung zusätzlich belastet. Söder verweist auch darauf, dass die Prämie für die Länder und Kommunen mit deutlich höheren Einnahmeausfällen verbunden gewesen wäre, als ursprünglich kalkuliert.
4: Deswegen war auch der Steuerausfall bei fast allen Ländern so dominant, dass da keiner mehr eine Chance gesehen hat, zuzustimmen.
3: Söder plädiert deshalb für einen Kurswechsel. Statt einer einmaligen Prämie fordert er nun eine strukturelle Entlastung über das Steuersystem. Ebenfalls in der ARD kritisiert Baden-Württembergs designierter Ministerpräsident Cem Özdemir die Prämie. Er lehne sie ab.
5: Weil wir nichts davon halten, Geld zum Fenster rauszuwerfen.
3: Für ihn bringe die Maßnahme keinen langfristigen Effekt. Özdemir betont,
0: das Geld kann man halt nur einmal ausgeben.
3: Der Grüne sieht das Problem grundsätzlicher. Kurzfristige Hilfen wie eine Prämie lösten die eigentlichen Herausforderungen nicht. Der Blick richtet sich nun auf den anstehenden Koalitionsausschuss. Doch Söder dämpft Erwartungen an schnelle Beschlüsse.
4: Ich glaube nicht, dass wir im Koalitionsausschuss jetzt am Dienstag da jetzt die große Einkommensteuerreform beschließen. Wir werden über die Grundzüge reden und wie das weitere Verfahren ist.
3: Und in Richtung schwarz-rote Koalition mahnt der CSU-Chef mehr Geschlossenheit an.
4: Wir müssen auch noch manches Mal emotional ein bisschen aufräumen.
1: Und das hat er unserem Reporter im Hauptstadtstudio gesagt, Dietrich Karl Meurer. Wir werden weiter nachfragen, was denn nun als Krisenbewältigungsmechanismus noch denkbar wäre für die Koalition. 20 nach 7. Inga Hinkamp ist hier und guckt mit uns aufs Wetter. Hat mir auch eine Bauernregel mitgebracht, weil jetzt gerade wieder die Woche ist, in der alle eine parat haben, kurz vor den Eisheiligen. Ist der Mai kühl und nass? Füllst den Bauernscheun und Fass. Ich vermute, mit dem Fass ist dann gemeint wahrscheinlich Weinsauerkraut, Sauerkraut oder irgendwas in der Richtung. Dann haben wir ein gutes Erntejahr, nehme ich an, wenn es jetzt kühl und nass wird.
5: Vielleicht, ne? Das Spiel dauert 90 Minuten, habe ich auch mal gehört.
1: Das ja, entscheidend ist auf dem
5: so. Aber es ist tatsächlich heute kühl und nass da draußen. Gestern hatten wir ja noch Tageshöchsttemperaturen von 22 Grad in der Spitze. Und heute wird es nicht mehr als maximal 12 Grad. Und das auch, weiß Gott, nicht überall. Teilweise bleiben wir unter 10 Grad. Also richtig frisch im Vergleich zu dem, was wir am Wochenende hatten. Am Vormittag ist es dazu verbreitet regnerisch. Am Nachmittag geht das Ganze in windiges Schauerwetter über mit längeren trockenen Phasen. Und wenn wir mal auf die Regenausbeute bisher schauen, da haben wir in den ersten 10 Tagen dieses Mais schon im Hochsauerland teilweise 80-90% der durchschnittlichen Monatsmenge Regen erreicht. In Duisburg liegen wir sogar schon bei 107%. Und da kommt in den nächsten Tagen noch was drauf.
1: Also bleibt so wie heute.
5: Ja, genau. Also es wird eine Woche, die wird sich fast nach April anfühlen. Kommende Nacht gibt's in höchsten Lagen sogar noch mal leichten Frost am kahlen Asten. Vielleicht auch noch mal so ein bisschen angezuckert weiß. Morgen und übermorgen ist es dann zwar etwas wärmer, aber weiter durchwachsen, windig mit Schauern und Gewittern. Und auch die zweite Wochenhälfte scheint da nicht viel Änderung zu bringen.
1: Und so viel haben wir heute früh schon verabredet. Das mit den Eisheiligen ist in diesem Jahr ein bisschen plausibler als sonst, dass es nochmal schwierig werden könnte für die ein oder andere empfindliche Pflanze. Aber
5: ja,
1: das ist eher so,
5: ja,
1: Zufall. Inga Hinkamp kennt sich mit allem aus, auch mit Bauernregeln. 8 Minuten vor 7:30, da wir gerade bei Dingen sind, die bei schönem Wetter ein bisschen angenehmer sind. Wir haben für Sie zusammengestellt, was in 4 Wochen zu erwarten ist in Nordrhein-Westfalen zwischen Rhein und Weser an gemeinsamem Fußballgucken. Deutlich weniger, als wir es vor 2 Jahren hatten bei der Heim-EM. Wir kommen drauf, weil heute 11. Mai ist und das bedeutet genau einen Monat noch bis zum Eröffnungsspiel bei der Fußball-WM der Männer. Mexiko gegen Südafrika im Estadio Azteca, Mexiko-Stadt. Jeweils 13 Spiele haben Kanada und Mexiko. Die meisten werden in den USA stattfinden. Deshalb ist so interessant, was die nun machen als Hauptgastgeber. Mit 78 Partien sind die jetzt intensiver in der Vorbereitung, in der Breite der Fans?
6: Ein Trainingsplatz in San Jose im Silicon Valley bei San Francisco. Nur Minuten entfernt vom WM-Stadion in Santa Clara. Wenig deutet darauf hin, dass hier bald eine Weltmeisterschaft stattfinden wird. Aber das Interesse an Fußball wächst, sagen Sportexperten. Das liegt auch daran, dass die Teams in der amerikanischen Fußballliga MLS verstärkt Profis aus Europa einkaufen. Thomas Müller, Timo Werner und Marco Reus, sie alle spielen an der Westküste.
7: Bringing a player like that over here shows the commitment to the fanbase.
6: Solche Spieler zu bringen, das ist eine klare Ansage an die Fanbase, findet Anthony Flores. Damit setzt man Gewinner aufs Spielfeld.
7: It's like, yeah, we want to put a winner on the pitch.
6: Anthony Flores ist Sportreporter bei der NBC, berichtet meistens über Football, steht aber eben jetzt auf dem Trainingsgelände der San Jose Earthquakes. Das Team hat vor kurzem den Ex-Bundesliga-Kicker Timo Werner geholt. Auch dank Werners Toren stehen die sonst eher schwachen Earthquakes plötzlich oben in der Tabelle.
7: I think there is a huge fascination.
8: Es gibt hier eine riesige Faszination für europäische Spieler, die hier Fußball spielen. Ich denke, sie werden deshalb hierher geholt, weil Fußball gerade größer wird. Schau nur die Spieltechnik an. Das interessiert die Leute und immer mehr begeistern sich deshalb für den Fußball hier.
7: More excited for soccer here in the States.
6: Gegenüber des Trainingsgeländes ist das Büro von Jed Mattey. Da lässt sich die wachsende Begeisterung messen. Er ist Geschäftsführer der Earthquakes und hat das, was passiert ist, seit Timo Werner im Team ist, noch nicht erlebt.
9: I mean, Timo's been an incredible addition.
8: Timo ist eine unglaubliche Ergänzung für unser Team. Wir haben schlagartig viel mehr Tickets verkauft. Mit seinem Können löst er hier wirklich etwas aus, nämlich große Aufmerksamkeit in den Medien und das Interesse bei den Fans wächst auch.
9: A lot of fan interest.
1: Mal gucken, ob da noch mehr bei rauskommt. Andreas Hein wird es uns sagen als Korrespondent an der Westküste der Vereinigten Staaten. Wir rätseln und haben auch in der Medienschau heute früh schon mehrere Interpretationen zu dem gehört, was am Samstag aus Moskau zu hören war von Wladimir Putin nach seiner Militärschau, Parade zum Sieg über Hitler, Deutschland, plötzlich ein paar Anmerkungen zu seinem Krieg gegen die Ukraine.
10: Ich glaube, die Dinge neigen sich dem Ende zu. Doch es bleibt eine ernste Angelegenheit.
1: Ja, und dann schlägt er vor, wir könnten ja noch mal eine diplomatische Initiative starten, am besten in Moskau, was ja Volodymyr Zelensky schon abgelehnt hat vor Monaten. Und sehr gerne hätte Wladimir Putin auch einen seiner Vertrauten als Vermittler im Gespräch. Gerhard Schröder. Was soll das, ist die Leitfrage, die heute in allen Kommentaren voransteht. Und ich kann sie direkt richten an einen, der sich seit Jahrzehnten mit Sicherheitspolitik in der Welt beschäftigt, gerade in Europa. Christoph Heusken, guten Morgen.
11: Guten Morgen, Herr Schulz.
1: Wie haben Sie das Signal jetzt verstanden von Wladimir Putin? Eine Reihe von Scheinangeboten nennt es die Bundesregierung. Und Sie?
11: Ja, also das Ganze passt so ein bisschen in ein Bild eines Russlands, was derzeit einige Niederlagen, Rückschläge einstecken muss. Und ich sehe es in gewissem Sinne als ein Zeichen der Schwäche. Aber es ist wie so oft auch ein Versuch der Russen, jetzt ein bisschen Unfrieden zu sehen und dass man so spekuliert und so weiter. Hm. Aber wir dürfen nicht übersehen, dass Russland derzeit große Schwierigkeiten hat, was Partner anbelangt in anderen Staaten, wo sie aktiv sind, wo sie zum Teil rausgeschmissen worden sind, aber auch die Zustimmung der eigenen Bevölkerung ist nicht mehr da. Sie haben Gelände verloren. Also es steht nicht gut um Putins Russland derzeit.
1: Das meinen Sie mit Schwäche. Nun gibt es zwei Auswege für Menschen wie Wladimir Putin, soweit wir ihn kennen als öffentliche Person. Entweder noch umso härter weitermachen auf dem vertrauten Weg, das wäre typisch für Autokraten, oder tatsächlich einen anderen versuchen. Was trauen Sie ihm zu?
11: Ich glaube, er ist wie immer opportunistisch. Also er führt natürlich den Krieg fort und er versucht auch dort militärisch weiter voranzukommen. Wenn Sie die Ukrainer fragen, sie sind sehr skeptisch, was russische Ambitionen anbelangt. Auf der anderen Seite sieht er, wie gesagt, er sieht auch, dass ihm ein bisschen die Felle schwimmen gehen. Auch die Amerikaner sind nicht mehr so aktiv und auch nicht mehr so Russland unterstützt. Weil Russland seinerseits die Iraner unterstützt. Und da lässt er mal so einen Versuchsballon steigen und guckt mal, was daraus wird. Mhm. Morgen kann er wieder sagen, war alles Quatsch. Er ist einfach so.
1: Das scheint mir als Nebenwirkung noch eine Betrachtung wert. Im Grunde ist das doch auch das Signal Richtung Washington. Von euch erwarte ich zumindest keine neuen diplomatischen Initiativen. Warum sonst sollte Wladimir Putin den Verhandlungsort wieder deutlich Richtung Europa verlegen und auch die Akteure dort herrufen?
11: Ja, genau. Also wenn ich jetzt Berater des amerikanischen Präsidenten werden, würde ich sagen, guck mal hier, Putin streckt jetzt die Hände wieder Richtung Europa aus. Und wir kennen ja auch Trumps Missachtung Europas. Also so hundertprozentig wird ihm das nicht gefallen. Das haben Sie absolut recht, ja.
1: Bleiben wir in Deutschland. Wir kennen nicht nur aus dem BSW zum Beispiel oder aus Reihen der AfD, sondern auch aus vielen Umfragen eine Einlassung. Und wir haben auch Ralf Stegner aus der SPD-Fraktion im Bundestag ähnlich gehört. Jede diplomatische Chance ist es wert, zumindest intensiver betrachtet zu werden. Hören wir jetzt auch wieder von Ralf Stegner zum Beispiel. Ist das eine für Sie denkbare Antwort auf das, was wir von Wladimir Putin im Moment hören? Oder würden Sie es auch wegbügeln, wie wir es gerade von Europa und Berlin hören?
11: Also grundsätzlich ist man, ich bin ja gelernter Diplomat, diplomatische Lösungen muss man immer anstreben. Man muss alles tun, um Blutvergießen, Kriege zu verhindern. Aber es müssen natürlich die Voraussetzungen gegeben sein. Also den ersten Schritt, den ich machen würde, wenn ich mir überlegte, jetzt einen Europäer ins Rennen zu schicken, ist ihn nach Kiew zu schicken und zu fragen, seid ihr mit dem einverstanden? Denn wir können nicht, wir dürfen nicht den Fehler machen, über die Köpfe der Ukrainer hinweg verhandelt. Ich war ja selbst außenpolitischer Berater von Angela Merkel zur Zeit der Minsk-Verhandlungen und da ist jeder Schritt natürlich mit dem seinerzeitigen Präsidenten Poroschenko abgestimmt worden. Das ist das A und O und ich sehe nicht, dass ein Altkanzler Schröder jetzt nach Kiew reist, um dort Herrn Zelensky zu fragen, wie denn seine Verhandlungsposition ist. Aber dass man versucht, Diplomatie voranzubringen, dass man versucht, auch als Europäer am Tisch zu sitzen, absolut legitim und richtig.
1: Sagt der Mann, der bis zum letzten Jahr auch die Münchner Sicherheitskonferenz geleitet hat, als erfahrener Diplomat. Ich danke Ihnen fürs Interview mit WDR 5.
11: Sehr gerne, Herr Schulz.
1: Christoph Heusgen.
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13: Die Nachrichten mit Anja Gavlik. Guten Morgen. Die Evakuierung des Kreuzfahrtschiffs MV Hondius vor der Kanareninsel Teneriffa soll heute beendet werden. Auf dem Schiff war das Hunter-Virus ausgebrochen. Gestern waren mehr als 90 Passagiere von Bord geholt und in ihre Heimatländer zurückgeflogen worden. Auch die 4 deutschen Passagiere wurden über Eindhoven nach Frankfurt gebracht. Franka Welz hat die Evakuierung auf Teneriffa für WDR aktuell beobachtet.
14: Man hatte ja dieses Schiff im Hafenbecken vor Anker liegen. Und dann sind in regelmäßigen Abständen einfach immer kleinere Boote hin und her gependelt. Wenn sie dann von der MV Hondius zurückkamen, hatten sie dann so blaue Figuren an Bord. Das waren dann Passagiere oder auch Crewmitglieder, die in so blauen Schutzanzügen waren, wo man auch gesehen hat, also alles war ganz körperverhüllt mit Masken und Augenschutz. So, dass einfach auch klar war, man nimmt das Ganze ernst. Die sind dann eben in diese roten Busse, der UME, das ist diese Katastrophenschutzeinheit des spanischen Militärs umgestiegen und dann eben zum Flughafen gebracht worden. Und das ging einfach in ganz ruhiger Taktung sehr, sehr kontrolliert und geordnet vor sich.
13: US-Präsident Trump hat die Antwort des Iran auf seinen Vorschlag zur Beendigung des Krieges als inakzeptabel zurückgewiesen. Was genau der Iran geantwortet hat, schrieb Trump in seinem Social-Media-Post nicht. Giselle Ucker, WDR New York.
15: Staatsmedien zufolge hatte Teheran einen Text an Vermittler Pakistan überreicht. Dieser sehe ein Ende des Krieges an allen Fronten, insbesondere im Libanon, vor. Außerdem sei von Gewährleistung der Schifffahrtssicherheit die Rede. Konkreter werde der iranische Vorschlag nicht. Die USA hatten Teheran bereits vor Tagen eine 14 Punkte umfassende Absichtserklärung vorgelegt. Ziel war es unter anderem, einen Rahmen für Verhandlungen zu schaffen. Medienberichten zufolge sollte über eine Lockerung von US-Sanktionen, die Wiederöffnung der Straße von Hormuz und den Rückbau des iranischen Atomprogramms diskutiert werden.
13: Heute in einem Monat startet die Fußball-Weltmeisterschaft in den USA, Kanada und Mexiko. Viele Städte in NRW ermöglichen auch diesmal wieder Public Viewings. Allerdings gibt es kaum öffentliche Fanmeilen von den Kommunen. Stefan Hase, WDR aktuell.
16: Die Anstoßzeiten der Vorrundenpartien variieren hier in Deutschland zwischen 18 Uhr am Abend und 6 Uhr am Morgen. Deutschland spielt im ersten Spiel um 19 Uhr, in den 2 weiteren Spielen um 22 Uhr. Wegen der späten Anstoßzeiten machen viele NRW-Kommunen für die Public Viewings eine Ausnahme von der Nachtruhe, die eigentlich ab 22 Uhr gilt. Diesmal wird es mit wenigen Ausnahmen keine großen öffentlichen Fanmeilen geben. Es wird aber viele größere Public Viewings privater Veranstalter geben. Eine NRW-weite Übersicht haben wir auf wdr.de und in der WDR-App zusammengefasst.
13: Und weitere Meldungen im Überblick. Verteidigungsminister Pistorius ist in die Ukraine gereist. In der Hauptstadt Kiew wollen Deutschland und die Ukraine über eine stärkere Zusammenarbeit bei dem Bau von Waffensystemen sprechen. Dabei geht es vor allem um unbemannte Waffen wie etwa Drohnen. Deutschland will hierbei von den Erfahrungen der Ukrainer im Krieg gegen Russland profitieren. Die Polizei in NRW kann bei einem Notruf jetzt den genauen Standort des Anrufers bestimmen, um schneller helfen zu können. Bisher war das nur der Feuerwehr erlaubt. Wählt man die 110, übermittelt das Handy die Daten an einen zentralen Speicherort. Im Rahmen eines Pilotprojekts darf jetzt auch die Polizei darauf zurückgreifen. Nach einer Stunde werden die Daten wieder gelöscht. Der Berliner Extremsportler Arda Saatchi ist nach seinem 600-Kilometer-Lauf in Kalifornien ins Ziel gekommen. Das entspricht 14 Marathons hintereinander. Für die Strecke hat er rund 123 Stunden gebraucht. Eigentlich wollte er es in 96 Stunden schaffen. Tausende Menschen hatten Saatchis Lauf in den vergangenen Tagen über einen Livestream verfolgt.
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13: 10.000 Menschen haben in Wien am Abend die Teilnehmer des Eurovision Song Contest empfangen. Künstlerinnen und Künstler aus 35 Ländern zogen über einen 200 Meter langen Teppich vom Burgtheater zu einer Bühne vor dem Wiener Rathaus. Wolfgang Luck, WDR Kultur.
17: Deutschland sorgte gleich für einen ersten Hingucker. Sarah Engels schritt im flammenroten, üppigen Ballkleid durch Wien. Große Chancen werden ihr allerdings nicht eingeräumt. Der größte Musikwettbewerb der Welt wird von politischen Diskussionen überschattet. Spanien, Irland, die Niederlande, Island und Slowenien boykottieren den ESC. Sie hatten vergeblich gefordert, Israel auszuschließen wegen des gewaltsamen Vorgehens im Gazastreifen. Es sind zahlreiche Demonstrationen angekündigt. Hunderte Polizisten sollen bis zum Finale am Samstag für Sicherheit sorgen.
13: Das Wetter in Nordrhein-Westfalen. Am Vormittag regnet es verbreitet, südlich der Ruhr auch kräftig. Über Mittag ist es dann für längere Zeit trocken, bevor am Nachmittag erneut Schauer durchziehen. Der Wind weht böig bei 9 Grad in Arnsberg, in Herford 10 und in Oberhausen 11. Morgen erwartet uns ein windiger Mix aus vielen Wolken, wenig Sonne und gelegentlichen Schauern, auch Gewittern bei bis zu 14 Grad. Das war WDR aktuell. 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A1, Euskirchen Richtung Köln, zwischen Hürth und Köln-Bocklemünd etwa eine halbe Stunde plus und 8 Kilometer Stau nach einem Unfall. A1, Dortmund Richtung Köln, zwischen Burscheid und Kreuz Leverkusen West etwa eine Viertelstunde plus und 8 Kilometer stockend. A3, Oberhausen Richtung Köln, zwischen Mettmann und Kreuz Leverkusen etwa eine halbe Stunde plus und mehr als 15 Kilometer stockender Verkehr. A40, Dortmund Richtung Duisburg, zwischen Bochum-Hamme und Dreieck Essen-Ost etwa eine Viertelstunde plus und 8 Kilometer stockender Verkehr und A59 Dienstlaken Richtung Duisburg zwischen Duisburg-Farn und Kreuz Duisburg etwa eine Viertelstunde plus und 6 Kilometer Stau.
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1: Wir sind hier, Morning Briefing für die neue Woche, 11. Mai, Montag. Ich bin Uwe Schulz, schön, dass wir uns hier treffen. Wir waren gerade gedanklich in den Nachrichten schon dabei, dass in genau einem Monat die Fußball-WM der Männer startet in Amerika. Viele werden überlegen, och, Juni und dann ein paar Wochen, viele Kicks, ob es da wohl auch wieder Rudelgucken-Angebote geben wird. Gucken Sie mal in unserem Online-Angebot, aber Sie können auch gleich eine Zusammenfassung hören in 10 Minuten unserer Recherchen. Es kommt darauf an, wo Sie zu Hause sind. Vielleicht haben Sie in der Nähe ganz große Veranstaltungen oder auch kaum was. Wir wissen im Moment, dass im Wirtschaftsministerium in Berlin fleißige Leute daran arbeiten, das Gesetz auszuformulieren für die Zukunft des Heizens. Soll noch im Sommer am besten durchs Parlament. In 10 Minuten frage ich den Fraktionsvorsitzenden der Union im Bundestag, Sepp Müller, wie das hinhauen soll. Ölheizungen bleiben, die Klimaziele aber auch? Und jetzt frage ich unseren Reporter in der Türkei, Uwe Lüb, ob ich irgendwas verwechsle, wenn ich höre, dass der ehemalige Bürgermeister von Istanbul, İmamoğlu, einen Prozessauftakt erlebt heute. Ich dachte, das hätten wir schon gehabt. Also langsam ist es ein bisschen unübersichtlich. Diesmal steht was ganz anderes im Fokus.
18: Diesmal steht tatsächlich was anderes im Fokus. Es geht diesmal um einen Prozess wegen Spionage. Der große Korruptionsprozess, der ist ja schon am 9. März losgegangen. Mhm. Und wenn wir jetzt darüber reden, Spionage, worum geht es da? İmamoğlu soll tatsächlich Daten ins Ausland geliefert haben, zusammen mit einem früheren Mitarbeiter, seinem Wahlkampfberater, Daten aus einer Service-App der Stadtverwaltung, Dein Istanbul. Damit kann man alle möglichen Dienstleistungen abrufen, auch bezahlen. Und damit das geht, muss man natürlich viele Daten hinterlegen. Die App sammelt auch Nutzerdaten. Und diese ganzen Daten soll der Berater dann an den Inhaber von IT-Firmen im Ausland weitergegeben haben. Und der wiederum an einen Partner in den USA, der seinerseits mal bei der CIA gewesen sein soll.
1: Lässt sich nachvollziehen, warum die Justiz diese Komplexe nicht zusammenführt in einem Verfahren?
18: Ja, also da äußert sich jetzt offiziell niemand zu. Die Staatsanwaltschaft könnte das tatsächlich anstreben, aber es gibt offenbar gute Gründe dagegen. Zum Beispiel, dass es sich ja bei Spionage und Korruption um unterschiedliche Vorwürfe oder Straftatbestände handelt. Es kann auch ein Grund sein, dass es unterschiedliche Beweise, tatsächliche oder vermeintliche, unterschiedliche Zeugen und so weiter gibt. Und die Ermittlungen dürften zudem auf unterschiedlichem Stand sein. Hier ist ja die Klage erst Anfang des Jahres angenommen worden und das Ganze würde sicherlich auch ein bisschen unübersichtlich. Der Korruptionsprozess ist für sich ja schon so groß, dass es vermutlich einiges durcheinander gäbe, wenn man jetzt diesen neuen, doch anders gelagerten Fall integrieren wollte.
1: Indem die Staatsanwaltschaft von mindestens 15 Jahren Haft als Forderung ausgeht, wollen wir nochmal die Hauptgründe nennen, warum bei den Kritikerinnen und Kritikern stets die Rede ist von einem politischen Prozess?
18: Naja, die Frage ist ja, warum sollen Imamoglu und seine Helfer das gemacht haben? Also diese angebliche Spionage, das Weiterleiten von Daten. Und an der Stelle wird's dann politisch. Angeblich ging es darum, aus diesen Daten eine maßgeschneiderte Wahlkampagne für Imamoglu zu entwickeln, und zwar 2019. Damals hatte er sowohl die erste eigentliche Wahl, Oberbürgermeisterwahl, als auch die Wiederholungswahl gegen den AKP-Kandidaten gewonnen. Und dass das aufgrund der besagten Daten erst möglich wurde, so wird es behauptet, das halten Kritiker für sehr weit hergeholt. Die Wahlsiege Imamoglus in Istanbul aber sind sicherlich ein Stachel, der bei der AKP von Präsident Erdogan wohl auch bei ihm selbst recht tief sitzt. Und es gibt Umfragen, die allesamt sagen, sollte Imamoglu gegen Erdogan antreten können bei der nächsten Präsidentschaftswahl, dann würde Erdogan verlieren. Also versuche die AKP Imamoglu mundtot zu machen, sagt vor allem die CHP. Und es bleibe ja auch nichts unversucht. Es gibt ja mehrere Prozesse gegen Imamoglu.
1: Hier aus der Ferne wirkt die CHP auch nicht gerade mundtot, aber viel ruhiger als noch vor einem guten Jahr. Wie steht die Opposition da? Das Volk, das damals aufbegehrt hat.
18: Also die Opposition, die gibt es ja nicht. Die ist nicht geeint. Die DEM zum Beispiel, früher HDP, wird gerade durch den sogenannten Friedensprozess, also das endgültige Ende des Kurdenkonflikts, eher an Erdogans AKP gebunden. Hat sich übrigens auch in dem Vorgehen gegen Imamoglu ein Prozess nach dem anderen nicht eng an deren Seite gestellt. Und die CHP von Imamoglu muss wohl akzeptieren, dass sie mit einem anderen Kandidaten bei der nächsten Wahl antreten muss, wann auch immer diese Wahl ist. Das könnten jetzt sein der Parteichef Özgür Özel oder Mansur Yavaş, Oberbürgermeister von Ankara. Andere zumindest sehe ich nicht.
1: Uwe Lüb, über den nächsten Prozess gegen den ehemaligen Bürgermeister von Istanbul, diesmal angeblich Spionageverdacht im Raum. Und in Summe reden manche Medien in der Türkei von bis zu 2000 Jahren Haft, die möglicherweise ihm drohen könnten. 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In einem Staat, der sich Rechtsstaat nennt, mit Recht. Bundesrepublik Deutschland. Ich bin manchmal sehr froh, hier zu Hause zu sein. 18 vor 8. Wir waren heute früh gedanklich schon in der Ukraine, haben einen Sicherheitsfachmann vor einer Viertelstunde noch sagen hören, im Moment wirkt es so, als könnte die Ukraine militärisch die Oberhand gewinnen. Was sich humanitär zuträgt, was auch die Soldaten erleiden an der Front, das können wir immer nur bruchstückhaft schildern. Wir wissen allerdings, dieser Krieg bedeutet Leid für alle Menschen im Land, vor allem für die Familien der Soldaten, aber auch von mehr als 20.000 Kindern, die ihnen abhanden gekommen sind, die entführt wurden. Heute startet ein Treffen unter der Schirmherrschaft der Kommissionspräsidentin der Europäischen Union, um überhaupt erstmal die Spur dieser Kinder aufzunehmen und dann darüber nachzudenken, ob sie irgendwann wieder in ihre Heimat zurückkommen könnten.
19: Das Schicksal der verschleppten ukrainischen Kinder liegt Kommissionschefin Ursula von der Leyen besonders am Herzen. Als sie im Sommer vergangenen Jahres gemeinsam mit den europäischen Staats- und Regierungschefs nach Washington flog, um US-Präsident Donald Trump vor seinem Treffen mit Wladimir Putin nochmal auf die europäischen Interessen einzuschwören, war es der Part von der Leyens, an das Schicksal dieser Kinder zu erinnern.
20: Every single child has to go back to its family.
21: Jedes einzelne Kind muss zurück zu seiner Familie. Das sollte eine unserer
2: Prioritäten in diesen Verhandlungen sein, sicherzustellen, dass die Kinder zurück zu ihren Familien in der Ukraine kommen.
19: Tausende Kinder wurden nach ukrainischen Angaben seit Kriegsbeginn im Februar 2022 verschleppt. Eine genaue Zahl lässt sich nicht ermitteln. Der deutsche FDP-Abgeordnete Jan-Christoph Oetjen gehört zu gut 90 Abgeordneten, die im vergangenen Jahr parteiübergreifend eine Entschließung zu diesem Thema ins Europäische Parlament eingebracht haben. Darin fordern sie von Russland unter anderem die bedingungslose Rückkehr der Kinder.
21: Im Europäischen Parlament gehen wir davon aus, dass mindestens 8.400 Kinder aus der Ukraine nach Russland gebracht wurden, rechnen aber eigentlich mit einer viel höheren Dunkelziffer, mindestens 20.000, wenn nicht deutlich mehr.
19: An den neuen Orten, bei der Kommission spricht man von mehr als 200 sogenannten Lokalitäten, sollen sie dann deukrainisiert, also ihrer Identität beraubt, mit russischen Pässen versehen und zum Beispiel zur Adoption freigegeben werden. Eine gezielte Politik der Zwangsassimilation nennt Jan-Christoph Oetjen das, in der die Kinder
21: in ein System von Waisenhäusern untergebracht werden, um dann an russische Familien vermittelt zu werden, um sie zu russischen Kindern zu machen.
19: Nur gerade einmal 2.200 Kinder konnten bislang in ihre Heimat zurückgebracht werden. Notwendig dafür sind neben der Betreuung der Kinder auch aufwendige diplomatische Bemühungen bei gleichzeitig äußerster Diskretion zum Schutz aller Beteiligten. Vor 2 Jahren haben die Ukraine und Kanada eine Initiative gegründet, um dabei zu helfen. Seit September vergangenen Jahres ist auch die EU Mitglied dieser Initiative. Vor dem Parlament kündigte von der Leyen das Treffen an.
22: We must do everything in our power to support.
2: Wir müssen alles tun, was in unserer Macht steht, um die ukrainischen Kinder zu unterstützen. Deshalb organisieren wir diesen Gipfel der internationalen Koalition für die Rückkehr dieser Kinder. Jedes entführte Kind muss zurückgebracht werden.
22: Every abducted child must be returned.
19: Der liberalen Abgeordnete Oetjen fordert mehr Druck von der internationalen Gemeinschaft auf Russland. Bisher sei die Empörung zwar sehr groß, aber die Erfolge überschaubar.
21: Wenn dies im Rahmen eines solchen Gipfels passiert und dort konkrete Maßnahmen zur Rückholung der Kinder vorangetrieben werden können, dann ist es richtig.
19: Mit dem Gipfel wollen die Organisatoren das Thema im öffentlichen Bewusstsein halten. Es wird auch um weitere finanzielle und diplomatische Unterstützung gehen. Nicht zuletzt hat die EU inzwischen auch mehr als 100 Personen, die mit der Verschleppung der ukrainischen Kinder in Zusammenhang gebracht werden, auf ihre Sanktionslisten gesetzt.
1: Thomas Speckhofen ist unser Europareporter in Brüssel und behält diese humanitäre Frage für uns im Blick. Was geschieht mit den ukrainischen Kindern, deren Spur sich verloren hat jenseits der Grenze zu Russland in den letzten Jahren? 13 Minuten vor 8, das Morgenecho in WDR 5.

0: 10 Minuten vor 8. Sie hören wieder F5, weil Sie à jour sein wollen, wie der Finne sagt. Es ist Französisch, ich weiß. Aber wir gucken natürlich, was in diesen Stunden, Tagen, Wochen für Sie von Belang sein könnte. Und dazu gehört auch die Planung. Wie gehen wir mit der Fußball-WM der Männer um? Manche erinnern sich an das, was wir vor 2 Jahren hatten. Öffentliches, gemeinsames Gucken, Riesenveranstaltungen. Diesmal, wir haben quer durch NRW mal rumgefragt, sieht es nicht danach aus, als würde das ein Massenphänomen. Wir fangen mal an am Niederrhein mit Peter Hild.
1: Finn Fischer ist die Vorfreude schon anzuhören. Er kümmert sich ums Marketing der Neusser Wetthalle, einer frisch eröffneten Event-Location direkt neben dem Gelände der aktuellen Landesgartenschau.
2: Ich denke mal, das wird ein super, super Ding. Wir sind voller Vorfreude für die WM und hoffen, dass es auch von allen hier angenommen wird und wir viele Besucher haben und alle Spaß haben hier und alles gut klappt.
1: Die Sonne scheint in den Biergarten, in dem es auch einen kleinen Beachbereich mit Liegestühlen gibt. Fischer und seine Kollegen wollen die Fußball-WM als erstes Großereignis für ihren neuen Betrieb nutzen.
2: Wir haben vor allem vor, auf der Terrasse eine große Leinwand aufzubauen, dass wir da Platz haben für bis zu 450 Personen. Außerdem hier vor der Wetthalle einen großen Ausschankwagen mit Bierzeltgarnituren und noch einer großen Leinwand. Und als Schlechtwetteroption in der Wetthalle auch noch eine Leinwand für bis zu 800 Personen.
1: Damit werden die Neusser Gastronomen wohl schon zu den größeren Public Viewings in der Region gehören. Insgesamt sind bisher deutlich weniger öffentliche Events in NRW geplant als noch zur Heim-EM vor 2 Jahren. Zahlreiche Städte verzichten diesmal auf zentrale große Public Viewings, darunter etwa Köln, Dortmund oder Düsseldorf. Aber auch private Veranstalter sind bisher deutlich zurückhaltender, stellt etwa Düsseldorfs Ordnungsdezernent Christian Zaum fest.
3: Für Public Viewing haben wir tatsächlich keine einzige Anfrage. Damit habe ich auch gerechnet, weil in der Tat, dadurch, dass die Anstoßzeiten so spät in der Nacht liegen, eine Durchführung von einem Public Viewing außerhalb von Terrassen sich als wirtschaftlich eher ungeeignet erweisen.
1: Zaum geht davon aus, dass sich das öffentliche Rudelgucken vor allem auf die Außenbereiche der Düsseldorfer Altstadtkneipen konzentrieren wird. Dazu sei man auch mit vielen Wirten bereits im Austausch. Wegen der späten Anstoßzeiten erlaubt die NRW-Landesregierung Ausnahmen von den gesetzlichen Lärmschutzregeln ab 22 Uhr. Bis Mitternacht wolle man alle Anfragen wohlwollend prüfen, sagt Zaum. Nach Mitternacht heißt es dagegen vor allem in Wohngebieten, Fernseher draußen aus. Aus bleibt er in diesem Jahr auch in der Kulturfabrik in Krefeld, wo bei den letzten großen Fußballturnieren noch regelmäßig hunderte Fans zusammengeschaut haben. Sprecherin Katharina Schneider-Bodin erklärt das auch mit der kontinuierlichen Ausdehnung des Turniers, mit jetzt erstmals 48 Mannschaften und insgesamt 104 Spielen.
4: Das Turnier in diesem Jahr hat so viel mehr Mannschaften und geht diesmal über 6 Wochen, dass wir wirklich viele Termine hätten blocken müssen. Also es macht keinen Sinn, dann nur vereinzelt Spiele zu zeigen. Wir hätten, wenn schon, alle deutschen Spiele zeigen müssen. Und das war uns nicht möglich, weil wenn wir Vermietungsanfragen kriegen, sind wir wirtschaftlich darauf angewiesen, diese auch durchzuführen.
1: Ein weiterer Grund für die Public Viewing-Absage sei auch die zunehmende Inszenierung der großen Sportevents, etwa durch US-Präsident Donald Trump.
4: Die Entwicklungen von FIFA und Weltpolitik haben eine merkwürdige Abzweigung genommen. Und wir haben uns als soziokulturelles Zentrum darauf geeinigt, dass wir das nicht mit Public Viewing unterstützen und normalisieren wollen.
1: Es gibt aber auch Kommunen, die wieder größeres Open-Air-Gucken möglich machen wollen. In Recklinghausen sollen zum Beispiel bis zu 7.500 Fans vor dem Rathaus schauen und feiern können, in Heinsberg bis zu 1.500 Menschen. Noch ist die WM-Stimmung aber insgesamt gedämpft, stellt auch Finn Fischer von der Neusser Wetthalle fest. Für die kommenden Wochen bleibt er aber zuversichtlich.
2: Ich denke schon, dass da ein großer Andrang sein wird. Vermutlich nicht so groß wie vor 2 Jahren bei der Heim-EM. Dennoch glauben wir, dass da schon ziemlich viel Nachfrage ist. Und deswegen wollen wir das größte Public Viewing und atmosphärischste Public Viewing der Stadt machen.
0: Ja, und das ist nur eins von denen, die wir schon auf jeden Fall im Blick haben. Gucken Sie mal unsere Digitalangebote durch. Da haben wir alle Antworten quer durch NRW zu Veranstaltungen. Rudelgucken ist möglich. Sechs Minuten vor 8. Wir bringen Sie in den Tag und vielleicht auch in das kommende Jahr, denn dann wird es richtig intensiv, wie die Zukunft unseres Heizens aussieht und der Warmwasserversorgung. Nächste Woche will die Bundesregierung sich den Gesetzentwurf genauer angucken, den die Wirtschaftsministerin ja schon skizziert hat.
5: Der neue Entwurf aus dem Bundeswirtschaftsministerium für das Gebäudemodernisierungsgesetz sieht keine Verbote mehr vor. Es fehlen aber auch klare Aussagen zum Abschied von fossilen Brennstoffen. Das Gesetz soll technologieoffener, flexibler, praxistauglicher und einfacher werden, heißt es in dem Entwurf, der dem ARD-Hauptstadtstudio vorliegt. Darin ist vorgesehen, dass auch nach 2045 noch Gas- und Ölheizungen eingebaut werden können. Eigentlich wollte Deutschland da schon klimaneutral sein. Weiterhin geplant bleibt die sogenannte Biotreppe. Sie sieht die Einführung von einer Mindestquote von Grüngas und Grünheizöl vor. Dieser nachhaltige Anteil soll dann stufenweise heraufgesetzt werden. Von 10% ab 2029 bis 60% im Jahr 2040. Kritik kommt von den Grünen. Sie werfen Bundeswirtschaftsministerin Reichert, CDU, vor, die Abhängigkeit von Öl und Gas zu befördern. Die AfD dagegen kritisiert das Festhalten an Vorgaben für umweltfreundlichere Kraftstoffe. Der Entwurf des Bundeswirtschaftsministeriums muss nun mit anderen Ministerien abgestimmt werden. Danach beschäftigt sich der Bundestag damit.
0: Und möglicherweise verändert sich da noch das ein oder andere Detail. Sepp Müller ist hier, der sich um Energiefragen und Wirtschaft vor allem kümmert, als Fraktionsvize der Union im Bundestag. Guten Morgen.
6: Schönen guten Morgen, Herr Schulz.
0: Kommen wir durch die nächsten 3 Minuten, ohne den Namen Habeck erwähnen zu müssen?
6: Sie haben damit angefangen, wir können aber gerne uns über die wichtigen Dinge in diesem Land unterhalten.
0: Das war ja zumindest ein Erregungsfaktor, zu dem die Union auch beigetragen hat. Wenn wir hören, die Brennstoffe können fossil bleiben, sie müssen aus alternativen Quellen kommen, haben Sie schon als erste Reaktion gehört, niemand weiß, was das am Ende gerade Mieterinnen und Mieter kostet. Können Sie das inzwischen genauer kalkulieren?
6: Wir haben ja die ersten Biomethan-Verträge, die kosten knapp 7 Euro in der Woche mehr, wenn eine 10%ige Biomethanquote eingehalten wird. Und vor allem, sie machen uns von fossilen Importen unabhängig. Sie stärken die heimische Wirtschaft. 7 Euro pro Woche für einen 4-Personen-Haushalt, was das mehr kostet. Das ist eine in dem globalen Zusammenhang bezahlbare Größe.
0: Frau Reiche, haben wir gehört, die meinte, das neue Gesetz könnte pro Haushalt 125 Euro sparen. Aber wir haben noch nicht nachvollzogen, wie sie auf diese Zahl gekommen ist. Können Sie das?
6: Wir haben uns mit den Sozialdemokraten auf den Mieterschutz verständigt. Zukünftig wird der Vermieter 50% der Netzkosten bei Gasnetzen tragen und auch anteilig die Biomethan-Treppe mitfinanzieren zur Hälfte. Und das führt dazu, dass in Summe der Mieter und somit die Familien auch entlastet werden. Wir gehen von insgesamt Entlastung von 5 Milliarden Euro aus. In ganz Deutschland.
0: Und Sie gehen davon aus, dass sich mit fossilen Brennstoffen, mit einer Beimischungsquote von regenerativen, die Klimaziele halten lassen. Haben Sie das auch schon durchgerechnet?
6: Wir werden unsere Klimaschutzziele sogar übererfüllen. Alleine mit der Verkündung unserer Eckpunkte ist es gelungen, die Installation der Wärmepumpen um 35% im ersten Quartal im Vergleich zum Vorjahr zu steigern. Das zeigt, wenn die Menschen selbst entscheiden können, was sie tun, dann entscheiden sie sich in der Regel auch für die effizienteste Variante. Und mit der Biomethan- oder Bioöltreppe führen wir ja gleichzeitig auch eine Bestandsquote ein. Ab 1% ab 2029 muss in den Bestand Biomethan und Bioöle eingefüllt werden. Und das führt dazu, dass wir ganz schnell im Bestand klimaneutral werden. Und somit werden wir die Klimaschutzziele übererfüllen, anders als die Vorgänger.
0: Konkret, wenn jetzt jemand einen 20 Jahre alten Ölbrenner noch im Keller hat, und das sind ja immer noch mehr als 10% der Haushalte, soweit wir wissen, und er hat einen Defekt, dieser Brenner, in den nächsten Monaten, und das Gesetz tritt schon in Kraft, dann kann sie sich einen neuen einbauen lassen?
6: Das ist korrekt. Zukünftig ist es möglich, sowohl Ölbrennwerttechnik als auch Gasbrennwerttechnik einzusetzen. Wichtig hierbei ist, dass er dann zukünftig einen entsprechenden Vertrag bei der Schornsteinfegerprüfung bzw. Schornsteinfeger-Sichtung nachweisen muss, dass er eine entsprechende Quote an Bioölen oder Biogasen dabei hat. Warum? Weil wir hier schnell klimaneutral werden wollen, weil wir heimische Wirtschaft unterstützen möchten. Sie haben die Envitec Biogas AG, den größten Anlagenbauer im Kreis Steinfurt, der weltweit tätig ist im Biobereich. Insgesamt 60.000 Arbeitsplätze in Deutschland schützen wir dadurch. Und vor allem, wir machen uns unabhängig von fossilen Importen. Und das erste Quartal habe ich Ihnen genannt. Wir werden die Klimaschutzziele übererfüllen. Die meisten Menschen entscheiden sich für die Wärmepumpe, aber einige, und das ist auch gut so, das ist jedem seine freie Entscheidung, der hält weiter an der Ölbrennwerttechnik oder Gasbrennwerttechnik fest.
0: Das heißt, die Wärmepumpe bleibt offensichtlich auch Ihre erste Wahl. Sie wollen nur mehr Wahlfreiheit garantieren. Ich danke Ihnen für das Interview mit WDR 5.
6: Herzlichen Dank, alles Gute.
0: Fraktionsvize der Union im Bundestag und beschäftigt mit Energiefragen, Sepp Müller.
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8: Die Nachrichten mit Anja Gawlik. Guten Morgen. Der erste Evakuierungstag der MV Hondius ist erfolgreich verlaufen. Auf dem Kreuzfahrtschiff war das Hunter-Virus ausgebrochen. Mehr als 90 Menschen wurden gestern von Teneriffa aus ausgeflogen. Die 4 deutschen Passagiere wurden in die Niederlande und dann nach Frankfurt gebracht. Heute soll die Evakuierung beendet werden. Julia Macher für WDR aktuell.
9: Heute sollen im Laufe des Tages 2 weitere Maschinen von Teneriffa starten. Ein Flug mit Passagieren aus Australien, Neuseeland und Teilen Asiens und eine niederländische Maschine mit einem Teil der Crew. Am Abend soll die MV Hondius dann die Kanaren verlassen und Kurs auf Rotterdam nehmen. Die Weltgesundheitsorganisation empfiehlt allen Rückkehrern eine Quarantäne von 42 Tagen. Die Inkubationszeit des Hunter-Virus ist sehr lang. Symptome können auch noch viele Wochen nach Infektion auftreten. Die Gefahr für die breite Öffentlichkeit ist laut WHO gering. Das Virus sei bekannt und in der Regel nur durch engen Kontakt übertragbar.
8: Ein deutscher Extremsportler ist in den USA mehr als 14 Marathons am Stück gelaufen. Arda Sace aus Berlin lief insgesamt 600 Kilometer. Er machte daraus außerdem in den letzten Tagen ein großes Social-Media-Event. Benjamin Immort, WDR aktuell.
10: Er war im Death Valley gestartet, einer heißen Wüste im Westen der USA, und ist von da bis an die Küste gelaufen, nach Santa Monica bei Los Angeles. Die ganze Zeit im Stream begleitet, auch beim Zieleinlauf auf einem Pier am Meer, wo auch eine Menge Leute hingekommen waren. Eigentlich wollte Sachi die 600 Kilometer in 96 Stunden schaffen, das hat er aber verpasst. Am Ende brauchte er 123 Stunden. Im Ziel war als eine der ersten seine Mama bei ihm, der er als Gag versprochen hatte, am Ende des Laufs in Santa Monica ein Eis zu essen. Und das gab es dann auch.
8: Die TU Dortmund und die Ruhr-Uni Bochum wollen gemeinsam in die Top-Liga der deutschen Hochschulen aufsteigen und sogenannte Exzellenzuniversitäten werden. Ob das gelingen kann, prüfen in diesen Tagen die Gutachter des Wissenschaftsrates der Bundesregierung. Kai Bandermann für WDR aktuell.
11: Alles ist streng geheim. An welchen Tagen die 2 Dutzend Juroren nach Bochum und Dortmund kommen, wollen die Unis nicht verraten. Auch nicht, wer mit ihnen spricht. Sicher ist nur, dass sich Professoren und Mitarbeiter derzeit darauf intensiv sie vorbereiten. Auch Studierende werden befragt, denn eine Exzellenzuni wie Aachen oder Bonn wird nur, wer auch in puncto Gleichbehandlung und Diversität vorbildlich ist. Ob der Verbund Bochum-Dortmund es geschafft hat, wird im Oktober bekannt gegeben.
8: Und weitere Meldungen im Überblick. Verteidigungsminister Pistorius ist in die Ukraine gereist. In der Hauptstadt Kiew wollen Deutschland und die Ukraine über eine stärkere Zusammenarbeit bei dem Bau von Waffensystemen sprechen. Dabei geht es vor allem um unbemannte Waffen wie etwa Drohnen. Deutschland will hierbei von den Erfahrungen der Ukraine im Krieg gegen Russland profitieren. Iranische Behörden haben die inhaftierte Friedensnobelpreisträgerin Mohammadi wegen ihres schlechten Gesundheitszustandes auf Kaution freigelassen. Die 54-jährige Menschenrechtsaktivistin wurde in ein Krankenhaus in Teheran gebracht. Sie soll 2 Herzinfarkte gehabt haben. Das Fußball-Bundesliga-Finale um den Abstieg wird diesmal besonders spannend. Erstmals in der Geschichte der Bundesliga sind die 3 Mannschaften am Tabellenende vor dem letzten Spieltag punktgleich. Wolfsburg, Heidenheim und St. Pauli. Heidenheim hatte sich mit einem 3:1-Sieg in Köln gestern die Hoffnung auf die Relegation bewahrt.
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8: Der Skandal um die sogenannten Cum-Ex-Steuerdeals wird jetzt in einem neuen Doku-Podcast aufgearbeitet. In 7 Folgen wird nachgezeichnet, wie sich Banker und Akteure aus der Finanzbranche bereichert haben und warum der Staat sie lange nicht gestoppt hat. Palina Milling für WDR aktuell.
12: Mehr als 8 Jahre lang hat Host Massimo Bugnani zu Cum-Ex recherchiert. 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
8: Das Wetter in Nordrhein-Westfalen, es regnet verbreitet, südlich der Ruhr auch kräftig. Übermittag ist es für längere Zeit trocken, bevor dann am Nachmittag erneut Schauer durchziehen. Der Wind weht böig bei 7 Grad in Remscheid, in Aalen 10 und in Herne werden es 11 Grad. Morgen erwartet uns ein windiger Mix aus vielen Wolken, wenig Sonne und gelegentlichen Schauern, vereinzelt auch Gewittern bei bis zu 14 Grad. Und am Mittwoch wechselhaftes, teils windige Schauerwetter, vereinzelt kurze Gewitter möglich, etwas milder bei 12 bis 16 Grad. Das war WDR aktuell. WDR 5, die Verkehrslage. A1, Köln Richtung Dortmund, zwischen Wermelskirchen und Remscheid etwa eine Stunde plus und 5 Kilometer Stau. A3, Oberhausen Richtung Köln, zwischen Mettmann und Kreuz Leverkusen, etwa eine halbe Stunde plus und mehr als 15 Kilometer Stau. Die A43, Wuppertal Richtung Recklinghausen, ist zwischen Bochum-Witten und Kreuz Bochum nach einem Unfall gesperrt. A45, Gießen Richtung Dortmund, zwischen Hagen Süd und Dortmund Süd, etwa 20 Minuten plus und 10 Kilometer stockend. Und A45, Dortmund Richtung Hagen, zwischen Kreuz Dortmund Nordwest und Kreuz Dortmund West, etwa 20 Minuten plus und 8 Kilometer Stau.
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0: Start in die neue Woche, 11. Mai. Ich bin Uwe Schulz. Schön, dass wir uns hier treffen. Wir haben im Blick, was Sie beschäftigen dürfte im Laufe der nächsten Tage. Unter dem Eindruck der Ereignisse vom Wochenende vielleicht, wie sich der Radsport der Frauen entwickelt. La Vuelta Feminina ist zu Ende gegangen zum ersten Mal. Die Rundfahrt durch Spanien, eine der härtesten der Welt. Mit einer spanischen Siegerin auch. Zum wiederholten Mal eine Ausdauersportlerin, die beweist, dass Männer nicht so stark sind im Sport, wie sie gerne glauben. Notizen unserer Sportkolumnistin dazu gegen 20 nach. Und noch eine Führungsfrau im Blick. Die Chefin des Deutschen Gewerkschaftsbundes stellt sich beim Bundeskongress zur Wiederwahl. Heute, sie ist kämpferisch, gerade in Zeiten der Sozialreformen. Und unser Fachmann für Tarife und Wirtschaft wird uns sagen, wo die Bruchlinien verlaufen zur Koalitionspolitik. In 5 Minuten erfahren Sie mehr.

0: Welche Eindrücke haben wir jetzt nach der ersten Etappe?
1: Man hat gestern in dem ersten Tag dieses Riesenunternehmens, dieses Schiff einfach leer zu bekommen, 94 Passagiere von Bord geholt. Und es stehen jetzt noch um die 24 Leute aus, die halt jetzt auch noch die MV Hondius verlassen müssen. Gestern im Laufe des Tages sind tatsächlich 7 Flüge mit Menschen von 8 Nationalitäten. Insgesamt sind ja Menschen aus 23 Ländern auf diesem Boot gewesen. Was natürlich auch schon mal zeigt, was für ein riesen Aufwand das ist, das alles zu koordinieren. Und allein die Niederlande, die ja auch den Deutschen an Bord eine Mitfluggelegenheit gegeben haben, die haben gestern in ihrem Flug schon Menschen von 11 Nationalitäten ausgeflogen.
0: Welche Atmosphäre hast du wahrgenommen? Ist das ruhige Abwicklung von Routinen, vielleicht sogar in Corona gelernt, oder wirkt das angespannt?
1: Das war total interessant, denn natürlich wussten wir alle nicht, weil wie das laufen würde. Die Spanier selbst waren zwar sehr zuversichtlich, weil sie gesagt haben, wir haben einen guten Plan, und das hat sich dann auch als zutreffend erwiesen, denn es war tatsächlich irgendwann lief es wie ein Uhrwerk. Also man hatte ja dieses Schiff im Hafenbecken vor Anker liegen, und dann sind in regelmäßigen Abständen einfach immer kleinere Boote hin und her gependelt. Wenn sie dann von der MV Hondius zurückkamen, hatten sie dann so blaue Figuren an Bord. Das waren dann Passagiere oder auch Crewmitglieder, die in so blauen Schutzanzügen waren, wo man auch gesehen hat, also alles war ganz körperverhüllt mit Masken und Augenschutz. So, dass das einfach auch klar war, man nimmt das Ganze ernst. Die sind dann eben in diese roten Busse, der UME, das ist diese Katastrophenschutzeinheit des spanischen Militärs, umgestiegen und dann eben zum Flughafen gebracht worden. Und es war dann einfach irgendwann, man sah, dann kam wieder so ein roter Bus zurück, dann fuhr wieder so ein Schiffchen los, und das ging einfach in ganz ruhiger Taktung, sehr, sehr kontrolliert und geordnet vor sich.
0: Darf ich davon ausgehen, das ist ein Beispiel für gute internationale Gesundheitsmanagementpolitik?
1: Ja.
0: Franka Wels mit einer knackigen Schlussantwort. Also da zeigt sich vielleicht doch, dass die Weltgemeinschaft etwas mehr Routine entwickelt hat im Umgang mit Infektionen. 8:10. Schön, dass Sie wieder F5 hören.

sehr gechillte Nummer von Cleo Sol. Life will be. Ja, das steht auf jeden Fall fest, dass das Leben sich irgendwie weiterentwickeln wird. Deshalb sind wir da, um Ihnen zu ermöglichen, Schritt zu halten. Heute zum Beispiel.

0: wird es darum gehen, wie sich so unsere Zukunft gestalten lässt. Diese Woche stellt die organisierte Vertretung der Beschäftigten ihre Konzepte hin und wird einiges Rückgrat wohl zeigen. Der DGB hat Bundeskongress in Berlin. Sound ist schon gesetzt von der Chefin gestern.
1: Wir wollen, dass an echten Zukunftslösungen gearbeitet wird, statt an immer neuen Privilegien für die Klasse der Superreichen. Das ist kein Klassenkampf, das ist einfach eine Frage der Gerechtigkeit.
0: Jasmin Fahimi tritt heute wieder an zur Wahl, hat schon vor dem Kongress den Bundeskanzler kritisiert. Seine Lieblingsformulierungen zur Arbeit, ich glaube, die kennen Sie inzwischen auch fast schon auswendig.
2: Mit Work-Life-Balance und 4-Tage-Woche lässt sich der Wohlstand unseres Landes, den wir heute haben, in Zukunft nicht erhalten. Und deswegen müssen wir mehr arbeiten.
0: Applaus erkennbar von Menschen, die eher für die Unternehmungen stehen in den Industrie- und Handelskammern. Morgen ist Friedrich Merz angesagt beim Kongress der Gewerkschaften. Er kann sich ja schon mal einstimmen mit dem Beitrag unseres Reporters Wolfgang Landmesser.
3: Den Ton hat die DGB-Vorsitzende Jasmin Fahimi bei ihrer Rede zum 1. Mai vorgegeben. Ihr müsst in den nächsten Wochen und Monaten kampfbereit sein, hatte sie den Gewerkschaftsmitgliedern auf der Hauptkundgebung in Nürnberg zugerufen. Der Dachverband der Gewerkschaften kündigt massiven Widerstand gegen die Reformpläne der schwarz-roten Bundesregierung an. Bei der geplanten Reform der Alterssicherung dürfte das Rentenniveau nicht angetastet werden. Einsparungen bei der Krankenversicherung auf Kosten der Patientinnen und Patienten müssten ausgeschlossen sein. Stärker belastet werden sollen Wohlhabende mit einer Vermögenssteuer, einer Erbschaftssteuer und einem höheren Spitzensteuersatz. Bei der Einkommenssteuer entlastet werden müssten dagegen Arbeitnehmerinnen und Arbeitnehmer mit kleinen und mittleren Einkommen. Auch dem Plan der Bundesregierung, den 8-Stunden-Tag nicht mehr gesetzlich vorzuschreiben und durch eine Wochenarbeitszeit zu ersetzen, stellt sich der Deutsche Gewerkschaftsbund vehement entgegen. Während des Bundeskongresses tagt das sogenannte Parlament der Arbeit. Die 400 Delegierten der 8 Mitgliedsgewerkschaften beschließen am Ende die Ziele des DGB für die kommenden 4 Jahre. Jasmin Fahimi will sich erneut zur DGB-Bundesvorsitzenden wählen lassen. Die Wahlen zum geschäftsführenden Vorstand sind heute Vormittag. Der Bundeskongress geht noch bis Mittwoch.
0: Ich habe heute früh schon mit dem DGB-Chef für Nordrhein-Westfalen gesprochen. Er weiß genau, was die Beschäftigten, 5,4 Millionen immerhin im DGB, erwarten von ihrer Interessenvertretung.
4: Ja, sicheren Lohn, sicheren Arbeitsplatz, gute Arbeitsbedingungen.
5: Wir sind ja nur Auszubildende. Gewerkschaften sind bei uns jetzt was Verständliches. Wenn man sich Hilfe von der Gewerkschaft erwartet, dann denkt man vielleicht mehr darüber nach. Und wir so, ja, ist ein nice to have noch.
6: Dass sie versucht, zumindest jetzt aktuell den Status quo zu halten. Da wäre ich mir gerade nicht so ganz sicher.
7: Also ich habe das Gefühl, dass die Gewerkschaften sich immer irgendwie arrangieren zu Lasten der Arbeitnehmer. Ob das anders möglich ist, allerdings, ich bin auch nicht Bundestrainer, ich kann auch nicht gut Fußball spielen. Also das wäre das, was ich mir wünschen würde.
8: Die Aufgaben wären natürlich, die Arbeiter zu vertreten, ja, die Arbeiter aber auch richtig zu vertreten. Ich habe persönlich erlebt, dass die gemungelt haben mit dem Arbeitgeber, ja, und das kann natürlich nicht sein. Das müsste sich ändern. Ich bewundere Frankreich. Gut, die zünden mal ein Auto an. Aber die versuchen wenigstens, sich was durchzusetzen. Und hier wird halt immer so ein Kompromiss geschlossen und das fehlt die Stärke.
9: Ich bin sehr froh, dass ich in der Gewerkschaft bin. Die hat mir schon oft geholfen, hat für meine Tariferhöhungen gekämpft. Und ich weiß, dass ich da eine Rechtsberatung bekomme. Ja, bin froh, dass ich in einer Gewerkschaft bin. Und ich glaube, viele Menschen haben gar nicht im Blick, wie wichtig eine Gewerkschaft ist. Also die Löhne fallen nicht vom Himmel und Tarifabschlüsse auch nicht. Und dafür muss man sich einsetzen.
0: Das waren Eindrücke, zufällig nicht repräsentativ, aus dem Revier eingeholt von unserem Reporter Franz Altrogge. Wenn Sie unser Digitalangebot klicken, werden Sie finden eine Medienschau, die sich ausführlich mit dem Eindruck vom Samstag beschäftigt, nach der Militärschau von Wladimir Putin. Plötzlich Überlegungen, wie es weitergehen könnte im Krieg gegen die Ukraine.
10: Ich glaube, die Dinge neigen sich dem Ende zu. Doch es bleibt eine ernste Angelegenheit.
0: Und da kommt er auf Diplomatie zu sprechen, auf die Möglichkeit, mit europäischen Vertretern zu verhandeln. Und er nennt dann sogar einen Namen.
10: Persönlich würde ich, wenn es darauf ankäme, den ehemaligen Bundeskanzler der Bundesrepublik Deutschland, Herrn Schröder, vorziehen. Aber ganz allgemein gilt, lassen Sie die Europäer einen Anführer wählen, dem Sie vertrauen, aber der auch nicht schlecht über uns gesprochen hat. Sie sind uns willkommen. Wir haben niemals Nein zu Verhandlungen gesagt. Niemals.
0: Es bringt jetzt vor allem wieder die SPD in eine interessante Situation. Deshalb haben wir Ralf Stegner aus der Fraktion mal gefragt im Bundestag, was er denkt.
11: Ich glaube, ob das was taugt, kann man nur dadurch testen, dass man es versucht. Und jeder noch so kleine Versuch muss unternommen werden, um zu einem Frieden zu kommen. Es geht also jetzt nicht um Schröder oder wer der Vermittler ist, sondern darum, dass jeder Weg genutzt wird, rauszufinden, ob man einem Waffenstillstand und einem Friedensschluss näher kommen kann.
0: Und die Berliner Politik? Christina Nagel kann uns sagen, wo sie gerade entlang denkt.
12: Für die Bundesregierung ist klar, Gespräche mit dem Kreml kann es erst geben, wenn Russland zu ernsthaften Verhandlungen bereit ist. Ein erster Test für die Glaubwürdigkeit wäre es, heißt es am Wochenende aus Kreisen der Bundesregierung, wenn Russland die Waffenruhe verlängere. Doch danach sieht es nicht aus. Ebenso wenig macht der Kreml Anstalten, seine Maximalforderungen gegenüber der Ukraine aufzugeben. Der Druck auf Moskau, davon ist man im Außenministerium überzeugt, müsse deshalb hochgehalten werden. Auch weil er zu wirken scheint. CSU-Chef Markus Söder jedenfalls konstatiert im ARD-Bericht aus Berlin:
13: Mein Eindruck ist, dass Russland im Moment schwächer ist, als wir es alle glauben.
12: Sollten sich daraus Gespräche ergeben, sollte man die Chance nutzen, findet er. Tatsächlich bringen sich die Europäer in Stellung. Ratspräsident Antonio Costa hat die Europäische Union unlängst aufgefordert, sich auf mögliche Gespräche vorzubereiten. Für den Fall, dass sich die USA aus den Verhandlungen zurückziehen oder Russland sich bewegt.
14: Ich rede mit den Staats- und Regierungschefs und suche nach dem besten Weg, wie wir uns organisieren können. Und ich kläre, was wir mit Russland besprechen müssen, wenn der richtige Moment gekommen ist.
12: Außenminister Johann Wadephul von der CDU hat inzwischen eine europäische Verhandlungsinitiative im Ukraine-Krieg angekündigt, im E3-Format, also Deutschland gemeinsam mit Frankreich und Großbritannien in Absprache mit den USA und der Ukraine. Das erklärte Ziel ist es, in die Verhandlungen reinzukommen, eine größere Rolle zu spielen. Schließlich, so hatte es Wadephul Ende April auf den Punkt gebracht, gehe es bei der Ukraine auch um europäische Sicherheitsinteressen.
15: Europa ist bereit, hier eine aktive Rolle zu spielen.
12: Ein Schritt, auf den der außenpolitische Sprecher der SPD-Fraktion im Bundestag, Adis Achmetowitsch, schon länger drängt. Auch weil die US-Unterhändler erkennbar eigene Geschäftsinteressen im Blick hätten und wenig von der Materie verstünden.
16: Ich habe Bauchschmerzen damit, wenn ich höre, dass zwei US-Immobilienmakler, Wittkopf auf der einen Seite und Kushner auf der anderen Seite, nicht nur über die Zukunft der Ukraine verhandeln, sondern bei diesen Gesprächen geht es ja vor allem auch um die gesamte europäische Sicherheitsarchitektur.
12: Für seine Forderungen nach direkten Gesprächen mit Russland ist der SPD-Politiker in der Vergangenheit oft scharf kritisiert worden. Er aber bleibt dabei. Wichtig sei, mit am Tisch zu sitzen, mitzureden. Achmetowitsch plädiert dafür, nichts und niemanden im Vorfeld sofort auszuschließen. Auch nicht Putins Wunschkandidaten Gerhard Schröder. Schon allein die Erwähnung seines Namens hat in der Bundespolitik am Wochenende ein vielstimmiges Echo ausgelöst. Dass Putin auf die Frage, mit wem er gern verhandeln würde, seinen alten Freund nennt, muss niemanden wundern. Auch nicht, dass er sich einen Gesprächspartner wünscht, der noch nie schlecht über Russland geredet hat. Sich daran abzuarbeiten, freut vielleicht den Kreml, lenkt aber von der eigentlichen Frage ab, auf die die Bundesregierung eine Antwort finden muss. Wer nämlich, wenn es soweit ist, willens und in der Lage wäre, bei den Verhandlungen zu vermitteln? Und dabei auch noch von allen Seiten, von der EU, Russland und der Ukraine, als Gesprächspartner akzeptiert wird.
0: 9 Minuten vor 8:30 Inga Hinkamp ist hier aus der Wetterredaktion und hat gesagt, es wird ein bisschen besser, als wir den Start bislang hatten, grau und nass.
17: Also die trockenen Phasen werden zumindest länger. Und am Mittag und Nachmittag wird es dann tatsächlich auch mal über längere Zeit trocken sein. Dann ziehen aber auch schon bald wieder aus Richtung Niederrhein neue Schauer zu uns. Der Wind frischt am Böig auf. Also das heißt, heute Nachmittag hat das sowas leicht Aprilliges. Da kommen dann aber zwischen vielen Wolken auch kurz mal sonnige Lücken dazu. Und auffällig sind diese vergleichsweise frischen Temperaturen heute. Wir werden nämlich rund 10 Grad unter den Werten von gestern bleiben. Also so mehr als 10, 11, vielleicht mal 12 Grad sind heute nicht drin.
0: So Leute, schützt eure Dahlienknollen. Inga hat nämlich einen interessanten Begriff nochmal für uns.
17: Die Eisheiligen?
0: Und Frost?
17: Also, ja, oberhalb von 500 Metern. Da kann es kommende Nacht nochmal leichten Frost geben. Es ist tatsächlich auch eine leichte Schneedecke rund um den kahlen Asten. Dann denkt man zumindest mal vorübergehend. Das taut dann aber morgen schnell wieder weg. Da wird es wärmer als heute. Aber es bleibt eben insgesamt die ganze Woche über bei diesem ja leicht wechselhaften Mix mit Wind, Wolken, etwas Sonnenschein, immer wieder Schauern oder kurzen Gewittern. Aber so dieser Bodenfrost jetzt im ganzen Land, den wird es nicht geben.
0: Okay. Wie war nochmal das Stichwort?
17: Eisheilige?
18: Die Eisheiligen. Bei vielen Hobbygärtnern und in der Landwirtschaft sind sie eine feste Marke. Empfindliche Pflanzen bleiben bis dahin nachts besser vor Kälte geschützt. Die Aussaat im Freiland sollte erst nach den Eisheiligen beginnen. Denn sie bringen im Mai noch einmal späten Nachtfrost. So viel ist den meisten bekannt. Aber woher kommt das traditionelle Wissen? Lothar Bock, Klimatologe am regionalen Klimabüro München des Deutschen Wetterdienstes, erklärt:
19: Bei den Eisheiligen geht man davon aus, kommen aus dem Mittelalter. Und es war halt zu dieser Zeit, wo die Regel entstand, gerade zu dieser Periode war es oft mal kalt oder gab es Spätfröste. Und da ja damals der kirchliche Kalender das wichtigste Ordnungssystem war für die Bevölkerung, hat man diese ganzen Daten anhand dieser Heiligen, dieser Lostage festgemacht.
18: Etwa ab Mitte des 13. Jahrhunderts kühlte Mitteleuropa merklich ab. Bis ins 19. Jahrhundert gab es häufig kalte, lang andauernde Winter. Bauern registrierten, wann Spätfröste gehäuft auftraten und leiteten daraus Handlungsregeln für Ackerbau und Viehwirtschaft ab. Denn das war entscheidend für ihr Überleben. Die Eisheiligen namens Mamertus, Pankratius, Servatius, Bonifatius und Sophia haben also eigentlich nichts mit Kälte oder Frost zu tun. Aber die Gedenktage dieser Heiligen fallen im kirchlichen Kalender auf die Tage 11. bis 15. Mai. Ob es an diesen Tagen wirklich, wie laut Überlieferung, noch einmal besonders kalt war, konkret belegen lässt sich das ohne Messdaten nicht. Aber so Lothar Bock.
19: Wenn man sich allein die letzten 100 Jahre anschaut, wo wir durchgängige Messdaten haben, dann sieht man schon, okay, Spätfröste gibt's im Mai immer wieder mal. Allerdings sind die zufällig verteilt. Also die tauchen manchmal wirklich zu den Eisheiligen auf. Manchmal sind sie eher am Monatsanfang. Manchmal, zwar seltener, auch am Monatsende.
18: Tatsächlich gab es 1582 eine Kalenderreform vom julianischen auf den gregorianischen Kalender. Die Datumszählung wurde um zunächst 10, später 11 Tage vorgezogen, um die Abweichung zum Sonnenjahr zu korrigieren. Übertragen auf heute heißt das, die frostigen Tage lägen sogar eher Ende Mai. Die Eisheiligen sind also kein Ereignis, das sich an Kalendertagen festmachen lässt, sondern es ist eine typische Konstellation der Großwetterlage im späten Frühjahr.
0: Aber im Kalender stehen sie ab heute, bis zur kalten Sophie. Vorgestellt aus unserer ARD-Wissenschaftsredaktion von Annette Koop. Sie werden sich möglicherweise wundern, dass wir jetzt auf einen Radsportwettbewerb zu sprechen kommen, der nicht so oft im Programm von WDR 5 ist. Aber Anne van Eickels aus unserer Sportredaktion hat gesagt, Leute, diesmal lohnt es sich wirklich. Es gibt zwar schon seit Jahren die Ausgabe für Frauen der Vuelta, die Spanien-Rundfahrt, aber diesmal so hart wie noch nie zuvor. Ihr macht das fest vor allem an einer Steigung. Welcher?
20: Ja, das ist zum ersten Mal, dass die Frauen diesen Alto de Langrie hochfahren. Ich hoffe, ich habe ihn richtig ausgesprochen. 23% Steigung hat er. Und der war bisher wirklich nur den Männern vorbehalten. Und der steht irgendwie schon exemplarisch auch für diesen gesamten Frauenradsport. Denn der erklimmt derzeit auch immer neue Höhen.
0: Ja, du sprichst von einem Boom.
20: Ja, und dafür gibt es mehrere Gründe. Also ich denke, der wichtigste Grund ist, dass der Radsport-Weltverband die Sichtbarkeit massiv erhöht hat und dementsprechend auch der Radsport der Frauen mehr sichtbar ist. Also zum Beispiel auch durch die Wiedereinführung der Tour de France für Frauen vor 4 Jahren. Außerdem gab es nach einer großen Reform im Jahr 2020 professionellere Strukturen wie Mindestlöhne. Da bekommen angestellte Fahrerinnen in dieser World Tour, das ist die höchste Klasse, 38.000 Euro pro Jahr. Und es gibt außerdem Mutterschutz und insgesamt bessere Arbeitsbedingungen. Dazu gibt es dann auch eine wachsende Community, die darf man auch nicht vergessen. Das ist so eine Gruppe von Sportlerinnen, die Neulingen auch den Einstieg in den Radsport erleichtert. Und immer mehr erfolgreiche Fahrerinnen sind eben auch Vorbilder und machen den Sport in den sozialen Medien für junge Frauen sichtbar und zeigen dort, Frauen können sich im Radsport unabhängig bewegen und erobern da auch, und das muss man wirklich sagen, eigene Räume in einer ehemals doch sehr stark männerdominierten Szene.
0: Was erstmal nach großem Momentum klingt, aber du hörst auch Leute sagen, ja, ganz schön, nur das Tempo stimmt nicht. Warum?
20: Ja, weil eben so ein ganzheitliches Konzept fehlt. Das sagen jedenfalls die Kritiker, zu denen auch die Fahrerinnen-Gewerkschaft gehört. Und bei der Elite in der höchsten Rennserie, da läuft es super gut und professionell, das sehen wir auch. Aber darunter fehlen eben noch professionellere Strukturen. Und die Fahrerinnen, die müssen parallel zu ihrem Sport oft einen ganz normalen Job machen, weil sie eben nicht vom Radsport leben können. Denn dort gibt es zum einen keinen Mindestlohn, das muss man auch klipp und klar sagen. Und die Fahrerinnen dieser kleinen sogenannten Continental-Teams, die haben auch keine Chance, bei diesen großen Rennen, die übertragen werden, dabei zu sein. Und die Folge weniger Sponsoren, weil die natürlich lieber in diesen sichtbaren Top-Sport und eben nicht in die kleinen Teams und Rennen investieren. Also das Geld regiert auch die Welt im Frauenradsport.
0: Über welche Summen reden wir da eigentlich?
20: Ja, um ganz oben mitfahren zu können, da benötigen Top-Teams mittlerweile ein Budget von 7 bis 8 Millionen Euro. Und das ist utopisch für ganz, ganz viele Teams. Denn so beliebt der Frauenradsport mittlerweile auch geworden ist, Sponsoren sind tatsächlich noch immer rar. Und das ist schon ein Problem. Das sagt auch Fabian Wegmann, der ist nicht nur ARD-Radsport-Experte, sondern arbeitet auch für eine Agentur, die Radrennen organisiert.
1: Die Sponsoren müssen auch machen, also die Wirtschaft muss da auch mitmachen. Und es ist wichtig, dass der Frauenradsport in der breiten Öffentlichkeit auch größer wird, dass mehr darüber berichtet wird, denn dann finden sich auch Sponsoren. Das funktioniert nur, wenn auch die Nachfrage dementsprechend groß ist, also wenn sie einen Gegenwert bekommen.
20: Ja, und dieser Gegenwert ist eben die Sichtbarkeit in der TV- oder Streaming-Übertragung der Top-Rennen. Und das ist gut, das muss man auch sagen, diese Rennen werden immer mehr, denn viele Klassiker der Männer, wie zum Beispiel auch Paris-Roubaix oder Mailand-Sanremo, die gehören mittlerweile fest zum Kalender der Frauen.
0: Aber ich gestehe, dass ich nicht aus dem FF Namen präsent hätte wie beim Männer-Radsport, also Pogacar oder Vinegar. Tut sich da was?
20: Ja, also bei uns kann man sich merken, aus dem Westen Franziska Koch aus Mettmann, die hat Paris-Roubaix gewonnen zuletzt und das machen viele Fahrerinnen selbst schon richtig gut und nutzen dabei vor allem auch ihre Social-Media-Auftritte, um sich zu präsentieren. Sie sind Influencerinnen, Role Models und Markenbotschafterinnen in einer Person und so machen sie ihre Geschichten und ihre Erfolge auch sichtbar und das sorgt zum einen für mehr Aufmerksamkeit, aber auch dafür, dass junge Mädchen sich mit dem Sport identifizieren und vielleicht dann auch selbst aufs Rad steigen.
0: Und das alles nochmal betrachtet angesichts einer Hammersteigung bei der Frauen-Vuelta in Spanien. Zum ersten Mal hat auch eine Spanierin gewonnen. Und Anne van Eickels hat es zum Anlass genommen, aus unserer Sportschau-Redaktion uns was zu sagen über die Zukunft dieser besonderen Sportart. Im Ausdauernsport sind sie nämlich kaum schwächer als die Männer.
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25: Die Nachrichten mit Anja Gavlik. Guten Morgen. Die Evakuierung des Kreuzfahrtschiffs MV Hondius vor der Kanareninsel Teneriffa soll heute beendet werden. Auf dem Schiff war das Hunter-Virus ausgebrochen. Gestern waren mehr als 90 Passagiere von Bord geholt und in ihre Heimatländer zurückgeflogen worden. Auch die 4 deutschen Passagiere wurden über Eindhoven nach Frankfurt gebracht. Franka Welz hat die Evakuierung auf Teneriffa für WDR aktuell beobachtet.
26: Man hatte ja dieses Schiff im Hafenbecken vor Anker liegen. Und dann sind in regelmäßigen Abständen einfach immer kleinere Boote hin und her gependelt. Wenn sie dann von der MV Hondius zurückkamen, hatten sie dann so blaue Figuren an Bord. Das waren dann Passagiere oder auch Crewmitglieder, die in so blauen Schutzanzügen waren, wo man auch gesehen hat, also alles war ganz körperverhüllt mit Masken und Augenschutz. So, dass einfach auch klar war, man nimmt das Ganze ernst. Die sind dann eben in diese roten Busse, der UME, das ist diese Katastrophenschutzeinheit des spanischen Militärs umgestiegen und dann eben zum Flughafen gebracht worden. Und das ging einfach in ganz ruhiger Taktung sehr, sehr kontrolliert und geordnet vor sich.
25: Verteidigungsminister Pistorius ist heute Morgen in Kiew angekommen. Ziel der Reise soll sein, die strategische Partnerschaft zwischen Deutschland und der Ukraine zu stärken. Im Fokus steht dabei die Entwicklung von unbemannten Waffen. Rebecca Barth, WDR Kiew.
27: Die Ukraine hat die Entwicklung unbemannter Systeme in der Luft, auf See und auf dem Boden massiv vorangetrieben und vor 2 Jahren eine entsprechende Truppengattung gegründet. Nach Schätzungen gehen 80% der Verluste auf dem Schlachtfeld mittlerweile auf Drohnen. Regionen zurück. Und der Ukraine ist es gelungen, eigene Fähigkeiten bei sogenannten Deep Strikes zu entwickeln. Regelmäßig greift das Land beispielsweise Ölraffinerien tief in Russland an. Gerade im Bereich dieser Langstreckenfähigkeit wolle man gemeinsam moderne Systeme entwickeln, sagte Pistorius am Morgen in der ukrainischen Hauptstadt.
25: In der Türkei beginnt heute ein weiterer Prozess gegen den ehemaligen Istanbuler Bürgermeister İmamoğlu. Ihm wird politische Spionage vorgeworfen. Laut Anklageschrift soll er ein kriminelles Netzwerk betrieben und Daten von türkischen Bürgern an ausländische Geheimdienste weitergegeben haben. Uwe Lüb, WDR Istanbul.
2: Angeblich ging es darum, aus diesen Daten eine maßgeschneiderte Wahlkampagne für İmamoğlu zu entwickeln, und zwar 2019. Damals hatte er sowohl die erste eigentliche Wahl, Oberbürgermeisterwahl, als auch die Wiederholungswahl gegen den AKP-Kandidaten gewonnen. Und dass das aufgrund der besagten Daten erst möglich wurde, so wird es behauptet, das halten Kritiker für sehr weit hergeholt. Die Wahlsiege İmamoğlu's in Istanbul aber sind sicherlich ein Stachel, der bei der AKP von Präsident Erdogan wohl auch bei ihm selbst recht tief sitzt. Und es gibt Umfragen, die allesamt sagen, sollte İmamoğlu gegen Erdogan antreten können bei der nächsten Präsidentschaftswahl, dann würde Erdogan verlieren.
25: Und weitere Meldungen im Überblick. Cyberkriminalität hat im vergangenen Jahr deutlich mehr Menschen in Deutschland getroffen. Jeder Zehnte wurde Opfer einer Attacke. Das Bundesamt für Informationstechnik hat neue Zahlen veröffentlicht. Besonders häufig gab es Betrug beim Online-Shopping und Banking. In jedem dritten Fall entstand auch ein finanzieller Schaden. Die Bundesnetzagentur rechnet damit, dass die Gaspreise wegen des Iran-Kriegs nur leicht steigen werden. Im Interview mit dem Redaktionsnetzwerk Deutschland rief ihr Chef trotzdem dazu auf, sorgsam mit Gas umzugehen. Beim Strom erwartet er sinkende Preise, weil mehr auf erneuerbare Energien zurückgegriffen werden kann. Der Berliner Extremsportler Arda Sace ist nach seinem 600 Kilometer Lauf in Kalifornien ins Ziel gekommen. Das entspricht 14 Marathons hintereinander. Für die Strecke hat er rund 123 Stunden gebraucht. Eigentlich wollte er es in 96 Stunden schaffen. Tausende Menschen hatten Saces Lauf in den vergangenen Tagen über einen Livestream verfolgt.
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25: Bilder der preisgekrönten Fotografin Anja Niedringhaus sind jetzt in Oberhausen zu sehen. Die Schau trägt den Titel An vorderster Front und zeigt, wie vielseitig ihre Arbeit war. Simone Schlosser, WDR Kultur.
3: Sie war als Bilderkriegerin bekannt, die Fotografin Anja Niedringhaus, geboren in Höxter. Denn immer wieder zog es sie in Kriegs- und Krisengebiete, nach Afghanistan, in den Irak und auf den Balkan. Ihre Fotografien sind eindringliche Porträts, Szenen eines Alltags mitten in der Zerstörung. 2014 starb sie bei einem Attentat während der Wahlen in Afghanistan.
25: Das Wetter in Nordrhein-Westfalen. Es regnet verbreitet, südlich der Ruhr auch kräftig. Über Mittag ist es dann für längere Zeit trocken, bevor am Nachmittag erneut Schauer durchziehen. Der Wind weht böig bei 9 Grad in Höxter, in Iserlohn 10 und in Recklinghausen 11 Grad. Morgen erwartet uns ein windiger Mix aus vielen Wolken, wenig Sonne und gelegentlichen Schauern oder Gewittern bei bis zu 14 Grad. Das war WDR aktuell. WDR 5, die Verkehrslage. A3, Oberhausen Richtung Köln, zwischen Mettmann und Kreuz Leverkusen etwa eine halbe Stunde plus und mehr als 15 Kilometer Stau. A30, Rheine Richtung Osnabrück, zwischen Rheine und Ibbenbüren West etwa 20 Minuten plus und 6 Kilometer Stau. A40, Venlo Richtung Essen, zwischen Moers Zentrum und Duisburg Häfen etwa 20 Minuten plus und 5 Kilometer Stau. A40 jetzt Dortmund Richtung Duisburg zwischen Bochum-Hamme und Dreieck Essen-Ost etwa 20 Minuten plus und 10 Kilometer stockender Verkehr. Und zum Schluss A43 Wuppertal Richtung Recklinghausen zwischen Wittenherbede und Kreuz Bochum etwa eine halbe Stunde plus und 7 Kilometer Stau. Nach der Sperrung ist wieder eine Spur frei.
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0: Montag, 11. Mai. Ich bin Uwe Schulz. Schön, dass wir uns hier treffen. Wir haben den Tag im Fokus, wie Sie das von uns gewohnt sind, werktags. Scharfer Blick auf das, was heute zählt und in den nächsten Tagen. Natürlich auch die neuen Signale aus dem Kreml, dass vielleicht diplomatisch was gehen könnte im Krieg gegen die Ukraine. Dazu unsere Medienschau in 9 Minuten. Und genau einen Monat vor der Fußball-WM noch ein bisschen ausführlicher. In den Nachrichten war das schon zu hören, unser Service, wo vielleicht Rudelgucken möglich sein könnte. Hier in Nordrhein-Westfalen. 9:10, unser Rundblick. Diese Woche stellt sich die organisierte Vertretung der Beschäftigten straff hin. Der DGB hat sein Parlament zusammengerufen in Berlin, Bundeskongress. Das dürfte sowas werden wie die ausführliche Antwort auf die Botschaft des Bundeskanzlers.
4: Mit Work-Life-Balance und 4-Tage-Woche lässt sich der Wohlstand unseres Landes, den wir heute haben, in Zukunft nicht erhalten. Und deswegen müssen wir mehr arbeiten.
0: Applaus natürlich von denen, die eher für die Beschäftigenden stehen. Industrie- und Handelskammern haben ihm zugehört. Er hat es ja schon mehrmals gesagt. Torben Albrecht ist für den DGB hier in Nordrhein-Westfalen beim Bundeskongress, hat natürlich auch nochmal auf diese Botschaft abgehoben des Kanzlers. Eingangs des Interviews heute früh aber die Agenda erstmal so beschrieben für die nächsten Tage in Berlin.
5: Wir erarbeiten Konzepte und stellen uns auf für die Auseinandersetzung, die wir gerade in vielen Fällen vor uns haben.
0: Und da geht's schon los. Kann wirklich heutzutage jemand ernsthaft behaupten, wir haben ein Konzept in Zeiten, da sich kaum etwas übers nächste Quartal hinaus verbindlich voraussagen lässt, was gerade die Wirtschaft und den Arbeitsmarkt angeht?
5: Es ist sicherlich schwierig, aber klar ist für uns, dass zu sagen, die Arbeitnehmerinnen und Arbeitnehmer müssen ein bisschen mehr leisten und dann hätten wir die Probleme gelöst. Wenn man sagt, sie müssen ein bisschen mehr zahlen oder sehr viel mehr zahlen in vielen Bereichen, hätten wir die Probleme gelöst. Das ist für uns kein Konzept. Das sind die Themen, wo wir uns dagegen stellen, wo wir sagen, lasst uns vernünftig darüber reden mit den Betroffenen. Das sind die Arbeitnehmerinnen und Arbeitnehmer und ihre Vertretung, die Gewerkschaften. Und das sind auch die Arbeitgeber und vernünftig etwas entwickeln. Gemeinsam, wenn es geht und im Konflikt, wo nötig. Aber man kann da keine und sollte da keine Schnellschüsse machen.
0: Sie heben ab mit diesem halben Zitat auf das, was Friedrich Merz jetzt schon seit Monaten sagt, nämlich wir werden mehr arbeiten müssen. Und weil er dann immer wieder auf Teilzeit abgehoben hat zum Beispiel, haben das viele als Geringschätzung verstanden für ihr Engagement. Er versucht immer wieder klarzumachen, nein, ich meine das, was wir auch in der letzten Koalition schon gehört haben als Botschaft. Ich meine das Gesamtarbeitsvolumen in Deutschland. So sagt es Friedrich Merz immer wieder. Können Sie damit auch nichts anfangen?
5: Dann müsste er jedenfalls mal konkret sagen, wo er da ansetzen will und wie er das erreichen will. Es gibt tatsächlich natürlich Möglichkeiten. Es gibt immer noch viele Frauen, die meistens Frauen, Menschen mit familiären Verpflichtungen, die in Teilzeit arbeiten, gerne länger arbeiten würden, wenn die Kinderbetreuung stimmen würde, wenn es auch im Einzelhandel nicht nur Teilzeitverträge gäbe, sondern Vollzeitverträge gäbe. Es gibt viele junge Leute, die, wenn sie eine Ausbildung hätten, größere Chancen auf dem Arbeitsmarkt hätten. Es gibt viele Zugewanderte, die unter ihren Qualifikationen arbeiten. Ja, es gäbe Möglichkeiten, die Erwerbszeit sozusagen auszudehnen, aber nicht, indem man sagt, es müssen alle nur mal mehr in die Hände spucken, weil so einfach ist es dann nicht.
0: Wie wird eine realistische Botschaft des DGB aussehen können für diese Zeiten des großen Wandels? Müssen Sie nicht auch Ihren 5,4 Millionen Mitgliedern sagen, ja, wir müssen den Gürtel enger schnallen, was immer das bedeutet?
5: Also wir spüren auf dem Kongress sehr viel Empörung über die Vorschläge, die es gibt. Wir spüren gleichzeitig ein Selbstbewusstsein, weil sich viele Menschen wieder den Gewerkschaften zuwenden. Das haben wir auch im Zulauf zum 1. Mai gesehen, weil sie das Gefühl haben, da werden Interessen von Arbeitnehmerinnen und Arbeitnehmern vertreten. Und dementsprechend kämpferisch ist die Stimmung, denn es geht ja die Frage, wer zahlt und wer schnallt den Gürtel enger. Und solange wir nicht darüber reden, dass auch Vermögende, reiche Erben ihren Gürtel etwas enger schnallen müssen, und da reden wir über sehr weite Gürtel, dann kann man auch nicht von Menschen mit einem geringen Einkommen, mit einem normalen Einkommen verlangen, dass sie alle Lasten tragen müssen.
0: Wollen wir es noch festmachen an einem der vielen Reformthemen dieses Jahres, Rente. Normalerweise gehört Karl-Josef Laumann als Arbeitsministerin und Vertreter des eher arbeitennahen Flügels in der Union zu jemandem, mit dem Sie, glaube ich, einen ganz guten Draht haben. Aber auch er sagt zur Rente im Interview mit uns, dem WDR.
6: Ich würde schon den Satz wagen, dass wenn die Lebenserwartung von uns Menschen sich verlängert, dann kann diese längere Lebenserwartung nicht alleine durch die Solidargemeinschaft finanziert werden. Da muss auch sicherlich ein gewisser Zeitanteil davon in Arbeit und in Beiträgen verwandelt werden. Und deswegen bin ich in der Frage des Renteneintrittsalters persönlich sehr offen. Aber wo ich sehr für werben werde, wer sehr früh angefangen ist, muss auch etwas eher in Rente gehen können, wie derjenige, der sehr spät angefangen ist.
0: Können Sie damit?
5: Also es ist ja leider nicht so, dass in den letzten Jahren das Lebenseintrittsalter gestiegen ist. Wir haben ja eher das Problem, dass wir sozusagen eine Generation haben, die jetzt eine starke Generation der Boomer, die jetzt in Rente geht. Allerdings, das hat übrigens auf dem DGB-Kongress Frau Rossmann, die Chefin der Rentenversicherung, auch nochmal deutlich gemacht. Das passiert über einen längeren Zeitrahmen und deswegen hat sie auch von hektischen Lösungsvorschlägen und hektischen Veränderungen gewarnt. Und eine Verlängerung der Lebensarbeitszeit pauschal für alle, und Karl-Josef Laumann hat das ja richtig angesprochen, es sind nicht alle gleich, weil wenn es dazu kommt, wie gesund geht man in Rente, eine generelle Verlängerung des Lebens der Lebensarbeitszeit wird bei den Gewerkschaften nicht zu machen sein, da brauchen wir intelligentere Lösungen.
0: Das ist der Sound, den wir vom Bundeskongress des Deutschen Gewerkschaftsbundes in den nächsten Tagen intensiv hören werden. Gerade noch wie im Interview, das Sie auch ausführlich über unsere digitalen Angebote finden können, mit dem DGB-Landesvorsitzenden Albrecht. Achtzehn Minuten vor 9.
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0: Forbidden Road von Robbie Williams. Hat sich im Grunde selbst den Soundtrack gegönnt zu seinem Biopic, heißt das ja neudeutsch, was zu streamen ist. Noch mehr Englisch. Better Man. Der Song hätte vielleicht für einen Golden Globe kandidieren dürfen. Da hätten nicht viele gesagt, meine Güte, das klingt aber so intensiv nach einem alten Song von Jim Croce, I Got a Name. Das lassen wir mal lieber. Schön ist trotzdem geworden, Forbidden Road. Wir rätseln seit Samstag rum, was Russlands Präsident Putin gemeint haben könnte bei der Pressekonferenz nach seiner Militärparade zum Sieg über Hitler Deutschland. Er kommt zu sprechen auf seinen Krieg gegen die Ukraine.
1: Ich glaube, die Dinge neigen sich dem Ende zu. Doch es bleibt eine ernste Angelegenheit.
0: Und dann redet er über diplomatische Optionen. Ich habe heute früh schon mit einem Sicherheitsexperten gesprochen, der früher die Münchner Sicherheitskonferenz verantwortet hat. Der sagt auch, also Richtung Washington ist das jetzt nicht das ermutigendste Signal. Wie wäre es, wenn die Europäer mit an den Tisch kommen? Wladimir Putin hat sogar einen Namen genannt.
1: Persönlich würde ich, wenn es darauf ankäme, den ehemaligen Bundeskanzler der Bundesrepublik Deutschland, Herrn Schröder, vorziehen. Aber ganz allgemein gilt, lassen Sie die Europäer einen Anführer wählen, dem Sie vertrauen, aber der auch nicht schlecht über uns gesprochen hat. Sie sind uns willkommen. Wir haben niemals Nein zu Verhandlungen gesagt. Niemals.
0: Und zu Schröder? Ja oder nein?
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0: Mit Beate Hinrich, die reichlich Reaktionen für uns rausgepickt hat. Wie kommt der Personalvorschlag an?
3: Also Schröder gilt jetzt insgesamt nicht als neutraler Vermittler, muss man sagen. Ich habe mal ein Cartoon dazu gefunden im Kölner Stadtanzeiger. Da hat der Karikaturist den Schröder so schulterklopfend neben Putin gezeichnet. Die sitzen an so einem Tisch, beide vor so einer Ukraine-Landkarte. Und Schröder, der grölt so lachend da mit seinem Kumpel. Kommt, holt mir und meinem Kumpel mal eine Flasche Bier. Also das ordnet er schon irgendwie ein. Ernsthaft jetzt, fragt der außenpolitische Korrespondent von Zeit Online, ziemlich lapidar unter der Überschrift Der Kanzler und der Kriegsverbrecher. Und bei NDR Info, da kommentiert Daniela Seperi.
4: Gerhard Schröder war einmal Bundeskanzler Deutschlands. Heute ist er vor allem ein Symbol dafür, wie autoritäre Regime westliche Netzwerke, Eitelkeiten und wirtschaftliche Abhängigkeiten für ihre Interessen nutzen.
3: Und der Außenpolitikchef der Frankfurter Allgemeinen Zeitung, der meint, in der Ukraine wird ihm niemand Vertrauen schenken. Auch in Europa sollte es keiner tun. Schröder ist Putins Mann. Dass er sich nach dem Ausscheiden aus dem Amt für großes Geld aus Russland entschieden hat, das disqualifiziert ihn heute als Diplomaten.
0: Wir haben natürlich rumgefragt. Im WDR-Interview hat der Fraktionsrepräsentant der SPD im Bundestag, Stegner, gesagt, man muss jeden noch so kleinen Versuch wagen. Es geht gar nicht um die Frage Schröder oder nicht, sondern rauszukriegen, ob man einem Frieden näher kommen kann. Finden sich solche Argumente auch in den Kommentaren?
3: Ja, die finden sich durchaus, aber man muss schon dazu sagen, dass das jetzt nicht so ein Lob für Schröder ist, sondern eher so eine Begründung wie, Schröder sei bisher nicht als Feind der Ukraine aufgetreten, so heißt es im Straubinger Tagblatt, dann sei es doch richtig und pragmatisch, mit ihm ins Gespräch zu kommen, denn mit dem Teufel zu sprechen, das hieße ja nicht, dass man mit ihm gemeinsame Sache macht. Die bundespolitische Korrespondentin der Neuen Osnabrücker Zeitung, die findet, man dürfe einfach nichts unversucht lassen, den Krieg in Europa zu beenden. Schröder könne offenbar mit Putin ehrlich reden, als einer von wenigen Menschen. Darum sollte man sich für diese Option unbedingt weiter erwärmen. Deutsche Befindlichkeiten gegenüber dem Altkanzler müssen da hinten anstehen. Und der Chefredakteur des Berliner Tagesspiegel, der schlägt vor, statt Schröder völlig außen vor zu lassen, wäre es doch eine Überlegung wert oder besser eine Prüfung, ob Schröder noch einen Funken Vertrauen von deutscher Seite genießen kann. Möglicherweise müssen weitere Personen als Vermittler benannt werden, die helfen können.
0: Ich habe schon kurz abgehoben auf mein Interview mit Christoph Heusgen, der auch jahrelang die Bundeskanzlerin Angela Merkel beraten hat in sicherheitspolitischen Fragen. Und er hat gesagt, es könnte auf eine Schwäche Putins hindeuten, dass er solche Avancen macht. Aber so richtig klar kann das niemand sagen. Warum wohl jetzt dieser Vorstoß?
3: Ja, da gibt's verschiedene Mutmaßungen. Eine heißt, eigentlich will Putin ja mit keinem anderen als US-Präsident Donald Trump verhandeln. Das meint Armin Körper, der ist Russland-Korrespondent des ZDF. Und dort hat er gesagt, Trump sei halt gerade mit dem Krieg gegen den Iran beschäftigt und das hätte dann diese Auswirkung.
5: Putin will aber Trump eigentlich im Spiel haben. Jetzt winkt er dem quasi mit der Karte Schröder und sagt, ich kann auch noch jemand anders finden, wenn du nicht willst. Und, Klammer auf, am Ende kriegt dann am Ende noch jemand anders den Friedensnobelpreis.
3: Das Ganze sei also ein typischer putinscher Schachzug, sagt Armin Körber im ZDF. Und der Kommentator der Süddeutschen Zeitung zieht dieses Resümee. Angesichts der kaum mehr vorhandenen Reputation Schröders ist der Vorschlag ein erkümmerlicher Versuch der Manipulation. Putin will Unruhe in Europa stiften, indem er Gesprächsbereitschaft simuliert. Das ist nichts Neues. Diese Worte, dieser Vorschlag, sie sind das Gegenteil von Diplomatie. Und diesmal besonders leicht zu durchschauen, klingt da sogar etwas Verzweiflung durch?
0: Fast so ähnlich klänge wie das, was wir heute früh schon vom Sicherheitsexperten gehört haben. Aber es ist nur eine der vielen Interpretationen, die Beate Hinrichs gefunden hat in den Kommentaren nach einem Wochenende, an dem Wladimir Putin plötzlich wieder einen Friedensstifter abgeben wollte. Kriegen Sie alles auf Abruf über unsere digitalen Angebote. 9 Minuten vor 9. Wir reden heute mal über eine KI-Anwendung, die ist, gerade wenn wir vom Ukraine-Krieg gedanklich kommen, so hoffnungsstiftend. Es ist ja ein Krieg der Drohnen geworden. Auch das stresst anscheinend das Militär Wladimir Putins. Aber eine zivile Nutzung von Drohnen in diesem Zusammenhang, dachten wir, könnte Sie interessieren. Die Landwirtschaftsministerin von Nordrhein-Westfalen reist gerade rum, um im Waldschutz solche Projekte vorzustellen. Gerade Wälder durch den Trockenstress zu bringen und im Kampf gegen die Borkenkäfer. Wir haben im Interview mit einem der Projektleiter Garullus erfahren, die schießen Baumsamen in die Flächen, die dazu passen könnten, um dem Wald eine Zukunft zu geben. Deutschland, NRW ist nicht das einzige Land, in dem solche Projekte schon laufen. Spanien hat zum Beispiel sowas auch schon.
6: In Spanien ist KI an vielen Orten schon im Brandschutz integriert. Auf der Kanareninsel La Palma hat man im Frühjahr in einem Wald bei der Ortschaft Tejadafe 30 intelligente Sensoren installiert, die Daten zu Temperaturanstieg, Luftfeuchtigkeit und Druck und Emissionen sammeln, analysieren und auch ohne Telefonverbindung an eine Kommandozentrale übermitteln, um Waldbränden vorzubeugen. Ein ähnliches System gibt es bereits in Andalusien. In der Region Alicante arbeitet der Brandschutz mit Algorithmen, die Satellitenbilder analysieren und die Feuerwehr beim Erkennen von möglichen Feuerschneisen unterstützen. Und auf einem Kongress im nordspanischen Castilla y León wurde vor kurzem der Robot Bombero vorgestellt, ein vierbeiniger, mit Kameras, Sensoren und einer Löschvorrichtung ausgestatteter Roboter, der selbstständig in schwer zugänglichen Gegenden eingesetzt werden kann, um mögliche Brandherde wie im Boden schwelende Feuer erkennen und bekämpfen zu können. Noch gibt es diesen Löschroboter allerdings nur als Prototypen.
0: Danke an Julia Macher in Spanien. Wir bleiben in Südeuropa und gehen zu Bettina Weitz.
7: Griechenland setzt beim Waldschutz seit neuestem auch auf Drohnen. 2023 hatte Premierminister Mitsotakis nach verheerenden Bränden im Evros-Gebiet angekündigt, mehr als 100 solcher Flugkörper würden künftig gefährdete Waldstriche unter Einsatz künstlicher Intelligenz überwachen. So könne die Feuerwehr sofort über einen Brand informiert werden. Doch es dauerte. 2024 kamen laut dem Ministerium für Klimakrise und Zivilschutz die ersten 45 Drohnen zum Einsatz. Sie hätten sich als sehr effizient erwiesen und allein in der Region rund um die Hauptstadt Athen über 1000 Brände erfasst. Außerdem hätten sie geholfen, die Brandbekämpfung zu koordinieren. Diesen Sommer nun sollen tatsächlich 100 Drohnen für die Brandfrüherkennung bereitstehen. Zudem startete Griechenlands Regierung kürzlich in Zusammenarbeit mit der Europäischen Raumfahrtagentur ESA und einer Münchner Firma ein Programm, um Waldbrände mithilfe von Satelliten aus dem All aufzuspüren. Manchmal kann Hightech allerdings auch direkt gefährlich für Wälder werden. So löste vor einiger Zeit, Medienberichten zufolge, eine abgestürzte Drohne einen Waldbrand östlich von Athen aus.
0: Das ist dann schon wieder grotesk. 11. Mai ist heute. Bedeutet, in genau einem Monat ist Eröffnungsspiel bei der Fußball-WM der Männer, Mexiko gegen Südafrika. Und jetzt überlegen viele, oh, im Sommer, wie ist es denn diesmal mit draußen gucken, gemeinsam und massenhaft? Jörn Seidel hat sich umgehört in Nordrhein-Westfalen, wie es diesmal aussieht.
8: Grundsätzlich wird es Public Viewing natürlich auch diesmal geben. Aber in der Tat fällt das nach jetzigem Stand insgesamt deutlich kleiner aus als noch zur Heim-EM vor 2 Jahren. Die Landesregierung überlässt es den Kommunen, ob sie Ausnahmen von der Nachtruhe zulassen und unter welchen Bedingungen.
9: Ach ja, wir reden ja über Zeitverschiebung. Das wird ja öfter sehr spät stattfinden. Mhm.
8: Die Nachtruhe ist ja in der Regel zwischen 22 und 6 Uhr. In vielen Städten ist das jetzt so geregelt, dass zumindest noch die Spiele, die offiziell um 22 Uhr beginnen, draußen gezeigt werden dürfen. Es gibt aber auch Ausnahmen. In Mülheim an der Ruhr zum Beispiel dürfen in der ganzen Innenstadt keine WM-Spiele gezeigt werden draußen. Mhm. Viele große Städte in NRW haben auch schon angekündigt, dass sie selbst diesmal keine eigenen Fanmeilen, kein eigenes Public Viewing veranstalten werden. Auch nicht in Kooperation mit privaten Veranstaltern. Dazu gehören zum Beispiel Dortmund, Düsseldorf, Essen, Gelsenkirchen, Aachen und Köln.
9: Jetzt bin ich persönlich enttäuscht. Da sind ja gleich mehrere richtige Fußballstädte dabei. Gelsenkirchen, Dortmund, Köln. Da werden die Leute trauern. Warum halten sich die Offiziellen zurück?
8: Ein Sprecher der Stadt Köln sagte mir dazu, die Erfahrung zeige einfach, dass ich das Interesse des Publikums zurückhalte, wenn das Turnier nicht in Deutschland stattfindet. Und zum anderen sei die Akzeptanz in der Bevölkerung, also der Anwohner, nicht immer gegeben, gerade wenn es kein Heimturnier ist. Mhm. Denn wochenlang erhöhter Lärmpegel, das ist natürlich auch eine Belastung.
9: Dann gucken wir jetzt auf die, die sagen, doch, wir haben da was vor.
8: Ja, es gibt auf jeden Fall ein paar Fanmeilen, auch auf öffentlichen Plätzen, allen voran Recklinghausen. Mhm. Da können am historischen Rathaus wieder bis zu 7.500 Menschen zusammenkommen. Anderswo sind es ein paar tausend weniger, zum Beispiel auf zentralen Plätzen in der Stadt Heinsberg, in Hückelhofen, Meinerzhagen und Espelkamp.
9: Jetzt haben wir gerade schon dich zitieren hören. In den Kommunen sagen erfahrene Menschen, wenn die Wettbewerbe im Ausland stattfinden, ist der Zulauf gar nicht so groß. Dann heißt es für mich, die Privaten werden sich erst recht zurückhalten, denn die müssen ja noch viel mehr darauf achten, dass sie ihr Investment wieder rauskriegen.
8: Ja, auch die sind insgesamt zurückhaltender als zur Heim-EM vor 2 Jahren. Nicht wenige, die damals größere Public Viewing Events veranstaltet haben, machen diesmal nichts. Vielen Städten liegen auch keine Anmeldungen für Veranstaltungen auf öffentlichen Plätzen vor, zumindest bis jetzt. Die Veranstalter haben mir da vor allem 2 Gründe genannt. Zum einen sind es die Anstoßzeiten, klar. Mhm. 2 der 3 Gruppenspiele mit der deutschen Mannschaft beginnen um 22 Uhr erst, das erste um 19 Uhr. Und auch in der K.O.-Runde könnte es dann mehrere sehr späte Spiele geben. Die Gruppenspiele der Türkei, die in NRW ja auch viele Menschen interessieren, beginnen hingegen am frühen Morgen, nämlich um 6, 5 und 4 Uhr. Auch keine ideale Zeit für Public Viewing.
9: Und noch ein Grund?
8: Ja, als zweiten Grund für die Zurückhaltung nannten mir viele Veranstalter die gestiegenen Kosten, zum Beispiel für Personal und Technik. Die sind mit der Inflation in den vergangenen Jahren einfach enorm gestiegen. Außerdem sind die lokalen Sponsoren offenbar zurückhaltender.
9: Und es muss ja auch vorher schon einiges an Geld fließen. Also du gehst ins Risiko.
8: Ja, falls es dann noch zu den Deutschlandspielen regnet, droht am Ende ein großes Minus.
9: Okay, wir haben jetzt nicht in jede Kneipe reingefragt, aber auf den Plätzen zumindest, das klingt jetzt so eher nach großen Lücken auf der Landkarte.
8: Ja, es gibt auch diesmal große Public Viewings privater Veranstalter, wenn auch weniger, Stand jetzt. Eines der größten, die Arena auf Zeche Ewald, ein Open Air in Herten mit bis zu 10.000 Besuchern. In Lüdenscheid plant eine Eventagentur mit bis zu 5.000 Besuchern an der Bahnhofsallee. In Essen werden die Spiele zum Beispiel in einem Zirkuszelt übertragen mit bis zu 2.000 Besuchern. Genauso viele sind es in der Hafenarena in Münster. Und weit über 1.000 Besucher sind auch im Stadtgarten Köln möglich oder bei Vereinen wie dem SC Plettenberg im Sauerland, der die Spiele im Stadion Elsewiese überträgt.
9: Ja, und jetzt halten Sie sich fest, das habe ich nicht kommen sehen, bevor wir hier ins Gespräch gekommen sind. Es ragt eine Veranstaltung raus, Oberhausen.
8: Ja genau, in Oberhausen ist sogar Platz für 40.000 Besucher. Da wird auf dem Freigelände der Rudolf-Weber-Arena aber nur das erste Gruppenspiel übertragen, bei dem die deutsche Mannschaft mitspielt. Das ist am Sonntag, 14. Juni ab 19 Uhr. Am Tag zuvor ist dort nämlich eine riesige Schlagerparty. Da bleibt dann einfach alles noch einen Tag länger aufgebaut.
9: Das war jetzt viel mit Fakten und mit Kalkulationen. Du hast ja mit Leuten geredet, die auch Erfahrung haben mit solchen Veranstaltungen. Welche Stimmung hast du wahrgenommen?
8: Also viele Veranstalter müssen einfach realistisch bleiben. Die müssen auf die Zahlen gucken. Das muss am Ende wirtschaftlich sein. Aber trotzdem spürt man auch, dass manche so richtig Lust haben und hoffen, dass es eine große, tolle Sache wird. Die gehen in Vorleistungen, die geben Geld aus, die veranstalten Public Viewing und die freuen sich einfach, dass es am Ende doch noch ein großes Fußballfest wird.
9: Und wo Rudelgucken möglich ist nach dem Recherchestand von Jörn Seidel, finden Sie in unseren Digitalangeboten.
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12: Die Nachrichten mit Anja Gablik. Guten Morgen. Die Polizei in Nordrhein-Westfalen kann bei einem Notruf jetzt bestimmen, von wo genau der Anruf kommt. Die Leitstellen in NRW beteiligen sich an einem bundesweiten Pilotprojekt. Wie das funktioniert, beschreibt Steffi Orbach, WDR aktuell.
13: Das funktioniert über eine Technologie, die in neueren Smartphones integriert ist. Wenn jemand bei der 110 anruft und nicht genau sagen kann, wo er gerade ganz genau ist, kann die Polizei das jetzt metergenau sehen. Das hilft zum Beispiel bei Unfällen oder auch, wenn jemand einen Raub oder einen Einbruch beobachtet. Diese Standortdaten bleiben bis zu 60 Minuten nach Eingang des Notrufs im System. Danach werden sie gelöscht. Die Leitstellen der Polizei können die Streifenwagen so direkt sehr schnell zum richtigen Ort schicken. Der europaweite Notruf der Feuerwehr 112 kann diese Technologie schon länger nutzen durch eine EU-weite Richtlinie. Bei der 110 war das bisher aus datenschutzrechtlichen Gründen nicht möglich.
12: Heute sollen die letzten Passagiere der MV Hondius ausgeflogen werden. Auf dem Schiff war das Hunter-Virus ausgebrochen. 4 deutsche Urlauber sind in der Nacht nach Frankfurt gebracht worden. Den Transport unterstützten auch Einsatzkräfte aus NRW, etwa mit einem Spezialfahrzeug der Feuerwehr Essen. Es ist mit einer Filteranlage ausgestattet, damit das Virus beim Transport nicht herausdringen kann. Aus Frankfurt berichtet Heiko Schneider für WDR aktuell.
14: Die 4 Deutschen sind um kurz nach 2 Uhr in der Frankfurter Uniklinik angekommen. Sie wurden aus dem niederländischen Eindhoven mit einem Konvoi aus Spezialfahrzeugen dorthin transportiert. Auf einer speziellen Isolierstation der Uniklinik sollen sie jetzt weiter untersucht werden. Bisher haben sie nach Angaben der spanischen Behörden keine Symptome auf das Hunter-Virus. Trotzdem gelten sie laut Weltgesundheitsorganisation als Hochrisikokontakte.
12: In Brüssel geht es heute um die Rückkehr tausender ukrainischer Kinder, die von Russland verschleppt wurden. Die Außenminister der EU-Staaten wollen unter anderem auch weitere Sanktionen gegen Verantwortliche der Verschleppungen und Zwangsadoptionen verhängen. Thomas Spekhofen, WDR Brüssel.
15: Tausende ukrainische Kinder wurden seit Kriegsbeginn verschleppt. Mindestens 20.000 nach Einschätzung von Kommission und ukrainischer Regierung. Gerade einmal 2.200 von ihnen konnten den Angaben zufolge bislang in ihre Heimat zurückgebracht werden. Die internationale Koalition zur Rückführung der ukrainischen Kinder, die sich heute Nachmittag in Brüssel trifft, soll dabei helfen. Sie wurde vor 2 Jahren von Kanada und der Ukraine ins Leben gerufen. Seit September vergangenen Jahres ist auch die EU Mitglied. Die Initiative soll das Thema im öffentlichen Bewusstsein halten, sowie finanzielle und diplomatische Unterstützung organisieren. Auch die rechtsstaatliche Verfolgung der Verantwortlichen ist ein wichtiges Anliegen.
12: Und weitere Meldungen im Überblick. Cyberkriminalität hat im vergangenen Jahr deutlich mehr Menschen in Deutschland getroffen. Jeder 10. wurde Opfer einer Attacke. Das Bundesamt für Informationstechnik hat neue Zahlen veröffentlicht. Besonders häufig gab es Betrug beim Online-Shopping und Banking. In jedem 3. Fall entstand auch ein finanzieller Schaden. US-Präsident Trump hat auf die Antwort des Iran zu seinen Vorschlägen für ein Kriegsende reagiert und diese als inakzeptabel zurückgewiesen. Was der Iran genau geantwortet hat, schrieb Trump in den sozialen Medien nicht. Die USA hatten dem Iran schon vor Tagen eine Absichtserklärung übermittelt, um einen Rahmen für Verhandlungen zu schaffen. In Köln bleiben heute mehrere Schulen und Kitas wegen einer Bombenentschärfung geschlossen. Auch ein Krankenhaus im Stadtteil Lindenthal mit Intensivstation muss geräumt werden. Der Blindgänger war am Freitag bei Bauarbeiten gefunden worden. Einen genauen Zeitplan für die Entschärfung in Köln gibt es noch nicht.
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12: 10.000 Menschen haben in Wien am Abend die Teilnehmer des Eurovision Song Contest empfangen. Künstlerinnen und Künstler aus 35 Ländern zogen über einen 200 Meter langen Teppich vom Burgtheater zu einer Bühne vor dem Wiener Rathaus. Wolfgang Luck, WDR Kultur.
16: Deutschland sorgte gleich für einen ersten Hingucker. Sarah Engels schritt im flammenroten, üppigen Ballkleid durch Wien. Große Chancen werden ihr allerdings nicht eingeräumt. Der größte Musikwettbewerb der Welt wird von politischen Diskussionen überschattet. Spanien, Irland, die Niederlande, Island und Slowenien boykottieren den ESC. Sie hatten vergeblich gefordert, Israel auszuschließen wegen des gewaltsamen Vorgehens im Gazastreifen. Es sind zahlreiche Demonstrationen angekündigt. Hunderte Polizisten sollen bis zum Finale am Samstag für Sicherheit sorgen.
12: Das Wetter in Nordrhein-Westfalen, es regnet verbreitet, südlich der Ruhr auch kräftig. Über Mittag ist es für längere Zeit dann trocken, bevor am Nachmittag erneut Schauer durchziehen. Der Wind weht böig bei 7 Grad in Olpe, in Brühl 10 und in Gütersloh werden es 11 Grad. Morgen erwartet uns ein windiger Mix aus vielen Wolken, wenig Sonne und gelegentlichen Schauern oder Gewittern bei bis zu 14 Grad. Das war WDR aktuell. 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A3, Frankfurt Richtung Oberhausen, zwischen Kreuz Köln Ost und Kreuz Leverkusen etwa eine Viertelstunde plus und 7 Kilometer stockender Verkehr. A3, Oberhausen Richtung Köln, zwischen Mettmann und Kreuz Leverkusen etwa eine halbe Stunde plus und etwa 20 Kilometer Stau. A40, Dortmund Richtung Duisburg, zwischen Bochum-Hamme und Dreieck Essen-Ost etwa eine Viertelstunde plus und 8 Kilometer stockend. A43 Wuppertal Richtung Recklinghausen, zwischen Wittenherbede und Kreuz Bochum etwa 20 Minuten plus und 7 Kilometer Stau. Und A45 Hagen Richtung Dortmund, zwischen Kreuz Hagen und Dortmund Süd etwa eine Viertelstunde plus und 6 Kilometer Stau.
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9: Dass ich gerne immer mit einem Info-Espresso vergleiche, obwohl wir jetzt langsam abbiegen Richtung Lungo. Ich bin Uwe Schulz. Schön, dass wir uns hier treffen. Wir sind gleich wieder bei diesem furchtbaren Krieg der Drohnen in der Ukraine. Aber in einer halben Stunde erwartet Sie hier ein bezauberndes ziviles Projekt, das mit Drohnen zu tun hat. Wir waren gerade ja schon gedanklich dabei, wie in Südeuropa künstliche Intelligenz in der Luft beitragen kann zur Gesundung der Wälder. Hier in Nordrhein-Westfalen schießen die ersten Forstbetriebe mit Drohnen Baumsamen in die Brachen. Warum? Wie das geht? Was das mit dem Eichelhäher zu tun hat? Sagt uns einer der Projektverantwortlichen im Interview, das hier auf Sie wartet. Aber ich habe es gesagt, wir müssen noch mal Richtung Ukraine gucken. Es wird ein bisschen umwegig, weil seit Samstag viele rumrätseln, was das nun eigentlich war. Große Sache auch im ersten am Wochenende in den Tagesthemen.
17: Man hätte meinen

0: Chef der Münchner Sicherheitskonferenz, sehr erfahren in allen sicherheits- und außenpolitischen Fragen, Christoph Heusgen.
1: Ja, also das Ganze passt so ein bisschen in ein Bild eines Russlands, was derzeit einige Niederlagen, Rückschläge einstecken muss. Und ich sehe es in gewissem Sinne als ein Zeichen der Schwäche. Aber es ist wie so oft auch ein Versuch der Russen, jetzt ein bisschen Unfrieden zu sehen und dass man so spekuliert und so weiter. Aber wir dürfen nicht übersehen, dass Russland derzeit große Schwierigkeiten hat, was Partner anbelangt in anderen Staaten, wo sie aktiv sind, wo sie zum Teil rausgeschmissen worden sind, aber auch die Zustimmung der eigenen Bevölkerung ist nicht mehr da. Sie haben Gelände verloren. Also es steht nicht gut um Putins Russland derzeit.
0: Das meinen Sie mit Schwäche. Nun gibt es zwei Auswege für Menschen wie Wladimir Putin, soweit wir ihn kennen als öffentliche Person. Entweder noch umso härter weitermachen auf dem vertrauten Weg, das wäre typisch für Autokraten, oder tatsächlich einen anderen versuchen. Was trauen Sie ihm zu?
1: Ich glaube, er ist wie immer opportunistisch. Also er führt natürlich den Krieg fort und er versucht auch dort militärisch weiter voranzukommen. Wenn Sie die Ukrainer fragen, sie sind sehr skeptisch, was russische Ambitionen anbelangt. Auf der anderen Seite sieht er, wie gesagt, er sieht auch, dass ihm ein bisschen die Felle schwimmen gehen. Auch die Amerikaner sind nicht mehr so aktiv und auch nicht mehr so Russland unterstützt, weil Russland seinerseits die Iraner unterstützt. Und da lässt er mal so einen Versuchsballon steigen und guckt mal, was daraus wird. Morgen kann er wieder sagen, war alles Quatsch. Er ist einfach so.
0: Das scheint mir als Nebenwirkung noch eine Betrachtung wert. Im Grunde ist das doch auch das Signal Richtung Washington. Von euch erwarte ich zumindest keine neuen diplomatischen Initiativen. Warum sonst sollte Wladimir Putin den Verhandlungsort wieder deutlich Richtung Europa verlegen und auch die Akteure dort herrufen?
1: Ja, genau. Also wenn ich jetzt Berater des amerikanischen Präsidenten werden, würde ich sagen, guck mal hier, Putin streckt jetzt die Hände wieder Richtung Europa aus. Und wir kennen ja auch Trumps Missachtung Europas. Also so hundertprozentig wird ihm das nicht gefallen. Das haben Sie absolut recht, ja.
0: Bleiben wir in Deutschland. Wir kennen nicht nur aus dem BSW zum Beispiel oder aus Reihen der AfD, sondern auch aus vielen Umfragen eine Einlassung. Und wir haben auch Ralf Stegner aus der SPD-Fraktion im Bundestag ähnlich gehört. Jede diplomatische Chance ist es wert, zumindest intensiver betrachtet zu werden. Hören wir jetzt auch wieder von Ralf Stegner zum Beispiel. Ist das eine für Sie denkbare Antwort auf das, was wir von Wladimir Putin im Moment hören? Oder würden Sie es auch wegbügeln, wie wir es gerade von Europa und Berlin hören?
1: Also grundsätzlich ich bin ja gelernter Diplomat, diplomatische Lösungen muss man immer anstreben. Man muss alles tun, um Blutvergießen, Kriege zu verhindern. Aber es müssen natürlich die Voraussetzungen gegeben sein. Also den ersten Schritt, den ich machen würde, wenn ich mir überlegte, jetzt einen Europäer ins Rennen zu schicken, ist ihn nach Kiew zu schicken und zu fragen, seid ihr mit dem einverstanden? Denn wir dürfen nicht den Fehler machen, über die Köpfe der Ukrainer hinweg verhandelt. Ich war ja selbst außenpolitischer Berater von Angela Merkel zur Zeit der Minsk-Verhandlungen und da ist jeder Schritt natürlich mit dem seinerzeitigen Präsidenten Poroschenko abgestimmt worden. Das ist das A und O und ich sehe nicht, dass ein Altkanzler Schröder jetzt nach Kiew reist, um dort Herrn Zelensky zu fragen, wie denn seine Verhandlungsposition ist. Aber dass man versucht, Diplomatie voranzubringen, dass man versucht, auch als Europäer am Tisch zu sitzen, absolut legitim und richtig.
0: Sagt Christoph Heusgen, einer der profiliertesten Fachleute für Sicherheitsfragen und Außenpolitik, die Sie in Deutschland finden können. Das Morgenecho zum Start in die 20. Kalenderwoche. 12 Minuten nach 9. Hier sind die Kings of Convenience mit Miss Red.

0: Heute beschäftigt uns intensiv wieder die Frage, wie geht's weiter für die Menschen in der Nähe des Hunter-Virus? Erstmal sollen alle in Quarantäne im Heimatland. Jeder einzelne Mensch von Bord des Kreuzfahrtschiffes, auch manche Kontaktpersonen. Übrigens haben auch Feuerwehren aus Essen und Dortmund geholfen, am Abend nach der Landung in Eindhoven 4 deutsche Passagiere erstmal nach Frankfurt zu bringen, die aus Teneriffa zurückgekommen sind. Wahrscheinlich werden sie weiterverlegt in die Nähe ihrer Heimatorte. Einer zum Beispiel unseres Wissens in der Charité zur Beobachtung, obwohl symptomfrei. Wie die meisten, außer in Frankreich ist und in den USA, jemand positiv getestet worden. Heute sind die letzten beiden Flüge geplant am Nachmittag, dann Richtung Australien und noch einer Richtung Holland.
1: Internationales Mediengroßaufgebot am Hafen von Granadilla im Südosten der Kanareninsel Teneriffa. Seit dem frühen Sonntagmorgen haben Kameras aus der ganzen Welt verfolgt, wie die Passagiere der MV Hondius in Beibooten vom Kreuzfahrtschiff an Land gebracht, vom Hafen dann mit FFP2-Maske in Plastikmänteln und mit Plastikhaube zu den Bussen der spanischen Katastrophenschutzeinheit UME geleitet und von dort zum 10 Minuten entfernten Flughafen gefahren wurden. Dort warteten bereits die 8 von den Herkunftsländern und internationalen Organisationen bereitgestellten Maschinen auf der Startbahn. 23 Länder sind an der aufwendigen Rückführungsaktion beteiligt. Das Gros der Passagiere ist auf dem Weg nach Hause. Und die spanische Gesundheitsministerin Mónica García wirkt erleichtert am Sonntagabend. Wir hatten heute einen sehr arbeitsreichen Tag. Wir haben 94 Personen aus 19 Ländern von Bord gebracht. In 7 der Flüge waren Menschen aus 8 Ländern. In einem, dem Flug in die Niederlande, waren Personen aus 11 Nationen. Alles ist normal und den Sicherheitsbestimmungen gemäß verlaufen. Ein Passagier habe auf dem Rückflug nach Frankreich Symptome gezeigt. Sein Gesundheitszustand wird jetzt überwacht. Ähnliche Fälle wurden bisher negativ getestet. Die Inkubationszeit des Hunter-Virus ist sehr lang. Krankheitsanzeichen können noch Wochen nach der Infektion auftreten. Erst dann gilt das Virus als ansteckend. WHO-Generaldirektor Tedros Adhanom Ghebreyesus empfiehlt den Heimkehrern eine lange Quarantäne oder Selbstisolation.
2: Our advice is clear.
1: Unser Ratschlag ist eindeutig. Wir raten zu einer Quarantäne von 42 Tagen ab dem 10. Mai in einer entsprechenden Einrichtung oder zu Hause. Aber wir beraten die Länder nur, wir zwingen sie zu nichts. Die einzelnen Länder verfahren nach ihren eigenen Bestimmungen, nach ihrer eigenen Risikoeinschätzung. Das Hunter-Virus sei nicht mit dem Covid-Virus vergleichbar. Die Ansteckungsgefahr sehr viel geringer, das Virus bekannt. Auch das hat die Weltgesundheitsorganisation in den letzten Tagen immer wieder betont. Doch auf den vom Tourismus abhängigen Kanaren steckt die Pandemie vielen noch in den Knochen. Regionalpräsident Fernando Clavijo hatte bis zuletzt versucht, das Einlaufen der MV Hondius im kaum benutzten Nebenhafen Granadilla zu verhindern, vergeblich. Die spanische Regierung setzte sich über die Bedenken mit einem Verwaltungsbeschluss hinweg. Regierungschef Pedro Sánchez lobte das Vorgehen seines Landes als vorbildlich. Was müssen Institutionen wie die spanische Regierung leisten? Sie müssen die Gesundheit der Bevölkerung der Kanaren schützen. Sie müssen die Gesundheit der spanischen Passagiere auf dem Kreuzfahrtschiff schützen. Und sie müssen den anderen europäischen Ländern helfen, die auch Passagiere auf dem Schiff haben. Und das leistet die spanische Regierung mit wissenschaftlicher Sorgfalt, mit Transparenz. Sie ist loyal und kooperiert mit anderen. Noch 2 Maschinen mit Rückkehrern des Kreuzfahrtschiffes sollen heute von Teneriffa aus starten. Ein Flugzeug mit Passagieren aus Australien, Neuseeland und Teilen Asiens, eines Richtung Niederlande mit einem Teil der Crew. Heute Abend soll die MV Hondius die Kanaren verlassen und mit der restlichen Crew Kurs auf Rotterdam nehmen. Die Überfahrt dauert etwa 5 Tage.
0: Und vom Robert-Koch-Institut hören wir, natürlich sind Affekte verständlich, weil manches an die Corona-Pandemie erinnert, aber es hat wirklich rein virologisch miteinander nichts zu tun. Völlig andere Verbreitung, völlig anderer Erreger. Julia Macher mit den Eindrücken von den Kanaren. 9:20. Sie werden jetzt vielleicht ein Déjà-vu haben oder sich in einer Zeitschleife fühlen, wenn Sie in WDR 5 hören, der ehemalige Bürgermeister von Istanbul, İmamoğlu, erlebt heute den Auftakt zu seinem Strafprozess. Uwe Lüb ist unser Korrespondent. und hat mir heute früh geholfen bei dem Eindruck, Moment, das hatten wir doch schon.
3: Diesmal steht tatsächlich was anderes im Fokus. Es geht diesmal um einen Prozess wegen Spionage. Der große Korruptionsprozess, der ist ja schon am 9. März losgegangen. Mhm. Und wenn wir jetzt darüber reden, Spionage, worum geht es da? Imamoglu soll tatsächlich Daten ins Ausland geliefert haben, zusammen mit einem früheren Mitarbeiter, seinem Wahlkampfberater, Daten aus einer Service-App der Stadtverwaltung, Dein Istanbul. Damit kann man alle möglichen Dienstleistungen abrufen, auch bezahlen. Und damit das geht, muss man natürlich viele Daten hinterlegen. Die App sammelt auch Nutzerdaten. Und diese ganzen Daten soll der Berater dann an den Inhaber von IT-Firmen im Ausland weitergegeben haben. Und der wiederum an einen Partner in den USA, der seinerseits mal bei der CIA gewesen sein soll.
0: Lässt sich nachvollziehen, warum die Justiz diese Komplexe nicht zusammenführt in einem Verfahren?
3: Ja, also da äußert sich jetzt offiziell niemand zu. Die Staatsanwaltschaft könnte das tatsächlich anstreben, aber es gibt offenbar gute Gründe dagegen. Zum Beispiel, dass es sich ja bei Spionage und Korruption um unterschiedliche Vorwürfe oder Straftatbestände handelt. Es kann auch ein Grund sein, dass es unterschiedliche Beweise, tatsächliche oder vermeintliche, unterschiedliche Zeugen und so weiter gibt. Und die Ermittlungen dürften zudem auf unterschiedlichem Stand sein. Hier ist ja die Klage erst Anfang des Jahres angenommen worden und das Ganze würde sicherlich auch ein bisschen unübersichtlich. Der Korruptionsprozess ist für sich ja schon so groß, dass es vermutlich einiges durcheinander gäbe, wenn man jetzt diesen neuen, doch anders gelagerten Fall integrieren wollte.
0: Indem die Staatsanwaltschaft von mindestens 15 Jahren Haft als Forderung ausgeht. Wollen wir nochmal die Hauptgründe nennen, warum bei den Kritikerinnen und Kritikern stets die Rede ist von einem politischen Prozess?
3: Naja, die Frage ist ja, warum sollen Imamoglu und seine Helfer das gemacht haben? Also diese angebliche Spionage, das Weiterleiten von Daten. Und an der Stelle wird's dann politisch. Angeblich ging es darum, aus diesen Daten eine maßgeschneiderte Wahlkampagne für Imamoglu zu entwickeln. Und zwar 2019. Damals hatte er sowohl die erste eigentliche Wahl, Oberbürgermeisterwahl, als auch die Wiederholungswahl gegen den AKP-Kandidaten gewonnen. Und dass das aufgrund der besagten Daten erst möglich wurde, so wird es behauptet, das halten Kritiker für sehr weit hergeholt. Die Wahlsiege Imamoglus in Istanbul aber sind sicherlich ein Stachel, der bei der AKP von Präsident Erdogan wohl auch bei ihm selbst recht tief sitzt. Und es gibt Umfragen, die allesamt sagen, sollte Imamoglu gegen Erdogan antreten können bei der nächsten Präsidentschaftswahl, dann würde Erdogan verlieren. Also versuche die AKP Imamoglu mundtot zu machen, sagt vor allem die CHP. Und es bleibe ja auch nichts unversucht. Es gibt ja mehrere Prozesse gegen Imamoglu.
0: Hier aus der Ferne wirkt die CHP auch nicht gerade mundtot, aber viel ruhiger als noch vor einem guten Jahr. Wie steht die Opposition da? Das Volk, das damals aufbegehrt hat.
3: Also die Opposition, die gibt es ja nicht, die ist nicht geeint. Die DEM zum Beispiel, früher HDP, wird gerade durch den sogenannten Friedensprozess, also das endgültige Ende des Kurdenkonflikts, eher an Erdogans AKP gebunden. Hat sich übrigens auch in dem Vorgehen gegen Imamoglu ein Prozess nach dem anderen nicht eng an deren Seite gestellt. Und die CHP von Imamoglu muss wohl akzeptieren, dass sie mit einem anderen Kandidaten bei der nächsten Wahl antreten muss, wann auch immer diese Wahl ist. Das könnten jetzt sein der Parteichef Özgür Özel oder Mansur Yavaş, Oberbürgermeister von Ankara. Andere zumindest sehe ich nicht.
0: Unser Reporter in Istanbul, Uwe Lüb, zum nächsten Prozess gegen den ehemaligen Bürgermeister von Istanbul, Imamoglu. Wenn wir alles zusammenrechnen, was die Staatsanwaltschaften schon ins Spiel gebracht haben als mögliche Haftstrafe, dann kämen wir in Summe auf 2000 Jahre. Fünf Minuten vor 9:30. In meiner Bubble kommt regelmäßig das Gespräch aufs Heizen. Heute früh hier auch im Morgenecho habe ich mit dem Zuständigen in der Unionsfraktion im Bundestag darüber geredet, welches Gesetz jetzt als Entwurf unterwegs ist Richtung Bundestag. Was zum Beispiel, wenn der Ölbrenner schlapp macht im Mietshaus, habe ich ihn gefragt. Oder bei uns im Viertel war die Frage, warum hat der Stefan sich schon eine Wärmepumpe zugelegt, obwohl wir noch gar nicht wissen, was die Stadt vorhat. Sie erinnern sich, die größeren Kommunen hatten ja die Hausaufgabe vom Bund, Wärmeplanung genannt, soll fertig sein nächsten Monat in allen Städten mit mehr als 100.000 Leuten. Vor allem mit der interessanten Frage, ob da vielleicht Fernwärme kommen könnte. 7 Millionen Haushalte haben sowas schon in ganz Deutschland. In Nordrhein-Westfalen ungefähr 14% der Haushalte. Nur erleben gerade viele die volle Härte dieser Versorgung. Wenn nämlich die Abrechnung kommt. Wir gehen mal rüber ins Saarland.
4: Für sein Haus hat Volker Seifert einen Fernwärmeanschluss. Aus einer unterirdischen Rohrleitung bekommt er unter anderem Abwärme aus einer Müllverbrennungsanlage. Eigentlich eine sinnvolle Nutzung. Doch eines ärgert den Kfz-Sachverständigen aus Wartgassen bei Saarbrücken. Seine drastisch gestiegenen Heizkosten.
5: Die Fernwärme ist für mich hier bei uns die teuerste Alternative, die es gibt. Und der Anbieter kann mit mir theoretisch machen, was er will. Und ich habe keine Möglichkeit, dagegen vorzugehen.
4: 2023 hatte er noch 2.560 Euro an Fernwärmeheizkosten. 2025 waren sie trotz niedrigerem Verbrauch fast doppelt so hoch. 4.938 Euro.
5: Wie soll das ein normaler Mensch bezahlen?
4: Wir fragen bei Volker Seiferts Anbieter Steag Iconi in Essen wegen der Preisexplosion nach. Die Antwort?
6: Die Preisformeln für die Fernwärme basieren, unabhängig vom Anbieter, auf gesetzlichen Vorgaben. Unsere Preisformeln müssen das Erzeugungsportfolio, die Bereitstellung und Verteilung von Wärme sowie den Wärmemarkt angemessen berücksichtigen. Das ist eine komplexe Aufgabe. Unser Ziel ist es, so einfach und verständlich wie möglich zu kommunizieren.
4: Die Verbraucherzentrale Bundesverband sieht das anders und verlangt auch von anderen Energieversorgern mehr Transparenz. Gegen E.ON hat sie eine Sammelklage wegen der Preisgestaltung eingereicht. Daran haben sich bundesweit 6.500 Kunden angeschlossen. Weitere Betroffene können sich auch noch anschließen. Verbraucherschützer Gregor Hermanni kritisiert aber auch die Monopolstellung einiger Versorger.
7: Wenn ich der einzige Bewerber am Markt bin, dann besteht natürlich die Gefahr, dass ich meine besondere Stellung auch bei den Preisen ausnutze.
4: Auch in Dortmund wird das Fernwärmenetz zurzeit ausgebaut. Neue Rohrleitungen müssen verlegt werden, um hier viele Haushalte anzuschließen. Größtenteils gibt es dann überschüssige Abwärme aus nahegelegenen Industrieunternehmen. Was die Kosten betrifft, dazu meint Bastian Stegemann vom Dortmunder Fernwärmeversorger DEW 21.
8: Verglichen mit dem reinen Gaspreis ist die Fernwärme in Dortmund etwas teurer, als wenn man jetzt einen günstigen Gaspreis als Vergleich heranzieht. Die Kosten für jeden Kunden werden umso günstiger, je mehr sich dem System Fernwärme in einer Stadt anschließt.
4: Aktuell aber ist die Fernwärme momentan das teuerste Heizsystem bundesweit. Schlecht auch für viele Mieter. Carola Marschner aus dem saarländischen Wallerfangen ist Kundin bei Steag Iconi.
9: Ich gehöre zu den Rentnerinnen, deren Rente nicht so üppig ist. Und wenn ich mir das vorstelle, dass jetzt meine Heizkosten von, ich glaube bis dato waren so zwischen 80 und 100 Euro, vielleicht auf 150 Euro springen, also das ist schon eine heftige Sache.
4: Verbraucherschützer Gregor Hermanni fordert auch deshalb mehr Kontrolle für den Fernwärmemarkt.
0: Wie überhaupt die Kostenfrage das Leitthema bleiben wird bei allem, was noch auf uns zukommt in der Wärme. Nächste Woche möglicherweise, wie gesagt, der konkrete Gesetzentwurf der Bundesregierung, den wir dann auch nochmal ausführlich besprechen können. Das war ein Beitrag unseres Reporters für alle Umweltfragen in der ARD. Klaus Kuderer. Wir haben noch extra in den Kalender geguckt. Es sind wirklich exakt 31 Tage, bis die Fußball-WM der Männer ihren Anstoß hat. Der Bundestrainer wünscht sich,
10: dass möglichst viele Fans aus aller Herren Länder nach Mexiko, Kanada und die USA reisen, um die Teams zu unterstützen. Natürlich auch viele deutsche Fans, die uns unterstützen. Das wäre mehr als wünschenswert. Und jeder weiß, das braucht man, diese Symbiose zwischen Mannschaft und Fans.
0: So viel ist klar. Mexiko hat zwar nur knapp 20% der Spiele, aber wahrscheinlich 150% der Euphorie.
11: In Mexiko-Stadt gibt es mehr Bolzplätze als Parks. Jedes Viertel hat einen. Alle spielen mit. Die Fußballbegeisterung in dem lateinamerikanischen Land ist auch ohne Weltmeisterschaft groß.
12: Y bienvenidos a México. Los esperamos con los brazos abiertos.
11: Willkommen in Mexiko. Wir erwarten euch mit offenen Armen, sagt Edgar Uribe, Hobbyfußballer, der jeden Samstag ein kleines Turnier zwischen Maurern und Fliesenlegern organisiert. Typisch für Mexiko. Jede kleine Einheit spielt mit. Fußball verbindet. In Mexikos Hauptstadt findet auch das Eröffnungsspiel am 11. Juni statt. Im berühmten Aztekenstadion, dessen Bau in den 1960er Jahren der heute 86-jährige Architekt Luis Martinez del Campo begleitete.
13: Es ist un verdadero orgullo, que habla de la vigencia.
11: Unser Stadion ist ein echter Grund für Stolz. Es ist Symbol für Beständigkeit. Das erfüllt mich mit Freude.
13: Es ist eine Emotion, muy padre que pueda participar nuevamente en su tercera Copa Mundial.
11: Das Aztekenstadion ist Rekordhalter, das einzige, das zum dritten Mal eine WM eröffnet. Und nach zweijähriger Renovierungszeit entspricht das Stadion noch immer WM-Standards. Darauf ist er stolz. Doch nicht alle zeigen sich so begeistert. Gerade die lange Umbauzeit, der damit verbundene Wassermangel, die vielen Sperrungen, sie machen die Anwohner um das Stadion wütend. Edith protestiert dagegen auf einer Anti-WM-Demo. Es findet eine Touristifizierung der Gegend statt. Das bedeutet Enteignung und Vertreibung von den Menschen, die am prekärsten hier leben. Und Mexiko befindet sich in der Krise mit Entführungen und Morden. Kartellgewalt bestimmt vielerorts das Leben der Mexikaner. 120.000 Menschen gelten als vermisst. Als Ende Februar das mexikanische Militär einen Kartellboss tötete, schlug sein Kartell Jalisco Nueva Generación mit Straßenblockaden, Schießereien und Plünderungen zurück. Stadionarchitekt Martinez del Campo sorgt sich, dass WM-Fans wegen der Kartellgewalt Mexiko meiden. Das mexikanische Publikum ist liebevoll und leidenschaftlich, lässt ganz spontan heraus, was es fühlt. Es kann wild applaudieren und mit Lobeshymnen animieren, aber es kann bei Fehlern der Mannschaften auch aggressiv ausbuhren. Diese Emotionen, die gibt es nirgendwo sonst auf der Welt. Allerdings, international scheint die Lage doch abzuschrecken. Wie auch in den USA bleibt die Nachfrage nach Hotels und Flügen hinter dem Niveau des Vorjahres, wenn auch aus anderen Gründen. Die mexikanische Regierung rechnet während der WM mit 5,5 Millionen Touristen, doch die bisher registrierten Buchungen liegen noch weit davon entfernt. Von ausbleibenden WM-Fans wollen die Hobbyfußballer Edgar und Jonathan nichts wissen. Ihr Bolzplatz im Zentrum Mexiko-Stadts ist bereits feierlich geschmückt. Überall in der Hauptstadt wurden die kleinen Fußballoasen neu gestrichen. Stoffbänder in den mexikanischen Nationalfarben grün, weiß, rot zeigen: Wir Mexikaner, wir sind bereit.
0: Wir waren heute neben dem Beitrag von Jenny Wager auch schon an der Westküste der USA. Da ist zwar auch viel Fußballfreude, aber nicht vergleichbar mit Mexiko.

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5: Ja, dafür sind wir berühmt, dass wir auch über die Hypes hinaus an vielen Fragen dranbleiben. Wer hätte in diesen Tagen wieder mal an Julian Assange gedacht? Wir zum Beispiel. Ich bin ziemlich sicher, wir werden dieses Jahr auch Sie immer wieder mal in Kontakt bringen mit einem Lieblingsprojekt der Landwirtschaftsministerin sogar. Frau Gorissen hat heute wieder einen Termin, der damit zu tun hat, nämlich KI zu nutzen für sowas Traditionelles wie Ackerbau, Viehzucht und Forstwirtschaft. Heute wird sie sich wieder mal was angucken, was damit zu tun hat. Wir bringen Sie jetzt zu einer Idee an der Hochschule Bonn-Rhein-Sieg. Also ich fand die ganz bezaubernd, nämlich die Idee mit Drohnen aufzuforsten nach Sturm und Dürre und Borkenkäfer, gerade im Sauerland und im Siegerland und in Ostwestfalen. Maximilian Johanneken kommt eigentlich aus der IT, sagt aber von sich selbst, dass er Holz immer schon geliebt hat und dieser Liebe kann er jetzt Bäume pflanzen, gemeinsam mit seinen Kolleginnen und Kollegen. Garrulus nennt sich das Projekt. Benannt, ich habe ihn gefragt, nach dem Eichelherr, denn bei dem haben sie sich ihre Technik abgeguckt.
6: Normalerweise ist es wie beim Eichhörnchen, dass die Eichelherr landen und das dann verstecken. Ja, am besten noch ein Blättchen drüber legen, damit man es nicht sieht. Das können wir natürlich mit der Drohne nicht machen. Und wir haben uns an der Stelle eben entschieden, das Ganze mit hoher Geschwindigkeit in den Boden einzubringen, eben damit wir nicht landen müssen.
5: Und wie kriegen Sie Beschleunigung auf das Saatkorn?
6: Wir haben eine Kapsel, die mit Druckluft angetrieben wird. Die technische Idee dahinter ist, wie das bei so einem Paintball-Markierer funktioniert, bei dem Kugeln mithilfe von Druckluft beschleunigt werden. Der Vorteil dabei ist, dass wir eben sehr präzise säen können, anstatt es einfach nur herabfallen zu lassen. Und dadurch wird das Saatgut tiefer in den Boden reingetrieben, was prinzipiell den Vorteil hat, dass es auch direkt Anschluss an die wasserführende Schicht im Boden findet.
5: Das heißt, Sie sehen, dass das Säen schon Frucht trägt? Also sind wirklich schon daraus kleine Bäumchen gewachsen?
6: Ja, klar. Ja, wir haben die ersten Ergebnisse auswerten können und haben zeigen können, dass Kapseln keimen, nachdem wir sie dort ausgebracht haben. Es ist noch sehr früh im Moment. Die letzten Tests, die haben wir im Dezember ausgebracht. Und ja, wenn Sie so einen Saattest planen, dann passiert die Ausbringung im Herbst oder im Winter. Und die ersten Ergebnisse sehen Sie natürlich dann erst im Frühling.
5: Das heißt, jetzt sind die spannenden Wochen.
6: Jetzt sind gerade die spannenden Wochen. Wir haben im Sauerland zwei Experimentierflächen eingezäunt und dort Saatgut ausgebracht mit der Drohne und evaluieren jetzt gerade, wie sich die Saat im Verhältnis zu einer Kontrollgruppe eben verhält.
5: Über welche Baumarten oder Pflanzengattungen reden wir eigentlich?
6: Ja, das ist ein sehr weites Feld und Sie können wahrscheinlich auch nachvollziehen, dass es sehr schnell sehr komplex wird. Mhm. Es gibt 30 heimische Baumarten, es gibt über 100 Baumarten, die man in der Forstwirtschaft diskutiert, die man einbringen könnte. Wir haben uns ja erstmal auf die technische Entwicklung fokussiert. Von daher haben wir mit einer Saat angefangen, nämlich der Weißtanne, die sich für die Fläche geeignet hat und die gerade zu dem Zeitpunkt zum Saatlieferanten zur Verfügung stand. Und deswegen ist dann die Saat gefallen. Es ist aber prinzipiell so, dass verschiedene andere Sorten auch interessant sind, per Drohne auszubringen. Gerade nämlich die Hauptbaumarten, die wir in Deutschland haben, Eiche, Buche, aber auch andere wie Ahorn, Linde.
5: Ist denn da der Klimawandel schon mitgedacht? Alle reden darüber, dass die Wälder sich in resilientere wandeln sollen, Mischwälder. Sind die Arten, die Sie gerade aufzählen, dahin schon ausgelegt?
6: Das sind prinzipiell die Baumarten, die uns Förster empfehlen, um Drohnensaat auch auszuführen. Es ist sicherlich ein heiß diskutiertes Thema, welche genaue Auswahl von Sorten und Spezies man jetzt nimmt, weil die Zukunft ein bisschen ungewiss ist im Wald. Wir wissen generell, es muss mehr Diversität in den Wald. Es müssen mehrere verschiedene Baumarten sein. Und das ist etwas, was wir mit dem Verfahren eben durchaus machen können. Da wir genau wissen, wo wir hinsäen und wie viel wir eingebracht haben, wissen wir genau, welche Arten dann im Wald sind und an welcher Stelle. Das ist vielleicht, was dieses Verfahren von anderen unterscheidet. Nachdem wir sie ausgesät haben, können wir an die Punkte, wo wir ja genau wissen, dass wir da hingesät haben, zurückkehren und mit unserer anderen Kameradrohne schauen, ein, zwei Jahre später, ist denn da auch ein Keimling hochgekommen, hat sich das Saatgut dort an der Stelle in einen Setzling etabliert und funktioniert das? Und dadurch haben wir eben diese Feedback-Schleife mit drin, um zu verstehen, welche Spezies und Baumarten sich denn auch eigentlich in Zukunft für bestimmte Flächen eignen und an welchen Standorten sie funktionieren.
5: Maximilian Johanneken und seine Kolleginnen und Kollegen in diesem Team sind so überzeugt vom Projekt, dass sie es als Start-up ausgründen wollen eines Tages. Ich kann mir vorstellen, Kritik an ihrer Arbeit gibt es in zwei Richtungen vor allem. Nämlich zigtausende von Jahren hat der Wald es selbst geschafft, sich zu verjüngen. Warum dieser Einsatz? Oder wenn sie mit Forstwirtschaft zusammenarbeiten, dass die dann sagt, Leute, wir haben das jahrhundertelang gemacht mit einem Grabstock und mit der Hand. Was soll der neumodische Kram? Viel zu aufwendig.
6: So stark formuliert habe ich diese Kritik bisher noch nicht gehört. Ich denke, man muss festhalten, dass Wald, wie wir ihn kennen, eigentlich seit Jahrhunderten schon durch menschliche Hand geformt wird. Ja, nach dem Ersten und Zweiten Weltkrieg wurde viel Wald wieder aufgeforstet, zum Beispiel für Reparationszahlungen. Und auch immer wieder dafür genutzt, um ja möglichst viel Holz zu produzieren. Und wir sehen jetzt, dass im aktuellen Klimastress wir einfach den Bedarf haben, wieder zurückzukehren zu stabileren Mischwäldern, wie es auch eigentlich ursprünglich ist. Und der Ansatz, den wir hier fahren, ist eben näher an der Natur gebaut, anstatt großflächig Pflanzungen anzulegen, weil wir eben motiviert durch den Eichelher Saat ausbringen, welche die Nährstoffe optimal aufnehmen kann. Es gibt natürlich die Frage, braucht es den hochtechnologischen Einsatz? Bisher hat man es hauptsächlich durch Manpower oder Womanpower gemacht. Viel Handarbeit, um diese Setzlinge im Wald zu pflanzen. Das können wir teilweise, wir sind ja Fachkräftemangel und so weiter, nicht unbedingt leisten. Und es ist auch viel zu teuer auf gesellschaftlicher Ebene.
5: Danke fürs Interview mit WDR 5 und ich wünsche Ihnen natürlich reichlich Erfolg in unseren Wäldern.
6: Vielen Dank für die Einladung.
5: Maximilian Johanneken, der bestimmt nochmal von sich hören machen wird mit dieser Idee, Wald zu säen mit Drohnen aus. Wir haben zusammengestellt für Sie im Netz andere Anwendungen zivil für Drohnen. Agrarwirtschaft haben wir erwähnt, es gibt noch Vermessungsdienste, Schutz von Arealen, Rettungseinsätze, Wildtierrettung, medizinische Lieferungen, Inspektionen an Pipelines, Inspektionen von Windrädern, Botendienste in der Wirtschaft, Paketzustellung. Ich könnte jetzt noch ewig weitermachen, aber ich komme lieber nach dem Zeitzeichen rüber zu unserer Kollegin Jule Schöning mit Neugier genügt. Was hast du vor?
7: Ich habe ein bisschen Musik mitgebracht. Ich bin also so 1, 2, 3 im Sauseschritt zu dir und habe dir noch den Song Duda im Radio mitgebracht. Oder bei mir war es früher dieser Song von Gerhard Schöne, Jule wäscht sich nie, weil ich ja so ungefähr so heiße. Hast du so einen Soundtrack der Kindheit, den du immer noch so fühlst in dir?
5: Mm-mm.
7: Nein, ach Uwe, das finde ich aber ein bisschen traurig. Du guckst dabei auch sehr traurig. Hast du nie Rolf Zukowski
5: gehört? Das ist gar nicht traurig. Nein, ich bin einer von denen, deren Eltern Platten aufgelegt haben. Und deshalb weiß ich noch ganz genau, dass sie damals von der Welthungerhilfe eine Benefizplatte hatten. Und ich, die damalige Bundestagspräsidentin, die Schirmherrin war, für eine der Sängerinnen hielt, die nämlich I Never Promised You a Rose Garden gesungen hätte. Das ist meine Kindheitserinnerung zum Soundtrack.
7: Das erklärt einiges, aber ja, es ist eigentlich heutzutage genau so, dass Musik für Kinder eigentlich auch Musik für ganze Familien jetzt ist. Also deine Freunde zum Beispiel, eine ganz berühmte Band, eigentlich eine Rap-Band, die auch zu Familienkonzerten einlädt. Und wir spielen den Soundtrack der Kindheit und erzählen mal so ein bisschen, wie hat sich Kindermusik eigentlich entwickelt? Warum hören Kinder diese Musik immer in Dauerschleife? Und wofür ist das gut? Und überhaupt, wir tauchen ein in die Welt der Kindermusik in Neugier genügt. Und du kommst mit, dann lernst du auch ein paar Songs kennen. Im etwas späteren Alter.
5: Heute mal vormittags. Ich bin umzingelt von Menschen, bei denen das Musikprogramm auf Autofahrten immer von der Rückbank aus gestaltet. Ja. Das ist mir schon vertraut.
7: Der Druck ist groß von der Rückbank.
5: Ja, diese Option gab es zu unserer Zeit gar nicht.
7: Nee.
5: Wir hatten ja nichts, auch keine CDs. Viel Spaß mit Jule Schöning. Ich bin Uwe Scholz und raus.

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1: Sie waren ihr ganzes Leben miteinander verbunden und so vertraut damit, dass sie genau wussten, wie sie damit umzugehen hatten.
0: 11. Mai 1811, Geburt der siamesischen Zwillinge Cheng und Eng Bangka.
2: In einem Zelt in Boston ist an diesem Augusttag 1829 die Hölle los. Menschen stehen vor dem Eingang Schlange, um für 50 Cent eine ganz besondere Show zu sehen. Damals ein stolzer Eintrittspreis für diese, so nennt man sie, Freakshow. Drin sind zwei Zwillinge aus Asien, die Sensation des Abends. Sie spielen Badminton, machen Saltos, Überschläge und andere körperliche Kunststücke. Und das, obwohl ihre Körper an der Seite unterhalb der Arme miteinander verwachsen sind. Cheng und Eng Bangka stammen aus Thailand, dem damaligen Siam. Und auf sie geht der inzwischen veraltete Begriff der siamesischen Zwillinge zurück. In den USA der 1820er Jahre sind sie irgendetwas zwischen Superstars und Monstern. Manche wollen das Brüderpaar unbedingt berühren, andere sind eher angewidert. Wieder andere wittern Betrug. Aber alle sind irgendwie fasziniert.
3: Das exotische Wunder aus Siam.
4: Wilde Ureinwohner.
2: Zeitungen von damals überhöhen die beiden bewusst, um Besucher anzulocken.
1: Es war ziemlich klar, dass es dafür ein breites Publikum geben würde.
2: Der Geschichtsprofessor Joseph Orser. Er forscht zur asiatisch-amerikanischen Geschichte und hat ein Buch über die Zwillinge geschrieben.
1: Was mich am meisten interessiert, ist diese rassistische Dynamik, die Art und Weise, wie die Erfahrungen von Cheng und Eng in den Vereinigten Staaten Aufschluss über die ethnische Landschaft der USA im 19. Jahrhundert geben.
2: Aber wie sind Cheng und Eng überhaupt in diesem Varieté in den Vereinigten Staaten gelandet? Und was bedeutet es, sein Leben lang ganz buchstäblich an der Seite seines Bruders zu verbringen? Am 11. Mai 1811 bringt eine Frau in Siam Zwillinge zur Welt. Eine Geburt, um die sich später Mythen ranken. Es gibt vermeintliche Zitate der Mutter, die Geburt sei so leicht gewesen wie die ihrer vielen vorherigen Kinder. Glaubt man anderen Berichten, war die Geburt geradezu dramatisch.
1: Was man aber sicher sagen kann, es war eine große Sache. Denn verbundene Zwillinge waren nicht nur extrem selten, normalerweise starben sie damals auch bei der Geburt. Die Tatsache, dass hier verbundene Zwillinge geboren wurden, die nicht starben, macht es zu einem äußerst seltenen Ereignis.
2: Selten trifft es gut. Auf 1 Million Geburten kommt gerade einmal eine Geburt von verbundenen Zwillingen, die auch lebensfähig sind. Cheng und Eng haben Glück. Sie sind nicht etwa am Becken oder am Kopf, sondern am Brustkorb miteinander verwachsen. Sie haben jeweils ein eigenes Herz, aber teilen sich eine Leber. Konrad Reinshagen, Chirurg am Universitätsklinikum Hamburg-Eppendorf, weiß das einzuordnen.
5: Wenn die beiden, Cheng und Eng Bangka, quasi eine eigene Hohlvene haben und ein eigenes Pfortadersystem, was, wenn man so den Fotos Glauben schenkt, die jetzt überliefert sind, wohl gewesen ist, dann würde man die nach heutigen Maßstäben wahrscheinlich trennen, ja.
2: Anfang des 19. Jahrhunderts kommt eine Trennung nicht in Frage, weil die Medizin noch nicht so weit ist. Cheng und Eng bleiben zusammen. Sie wachsen auf dem Land auf und weil ihre Eltern eine Entenfarm besitzen, hüten sie Enten.
1: Their family lived on a river. Die Familie lebte an einem Fluss. Es gibt Berichte, die darauf hindeuten, dass sie als Kinder gerne planschten und schwammen. Ihre Kindheit scheint in vielerlei Hinsicht ziemlich normal gewesen zu sein.
2: Bis sie plötzlich entdeckt werden.
1: Etwa im Jahre 1824, die beiden waren um die 13 Jahre alt, trieb ein westlicher Handelsreisender auf einem Boot vorbei und bemerkte etwas, das er zunächst für eine Art Wasserwesen oder Monster hielt. Doch dann erkannte er, dass es sich um zwei miteinander verbundene Jungen handelte, die im Wasser planschen.
2: Der Mann, der sie entdeckt, heißt Robert Hunter. Als er sieht, dass Cheng und Eng verwachsen sind, wittert er das ganz große Geschäft. Er will die beiden mitnehmen in die Vereinigten Staaten und sie als Attraktion auftreten lassen. Gegen Geld lässt ihre Mutter sie ziehen. Und was sagen Cheng und Eng dazu?
1: Die Zwillinge selbst haben später angedeutet, dass sie freiwillig mitkamen und dass sie auch irgendwie Lust auf dieses Abenteuer hatten.
2: Schon die Schiffsfahrt von Siam nach Boston hat es in sich. Sie dauert über 4 Monate und dank eines Dolmetschers lernen Cheng und Eng in dieser Zeit schon mal ein bisschen Englisch. Doch als sie ankommen, da scheren sich die US-Amerikaner nicht um ihre Sprachkenntnisse, ganz im Gegenteil.
6: On that initial tour, they were very much presented as kind of oriental curiosities.
1: Auf ihrer ersten Tournee wurden sie als orientalische Kuriositäten präsentiert. Sie trugen bestimmte Roben, eine Art chinesische Mode. Es gibt Poster mit Zeichnungen von den beiden, da stehen sie in einer tropischen Umgebung mit Palmen im Hintergrund.
2: Manchmal werden sie gebeten, einfach nur dazustehen und ihren Körper zur Schau zu stellen. Aber meistens sollen sie Kunststücke vollbringen, Badminton spielen, Saltos machen, sie stemmen sogar Gewichte.
1: Was für die Leute sehr faszinierend ist, zwei Brüder zu sehen, die durch ein Band aus Fleisch miteinander verbunden sind und sich so anmutig gemeinsam bewegen können.
2: Es ist ein schmaler Grat zwischen Bewunderung und Entmenschlichung. Die Sensationsgier der US-Amerikaner beginnt langsam an Cheng und Eng zu zehren. Und auch zermürbt es sie, dass man ihnen oft nicht über den Weg traut.
6: What would happen is this: they would arrive in a new town.
1: Wenn sie in einer neuen Stadt ankamen, dann untersuchten zunächst lokale Ärzte ihre Körper. Und das ärgerte die Zwillinge maßlos, denn in jeder Stadt mussten sie sich immer wieder untersuchen lassen.
2: Und da ist noch etwas, was sie nervt. Ja, sie, die beiden.
1: Wenn wir von sie sprechen, finde ich es wichtig zu bedenken, dass es sich um zwei Personen handelt. Sie denken unterschiedlich, sie schmecken unterschiedlich, sie erleben Dinge anders.
2: Cheng und Eng wollen nicht als ein und derselbe angesehen werden, denn das sind sie nicht.
1: Cheng war derjenige mit der ausgeprägteren Persönlichkeit. Er war temperamentvoll und lustig, aber verlor auch schnell die Beherrschung. Eng war viel zurückhaltender und ruhiger.
2: Sie ergänzen sich also gut und wollen nun auch ihre Shows darauf ausrichten, ihre unterschiedlichen Persönlichkeiten zu zeigen. Doch es gibt ein Problem. Dieses Problem heißt Abel Coffin. Er war der Schiffskapitän, der die beiden einst in die USA gebracht hat. Jetzt organisiert er die Tourneen, kassiert das Geld und bestimmt, wie die Shows auszusehen haben. Cheng und Eng müssen oft mehrmals am Tag auftreten, selbst wenn sie krank sind. Doch sie wollen sich nicht mehr länger herumkommandieren lassen.
6: Their contract was for 3 years.
1: Es gab einen 3-Jahres-Vertrag zwischen Coffin und den Zwillingen. Und nach Ablauf dieser 3 Jahre waren die beiden aus ihrer Sicht frei zu gehen und sich selbstständig zu machen.
2: Also tauchen Cheng und Eng einfach unter. Mit Anfang 20 fliehen sie von Massachusetts in den Bundesstaat New York. Abel Coffin reist ihnen hinterher und findet sie.
7: Ich habe ihnen die schlimmste Trachtprügel verpasst, die sie in ihrem Leben je bekommen haben.
2: Coffin diffamiert sie öffentlich, sagt, dass sie sich dem Glücksspiel und der Prostitution hingeben würden. Nur kann er sie ohne Vertrag nicht mehr dazu zwingen, für ihn aufzutreten. Cheng und Eng sind frei. Sie machen jetzt ihre eigenen Shows, unterhalten das Publikum mit Witzen, erzählen Anekdoten oder spielen gegeneinander Schach, wobei jeder eine individuelle Strategie verfolgt. 1839, mit Ende 20, lassen sie sich in North Carolina nieder und sie werden eingebürgert. Dabei nehmen sie den Namen Bunker an, angeblich weil der Mann in der Schlange hinter ihnen so heißt. Die Einbürgerung ist damals eigentlich nur freien, weißen Personen vorbehalten. Doch in der kleinen Gemeinde in Wilkes County sieht man das pragmatisch. Cheng und Eng werden akzeptiert.
1: Und so konnten die Zwillinge eine gewisse Würde für sich beanspruchen. Und für diese Zeit, das frühe 19. Jahrhundert, finde ich das, um ehrlich zu sein, ziemlich bemerkenswert.
2: Mit dem Geld, das sie in ihren Shows verdient haben, kaufen sie sich ein Stück Land. In ihrer Nachbarschaft gibt es ein Schwesternpaar, Adelaide und Sarah Yates. Cheng verliebt sich in Adelaide und wenig später kommen auch Eng und Sarah zusammen. Es ist eine Geschichte, die kein schnulziger Romanautor besser hätte schreiben können. Im April 1843 gibt es eine große Doppelhochzeit.
6: It's a pair of conjoined twins.
1: Ein siamesisches Zwillingspaar, das zwei Schwestern heiratet. Das wirft allerlei Fragen auf.
2: Zum Beispiel, in welchen Haushalten sie leben. Die Antwort ist, mal hier, mal da. Entweder teilt sich Adelaide ein Bett mit den beiden oder eine Meile weiter Sarah. Was weitere Fragen aufwirft.
1: Ich habe eine gute Freundin, die ganz genau wissen möchte, was da im Schlafzimmer passiert ist. Und ich sage ihr dann immer, ich weiß es nicht. Es gibt keine Quellen, die mir das verraten hätten. Hatten sie Sex in der Missionarstellung? Der Mann über der Frau, während der Bruder einfach, naja, wie soll ich sagen, da so nebenhängt?
2: Irgendwie muss es jedenfalls funktioniert haben. Cheng und Eng bekommen insgesamt 21 Kinder. Doch das Familienglück bedeutet auch mehr Kosten für die Zwillinge. Im Jahre 1853 machen sie deshalb eine groß angelegte Tour, bei der 4 Kinder mitkommen.
1: Die Kinder wurden zu einer wichtigen Größe im Familienunternehmen, das einerseits aus dem Tourneegeschäft bestand, andererseits aber auch aus dem Besitz von Grundstücken, Plantagen und Sklaven. Was aus heutiger Sicht natürlich höchst fragwürdig ist.
2: Der temperamentvolle Cheng entwickelt mit der Zeit einen immer stärkeren Hang zum Alkohol, was nicht nur ihm selbst zum Verhängnis werden soll. Der Mediziner Konrad Reinshagen.
5: Wenn der eine Zwilling einen erhöhten Alkoholspiegel im Blut hat, wird der andere diesen auch haben, sodass er auch durch den Alkoholgenuss des anderen leiden muss. Ja, die teilen quasi doch Freud und Leid, die beiden.
1: Gegen Ende ihres Lebens wird es schwieriger. Cheng leidet immer häufiger unter körperlichen Beschwerden und er leidet sogar einen Schlaganfall, durch den er teilweise gelähmt ist. Ab da ist er dann buchstäblich eine Last für seinen Bruder.
2: Aus lebenslanger Koordination wird ein Ungleichgewicht und in den 1860er Jahren rückt der Ernstfall immer näher. Was passiert, wenn einer der beiden nicht mehr ist?
1: Es gab einen Plan, dass, wenn einer von beiden sterben würde, sie dann versuchen würden, die Körper zu trennen. Also so schnell wie möglich einen Arzt holen und dann das Band so nah wie möglich am toten Bruder durchtrennen.
5: Jetzt muss man sagen, dass in dem Fall, dass einer von solchen verbundenen Zwillingen stirbt, der andere keine lange Überlebenszeit haben kann, weil tatsächlich das Absterben von dem Gewebe für den anderen im Grunde genommen einen zeitnahen Tod bedeutet.
2: Es ist ein verschneiter Januarmorgen im Jahre 1874. Eng wacht auf, weil er merkt, dass etwas nicht stimmt. Neben ihm liegt der regungslose Cheng. Schnell schickt er einen Diener los, um einen Arzt zu holen, doch die Hilfe kommt zu spät. Auch Eng wird immer schwächer, erst wird ihm kalt und dann stirbt er, nur 2 Stunden nach seinem Bruder, im Alter von 62 Jahren. Cheng und Eng Bunker haben sich ihre Individualität hart erkämpfen müssen. Die größte Leistung in ihrem Leben ist für Joseph Oyster aber eine andere. Für ihn ist es ihr Empathievermögen.
6: Okay, we're in Cheng's world now.
1: Wir sind jetzt in Chengs Welt. Ich, Eng, werde mich irgendwie zurückziehen, Cheng sein Ding machen lassen und ich werde in meiner eigenen Welt sein und andere Dinge tun oder zumindest über andere Dinge nachdenken.
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9: Die Nachrichten mit Sabine Büttner. Guten Tag.
10: Jeder zehnte Mensch in Deutschland war im vergangenen Jahr von Cyberkriminalität betroffen. Das Bundesamt für Sicherheit in der Informationstechnik hat dazu mehr als 3000 Menschen in ganz Deutschland befragt. Steffi Orbach, WDR aktuell. Was sind denn die häufigsten Straftaten?
11: Die meisten der Befragten sind beim Online-Shopping betrogen worden. Fast jeder Vierte hat das schon erlebt. Dahinter folgten Zugriffe von Fremden auf eigene Accounts, Betrug beim Online-Banking und Phishing-Attacken. Dabei versuchen Betrüger, an die persönlichen Daten von Nutzern zu kommen. Ein Drittel der Betroffenen sagten, dass sie, bei welcher Form der Cyberkriminalität auch immer, Geld verloren haben. Obwohl mehr Menschen betroffen sind als früher, schützen sich User offenbar nach wie vor nicht gut genug. Laut BSI informieren sich wenige darüber, wie man sich im Netz vor Kriminalität schützen kann. Die gängigsten Schutzmaßnahmen wie starke Passwörter und Antivirenprogramme kennen überhaupt nur etwas mehr als die Hälfte der Befragten.
10: An den Unis in Dortmund, Bochum und Köln laufen gerade und in den nächsten Wochen spezielle Castings. Es geht darum, ob die Hochschulen sogenannte Exzellenzunis werden, also in die Top-Liga der deutschen Hochschulen aufsteigen. Benjamin Immort, WDR aktuell, erklärt das Verfahren.
12: Wissenschaftliche Gutachter der Bundesregierung kommen an die Unis und führen Gespräche mit Profs und Mitarbeitenden. Die haben dafür extra trainiert, um gut abzuschneiden. Und auch Studierende werden zu ihren Erfahrungen mit den Unis befragt. Bei dem Check geht es zum einen darum, ob die Universitäten in ihren Fächern spitze sind. Es wird aber auch geprüft, wie es mit der Chancengleichheit aussieht und wie gemischt die Studierenden sind, was Herkunft etc. angeht. Der Exzellenzstatus bringt zum einen Bekanntheit und es geht um Geld. Bis zu 28 Millionen Euro Extraförderung. Bochum hatte sich schon zweimal beworben. Jetzt soll es im Team mit Dortmund klappen. Köln war vor Jahren schon mal Exzellenzuni und will den Titel jetzt wieder haben. Die Entscheidung fällt im Oktober.
10: Weitere Meldungen im Überblick. Beim Polizeinotruf in NRW gibt es eine Neuerung. Wenn jemand jetzt die 110 ruft, wird meist der Standort mitgeschickt und bleibt für etwa eine Stunde bei der Polizei hinterlegt. Dadurch sollen die Einsatzkräfte schneller sein, wenn der Anrufer in Gefahr ist oder den Standort nicht weiß. Bisher wurde der Standort nur bei der Feuerwehr mitgeschickt. Die meisten Deutschen mit Wohnsitz im Ausland leben in der Schweiz. Laut Statistischem Bundesamt geht die Zahl immer weiter hoch. Anfang 2025 waren es fast 330.000. Die Deutschen stellen damit nach den Italienern die zweitgrößte Gruppe ausländischer Staatsangehöriger in der Schweiz. Auf Platz 2 im Länderranking folgt Österreich, danach Spanien. Im Kölner Stadtteil Lindenthal wird heute eine Weltkriegsbombe entschärft. Mehr als 4000 Menschen müssen ihre Häuser und Wohnungen verlassen. Mehrere Schulen und Kitas bleiben den ganzen Tag geschlossen. Auch ein Krankenhaus liegt im Evakuierungsgebiet. Der Blindgänger in Köln-Lindenthal war am Freitag bei Bauarbeiten gefunden worden.
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10: Die Feuerwehren Essen und Dortmund waren vergangene Nacht für einen Spezialtransport unterwegs. Die Einsatzkräfte haben 4 deutsche Passagiere des Kreuzfahrtschiffs Hondius nach Frankfurt gebracht. Auf dem Schiff war das Hunter-Virus ausgebrochen. Daniel Kuhr, WDR Essen.
13: Ein Rettungswagen, so groß wie ein LKW, mit einer speziellen Filteranlage, die dafür sorgt, dass kein Virus herausdringen kann. Solche Fahrzeuge sind selten in Deutschland, sagt die Feuerwehr Essen. Sie verfügt über ein solches und auch über geschultes Personal für diese Transporte. Deshalb wurde sie angefragt für den Transport der Kreuzfahrtschiff-Passagiere vom Flughafen Eindhoven in die Uniklinik Frankfurt. Von dort aus werden sie auf verschiedene Quarantänestationen aufgeteilt.
10: Das war WDR aktuell. Das Wetter in Nordrhein-Westfalen. Am Vormittag viel Regen, vor allem südlich der Ruhr auch kräftig. Über Mittag ist es längere Zeit trocken, am Nachmittag dann neue Schauer. In Soest maximal 9 Grad, Troisdorf kommt auf 10 Grad und in Gelsenkirchen 11 Grad. Morgen gibt's einen windigen Mix aus vielen Wolken, wenig Sonne und ab und zu Schauern, vereinzelt auch Gewittern. Dann Höchstwerte um 14 Grad. Die Zeit 10:04 Uhr. WDR 5, die Verkehrslage. A4 Aachen Richtung Köln zwischen Merzenich und Elsdorf etwa 15 Minuten mehr einplanen, 3 Kilometer Stau. A43 Recklinghausen Richtung Wuppertal zwischen Wittenherbede und dem Kreuz Wuppertal Nord 5 Kilometer stockender Verkehr, das dauert etwa 10 Minuten länger. A57 Krefeld Richtung Köln zwischen Dormagen und dem Kreuz Köln Nord etwa 15 Minuten plus 8 Kilometer stockender Verkehr. A59 Duisburg Richtung Dienstlaken zwischen Duisburg-Düssern und Duisburg-Ruhrort 10 Minuten plus 4 Kilometer Stau. Und die B236 Lünen Richtung Schwerte zwischen Dortmund-Derne und dem Westfalendamm etwa 15 Minuten plus 4 Kilometer Stau.
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14: Einen schönen guten Morgen. Hier ist Julia Schöning. Wobei eigentlich nennen mich die meisten einfach nur Jule. Und wer so heißt, kommt an einem Lied bis heute kaum vorbei.

0: nicht wert.
1: Wobei ich an dieser Stelle ausdrücklich betonen möchte, die Vorwürfe aus diesem Lied sind nie bewiesen worden.
0: Man sieht, dann heißt es denn Jule wäscht sich nie.
1: Jule wäscht sich nie von Gerhard Schöne, ein Hit aus dem Soundtrack meiner Kindheit. Und es ist ein bisschen schon verrückt, finde ich, hört man ihn Jahre später wieder, dann taucht man direkt ein in diese Gefühlswelten von damals. Kinderlieder begleiten ganze Generationen, ob vom Kassettenrekorder oder aus der Spotify-Playlist. Sie pflegen Erinnerungen, schaffen Rituale und manchmal sogar kleine Familienhymnen. Warum Musik für Kinder so wichtig ist und warum sie manche Songs in Dauerschleife auch sehr zum Leidwesen der Erwachsenen hören wollen, wie sich Kindermusik verändert, darum geht's heute hier bei uns in unserer Radiogeschichte über den Soundtrack der Kindheit um kurz vor 10:30. Und apropos Musik, die bleibt, wenn ich jetzt ein Hoch auf uns anspielen würde, dann würde Ihnen vermutlich sofort das WM-Finale 2014 einfallen. Für viele ist ja so eine WM auch ein irreprägendes Erlebnis, dass man noch Jahre später weiß, wo er oder sie das Endspiel gesehen hat. In genau einem Monat beginnt die nächste Fußball-Weltmeisterschaft, diesmal in Mexiko, Kanada und den USA. Und obwohl es jetzt schon wirklich viele Diskussionen über gigantische Entfernung, hohe Kosten und die Rolle der FIFA gibt, wächst gleichzeitig die Vorfreude. Und wie genau sich diese besondere WM anfühlen könnte und warum wir uns sportlich einstellen, darüber darf ich gleich sprechen mit meinem Kollegen aus dem WDR Sport, Holger Dahl ist da. Hier ist Neugier genug.

0: Wir starten gemeinsam in eine neue Woche. Es ist Montagvormittag. Sie sind hier genau richtig in WDR 5 Neugier genügt. Es ist das ewige WM-Paradox. Kaum rückt ein großes Turnier näher, wächst die Vorfreude, obwohl viele mit der FIFA und ihren Entscheidungen längst hadern. Auch vor dieser großen Fußball-WM gibt es Kritik, zum Beispiel an den gigantischen Entfernungen zwischen den Spielorten, an der politischen Lage in Teilen der Gastgeberländer oder eben auch an den sehr, sehr hohen Ticketpreisen.
1: So bad. I mean, it's unfortunate because a lot of us would like to.
2: Das ist echt blöd. Viele von uns würden die Spiele im Stadion gerne sehen, aber bei den Preisen unmöglich. Alles ist so teuer.
0: Und trotzdem passiert gerade das, was vor großen Turnieren fast immer passiert. Menschen diskutieren über Kader, rechnen Gruppen durch und freuen sich auf diese besondere Fußballstimmung. In einem Monat, auf den Tag genau, geht's los in Mexiko, Kanada und den USA. Und wie sich diese ungewöhnliche WM anfühlen könnte, darüber darf ich jetzt mit unserem WDR-Sportreporter Holger Dahl sprechen, der schon viele Weltmeisterschaften erlebt hat. Und jetzt, Holger, glaube ich, auch schon fast die Koffer gepackt hat, denn du wirst auch diesmal mit dabei sein.
3: Ja, und schon ein bisschen früher. Also ich darf schon nach Chicago zum Testspiel der deutschen Mannschaft unmittelbar vorm Turnier gegen die USA. Und man muss ja auch für solche Reisen ein paar Vorkehrungen treffen. Also das Visum ist beantragt. Ich war schon beim Konsulat in Frankfurt, habe mir alles abgeholt. Für Kanada muss man sich auch nochmal allerdings ein bisschen einfacher elektronisch registrieren. Ja, alle Vorarbeiten sind auf dem Weg.
0: Und dann am 11. Juni geht's los in Mexiko. Im Aztekenstadion findet der Auftakt statt. Vielleicht nimmst du uns so ein bisschen mit mal an diesen Tag, wenn wir so ein bisschen in die Zeit nach vorne reisen. Ne? Was wird uns da vermutlich begegnen?
3: Also ich glaube, ein großes Fußballfest. Tatsächlich sind ganz viele Kollegen und Kolleginnen extrem neidisch, weil ich genau dieses Spiel übertragen werde im Aztekenstadion in Mexiko. Mexiko gegen Südafrika. Und das ist schon ein besonderes Gefühl. Mexiko ist ein super fußballfreundliches Land. Also die gehen mit großer Begeisterung in dieses Turnier. Und klar, auch da gibt's große Probleme, was Armut angeht, Kriminalität und so weiter. Aber ich glaube, dass wir da ein riesen Fußballfest erleben werden und dass die Mexikaner wirklich voller Vorfreude sind, was jetzt auch gerade diese Fußball-Weltmeisterschaft angeht. Und da sind wir in so einem Spannungsverhältnis. Ne? Also irgendwie zwischen... Wir wissen, was politisch, gesellschaftlich gerade in Teilen der Ausrichterländer los ist, wie die Weltpolitik aussieht. Und trotzdem ist da aber auch die Vorfreude fast schon kindlicher Art auf tolle Fußballspiele. Und ich glaube, dass das da gerade in Mexiko was ganz Besonderes werden wird.
0: Jetzt ist diese WM insofern auch sehr außergewöhnlich, weil es eben diese drei Wegeentfernung auch gibt zwischen diesen drei Ländern. Wie bewertest du das so ein bisschen? Also hast du für dich da auch schon deine Routenplanung fertig und weißt du, wo was genau ist? Es ist ja auch in der Vorbereitung vermutlich nochmal anders aufwendig.
3: Ja, total. Darauf, ne? Ja, also auch was unterschiedliche Zeitzonen angeht, in denen man sich bewegt. Also ich habe den Turnierplan noch nicht so durchstiegen, dass ich genau weiß, wer wann wie wo spielt. Also meinen Reiseplan habe ich einigermaßen im Kopf, bin dann auch bei zwei der deutschen Gruppenspielen mit vor Ort. Aber die Distanzen sind natürlich gigantisch groß. Die Reiseplanung ist dann nochmal eine ganz andere und auch die Fanplanung hier in Deutschland. Also wenn man nochmal guckt, welches Spiel möchte ich wann sehen. Es wird Spiele mitten in der Nacht geben. Die Deutschen spielen dann am Ende doch so zu verträglichen Zeiten, wie ich fast finde, so gegen 22 Uhr jetzt gerade in der Gruppenphase. Das kann man alles ganz gut verfolgen. Aber es ist sehr komplex geworden und es ist ein riesiger Unterschied zur letzten Fußball-Weltmeisterschaft. Die fand ja in Katar statt. Da bin ich auch gewesen. Da habe ich ein Hotel gehabt, von dem aus ich innerhalb von zweieinhalb Stunden

0: Stunden quasi jedes Stadion erreicht habe. Das ist jetzt wirklich ein totaler Gegenentwurf.
1: Ja, da frage ich mich schon, könnte das nicht doch so ein bisschen dieses WM-Gefühl auch trüben, dass also diese Entfernung einfach gar nicht so dieses Gemeinschaftsgefühl erzeugen lassen?
0: Also ich bin an der Stelle tatsächlich ein bisschen Traditionalist und gerade das bei großen Fußballturnieren wie Europameisterschaften und Weltmeisterschaften habe ich immer sehr genossen, dass auch in einem Land quasi eine WM-Atmosphäre entsteht. Und ich glaube, dass das in Amerika so sein wird, dass an den Spielorten sicher so eine Art WM-Feeling da sein wird. Aber ich kann mir eigentlich nicht vorstellen, dass es an anderen Ecken in den USA dann sowas wie WM-Begeisterung geben wird. Oder Kanada, wo dann jetzt auch gar nicht so viele Spielorte am Ende sind. Also das wird man nicht so spüren wie bei anderen Weltmeisterschaften. Aber es ist natürlich schon auch so, dass solche Turniere und Sportveranstaltungen immer mehr eher zu einer Art Fernseh- und Medienereignis werden und die ganze Welt irgendwie in ihren Bann ziehen. Und ich glaube, daran wird es jetzt keine große Veränderung geben.
1: Und die Kritik natürlich, also an Katar, war im Vorfeld ja auch enorm groß an diesem Austragungsort. Die Kritik jetzt ist auch an der FIFA nach wie vor enorm groß. Inwiefern ist das auch Teil deines Jobs, da immer wieder auch so ein bisschen genau dieses Paradox nicht aus dem Auge zu verlieren? Also einmal die WM-Stimmung und auch dieses gemeinsame Erleben durch den Sport, was ja auch Kraft gibt irgendwie. Und dann auf der anderen Seite die Rahmenbedingungen, die ja wirklich, muss man sagen, teils katastrophal sind.
0: Ja, das ist untrennbar. Also klar sitze ich auch im Stadion und übertrage Fußballspiele, aber ich werde halt auch rundrum immer mal wieder so in einer Art Korrespondententätigkeit, sicher auch irgendwie mit WDR 5 und anderen deutschen Radiosendern dann über die Stimmung schalten oder über das, was im Land passiert. Und da ist die politische Vorbereitung am Ende, ja, leider, sag ich fast, genauso wichtig wie die sportliche Vorbereitung.
1: Jetzt ist es, haben wir gerade ja auch schon die eine Frau aus New York gehört, die eigentlich da ganz gerne hingehen würde, auch zu den Spielen, aber sich das auch wahnsinnig wenige leisten können. Selbst Donald Trump hat nochmal gesagt, jetzt ist er richtig erstaunt, ist über diese hohen Ticketpreise würde er auch nicht dafür ausgeben. Das ist ja doch ein Ding. Also man macht für die Menschen dieses wahnsinnige Sportereignis und es können sich aber irgendwie nur das obere Prozent leisten.
0: Also Gewinnmaximierung steht auf jeden Fall bei der FIFA, also dem Weltfußballverband, im absoluten Vordergrund, bei den Ausrichtern jetzt auch. Das sind verrückte Preise, die aufgerufen werden. Wenn man das dann anspricht, dann heißt es, naja, aber es gibt ja auch günstige Karten für die Spiele. Wenn man dann aber mal wirklich auf den Stadionpreis und auf den Stadionplan guckt, dann sieht man die, das ist halt so eine Promillgröße. Ne? Mhm. Das ist dann so alibimäßig, ja, wir lassen auch Menschen irgendwie für $30 ins Stadion. Aber wenn man jetzt zum Beispiel auch sieht, wie Ticketpreise auf dem Zweitmarkt explodieren, die FIFA bewusst nicht reguliert, das ist ihnen einfach egal, wie Karten weiterverkauft werden. Das ist ja bei Konzertveranstaltern und so weiter in Deutschland oft anders. Da sagt man, ja klar, also es gibt einen offiziellen Wiederverkaufsmarkt, aber da darf man dann quasi nur den Preis erzielen, den das Ticket auch gekostet hat. Das ist bei der FIFA jetzt ganz anders. Also es gibt so Fantasiesummen, die man im Internet findet für Finaltickets, die dann irgendwie bei $30,000 liegen oder so. Bin mir nicht sicher, ob die am Ende dann auch wirklich jemand bezahlt. Aber das ist eine fast unmoralische Seite des Fußballs, die bei dieser WM immer mehr in den Vordergrund rutscht.
1: Was auch immer ein großes Thema ist im Moment, ist auch die Tatsache, dass der Iran ja auch mit einer Mannschaft mit dabei ist. Überhaupt wahnsinnig viele Mannschaften, die auch antreten, viele Länder und Nationen. Da ist immer noch nicht so ganz klar, ob die überhaupt ein Visum haben. Wie ist da jetzt Stand der Dinge? Also gerade in diesen Kriegszeiten, die USA führt zusammen mit Israel Krieg im Iran und jetzt findet diese Fußballweltmeisterschaft statt.
0: Also am Ende ist es so, dass die FIFA eigentlich mit den Regierungen abgesprochen hat, dass die Nationen auf jeden Fall einreisen dürfen. Wie das dann am Ende mit Fans aussieht, das ist natürlich eine ganz andere Geschichte. Und der Iran ist nochmal ein Spezialfall. Also ich kann mir in der aktuellen Lage nicht vorstellen, dass der Iran die Fußballnationalmannschaft dann in die USA schickt, um da Spiele auszutragen. Aber die FIFA wird jetzt auch nicht mehr den Plan so umstricken, dass die am Ende nur in Mexiko oder Kanada spielen oder so. Und selbst da müsste man ja gucken, ob die Mannschaft da aktiv sein kann. Und da bin ich echt gespannt, wie das eskaliert. Ich kann mir gut vorstellen, dass der Iran vielleicht auch, um die Veranstalter nochmal extremer unter Druck zu setzen, in so einer Art letzter Sekunde Aktion sagt, wir schicken unsere Mannschaft gar nicht hin. Und dann muss man nochmal nach Ausweichkandidaten gucken, weil einfach so eine Mannschaft aus dem Turnierbaum nehmen, das ist gar nicht so einfach. Und das ist ein Problem, was sicher in kürzerer Zeit, weil die WM in einem Monat uns noch sehr intensiv beschäftigen wird.
1: Vor allem, weil das iranische Regime ja auch gesagt hat, wenn in den USA gespielt wird, dann wollen sie halt hohe Sicherheitsvorkehrungen und auch, dass keine politischen Äußerungen

0: Sachen irgendwo regimekritisch stattfinden, was eigentlich unmöglich ist, absolut, weil so viele Exil-Iraner und Iranerinnen in den USA leben und dieses Regime hassen.
1: Ja, also das wird nicht auszuklammern sein und wird sicher zu einer Eskalation führen. Mein Gefühl im Moment, meine, wir wissen ja auch nicht, wie sich die politische Lage entwickelt. Vielleicht haben wir in 2-3 Wochen plötzlich eine Beruhigung, aber so wie sich das im Moment darstellt, kann ich mir den Iran in den USA nur sehr schwer vorstellen.
0: Mhm. Man hört, dass du auf der einen Seite ganz klar auch die Probleme benennst und dann aber dennoch natürlich eben auch diese WM-Vorfreude da ist, wie bei vielen, vielen anderen. Wie groß ist denn deine Freude, wenn du auf die deutsche Nationalmannschaft guckst in der Aufstellung?
1: Ja, also tatsächlich, auch da bin ich skeptisch. Das Skeptizismus kann da irgendwie als große Überschrift, glaube ich, über dem kompletten Projekt stehen. Ja, es ist einfach so, dass wenn wir den ganz großen internationalen Vergleich nehmen, mit Brasilien, mit vielleicht Frankreich, mit Spanien, mit den absoluten Top-Nationen, dann muss bei Deutschland schon wirklich sehr, sehr viel zusammenpassen, dass sie da dann am Ende irgendwie mit dabei sein werden. Ich glaube, dass sie die Gruppe mit Curaçao, mit der Elfenbeinküste und mit Ecuador auf jeden Fall überstehen werden. Da reicht am Ende vielleicht sogar ein dritter Platz, um dann in die K.O.-Runde einzuziehen. Aber wenn es dann wirklich so in die richtig große Zeit des Turniers geht, Viertelfinale, Halbfinale, ist meine Vermutung, dass die Qualität der deutschen Mannschaft nicht reichen wird.
0: Okay, dann müssen wir uns auf jeden Fall ein anderes Land suchen, für das wir das sind. Hast du da einen guten Tipp für uns?
1: Ach, also manchmal ist es ja durchaus sinnvoll, so ein Turnier mal abzuwarten und mal zu gucken, wer von den Außenseitern entwickelt sich vielleicht auch nochmal zu so einem Geheimtipp. Haben wir ja immer mal wieder gehabt bei eben dann Weltmeisterschaften. Ganz persönlich, ich würde es England tatsächlich mal sehr gönnen, erfolgreich zu sein. Einmal, weil ich finde, dass Harry Kane in der Fußball-Bundesliga einfach eine Riesenrolle spielt. Ein total sympathischer Typ ist, die spielen richtig guten Fußball, haben jetzt auch einen deutschen Trainer, auch wenn das wahrscheinlich nicht der Obersympath ist mit Thomas Tuchel bei den deutschen Fußballfans, aber das wäre so mein Ding, ich finde, die spielen tollen Fußball und dann einfach vielleicht doch versuchen, sich von dieser tollen Fußballatmosphäre irgendwie dann auch einnehmen zu lassen, die wird es ganz bestimmt geben.
0: Weil die Stadien, ich habe mir die alle mal angeguckt, es gibt auch hier bei sportschau.de, kann man einmal so durchscrollen, auch dieses Aztekenstadion in Mexiko, meine Güte, gigantisch, auch wunderschön. Ja. Das sind Tempel, in denen dort dann der Sport stattfindet. Holger Dahl aus der WDR Sportredaktion, du bist für uns vor Ort. Ein bisschen beneide ich dich dafür, aber wir werden von hier aus zu dir schalten und genau die Stimmung auch einfangen, von der du uns dann berichtest. Ganz herzlichen Dank für den Besuch hier heute Morgen. 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

0: für mich eine ganz große Neuentdeckung der letzten Zeit. Das australische Indie-Folk-Duo mit Holocoves heißen sie hier in WDR 5 Neugier genügt. Ich vermute allerdings, dass die Songs von Holocoves nicht unbedingt in den Kinderzimmer gespielt werden. Deswegen jetzt Hallo Eltern. Sie kennen diesen Moment, denke ich, gut. Ein neues Kinderlied läuft zum ersten Mal in ihrem Haus oder in ihrer Wohnung, meistens noch ganz harmlos im Kinderzimmer. Und zwei Tage später ist es einfach überall, beim Zähneputzen, im Auto an der Ampel und irgendwann auch im eigenen Kopf, wo es selbst dann weiterläuft, wenn alle Endgeräte schon ausgeschaltet sind. Und dann ertappt man sich so, indem man selbst so summt, ne? Schnie, schna, schnappi oder 1, 2, 3 im Sauseschnitt. Dieses ewige La, la, la aus Kinderliedern oder diese typischen Mitmachrefrains, die sich sofort fortsetzen. Denn Kinderlieder haben genau diese erstaunliche Fähigkeit, sich einzunisten, weil sie eingängig sind, aber vor allem auch, weil sie ständig wiederholt werden. Und das hat einen guten Grund, denn Wiederholung hilft Kindern beim Lernen von Sprache, Rhythmus und Musik. Und gleichzeitig hat sich auch die Kindermusik verändert. Weg vom reinen Kinderzimmerlied hin zu Songs und Bands, von denen Kinder heute als Fangemeinde ernst genommen werden. Welche Musik für Kinder funktioniert, warum sie Eltern manchmal an ihre Grenzen bringt und warum genau das auch völlig okay ist, darüber hat sich WDR5-Autor Philipp Ritter Gedanken gemacht.
1: Nichts gegen dieses Lied. Im Laufe meiner Jahre als Vater habe ich so einiges auf die Ohren bekommen und da waren bedeutend nervtötendere Songs dabei. Das Problem? Gefühlt hören meine Familie und ich seit Monaten kaum noch etwas anderes. Und dann wird sie doch ein bisschen ermüdend, Simone Sommerlands Geschichte vom Klabautermann, dem Retter der Seefahrer. Sobald ich es wage, eine Alternative anzubieten, ruft mein 2-jähriger Sohn, kenne ich gar nicht, und das bedeutet in seiner Sprache so viel wie will ich gar nicht. Eine Ausnahme, die englische Originalversion des Songs, das Walfängerlied vom Wellerman. Auch das zerrt inzwischen ein bisschen an unseren Nerven, aber wie gesagt, man kann es schlimmer treffen. Das führt zu der Frage, was gute Kindermusik ausmacht. Oder vielmehr, gibt es so etwas überhaupt, gute bzw. weniger gute Kindermusik? Und wie ist das eigentlich, sein Geld mit Kindermusik zu verdienen, regelmäßig vor einem Publikum zu spielen, das nicht allein zum Konzert kommen darf und Kuscheltiere mitbringt? Und sollen Eltern darauf Einfluss nehmen, was im Kinderzimmer läuft? Oder sollten Kinder vor allem eines hören, das, was sie wollen? Besuch in Münster bei Carla, Mutter von 2 Jungen im Kindergartenalter. Genau wie bei uns zu Hause lief früher auch hier mal ganz andere Musik als jetzt.
2: Wir haben so eine Playlist, die rauf und runter gehört wird und es ist auch schwierig, andere Musik anzumachen.
3: Was sind deine Favorites da?
2: Bibi und Tina, Seeräuber Opa Fabian, hören wir sehr oft. Dann aber auch diverse englische Kinderlieder. Das sind alle gleich schön.
1: Ich frage die 36-Jährige, wie sie damit klarkommt, dass die Familien-DJs 2 kleine Kinder sind. Wie kriegt sie es hin, dass auch die hier lebenden Erwachsenen zumindest manchmal musikalisch auf ihre Kosten kommen?
2: Wir versuchen es immer wieder. Wenn der Erste aufsteht morgens, machen wir erstmal unsere Musik an und versuchen einfach so lange wie möglich die laufen zu lassen. Und dann irgendwann kommt dann doch wieder die Tonibox raus und Doppelbeschallung und dann machen wir unsere aus. Also so läuft das, ja.
1: Die eben erwähnte Tonibox ist einer von mehreren speziell für Kinder entwickelten Musikplayern. Diese Abspielgeräte sind so konzipiert, dass schon die Kleinsten sie alleine bedienen, also selbst entscheiden können, welche Musik im Kinderzimmer laufen soll. Das gibt den Kindern eine gewisse Autonomie. Bei der Tonibox müssen sie lediglich eine bunte, gut wiedererkennbare Figur auf den Player stellen, um die darauf gespeicherte Musik zu starten. Eltern fungieren letztendlich aber immer noch als musikalische Gatekeeper. Schließlich sind sie es, die die Tonträger für die Geräte kaufen, Musikdateien zur Verfügung stellen und die Kontrolle über die elterliche Anlage haben. Carla und ihr Mann wollen ihren Kindern bei der Auswahl der Beschallung trotzdem möglichst große Freiheit lassen.
2: Also wir beeinflussen es nicht direkt. Wir finden es schön, wenn Musik im Alltag ist und auch wenn die Wohnung mit Musik gefüllt ist. Wir legen jetzt aber nicht wahnsinnig viel Wert darauf, die Kinder ein Instrument spielen oder so. Also das gucken wir einfach mal, wie die Interessen sich entwickeln.
1: Und mit dieser Laissez-faire-Haltung machen es die Münsteraner offenbar genau richtig. Zumindest, wenn man dem Credo der Entwicklungspsychologin Franziska Degé folgt. Die 42-Jährige forscht am Frankfurter Max-Planck-Institut für empirische Ästhetik zum Thema musikalische Entwicklung. Sie ist überzeugt, welche Musik Kinder hören, ist im Grunde genommen fast egal.
3: Was man falsch machen kann, ist ihnen gar keine Musik zur Verfügung zu stellen. Punkt. Also das ist total wichtig, dass Kinder mit Musik in Kontakt kommen. Also Eltern müssen sich auch so ein bisschen überwinden, sich von den Interessen des Kindes leiten lassen zu können. Denn wir haben oft das Gefühl, dass es so einen normativen Anspruch an Musik gibt und dass es irgendwas gibt, was besonders gut ist für Kinder. Und es gab so diese ganzen Mozart-Effekt-Geschichten, die man auch versucht hat, auf Kinder zu übertragen, wo es dann hieß, letztlich werden die schlauer, wenn die Mozart hören. Das ist ein Mythos, wenn man das wissenschaftlich prüft. Das heißt, da ist es viel wichtiger, Musik zu nehmen, die Kinder wirklich mögen.
1: Trotzdem könne es durchaus Sinn machen, den musikalischen Horizont der Kinder hier und da ein bisschen zu erweitern. Ganz nebenbei, ohne Druck.
3: Ich sag mal, das ist ähnlich wie beim Essen. Wenn ich eine große Vielfalt an Essen den Kindern anbiete, essen die auch hinterher viel. Und das ist mit Musik auch so. Wenn man nur Kinderlieder spielt, ist vielleicht nicht verkehrt, aber es ist auf jeden Fall auch eine gute Sache, das anzureichern. Denn was man kennt, damit setzt man sich auseinander und das verbreitert die Basis. Das ist beim Gemüse so wie bei der Musik.
1: Mit diesem Song zum Beispiel konnte ich bei meinen Söhnen punkten. Es bedurfte einer gewissen Sturheit, aber am Ende forderten die beiden das Monkey-Lied, wie es bei uns heißt, sogar immer mal wieder ein. Zumindest vorübergehend verdrängten die Beatles den netten Klabautermann. Aber um noch einmal auf den Gemüsevergleich zurückzukommen, mit Grünkohl und Rosenkohl sollte man trotzdem vorsichtig sein. Franziska Degé jedenfalls plädiert dafür, es bei der Erweiterung der musikalischen Angebotspalette nicht zu übertreiben.
3: Ein Säugling kommt auf die Welt und ist eigentlich ein super kompetenter Hörer. Die können vieles schon genau so verarbeiten wie wir Erwachsenen. Aber es gibt einfach auch so ein paar Grundeinstellungen, die man letztendlich füttert. Die können gut mit Konsonanz umgehen. Dafür ist deren Hörsystem gut ausgerichtet. Das heißt, wenn man den Zwölftonmusik im Säuglingsalter vorspielt, das sollte sehr verwirrend sein. Also man muss einfach gucken, dass man Sachen denen vorspielt, die einfach so ein bisschen zum Alter passen. Da sind Kinder ja super schnell drin, dass sie einem auch mitteilen, ob sie das jetzt gut finden oder nicht. Das kann einem selbst der Säugling schon mitteilen.
1: Und damit landet man als Elternteil eben doch häufig wieder bei der Musik, die speziell für Kinder gemacht ist. Und dagegen spreche auch überhaupt nichts, findet die Wissenschaftlerin.
3: Kinderlieder sind ja auch extra für Kinder gemacht. Das heißt, die sind repetitiv, die haben eingängige Melodien, die bewegen sich in einem Tonraum, der sich gut verarbeiten lässt. Das heißt, da haben die Kinder einfach auch Spaß dran.
1: Spaß vielleicht. Trotzdem erlaube ich mir die Frage, gibt es am Ende unter Umständen doch so etwas wie schlechte Kindermusik? Hört der Spaß bei aller Rücksicht auf kindliche Bedürfnisse vielleicht doch irgendwo auf?
3: Ach du große Güte.
1: Franziska Degé, selbst Mutter, tut sich sichtlich schwer mit dieser Frage.
3: Weiß nicht. Also es gibt zum Beispiel Musik, wo ich sagen würde, die ist schlecht, um die mit Kindern zu singen, weil sie zu tief ist oder zu anspruchsvoll oder sowas. Das ja, das kann man ganz klar an Kriterien festmachen. Aber zu hören, finde ich eigentlich nicht. Wahrscheinlich, wenn dann nur aus den Augen der Erwachsenen heraus. Also weil die Kinder sich ja dafür begeistern können.
4: 1, 2, 3 im Sauseschritt gehen alle Kinder mit.
1: Und viele Kinder begeisterten und begeistern sich noch immer für die Musik dieses Mannes. Falls man das so sagen kann, dann sind einige seiner Songs Klassiker der Kindermusik. Mehr als 1000 Lieder hat Detlef Jöcker eigenen Angaben nach komponiert, darunter 1, 2, 3 im Sauseschritt, der Regenbogenfisch oder das Weihnachtslied Dicke Rote Kerze. Mit mehr als 13 Millionen verkauften Tonträgern rangiert er gar nicht so weit hinter einem anderen Granden der Kindermusik, Rolf Zuckowski. Nur um Jöckers Erfolg zu verdeutlichen, selbst jemand wie Herbert Grönemeyer ist mit etwas mehr als 20 Millionen verkauften Einheiten zumindest nicht Lichtjahre entfernt von ihm. Heute wohnt der 74-Jährige auf dem Land in der Nähe seiner Geburtsstadt Münster. Nach mehr als 4 Jahrzehnten auf der Bühne tritt er inzwischen nicht mehr auf.
5: Ich bin ja auch schon in einem Alter, wo andere in Rente gehen. Die Lieder sind ja meine Botschafter. Die treten ja auf in Kindergärten, in Schulen oder auch zu Hause. Also von daher sind die Kinder immer noch gut versorgt mit meinen Songs.
1: Musikalisch und inhaltlich einfache, repetitive Kinderlieder, an denen die Jüngsten ihren Spaß haben, daran findet Detlef Jöcker, genau wie die Wissenschaftlerin Franziska Degé, nichts verwerflich.
5: Ich bin ja bekannt geworden durch die sich selbst erklärenden Bewegungslieder. 1, 2, 3 im Sauseschritt gehen alle Kinder mit. Das kommt ja wirklich dann 4-mal hintereinander. Da lernen Kinder dann diese Schritte und das ist dann für die Förderung ihrer Bewegungsmöglichkeiten einfach total wichtig.
1: Und nicht nur das. Musik hören und mitsingen seien nicht zuletzt gut für den Spracherwerb. Davon ist Jöcker überzeugt.
5: Weil wer viel singt, singt viele Wörter und lernt viele Wörter.
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1: Was dem einen oder anderen vielleicht etwas unterkomplex oder sogar eskapistisch vorkommen mag, das findet er vollkommen angemessen. Erst recht in unserer krisenbelasteten Zeit.
5: Manche werfen mir eine heile Welt vor. Ich frage dann ja, hat jemand was gegen eine heile Welt? Und wenn man genau hinhört, dann ist es ja nicht ein Haichi-Bumbaichi-Text, sondern es geht um ganz einfache Dinge wie aufeinander zugehen, Feste feiern, die Natur lieben. Also ich stehe da sehr zu und fühle mich im Grunde genommen auch bestätigt, weil gerade in dieser Zeit tut es Kindern und Eltern auch gut, dass sie mal Texte haben, die einfach, aber nicht simpel sind.
1: In den 70er und 80er Jahren wäre Jöcker vermutlich auf Widerspruch gestoßen. Als Folge der 68er-Bewegung traten damals auch Kinderliedermacher ins Rampenlicht, die mit Heile-Welt-Songs nur wenig anfangen konnten. Linksgerichtete Musiker wie Frederik Fahle oder Franz Josef Degenhardt veröffentlichten politische oder gesellschaftskritische Kinderlieder. Und auch für Themen wie Umweltschutz oder die Gefahren des nuklearen Zeitalters sollten die Jüngsten sensibilisiert werden.
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1: Für dauerhaft und ausschließlich kuschelige Kinderzimmerbeschallung tritt aber auch Detlef Jöcker nicht ein.
5: Ich finde, man darf Kinder nicht unterschätzen. Wenn es zu einfach bleibt, wenn man zu sehr daran festhält und sagt, nee, erstmal ganz vorsichtig, wir fangen jetzt mal mit so einem einfachen Lied an, ein altes Lied oder von Jöcker oder Zukowski oder anderen, so wie wir lernen, auch in der Schule. Wir fangen ja nicht immer wieder von vorne an, sondern die gelöste Rechenaufgabe ist der Start für die weitere Anforderung, dass man eine bunte Mischung anbietet. Und das Schöne ist ja, man kann ja seine Kinder dann beobachten und sehen, wie sie reagieren, wenn Musik zu viel ist, wie erschöpft sie sind und wie sie dann nach anderen Dingen suchen. Und wenn Eltern das wahrnehmen, dann sollte man einfach leiser stellen oder eine andere Musik oder Stille anbieten.
1: Viele Eltern entscheiden sich für die Option andere Musik statt Stille. Kindersongs, Hörspiele und weitere Angebote für Youngsters hätten im Jahr 2024 immerhin 12% des Gesamtumsatzes ausgemacht. Das ist einer Veröffentlichung des Bundesverbandes der Musikindustrie BVMI zu entnehmen. Die Bandbreite des Genres ist riesig. Angesagt sind zum Beispiel die Albumserie »Unter meinem Bett«, bei der deutschsprachige Songwriter eigene, musikalisch anspruchsvolle Kinderlieder veröffentlichten, aber auch die immer in Dino-Kostümen steckende Metalband Heavy Saurus.
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1: Erfolgreichste Kindermusikerin im Streaming-Bereich war 2024 laut BVMI Simone Sommerland. Zur Erinnerung, die mit dem Klabautermann. Sie kam auf knapp 5 Milliarden Abrufe. Diese unglaubliche Zahl erklärt sich auch dadurch, dass Kinder ihre Lieblingslieder gern immer und immer wieder hören. Doch dazu später mehr. Dass inzwischen andere mehr im Fokus stehen als er selbst, damit hat Detlef Jöcker offenbar keine Schwierigkeiten. Sein Platz auf dem Olymp der Kinderunterhaltung dürfte ihm ohnehin sicher sein.
5: Alles ist Entwicklung. Jetzt haben wir ja die jungen Musiker, die mit Rap-Musik groß geworden sind, die neue Kinderlieder machen und die natürlich nicht den Jöcker und den Zukowski und den Rosin kopieren wollen. Die haben ihre eigenen Botschaften. Also das ist wirklich ganz toll.
1: Botschaften, die sich im Fall dieser Hamburger Hip-Hop-Band an gleich zwei Zielgruppen richten. An Kinder natürlich, fast genauso aber auch an die Eltern, die ja selbst einmal jung waren und sich vielleicht sogar gern daran erinnern. An die angenehmen Seiten der Kindheit und an die weniger angenehmen.

0: Hör zu. Aua. Aua. Ich würde jetzt gerne sagen, das war ein schlaues Konzept, was wir uns von Anfang an so überlegt haben. Das war aber nicht so.
1: Sagt Florian Sump von der Kindermusikgruppe Deine Freunde.
0: Wir haben einfach im Laufe unserer ersten Tour bemerkt, dass die Eltern oder erwachsenen Menschen, die mit zum Konzert kommen, irgendwie auch Spaß daran haben und halt auch mitgetanzt haben oder mitgesungen haben. Und das war dann so der Aha-Moment, wo wir begriffen haben, okay, es ist scheinbar nicht nur für die Kinder interessant, was wir machen, sondern auch für die Erwachsenen.
1: Wem der Name Florian Sump bekannt vorkommt, der war vermutlich in der zweiten Hälfte der 90er jung und vielleicht sogar Fan der Band Echt. Da hat Florian Sump, auch Flo genannt, nämlich Schlagzeug gespielt. Nachdem die erfolgreiche Gruppe sich aufgelöst hatte, arbeitete der heute 43-Jährige eine Zeit lang im sozialpädagogischen Bereich.
0: Ich habe relativ schnell angefangen, für die Kinder als so Programmpunkt der Betreuung immer so Sachen mit Musik anzubieten. Und habe da dann gemerkt, dass die total drauf stehen, wenn ich nicht die Musik benutze, die da vor Ort rumliegt, sondern wenn ich Beats von zu Hause mitbringe. Das war dann manchmal amerikanischer Hip-Hop. Und da dann zu merken, wie die Kinder auf diese Art von Musik reagieren, da wurde dann die Idee geboren, zumindest mal ein Lied zu machen, was nur für die Kinder ist und was so aus deren Lebenswirklichkeit berichtet. Und das war dann Schokolade, direkt unser erster Song.
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1: Der Beginn einer Erfolgsgeschichte. Vielen gelten Florian Sump und seine Bandkollegen Lukas Nimschek und Markus Pauli, früher DJ bei Fettes Brot, als Wegbereiter für coole Beats im Kinderzimmer. Auf jedem Deine-Freunde-Album finden sich auch Songs, die eigentlich eher für die Eltern geschrieben sind, sagt der Musiker. Was aber nichts daran ändert, dass diese Lieder auch vielen Kindern Spaß machen und das verbindet.
0: Im besten Fall interessieren sich beide Parteien für die Welten des jeweils anderen. Und deshalb begreifen wir uns mittlerweile als Familienband, denn zu uns kommt halt die ganze Familie und hat im besten Fall Spaß an unseren Konzerten.
1: Geplant oder nicht, man kann es durchaus ein kluges Konzept nennen. So beeindruckend manche Abrufzahlen bei den Streaming-Plattformen auch klingen, ihr Geld verdienen Künstler inzwischen vor allem mit ihren Live-Auftritten. Und wenn auch die Erwachsenen Lust haben, ein Kinderkonzert zu besuchen, dann steigt die Wahrscheinlichkeit, dass tatsächlich Tickets gekauft werden, gleich mehrere. Unterhaltsame Musik, die Kinder und Eltern zusammenbringt, Erzähl mal, ist ein gutes Beispiel dafür.
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1: Kinder können sich darin wiederfinden, denn viele von ihnen kennen die penetrante Fragerei ihrer Eltern nur zu gut. Erwachsene wiederum sind eingeladen, ein bisschen über sich selbst zu lachen.
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1: Ähnlich funktioniert dieser Song. Die Idee dazu hätten sie einer Fanfamilie zu verdanken, erzählt Florian Sump, der viele der Deine-Freunde-Texte schreibt.
0: Die sagte, ey, ihr müsst mal drauf achten, überall draußen. Sehr häufig sieht man Menschen mit Kindern hinten auf dem Fahrrad und die haben halt den Rucksack so im Gesicht, dass sie ihren Kopf so krampfig verdrehen müssen. Macht da doch mal einen Song draus. Aber wir beobachten natürlich auch selber viel. Das bringt auch Spaß, so durch die Gegend zu gehen und auf der Suche nach Dingen zu sein, aus denen man dann ein Lied stricken kann.
1: Dafür müsse man selbst auch ein bisschen Kind bleiben, zumindest so sehr es der Alltag eines Erwachsenen zulässt.
0: Und was wir auch machen, ist, wir tauschen uns extrem viel über unsere Kindheit aus und gucken dann, wo gibt es Parallelen zwischen dem, was wir damals erlebt haben und dem, was Kinder heutzutage erleben. Auch wenn jetzt heute nicht mehr alles so ist wie damals zu unserer Zeit. Aber es gibt trotzdem immer noch viele familieninternen Dynamiken, aus denen sich sehr gut Lieder machen lassen.
1: Florian, Lukas und Pauli nennen sich nicht ohne Grund Deine Freunde. Kindern auf Augenhöhe zu begegnen, das sei für die drei zentral. Ihr seid die Kleinen, wir die Großen und jetzt erklären wir euch mal die Welt. Eine solche Haltung habe die Band immer vermeiden wollen.
0: Die Kinder mögen es auch, stellenweise mal ein bisschen herausgefordert zu werden und eben nicht immer das serviert zu bekommen, von dem wir Erwachsenen glauben, das ist jetzt das Einfachste und wir halten das auch schön einfach und schön niedrigschwellig, weil es ja am Ende für Kinder ist. Wir haben da die Erfahrung gemacht, die mögen das auch mal über die Sachen nachzudenken oder wenn sie mal was nicht verstehen, vielleicht in den Austausch mit ihren Eltern oder anderen Menschen zu gehen, um sich das zu erschließen.
1: Was die musikalische Ausrichtung betrifft, so habe für die Kinder Hip-Hopper in erster Linie ein Urteil Gewicht, ihr eigenes. Und das macht für Florian Sump auch vollkommen Sinn.
0: Weil im besten Fall, wenn es dann gut läuft, dann steht man ja sehr viel auf Bühnen und präsentiert diese Songs. Und da ist uns das einfach super wichtig, dass das den Sound hat, den wir selber auch feiern.
1: Kindermusiker zu sein, das sei der beste Job der Welt, sagt Sump. Als Drummer der Band Echt hat er die Härten des normalen Showbusiness schon früh kennengelernt. Außerdem ist er inzwischen Familienvater. Kein Wunder also, dass der gebürtige Flensburger einige Vorzüge seines jetzigen Berufs genießt. Deine Freunde-Shows beginnen schon am frühen Nachmittag und wenn die drei auf Tour sind, dann ausschließlich am Wochenende.
0: Wir haben jetzt vor kurzem die Do Nots kennengelernt, die Punkband. Und die haben jetzt auch das erste Mal einen Grand Kiddy Slam von ihrem Konzert veranstaltet, wo halt nur Kinder vor der Bühne waren. Und mit dem Alex hatte ich dann auch Kontakt. Der hat gesagt so, Alter, was habt ihr für ein Leben, dass das eure Konzerte sind? Der war so begeistert davon, was das mit einem macht, wenn man begeisterte Kinder vor der Bühne stehen hat. Und ich habe ihn dann natürlich motiviert, da weiterzumachen. So, ja, go for it. So, macht mehr sowas, weil wir sind zum Beispiel keine Rockband. Wir können das nicht liefern. Aber es gibt viele Rockfans unter den Kids.
1: Zufällig wohnt der Gitarrist der Do Nots, Alex Siedenbiedel, in meiner Nachbarschaft. Also klingle ich bei ihm und frage den 49-Jährigen nach dem, was mir Florian Sump erzählt hat. Das mit der Grand Kiddy Slam Premiere, ob das wirklich so gut funktioniert hat. Siedenbiedel nickt energisch.
3: Ich glaube, wir waren so umgehauen wie vielleicht bei noch keinem von 1.500 Konzerten, weil die Reaktion sowas von direkt und echt und euphorisch war. Das ist echt mit nichts zu vergleichen, was wir vorher erlebt haben.
5: Das geht noch viel lauter!
1: Eltern und Kinder hätten an diesem Abend im vergangenen November gemeinsam abgefeiert, sagt Siedenbiedel. Ganz vorne im Kinderbereich auch alle 11 Töchter und Söhne der Bandmitglieder. Auf der Setlist hätten Punk-Versionen beliebter Kinderhits gestanden, Frederik Fahles Lied vom Wecken oder die Titelsongs der Serien Paw Patrol und Bibi und Tina. Aber die Do Nots hätten in der Halle Münsterland auch eigene Songs gespielt. Umgetextet allerdings noch kurz vor Showbeginn.
3: Einer ist im Original Bomben, lauter als Bomben. Und das war dann Bonbons, leckere Bonbons. Und so ging das immer weiter, dass Kinder gerne Bonbons, Kekse und sonst was essen. Und dann die Bridge war, wie wär's denn mal mit Möhren?
1: Ein Teil der Einnahmen ihres ersten Kinderkonzerts habe die Band gespendet an einen Hospizdienst.
3: Weil wir dachten, wenn schon Leute sich auf den Weg machen, mit uns zusammen das erste Kinderkonzert von uns zu erleben, dann wollen wir damit auch irgendwas Cooles bewirken für Kinder, denen es vielleicht nicht möglich ist, dahin zu kommen.
1: Geht es nach Alex Siedenbiedel, dann war dieses erste Do Nots Kinderkonzert nicht das letzte. Ich frage, wie er zu all dem steht, was man gemeinhin so als Kindermusik bezeichnet. Ich vermute, dass auch er als Familienvater Tag ein, Tag aus so einiges aus diesem Genre geboten bekommt.
3: Häufig hört man, dass Kindermusik zu tralala ist. Ich weiß nicht, es gibt, glaube ich, wie in jedem musikalischen Bereich das eine und das andere und viel dazwischen. Ich finde es gut, wenn es Musik gibt, die Kinder behandelt wie Kinder, weil es sind Kinder. Aber ich finde es auch gut, wenn Kinder wirklich als Menschen abgeholt werden, wenn man sowohl musikalisch als auch von der Haltung schon was mitgeben kann.
1: Ob nun Punk-Songs, Hip-Hop, Bewegungslieder, sinnfreie Spaß-Songs, alte Klassiker wie Peter und der Wolf oder einfach das, was Kinder bei Mama und Papa aufschnappen, vermutlich liegt die Entwicklungspsychologin Franziska Degé richtig, wenn sie sagt, all das hat im Kinderzimmer seine Berechtigung. Dass es vor allem darauf ankommt, dass die Jüngeren überhaupt Musik hören und selbst herausfinden, was ihnen Freude bereitet. Eltern und andere Bezugspersonen machen also sicher nichts falsch, wenn sie Kindern zeigen, was es alles so gibt in der weiten Welt der Musik. Degé jedenfalls ist sich sicher, dass Eltern auf diese Weise ein Fundament legen.
6: Und das hält sich ja eigentlich das ganze Leben auch. Also selbst ein Jugendlicher sucht sich ja immer noch emotionalen Trost in der Musik. Also das ist, glaube ich, ein Riesending. Einfach die Emotionen, die man da letztlich hat. Und dadurch auch vielleicht diese Ressource, die Musik bietet, um selber mit sich selbst auszukommen, das ganze Leben hinweg.
1: Bleibt diese eine Schwierigkeit, diese Herausforderung, die die Kombination Kindmusik mit sich bringt. Viele Kinder neigen zur Repetition. Wenn sie ein Lied mögen, dann mögen sie es so richtig. Dann lassen sie alle anderen daran teilhaben. Immer und immer wieder, häufig über Monate. Das kann dazu führen, dass man die Lieder als Elternteil irgendwann selbst mag und darüber fast ein wenig erstaunt ist. Oder die Dauerbeschallung wird, sagen wir mal, etwas schwierig. Egal, wie gut die Musik ist, die im Kinderzimmer gerade angesagt ist.
7: Vor 20, 30 Jahren, da haben mich Eltern dann angeschrieben und gefragt, wann kommt denn endlich was Neues raus?
1: Erinnert sich Detlef Jöcker, Komponist von 1, 2, 3 im Sauseschritt.
7: Weil Kinder, die lieben, halten das fest. nicht nur Lieder. Und deshalb ist es eigentlich ein positives Zeichen, wenn Kinder ein Lied singen. Aber natürlich gibt es auch Schmerzgrenzen, wenn zum Beispiel Kinder dann auch laut mitsingen und es immer wieder hören. Heute als Großvater bin ich da ein bisschen entspannter. Dann gehe ich raus aus dem Zimmer. Als junge Eltern ist es ja manchmal gar nicht möglich.
5: Richtig.
7: Nicht? Aber ich glaube, da muss man durch.
1: Franziska Deger sieht im kindlichen Hang zur musikalischen Dauerschleife durchaus einen Sinn und macht genervten Eltern auch Hoffnung auf Erlösung.
6: Es läuft halt durch Wiederholung. Also bis man sich die Schuhe binden kann, bis man ordentlich mit einem Messer schneiden kann, das übt man auch 100.000 Mal. Und die haben natürlich eine viel krassere Wiederholungsresistenz als wir. Ich meine, darüber baut sich halt aber auch viel musikalische Enkulturation auf. Die lernen darüber diese ganzen Regeln, wie unsere Musik funktioniert und sind dann natürlich auch begeistert, verharren eine Weile, aber gehen normalerweise auch weiter.
5: Also muss man manchmal die Zähne zusammenbeißen als Eltern einfach.
6: Genau, die Ohren zusammenfalten und durch oder so.
8: So eine schöne Radiogeschichte über den Soundtrack zur Kindheit. WDR5-Autor Philipp Ritter hat diesen Soundtrack zusammengestellt. Und zum Nachhören und Weiterempfehlen finden Sie auch seine Radiogeschichte in ARD Sounds. Hier ist Neugier genügt. Tschüss.

0: Die belgische Sängerin Ljubljana mit La Blanche hier in WDR 5. Neugier genügt.
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0: Hier ist Neugier genügt in WDR 5 und normalerweise gehört der Montagvormittag bei uns ja dem Sonntagabend-Krimi aus dem Fernsehen. Doch der macht gerade Sommerpause, spielt Wiederholung und damit auch unser Blick auf den jeweils aktuellen Tatort. Ganz ohne Verbrechen geht es aber trotzdem nicht weiter, denn unser Krimi-Experte Ulrich Noller hat sich für die Sommerwochen etwas anderes vorgenommen. Statt Fernsehen bringt er uns jetzt Bücher mit, neue spannende Kriminalromane, die gerade besonders auffallen. Und heute geht es dabei um einen Roman, der schon im Frühjahr für Aufmerksamkeit gesorgt hat. Heaven's Gate von Daniel Fassbender. Ulrich, wie schön, dass du da bist. Und guten Morgen, hast du uns genau dieses Buch mitgebracht?
3: Weil es tatsächlich eine der ganz großen, tollen Überraschungen des Frühjahrs und der aktuellen Saison bei den Verlagsneuveröffentlichungen ist. Ein Buch, das von 0 auf Nummer 1 in der Krimi-Bestenliste gesprungen ist direkt. Sehr gute Kritiken, sehr viel gutes Feedback bekommen hat. Und das Besondere an diesem Buch, das wie eine Überraschung in die Welt kam, mit dem niemand so richtig gerechnet hat, ist, dass es altbekannte Erzählmuster auf eine spannende Weise ganz neu aufstellt.
0: Und zwar wie? Wer ist der Erzähler?
3: Ja, das ist ein junger Schriftsteller und Journalist. Er arbeitet für eine Nachrichtenredaktion und schreibt wohl nebenbei. Das ist sein zweiter Roman und vielversprechend. Ich erwarte noch viel mehr von ihm.
0: Und wo befinden wir uns in dem Roman? Also beschreibe uns so ein bisschen das Drumherum.
3: Ja, wir befinden uns auf einer Insel, die so ein Surfer-Hotspot ist, auf den Philippinen. Und es fängt damit an, dass der Typ, der die zentrale Figur ist in dem Roman, Caruso heißt er, ein Surfer, früh morgens im Wasser ist und auf eine tolle Welle war. Eine Welle, Heaven's Gate, gibt dem Roman auch den Titel. Und das ist die zentrale Figur, wie gesagt, jemand, der sich so durchschlägt, mehr schlecht als recht, immer kein Geld hat. Das kann er nur ändern durch Detektivaufträge. Also er ist auch Privatdetektiv, mehr schlecht als recht, wie gesagt, bis eine unbekannte, sehr attraktive Frau auftaucht mit einem Auftrag, ihren verschwundenen Sohn, ebenfalls Surfer, zu finden. Und dann geht's richtig rein ins Eingemachte.
0: Und du sagst, man merkt auch, dass du ganz begeistert bist. Also Privatdetektiv, ich liebe Privatdetektive. Haben wir ja, wenn wir viele Romane uns anschauen, gibt's ja auch bei Raymond Chandler und Hamnet und so ganz viele. Was ist das für ein Privatdetektiv und wie modern ist der vielleicht auch?
3: Das ist das Interessante daran. Also dieses typische Muster, das Hamnet und Chandler unter anderem erfunden haben, also mit dem leicht gebrochenen, aber widerständigen Typen, der kein Geld hat, den schöne Frauen verwirren, der dem Alkohol öfter mal anheimfällt. Das ist schon oft versucht worden, das neu zu erzählen und zeitgenössisch umzusetzen und selten ist es richtig originell und gut gelungen. Und das schafft eben dieser Roman von Daniel Fassbender, Heaven's Gate. Das ist einerseits diese Figur des Surfers mit dem ganzen Drumherum, der eben lost ist auf eine Weise, den auch eine dunkle Vergangenheit plagt, von der wir nicht so genau wissen, was es damit auf sich hat. Naja, und andererseits der Fall, der erzählt wird, aus seinen Augen, aus seiner Perspektive, in den er sich immer weiter reinwühlt. Da geht's dann auch um die sozialen Verhältnisse auf der Insel, auf den Philippinen einerseits, andererseits geht's um Drogenhandel internationalen Maßstabs und es geht um die Gesellschaft, auch ein sozialkritischer Blick auf die Lebensbedingungen für die Menschen dort. Also eine gute Kombi.
0: Klingt super und ist ein Surfer-Krimi, kann man sagen.
3: Ja, genau.
0: Ulrich.
3: Gibt's nicht so viele. Noch zwei tolle von Don Winslow, dem Amerikaner, Pacific Private und Pacific Paradise und jetzt eben Heaven's Gate von Daniel Fassbender.
0: Und genau, dieses Buch hat uns Ulrich Noller vorgestellt, hier heute in WDR 5 Neugier genügt und Er ist voller Begeisterung. Vielen Dank, Ulrich. Hier ist WDR 5 Neugier genügt.

0: Aaron Fraser mit Bad News hier in WDR 5 Neugier genügt.
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0: Und das kommt heute von einem der bekanntesten Dichter der deutschen Romantik. Es ist Josef von Eichendorff und sein Gedicht trägt den Titel Frische Fahrt.
2: Laue Luft kommt blau geflossen. Frühling, Frühling soll es sein. Waldwärts Hörnerklang geschossen, mut'ger Augen lichter Schein. Und das Wirren bunt und bunter wird ein magisch wilder Fluss. In die schöne Welt hinunter lockt dich dieses Stromes Gruß. Und ich mag mich nicht bewahren, weit von euch treibt mich der Wind. Auf dem Strome will ich fahren, von dem Glanze selig blind. Tausend Stimmen lockend schlagen, hoch Aurora flammend weht, fahre zu. Ich mag nicht fragen, wo die Fahrt zu Ende geht.

Die meisten Familien diskutieren ja am Küchentisch. Toni und Max Uthoff machen daraus ein ganzes Bühnenprogramm. Max Uthoff kennen Sie vielleicht, weil er seit vielen Jahren Teil der ZDF-Satire-Sendung Die Anstalt ist. Inzwischen steht er aber gemeinsam mit seiner Tochter Toni auf der Bühne. Vater und Tochter, Generation X und Generation Z. Beide wahnsinnig schlagfertig, beide politisch engagiert und beide überzeugt davon, dass man sich auch widersprechen kann, ohne sich gleich zu zerstreiten. Ich freue mich auf die zwei in der Redezeit in WDR 5 nach den Nachrichten. Dann sind zu Gast bei mir Toni und Max Uthoff.

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1: Die Nachrichten mit Sabine Büttner. Guten Tag. An NRW-Innenminister Reul gibt es Kritik. Nach WDR-Recherchen werfen ihm Beamte in seinem Ministerium vor, das Haus falsch zu führen und sich über eigene Fachleute hinwegzusetzen. Daniela Becker, WDR-Landespolitik.
2: Herbert Reul gilt vielen seit 2017 als Star der NRW-Landesregierung. Doch dieses Bild bekommt nun Kratzer. Das WDR-Magazin Westpol hat mit mehr als 20 Personen aus verschiedenen Bereichen der Polizei und des Innenministeriums gesprochen. Sie werfen Reul vor, er führe das Haus falsch und setze sich über eigene Fachleute hinweg. Das führe dazu, dass Dinge liegen bleiben würden. Zum Beispiel die Sanierung maroder Polizeiliegenschaften. Reul sagt im WDR-Interview, er nehme die Kritik ernst. Er ist aber überzeugt, dass sie nicht die Meinung der Mehrheit der Beschäftigten widerspiegle.
1: Verteidigungsminister Pistorius ist heute Morgen in Kiew angekommen. Ziel der Reise soll sein, die strategische Partnerschaft zwischen Deutschland und der Ukraine zu stärken. Im Fokus steht dabei die Entwicklung von unbemannten Waffen. Rebecca Barth, WDR Kiew.
3: Die Ukraine hat die Entwicklung unbemannter Systeme in der Luft, auf See und auf dem Boden massiv vorangetrieben und vor 2 Jahren eine entsprechende Truppengattung gegründet. Nach Schätzungen gehen 80% der Verluste auf dem Schlachtfeld mittlerweile auf Drohnen zurück. Und der Ukraine ist es gelungen, eigene Fähigkeiten bei sogenannten Deep Strikes zu entwickeln. Regelmäßig greift das Land beispielsweise Ölraffinerien tief in Russland an. Gerade im Bereich dieser Langstreckenfähigkeit wolle man gemeinsam moderne Systeme entwickeln, sagte Pistorius am Morgen in der ukrainischen Hauptstadt.
1: Weitere Meldungen im Überblick. Cyberangriffe passieren jeden Tag, trotzdem schützen sich offenbar weiter nur wenige Menschen ausreichend davor. In einer Umfrage des Bundesamts für IT-Sicherheit haben nur 55% der Befragten gesagt, dass sie sichere Maßnahmen kennen, wie starke Passwörter und Antivirenprogramme. Jeder 10. gab außerdem an, im vergangenen Jahr Opfer von Cyberkriminalität geworden zu sein. In mehreren Städten in NRW laufen gerade spezielle Castings an den Universitäten. Die Hochschulen in Bochum, Dortmund und Köln wollen sogenannte Exzellenz-Unis werden. Das bedeutet, dass die Bedingungen für Studierende und die Forschung besonders gut sind. Der Titel bringt für die Unis auch extra Fördergeld bis zu 28 Millionen Euro. In Nordrhein-Westfalen gelten etwa 3,2 Millionen Menschen als armutsgefährdet. Das hat die zuständige Landesbehörde bekannt gegeben. Die Zahlen sind etwa wie im Vorjahr. Als armutsgefährdet gelten Menschen, die weniger als 60% des mittleren Haushaltseinkommens zur Verfügung haben. Die meisten armutsgefährdeten Menschen in NRW leben in der Region Dortmund.
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1: In Köln läuft eine größere Evakuierungsaktion. Im Stadtteil Lindenthal wird heute eine 10-Zentner-Bombe aus dem Zweiten Weltkrieg entschärft. Sie war Freitag bei Bauarbeiten gefunden worden. Auch ein Krankenhaus muss geräumt werden. Benedikt Kaninski, WDR Köln.
4: Im St. Elisabeth-Krankenhaus Hohenlind liegen aktuell noch rund 90 Patienten, die abtransportiert werden müssen. Dazu kommen 6 Intensivpatienten, die beatmet werden müssen. Bereits am Wochenende hatte das Krankenhaus einen Großteil der Patienten entlassen oder in andere Krankenhäuser verlegt. Wie lange es dauert, die verbleibenden Patienten abzutransportieren, ist noch nicht klar. Seit 9 Uhr laufen die ersten Evakuierungsmaßnahmen. Insgesamt sind 4.100 Menschen betroffen.
1: Das war WDR aktuell. Das Wetter in Nordrhein-Westfalen. Der Regen zieht jetzt in den nächsten Stunden ab, dann ist es erstmal trocken. Am Nachmittag kommen vom Niederrhein her aber neue Schauer zu uns. Der Wind weht dann frischböig. Es bleibt kühl. Waldbröl erreicht maximal 7 Grad. Eschweiler und Königswinter erreichen 10 Grad. Und Castrop-Rauxel und Meerbusch kommen auf 11 Grad. Morgen viele Wolken, Wind, ab und zu Regenschauer, auch einzelne Gewitter bis 14 Grad. Die Zeit 11.04 Uhr. WDR 5, die Verkehrslage. A3 Oberhausen Richtung Köln zwischen Mettmann und Solingen etwa 15 Minuten plus 7 Kilometer stockender Verkehr. A4 Aachen Richtung Köln zwischen Merzenich und Elsdorf 3 Kilometer Stau, auch hier 15 Minuten plus. A45 Hagen Richtung Dortmund zwischen dem Kreuz Hagen und dem Westhofener Kreuz 6 Kilometer stockender Verkehr, das dauert etwas 10 Minuten länger. A59 Duisburg Richtung Dienstlaken zwischen Duisburg-Düsern und Duisburg-Ruhrort auch 10 Minuten mehr einplanen, 3 Kilometer Stau. Und A61 Mönchengladbach Richtung Koblenz zwischen Wettburg und Bergheim Süd etwa 10 Minuten mehr, 6 Kilometer stockender Verkehr.
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5: Mit Jule Schöning. Wie toll, dass Sie alle da sind. Es gibt ja Familien, die diskutieren beim Abendessen einmal über Politik. Und schon spricht erstmal 3 Tage niemand mehr miteinander. Und dann gibt es Familien, die das Ganze auf offener Bühne machen, als Kabarettprogramm. Toni und Max Uthoff. Er, Papa Uthoff, gehört seit Jahren zu den bekanntesten politischen Kabarettisten Deutschlands. Viele von Ihnen kennen ihn vermutlich als Gastgeber der ZDF-Sendung Die Anstalt. Und er wird gefeiert für seine scharfen Analysen, trockenen Pointen und präzisen gesellschaftlichen Beobachtungen. Seit einiger Zeit steht er aber mit jemandem auf der Bühne, der ihm mindestens genauso schlagfertig Kontra gibt, wenn vielleicht sogar noch ein bisschen mehr, nämlich seine Tochter Toni. Sie 18, er 58, Generation Z trifft Generation X, aber eben nicht als Dauerstreit, sondern als irre kluger und sehr lustiger Dialog auf Augenhöhe. Was bei den beiden besonders schön ist, wie ich finde, man merkt ziemlich schnell, dass hier nicht nur zusammen gearbeitet wird, sondern dass da echtes Interesse füreinander ist. Wie das funktioniert zwischen Vater und Tochter, zwischen 2 Generationen und 2 ziemlich unterschiedlichen Lebenswelten, darüber darf ich gleich mit Ihnen sprechen. Toni und Max Uthoff sind zu Gast in der Redezeit.

0: Max Uthoff, vielen bekannt als eine der prägnantesten Stimmen des politischen Kabarets, unter anderem aus der ZDF-Sendung Die Anstalt. Und Toni Uthoff, 18 Jahre, Poetry-Slammerin mit ganz eigener Haltung und eigenem Ton. Gemeinsam stehen sie seit dem vergangenen Jahr als Vater-Tochter-Kabarett-Duo auf der Bühne mit ihrem Programm Einer zu viel, Generation X und Generation Z. Und wie sich das anhört, da hören wir mal einen kleinen Moment rein.
1: War bei euch früher eigentlich auch irgendwas anstrengender?
2: Jetzt mal, ja? Also, ja, zunächst mal. Wir hatten damals einen kalten Krieg, ja?
1: Die Kriege sind ein bisschen heißer heute, ne?
2: Wir hatten Waldsterben, sauren Regen.
1: Furchtbar, furchtbar. Wie lang ging der?
2: 3 Monate. Wir hatten Modern Talking.
3: Es war nicht alles besser früher. Ich habe schon Porridge gegessen, da hieß es noch Haferschleimsuppe.
0: Ich finde das ganz wunderbar. Beide schlagfertig, merkt man sofort, beide politisch und beide offenbar ziemlich geübt darin, sich zu widersprechen, ohne sich gleich zu entlieben. Toni und Max Uthoff sind heute meine Gäste in der WDR 5 Redezeit und ich freue mich jetzt sehr, sehr, dass sie mir zugeschaltet sind. Ich glaube aus München, ihr zwei, oder? Guten Morgen.
4: Ja, guten Morgen zurück. Wir sind hier aus München zugeschaltet, sogar aus demselben Haus, nur in verschiedenen Zimmern.
0: Ja, prima. Herzlich willkommen hier bei uns. Und ich habe mich eigentlich direkt gefragt, Max Uthoff, ist das jetzt so die moderne Version, mehr Quality Time mit der Tochter zu verbringen, dass man sie gleich mitnimmt auf die Bühne? Ich glaube, ihn hören wir jetzt gerade nicht, nur dich, Toni, oder? Ich gucke noch mal in die Regie zu Jannis, ob wir was machen können. Toni, du bist aber noch da, oder?
4: Ich bin noch da.
0: Wir reden einfach weiter mit dir, bis jetzt der Max mit dabei ist. Obwohl ich krieg so...
4: Das ist vielleicht gar nicht so schlecht. Ich weiß so, auch mal noch mehr Redezeit zu bekommen, das darf auch mal sein.
0: Toni, ich glaube, ich verrate es dir jetzt ganz im Geheimnis. Das war eigentlich auch unser Ziel, dass nur wir zwei uns unterhalten heute Morgen.
4: Ich wusste, dass das der geheime Plan ist. Das ist eine gute Entscheidung.
0: Ich glaube, war es denn auch dein geheimer Plan, mit Papa auf die Bühne zu gehen? Also du bist die Chefin eigentlich im Haus.
4: Ja, das ja erstmal sowieso. Ich habe auch direkt das Internet abgeschalten vorhin für meinen Vater, Internetsperre, wie das sein sollte für die älteren Generationen. Ja, aber vielleicht kann ich die Frage beantworten.
0: Bitte.
4: Ich glaube, wir genießen beide sehr die Quality Time. Also zusammen mit der Deutschen Bahn Verspätung haben und in Hotelzimmern sein, in kleinen Städten. Das ist auf jeden Fall Bonding. Aha, da ist ja mein Vater, der plötzlich zu mir reinkommt. Vater, möchtest du vielleicht bei mir dich direkt einfach neben mich hinsetzen und mitreden?
5: Tochter, bitte lass mich mitsprechen, Tochter.
0: Wir hatten den Eindruck, das ist schon Generationenkonflikt live. Also Papa kriegt es natürlich nicht hin mit dem Netz, aber ich glaube, wir sind eher schuld. Oder Max Uthoff, ich glaube, wenn Sie uns jetzt hören, sage ich erstmal Hallo, hier ist Köln. Hallo München.
5: Hallo Köln, hier ist München, hier ist der technisch weniger begabte Vater. Tatsächlich, wenn es eine Möglichkeit gibt, an dem es scheitert, bin wahrscheinlich ich schuld, aber ich bin mir keiner schuld bewusst.
0: Toni fand es aber eigentlich gar nicht so schlecht, dass Sie jetzt gar nicht mit dabei sind und wir uns mal unter Frauen mal ein bisschen unterhalten können. Nein, ich freue mich total, dass ihr zwei da seid. Toni hat gerade schon erzählt, dass es für Sie auch ein bisschen mehr Papa-Quality-Time ist, auch jetzt gemeinsam auf der Bühne zu stehen. Ist es für Sie auch so?
5: Ja, das ist es tatsächlich. Es ist ein unglaublich diabolischer, perfekter Plan, der mir da irgendwie eingefallen ist, mit mehr Quality Time mit der Tochter und unsere gemeinsamen Demütigungen monetarisieren und Geld verdienen. Das ist der Hammer.
0: Und kann ich mir das so vorstellen, dass das, was wir auf der Bühne erleben, auch ungefähr so der Sound des Küchentischgesprächs ist?
5: Ziemlich genau eigentlich. Ich glaube, damit fing es an, dass wir mit das hier, da war meine Tochter schon 13, 14. Sie hatte ja immer schon das Mundwerk eines Fuhrkutschers. Und dann haben wir am Frühstückstisch, hat meine Frau dann irgendwann gesagt, sag mal, Leute, wollt ihr das nicht irgendwann mal auf die Bühne bringen? Dann haben wir noch eine Weile gewartet, aber tatsächlich ist es eine theatrale Fortsetzung dessen, was wir uns sonntags auch gerne mal beim Croissant um die Ohren hauen.
0: Aber Toni, das muss ja vorausgesetzt haben, dass das, was Papa so macht, auch aus deinem Gesichtswinkel heraus lustig war. Also bei meiner Tochter 15 ist, die findet eigentlich alles überhaupt gar nicht witzig, was ihr Vater von sich gibt. Für die wäre das unvorstellbar, mit dem sowas zu machen. Aber konntest du mit dem Humor und auch mit der Arbeit deines Vaters immer schon viel anfangen?
4: Naja, also ich glaube, den Humor teilen wir uns im Generellen sehr. Auch das im Sinne von, dass wir beide sehr an politischen linken Themen interessiert sind. Das war schon immer so. Tatsächlich bin ich früher nicht so viel in die Programme von meinem Vater gegangen. Aber dann so mit 13, 14, 15.

0: 15, hat es immer mehr zugenommen, wenn man sich da auch selber in die politischen Themen immer mehr reingießt.
1: Ja, und die Humorebene ist schon da. Natürlich sind 40 Jahre dazwischen. Man kann, glaube ich, nicht erwarten, dass wir beide permanent über dieselben Dinge lachen. Aber tatsächlich haben wir frühzeitig ähnlichen Geschmack entwickelt, auch bei Serien, die wir gucken. Meine Tochter hat mir jetzt Rick and Morty gezeigt. Ist an mir vorbeigegangen bis jetzt. Und jetzt bin ich total addicted nach einer Staffel. Mhm. Und da das sitzen wir da. Gut. Ja, genau. Jetzt sitzen wir nach der Vorstellung im Hotelzimmer und lachen uns, schmeißen uns weg.
2: Ja, aber ich finde das, was ich also toll finde, ist, dass das erstmal nach ganz viel gemeinsam klingt. Ne? Also so ein bisschen, ihr meintet gerade schon das politische Weltbild, der Humor, jetzt vielleicht auch der ein oder anderen Serientipp. Also viel Gemeinsamkeit. Wo waren dann so die Momente der Unterschiede auch, wo man so richtig spürbar merkte, Toni, auch da ist jetzt wirklich ein Generationenkonflikt. Also da ist sowas, da kommt ihr auch wirklich in den Austausch, und zwar kontrovers.
0: Naja, also wir mussten schon sehr daran arbeiten, die Differenzen teilweise zu finden, weil wir wirklich, also gerade im Sinne von in der Theorie bei politischen Themen, sehr ähnliche Meinungen vertreten. Aber wir sprechen ja auch die sozialen Medien ganz viel an in unserem Programm. Und ich glaube, dass das ja immer ein riesen Schnittpunkt ist bei den verschiedenen Generationen. Wenn eine Generation damit aufwächst und viel, ich sag mal, technikaffiner ist, wie sich auch öfter mal zeigt, und die andere Generation nicht. Also ich glaube, da haben wir schon viel auch anderen Leuten mitgeben können, die sich das Programm angucken.
1: Ja, ich glaube tatsächlich, es ging eigentlich nicht so sehr, also manche inhaltliche Punkte waren schon verschieden, aber für mich war entscheidend, dass ich irgendwann mal gemerkt habe, als meine Tochter 13, 14 war, dass ich dass mein Verständnis nicht da war, wo es hätte sein sollen. Das heißt, ich habe mich zu wenig in ihre Position, also in ihre Situation versetzt und habe aus der Erwachsenenposition heraus argumentiert und gefühlt, und da bin ich nicht wirklich an sie rangekommen, das musste ich ändern.
2: Das heißt, da war so ein bisschen auch in den Gesprächen vielleicht die Augenhöhe nicht da, sondern da war so einmal der Vater, der dann so ein bisschen auf die Tochter herabblickt. Und das habt ihr aber jetzt in dem Bühnenprogramm, so habe ich es, was ich daraus gesehen habe, total empfunden als ein wirklicher Austausch auf absolute Augenhöhe.
0: Hundertprozentig. Ich habe tatsächlich schon immer das Gefühl gehabt, dass ich mit meinen Eltern sehr auf Augenhöhe reden kann. Meine Mutter hat sich schon immer sehr dafür eingesetzt, eben mit Kindern im Generellen und vor allem auch mit den eigenen Kindern auf Augenhöhe zu kommunizieren. Und ich glaube, dass es daran aber oft scheitert in, ich sag mal, Teenager-Erwachsenen-Beziehungen, weil du als Elternteil dein Kind schützen möchtest und dann mit dieser Abkapselung und dem eigenen Meinungsbilden von deinem Kind irgendwann, das ist eine schwierige Phase einfach.
1: Ich glaube, es hilft als Erwachsener, wenn man sich sozusagen die eigenen Selbstzweifel, von denen wir ja alle genug bis unters Dach haben, wenn man die in dem Bereich darauf anwendet und weiß, wie man selbst früher war und versucht sozusagen, sich nochmal in die Situation zu begeben, und dann schafft man viel eher Verbindung.
2: Und ich könnte mir auch vorstellen, dass das ja dann euer Programm auch so ist, dass es eben Generationen vereinigt. Und gibt es da auch Gespräche danach, wo die Menschen dann zu euch kommen und sagen, ja, hey, genau, das war total wichtig. Das hat so sowohl den Opa als auch das Enkelkind als auch die Mutter angesprochen. Alle sind jetzt nochmal in einem anderen Austausch. Also dass dieses Programm eigentlich wirklich Generationen zusammenführt. Nicht nur ihr euch zwei.
0: Ja, das ist tatsächlich eins der besten Feedbacks, die wir immer wieder bekommen, ist eben, wie sehr auch für mich Leute aus quasi älteren Generationen, sage ich mal, sagen, hey, wir konnten die Situation so nachvollziehen, die ihr da auf die Bühne gebracht habt, und jetzt haben wir nochmal die Konversation angesprochen und wir verstehen das jetzt viel mehr und so. Und ich glaube, das ist wirklich hilfreich, auch für jüngere Menschen quasi, sich dann wiederzufinden in der Konversation und vielleicht Meinungen oder Weltbilder nochmal ein bisschen mehr repräsentiert zu haben und dann quasi, dass man nicht immer nur so der einzige Mensch ist, der mit seinen Eltern darüber redet.
1: Ja, also das Feedback ist tatsächlich sehr, sehr häufig. Es gibt natürlich auch noch das Feedback von Leuten, die sagen, die Themen sind bei uns die gleichen, aber ich wünsche mir, oder die Kinder sagen dann, ich wünsche mir, wir hätten es auf eine ähnliche Art und Weise kommuniziert. Aber man darf nicht vergessen, der Dialog, den wir da haben, der ist natürlich von uns zusammengeschrieben, 50-50, wir haben es ja zusammen gemacht, das Programm. Und das heißt, dem geht ja was voraus. Das ist natürlich ein fertiges Produkt, das gescriptet ist und das präsentiert wird. Und dann ist es natürlich von den Leuten ein bisschen zu viel verlangt, dass sie das sozusagen zu Hause genauso eins zu eins umsetzen. Aber die Themen sind da und werden von vielen, vielen Leuten wiedererkannt.
2: Und was ich gerade auch nochmal dachte, was so, wie ich finde, ein wichtiger Punkt ist, war dieses so, wir sind hier alle voller Selbstzweifel. Und dieses, dass dann auch mal Eltern den Kindern gegenüber auch sagen, hier sind auch gerade meine Grenzen und ich weiß ehrlich gesagt auch nicht ganz genau, wo oben und unten ist. Und ich habe auch bestimmt unendlich viele Fehler gemacht in bestimmten Punkten. Das schafft ja auch schon total viel, ne?
1: Ja, also ich glaube, dass es bricht aber auch keinen Zacken aus der Krone, wenn man mal als Eltern sozusagen erstens versucht, auch die eigenen Grenzen abzustecken, zu sagen, bis hierhin, ich kann jetzt nicht weiter, ich brauche da einen anderen Moment oder Ruhe und dann auch mal zu sagen, du, ich verstehe das nicht, was meinst du denn da? Also, weil es ist nun mal 40 Jahre bei uns dazwischen, ich kann mich nicht in alles reinversetzen, aber wenn meine Tochter mir erklärt, was da gerade in ihr vorgeht, dann bin ich ganz, ganz schnell bei ihr und stelle fest, ah, okay, das sind halt ähnliche Dinge, die uns auch als Erwachsene noch umtreiben. Es ist eine gewisse Unsicherheit, die man im Leben hat und eine Überforderung mit ganz bestimmten Themen und mit der Schnelligkeit von vielen Dingen. Und wenn man dann ganz mal ehrlich sich macht und sagt, was einem gerade, wo einem der Schuh drückt und was einem vielleicht auch Angst macht oder was einem gerade Unsicherheit verschafft, dann hat man da ganz schnell eine Verbindung zu anderen.
2: Was würdest du sagen, Toni, inwiefern hat sich auch euer Verhältnis jetzt nochmal verändert und was hast du über deinen Vater neu gelernt, jetzt auch in der Zusammenarbeit auf der Bühne, in der Konzeption dieses Programms und vielleicht auch in den Momenten, wo ihr nach so einer Show einfach nochmal gemeinsam da sitzt und überlegt, hey Leute, was ist denn hier eigentlich gerade passiert?
0: Ich glaube, mir hat es total weitergeholfen. Also erstens ist es super angenehm, mit meinem Vater auf der Bühne zu stehen, muss ich ganz ehrlich sagen. Ich fühle mich da sehr wohl, weil wir uns auch, wenn wir mal einen Hänger haben oder so, sehr gegenseitig unterstützen können. Und es macht einfach wahnsinnig Spaß, dann über so kleine Themen im Programm, wie zum Beispiel, also kleine Themen, aber so Themen wie KI oder so, dann nochmal danach zu schrauben und sich nochmal über Dinge zu unterhalten und quasi die Informationen, die man gesammelt hat, auszutauschen, weil wir ja auch sehr aus unterschiedlichen Quellen ziehen. Also ich beziehe meine Nachrichten eher über so Social-Media-Sachen, TikTok, Instagram und gucke das danach. Und mein Vater ist ja sehr ein zeitungslesender Mensch.
2: Der liest die SZ.
0: Genau, so ist es. Es macht wahnsinnig Spaß einfach.
1: Ja, kann ich auch nur zurückgeben. Ist bei mir natürlich auch so, wir haben es ja schon angesprochen, ein wahnsinniges Privileg, mit der Tochter nochmal sozusagen auf einer Erwachsenenebene nahe zu kommen und gleichzeitig aber ja das Kind auch in ihr noch zu sehen und dann diese Privilegierung zu haben, nochmal Zeit mit jemandem zu verbringen, der ja eigentlich in der Loslösungsphase ist, der ja eigentlich mich ja nicht mehr braucht und langsam sozusagen die jetzt sich endgültig verabschiedet.
2: Jetzt hatte Toni gerade gesagt, dass sie, auch wenn der Mann Hänger ist, ne, dass der Vater auch ein bisschen die Sicherheit gibt auf der Bühne. Ist das umgekehrt auch so bei dem erfahrenen Kabarettisten, dass er Sicherheit durch die Präsenz der eigenen Tochter auf der Bühne erfährt?
1: Nein, weil ich habe nie Hänger.
2: Ha, klar, das ist das mit den Selbstzweifeln, ne?
0: Genau, ich schätze vor allem auch die Ehrlichkeit bei meinem Vater.
1: Tatsächlich habe ich im letzten Jahr, der macht es jetzt seit einem Jahr, ich habe das statistisch öfter Hänger als meine Tochter und sie rettet mir eigentlich fast jedes Mal den Arsch. Lustig ist es natürlich auch, wenn wir beide gerade nicht weiter können, weil wir uns dann durchhangeln müssen und das wird häufig auch ganz, ganz, ganz komisch.
0: Ja, es ist eigentlich ganz lustig. Viele Leute denken dann auch, dass es geskriptet ist.
1: Ja, Erfahrung. Das alte Lach- und Schießensemble hat Hänger, wenn sie gut ankam, dann ja sozusagen immer wieder eingebaut. Und insofern,
0: das ist alles
1: nicht
0: geplant.
1: Das machen wir nicht, weil dafür haben wir dann viel zu viel und viel zu viel neue, gute.
0: Genau.
2: Wir haben gerade schon so ein bisschen gehört, also es geht eben auch so um die Themen KI, Social Media, Feminismus, mentale Gesundheit, aber natürlich geht es sicherlich auch um diese Frage, und wir hatten ja gerade auch einen Ausschnitt aus eurem Programm gehört, Max, wo man so als Gefühl des Älteren sich überlegt, was haben wir eigentlich für eine Welt geschaffen, die jetzt die jüngere Generation irgendwie übernehmen muss und in die Zukunft tragen muss. Mit was für einem Gefühl, sage ich mal, auch begegnet ihr diesen Themen?
1: Naja, das bei mir das grundsätzliche Gefühl, glaube ich, dass viele aus meiner Generation haben, ist natürlich, wenn man nachdenkt und reflektiert, eines des schlechten Gewissens. Das heißt, wir schaffen ja zunehmend durch die mal satt simpel ausgedrückt, kapitalistische Gesellschaftsform, die alles Mögliche ausbeutet bis zum letzten Tropfen und Ressourcen und Maximalprofit. Wir kommen nicht raus aus diesem Hamsterrad, das wir uns da geschaffen haben. Und es macht die Generation, das haben wir so im Programm natürlich auch drin, die Generation meiner Tochter natürlich befangen, weil sie sich bei vielen Entscheidungen die Frage stellen müssen, kann ich das noch? Darf ich das noch? Was hat diese Entscheidung für mich? Wie wirkt die sich aus auf die Umwelt, auf andere Generationen oder die Nachfolgenden? Und das sind ja alles Probleme, mit denen wir uns letztlich erst seit ein paar Jahren beschäftigen müssen. Und vorher haben wir ja relativ unbewusst einfach drauf loskonsumiert und die Welt in einen Zustand gebracht, der jetzt echt bizarr ist.
2: Und Toni, für dich, wie war das, dass so auch genau solche Themen mit dem Vater zu diskutieren, dass man da auch vielleicht mal vorwurfsvoll ist oder nicht so ganz kapiert, warum es überhaupt so weit gekommen ist oder wo vielleicht du auch sagst, es ist ein bisschen auch dein Job, jetzt auch nochmal aufmerksam zu machen auf das, was fehlgelaufen ist, um irgendwie zu vermitteln, ey, die junge Generation muss mitgenommen werden, auch bei politischen Entscheidungen, die ja jetzt alle anstehen.
0: Naja, also zunächst mal habe ich ja zum Glück die Fähigkeit, dadurch, dass wir so auf einer Augenhöhe kommunizieren, dass ich so ein bisschen meinen Vater als Individuum von dem Gesamtsystem trennen kann, dass ich nicht den ganzen Weltschmerz und die ganze auch Umweltsituation, die politische Situation nur meinem Vater als weißen alten Mann in die Schuhe schiebe, sage ich mal.
2: Ja, ja.
0: Aber natürlich ist es teilweise sehr schwer für mich, weil ich auch viele Leute in meiner Generation kenne, die wahnsinnig unter diesem Weltschmerz leiden und dadurch, wie informiert man einfach ist als junger Mensch durch die sozialen Medien, durch das Handy. Und ich glaube allein, dass das mal auf eine Bühne gebracht wird und dass ältere Generationen verstehen, was für ein konstanter Druck es ist, bewusst zu sein heutzutage, finde ich schon sehr wichtig. Auch für junge Menschen, die sich gesehen fühlen.
1: Genau, ja, das paart sich ja in der Generation meiner Tochter noch mit der Ohnmacht, selbst nicht an den Stellschrauben sitzen zu können, um was zu ändern, sondern einfach zuschauen zu müssen, wie unsere Generation immer so weitermacht.
2: Ja, und natürlich auch die ältere Generation dann entscheidet, wie es jetzt weitergeht. Ne? Also wo es jetzt um die Frage auch des Wehrdienstes geht. Da gab es ja jetzt auch wieder einige Demonstrationen, eben auch gerade der Jungen, weil natürlich die Frage ist, ihr entscheidet hier was. Wir dürfen gar nicht mitentscheiden, sind aber diejenigen, die es dann ausführen am Ende.
1: Ganz genau. Das ist eigentlich ein perfektes Bild für die Ohnmachtssituation an der jungen Generation, dass man plötzlich die Älteren, die diesen Zustand geschaffen haben, von vielen, vielen Missständen, jetzt Lösungsprobleme den der jungen Generation aufdrückt, die sich natürlich verzweifelt fragt, wo genau, wofür sollen wir kämpfen, für wen war das jetzt nochmal genau und darf ich bitte vorher gefragt werden? Das ist natürlich völlig absurd.
2: Jetzt ist es so, dass das Programm eben auch, also die Themen benennt und ihr euch auf Augenhöhe begeht und man auch sehr, sehr viel lacht. Der Humor ist ja in der Familie immer schon vorhanden gewesen. Inwiefern, Max Uthoff, könnte man sagen, ist Satire vielleicht auch in so einer Zeit heute schwieriger geworden, in der es ohnehin irgendwo ständig eine Art von Empörung gibt?
1: Heutzutage die Schwierigkeit besteht eigentlich darin, dass das tagesaktuelle Arbeiten extrem schwer geworden ist durch Social Media, weil im Grunde genommen jede Pointe, die man sich ausdenkt, 5 Minuten vorher schon irgendwo im Netz zu finden war. Und man sieht es ja jetzt, wenn die Realität die Satire so überholt wie in Amerika, wo du einen Präsidenten hast, bei dem man definitiv bei jeder Nachricht nicht mehr weiß, ist es fake, ist es echt, hat sich das einer ausgedacht, ist er wirklich so bescheuert? Und das noch zu toppen, das schaffst du ja wie Jimmy Kimmel eigentlich nur, wenn du ein Autorenteam von 20 Leuten hast und jeden Tag abends 10-12 Minuten rausballerst. Das kannst du im Kabarett einfach nicht mehr umsetzen und nicht mehr leisten. Deswegen ist aber, und das ist der Vorteil natürlich, wenn man sich grundsätzlich eher mit Struktur und System beschäftigt, daran ändert sich ja nicht so viel. Du hast halt nur im Grunde genommen der Grad der Albernheit der Protagonisten, die eingesetzt werden, ist jetzt natürlich hat einen gewissen Höhepunkt erreicht, wo man sagt, da kommst du ja echt schwer drüber.
0: Ja, ich würde auch sagen, gerade aktuell bleiben zu dem Thema. Ich habe mich sehr dafür eingesetzt, dass wir nicht, wie mein Vater bei seinem Programm, auf jeder Zugfahrt zwanghaft nochmal 20 neue Minuten schreiben, weil das einfach für mich, glaube ich, nicht machbar wäre. Aber das ist natürlich auch immer so ein Struggle-Punkt, wenn ich Dinge in den sozialen Medien oder so sehe, denen ich gerne eine Bühne verschaffen würde, gerade auch zum Thema mehr Intersektionalität und sowas, dann fällt es mir schon schwer, weil ich einfach das Gefühl habe, 5 Programme würden eigentlich nicht reichen, um genug Informationen da reinzupacken, die ich eigentlich den älteren Generationen gerne mitgeben würde.
1: Genau, und das ist ja eine Schwierigkeit, die wir auch bei der Anstalt immer haben, letztlich, wie viel Information macht man, wie viel kann man noch Witze drüber machen?
0: Genau.
1: Und, Das ist heutzutage ein bisschen
0: schmale Gratwanderung.
2: Ja. Ja, das kann ich mir super gut vorstellen. Dann ist es aber wahrscheinlich schon auch so, weil ihr gerade gesagt habt, auch bei der jüngeren Generation herrscht auch so eine Art von Ohnmacht irgendwie. Ne? Man ist irgendwie im Stillstand, man weiß nicht so genau. Toni, der Humor an sich, ne? Inwiefern, du hast ja auch vorher Poetry Slam ganz viel gemacht und so, inwiefern ist, sagen wir mal, auch diese Arbeit, die du machst, auch ein Mittel für dich, um aus so einem Ohnmachtsgefühl rauszukommen und vielleicht durch den Humor auch wieder eine Distanz zu den Themen zu bekommen?
0: Also ich glaube erstmal, dass Humor immer in irgendeiner Form bei uns familiär und bei mir auch ein Coping-Mechanismus war. Ich glaube auch, dass durch eine humorvolle Repräsentation von wirklich wichtigen Themen es leichter zugänglich ist für Leute, die vielleicht noch nicht genau diese Meinung haben. Mhm. Ich würde nicht sagen, dass es mich zwingend von den Themen distanziert, weil ich glaube, dass generell eine Distanz zu wahren zu bestimmten politischen Themen fast unmöglich ist heutzutage. Muss ich ganz ehrlich sagen. Also mir fällt es auch echt schwer, wenn ich versuche, Sachen zu recherchieren, da, weil es ja auch irgendwo jetzt mein Job ist, so mich mit politischen Themen auseinanderzusetzen und da nicht in diese Ohnmacht zu fallen. Ich habe da Empathie für jeden jungen Menschen, der sich auch den Nachrichten teilweise verweigert oder der sagt, ich pack das alles nicht mehr. Es gibt ja auch so diese politische Ermüdung, die viele junge Menschen jetzt haben, weil sie einfach sagen, hey, ich soll ein funktionaler Mensch sein, in diesem System auch noch. Und mich jetzt auch noch mit diesen ganzen Themen auseinandersetzen. Das ist einfach wahnsinnig schwer.
1: Ich glaube, wenn ich noch hinzufügen darf, dass tatsächlich Humor, vielleicht schafft es keine Distanz, aber ich glaube, es ist ein ganz gutes Mittel, um in die Aktion zu gehen. Ja. Das heißt, wenn du anfängst, dich mit Themen zu beschäftigen und es dich überwältigt, wenn du versuchst, drei Witze drüber zu machen, dann ist das schon mal eine Möglichkeit, irgendwie damit umzugehen. Das mag noch keine Lösung sein, aber du bist wenigstens nicht nur passiv, sondern gehst sozusagen ein bisschen in die Aktion.
0: Ja, und ich glaube, dass da einfach auch der wichtige Punkt ist, was viele Leute missverstehen, da nicht nach unten zu treten. Wenn wir sagen, wir machen Witze über schwierige Situationen, die man nicht aushalten kann, dann ist es nicht, wir machen uns über Leute lustig in schwierigen Situationen, sondern wir versuchen dann quasi den Link zu dem unterdrückenden System zu finden und daraus einen Witz zu machen.
2: Genau. Jetzt seid ihr. Ja, bitte?
1: Ja. Und im Zweifel ist die FDP schuld. Also gar nichts anderes.
2: Hatte ich auch gelesen.
0: Kapitalismus, FDP.
2: Genau, das fand ich auch eine interessante Idee, dass der Papa Max Uthoff dir, Toni, erzählt, wie es überhaupt zu der Partei die FDP gekommen ist. Wir können das uns anhören. Am besten, wenn man dann euer Programm besucht. Einer zu viel. Ihr seid jetzt schon seit über einem Jahr unterwegs. Ihr seid auch am 16.10. in Düsseldorf, also hier bei uns auch im Sendegebiet. Und ihr seid an so vielen Orten. Ich habe gesehen, da sind so große Städte, aber auch so ganz kleine. Ne? Das würde mich zum Schluss noch interessieren. Wie reagiert man denn vielleicht auch unterschiedlich auf euch, je nachdem, wo ihr seid?
1: Tatsächlich ist der Unterschied zwischen Stadt und Provinz nicht allzu groß, glaube ich. Ob Großstadt und Kleinstadt, ist es eher mal so, dass wir sozusagen beim Alter manchmal einen Unterschied in der Reaktion spüren. Das heißt, wenn das Publikum manchmal in kleinen Bad creme mich ein, also in irgendwelchen Kursstätten, wo der Durchschnittsfaktor so beim ZDF-Zuschauer liegt, das heißt 62 Jahre Altersdurchschnitt, dann ist es so, dass großes Interesse da ist und die Leute auch ganz aufmerksam lauschen, aber sagen wir so, das Tempo und die Themen sind manchmal rauschen nicht an ihnen vorbei, aber sind sie nicht gewohnt. Und je jünger und großstädtischer das Publikum, desto, glaube ich, mehr Resonanz haben wir mit den Themen und die Leute eher schneller bei uns auf unserer Seite.
2: Ich finde auf jeden Fall, ihr seid wirklich ein großartiges neues Vater-Tochter-Kabarett-Duo. Mir gefällt vor allem die Augenhöhe, mir gefällt dieses wahnsinnig Verbindende, von dem ihr gerade uns auch erzählt habt. Und natürlich der Humor als sowieso eine der wichtigsten Kräfte in diesen Zeiten, wo man dann eben auch wieder in die Bewegung kommt. Keiner zu viel heißt das Programm der beiden am 16.10. in Düsseldorf. Toni und Max Uthoff, ganz herzlichen Dank für eure Zeit hier heute in WDR 5. Neugier genügt.
1: Gerne. Ciao.
0: Ciao.

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0: ja, let's go. Startschuss irgendwo auf der Welt und plötzlich schauen Millionen zu. Am Wochenende ist der Berliner Extremläufer Ara Sacchi nach mehr als 600 Kilometern durch Kalifornien in Los Angeles angekommen. Das haben Sie vielleicht mitbekommen. 5 Tage war er unterwegs, ohne Schlaf, vom Death Valley bis an den Pazifik. Und gleichzeitig waren auch an diesem Wochenende wieder viele große Marathonläufe ausgebucht oder auf Rekordkurs. Auch der Rhein-Ruhr-Marathon in Duisburg. Und dann gab es noch in den Niederlanden die tragische Nachricht vom Tod einer 15-Jährigen bei einem Halbmarathon. Man merkt, Laufen ist längst mehr als nur Sport.
2: Ich fühle mich einfach dann, ja, frei und glücklich.
3: Das ist so ein bisschen ja auch ein Trend in meiner Social Media Bubble zumindest. Und ich dachte mir, so einen Meilenstein mal zu erreichen, wäre einfach super.
4: Und der große Wunsch, den viele haben, einmal im Leben einen Marathon zu finishen, den hatte ich auch. Ja, und dann bin ich irgendwie dabei geblieben.
5: Ja, das frage ich mich auch immer, wenn ich auf der Strecke bin. Laufen ist für mich ein wichtiger Lebensmittelpunkt. Dieses sich überwinden, sich zu quälen über einen längeren Zeitraum, aber es ist halt auch schaffbar. Ich glaube auch für jeden.
0: Ja, und wie sieht's bei Ihnen aus? Macht Laufen glücklich? Das wollen wir Sie fragen heute im WDR 5 Tagesgespräch um 10 nach 12. Freuen Sie sich über diesen Lauftrend? Warum tut Laufen Ihnen gut? Mit wem laufen Sie? Oder schreckt Sie der Marathon-Boom eher ab? Das ist unser Thema um 10 nach 12. Und ich freue mich sehr, dass Jan Fitschen unser Experte dann sein wird. Ehemaliger Langstreckenläufer, Europameister über 10.000 Meter und absoluter Laufexperte. Und das ist Ihr Weg zu uns ins Studio um 10 nach 12.
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0: Macht Laufen glücklich. Unser Thema im Tagesgespräch. Sie erreichen uns auch über die WDR 5 App. Da können Sie uns eine Nachricht schreiben oder auch eine Sprachnachricht hinterlassen. Wir freuen uns auf Sie im Tagesgespräch. Und hier geht's jetzt weiter mit Neugier genügt.

0: Es ist ja so, manchmal reicht schon ein einziges Wort und man weiß ungefähr, wo jemand herkommt. Ein Brötchen kann auch eine Schrippe sein, ein Weck, ein Rundstück oder ein Semmel. Und wer in Bayern Grüß Gott sagt, klingt für manche im Norden schon fast wie aus einer anderen Welt, obwohl es natürlich dasselbe Land ist. Solche kleinen Sprachunterschiede nennt man Regiolekte. Und sie sorgen nicht nur für Missverständnisse im Bäckerladen, sondern erzählen auch ziemlich viel darüber, wie Sprache sich entwickelt und wie stark sie mit Heimat verbunden ist. Warum wir in Deutschland so unterschiedlich sprechen und warum das manchmal auch ziemlich lustig ist, das hat sich WDR5-Autorin Marit Greisinger angeschaut.
1: Hör mal auf, daran rumzupiddeln. Den Satz habe ich als Kind öfter gehört. Erst später habe ich erfahren, dass nicht alle in Nordrhein-Westfalen piddeln sagen, wenn sie an etwas herumspielen. Meine Verwunderung darüber teilt Lars aus Oberhausen.
2: Oft ist auch so, dass einem das gar nicht auffällt, habe ich das Gefühl. Also gerade so jetzt beim Thema Stutenkerl zum Beispiel, wenn jemand das Weckmal nennt. So das, ich habe vor kurzem erst erfahren, dass es das gibt. So. Ich wusste gar nicht, dass es irgendeine andere Bezeichnung. Ich habe gedacht, alle halt nennen das. Ich habe gedacht, das Ding heißt einfach so.
1: Ich komme aus dem Rheinland und sage zum Männchen aus Hefeteig Weckmann. Für Lars aus Oberhausen, das zum Ruhrgebiet gehört, ist der Weckmann ein Stutenkerl. Anscheinend gibt es schon im Umkreis von 50 Kilometern einige Unterschiede in der Sprache. Um genauer herauszufinden, wie groß diese Unterschiede sind, habe ich mich ein bisschen auf der Straße umgehört und Menschen aus verschiedenen Regionen getroffen.
3: Wie würden Sie das nennen, wenn man im Wasser, irgendwie im Freibad, jemand anderes untertaucht?
4: Deutschen.
5: Runterzoppen.
6: Ja, zoppen.
5: Zoppen.
6: Zoppen.
7: Saufen.
1: Zoppen, döppen oder ducken. Diese kleinen Unterschiede in der Sprache nennt man Regiolekt oder regionale Alltagssprache. Dr. Charlotte Rhein vom Landesverband Rheinland erklärt mir, wie sie entstehen.
8: Das heißt, das ist eigentlich Hochdeutsch, aber eben je nachdem, in welcher Region es gesprochen wird, mit Merkmalen, die aus den Dialekten stammen, die ursprünglich in dieser Region gesprochen worden sind.
1: Charlotte Rhein ist Sprachwissenschaftlerin und forscht zu Regiolekten in NRW. Denn auch wenn die meisten Menschen kein Dialekt mehr sprechen, die regionalen Unterschiede haben sich trotzdem gehalten. Regiolekt ist eben keine eigene Sprache, sondern eine örtliche Interpretation vom Hochdeutschen. Deshalb zeigen sich die Unterschiede zwischen den Regiolekten auch eher in einzelnen Aussprachen und bestimmten Wörtern.
8: Ein Beispiel, das auch noch gut funktioniert, ist, wie man jemanden bezeichnet, der wählerisch beim Essen ist.
9: Weiß ich gerade gar nicht, was ich sagen
8: würde. Also ich würde filmschig sagen, das ist so eine rheinische Variante. Aber im Sauerland heißt es zum Beispiel schnäkig oder schnöckig. Im Grenzgebiet Münsterland, Ostwestfalen-Lippe gibt es noch Lecksch. Also da gibt es ganz unterschiedliche Varianten, die wohl auch noch viel von den Menschen verwendet werden.
1: Ob diese sprachliche Einteilung von NRW wirklich funktioniert, erforschen Charlotte Rhein und ihr Team im Moment mit der Palava-App. In dieser App kann jeder in NRW aufnehmen, wie er bestimmte Gegenstände nennt. Zum Beispiel eben, wie man jemanden nennt, der wählerisch beim Essen ist. Mit den Antworten entstehen dann Sprachkarten für ganz NRW, die die verschiedenen Regiolekte zeigen. Solche regionalen Unterschiede in der Sprache können dafür sorgen, dass sich Menschen mit ihrer Heimat stärker verbunden fühlen. Das geht zumindest Tobi aus Viersen so.
10: Also ich war eine Zeit lang in Berlin, als ich zurückgekommen bin jetzt nach Köln und auch wieder in der Heimat war in Viersen, fand ich das total schön, dass die Leute wieder so geredet haben, wie ich das halt aus der Kindheit kenne.
1: Sprechen wie in der Kindheit. Besonders der Ort, an dem wir aufwachsen, prägt uns sprachlich. Wenn andere Menschen so sprechen wie wir, fühlen wir uns oft stärker mit ihnen verbunden. Das beschreibt auch Charlotte Rhein.
8: Die Menschen wollen ja irgendwo zugehörig sein, sich zu einem Ort, zu einer Gemeinschaft, zu einer Gegend zugehörig fühlen. Und da ist Sprache natürlich ein ganz, ganz starkes Ausdrucksmittel, um das mit wenigen gezielten Worten beispielsweise zu machen.
1: Wir können Regiolekte auch dafür nutzen, dem Gegenüber zu zeigen, dass wir uns auf einer vertrauten Ebene befinden. Mit dem Chef dagegen versuchen wir vielleicht eher Hochdeutsch zu sprechen.
8: Grundsätzlich ist es so, dass umso vertrauter man mit den Menschen ist und umso eher sie aus dem eigenen regionalen Umfeld kommen, umso eher wird man mit denen Regiolekt sprechen.
1: Das zeigen auch die Wörter, für die es immer noch regionale Begriffe gibt. Die sind meistens alltagsnah und können spezifische Situationen sehr treffsicher beschreiben. Oft viel passender, als wir das mit Wörtern aus dem Duden können. Wenn man zum Beispiel an dem Etikett einer Flasche herumspielt, nennt man das?
4: Friemeln.
5: Würde ich jetzt auch sagen, friemeln.
7: Knibbeln.
6: Knibbeln, ja, knibbeln.
3: Es gibt ja gar keine richtige Antwort. Nur zum Beispiel, ich würde piddeln sagen.
6: Nee, knibbeln. Da gehe ich mit. Knibbeln.
5: Knibbeln?
4: Ich sag piddeln.
7: Rumknibbeln.
1: Regionale Sprache hat also eher den Ruf, nicht professionell zu sein. Deshalb versuchen manche, ganz auf sie zu verzichten. Zum Beispiel Sonja Wilms aus Stolberg bei Aachen.
6: Also meine Eltern haben mir das bewusst nicht beigebracht, damit ich weniger Probleme in der Schule habe, damit ich die Worte so spreche, wie sie geschrieben werden.
1: Wie sehr man Regiolekt spricht, ist auch eine Generationenfrage. Jüngere Menschen sprechen oft weniger stark regional geprägt. Wenn man für Studium und Arbeit mehrmals umzieht, verändert sich die Sprache weg von dem, wie in der Heimat gesprochen wird. Ist es denn ein Problem für unsere Sprache, wenn sie sich immer weiter in Richtung Hochdeutsch entwickelt?
8: Die Sprache existiert ja nicht um ihrer selbst willen, sondern Sprache existiert, weil sie unser Kommunikationsmedium ist und als solches muss sie uns möglichst gut das ermöglichen, was wir machen wollen. Und wenn wir eben keine kleinräumige Kommunikation mehr und hauptsächlich haben, sondern eben großräumiger kommunizieren und das aus irgendeinem Grund jetzt für uns besser so passt, dann ist das so.
1: Für Charlotte Rhein wäre es also kein Problem, wenn alle nur noch Hochdeutsch sprechen würden. Allerdings ist das gar nicht unbedingt so. Auch jüngere Generationen sprechen noch Regiolekt. Trotzdem gibt es die Tendenz, dass die Jüngeren immer weniger regional sprechen. Heißt das, dass die Regiolekte dann irgendwann ganz aussterben? Charlotte Rhein ist sich sicher, dass das nicht passieren wird.
8: Dass wir überhaupt keine regionalen Merkmale mehr in unserer Alltagssprache haben. Also jetzt nicht im Dialekt, sondern in der Alltagssprache, wie sie jetzt eben die meisten Menschen in NRW sprechen, dass wir da gar keine regionalen Merkmale mehr haben, das wird so schnell nicht passieren.
1: Also, Regiolekte sind kein Ding der Vergangenheit. Trotzdem verbinden viele eine sehr regionale Sprache oft mit ihren Eltern oder Großeltern. Dazu fällt Jan aus Jülich sofort eine Geschichte ein.
11: Mein Opa hat immer zu Kartoffeln Apel gesagt und dann wurde ich immer blöd angeguckt, weil die Leute dachten, ich esse zu Mittag dann irgendwie Schnitzel mit Äpfeln.
1: Es kann also durchaus vorkommen, dass wir uns mal nicht so gut verstehen, weil wir unterschiedliche Regiolekte sprechen und einzelne Wörter nicht kennen. Besonders wenn wir, wie wir es heutzutage oft tun, viel mit Menschen sprechen, die aus einer anderen Gegend kommen. Es erleichtert also in unserer vernetzten Welt die Kommunikation, wenn alle Hochdeutsch sprechen. Aber für Charlotte Rhein heißt das nicht, dass wir unsere Regiolekte jetzt über Bord werfen sollten. Schließlich geht es nicht nur darum, möglichst effizient zu kommunizieren.
8: Sprache ist vielfältig, so vielfältig wie die Menschen, die sie sprechen. Und solange wir am Ende des Tages wissen, was der andere meint, ist das auch völlig in Ordnung so.
1: Die meisten Menschen behalten eine besondere Beziehung zu der Sprache, mit der sie aufgewachsen sind. Selbst wenn sie keinen Dialekt sprechen, der sofort hörbar ist. Oft sind es kleine Unterschiede in der Sprache, die uns erst im Vergleich zu Menschen aus anderen Regionen bewusst werden. Deshalb wünschen sich viele, dass auch weiterhin Regiolekte gesprochen werden.
12: Ich denke, Sprache, also das verbindet ja auch. Und das ist halt etwas sehr Regionales und Schönes und das sollte am Leben erhalten bleiben. Also es sollte weitergehen, ne? Also das finde ich schon sehr großartig.
13: Ich finde Regiolekte auch großartig, wie der Fünf-Autorin Marit Greisinger zu den Unterschieden in der regionalen Sprache in NRW. Und falls Sie jetzt bei einigen Wörtern gedacht haben, Moment mal, das nenne ich doch ganz anders, dann können Sie das über eine ganz bestimmte App, die Palava-App, einsprechen und so der Erforschung der Regiolekte helfen. Das finde ich auch eine super Sache. Hier ist WDR 5, Neugier genügt. Da, da.

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1: Es gibt Geschichten, die funktionieren fast besser, wenn man sie hört, als wenn man sie liest. Vielleicht ja, weil Stimmen Nuancen transportieren, die auf Papier nur angedeutet sind. Pausen, Unsicherheiten, Spannung. All das entsteht beim Zuhören noch einmal ganz anders. Und genau so eine Geschichte hat WDR5-Autor Wolfgang Mayer heute für uns mitgebracht. Du musst mich vergessen von Rosie Walsh. Da geht's um eine Frau, deren Leben eigentlich geordnet wirkt, bis ein einziger Internetbeitrag plötzlich alles wieder in Frage stellt. Um Liebe, um Erinnerung und die Frage, wie gut man einen Menschen wirklich kennen kann, den man einmal für den wichtigsten gehalten hat. Wenn eine Liebesgeschichte spannend wie ein Thriller wird.
2: September 2010. Carrie, 27 Jahre alt, ist frisch und unsterblich verliebt. Alles ist perfekt. Gerade hat sie auf einer kleinen Insel im Golf von Thailand den Mann geheiratet, der ihr alles bedeutet. Den schwedischen Meeresarchäologen Johan. Eine Welt in Rosa, Reggae aus den Boxen der Strandbar, Kitschromantik am Meer.
3: Wir tanzten, wir küssten uns. Und jedes Mal lächelte ich dabei in seinen lächelnden Mund. So sehr liebte ich ihn.
2: Ein Happy End am Beginn der Geschichte?
3: Und in diesen allerletzten Minuten war es einfach traumhaft schön.
2: Es ist weder happy noch das Ende.
3: Sie kamen nach Einbruch der Nacht, ihn zu holen, als Meer und Himmel wie ein dunkles Tuch vor uns ausgebreitet lagen, durchbrochen nur vom Licht eines Tintenfischfischerbootes, irgendwo weit draußen.
2: Bewaffnete Männer stürmen die Hochzeitsfeier. Sie suchen offenbar gezielt nach Johan. Sie reißen ihn mit sich fort. Carrie bleibt zurück, allein, ratlos, verzweifelt. Johan ist spurlos verschwunden und er bleibt es. Für Carrie beginnen Jahre der Dunkelheit.
3: Eins der vielen Dinge, die ich in meinem Beruf gelernt hatte, war, dass ganz gleich, welche Verletzungen man auch erlitt, tief in uns allen das unstillbare Verlangen schlummert. Der ununterdrückbare Drang, wieder zu heilen.
2: Ein Zeitsprung, Dezember 2022. Carrie ist inzwischen Ärztin. Und sie fühlt sich endlich geheilt.
3: Oft werde ich gefragt, was hat dich hierher verschlagen?
2: Sie lebt mit ihrem Mann Robin und den Kindern, den Zwillingen Ruffy und Maeve, in einem alten Cottage in Devonshire am Rand des Moors. Das Leben ist turbulent und anstrengend, dank der kleinen Kinder, aber es ist geordnet. Es riecht nach feuchtem Torf, nassem Moos, nach Kaminrauch. Carrie liebt ihren Familienalltag, das Kinderkostüm nähen und das Nudelauflaufbacken. Sie hat für die Zwillinge ihren Beruf als Chirurgin vorübergehend ruhen lassen. Jetzt will sie zurück in den OP. Eine einstige Mentorin in Stockholm bietet ihr eine Stelle. Carrie bucht den Flug. Sie sucht online nach einer Unterkunft und findet ein Foto. Offenbar ein aktuelles.
3: Die Ähnlichkeit ist schon unheimlich. Verdächtig. Ich rücke näher an den Computer und zoome ran. So nahe es geht. Es ist wirklich Johan. Er hat es rausgeschafft. Ist weg aus Thailand. Und nach allem, was er mir angetan hat, hat er es nicht mal für nötig gehalten, zum Telefonhörer zu greifen und es mir zu sagen.
2: Carrie googelt sich durch die Nacht. Johan lebt offenbar seit Jahren wieder in Schweden. Er ist Vater, hat wie sie selbst ein neues Leben. Warum nur, fragt sich Carrie, hat Johan sich nie gemeldet.
3: Johan hatte mich verraten und verkauft und gnadenlos abserviert. Die Wut breitet sich aus wie Schimmelpilzsporen. Keine Mail mit einer Erklärung. Keine Entschuldigung. Wie konnte er nur, mir nicht mal zu sagen, dass er es rausgeschafft hat? Wieso muss ich das so erfahren? Wieso?
2: Die Suche nach Antworten treibt von nun an die Geschichte voran. Die Autorin Rosie Walsh ist in Großbritannien gut bekannt für ihre psychologisch durchdachten Liebes- und Suchromane. Du musst mich vergessen, wird auch zu einem Krimi, in dem Carrie in die Rolle der Ermittlerin hineinrutscht.
3: Das letzte Foto finde ich auf der Website seines Architekturbüros. Nachdenklich, mit einem angedeuteten Lächeln und einem Blick, bei dem ich früher immer schwach geworden bin. Er trägt ein T-Shirt. Er hatte es nie so mit Hemden. Das Foto ist schwarz-weiß, aber trotzdem sehe ich seine Sommersprossen. Die unmöglich blauen Augen. Er trägt jetzt Bart. Was mir an jüngeren Männern nicht immer gefällt, aber ihm steht er. Er sieht immer noch verboten gut aus. Nach all den Jahren ist er immer noch ganz eindeutig die Sorte Mann, der man hinterher schaut.
2: Auf der anderen Seite, Carrie ist glücklich im Hier und Jetzt. Was tun?
3: Ich hatte den Scherbenhaufen, der mein Leben war, mühsam wieder zusammengesetzt. Hatte damit abgeschlossen. Ich hätte nichts von Johan wissen wollen. hätte ihn nicht mal in die Nähe meines neuen Lebens gelassen. Ich gehe nach oben und sehe nochmal nach Raffi. Ich knuddle ihn und dann knuddle ich Maeve und flüstere leise, tut mir leid, in ihre Haare, wieder und wieder. Was dachte ich mir nur dabei, ihn zu googeln? Ich bin Mutter, Ehefrau. Diese beiden Kinder hier, diese nervigen, lauten, perfekten kleinen Wesen und ihr entzückender Vater, mein Anker. Unser zugiges, altes Cottage am Südhang des Moors. Das ist es, wofür ich mich entscheide.
2: Sie schwankt zwischen Vernunft und dem Leben heute mit ihrem Mann Robin und dem eben doch quälenden Wunsch, die Geschichte von damals aufzuklären. Mit der Gefahr, alte Wunden aufzureißen. Soll sie immer noch nach Schweden fliegen, zu der neuen Stelle? Ihre Schwester Maja warnt sie am Telefon.
3: Du kannst nicht nach Stockholm fliegen, erklärt Maja. Nicht, wenn Johan da ist, unter keinen Umständen, Carrie. Nein, einfach nein! Das letzte Wort schreit sie fast, worüber ich sonst vielleicht hätte lachen müssen. Ich fliege doch nicht wegen Johan dahin. Den werde ich bestimmt nicht sehen, entgegne ich.
2: Carrie reist nach Schweden, quasi in ihre Vergangenheit. Sie muss so vieles klären. Kann ihre neue Ehe, in der nichts schiefläuft, die von Nähe, Wärme und Liebe bestimmt ist, dennoch zu wenig sein, um mein Leben zu füllen? Du musst mich vergessen, eine Geschichte über Liebe und Vertrauen und über eine Frau, die sich zwischen zwei Leben orientieren muss. Die Schauspielerin Xenia Dix liest unaufgeregt sehr nahe an der Figur der Carrie. Sie macht fast hörbar, dass die Frau Chirurgin ist, präzise, kontrolliert und gleichzeitig seit 12 Jahren gegen einen Schmerz anarbeitet, den sie längst überwunden glaubte. Ein Hörbuch für lange Abende und für alle, die wissen wollen, was passiert, wenn der Boden unter einem Leben verrutscht.
1: Vielleicht ist das Hörbuch »Du musst mich vergessen« von Rosi Walsh, was uns gerade Wolfgang Mayer vorgestellt hat, auch was für so einen langen Marathon oder so, wenn Sie trainieren für einen Marathon und wenn Sie zu den vielen, vielen Menschen gehören, die ganz besonders jetzt im Moment die Marathonzeit lieben. Am Wochenende gab es wieder einige, zum Beispiel der Rhein-Ruhr-Marathon in Duisburg. Und viele dieser Events, die haben so einen Zulauf. Wirklich Anmeldezahlen, die durch die Decke gehen. Egal ob 10 Kilometer Halbmarathon oder gleich die ganzen 42 Kilometer. Wir laufen also von Neugier genügt gleich hinein ins WDR5-Tagesgespräch und wollen von Ihnen wissen, macht Laufen Sie glücklich? Also nicht nur so dieses Spazierengehen, sondern so richtig joggen, trainieren, auf einen Marathon hin fiebern. Sind auch Sie im Lauffieber oder sagen Sie, ach, ich verstehe den Hype ehrlich gesagt nicht so unbedingt? Und wenn Sie Marathons laufen, wie bereiten Sie sich darauf vor? Was ist das für eine Atmosphäre für Sie? Vielleicht waren Sie ja am Wochenende mit dabei. Wir haben einen ganz, ganz tollen Experten bei uns heute. Es ist Jan Fitschen, ehemaliger Langstreckenläufer, Europameister, über 10.000 Meter und einer der bekanntesten deutschen Laufexperten. Fehlen nur noch Sie. 0800 5678 und dreimal die 5. Das ist hier Weg ins Studio. Oder über die WDR5-App können Sie uns eine Nachricht schreiben oder auch eine Sprachnachricht hinterlassen. Das war WDR5 Neugier genügt. Hier gibt's jetzt alle wichtigen Nachrichten des Tages in WDR aktuell. Ich bin Julia Schöning und freue mich auf Sie gleich im Tagesgespräch.

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1: Mit Anne Basak und wir fragen zum Wochenstart, wie geht's?
2: Es geht in den Umständen entsprechend gut. Es ist sicherlich eine Belastung, das ist ja klar, psychologisch. Aber die sind eigentlich guten Mutes und sind jetzt natürlich auch froh, dass das Ganze mal ein Ende hat.
1: Sagt der deutsche Konsul auf den Kanaren, Ralf Reuter. Und er meint, die deutschen Urlauber, die runter sind vom Kreuzfahrtschiff Hondius, wo ja das Hunter-Virus ausgebrochen war. Wie es weitergeht, klären wir gleich. Außerdem wird Ex-Kanzler Schröder Vermittler im Ukraine-Krieg. Der russische Präsident Putin hat das vorgeschlagen. Die Bundesregierung ist skeptisch. Und von wo kommt der Notruf? Das kann die NRW-Polizei jetzt genau bestimmen. Das Wetter bringt Schauer und Wind bei nur noch um die 10 Grad. Am 1. April, da war das Kreuzfahrtschiff Hondius in Südargentinien losgefahren. Es sollte eine Expedition Richtung Antarktis werden, aber dann kam alles anders. Auf dem Schiff brach das Hunter-Virus aus, mehrere Menschen starben, weitere haben sich infiziert. Gestern kam die Hondius in Teneriffa an. Seitdem werden Passagiere in ihre Heimatländer ausgeflogen. Bis heute Nachmittag soll das Kreuzfahrtschiff komplett evakuiert sein. Sascha Wandhöfer, WDR aktuell, wie ist der Stand?
3: Die vier letzten deutschen Passagiere hat man schon gestern Nachmittag nach Eindhoven in die Niederlande geflogen. Danach sind sie dann in einem Konvoi nach Frankfurt gebracht worden. Da waren dann auch spezielle Fahrzeuge der Feuerwehren aus Essen und Dortmund mit dabei. Zum Beispiel ein Rettungswagen, der so groß wie ein LKW ist. Der hat eine spezielle Filteranlage für Viren. Weil solche Fahrzeuge selten sind, kam da dann die Anfrage an die Feuerwehr Essen. Mittlerweile sind die Passagiere in der Uniklinik Frankfurt auf einer speziellen Isolierstation. Dort sollen sie weiter untersucht werden. Und dann geht's in ihre jeweiligen Heimatregionen. Dort entscheidet dann das jeweilige Gesundheitsamt, wie es weitergeht. Einer der deutschen Passagiere soll in die Berliner Charité gebracht werden. Eine symptomfreie deutsche Kontaktperson soll in Baden-Württemberg in häusliche Quarantäne gehen. Und eine 65-Jährige ist in der Uniklinik Düsseldorf auf der Infektionsstation. Die Frau hatte engen Kontakt mit einer Patientin, die an Bord des Kreuzfahrtschiffs am Hunter-Virus gestorben ist. In Düsseldorf würden auch weitere Passagiere aufgenommen, falls sie Symptome entwickeln. Das ist bisher aber nicht der Fall. Trotzdem empfiehlt die Weltgesundheitsorganisation WHO für alle, die auf dem Schiff waren, 42 Tage Isolation und eine enge Überwachung mit täglichen Gesundheitskontrollen.
1: Das klingt ja alles nach großer Vorsicht. Andererseits hören wir ja, da droht keine neue Pandemie. Wie gefährlich ist das Virus denn jetzt?
3: Ja, da sind sich Gesundheitsexpertinnen und Experten recht einig. Hier droht kein neues Corona oder sowas ähnliches. Das Hunter-Virus ist deutlich weniger ansteckend. So beschreibt das Gustavo Palacios, einer der Hunter-Virus-Experten weltweit.
4: Wir wissen von einer Geburtstagsparty, auf der ein Infizierter war. Aber selbst Leute, die mit ihm am Tisch saßen, haben sich nicht infiziert. Die Übertragbarkeit dieser Viren ist nicht wie bei Masern, ist nicht wie bei
2: Covid-19.
3: Und auch der Chef der Weltgesundheitsorganisation Tedros Adhanom Ghebreyesus warnt vor Panik.
5: Das ist kein neues Covid. Das Risiko für die Bevölkerung ist gering. Es gibt keinen Grund für Angst, keinen Grund für Panik.
3: Auf dem Schiff waren um die 150 Passagiere. Bisher gibt es laut WHO 6 bestätigte Fälle und 2 Verdachtsfälle. 3 dieser 8 Personen sind gestorben, darunter eine Frau aus Deutschland.
1: Danke, Sascha Wandhöfer. Über 1530 Tage, so lange leiden die Menschen in der Ukraine schon unter dem russischen Angriffskrieg. Und obwohl heute noch offiziell eine 3-tägige Waffenruhe gilt, meldet die Ukraine weiter Drohnenattacken und Gefechte. Russlands Machthaber Putin hat am Wochenende gesagt, er könne sich ein Treffen mit dem ukrainischen Präsidenten Zelensky vorstellen. Und er hat den deutschen Ex-Kanzler Gerhard Schröder als Vermittler ins Spiel gebracht. Das hat in der Bundesregierung nicht gerade Begeisterung ausgelöst, berichtet Christina Nagel, WDR Berlin.
6: Für die Bundesregierung ist klar, Gespräche mit dem Kreml kann es erst geben, wenn Russland zu ernsthaften Verhandlungen bereit ist. Der Druck auf Moskau, davon ist man im Außenministerium überzeugt, müsse deshalb hochgehalten werden. Auch weil er zu wirken scheint. CSU-Chef Markus Söder jedenfalls konstatiert im ARD-Bericht aus Berlin.
7: Mein Eindruck ist, dass Russland im Moment schwächer ist, als wir es alle glauben.
6: Sollten sich daraus Gespräche ergeben, sollte man die Chance nutzen, findet er. Außenminister Johann Wadephul von der CDU hat inzwischen eine europäische Verhandlungsinitiative im Ukraine-Krieg angekündigt, im E3-Format, also Deutschland gemeinsam mit Frankreich und Großbritannien in Absprache mit den USA und der Ukraine. Das erklärte Ziel ist es, in die Verhandlungen reinzukommen, eine größere Rolle zu spielen. Schließlich, so hatte es Wadephul Ende April auf den Punkt gebracht, gehe es bei der Ukraine auch um europäische Sicherheitsinteressen.
8: Europa ist bereit, hier eine aktive Rolle zu spielen.
6: Ein Schritt, auf den der außenpolitische Sprecher der SPD-Fraktion im Bundestag, Adis Achmetowitsch, schon länger drängt. Achmetowitsch plädiert dafür, nichts und niemanden im Vorfeld sofort auszuschließen, auch nicht Putins Wunschkandidaten Gerhard Schröder. Schon allein die Erwähnung seines Namens hat in der Bundespolitik am Wochenende ein vielstimmiges Echo ausgelöst. Dass Putin auf die Frage, mit wem er gern verhandeln würde, seinen alten Freund nennt, muss niemanden wundern. Auch nicht, dass er sich einen Gesprächspartner wünscht, der noch nie schlecht über Russland geredet hat. Sich daran abzuarbeiten, freut vielleicht den Kreml, lenkt aber von der eigentlichen Frage ab, auf die die Bundesregierung eine Antwort finden muss. Wer nämlich, wenn es soweit ist, willens und in der Lage wäre, bei den Verhandlungen zu vermitteln und dabei auch noch von allen Seiten, von der EU, Russland und der Ukraine, als Gesprächspartner akzeptiert wird.
9: Weitere Meldungen aus Nordrhein-Westfalen, die hat jetzt Dominik Freiberger.
10: Im NRW-Innenministerium gibt es offenbar Kritik an Minister Reul. Laut WDR-Recherchen werfen mehrere Beamte dem CDU-Politiker vor, das Haus falsch zu führen und sich über eigene Fachleute hinwegzusetzen. Kritik gibt es auch von der Gewerkschaft der Polizei. Reul selbst sagte dem WDR, dass ihn die Vorwürfe überraschen. In Brilon ist ein großer Ladepark für elektrische Lkw, Busse und Transporter eröffnet worden. Das Angebot richtet sich vor allem an umliegende Unternehmen aus dem Hochsauerlandkreis. Der Park ist nämlich nicht an einer Autobahn gelegen, sondern mitten in einem Briloner Gewerbegebiet. An speziellen Schnellladestationen sollen Lkw laut den Betreibern in weniger als einer Stunde aufgeladen werden können. Insgesamt stehen 18 Ladepunkte zur Verfügung. Die Unis in Dortmund, Bochum und Köln wollen sogenannte Exzellenzunis werden. Dafür kommen wissenschaftliche Gutachter an die Hochschulen und führen Gespräche mit Professoren und Mitarbeitenden. Die haben dafür extra trainiert, um gut abzuschneiden. Auch Studierende werden zu ihren Erfahrungen mit den Unis befragt. Beim Exzellenzstatus geht es auch um viel Geld, um bis zu 28 Millionen Euro Extraförderung. Im Kölner Stadtteil Lindenthal wird heute eine Weltkriegsbombe entschärft. Mehr als 4000 Menschen müssen ihre Häuser und Wohnungen verlassen. Mehrere Schulen und Kitas bleiben den ganzen Tag lang geschlossen. Auch ein Krankenhaus liegt im Evakuierungsgebiet. Der Blindgänger in Köln-Lindenthal war am Freitag bei Bauarbeiten gefunden worden.
9: Wer in diese Situation kommt, der ist oft alles andere als ruhig, strukturiert und orientiert. Nämlich dann, wenn man einen Notruf absetzt, die 110 wählt. Oft ist es da entscheidend, genau mitteilen zu können, wo man sich gerade befindet. Und genau das kann in einer Notlage eben schwierig sein. Die Polizei in Nordrhein-Westfalen kann den Anrufer aber jetzt exakt orten. Ich hätte gedacht, dass das schon lange möglich ist. Frage an Daniela Junghans, WDR-Landespolitik, warum geht das erst jetzt?
11: Aus technischen Gründen. Also bislang konnte die Polizei den Standort auch herausfinden, aber nur ungefähr über die jeweilige Funkzelle. Inzwischen können die meisten Mobilfunkgeräte aber genauere Standortdaten senden. Und das passiert auch automatisch, wenn man einen Notruf wählt. Dann werden diese Standortdaten eben mitgesendet, an einen zentralen Server übertragen. Und dort bleiben sie laut Innenministerium 60 Minuten lang gespeichert. So lange kann die Leitstelle diese Daten abrufen. Danach werden sie gelöscht. Und die Polizei ist damit übrigens nicht die erste. Die Feuerwehr nutzt das schon etwas länger.
9: Muss ich meinen Standort jetzt denn gar nicht mehr nennen, wenn ich einen Notruf absetze?
11: Naja, wenn ich den Standort kenne, dann sollte ich das tun. Das macht Dinge ja viel leichter. Aber wenn ich das gerade nicht kann, weil ich irgendwo unterwegs bin, wo ich mich überhaupt nicht auskenne, auf einer Landstraße zum Beispiel, oder wenn ich in Panik bin und überfordert, dann kann die Polizei eben jetzt die Standortdaten sehr viel schneller und genauer abrufen, als das bislang der Fall war.
9: Berichtet Daniela Junghans, WDR-Landespolitik. Wer es nass und eher kühl mag, der kommt die Tage voll auf seine Kosten, oder Marcel Clair?

0: Sieht momentan wechselhaft aus.
1: Danke, Marcel Clair, WDR Wetter. Und das war WDR aktuell, der Tag um 12 mit Anne Basak.
2: WDR 5, die Verkehrslage. A1 Münster Richtung Osnabrück zwischen Münster Nord und Flughafen Münster Osnabrück. Etwa 45 Minuten plus, 5 Kilometer Stau. Nach einem Unfall ist dort nur ein Fahrstreifen frei. A1 Osnabrück Richtung Münster zwischen Kreuz Lotte Osnabrück und Lattbergen. Etwa 10 Minuten plus, 3 Kilometer Stau. A3 Oberhausen Richtung Köln zwischen Mettmann und Solingen. Etwa 15 Minuten plus, 6 Kilometer Stau. A57 Krefeld Richtung Köln zwischen Dormagen und Kreuz Köln Nord. Etwa 10 Minuten plus, 4 Kilometer stockender Verkehr. Und A59 Dienstlaken Richtung Duisburg zwischen Duisburg-Althamborn und Kreuz Duisburg. 4 Kilometer stockender Verkehr.
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4: Heute mit Julia Schöning und wir zählen mal eben kurz runter. Ja, läuft hier bei uns heute auch. Startschuss irgendwo auf der Welt und plötzlich schauen Tausende zu. Am Wochenende zum Beispiel ist der Berliner Extremläufer Ada Sacchi nach mehr als 600 Kilometer, das wäre zu viel mit 6.000, aber 600 ist trotzdem eine Menge. 600 Kilometer ist er gelaufen durch Kalifornien und ist dann irgendwann in Los Angeles angekommen. 5 Tage fast ohne Schlaf vom Death Valley bis an den Pazifik. Und gleichzeitig waren auch am vergangenen Wochenende wieder große Marathonläufe ausgebucht oder auf Rekordkurs. Zum Beispiel der Rhein-Ruhr-Marathon in Duisburg. Und dann gab es in den Niederlanden auch noch die tragische Nachricht vom Tod einer 15-Jährigen bei einem Halbmarathon. Man merkt, Laufen ist längst mehr als nur Sport. Das sagt auch der Sportpsychologe Christian Zepp.
5: Wir haben verschiedene Grundbedürfnisse und eins ist das Bedürfnis von sozialer Eingebundenheit. Ich glaube, dass wir das gerade in den letzten 2-3 Jahren besonders auch wieder bei den großen Stadtmarathons sehen, weil wir zu dieser großen Community dazugehören wollen. Und der schöne Vorteil beim Marathonlaufen ist, man kann laufen alleine, gleichzeitig kann man es aber eben auch mit jemand anderem machen.
4: Für manche ist es also Gemeinschaft, das Laufen, für andere Selbstoptimierung, Therapie, Kontrolle, Grenzerfahrung oder vielleicht einfach der Versuch, im Kopf mal kurz Ruhe zu haben. Wir wollen heute von Ihnen wissen im WDR 5 Tagesgespräch. Marathonboom macht Laufen glücklich. Freuen Sie sich über den Lauftrend? Laufen Sie überhaupt mit? Und wenn ja, wie? Mit wem laufen Sie? Oder schreckt Sie der Marathonboom eher etwas ab? Wie nehmen Sie die ambitionierten Läufer in ihrem Umfeld war? Ich kann nur sagen, in meiner Bubble gibt es fast niemanden mehr, der nicht an irgendeinem Marathon teilnimmt. 0800 5678 und dreimal die 5, das ist Ihr Weg ins Studio. Oder Sie schreiben uns über die WDR 5 App, da können Sie uns auch eine Sprachnachricht hinterlassen. Und wir haben einen ganz großartigen Experten heute zu Gast. Es ist Jan Fitschen, ehemaliger deutscher Langstreckenläufer und einer der erfolgreichsten deutschen Läufer der 2000er Jahre. Und er ist immer noch aktiv in diesem Feld. Er ist Lauftrainer, Autor und Moderator rund um das Thema Ausdauersport. Fehlen also nur noch Sie hier in unserem WDR 5 Tagesgespräch. Macht Laufen glücklich. Wie schön, dass Sie da sind. Herzlich willkommen an diesem Montagvormittag.

0: Also ich sag mal, so läuft, ne? Das wird für viele Menschen gerade vom geflügelten Wort zur konkreten Sportaktivität. Denn alle laufen Marathon um mich herum. Also ich laufe so auch ganz gerne, aber keinen Marathon. Oder es gibt viele, die einfach daraufhin trainieren. Was früher also für viele nach einer absoluten Ausnahmedistanz klang, ist heute für immer mehr Menschen ein realistisches Ziel. 10 Kilometer Halbmarathon oder gleich die ganzen 42 Kilometer. Das hat man auch gestern wieder wunderbar sehen können beim Rhein-Ruhr-Marathon in Duisburg, wo Tausende auf die Strecke gegangen sind. Und die ganze Stadt komplett im Laufmodus war. Und deswegen fragen wir Sie heute im WDR 5 Tagesgespräch. Marathonboom, macht Laufen glücklich? Sind Sie also auch mit dabei? Laufen Sie selbst? Trainieren Sie gerade für einen Wettkampf? Wenn ja, wie? Oder sagen Sie, dieser ganze Laufhype setzt Menschen vielleicht eher unter Druck? Jan Fitschen ist heute mein Experte. Er ist ehemaliger deutscher Langstreckenläufer und einer der erfolgreichsten deutschen Läufer der 2000er Jahre. Berät jetzt als Lauftrainer. Und wir freuen uns, dass unter 0800 567 8 und 3x die 5 Matthias Kirsch angerufen hat. Er ist uns aus Aachen, Herzogenrath, zugeschaltet. Herr Kirsch, wie schön, dass Sie hier in die Sendung gelaufen sind. Herzlich willkommen. Ah, Herr Kirsch ist nicht mehr in der Leitung. Jetzt glaube ich. Doch, Herr Kirsch, Sie sind da. Super. Herzlich willkommen hier bei uns.
1: Ja, danke.
0: Sind Sie auch im Marathon-Fieber?
1: Nö, also ich habe mir vor ein paar Jahren dann so eine Verletzung zugezogen, die ich gar nicht mehr losgeworden bin und konnte das dann nicht mehr so auf dem Niveau betreiben, auf dem ich es gern weitergemacht hätte. Deswegen rede ich jetzt eher rückblickend. Ich bin auch diverse Marathons gelaufen, fand aber die 10-Kilometer-Läufe eigentlich immer schlimmer als den Marathon. Mhm. Was einfach dran liegt, also irgendwann kommt irgendwie so der Augenblick, wo man dann eigentlich nur noch sterben will und das ist beim Marathon dann, wenn man 90% hinter sich hat und beim Zehner wesentlich früher. Gut, aber mal so ist allgemein zum Laufen, ob es jetzt glücklich macht, das war ja so die Hauptfrage. Also glücklich macht's oder hat's mich gemacht, vor allem zum Beispiel im Urlaub, wenn ich einfach in eine unbekannte Gegend komme und Laufschuhe anziehe und dann einfach mal gucke, wo mich das hinträgt, ist eben noch bei mir persönlich ein sehr spezielles Moment. Ich bin Epileptiker und ich dürfte zwar Auto fahren, aber ich halte das für keine gute Idee und verzichte deswegen auch drauf, sodass also Laufen, Radfahren und so für mich persönlich eben wirklich den Aktionsradius für selbstbestimmte Mobilität ganz erheblich erweitern. Mhm. Also wenn ich jetzt meinetwegen 30 Kilometer normal gehe, dann dauert das mindestens 5 Stunden und laufenderweise ist man doppelt so schnell. Mhm. Hinzu kommt, ich bin bei Wettkämpfen eigentlich immer auch ziemlich weit vorne gelandet und habe dann also immer wieder erleben dürfen, was trotz Behinderung eben alles geht. Mhm. Und dafür bin ich auch immer sehr, sehr dankbar gewesen. Also,
0: ja, Herr Kirsch, da waren jetzt so viele interessante Punkte, die Sie genannt haben. Und ich bin mir ganz sicher, dass Jan Fitschen, unser Experte heute, ehemaliger deutscher Langstreckenläufer, Leistungssportler, Laufexperte, erstmal, wie toll, dass Sie da sind. Jan Fitschen, herzlich willkommen hier bei uns.
2: Vielen Dank.
0: Und ich glaube, da waren viele Punkte, die Sie, Herr Fitschen, auch nachempfinden konnten, so ein bisschen. Ne? Ich weiß nicht, auch die Tatsache, ob ein 10-Kilometer-Lauf wirklich ganz fürchterlich ist. Wie haben Sie das wahrgenommen?
2: Ja, das fand ich klasse. Der Matthias, Herr Kirsch, der gerade angerufen hat, ich würde ihn einfach mal duzen. Unter Läufern macht man das normalerweise so. Lieber Matthias, danke dafür, dein Statement hier. Ich musste wirklich schon so manches mal schmunzeln, weil so vieles drin war. Dieses typische, gelaufen, mit sehr viel Ehrgeiz gelaufen, das auch gefeiert, auch schnell gelaufen, dann aber wahrscheinlich, ähnlich wie bei mir momentan, ich habe auch gerade eine Verletzung, bisschen übertrieben, deswegen jetzt vielleicht doch eher auch mal andere Sportarten ausprobiert. Und Matthias sagte das so, dass ihn auch diese Urlaubsläufe einfach so begeistert haben, so glücklich gemacht haben. Wenn man wirklich durch die Gegend joggt, vielleicht an irgendeinem Strand entlang, irgendwelche so Küstenwanderwege oder sowas, das finde ich auch ganz, ganz großartig und richtig toll. Und ich glaube, was wir bei Matthias auch schon rausgehört haben, dieses wettkampforientierte Laufen, das ist halt vorher mit sehr viel Anspannung dann auch natürlich verbunden. Aber im Ziel ist es großartig. Und jetzt komme ich nochmal zu dem Zehner. Ist auch was, wo ich immer wieder drüber rede. Es heißt immer Laufboom gleich Marathonboom. Und alle reden über den Marathon. Liebe Freundinnen und Freunde des Laufsports, ja, wir wissen alle, das ist Quatsch. Marathon kann sehr, sehr wehtun und sehr, sehr hart sein. Aber ein Zehner, bei dem man einfach entsprechend früher schneller losläuft, kann genauso fies sein und auch erst im Ziel richtig schön werden.
0: Und ich habe gerade Jan Fitschen auch nochmal geschmunzelt, weil Matthias Kirsch hat das ja gesagt, auch diesen Unterschied zwischen Gehen und Laufen. Ne? Und dann habe ich mich gefragt, ab wann kann ich denn überhaupt sagen, da läuft jemand und wann geht jemand? Jetzt ist ja am Wochenende der Berliner Extremläufer Ada Sacchi 600 Kilometer gegangen, habe ich gedacht. Oder ist der gelaufen in 5 Tagen ohne Schlaf? Was war das für eine Art von Laufsport?
2: Ja, das ist tatsächlich so ein Ding. Also es heißt immer, er wäre 600 Kilometer gelaufen. Wenn man sich jetzt aber mal hinsetzt und nimmt einen Taschenrechner, dann kommt man drauf, dass er, also Läufer rechnen ja normalerweise nicht in km/h, ne, sondern in normalerweise Minuten pro Kilometer. Aber ich mach mal beides auf hier. Der ist also im Schnitt, na klar, ne, 123 Stunden, ja, Wahnsinn. Über 5 Tage, irre. Ganz, ganz wenig geschlafen und eine krasse Landschaft auch, da durchs Death Valley und Höhenmeter und alles. Gehen wir aber auf die reine Geschwindigkeit im Schnitt, dann waren das noch nicht mal 5 km/h. Und jeder, der jetzt ab und zu mal wandert oder spazieren geht, sagt, ja, das mache ich bei meinen Wanderungen aber auch. Ne? Und ein Läufer, der sagt, 12 Minuten 18 pro Kilometer, nee, da sind also 99,99% der Leute, die uns zuhören und Laufsport machen, schneller. Ne? Also das muss man vielleicht so ein bisschen einsortieren, aber es zeigt natürlich auch die Wertigkeit des Laufsports. Weil wenn jetzt der da gesagt hätte, ich gehe 600 Kilometer wandern, würden wir heute nicht darüber reden und auch sonst kein Mensch auf der Welt. Wenn er aber sagt, er läuft 600 Kilometer, dann ist das ein ganz anderer Schnack.
0: Dann ist das was anderes. Ja, vielen Dank Jan Fitschen für die Einordnung und Matthias Kirsch für Ihre Beteiligung. Ich fand auch sehr, sehr schön diesen Aspekt, den Sie genannt haben, dass man vor allem, wenn man unterwegs ist in der Welt, dass man auch eine Art von Autonomie hat, indem man einfach läuft oder geht und einfach sich die Umgebung, ja, so die Umgebung so kennenlernt und nicht mit dem Auto rumfährt. Vielen herzlichen Dank und jetzt freuen wir uns auf Andreas Kreuzig, der uns aus Paderborn zugeschaltet ist. Hallo Herr Kreuzig.
3: Hallo.
0: Ja, Herr Kreuzig, sind Sie auch ein Gehfreund, ein Lauffreund, ein Marathon?
3: Also Marathon habe ich nie gemacht, aber ich bin immer sehr gerne gelaufen. Dann habe ich Ende der 90er Jahre eine Beinoperation gehabt, die ein bisschen schief gegangen ist. Da konnte ich also den linken Fuß nicht mehr heben. Die Nerven waren abgeklemmt. Das war dann ein langer Prozess, sehr schmerzhaft, bis ich damit wieder einigermaßen laufen konnte. Und dann habe ich vor 5 Jahren mal 3 Hirnschläge gehabt, kleinere zum Glück. Peripher und in die Reha, das ging ganz gut, dann kam Covid dazu und dann habe ich mich trotzdem wieder hochgerappelt und bin jetzt so, dass ich zweimal die Woche 2000 oder 2500 Meter laufe. Und das ist ganz wichtig.
0: Ja, und ehrlich gesagt, erstmal so großartig, dass Sie auch durch vielleicht das Laufen auch wieder so Ihren Weg zurückgefunden haben, auch nach sehr vielen körperlichen Tiefschlägen, so wie Sie das gerade berichtet haben, Herr Kreuzig. Wenn Sie dann laufen, ne, wie fühlt sich das denn für Sie an, sowohl mental als auch vielleicht körperlich?
3: Also, ich sag mal, ich habe einen guten Laufkumpel, den ich mal in einem Laufkurs kennengelernt habe. Wir halten da jetzt schon seit Jahren immer unsere Lauftermine zusammen. Ohne das wäre vielleicht der innere Schweinehund ein bisschen zu groß. Also das ist ganz wichtig, aber wenn ich dann erstmal loslaufe, finde ich es toll. Tut auch manchmal noch ein bisschen weh und ich ermüde relativ schnell nach den ganzen Sachen, aber ja, nachher verschwitzt wieder nach Hause kommen, tief durchatmen, das ist richtig klasse.
0: Und Sie haben vor allem einen netten Lauffreund auch. Also ich meine, das hat ja auch was unglaublich Schönes, hat ja was Freundschaftliches. Und Jan Fitschen, ich habe Sie ja gerade auch schon richtig verstanden, die Läufer und Läuferinnen, die duzen sich erstmal sofort untereinander. Und ist es auch das für Sie so ein bisschen, was diesen Laufsport, Sie sind ja auch Lauftrainer, auch so ausmacht, eben auch diese Gemeinschaft und dass man das sowas zusammenschafft?
2: Unbedingt. Also wir hatten das ja gerade auch im Vorgespräch schon so ein bisschen, dass einfach tatsächlich Laufen den großen Vorteil hat. Man kann das alleine machen, man kann das aber auch gemeinsam machen. Und sobald man irgendwie bei jemandem, sag ich mal, die richtige Uhr am Handgelenk findet oder die richtigen Schuhe an den Füßen und hört dann irgendwie, ja, du machst auch Laufsport. Ganz egal, wie weit du läufst, ganz egal, wie schnell du läufst. Du kannst einfach miteinander auf einem ganz anderen Level irgendwie kommunizieren, quatschen, weil also jemand, der den Marathon in 2 Stunden 30 läuft, der weiß trotzdem, dass die Vorbereitung sau hart ist und quält sich dadurch, wie jemand, der das erste Mal in seinem Leben versucht, 10 Kilometer überhaupt zu schaffen. So, und das ist einfach wunderbar.
0: Ja, und auch was Herr Kreuzig gesagt hat, dass er also auch nach diesen 3 kleineren Hirnschlägen und so, dass also dieses, das ist ja sowas ganz Basales, also Schritt für Schritt, ne, dass man sich auch so sinnbildlich wieder zurück ins Leben läuft, Schritt für Schritt. Das ist wahrscheinlich eben auch, hat wirklich eine Symbolkraft auch, oder Herr Fitschen?
2: Unbedingt. Also man setzt sich so Ziele, man weiß einfach, ja, das ist ein sehr greifbares, sehr, ich sag mal, bildliches Ziel auch, das man da hat. Und da kann man unheimlich viel draus schöpfen, wenn man dann nach und nach, Stück für Stück diesem Ziel auch näher kommt. Natürlich gehört auch immer dazu, dass man wieder Rückschläge hat. Ja, der Andreas, ich darf ihn auch mal einfach duzen, natürlich auch erzählt. Dann hier wieder OP, da wieder was daneben gegangen, Mist. Aber jetzt, er sagt, ja, der innere Schweinehund ist da und am Anfang ist es zäh und tut weh. Aber wenn er sich dann überwunden hat, wenn man es dann geschafft hat, wenn man dann eben wieder nach Hause kommt und hat dann so einmal richtig durchgeglüht, auch den Kopf einmal freigelaufen, das ist einfach toll, ne? Und dafür lohnt sich's immer wieder. Und das ist auch der größte Motivationstrick, den es gibt. Wenn man sagt, boah, innerer Schweinehund, ich habe eigentlich keinen Bock. Dann gibt es die 2 Fragen, die man sich stellen sollte. Frage Nummer 1, wie fühle ich mich, wenn ich jetzt nicht laufe? Frage Nummer 2, wie fühle ich mich, wenn ich jetzt laufe, nach dem Lauf? Und die Antwort ist eindeutig.
0: Ja, die Antwort ist eindeutig, fühlt man sich einfach immer besser. Das ist eben so. Wie ist es Ihnen denn ergangen, Jan Fitschen? Sie haben ja auch in Ihrer wirklich wahnsinnigen Karriere als Läufer in unterschiedlichsten Disziplinen ja auch bis hin zum Marathon auch eben verschiedene Rückschläge, auch körperlicher Art gehabt. War da auch so eine innere Angst, dass Sie dann oft gedacht haben, oh Gott, was mache ich, wenn ich einfach gar nicht mehr laufen kann? Oder wie sind Sie damit umgegangen?
2: Ja, also die meisten Sachen kriegt man ja doch wieder in den Griff und im Zweifelfall, selbst wenn man irgendwie mal nicht mehr durch die Gegend rennen kann, dann finde ich auch Fahrradfahren ganz großartig und auch Schwimmen ist nicht zumindest ganz katastrophal. Skilanglauf finde ich toll. Aber natürlich als Leistungssportler, als Profisportler ist das immer noch mal ein bisschen schwieriger. Dann man trainiert monatelang für einen Wettkampf und dann sind es ja nicht immer nur die ganz großen Verletzungen. Aber ein kleiner Infekt, eine kleine Erkältung sorgt dafür, dass du einfach nicht fit an den Start gehen kannst. Und dann ist ein halbes Jahr Training im Zweifelsfall für die Katz.
0: Ja.
2: Das ist schon nicht einfach.
0: Und da braucht man eben auch eine mentale Stärke, um daraus dann wieder zu kommen und sich wieder das nächste Ziel zu setzen. Ne? Das fokussiert einen dann ja auch wieder nochmal neu. Herr Kreuzig, ganz herzlichen Dank für Ihren Anruf heute im WDR 5-Tages-Gespräch, wo wir übers Laufen sprechen wollen. Ob Laufen Sie glücklich macht, ob Sie auch jetzt schon so weit sind, dass Sie Marathons laufen, wie Sie sich darauf vorbereiten. Vielen lieben Dank, alles Gute Ihnen, vor allem auch gesundheitlich, und wir freuen uns jetzt auf Fritz Rauert, der uns aus Monheim am Rhein zugeschaltet sind. Hallo Herr Rauert.
4: Ja, schönen guten Tag, Frau Schöning, und ja, guten Tag an Jan, an Kustig. Ja,
2: freut mich, ist angekommen.
0: Ja, also Herr Rauert, Sie scheinen auch ein Läufer zu sein.
4: Ja. Also ganz kurz nur, ich möchte eine kleine Begebenheit erzählen, die mich bis heute bewegt. Und zwar, ich wollte nach New York unbedingt. Und da habe ich gedacht, oh, dann laufe ich da den Marathon. Und als Vorbereitung auf den New York-Marathon habe ich mir den Hamburg-Marathon ausgesucht. 1992. Ich bin mittlerweile 79. So. Und wie das dann so ist beim Marathon, das weiß der Jan ganz genau, man durchläuft ja verschiedene Phasen. Und auf einmal so bei Kilometer 30, da merkte ich, oh, das wird schon schwer. Und dann passierte Folgendes. Da rief mir eine Gruppe junger Leute zu, Fritz, du schaffst das. Ich war ganz irritiert, aber hoch erfreut und bin dann also richtig auch euphorisiert weitergelaufen ins Ziel. Hab's geschafft, mein Ziel unter 4 Stunden. Und später habe ich dann erfahren, warum. 50 Meter vorher oder 30 Meter vorher stand eine andere Gruppe, die hatte eine Startliste und da war meine Startnummer mit meinem Namen Fritz. Und den haben sie denen zugerufen und die haben mich damit motiviert.
0: Ist das toll.
4: Das war so schön. Das war ein ganz, ganz tolles Erlebnis.
0: Ja, und das, also weil eben auch Sie dann richtig getragen wurden auch von den Menschen absolut. Eben am Rand, die Sie dann wirklich auch, die diese Motivation nochmal gegeben haben.
4: Ja,
0: ne?
4: Und das hat mich auch sehr, sehr, ich sag mal, begeistert, wie die Menschen, die da zuschauen, die Läufer nicht immer bewundern, aber ihnen doch, ich sag mal, einen gewissen Respekt geben in Form von Beifall und so. Mhm. Also das finde ich schon sehr, sehr interessant. Schön.
0: Ja. Ja, Herr Rau, so eine tolle Geschichte, Jan Fitschen. Welche Bedeutung hat denn bei Ihnen auch immer gespielt, das Publikum, was auch angefeuert hat, also sowohl bei den langen Strecken als vielleicht auch bei den kürzeren?
2: Ja, das ist eine ganz tolle Geschichte, wenn wirklich andere Leute mitfiebern, wenn andere Leute die eigenen Leistungen auch so anerkennen. Und ja, als Profisportler passiert einem das natürlich häufiger, sage ich mal. Je besser man wird, desto mehr Leute freuen sich mit und dann vielleicht wird sogar mal was im Fernsehen übertragen, als ich da Europameister geworden bin 2006. Das war natürlich ein Knaller und dann durfte ich da ins aktuelle Sportstudio und lauter so Sachen. Spitze. Aber auch im Freizeitsport ist das einfach total toll, weil, also der Fritz, ja, das ist doch genial, oder? Wenn wir so eine Geschichte hören jetzt, so 30 Jahre oder was, 40 Jahre später, und er freut sich da immer noch, er hat das immer noch parat, diese Story, da kriege ich ja selber wieder Gänsehaut, wenn ich das so bildlich vor Augen habe, wie Fritz da angefeuert wird beim Hamburg-Marathon und sich den eben auf New York freut. Und heute sind die Veranstalter ja sogar noch einen Schritt weiter. Da stehen nicht nur die Startnummern auf dieser Startnummer, sondern meistens unten drunter auch noch der Name. Das heißt, ja, es kann jedem von uns, es kann uns allen passieren, dass wir von wildfremden Menschen angefeuert werden. Du siehst gut aus, du schaffst das, klasse. Klasse Egon, super Sabine, prima Julia, ne?
0: Also, ja.
2: Sind sie vielleicht auch. Und das ist toll, ja. Wo hat man das schon im normalen Leben, dass wildfremde Leute einen einfach so hart abfeiern? Finde ich super.
0: Herr Rauert, ja, Sie merken auch die Begeisterung bei Jan Fitschen über die Geschichte. Was mich interessiert wäre, Sie haben gesagt, das ist Ihnen ja beim Hamburg-Marathon passiert. Haben Sie denn den New York-Marathon dann auch noch mitgenommen, irgendwann später?
4: Nein, leider nicht. Ich war beruflich dann leider unterwegs und an dem Tag, an dem New York Marathon stattfinden sollte, hatten wir eine Tagung in einer wunderschönen Stadt und mein damaliger Vorgesetzter sagt, das entscheiden Sie, ob Sie mit uns nach Barcelona kommen oder ob Sie nach New York zum Laufen gehen. Natürlich können Sie sich vorstellen, wofür ich mich entschieden habe.
0: Ja, klar, das kann ich mir sehr. Und hatten Sie gesagt, Herr Rauert, dass Sie jetzt auch Marathons noch laufen? Also melden Sie sich noch an?
4: Nicht mehr. Nein, das schaffe ich nicht mehr. Meine Knie machen das leider nicht mehr mit. Ich bin begeistert gelaufen, wirklich mehrere Jahre. Ich habe mich jetzt aufs Rad gesetzt und das ist auch wunderschön.
0: Ja, das ist genau das, Jan Fitschen auch, ne? Was Sie auch gerade sagten. Das Rad ist dann für manche wegen der Knie auch eine gute Alternative, wenn verletzungsbedingt das mit dem Laufen nicht mehr geht.
2: Ja, auf jeden Fall. Gerade diese extremen Langstrecken. Ne, ich sag gerne so ein bisschen, ja, 10 Kilometer, das ist Gesundheitssport, Halbmarathon sicherlich auch. Marathon ist doch für viele eher so, gar nicht böse gemeint. Ne? Ich bin das auch selber gelaufen, mach das auch gerne, wenn es dann irgendwie wieder geht, immer wieder. Aber Marathon ist schon auch so ein bisschen eher so ein Ehrgeiz- und Ego-Trip. Ne? Das ist nicht unbedingt super gesund. Und dann muss man wirklich manchmal sagen, naja, dann fängt man halt irgendwann mit Fahrradfahren oder Schwimmen oder irgendwas anderem an. Aber das ist auch nicht das Entscheidende. Entscheidend ist ja, dass wir in Bewegung bleiben, dass wir was tun, Herz-Kreislauf-System, aber eben auch für den Kopf. Und ich bin ja auch ein Riesenfan davon, eben möglichst viel Sport draußen zu betreiben. Ne? Geht im Winter nicht immer, na klar, und auch da ein Laufband oder ein Fahrrad-Ergo hat alles was für sich. Aber dieses draußen in der freien Natur, an der frischen Luft, da sich zu bewegen, ist unglaublich wertvoll.
0: Herr Rauert, wir, also Jan Fitschen und ich, wir feuern den Fritz weiterhin an. Wenn Sie auf Ihrem Rennrad an uns vorbeidüsen in Monheim, dann hören Sie einfach unsere Stimmen, wie wir Sie jetzt weiterhin anfeuern und es erstmal toll finden, dass Sie sich beteiligt haben hier im WDR 5 Tagesgespräch. Ich wünsche Ihnen alles, alles Gute. Macht Laufen glücklich ist unser Thema. 0800 567 8 und 3x5. Das ist Ihr Weg ins Studio oder Sie schreiben uns über die WDR 5 App. Annelie Torke hat sich für die Rufnummer entschieden. Sie ist uns jetzt aus dem Ruhrgebiet zugeschaltet, aus Bochum. Hallo Frau Torka.
5: Hallo Frau Bücher-Issen und hallo Trainer.
0: Ja,
2: das finde ich auch gut. Hallo Annelie.
0: Ach, ihr kennt euch. Schön, das ist ja wirklich. Ich bin ja hier in der Familie gelandet. Ich werde verrückt.
5: Eher einseitig. Ich bin mit den Lauftrainern von Herrn Fitschen, habe ich meinen unerreichbaren 10 Kilometer das erste Mal geschafft.
2: Ja, ich feiere dich. Ich feiere dich. Glückwunsch.
5: War ich in Fendo zum Halbmarathon und habe den auch in der richtigen Zeit, unter 3 Stunden gemeistert.
0: Ah Mann, Wahnsinn. Frau Jogger, jetzt erzählen Sie uns, aber der Herr Fitschen hört ja gar nicht zu gerade, ne? Wie ist er denn so als Lauftrainer? Also was hat Sie so begeistert auch? Da muss ja tatsächlich wirklich auch bei Ihnen so ein echter, so ein Aha-Moment gewesen sein, der das dann auch so zu so einem, dass Sie sich so ein Ziel vor Augen genommen haben.
5: Ich finde, die Trainingspläne, die nehmen so jeden mit. Das ist jemand, der ganz Anfänger ist, schafft das. Wie gesagt, 10 Kilometer waren für mich, das war für wie für andere ein Marathon.
0: Ja.
5: Und mit diesen Trainingsplänen, man konnte gucken, ob man ganz Einsteiger ist oder ob schon ein bisschen was kann, schafft man das, diese 10 Kilometer zu laufen.
0: Mhm.
5: Und irgendwann hat mich dann der Größenwahnsinn gepackt und dann habe ich von meinem Mann zu Weihnachten den Trainingsplan über den Halbmarathon bekommen und das hat geklappt. Also ich bin kein schneller Läufer, aber ich habe es geschafft. Und das macht mich unwahrscheinlich stolz.
0: Das finde ich total toll, Frau Torker. Und vielleicht berichten Sie uns noch mal so ein bisschen, weil die Frage ja auch wirklich so dieses Glücksgefühl ist. So, was hat das in Ihr Leben gespült? Auch jetzt die Tatsache, dass Sie sich dieses Ziel gesetzt haben und dass jetzt das Laufen anscheinend ja auch aus Ihrem Leben nicht mehr wegzudenken ist.
5: Nein, aber es zeigt einfach auch auf Sachen, die mir sonst immer so unwahrscheinlich schwer erschienen, die schwer zu erreichen sind, wenn man schafft es. Es ist nicht immer einfach. Es geht echt manchmal auch durch ein Tal der Tränen und es wird zäh, aber man kann Ziele erreichen.
0: Mhm. Und wenn Sie noch mal einmal uns sagen, Frau Torker, mit diesen 10 Kilometern, ne, wie oft sind Sie denn dann gelaufen zum Beispiel die Woche, dass so die Hörer und Hörerinnen mal vielleicht eine Vorstellung davon haben, wie so ein Trainingsplan dann auch ausschaut?
5: Mein Ziel war immer 3-mal die Woche, aber das lässt sich ja gar nicht umsetzen. Dann kommt mal das dazwischen, dann ist mein Kind krank, dann ist man wieder was anderes. Ich habe es versucht, einmal am Wochenende und einmal in der Woche zu laufen. Und am Anfang war das so, dass die Rüstzeiten, also Sachen anziehen und hinterher duschen, das Dreifache des Laufens waren. Da war ich 10 Minuten laufen, meine Familie hat sich immer kaputt gelacht. Aber irgendwann dreht sich das Blatt und dann war das eben andersrum, dass man auch mal eine Stunde laufen konnte.
0: Mhm, Und wenn Sie laufen, was denken Sie dann beim Laufen?
5: Ah, das ist immer unterschiedlich. Ich laufe ganz gerne mit Podcasts, auch Jan Fitschen Podcast.
2: Ja, weiter so, weiter so.
5: Wenn ich aber wirklich mal so eine Sache im Büro habe, die ich nochmal so durchdenken möchte, dann natürlich ohne Kopfhörer, das finde ich auch sehr schön. Mit Musik laufe ich nicht gerne, weil ich dann immer zu schnell bin und das verträgt sich nicht mit meinem Laufstil. Das ist unterschiedlich. Also ich laufe ganz gerne, dass ich was auf den Ohren habe, dass ich so ein bisschen auch, wenn ich längere Läufe habe, dass ich abgelenkt bin, dass ich gar nicht merke, dass das eine Stunde ist, die ich jetzt gerade hinter mich bringe. Ne?
0: Wahrscheinlich Jan Fitschen hat Frau Torker, also Annelie Torker, dann auch eher so Punk-Rock-Musik gehört. Deswegen ist die immer zu schnell gelaufen dann vermutlich. Würden Sie denn sagen, dass es sinnvoll ist auch, also beim Laufen gegebenenfalls sich eine Unterstützung durch Musik oder durch Podcast, also dieses, dass man wirklich so in so einen Modus kommt, wo dieser Schweinehund nicht so ganz schnell wieder sagt, ey, oh komm, jetzt machen wir mal ein Päuschen.
2: Also ich freue mich natürlich immer, wenn Leute meinen Podcast dann auch hören, dann gerade viele natürlich auch beim Laufen. Ich selber laufe aber komplett ohne Musik, ohne irgendwas auf den Ohren. Ich bin dann einfach so, ich bin einfach schon zuvor, mir was rauszusuchen. Ich laufe einfach los und freue mich dann, ja, es klingt immer kitschig, aber ich freue mich über das Vogelgezwitscher. Ich freue mich, wenn ich irgendwie meine eigenen Schritte dann da höre auf dem Waldboden. Und das ist so mein Ding. Aber das kann ja auch jeder so machen, wie er oder sie das möchte. Und bei der Annelie freut mich gerade, sie hat nämlich da auf meinen, ich habe so ein spezielles Lauf-Einsteiger-Programm schon vor, weiß nicht, 8 Jahren oder so ins Leben gerufen. Das heißt, wir haben nicht 1:1 zusammen trainiert, sondern sie hat sich einfach, das ist ja das Schöne am Laufen, sie hat sich online da auf laufeneseinfach.de, ist die Webseite dazu, meine kostenlose Trainingspläne da angeschaut. Da gibt's alle 3 Wochen dann wieder den nächsten Trainingsplan. Und das ist genau das Ding, was für Laufeinsteiger wichtig ist, dass man wirklich dieses Unkomplizierte des Laufens dann auch erkennt. Dass man sich ein großes Ziel setzt, 10 Kilometer, weil wenn ich das geschafft habe, habe ich Routine, dann bleibe ich dabei. Ne? Wir haben ja echt das Paradebeispiel gerade gehört, super cool. Und die Freunde und Nachbarn sagen, oh, du, 10 Minuten joggen, 10 Kilometer schaffst du nie. Und Stück für Stück arbeitet man sich dann dahin. Und dieses, unsere Frage, macht Laufen glücklich? Ich glaube, wer Annelie gerade zugehört hat, alleine der Tonfall,
0: klar,
2: die Antwort ist deutlich.
0: Das ist klar. Und ich habe auch eben nochmal gedacht, es ist auch so, wenn so wie Frau Torker sich das so vorgenommen hat, dass es so eine Selbstwirksamkeit auch ist. Ne? Man bekommt auch so eine Kontrolle eben wieder. Vielleicht auch in Zeiten wie diesen, wo man manchmal auch eine Art von Ohnmacht empfindet, dass man so wieder durch die Bewegung auch wieder in so eine Wirksamkeit kommt, oder?
2: Unbedingt. Ne? Das ist wirklich, Laufen ist einfach, ist ja nicht zu verwechseln, also ist das Motto meines Laufeinsteigerprogramms, ist mein Podcast, ist nicht zu verwechseln mit Laufen ist leicht. Ja? Mhm. Laufen ist einfach, du brauchst ganz wenig Zeit, du musst nur einen Schritt vor den anderen nehmen. Es ist so eine simple Bewegung und wenn man erstmal da drin ist und schafft eine halbe Stunde am Stück, dann kann man herrlich abschalten und dann kann man sich auch von diesem ganzen Chaos und die Welt ist ja verrückt geworden Gefühl, kann man sich einfach prima frei machen. Mhm. Und ich glaube, auch das ist ein Grund, warum Laufen so boomt, ne? Dass die Leute Sehnsucht haben nach was, wo man wirklich auch dann relativ schnell Erfolge sieht, wo man eben nicht sich alles total wissenschaftlich noch erklären lassen muss. Kommt früher oder später, ja, dann hört man doch wieder die Tipps und guckt, was für Laufschuhe und was für eine Uhr und so weiter. Mhm. Aber am Anfang ist es wirklich einfach und das ist ganz, ganz herrlich.
0: Sagt Jan Fitschen und wir beide sagen herzlichen Dank, Annelie Torker, für die Laufleidenschaft, die Sie uns hier im Radio mit vermittelt haben. Ich könnte mir vorstellen, der eine oder andere läuft auch direkt gleich los nach Ihren Äußerungen. Auf jeden Fall alles Gute Ihnen noch. Liebe Grüße nach Bochum und jetzt herzlich willkommen Johannes Becker, der uns aus Rüthen anruft. Das ist im Kreis Soest. Hallo Herr Becker.
6: Ja, hallo Frau Schöning und freundliche Grüße an Jan. Ich habe gestern am 49. Rüthener Volkslauf teilgenommen, bin auch da als Sportler aktiv, habe mit Aufbau geholfen, Aufbau am Samstag. Also das ist ein Lauf durch die schöne Natur des Sauerlandes im Biebertal und das ist eine herrliche Kulisse. Für alle und wir bieten vom Schülerlauf, das fängt mit 660 Metern an, 4-5-Jährige, ich glaube der Jüngste war gestern 3 Jahre alt, über die schon etwas ambitionierteren 1500 Meter Läufe, wo dann schon mal so ein Vierer- oder Unter-Vierer-Schnitt gelaufen wird, bis jedermann kommt dann mittags und der Hauptlauf ist aber der 10-Kilometer-Lauf, wo so über 140, 150 Teilnehmer waren. Bin gestern, also der hat allerdings Höhenmeter 140. Mein Ziel ist immer unter 50, habe eine 48er Zeit geschafft. Und gibt es noch einen Halbmarathon. Und wir haben insgesamt haben wir 18 Marathons angeboten, also 2025 noch konnte man den 18. Bergstadtmarathon laufen. Den bin ich 2015 auch schon mal gelaufen mit einer Runde. Auch knapp unter 4 Stunden. Und wir haben den dieses Jahr ausgesetzt, weil wir letztes Jahr leider nur 13 Finisher hatten. Aber nächstes Jahr fürs Jubiläum, zum 50. Rüthener Volkslauf, bieten wir wieder eine Marathonstrecke an. Wir wissen jetzt nur nicht, ob das eine große Runde wird oder 2 Halbmarathons.
0: Okay, aber das klingt super, Herr Becker, auch, dass das eben sowas ist, was die Region, also den Ort, in dem Sie leben und auch die Menschen drumherum verbindet, mit der Natur verbindet, indem man dann sich trifft bei den, sag ich mal, Laufveranstaltungen unterschiedlichster Art. Das finde ich richtig klasse. Vielen Dank. Jan Fitschen, es ist ja so, dass tatsächlich die Anmeldezahlen durch die Decke gehen, auch bei den Marathon, die angeboten werden in diesem Jahr. Das ist schon enorm, ne? Von dem kleinen Lauf zu dem großen in den Städten wie Hamburg, Berlin oder eben auch in Köln.
2: Ja, das ist total toll. Das sind halt viele Leute, die jetzt vielleicht auch in der Corona-Zeit mit dem Laufen angefangen haben oder auch danach dann irgendwann sich von Freunden haben irgendwie begeistern lassen und die jetzt sagen, ja, also wirklich mal mit so einer Startnummer einfach auch mal offiziell sehen, was passiert. Das ist was, was ich ausprobieren möchte. Und das sind eben, über die großen Marathons wird immer geredet, aber oft sind es gar nicht die Marathonzahlen, die so abgehen, sondern viel mehr Leute melden sich zum Beispiel für den Halbmarathon an. Eigentlich haben wir vor allem einen Halbmarathon-Boom nach wie vor. Und wie Johannes das gerade erzählt hat da mit seinem Lauf, dann gibt's halt auch die Bambini-Läufe, die Schülerläufe, das ganze Paket. Also bei uns war jetzt hier am 1. Mai wieder der Mettmanner Bachlauf. Ne? Das ist so, ja, ich wohne halt in Mettmann bei Düsseldorf. Und das ist so toll, das zu sehen, wenn also selbst in so einem Mini, also jetzt nicht ganz, ganz Mini, aber es ist jetzt auch keine Weltstadt, ne? Wenn da so viele Leute sich dann treffen und einfach gemeinsam Sport machen von jung bis alt und dann steht da noch die Hüpfburg und dann werden da irgendwie Würstchen gegrillt und selbstgebackener Kuchen verkauft und so. Das ist genial, ne? Und jetzt bin ich in ein paar Wochen, bin ich wieder hier beim Wuppertaler Schwebebahnlauf wieder mit dabei und hier nochmal und da nochmal und super, super, super, super.
0: Manchmal habe ich den Eindruck bekommen, dass auch bei vielen, die dann sich so anmelden für einen Marathon oder einen Halbmarathon, dass es dann schon auch teilweise so ist, dass man denkt, so mein Gott, das ist richtig wie so ein bisschen in so eine Suchtrichtung geht. Ne? Also dass wirklich die Anmeldungen auch so durch die Decke gehen und dass für viele das auch ohne gar nicht mehr geht. Also so, oder ist es nur so meine Beobachtung oder wie nehmen Sie das wahr, wo Sie auch sagen würden, da ist vielleicht eine Grenze, wo man doch mal genauer hingucken sollte, ob das nicht zu extrem wird.
2: Also man kann sich da definitiv reinsteigern. Ne? Ich habe früher da zu meiner aktiven Zeit, gut, das ist Hochleistungssport, da habe ich halt 12, 13 Mal pro Woche trainiert. Das ist dann schon viel. Und im Freizeitsport, wo man ja eigentlich sagt, okay, die Leute haben wahrscheinlich Familie, haben irgendwie einen Job, haben eigentlich genug um die Ohren, meinen, sie müssten jetzt auch noch einen Marathon nach dem nächsten rennen und sich wieder und wieder anmelden. Ja, das kann auch so ein bisschen ausarten. Aber ich sage dann gerne so ein bisschen, naja, jeder von uns hat irgendwie eine Macke. Und wenn die Macke Laufsport ist, dann kann das nicht so schlimm sein.
0: Ja, Herr Becker, vielen lieben Dank, dass Sie uns nach Rüthen genommen haben und uns gezeigt haben, wie viel dort auch gelaufen wird. Und jetzt freuen wir uns auf Helga Groß, die uns aus Witten zugeschaltet ist. Hallo, Frau Groß.
7: Hallo, guten Tag.
0: Ja, Frau Groß, sind Sie auch Läuferin?
7: Ja, ich werde übermorgen 85. Und ich habe mit 75 meinen letzten Marathon gelaufen in Düsseldorf. Und meinen Ersthon gelaufen in Düsseldorf. Und meinen ersten Halben habe ich in Duisburg mit 65 gelaufen. Und
0: Wahnsinn,
7: unter zwei
0: toll.
7: Stunden war ich auch die Siegerin. Und dann reizte mich ein Marathon. So, und ich bin in einer Laufgruppe dann gewesen, die auf Halbmarathon und Marathon vorbereitet haben, so dass wir 3 bis 4 Mal in der Woche gelaufen sind, an den Wochenenden immer lange Läufe. Und da habe ich auch unter anderem mal einen 30-Kilometer-Lauf in Herne. Und da war auch Jan Fitschen am Start als Vorbereitung für den Marathon in Hannover. Und ich muss sagen, mich hat Laufen glücklich gemacht. Und deswegen, wer gesund ist, egal wie alt, ich laufe auch jetzt immer noch 3 Mal in der Woche mit Leuten, die früher auch mit mir die Marathons gelaufen sind. Und 8 bis 10 Kilometer, zwar gemächlich, nicht mehr so schnell, aber wir bewegen uns, sind an der frischen Luft und in der Natur.
0: Toll. Frau Groß, und habe ich das richtig verstanden, dass Sie auch, sage ich mal, dann schon erst etwas später überhaupt mit dem Laufen angefangen haben? Sie haben, glaube ich, gesagt, mit 65 sind Sie Ihren ersten gelaufen, Marathon.
7: Ja, aber ich bin schon immer hier bei uns in der Gegend durch den Wald gelaufen mit 2, 3 Frauen. Und dann bin ich auf diesen Verein gestoßen, der auf Halb- und Marathon fuhr. Und da habe ich gedacht, das ist es unter Anleitung.

0: Und da war dann, wie gesagt, dreimal bis viermal in der Woche Training. Und das wurde kontinuierlich aufgebaut für den halben bzw. Marathon. Und das fand ich sehr gut.
1: Toll. Also wirklich auch eine ganz, ganz tolle Geschichte, die Sie jetzt teilen mit uns hier, Frau Groß. Und ich fand auch, also zum einen sehr bewundernswert, dass Sie eben auch weiterhin laufen. Und ich finde, das sind immer noch ganz schöne Kilometer, die Sie da abreißen, ehrlich gesagt. Und schön finde ich auch, dass Sie gesagt haben, es ist eben doch auch, hat auch was von Gemeinschaft zu tun. Also, dass Sie dann eben auch mit Menschen sich zusammentun und reden und gehen und spazieren und auch laufen. Das ist für Sie wahrscheinlich auch ein wichtiger Punkt dabei, oder?
0: Ja, oh ja, das ist für mich ein ganz wichtiger Punkt, zumal ich seit 2 Jahren auch Witwe geworden bin und bin froh, dass ich mit Gleichgesinnten dann nach draußen kann und laufen und sich auch mal unterhalten. Das ist für mich sehr wichtig.
1: Toll, Frau Groß. Ich finde Sie, das ist wirklich vorbildlich, was Sie uns erzählt haben und das macht irgendwie Mut. Jan Fitschen, auch Ihnen wahrscheinlich irgendwie so, ne, dass das auch was ist, was man einfach immer mitnehmen kann, auch wenn man schon etwas älter ist. Ich hatte letztens nochmal gelesen, beim Köln-Marathon 2025 war der älteste Teilnehmer 85 Jahre für den Halbmarathon und die älteste Teilnehmerin 81 Jahre. Also das heißt, auch in dem Alter kann man noch einen Marathon laufen, wenn der Körper irgendwie mitspielt.
2: Unbedingt. Und das fand ich gerade bei Helga auch einfach total toll, dass wir wirklich sehen, wie diese gesamte Bandbreite so ist. Also ich habe damals mit 9 Jahren, mit 10 Jahren angefangen mit dem Laufsport. Mhm. Meine Mama, die ist übrigens großer Fan unserer Sendung hier und hört gerade zu. Hallo,
1: ach,
2: Mama,
1: wie schön.
2: Liebe Grüße. Meine Mama und mein Papa, die haben damals halt einmal mit der Woche mit meinen Geschwistern und mir, ne, und dann noch ein paar Nachbarn, haben wir den Trim-Trap ins Grüne gemacht. Also einmal die Woche joggen gehen. So, da wollte auch keiner irgendwie da Leistungssport draus machen oder sowas. Ne? Das hat sich irgendwie ergeben, weil ich hatte ein bisschen Talent und habe da einfach Spaß dran gehabt und dann ist das irgendwann ausgeartet. Ne? Aber so die Geschichte von Helga hier eben auch, ne, dass man in so, ja, doch etwas älteren Jahren dann auch noch damit anfangen kann und dann da so viel Spaß und Freude dran finden kann, das finde ich eben auch total toll. Und das zeigt eben, ja, also diese Ausrede, ah, ich bin dafür zu alt und das ist nichts für mich. Leute, das zählt nicht, lassen wir dich gelten, ja. Mhm. Fangt an, bitte, denkt aber dran, fangt ganz, ganz langsam an. Ja, das Wichtigste ist tatsächlich, dass man wirklich super, super langsam versucht loszurennen. Und ja, wenn man es irgendwie hinkriegt und hat da Bock drauf, dann macht man es im besten Falle auch so wie Helga und guckt mal, ja, wo ist denn hier mal ein Lauftreff? Wo ist denn hier mal ein Sportverein? Gibt es da nicht noch so ein paar andere Verrückte, mit denen ich mich zusammentun kann? Und diese Kombination, also wie gesagt, alleine geht auch immer, aber gerade mit anderen zusammen ist es natürlich in vielen Fällen noch mal schöner auch.
1: Was ich auch schön finde, ist, dass Sie jetzt gerade noch mal diesen Begriff von Trimtrap, das hat mich auch wieder abgeholt in meine Jugend zurück und Kindheit. Diese Trimtraps, das war toll. Gibt es eigentlich noch Trimtraps? Heißen die heute immer noch so? Nee, ne, oder?
2: Also, tatsächlich gibt es immer noch die sogenannten Lauftreffs, ne? Das ist ja quasi das, was wir damals dann auch hatten. Aber, und das ist auch sehr witzig, dazugesellt haben sich jetzt ja die Running Crews, ja, und so diese coolen, hippen Jugendlichen, die eigentlich genau dasselbe machen, nur dass die dann vielleicht vorher noch und nachher noch Kaffee trinken gehen. Ne? Aber das ist witzig. Es gibt also noch genau diese Lauftreffs, so dieses klassische Laufen ohne zu schnaufen und so, aber es gibt eben auch mit irgendwelchen Lautsprechern und Fahnen schwenkend irgendwo durch die Städte rennen. Und das ist auch eine interessante Beobachtung. Gerade so, wenn man sich die Statistiken mal anguckt bei den Wettkämpfen. Früher war das so, dass die Marathon-Finisher, ich muss jetzt wirklich so ein bisschen raten, aber ich meine, es war so im Finish-Marathon waren die im Schnitt so 43 Jahre alt und irgendwie sowas, vielleicht Anfang 40, Mitte 40. Mittlerweile sind die Finisher-Zahlen deutlich, also gestiegen natürlich, aber das Alter ist deutlich geringer geworden. Also Laufen ist bei der älteren Generation nach wie vor sehr beliebt, aber auch viel, viel beliebter geworden bei den, ja, vielleicht Anfang 20-Jährigen, weil einfach dieser Coolness-Faktor auch ganz neu entdeckt wurde.
1: Ja, Jan Fitschen, vielen Dank. Vor allem vielen Dank, Helga Groß, dass Sie uns erzählt haben von Ihrer Laufkarriere. Da ist noch gar kein Ende in Sicht, ist mein Eindruck. Alles Gute Ihnen, bleiben Sie gesund und munter und vielen Dank für Ihren Anruf. Und jetzt freuen wir uns auf Heike Harten, die uns aus Neuss zugeschaltet ist. Hallo, Frau Harten.
3: Ja, hallo, grüße Sie.
1: Ja, Frau Harten, mit welchem Bezug haben Sie angerufen zu unserem Thema heute und der Frage Marathon, Boom, macht Laufen glücklich?
3: Ja, also vorneweg, Laufen macht sehr glücklich, meiner Meinung nach. Von Hause aus bin ich Ernährungswissenschaftlerin und habe während meines Examens damals vor über 30 Jahren, jetzt können Sie selber rechnen, wie alt ich bin, das Laufen für mich entdeckt, weil ich gemerkt habe, immer wenn ich laufen war, dann hat sich das Denken verselbstständigt in Richtung kreativer Prozesse und Lernprozesse. Ich habe also sozusagen während des Laufens mein Examenswissen stark verfestigt und bin immer gestärkt zu Hause angekommen. Heute weiß ich mehr darüber. Laufen steigert den Selbstwert. Ich bin mittlerweile ausgebildet beim Schweizer Hypnoseverband für Hypnose. Coaching, für Gesprächscoaching, für Meditationscoaching und auch mit der Fachspezifikation Sporthypnose.
1: Mhm. Ja, das heißt, da ist also auch ein breites Spektrum, wo, sag ich mal, Laufen in verschiedener Hinsicht auch ihr Leben prägt. Das klingt super interessant, Frau Harten. Jan Fitschen, wie ist es denn bei Ihnen im Moment immer noch? Also, wenn man sich jetzt so vorstellt, wie sieht das Fitschen-Trainingsprogramm aktuell aus? Wie viel laufen Sie noch?
2: Das ist bei mir immer eine sehr, sehr starke Wellenbewegung, weil ich früher ja doch sehr viel trainiert habe, aber eben auch sehr konsequent war, wenn es um Kräftigungsübungen ging, wenn es um Physiotherapie ging und sonst was. Und das habe ich dann manchmal ein bisschen vernachlässigt in letzter Zeit. Das heißt, ich bin zum Beispiel vor 2 Jahren noch in New York und in Berlin den Marathon mitgelaufen, war beim Zugspitz Ultra Trail irgendwie über 70 Kilometer da unterwegs. Jetzt bin ich aber seit 1,5 Jahren meistens auf dem Fahrrad unterwegs, weil ja, mir die Achillessehne zwickt. Mhm. Auch so ein Klassiker hatten wir gerade auch schon ein paar Mal. Ein bisschen unvernünftig geblieben. Und deswegen, also ja, 2-3 Mal, vielleicht auch 4-5 Mal die Woche Sport, aber laufen mal mehr, mal weniger, wie es gerade geht.
1: Lilo Hellenbrand hat über die WDR5-App geschrieben, dass Laufen vor allem, dass sie das Laufen liebt und dass sie auch erfolgreiche Läuferin gewesen ist und dass das vor allem auch für das Selbstvertrauen sehr wichtig war, die Tatsache, dass man mit dem Laufen angefangen hat. Heike Harten, vielen Dank für Ihre Beteiligung. Zum Schluss freuen wir uns noch auf Lina Oster, die uns aus Münster zugeschaltet ist. Hallo Frau Oster.
4: Hallo, viele Grüße an Sie und auch an Jan aus Münster.
1: Ihr zwei scheint ja euch entweder zu kennen oder einfach Läufer und Läuferin.
4: Nein, aber ich höre einfach nur zu gerne und habe natürlich das Gespräch jetzt auch verfolgt. Deswegen.
1: Ja, super. Frau Oster, wie ist denn bei Ihnen der Bezug zum Laufen?
4: Ach, ich bin gerade tatsächlich am Laufen.
1: Ehrlich?
4: Und habe gedacht, ich melde mich auch mal. Ich bin auch letztes Jahr den Marathon in Münster gelaufen, war mein erster Marathon. Mhm. Und dann geht es auch am Ende des Jahres auf den Berlin-Marathon für mich zu. Genau.
1: Ist das super.
4: Ja, ich wollte mich mit auch melden, was mich glücklich macht beim Laufen. Das sind natürlich ganz viele verschiedene Sachen. Aber besonders, das ist mir gestern nochmal aufgefallen, ich weiß nicht, ob der ein oder andere von Ihnen den Wings for Life Marathon World Run verfolgt hat. Das ist ja ein Lauf, der an ganz vielen verschiedenen Orten zur selben Zeit stattfindet.
1: Ah,
4: und da wird
1: hinten
4: ins Weg gelaufen. Und da ist es ganz egal, wie lang man läuft oder wie langsam oder schnell, also zumindest am Anfang, man läuft. Und dann ist jeder willkommen und mit jedem Handicaps. Und ich finde es total toll, wie beim Laufen ganz viele verschiedene Menschen zusammenkommen. Mhm. Und dass man da auch ins Gespräch kommen kann, das merke ich auch bei mir hier in Münster, dass wenn man mit verschiedenen Läufern redet und jeder verfolgt so sein eigenes Ziel und jeder arbeitet so auf das hin, was der Körper gerade so kann. Und ich finde das total schön, dass es da jeder so ein bisschen doch willkommen ist. Und das habe ich mehr erlebt beim Laufen als bei jedem anderen Sport bis jetzt. Ja, genau.
1: Boah, Frau Oster, und Sie machen, also während Sie uns das erzählen, laufen Sie. Also das wäre für mich schon ein Ding der Unmöglichkeit. Ich verstehe Sie so gut, wirklich. Wie lange sind Sie denn jetzt schon unterwegs? Also wie
4: noch nicht so lange. Okay. Montag sind wir ein bisschen mal längerer Läufer. Also ich habe 18 Kilometer heute auf dem Plan.
1: Okay.
4: Aber ich bin jetzt auch langsamer jetzt, damit man mich gut versteht.
1: Wie toll, dass Sie uns hören beim Laufen und dass Sie noch angerufen haben und dass Sie eine treue Hörerin anscheinend sind und eine Läuferin, die genau das liebt, nämlich das Laufen. Jan Fitschen, also Lina Oster ist jetzt erstmal unsere Heldin zum Ende der Sendung, oder?
2: Auf jeden Fall, das war doch mal ein Knaller. Ich wünsche auf jeden Fall viel Spaß bei den nächsten Kilometern.
1: Frau Oster, herzlichen Dank für die Beteiligung. Danke auch an all die anderen Hörer und Hörerinnen, die mit uns gelaufen sind durch das WDR 5-Tagesgespräch Marathon-Boom macht Laufen glücklich. Jan Fitschen, wie toll, dass Sie sich die Zeit genommen haben, ehemaliger deutscher Langstreckenläufer und einer der erfolgreichsten deutschen Läufer der 2000er Jahre, Laufcoach, und ich wünsche Ihnen alles Gute. Liebe Grüße auch an Ihre Mutter von mir, die weiterhin hoffentlich auch WDR 5 hört. Mein Name ist Julia Schöning. Wir laufen jetzt hier weiter im Programm. Gleich gibt es hier die Nachrichten im WDR 5 Mittagsecho. Ich wünsche Ihnen noch gute Informationen hier bei uns. Tschüss.

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1: Willkommen bei uns, Johannes Döbbelt ist mein Name. In genau einem Monat startet die Fußball-WM in den USA, Kanada und Mexiko. Schauen wir gleich ausführlich drauf, unter anderem auf Ärger um hohe Preise für Stadiontickets und für Zugtickets, um überhaupt erstmal zum Stadion zu kommen. Und auch das gleich eines unserer Themen, die Zahl der Menschen, die im Netz Opfer einer Straftat werden, nimmt zu.
2: Die meisten der Befragten sind beim Online-Shopping betrogen worden. Fast jeder Vierte hat das schon erlebt.
3: Oh, here's ridiculous. I hear that to get to the stadium.
4: Um mit dem Regionalzug ins Stadion zu kommen, verlangen sie anstelle der sonst üblichen $12 bei der WM $150. Das ist doch nicht richtig.
5: Die technologischen Sprünge hier in der Ukraine sind beachtlich und wir können davon profitieren, im besten Sinne des Wortes, indem wir für unsere Bundeswehr, für die NATO-Streitkräfte lernen.
1: Sagt Verteidigungsminister Boris Pistorius. Pistorius ist heute Morgen zu einem Besuch in der Ukraine angekommen. Und diesmal geht es dabei aber weniger um die Frage, welche Waffen von deutschen Rüstungskonzernen an die Ukraine geliefert werden können, sondern es geht eher um eine Zusammenarbeit zwischen beiden Ländern. Pistorius will zusammen mit der Ukraine neue Waffensysteme entwickeln, zum Beispiel Drohnen. Und so will die Bundeswehr dann auch auf die Erfahrung der Ukraine aus inzwischen mehr als 4 Jahren Krieg zurückgreifen.
6: Man spüre, dass etwas in Bewegung sei, sagt Boris Pistorius am Vormittag in der ukrainischen Hauptstadt Kiew. Vorangegangen sei ein sehr intensives Gespräch mit seinem ukrainischen Amtskollegen Mykhailo Fedorov. Die rasante technologische Entwicklung ukrainischer Rüstungsproduzenten im Bereich unbemannter Systeme habe mittlerweile einen sichtbaren Effekt auf dem Schlachtfeld, betont der deutsche Verteidigungsminister. Daher wolle man mit der Ukraine eine strukturierte, langfristige Partnerschaft aufbauen. Das Ziel, den europäischen Kontinent sicherer machen und von den Erfahrungen der Ukraine auf dem Schlachtfeld lernen. Auch der ukrainische Verteidigungsminister Mykhailo Fedorov betont jüngste Erfolge der ukrainischen Armee, die vor allem auf die Weiterentwicklung technologischer Fähigkeiten zurückzuführen seien. Russland fehle mittlerweile die Stärke, seine Angriffe fortzusetzen. Nach unterschiedlichen Schätzungen erleidet die russische Armee aktuell die größten Verluste seit Beginn der Vollinvasion vor mehr als 4 Jahren. Experten gehen davon aus, dass die Ukraine die personelle Überlegenheit der russischen Truppen mittels Drohnen an vielen Frontabschnitten ausgleichen könne.
1: Rebecca Barth war das, unsere Korrespondentin in Kiew. Und seit dem vergangenen Wochenende, Sie haben es wahrscheinlich mitbekommen, reden ja plötzlich auch wieder alle über Gerhard Schröder, über den Altkanzler. Denn Russlands Präsident Putin hat vorgeschlagen, dass sein alter Freund Schröder im Krieg gegen die Ukraine bei Verhandlungen als Vermittler auftreten soll. In Europa kommt das insgesamt nicht so gut an, berichtet unsere Korrespondentin Sabrina Fritz aus Brüssel.
7: Kriegsbeobachter wie das Institut für Kriegsstudien berichten, dass ukrainische Truppen Gebiete verteidigen oder befreien konnten. Vor diesem Hintergrund bewerten die EU-Außenministerinnen und Minister das Angebot des russischen Präsidenten Putin skeptisch. Putin hatte am Wochenende Friedensverhandlungen in Moskau angeboten und den deutschen Ex-Kanzler Schröder als Vermittler ins Spiel gebracht. Die Außenbeauftragte der EU, Kaja Kallas, hält von diesem Vorschlag wenig. Ich denke, Gerhard Schröder war der Top-Lobbyist für russische Staatskonzerne. Deshalb ist klar, warum Putin ihn will. Er würde auf beiden Seiten des Tisches sitzen. Ähnlich äußerte sich auch der deutsche Staatssekretär Gunter Kriechbaum. Er vertritt Außenminister Wadephul in Brüssel.
8: Altkanzler Schröder hat eben in der Vergangenheit nicht unbedingt alles gezeigt, um hier als neutraler Vermittler, als Honest Broker gewissermaßen auftreten zu können. Er ist und hat sich auch sicherlich sehr vereinnahmen lassen durch Herrn Putin.
7: Die Außenminister beschäftigt auch das Schicksal tausender ukrainischer Kinder, die nach Russland verschleppt wurden. Personen, die dabei geholfen haben, sollen mit EU-Sanktionen bestraft werden. Wie die europäische Gemeinschaft helfen kann, dass diese Kinder wieder zu ihren Familien zurückkehren können, darüber wird heute parallel in Brüssel auf einer internationalen Konferenz beraten.
1: Sabrina Fritz fürs Mittagsecho in WDR 5. Das Angebot für den gebrauchten Kinderroller bei kleinanzeigen.de. Unschlagbar günstig. Schnell mal das Geld per PayPal überweisen und dann lange, lange drauf warten, dass er kommt. Und irgendwann merken Sie, Da kommt gar nichts mehr. Sie sind einem Betrüger aufgesessen. Ein Beispiel von vielen, wie sie im Netz Opfer einer Straftat werden können. Und von diesen Fällen gibt's mehr und mehr, zeigt der aktuelle sogenannte Cybersicherheitsmonitor, herausgegeben vom Bundesamt für Sicherheit in der Informationstechnik. Mein Kollege Tobias Alschumer kennt die Details.
0: Im vergangenen Jahr sind wieder mehr Menschen in Deutschland als im Vorjahr Opfer von Internetkriminalität geworden. Das geht aus dem aktuellen Cybersicherheitsmonitor 2026 hervor. Mehr als jeder vierte Befragte war in seinem Leben schon mal von Straftaten im Netz betroffen. Am häufigsten agieren Kriminelle betrügerisch im Bereich Online-Shopping. Das ist wie bereits in den vergangenen Jahren das am weitesten verbreitete Delikt. Ein Drittel der Betroffenen hat dabei finanzielle Verluste erlitten. Trotz der vielen Fälle von Cyberkriminalität schätzt mehr als die Hälfte der Befragten das Risiko, selbst Opfer einer Straftat im Internet zu werden, als gering ein. 40% informierten sich nur selten über Cybersicherheit. Zudem zeigte nur knapp ein Drittel aller Betroffenen die Straftaten bei der Polizei an. Für den aktuellen repräsentativen Report sind Anfang Januar etwas mehr als 3000 Bundesbürger ab 16 Jahren befragt worden.
1: Und jetzt weitere Nachrichten des Tages in WDR 5 mit Christina Maria Greve.
9: Vier Passagiere des Kreuzfahrtschiffs Hondius werden von der Uniklinik in Frankfurt am Main heute in ihre Heimatregion gebracht. Auf dem Schiff war das Hunter-Virus ausgebrochen. Die vier zeigen bislang aber keine Symptome. Weil die Inkubationszeit lang ist, müssen die Passagiere weiter in Quarantäne. Die kann laut Bundesgesundheitsministerium bis zu 45 Tage dauern. In der Türkei beginnt heute ein weiterer Prozess gegen den ehemaligen Istanbuler Bürgermeister İmamoğlu. Ihm wird politische Spionage vorgeworfen. Laut Anklageschrift soll er ein kriminelles Netzwerk betrieben und Daten von türkischen Bürgern an ausländische Geheimdienste weitergegeben haben. Mehr als jeder zehnte Mensch in Deutschland lebt in einer zu kleinen Wohnung. Laut Statistischem Bundesamt sind vor allem Menschen aus dem Ausland, in Großstädten und Familien mit Kindern betroffen. In der EU gilt eine Wohnung als überbelegt, wenn die Zahl der Zimmer für die Größe und Zusammensetzung des Haushalts nicht ausreicht.
1: Die Kurzmeldung in WDR 5. Vielen Dank.
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1: Curaçao, Elfenbeinküste, Ecuador. Oder wie man im Fußballsprech sagen würde, eine lösbare Aufgabe für die deutsche Nationalmannschaft bei der kommenden WM in der Vorrunde. Ein Monat ist es jetzt noch hin, bis zum Start der WM in den USA, Kanada und Mexiko. Und deswegen schauen wir heute am Montag in WDR 5 mal ausführlich aus verschiedenen Perspektiven auf diese Weltmeisterschaft. Einmal auf die Frage, wie politisch die WM in Zeiten von Donald Trump wird. Außerdem sprechen wir mit einem Vertreter der Gastronomen in NRW, ob er auch bei Anstoßzeiten wie 22 Uhr oder 23 Uhr noch viele zahlende Gäste erwartet oder eher Stress mit der Nachbarschaft, Stichwort Nachtruhe. Und am Anfang gucken wir jetzt erstmal in eines der Gastgeberländer, in die USA. Unser Korrespondent Martin Ganselmeier berichtet aus New York, dass die WM-Vorfreude da noch nicht so richtig groß ist.
11: Die gute Nachricht, fast alle New Yorker, die man auf den World Cup anspricht, wissen, dass es um Soccer geht und die WM das wichtigste Sportereignis in diesem Jahr ist. Doch die extrem teuren Ticketpreise finden alle schockierend. Die 30-jährige Cynthia, deren Eltern aus Mexiko stammen, hätte sich gerne ein Spiel im Stadion angeschaut. Doch die günstigsten Tickets zum Preis von $200 sind längst vergriffen. Und Tickets zwischen $500 und $1,000 kann sich die Krankenpflegerin einfach nicht leisten.
12: So bad. I mean, it's unfortunate because a lot of us would like to.
13: Das ist echt blöd. Viele von uns würden die Spiele im Stadion gerne sehen, aber bei den Preisen unmöglich. Alles ist so teuer.
11: Hinzu kommen Wucherpreise für die 30-minütige Fahrt mit der Regionalbahn von New York ins MetLife-Stadion. Anstelle der sonst üblichen $12 sollen die WM-Fans für Hin- und Rückfahrt mehr als das Zehnfache zahlen, $150. Die demokratische Gouverneurin von New Jersey will damit die FIFA dazu bringen, die Transportkosten zu übernehmen. Doch der Weltfußballverband weigert sich. Vor wenigen Tagen sprangen Sponsoren ein, sodass die Zugtickets jetzt nur noch $105 kosten. Dieser World Cup ist nur was für die Superreichen, findet Nick. Das ist echt eine Schande. Das Ganze sollte demokratischer ablaufen.
14: It's a shame. It should be more of like a democratic process for sure.
11: Chris, der koreanische Wurzeln hat, hofft noch in den nächsten Wochen nicht verkaufte Tickets zu günstigeren Preisen zu bekommen. Wenn nicht, dann schaue ich mir die Spiele halt in einer Kneipe an.

0: Davon sind wir weit entfernt. Um Last-Minute-Bucher anzulocken, wurden die Hotelpreise mittlerweile wieder auf Normalniveau gesenkt. Der Präsident des Hotelverbands gibt auch der Trump-Regierung eine Mitschuld am geringen Interesse ausländischer Besucher. Komplizierte Visa-Auflagen, scharfe Kontrollen bei der Einreise, die Angabe von Mail- und Social-Media-Konten, all das schrecke Fußballfans ab. Auch im Stadtbild von New York ist von der WM noch kaum was zu sehen. Leuchtreklame am Times Square, Fehlanzeige. Die Präsidentin des New Yorker Tourismusverbandes, Julie Coker, bleibt dennoch gelassen. Kommt alles noch, verspricht sie, schließlich sei dies New York.
1: Wir werden die Stadt noch mit WM-Werbung zupflastern, aber bei uns ist ständig was los. Da müssen wir zwischen den Events etwas Platz lassen.
0: Dem fußballbegeisterten New Yorker Bürgermeister Soran Mamdani ist zu verdanken, dass die Fans nicht auch noch für Public-Viewing-Events und Fanmeilen bezahlen müssen. Wer also keine Lust auf teure Stadion-Tickets hat, kann in jedem der 5 Stadtbezirke von New York eine Watch-Party mit großem Bildschirm besuchen.
2: Gratis Rudel gucken also in New York. Bei uns in NRW gibt's bei dieser WM jetzt nicht so besonders viele Public Viewing Events oder größere Fanmeilen wie in der Vergangenheit, was vielleicht auch an den zum Teil wirklich späten Anstoßzeiten liegt. Ich hatte es erwähnt. 2 Spiele der Deutschen in der Vorrunde starten zum Beispiel erst um 22 Uhr und die weiteren Spiele gehen zum Teil noch später los. Natürlich können Sie diese Spiele aber auch zu Hause am Fernseher oder irgendwo in der Kneipe gucken. Wie bei jedem großen Turnier ist das ja auch eine wichtige Einnahmequelle für die Gastronomie. Darüber habe ich gesprochen mit Thorsten Hellwig, Pressesprecher vom Hotel- und Gaststättenverband DEHOGA NRW. Erste Frage, wie groß ist denn die Vorfreude bei Ihnen so in der Gastronomie?
3: Ganz grundsätzlich sind Fußball-Weltmeisterschaften immer ein tolles Ereignis. Neben den Europameisterschaften sind das so die Hoffeste, die Sportlichen, die auch ihren Niederschlag in der Gastronomie finden. Und insofern freuen wir uns drauf. In Abgrenzung zu dem, was wir vor 2 Jahren erlebt haben bei der Euro 24, wird es dieses Jahr sicherlich ein bisschen anders aussehen. Die Euro fand ja bei uns in Deutschland statt und viele Spielorte waren eben auch in Nordrhein-Westfalen. Von daher war da sozusagen der Impact auf die Gastronomie nochmal ein ganz anderer. Aber ganz grundsätzlich freuen wir uns natürlich auf die Fußballweltmeisterschaft, auch wenn es in diesem Jahr, sagen wir mal, die Vorzeichen etwas schwierigere sind, als das vielleicht bei einer Weltmeisterschaft, die in Europa stattfindet, der Fall ist.
2: Ja, wir haben ja unter anderem diese späten Anstoßzeiten, ne? Also die deutschen Spiele starten zum Teil um 22 Uhr in der Vorrunde. Manche starten dann auch noch um 10:30 oder mitten in der Nacht sogar. Dann kann noch eine Verlängerung dazukommen. Also es dauert alles. Wird das zum Problem für Kneipen, die Spiele übertragen?
3: Das wird insofern ein Problem, also diese späten Anstoßzeiten, als Menschen normalerweise um die Uhrzeit dann schon schlafen und extra für diese Spiele dann zu uns in die Betriebe kommen müssen. Da haben wir einfach mal sozusagen ein tatsächliches Problem, dann ein rechtliches auch. Es geht häufig auch, je nachdem, wo Kneipen und andere gastronomische Betriebe sind, um die Lage. Ne? Gibt es Anwohner? Wie ist da die rechtliche Situation? Es gibt einen Erlass des Bundes, des Landes, der in den Kommunen umgesetzt wird. Da hoffen wir drauf, dass das möglichst flexibel und offen umgesetzt wird und dass auch Anwohner sagen, okay, wir haben jetzt eine Weltmeisterschaft, das ist extraordinär, das ist ein herausragendes Ereignis, da lassen wir 5 vielleicht auch mal gerade sein.
2: Ja, es ist so, dieser Erlass sagt, eigentlich gilt ja nach 22 Uhr die Nachtruhe, ne? Aber zur WM können die Kommunen in NRW Ausnahmen erlauben, die Städte sind da auch angehalten, kulant zu sein, aber ist da nicht trotzdem schon Stress mit der Nachbarschaft, mit den Anwohnern absehbar, wenn Deutschland zum Beispiel um Mitternacht oder noch später zum Elfmeterschießen antritt und alle im Außenbereich der Kneipe rumschreien und grölen?
3: Die Konfrontation oder die Herausforderung mitunter zwischen Lärmschutzregeln, Anwohnern, den Interessen von Gastronomen, aber natürlich auch deren Gästen, die gibt es ja das ganze Jahr über. Und insofern hoffen wir drauf, dass sowohl seitens der Kommunen, aber auch der Anwohner dann im wahrsten Sinn des Wortes ein rechtliches Auge oder ein tatsächliches Auge zugedrückt wird, damit man das eben auch vielleicht auch ein bisschen lauter, als das sonst der Fall ist, genießen kann.
2: Sagt Thorsten Hellwig vom Hotel- und Gaststättenverband DEHOGA. Wir haben also späte Anstoßzeiten für uns in Deutschland, hohe Ticketpreise und auch noch ein paar andere Gründe, warum da in den USA noch nicht so richtig viel Stimmung aufkommt. Was können wir also alles in allem von dieser WM erwarten? Das besprechen

0: Spreche ich jetzt mit einem Kollegen, der als WDR-Sportreporter schon oft bei den großen Turnieren dabei war und auch diesmal wieder dabei sein wird, mit Holger Dahl. Holger, erst einmal zu diesen Tickets. Schon seit Monaten gibt's ganz viel Kritik an den Ticketpreisen. Manche kosten wirklich mehrere tausend Dollar und sogar Uli Hoeneß hat jetzt gesagt, ich protestiere, fahre wegen der Preise nicht zur WM. Geht mit dieser Preispolitik ein Stück Fankultur verloren?
1: Ja, also ich finde, da ist schon so viel Fankultur in den letzten Jahren ja kaputt gegangen. Ich erinnere an die letzte Fußball-Weltmeisterschaft in Katar, wo wir zwar andere Diskussionen geführt haben, aber natürlich auch ähnliche. Und trotzdem gelingt es dem Fußball ja immer wieder, trotzdem Begeisterung auszulösen und dass Menschen auch Vorfreude finden. Und ich nehme jetzt auch schon wieder wahr, dass viele darüber diskutieren, wer darf denn nun im Kader der deutschen Mannschaft mit dabei sein, wer bereichert das Team und so. Und deswegen sind wir gerade in so einem Spannungsverhältnis unterwegs, aber die Kommerzialisierungsschraube wird auf jeden Fall immer fester angezogen.
0: Ja, wir hören auch von Fans, die sagen, ich fliege nicht zur WM, auch zum Beispiel wegen US-Präsident Trump und seiner Regierung oder weil die mögliche intensive Kontrollen an der Grenze befürchten, wie wir die in der Vergangenheit schon gesehen haben. Und es gab eben auch schon Forderungen, die WM zu boykottieren wegen Trump in Katar. Du hast es gesagt, hatten wir ähnliche Diskussionen. Was glaubst du, wie politisch wird diese WM?
1: Ja, die wird wieder super politisch. Wir wissen ja alle noch nicht, was sich in welche Richtung bewegt, auch in der Weltpolitik. Wie entwickelt sich die Iran-Krise weiter? Der Iran ist ja auch sportlich qualifiziert für dieses Turnier. Wird der Iran antreten? Dann haben wir die Ticket-Diskussion in Amerika, mindestens mal ein gespaltetes Land. In Mexiko Probleme mit der Mafia. Also es gibt so viele Probleme, die alles andere überlagern können. Und deswegen wird das auf jeden Fall ein sehr politisches Turnier.
0: Wenn wir nochmal auf das Sportliche schauen, ganz viel diskutiert wurde ja auch schon lange oder wird auch schon lange über die Anzahl der Teilnehmer. Ja. 48 Mannschaften sind diesmal dabei, vorher waren es 32, also ordentlich aufgestockt, dadurch gibt es deutlich mehr Spiele und es gibt diesmal sowas Skurriles wie die 16. Finals, ne? Muss man sich auch dran gewöhnen, kommst du heute 16. Finale mitgucken? Wie blickst du darauf?
1: Ja, es sind über 100 Spiele bei dieser Weltmeisterschaft, also ich würde für mich in Anspruch nehmen, dass ich auch in der Zeit, bevor ich als Journalist durch die Welt gereist bin und an diesen Turnieren teilnehmen durfte, eigentlich versucht habe, mehr oder weniger alles zu verfolgen. Ich glaube, das kann man jetzt einfach begraben. Ne? Das wird überhaupt nicht funktionieren, das wirklich alles wahrzunehmen. Da muss man sich, glaube ich, schon sehr genau rauspicken, was irgendwie interessant ist und was auch zu einer Uhrzeit läuft, wo man sagen kann, hey, da bin ich aber irgendwie mit dabei. Und ja, das ist irgendwie der nächste Fakt. Trotzdem glaube ich, das Turnier wird sich ja immer weiter zuspitzen. Mhm. Am Ende sind die Top-Nationen dann mit dabei. Vorher guckt man vielleicht eher auf die eigene Nation und vielleicht noch auf ein, zwei andere. Das wird trotzdem weiter funktionieren.
0: Ist es bei so einer WM, wir haben gerade schon drüber gesprochen, vielleicht auch gar nicht mehr so wichtig, wo die eigentlich stattfindet? Ist es einfach so ein globales Sportevent, um Geld zu verdienen und am Ende ist es gar nicht so wichtig, wie die Stimmung vor Ort ist?
1: Ja, auf jeden Fall. Also die Medienrealität des Turniers ist am Ende wahrscheinlich wichtiger als die Realität vor Ort. Ich habe mir jetzt nochmal meine Reiseroute angeschaut. Ich starte in Chicago beim Testspiel der deutschen Mannschaft, dann geht's nach Mexiko ins Aztekenstadion fürs Eröffnungsspiel da. Ich bin zwischendurch auch nochmal in Kanada, in Toronto. Das ist ja eine halbe Weltreise. Und meine Sorge ist wirklich, dass wir dieses Mal in den Städten so ein bisschen WM-Atmosphäre haben werden, aber auf keinen Fall in allen Ländern überall. Und wenn ich mich zum Beispiel romantisiert an die Fußball-WM 2006 in Deutschland erinnere, wo ja ein ganzes Land quasi mitgefiebert hat und wo die Fanströme dann auch irgendwie abzulesen waren auf den Autobahnen und in den Zügen, dann finde ich das schade, dass das so ist, aber würde auch sagen, den Veranstaltern ist im Grunde genommen das Medienereignis viel wichtiger und deswegen ist dann das Ausrichterland oder die Länder nicht mehr so zentral.
0: Was denkst du, was müsste passieren, damit bei uns in Deutschland auf jeden Fall so ein richtiges WM-Gefühl aufkommt? Steht und fällt das einfach mit dem sportlichen Erfolg der deutschen Mannschaft?
1: Ich glaube, so einfach kann man das sagen. Also ist Deutschland erfolgreich, ist das Turnier auch erfolgreich. Bei den Fußballfans erlebt man ja auch immer mal wieder, dass auch andere Nationen mal adoptiert werden, wenn Deutschland irgendwie früh ausscheidet aus einem Turnier. Also gibt es auch Sympathiewerte. Aber der Erfolg sozusagen im breiten Spektrum der Bevölkerung wird vom Erfolg der deutschen Mannschaft abhängen.
0: Der persönliche Blick von Holger Dahl, WDR-Sportreporter, der auch für WDR 5 bei der kommenden Fußball-WM dann wieder berichten wird. Und damit endet auch unser Blickwechsel zum Thema.
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0: Wer ohne Steuersünde ist, der werfe den ersten Stein. kleine und größere Tricksereien bei der Steuer gibt's ja fast überall. Stichwort den Handwerker mal was schwarz machen lassen oder das private Essen im Restaurant von der Steuer absetzen. Bei Cum-Ex ist das aber nochmal ein anderes Ausmaß. Cum-Ex ist der größte Steuerskandal der deutschen Geschichte. Dabei wurden Milliarden an Euro erbeutet und die fehlen dadurch zum Beispiel bei Schulen, Kitas oder bei Bus und Bahn. Ganz grob erklärt hat das so funktioniert. Die Betrüger haben sich Steuern vom Finanzamt erstatten lassen, die sie zuvor nie gezahlt hatten. Quasi sowas wie eine Gelddruckmaschine. Massimo Bognani recherchiert schon seit vielen Jahren zum Thema. Er ist Host vom neuen WDR-Investigativ-Podcast Inside Cum-Ex. Der startet heute. Massimo hat es dafür unter anderem geschafft, eine der Schlüsselfiguren im Skandal, der aktuell im Knast sitzt, erstmals zu interviewen. Ich habe mit Massimo Bognani über diese spannende Recherche gesprochen, habe ihn zuerst gefragt, erklär doch nochmal ganz simpel, Cum-Ex, wie sind die Betrüger vorgegangen?
3: Ja, vielleicht hilft ein Vergleich, das ein bisschen besser zu verstehen. Also stell dir vor, du gehst in den Supermarkt an den Pfandautomaten, schiebst da Flasche für Flasche rein und bekommst einen Pfandbon. Mit dem Pfandbon gehst du dann zur Kasse und bekommst deinen Pfand erstattet. Das ist der normale Ablauf. Wenn aber jetzt jemand hergeht und der kopiert sich diesen Pfandbon, ohne jemals eine Flasche eingeworfen zu haben, und geht dann damit zur Kasse und lässt sich Geld erstatten für eine Flasche, die er nie hatte, dann ist das im Grunde genommen dieses Cum-Ex-Prinzip. Nur, dass bei Cum-Ex natürlich kein Supermarkt der Schauplatz war, sondern die Finanzmärkte und die Kasse, das war unsere Staatskasse. Und es ging auch nicht nur um 3,50 Euro, sondern um insgesamt 10 Milliarden Euro, die der Staatskasse und damit uns allen gestohlen wurden.
0: Eine der Schlüsselfiguren in diesem Skandal, das ist Hanno Berger, wird auch als Mr. Cum-Ex bezeichnet. Erklär mal, wer ist das, was hat er mit all dem zu tun?
3: Ja, Hanno Berger hat eine ziemlich interessante Vita hinter sich. Der war nämlich erstmal Beamter im Finanzamt, und zwar in Frankfurt, und war lange Zeit der wichtigste Bankenprüfer Deutschlands, also auf Seiten des Staates. Und irgendwann hat er sich aber überlegt, dass ihm das alles zu eng ist im Beamtentum, er mit dem Kopf an die Decke stößt, und dann ist er zu einem der renommiertesten Steueranwälte Europas aufgestiegen, hat da Milliardäre, einflussreiche Menschen beraten, wie sie ihre Steuern möglichst Richtung Null senken können. Und da hat er dann halt auch Anfang der 2000er Jahre ist er zufällig auf dieses Cum-Ex-Modell gestoßen, das es da schon gab. Und er hat das superreichen Menschen zugänglich gemacht und ist damit in Deutschland so eine ziemliche Schlüsselfigur für diese Cum-Ex-Geschäfte, die dann immer größer und immer mehr wurden.
0: Er wurde dann ja auch verurteilt, sitzt inzwischen im Gefängnis. Wie hast du das denn geschafft, an den überhaupt ranzukommen und ihn für so ein Interview zu gewinnen?
3: Ja, ist immer blöd, ne? Man kann nicht einfach im Gefängnis anrufen und sagen, ich hätte gern mal den Herrn Berger, sondern ich habe erstmal einen handgeschriebenen Brief geschickt, dann hat sich so ein Kontakt aufgebaut, dann hat er immer mal wieder aus dem Gefängnis angerufen, immer unter Aufsicht sozusagen in den Besucherraum, und irgendwann nach vielen Verhandlungen und vielen langen Telefonaten konnten wir ihn dann für unseren Podcast endlich besuchen vor Ort, und das war dann auch für mich nach 8 Jahren Recherche doch irgendwie ein besonderer Moment.
0: Und wie hat er auf dich gewirkt? Also bereut er zum Beispiel das, was er getan hat?
3: Also Hanno Berger ist schon eine Erscheinung. Ja, der ist Mitte 70, irgendwie ein Mann wie ein Bär, sag ich mal, von der Statur, hellwach im Kopf. Und wir haben ihn in so einem kleinen, kahlen Besprechungszimmer getroffen. Und ich war natürlich auch gespannt, ob so diese 4 Jahre, die er mittlerweile im Gefängnis sitzt, irgendwie in ihm etwas ausgelöst haben, sowas wie Reue oder Reflexion oder Einsicht. Aber davon war keine Spur. Er argumentiert nach wie vor, obwohl es er rechtskräftig verurteilt ist, dass in seinen Augen Cum-Ex legal gewesen ist und er nur eine Gesetzeslücke genutzt habe.
0: Du recherchierst schon seit sehr, sehr langer Zeit, seit 8 Jahren zu dem Thema. Wie hast du diese Zeit erlebt, wenn man sich so intensiv mit so einem komplizierten Thema beschäftigt? Bist du da manchmal irgendwie auch überdrüssig dem geworden oder wie war das für dich?
3: Ja, also erstmal ist es so, ich bin ausgebildeter Wirtschaftsjournalist, habe für eine große Wirtschaftszeitung gearbeitet und bin zum WDR gekommen im Investigativteam, um Teil der Recherchekooperation auch zu werden vom WDR, NDR und Süddeutscher Zeitung, weil die hatten damals all die spannenden Leaks, Panama Papers, und ich dachte, jetzt arbeite ich hier an einem Leak nach dem anderen. Aber am Ende ist irgendwie, ja, war ein bisschen Pech, waren nicht so viele Leaks angekommen. Dafür hatte ich aber quasi Cum-Ex auf dem Schreibtisch und da schreit man auch nicht als erstes hier, so auch nicht aus journalistischer Sicht. Ich habe mich dann aber da ein bisschen reingedacht, erste Person getroffen und schnell gemerkt, da geht es einfach um viel mehr als irgendwelche Steuermodelle. Das ist am Ende des Tages eine ganz große Frage, eine Gerechtigkeitsfrage. Die Frage, ob reiche, einflussreiche, mächtige Täter, ob die mit so einer monströsen Tat wie irgendwie 10 Milliarden Euro stehlen, ob die davonkommen, während irgendwelche kleinen Drogendealer zum Beispiel schnell mal in U-Haft kommen. Und auf dieser Ebene hat mich das gepackt. Und die Person und diese Welt, die man dann da entdeckt, diese Finanzwelt, die ist auch höchst spannend.
0: Du hast für die Recherche für den Podcast auch mit der ehemaligen Cum-Ex-Chef-Ermittlerin gesprochen. Brohilka heißt die. Die hat aber irgendwann hingeschmissen, also hat nicht mehr weitergemacht. Wie hast du sie erlebt?
3: Also ich habe das Gefühl, dass gerade der Cum-Ex-Skandal, einerseits könnte man sagen, okay, der zeigt, der Staat ist maßlos überfordert, der braucht viele, viele Jahre, um ein paar Täter irgendwie zu bekommen, wie den Hanno Berger, und aber die anderen kommen alle frei und das Geld kriegt er auch nicht zurück. Ich sehe es ein bisschen anders, weil Cum-Ex hat schon gezeigt, dass wenn die richtigen Menschen an den richtigen Stellen sind, auch auf Seiten des Staates, dass dann auch so ein riesiges, komplexes, grenzüberschreitendes Verbrechen aufzuklären ist. Und lange Zeit habe ich Frau Brohilka als Oberstaatsanwältin da sehr engagiert erlebt, genauso wie auch einige andere Akteure, auch in der Politik. Und umso fataler war es aus meiner Sicht, als sie dann hingeschmissen hat. Und sie hat damals ja auch ein Exklusivinterview gegeben und hat das mit dem Satz auch kommentiert: Die Kleinen fängt man, die Großen lässt man laufen. Und das hat mich schon nachdenklich gestimmt.
0: Der ganze Cum-Ex-Skandal, Steuerthemen generell sind ja jetzt nicht so einfach zu verstehen. Könnte viele potenzielle Podcast-Hörerinnen und Hörer auch abschrecken, schon thematisch, könnte ich mir vorstellen. Wie seid ihr damit umgegangen? Wie habt ihr trotzdem versucht, das jetzt in eurem Podcast auch spannend zu verpacken?
3: Ja, also das hat zwei Ebenen. Die eine Ebene ist einfach, es ist ja ein Krimi und da handeln ja Menschen. Da verselbstständigen sich ja keine Steuerparagraphen, sondern da gibt es Menschen wie Hanno Berger, die eine Geschichte zu erzählen haben, die Ermittlerin Anne Brohilka, die Chefermittlerin, die ihn jahrelang jagt. Und dieser Krimi, wie sie gegeneinander arbeiten, aber auch was sie gemein haben, auch im Staatsdienst erlebt haben, das fand ich höchst spannend. Und dann gibt es darüber hinaus aber eben auch noch diese Gerechtigkeitsfrage und die Frage, wie eigentlich der Staat in all den Jahren in dieser Sache umgegangen ist mit Informationen, die er hatte. Also hat der Staat an der Stelle richtig gehandelt und was könnte er besser machen? Das ist so noch die übergeordnete Ebene, die ich auch sehr spannend finde, weil wir da auch mit echt spannenden Menschen wie zum Beispiel Insidern gesprochen haben, die zum ersten Mal in einem Mikrofon erzählt haben, was sie erlebt haben, als sie den Staat informieren wollten.
0: 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Und zum Schluss noch kurz das hier im Mittagsecho. Arda Sace ist ein deutsch-türkischer Extremsportler aus Berlin, ist bekannt für seine extrem langen Läufe. Millionen Menschen verfolgen den über die sozialen Medien. Auch in den letzten Tagen wieder, da ist er über 600 Kilometer durch die USA gelaufen. Großes Stück davon durch die Wüste des Death Valley bis nach Los Angeles rüber. Die Strecke, das sind mehr als 14 Marathons hintereinander, unterbrochen nur durch kurze Schlafpausen. Einen Tag vor seiner Ankunft im Ziel hat er ja auch schon einen genauen Plan, was er danach machen will.
4: Morgen ist Muttertag. Ich habe ihm versprochen, dass wir morgen auf jeden Fall ein Eis essen gehen. Und das Versprechen werde ich auch halten.
0: Gestern Abend, deutscher Zeit, ist Arda Sace dann angekommen im Ziel. So richtig zufrieden war er aber nicht. Er wollte die Strecke in 4 Tagen schaffen, hat dann aber doch gut 5 Tage gebraucht, was natürlich immer noch eine irre Leistung ist. Und das versprochene Eis zum Muttertag. Für seine Mama. Das gab es dann gestern auch. Das Team vom Mittagsecho verabschiedet sich fürs Erste. Hier geht's jetzt gleich weiter mit dem Wirtschaftsmagazin und Jörg Brunsmann. Mein Name Johannes Döbbelt. Tschüss, schönen Tag Ihnen.

0: Es ist 13.30 Uhr. 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Die Nachrichten mit Christina Maria Grewe. Guten Tag. Viele Menschen in Deutschland schützen sich aus Sicht der zuständigen Behörde zu wenig vor Cyberkriminalität. Das Bundesamt für IT-Sicherheit hat eine Umfrage gemacht. 40% der Befragten sagten, dass sie sich nur selten über Sicherheit im Netz informieren. Dabei ging die Zahl der Geschädigten zuletzt hoch. Tobias Altschomer, WDR Bonn.
1: Im vergangenen Jahr sind wieder mehr Menschen in Deutschland als im Vorjahr Opfer von Internetkriminalität geworden. Das geht aus dem aktuellen Cybersicherheitsmonitor 2026 hervor. Am häufigsten agieren Kriminelle betrügerisch im Bereich Online-Shopping. Das ist wie bereits in den vergangenen Jahren das am weitesten verbreitete Delikt. Ein Drittel der Betroffenen hat dabei finanzielle Verluste erlitten. Trotz der vielen Fälle von Cyberkriminalität schätzt mehr als die Hälfte der Befragten das Risiko, selbst Opfer einer Straftat im Internet zu werden, als gering ein. Zudem zeigte nur knapp ein Drittel aller Betroffenen die Straftaten bei der Polizei an.
0: Das Rheinische Revier könnte zu einem Vorbild für den Strukturwandel werden. Zu diesem Ergebnis kommt ein bundesweites Ranking des arbeitgebernahen Instituts der deutschen Wirtschaft. Sebastian Moritz, WDR Wirtschaft, zur Frage, was andere Regionen Deutschlands vom Rheinischen Revier lernen könnten.
2: Von der Kohle zur KI. Unter diesem Motto will sich das Braunkohlerevier als Digitalregion neu erfinden. Und die Forscher des IW finden diesen Ansatz vielversprechend. Auch das Gelände des ehemaligen Opelwerks in Bochum, auf dem nun ein neuer Industrie-, Technologie- und Wissenscampus entwickelt wird, könne zu einem Vorbild für den Strukturwandel werden. In der aktuellen Regionenrangliste des IW fällt NRW bisher vor allem durch Negativbeispiele auf. Unter den 10 schwächsten Regionen sind gleich 6 NRW-Städte: Wuppertal, Oberhausen, Hagen, Herne, Gelsenkirchen und Duisburg. Für die Rangliste bewerten die Forscher die Wirtschaftskraft, die Lage auf dem Arbeitsmarkt und die Lebensqualität.
0: Weitere Meldungen im Überblick. 4 Passagiere des Kreuzfahrtschiffs Hondius werden von der Uniklinik in Frankfurt heute in ihre Heimatregion gebracht. Auf dem Schiff war das Hunter-Virus ausgebrochen. Die 4 zeigen bislang aber keine Symptome. Weil die Inkubationszeit lang ist, müssen die Passagiere weiter in Quarantäne. Die kann laut Bundesgesundheitsministerium bis zu 45 Tage dauern. Auch im Kreis Wesel kommt ein komplettes Badeverbot im Rhein. Es soll ab Freitag gelten. Demnach darf man dann höchstens noch knöcheltief ins Wasser. Weiter rein ist verboten und kann mit einem Bußgeld von bis zu 1.000 Euro bestraft werden. Das Badeverbot im Rhein gilt für die Städte Xanten, Wesel, Förde, Rheinberg und Dinslaken. In Nordrhein-Westfalen gelten etwa 3,2 Millionen Menschen als armutsgefährdet. Das hat die zuständige Landesbehörde heute bekannt gegeben. Die Zahlen sind etwa wie im Vorjahr. Als armutsgefährdet gelten Menschen, die weniger als 60% des mittleren Haushaltseinkommens zur Verfügung haben. Die meisten armutsgefährdeten Menschen in NRW leben in der Region Dortmund.
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0: In Leverkusen gibt es jetzt ein Notarztteam speziell für Einsätze mit Kindern. Am Morgen ist es am Leverkusener Klinikum offiziell vorgestellt worden. Jenny Weißenfels für WDR aktuell.
4: Speziell geschulte Rettungskräfte fahren mit einem eigenen Einsatzfahrzeug vom Klinikum Leverkusen aus gezielt zum Unfall oder Notfall, auch bis ins Umland, etwa nach Köln. Der Unterschied? Kinder müssen medizinisch anders versorgt werden als Erwachsene, mit spezieller Ausrüstung und angepassten Medikamenten. Eingesetzt wird das Team bei besonders schweren Fällen, etwa nach Verkehrsunfällen oder wenn ein Kind droht zu ersticken. Nach Dortmund und Düsseldorf ist Leverkusen der 3. Standort, an dem ab sofort ein Kindernotfallteam ausrückt.
0: Und das Wetter in Nordrhein-Westfalen: nach und nach zieht der Regen ab. Die Wolken lockern auch mal auf, aber am Nachmittag zieht es sich dann wieder zu und es gibt neue Schauer. Lüdenscheid erreicht maximal 8 Grad, Herford 10 und Bottrop 11 Grad. Morgen dann ein windiger Mix aus vielen Wolken, Regenschauern, vereinzelt auch Gewittern bei bis zu 14 Grad. Das war WDR aktuell. WDR 5, die Verkehrslage. A1 Münster Richtung Osnabrück zwischen Greven und Flughafen Münster-Osnabrück etwa 10 Minuten plus 3 Kilometer Stau. A2 Dortmund Richtung Oberhausen zwischen Bottrop und Kreuz Oberhausen 5 Kilometer stockender Verkehr. A3 Oberhausen Richtung Köln zwischen Mettmann und Solingen 15 Minuten plus 6 Kilometer stockender Verkehr. Und zum Schluss A57 Krefeld Richtung Köln zwischen Dormagen und Kreuz Köln Nord 4 Kilometer stockender Verkehr.
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5: Mein Name ist Jörg Brunsmann. Schönen guten Tag. Ist ja noch gar nicht so lange her, da haben viele der Erdölstaaten am Persischen Golf angefangen, sich als attraktive Reiseziele zu präsentieren. Allen voran Dubai. Umso größer für viele der Schock, dass der Krieg zwischen den USA und dem Iran auch diese Staaten betrifft, dass dort zum Beispiel Raketen aus dem Iran einschlagen. Das Auswärtige Amt hat bis vor kurzem eine Reisewarnung für diese Staaten ausgesprochen. Die wurde jetzt wieder aufgehoben. Was das bedeutet für alle, die in der Region auch durchaus ihren Urlaub verbringen wollen, klären wir gleich. Zuerst aber gucken wir in eine andere Richtung. In der Wirtschaft ist ja derzeit vieles im Umbruch. In Deutschland und erst recht bei uns im Industrieland NRW. Die drohende Deindustrialisierung, der Ausstieg aus den fossilen Energien, der Aufstieg der künstlichen Intelligenz, das sorgt dafür, dass sich ganze Regionen wirtschaftlich neu orientieren müssen. Fachleute vom Institut der Deutschen Wirtschaft haben sich nun angeschaut, welche Regionen das sind, wer sich besonders gut dabei schlägt, welche eher zu den Verlierern zählen und wo wir in Zukunft noch was erwarten können. Sebastian Moritz aus der WDR Wirtschaftsredaktion, wo steht NRW denn da in diesem bundesweiten Vergleich?
6: Also wenn wir auf den Status quo schauen, dann fällt Nordrhein-Westfalen eher durch Negativbeispiele auf. In der Rangliste der 10 schwächsten Regionen stammt mehr als die Hälfte bei uns aus Nordrhein-Westfalen. Wuppertal, Oberhausen, Hagen, Herne, Gelsenkirchen und Duisburg, also vor allem das Ruhrgebiet. Hanno Kempermann vom IW erklärt sich das so.
7: Die Städte im Ruhrgebiet, die haben immer noch sehr hohe soziale Lasten auf der einen Seite. Historisch bedingt haben sie auch hohe Verschuldung. Und diese beiden Dinge zusammen sind halt ein ziemlich giftiger Cocktail, aus dem man rauskommen muss.
6: Aber auch anderswo im Land macht sich der Strukturwandel in der Region zu schaffen, sagt Hanno Kempermann. Also der Abbau der Industrie, der Ausstieg aus den fossilen Energien, aber eben auch der demografische Wandel.
7: Gerade in Ostwestfalen-Lippe, in Südwestfalen gibt es viele Automobilzulieferer beispielsweise, viele Maschinenbauunternehmen, die Metallerzeugnishersteller, die in den letzten Jahren, also in den 2010er Jahren noch sehr erfolgreich waren und die jetzt gerade schwer unter Druck stehen durch die Transformationen, die wir haben.
6: In den Top 10 der bundesweit stärksten Regionen ist Nordrhein-Westfalen übrigens nicht vertreten. Da liegen an der Spitze der Landkreis München, die Stadt München und der Landkreis Tischenreuth in der Oberpfalz. Stärkste Stadt bei uns im Land Nordrhein-Westfalen ist in der Rangliste übrigens Düsseldorf, bundesweit auf Platz 11.
5: Lass uns noch mal ein bisschen darauf gucken, wie die Forscher da gearbeitet haben. Was bewerten die als erfolgreich, was als weniger erfolgreich?
6: Die schauen da auf drei Bereiche, auf die Wirtschaftskraft, auf den Arbeitsmarkt und auf die Lebensqualität. Da spielen da wiederum unterschiedliche Einzelfaktoren eine Rolle. Das Steueraufkommen in einer Region ist naheliegend, die Frauenerwerbstätigkeit, die Zahl der Baugenehmigungen, aber auch private Überschuldung, die Ärztedichte, der Anteil an naturnahen Flächen, das zahlt dann auf die Lebensqualität ein, die Kriminalität. Und so ergibt sich dann eben eine Rangliste mit den bundesweit rund 400 Landkreisen und kreisfreien Städten. Zeigt aber auch, das sind viele Einzelfaktoren, da stecken viele Annahmen hinter und ja, je nachdem, wie man das dann gewichtet, kommt dann eben so eine Rangliste zustande.
5: Jetzt hast du gerade schon erzählt, Nordrhein-Westfalen fällt das Ruhrgebiet vor allen Dingen durch Negativbeispiele auf. Gibt es denn nichts bei uns, was auch Hoffnung macht?
6: Doch, durchaus. Und zwar auch in den vermeintlichen Problemregionen. Wir haben das Rheinische Revier, die Braunkohleregion, die sich als Digitalstandort neu erfinden will, von der Kohle zur KI. Das ist da das Motto. Ist durchaus vielversprechend, meinen die IW-Forscher. Mit vielen Fördermilliarden sollen da bis zu 27.000 neue Arbeitsplätze entstehen. Und ein anderes positives Beispiel sehen die Fachleute vom IW in Bochum auf dem Gelände des ehemaligen Opel-Werks, wo mal rund 20.000 Beschäftigte gearbeitet haben, haben sich inzwischen Start-ups angesiedelt. Da entsteht ein neuer Industrie-, Technologie- und Wissenscampus. Das sind Projekte, die laut IW-Studie durchaus Vorbildcharakter haben. Und wenn wir dann das sogenannte Dynamik-Ranking des IW anschauen, das ist so eine Rangliste, in der ja praktisch die Zukunftschancen einer Region bewertet werden, dann ist NRW da durchaus prominent vertreten. Köln, Düsseldorf, auch Mülheim an der Ruhr taucht da auf. Und das erklären sich die IW-Forscher unter anderem damit, dass diese Rheinschiene einfach von der Region her sehr attraktiv ist und damit eben auch für die Wirtschaft ein attraktiver Standort.
5: Ist ja jetzt nicht das erste Mal, dass das Institut der Deutschen Wirtschaft diese Studie macht. Wie hat sich Nordrhein-Westfalen denn in der Rangliste entwickelt?
6: Also diese Rangliste gibt es jetzt seit 10 Jahren. Und wenn man sich mal anschaut, wie sich die Regionen entwickelt haben, dann stellen wir schon fest, dass es hier bei uns deutlich mehr Aufsteiger als Absteiger gibt in Nordrhein-Westfalen. Anders als zum Beispiel in Baden-Württemberg, das ja massiv unter der Krise der Automobilindustrie leidet. Wie schnell es dann aber für eine Region dann doch auf und ab gehen kann, das zeigt das Beispiel Leverkusen. Die Ausgangssituation war damals vor 10 Jahren eine Wirtschaft, die stark von einigen wenigen großen Chemie- und Pharmaunternehmen abhängig war. Gleichzeitig gab es mit Monheim eine Stadt in der Nähe, die mit sehr niedrigen Gewerbesteuersätzen im Unternehmen geworben hat. Leverkusen ist dann damals in diesen Wettbewerb mit eingestiegen um die Standortfaktoren, hat im Jahr 2020 auch den Gewerbesteuerhebesatz gesenkt. Das hatte dann damals erstmal tatsächlich spürbare Folgen, sagt Hanno Kempermann von IMEW.
7: So Unternehmen sind wieder nach Leverkusen gegangen. Die Unternehmen in Leverkusen konnten mehr investieren. Und das war dann gut und sinnvoll. Und jetzt gerade leidet Leverkusen ein Stück weit unter den schwierigen Umständen der Chemieindustrie.
6: Ja, es sind vor allem die hohen Energiepreise. Wir haben schon viel darüber berichtet. Deshalb zählt Leverkusen im aktuellen Ranking wieder zu den Verlierern. Und das zeigt eben auch, nicht alle Faktoren, die eine Region zu einem erfolgreichen Wirtschaftsstandort machen, haben die Verantwortlichen vor Ort dann selbst in der Hand. Teilweise sind es eben dann auch Faktoren, die von außen dazu kommen.
5: Wie entwickeln sich die verschiedenen Wirtschaftsregionen auch bei uns in Nordrhein-Westfalen? Hat das IW, das Institut der Wirtschaft, untersucht? Sebastian Moritz aus der WDR Wirtschaftsredaktion hat uns das Ganze mal so ein bisschen näher gebracht. Vielen Dank. Beim Thema künstliche Intelligenz, da stehen ja oft US-Konzerne wie Nvidia oder ChatGPT-Entwickler OpenAI im Mittelpunkt. Aber auch deutsche Unternehmen profitieren vom Ausbau der KI, zwar nicht mit den technischen Anwendungen, aber oft mit der zugrunde liegenden Infrastruktur, das Ganze, was da so im Hintergrund werkelt. Welche Unternehmen das sind, das hat Bianca von der Au für uns zusammengetragen.
8: Ohne Chips keine KI-Rechenleistung. Von der steigenden Nachfrage profitiert beispielsweise der Münchner Halbleiterhersteller Infineon, der traditionell im Automobilsektor verankert ist. Der DAX-Konzern ist Weltmarktführer bei sogenannten Leistungshalbleitern. Die sind wichtig für die Stromversorgung von KI-Rechenzentren, sagt Chef-Investmentstratege Stefan Kemper von der BNP Paribas.
9: Wo sie allerdings sehr stark sind, ist im Bereich des Energiemanagements und auch bei gewissen Sicherheitschips. Und das sind halt genau die Themen, die im Ausbau von Datencentern immer wichtiger werden, weil Datencenter natürlich sehr energieintensiv sind.
8: Stichwort Energie. Die Rechenleistungen für künstliche Intelligenz brauchen enorm viel Strom. Und der muss stabil zum Rechenzentrum geliefert werden. Auch hier profitieren deutsche Börsenkonzerne wie Siemens Energy, aber auch Netzbetreiber wie E.ON und Versorger RWE, die den Strom liefern und die nötigen Netzwerke ausbauen, so Kemper. Schaut man in die zweite Börsenliga, so sticht ein Traditionsunternehmen ins Auge, das wichtige Laserkomponenten für die Chip-Maschinenbauer liefert, Jenoptik. Ein Unternehmen, das nach Angaben von Analyst David Hudeck vom Vermögensverwalter Akatis etwas unterm Radar fliegt.
10: Das Unternehmen, das liefert zum Beispiel ganz wirklich weltweit einzigartige optische Schlüsselkomponenten für die Lithografiemaschinen von ASML.
8: Zurück zur ersten Börsenliga. Hier sind mit Blick auf KI-Anwendungen die DAX-Schwergewichte SAP und Siemens ganz vorne mit dabei. SAP wurde an der Börse zuletzt abgestraft, weil Investoren fürchten, künstliche Intelligenz könne die Software von SAP überflüssig machen. Und Siemens treibt KI in der industriellen Anwendung voran. Allerdings nach Einschätzung von Aktienanalyst Hudeck überwiegend noch ohne die Endkunden.
10: Also die Herausforderung bei Siemens ist im Grunde, sie verkaufen die Vision der autonomen Fabrik, doch die Realität im deutschen Mittelstand, die ist halt leider meistens noch geprägt von Excel-Tabellen und von ziemlich komplizierten Datensilos. Also die Unternehmen selber, die Kunden von Siemens, die müssen ja auch KI-ready sein.
8: Nach Ansicht von Marktbeobachter Stefan Kemper von der BNP Paribas sind es derzeit nur sehr wenige Unternehmen in Deutschland, die von künstlicher Intelligenz profitieren und sogar Teil der Wertschöpfungskette sind.
9: Also ich glaube, zum jetzigen Zeitpunkt hat Deutschland nicht sehr viele Unternehmen, die ganz direkt vom Thema künstliche Intelligenz profitieren. Wir haben sicherlich einige Unternehmen, die als Ausrüster in der Lieferkette einen wesentlichen Teil anstrengen. Darüber hinaus haben wir aber halt keine dieser sehr großen Hyperscaler. Wir haben kein deutsches Google oder ähnliches.
8: Und so wird der überragend große Teil der Wertschöpfung auch nicht von deutschen Unternehmen abgeschöpft. David Hudeck von der Vermögensverwaltung Akatis.
10: Also Deutschland droht da halt zum reinen Anwender von US-KI zu werden. Und am Ende diktieren dann die amerikanischen Konzerne die Preise dafür.
8: Dafür gehen deutsche Unternehmen auch nicht das finanzielle Risiko ein, was die US-Tech Konzerne tragen hunderte Milliarden Dollar an Investitionen in eine Wette, deren Ende offen ist.

0: Option wäre der 5. Mal eben eine Flugreise buchen und dann geht's los. Ja, war ja bis jetzt immer so, aber seit dem Krieg zwischen den USA und dem Iran und mit der Sperrung der Straße von Hormuz ist es doch in vielen Bereichen komplizierter geworden. Also zum einen Kerosin, also Flugbenzin, wird so langsam zur Mangelware, ist deshalb auch teurer geworden. Außerdem war es in den vergangenen Wochen nicht ungefährlich, in den Nahen Osten zu reisen oder die arabischen Flughäfen als Drehkreuz nach Asien zu nutzen. Und genau dafür hatten die sich ja auch etabliert. Trotzdem, das Auswärtige Amt hat vor einigen Tagen die Reisewarnung für einige arabische Länder aufgehoben. Birgit Eger aus der WDR-Wirtschaftsredaktion. Wem betrifft das jetzt, die Aufhebung dieser Reisewarnung? Für welche Ziele und welche Arten von Urlaub reden wir da?
1: Also ich kann mal die Länder aufzählen. Das sind die Vereinigten Arabischen Emirate, Saudi-Arabien, Oman, Katar, Bahrain und Jordanien. Dafür ist die Reisewarnung aufgehoben. Mhm. Und diese Orte am Golf, also gerade Dubai vor allen Dingen, das sind beliebte Ziele für einen Kurzurlaub in der Sonne zum Baden und zum Shoppen. Also 2024 reisten etwa 650.000 Menschen aus Deutschland für einen Kurzurlaub nach Dubai. Das ist schon eine ganze Menge. Und außerdem ist dieser Flughafen eben, wie du sagtest, der zweitgrößte der Welt und ein wichtiges Drehkreuz. Etwa 95 Millionen Menschen kommen hier an oder kamen vor dem Krieg zumindest hier an oder sind abgeflogen. Und die Hälfte davon nimmt diesen Flughafen Dubai als Umsteigflughafen nach Asien. Also da geht es dann zum Beispiel nach Thailand, Bali oder Hongkong oder zum Tauchurlaub oder Hochzeitsurlaub auf die Malediven.
0: Ich habe das auch selber im Bekanntenkreis erfahren, wenn du irgendwie vor 10 Jahren, wenn du jemanden hattest, der hat gesagt, ah ja, wir fahren jetzt mal für ein paar Tage oder fliegen dann besser gesagt für ein paar Tage nach Dubai, haben die meisten erstmal irgendwie unverständlich gesagt, Dubai, was willst du denn da, da ist doch nur Wüste. Und dann so vor 1-2 Jahren war das dann tatsächlich, ach Dubai, ja, die vielen Shopping-Malls und hier und da und großes Drehkreuz, nur die Frage ist ja jetzt, da ist ja wirklich auch viel weggebrochen in der Zeit. Was heißt das denn jetzt für mich, wenn ich zum Beispiel eine Reise nach Dubai gebucht habe oder dort auch umsteigen will?
1: Ja, mit der neuen Regelung vom Auswärtigen Amt ist es so, dass das Auswärtige Amt nicht mehr davon ausgeht, dass eine konkrete Gefahr für Leib und Leben droht. Aber trotzdem rät das Amt weiter dringend von Reisen in die Region ab, denn die Sicherheitslage ist weiterhin volatil, nennen sie es, also ziemlich unsicher und unvorhersehbar. Und es kann natürlich immer wieder passieren, dass der Flugverkehr wieder eingeschränkt wird, dass man eben dann doch nicht hinkommt oder zurückkommt. Das heißt, für die Reisenden wird es jetzt komplizierter. In dem Moment, wo diese höchste Warnstufe aufgehoben wurde, da können die Reiseveranstalter selbst entscheiden, ob sie ihre Reise, vor allem die Pauschalreise in die Region, durchführen und überhaupt anbieten.
0: Das ist natürlich interessant, wenn ich jetzt am 27. Februar unmittelbar vor Beginn des Kriegs eine Pauschalreise gebucht habe, die demnächst stattfinden soll. Das heißt jetzt einfach kostenlos zurücktreten, wie bisher, als die Reisewarnung gilt, ist nicht mehr?
1: Nee, das gilt nicht mehr. Einfach Angst haben, das zählt nicht als Stornierungsgrund leider. Wenn die Reise durchgeführt werden kann und es fliegen tatsächlich einige arabische Fluggesellschaften wieder, nicht ganz so viel wie vor dem Krieg, aber es ist doch möglich, dahin zu kommen, dann müssen sich auch beide Seiten wirklich an den Vertrag halten. Für eine Stornierung ist rechtlich entscheidend, ob zum Zeitpunkt der Stornierung eine hohe Wahrscheinlichkeit besteht, dass die geplante Reise durch außergewöhnliche Umstände erheblich beeinträchtigt wird, so die Verbraucherzentrale. Das ist der juristische Text. Also das heißt,
0: schon sehr juristisch.
1: Genau. Das heißt, wenn ich stornieren will und es ist wirklich, sieht wirklich so aus, als ob ich da nicht hinkomme oder als ob ich abgeschossen werden kann oder was auch immer, dann kann ich kostenlos stornieren. Und diese Reise Warnung vom Auswärtigen Amt ist ein wichtiges Indiz, aber ist nicht eine zwingende Voraussetzung, sagt die Verbraucherzentrale. Wichtig ist auch, weitere Hinweise zu sammeln, zum Beispiel Medienberichte über den Krieg vor Ort, wo man dann belegen kann, es ist wirklich gefährlich. Mhm. Und dann bleibt einem nur übrig, mit dem Reiseveranstalter oder im Reisebüro die Lage zu besprechen. Viele Reiseveranstalter sind sehr kulant. Mir hat Altours schon geantwortet heute Morgen und die sagen, ab dem Wochenende ist es wieder möglich, in der Region Urlaub zu machen, also Reisen zu buchen ab dem Wochenende und auch das als Umstiegsplatz zu benutzen. Aber die empfehlen Pauschalreisen, weil die einfach besser versicherungstechnisch abgesichert sind.
0: Das war jetzt auch so, wie es bei den Pauschalreisen aussieht, aber viele reisen ja nicht pauschal, sondern buchen individuell. Wie ist da die Lage?
1: Ja, auch hier gilt, wird die Reise angeboten und wenn ja, das heißt, wenn der Flieger geht, das Hotel bewohnbar ist, dann können auch Individualreisen nicht kostenlos vom Vertrag zurücktreten. Das muss man dann vor Ort verhandeln und das muss man tatsächlich dann einmal die Fluggesellschaft fragen, das Hotel vor Ort fragen, was da möglich ist.
0: Das heißt, der Kipppunkt ist dann wahrscheinlich wirklich, wird der Flug angeboten? Dann kann ich vielleicht auch mit dem Hotel in Verhandlungen treten, weil wenn ich sagen kann, ich kann ja gar nicht kommen, da fliegt nichts, vielleicht sind die dann auch kulant. Ja. Und das mit dem Fliegen ist ja auch noch so eine Geschichte, weil die Flugpreise sind ja doch auch deutlich gestiegen in der letzten Zeit. Es bahnt sich so ein bisschen was an, dass wir einen Kerosinmangel bekommen. Wo geht da jetzt die Entwicklung hin? Kann man da was Genaueres zu sagen?
1: Ja, da ist die Entwicklung ein bisschen widersprüchlich. Einerseits kann es eine Entspannung geben, denn die Europäische Union hat eine neue Kerosin-Variante zugelassen, die sogenannte Jet-A-Kerosin. Das wird in den USA schon benutzt. Das ist jetzt hier in Europa auch zugelassen. Dadurch gibt es vielleicht mehr Benzin auf dem Markt und die Preise können sinken. Da gibt es so technische Unterschiede zwischen den verschiedenen Varianten. Aber ob die Regeländerung wirklich was ausmacht, das muss man abwarten. Denn der Verband der deutschen Verkehrsflughäfen zum Beispiel, die haben heute nochmal wirklich gewarnt, dass die Flüge doch teurer werden können, weil es eben insgesamt weniger Kerosin gibt oder dass Flüge gestrichen werden in Orte, wo vielleicht nicht so viele hinwollen. Aber es gibt einen kleinen Lichtblick aus England. Das fand ich ganz spannend. Dort haben die Analysten festgestellt, dass Flugreisen in die Mittelmeerländer im Sommer bis zu 20% billiger geworden sind. Ja. Denn vor lauter Angst und Diskussion um den Krieg im Nahen Osten und die Preissteigerung, da buchen jetzt in England weniger Menschen Flugreisen und die Gesellschaften, die kriegen ihre Flüge nicht mehr voll und deshalb gehen sie mit dem Preis runter, schreibt die Financial Times Deutschland. Aber leider ist der Trend in Deutschland wohl noch nicht angekommen, das sagte zumindest der Bundesverband der deutschen Luftverkehrswirtschaft.
0: Ja, vielleicht machen wir die Engländer, abwarten und Tee trinken. Danke, Birgit Eger aus der WDR Wirtschaftsredaktion.

0: Das mit den Finanzen im Alter ist ja so eine Sache. Viele Menschen haben gut vorgesorgt, kommen mit der Rente auch gut über die Runden. Aber manchmal, bei manchen reicht das Geld dann doch nicht, wenn zum Beispiel das Dach repariert werden muss oder wenn eine neue Heizung ansteht oder wenn man sich einfach nochmal was gönnen möchte. Viele denken dann auch im Alter noch daran, einen Kredit aufzunehmen. Aber da gibt's doch manchmal Stress von Seiten der Banken. Lisa Breuer berichtet.
1: Reparaturen am Haus oder der Wohnung, der Kauf einer Immobilie oder einer anderen größeren Investition oder einfach ein schöner Ruhestand ohne Geldsorgen. Es gibt viele Gründe, warum Seniorinnen und Senioren noch einen Kredit aufnehmen wollen. Doch da stellen sich Banken manchmal quer.
2: Ich wollte einfach noch mal mir ein schönes Leben gönnen. Urlaube machen etc. Gut essen gehen, da ich auch keine Kinder habe.
1: Brigitte Plum ist 76 Jahre alt. 2024 wollte sie einen Kredit über 100.000 Euro bei ihrer Hausbank beantragen. Und dort war sie immerhin schon 30 Jahre lang Kundin. Doch ihre Bank hat ihren Kreditwunsch abgelehnt. Die Begründung laut Plum? Sie sei schlichtweg zu alt, um einen Kredit zu beantragen. Das sei der einzige Grund gewesen, den ihre Bank ihr genannt habe. Mit ihrem Problem ist Brigitte Plum nicht alleine. Es gibt zwar keine gesetzliche Altersgrenze, ab der man keinen Kredit mehr beantragen darf, aber einige Banken sind ziemlich zögerlich, wenn es um Kredite für Seniorinnen und Senioren geht. Das sagt auch Kerstin Völler von der Verbraucherzentrale.
3: Wir vermuten, dass die Banken so vorsichtig sind, weil sie Angst haben, dass die Leute ihnen über der Rückzahlung wegsterben. Und wenn es dann keine Erben gibt, bleiben die auf den Schulden sitzen oder die Erben weigern sich zu bezahlen oder.
1: Das hat sich das Institut für Finanzdienstleistungen im Jahr 2023 in einer Studie mal genauer angeschaut. In der Befragung haben die Hälfte der Banken angegeben, dass es eine interne Altersgrenze gibt. Im Schnitt liegt die bei 67 Jahren. Der Bundesverband der Deutschen Volks- und Raiffeisenbanken sagt dem WDR auf Anfrage, das Alter eines Kreditantragstellers ist in der Regel kein alleiniger Grund zur Ablehnung. Es werde im Einzelfall entschieden und mehrere Faktoren würden dabei berücksichtigt. Dazu gehörten Einkommen, laufende Verpflichtungen, das Vermögen und gegebenenfalls Sicherheiten. Doch die Realität sieht in vielen Fällen anders aus. Es ist nicht immer leicht für Seniorinnen und Senioren, im Alter noch einen Kredit zu beantragen. Auch wenn sie Sicherheiten vorweisen können. Wie auch Brigitte Plum. Sie hat eine gute Rente und ein abbezahltes Einfamilienhaus mit Garten in Köln. Doch das alles habe nichts gebracht, sagt Plum. Für Kerstin Völler von der Verbraucherzentrale ist das völlig unverständlich.
3: Unseres Erachtens ist eine Begründung mit, Sie sind zu alt, eine klare Form von Diskriminierung, nämlich Altersdiskriminierung.
1: Doch dagegen kann man sich wehren. Für Menschen mit Kindern hat Kerstin Völler zum Beispiel einen Tipp auf Lager. Wenn die eigenen Kinder bereit sind, mit in den Kredit einzusteigen oder als Bürger zu haften, seien Banken oft offener für eine Kreditvergabe.
3: Banken sind immer sehr glücklich, wenn sie einen weiteren Kreditnehmer oder einen Bürger haben. Da ist der Hintergrund natürlich, dass die Bank keine Lust hat, sich dann nach dem Tod eines oder auch beider Kreditnehmer um irgendwas zu kümmern. Und wenn dann eins der Kinder als Bürger drinsteht, haben sie automatisch schon jemand, der sich kümmern muss.
1: Und das funktioniert im Zweifel auch bei Ehepartnern, die als zweiter Kreditnehmer einsteigen. Das ist von einigen Banken als Sicherheit gerne gesehen. Beides war für Brigitte Plum keine Option. Weil Kinder hat sie nicht und ihr Mann ist schon vor Jahren verstorben. Bleibt eine weitere Möglichkeit. Generell lohnt sich nämlich die Recherche auf Zinsvergleichsplattformen. Jede Bank hat andere Konditionen. Und manche handhaben das mit dem Alter eben strenger als andere.
3: Und dann würde ich tatsächlich parallel die Top 3 und, sofern sie nicht dabei ist, meine Hausbank fragen, gibt es einen Kredit? Und dann mal gucken, wie die Reaktionen sind. Manchmal ist es ja auch so, wenn die Hausbank mitbekommt, man interessiert sich auch für andere Banken, dass die dann auch noch vielleicht ein bisschen beweglicher werden.
1: Man müsse nur aufpassen, dass man nicht überall sofort eine richtige Kreditanfrage stellt, sagt Kerstin Völler von der Verbraucherzentrale. Das kann sich nämlich schlecht auf den Schufa-Score auswirken, den die Banken natürlich auch zur Entscheidung heranziehen. Und auch andere Sicherheiten wie Lebensversicherung oder Wertedepots können helfen. Brigitte Plum hat sich auf jeden Fall nicht entmutigen lassen.
2: Ich habe die Hoffnung nicht aufgegeben. Ich habe gewusst, irgendwie geht das. Das darf nicht wahr sein.
1: Sie hatte Glück. Eine andere Bank hat ihr problemlos einen Kredit gewährt und das Geld hat sie mittlerweile bekommen und kann jetzt ihren Ruhestand genießen.
0: Lisa Breuer berichtete für WDR 5. In Wien findet diese Woche der Eurovision Song Contest, der ESC, statt. Startet morgen mit dem ersten Halbfinale und das große Finale dann am Samstag. Wie politisch ist der Wettbewerb in diesem Jahr? Diese Frage stellt gleich mein Kollege Jörg Biesler im Kulturmagazin Westart. Das war's aus der Wirtschaft. Mein Name ist Jörg Brunsmann. Danke fürs Zuhören.
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9: Es ist 14 Uhr. 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
10: Die Nachrichten mit Sabine Büttner. Guten Tag. Verteidigungsminister Pistorius ist in die Ukraine gereist, um über eine stärkere Zusammenarbeit in der Verteidigung zu sprechen. Geplant ist unter anderem, gemeinsam Waffen zu entwickeln und zu produzieren.
11: Es geht um Drohnen, Deep Strike, also alles über mehrere hundert Kilometer hinaus. Es geht um Luftverteidigung, es geht aber auch um elektronische Kampfführung. Also das ganze Spektrum, was jetzt eigentlich nochmal ganz anderen Raum einnimmt als noch vor zwei oder drei Jahren.
10: Pistorius betonte, Deutschland und die Ukraine seien strategische Partner. Man wolle die Erfahrungen der Ukrainer im Krieg gegen Russland nutzen und davon profitieren.
11: Indem wir für unsere Bundeswehr, für die NATO Streitkräfte lernen, Informationen mitnehmen und vor allen Dingen auch weitere Joint Ventures auf den Weg bringen. Also gemeinsame Entwicklung und gemeinsame Produktion von Technologie, um unsere Abschreckungsfähigkeit deutlich zu erhöhen.
10: Die Reise von Pistorius nach Kiew war aus Sicherheitsgründen vorher nicht öffentlich angekündigt worden. Schwimmen und Baden im Rhein ist ab Freitag auch im Kreis Wesel verboten, wie zum Beispiel schon in Köln und Düsseldorf. Für den Kreis Wesel ist die Maßnahme ein weiterer Schritt, um tödliche Unfälle im Rhein zu verhindern. In welchen Städten das Badeverbot genau gilt, sagt Torben Wiedenhaupt, WDR aktuell.
12: Betroffen sind neben Wesel auch die Städte Xantenförde, Rheinberg und Dienstlaken. Bei Verstößen drohen laut Kreis Bußgelder von bis zu 1.000 Euro. Das Verbot gilt bis Ende 2030 auch für das mehr als knöcheltiefe Waten im Wasser. Als Grund nennt der Landrat des Kreises Ingo Brohl die starken Strömungen und Sogwirkungen vorbeifahrender Frachtschiffe, gegen die selbst geübte Schwimmer nicht ankämpfen können. Kreisweit machen bereits Warnschilder entlang des Flusses auf die Risiken aufmerksam.
10: Weitere Meldungen im Überblick. Viele Menschen in Deutschland schützen sich aus Sicht der zuständigen Behörde zu wenig vor Cyberkriminalität. Das Bundesamt für IT-Sicherheit hat eine Umfrage gemacht. 40% der Befragten sagten, dass sie sich nur hin und wieder über die Sicherheit im Netz informieren. Jeder Zehnte ist letztes Jahr online betrogen worden, am häufigsten beim Online-Shopping. In NRW sind vergangenes Jahr mehr als 2100 alte Weltkriegsbomben gefunden und entschärft worden. Damit mussten die Teams der Kampfmittelbeseitigung deutlich öfter zum Einsatz als im Vorjahr. In Köln laufen gerade Vorbereitungen für eine Bombenentschärfung. Fast 4500 Menschen müssen im Stadtteil Lindenthal ihre Häuser und Wohnungen verlassen. In Baden-Württemberg steht das Programm der neuen grün-schwarzen Regierung. Verhandler von Grünen und CDU haben in Stuttgart den Koalitionsvertrag für die nächsten 5 Jahre unterschrieben. Übermorgen soll der Grünen-Politiker Özdemir zum neuen Ministerpräsidenten von Baden-Württemberg gewählt werden. In der Türkei ist ein weiterer Prozess gegen den ehemaligen Bürgermeister von Istanbul, İmamoğlu, gestartet. Ihm wird politische Spionage vorgeworfen. Der Oppositionspolitiker gilt als größter Konkurrent von Präsident Erdogan. İmamoğlu wurde vor gut einem Jahr als Bürgermeister abgesetzt und verhaftet. Kritiker in der Türkei sagen, Erdogan will damit seine Macht sichern.
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10: Die Großbäckerei Lieken schließt Ende des Jahres ihr Werk in Essen. Davon sind rund 120 Beschäftigte betroffen. Von der Gewerkschaft gibt es deutliche Kritik. Daniel Kuhr, WDR Essen.
13: Nach außen starke Marken wie zum Beispiel Golden Toast. Im Betrieb aber sollen über 100 Menschen ihren Arbeitsplatz verlieren, kritisiert die Gewerkschaft Nahrung, Genuss, Gaststätten NGG die Entscheidung. Über die wurden die Beschäftigten am Freitag informiert. Die NGG wirft Lieken außerdem vor, die Schließung zu einem Zeitpunkt bekannt gegeben zu haben, an dem es in Essen gerade keinen gewählten Betriebsrat gebe. Lieken begründet die Entscheidung mit einem schwierigen Marktumfeld und zu hohen Energiekosten für das Werk.
10: Das war WDR aktuell. Das Wetter in Nordrhein-Westfalen, jetzt über den Mittag mal weniger Wolken. Ab und zu kommt kurz die Sonne durch, aber am Nachmittag ziehen neue Schauer zu uns. Remscheid erreicht 7 Grad, Aalen 9 und Heinsberg 11 Grad. Morgen bis 14 Grad, viele Wolken, gelegentliche Regenschauer, vereinzelt auch Gewitter. Die Zeit 14.04 Uhr. 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A2 Dortmund Richtung Oberhausen, zwischen Bottrop und dem Kreuz Oberhausen etwa 10 Minuten mehr, 5 Kilometer stockender Verkehr. Und A3 Köln Richtung Arnheim, zwischen dem Kreuz Oberhausen West und dem Kreuz Oberhausen, 5 Kilometer stockender Verkehr.
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14: Mit Jörg Biesler, guten Tag. Ein bisschen.

Nicole, ein bisschen Frieden. Gewinnersong beim Eurovision Song Contest 1982. Der Wunsch nach Frieden im Kalten Krieg. Morgen geht's los in Wien mit der aktuellen Ausgabe und wir sprechen über Politik beim ESC, denn es gibt Boykottankündigungen für die aktuelle Ausgabe und überhaupt gab's immer viel Politik rund um den ESC. Die beschäftigt uns auch auf der Kunstbiennale in Venedig. Gleich ein Blick auf die wichtigste Kunstausstellung der Welt. Und los geht's mit Musik von Lou Colombo und dem Maurizio Geri Swingtet. Gina.

0: Germany 0 points. Wenn wir das hören, dann wissen wir, es ist wieder ESC, Eurovision Song Contest. Immerhin letztes Jahr kam Deutschland auf Platz 15 beim größten Musikwettbewerb der Welt, wie der ESC beworben wird. Morgen geht's los in Wien mit den Vorausscheidungen und Samstag dann das große Finale. Und wie um alle anderen internationalen Kulturereignisse ist auch um den ESC im Vorfeld diskutiert worden. Spanien, die Niederlande, Irland, Slowenien und Island, die nehmen nicht am Wettbewerb teil in diesem Jahr, weil Israel wegen des Krieges nicht ausgeschlossen wurde. Lukas Heinser, Journalist und Autor aus Bochum, ist in Wien gerade. Er ist Teil der ARD-Delegation und er hat gerade ein Buch veröffentlicht über die Geschichte des Eurovision Song Contest. Ich habe ihn gefragt, wie denn die Atmosphäre ist unter den Teilnehmerinnen und Teilnehmern jetzt aktuell in Wien. Angespannt?
1: Nein, absolut gar nicht. Die sind alle total glücklich und aufgeregt. Gestern war die Welcome Reception. Alle haben sich schick gemacht, teilweise wie bei der Met Gala. Und es ist eine große Vorfreude zu spüren unter den TeilnehmerInnen. Und ja, eine große Begeisterung, weil das ja für alle eine Situation ist, in der sie noch nie waren. Und vor einem Publikum vor einer Größe auftreten, die sie wahrscheinlich auch nie wieder erreichen werden. Weil das sind ja dann über 100 Millionen Menschen vor den Fernsehern.
0: Die EBU, die European Broadcasting Union, die ARD gehört auch dazu, die veranstaltet den ESC und sagt, das soll eigentlich ein unpolitisches Event sein. In ihrem Buch kann man nachlesen, dass der ESC, auch wenn er am Anfang nicht einheitlich so hieß, muss man vielleicht sagen, eigentlich von Anfang an eine politische Veranstaltung war, eigentlich sogar aus politischen Gründen gegründet wurde, also im Kalten Krieg, mehr Zusammenhalt in Europa.
1: Ja, also ich finde, man muss natürlich, wenn man den Begriff politisch verwendet, auch nochmal kurz semantisch unterscheiden oder auspendeln, was man eigentlich damit meint. Politisch heißt ja nicht zwingend irgendwie sachpolitisch oder interessenpolitisch, sondern politisch heißt ja im Grunde genommen die Gesellschaft betreffend. Und wenn man sich vorstellt, dass 1955 sich diese Rundfunkunion gegründet hat und dass Menschen gesagt haben, wir treten jetzt in der friedlichsten Disziplin überhaupt gegeneinander an im Singen und wir holen Deutschland und Italien, die vor 10 Jahren noch Kriegsgegner waren, dazu. Das ist natürlich eine sehr, sehr politische und sehr optimistische Haltung gewesen. Auch eine Idee, Europa zusammenzubringen, eben zwischen dem Ostblock, der sich ja an der innerdeutschen Grenze quasi formierte, und einem amerikanischen Kulturimperialismus, der damals durch sowas wie Rock'n'Roll schon nach Europa rüberschwappte, zu sagen, wir

0: Europa, sondern man muss das fühlen, man muss in andere Länder reisen. Und da, glaube ich, ist der Song Contest gemeinsam mit dem UEFA Cup ein ganz großer Identitätsstifter gewesen.
1: Ja, singen schweißt irgendwie zusammen und Musik hören auch. Das ist hoch emotional, auch über die Grenzen hinweg. Interessant fand ich in Ihrem Buch, da haben Sie ein ganzes Kapitel zur Geschichte des Eurovision Song Contest, dass es tatsächlich auch Einflussnahmen gab, sozusagen durch Lieder vom Contest, die zum Beispiel, es gab ja noch Diktaturen in den 70er Jahren in Spanien, Portugal und Griechenland. Und 1974 war ein ESC-Song Teil des Sturzes der Salazar-Diktatur in Portugal.
0: Ja, tatsächlich war es so, dass der portugiesische Beitrag verwendet wurde als Signal der putschenden Militärs. Also man hatte sich entschieden, den portugiesischen Beitrag im Radio, dass der gespielt werden würde und dass die Soldaten dann wüssten, dass sie jetzt ausrücken würden, um die Regierung entsprechend zu stürzen. Und es hätte auch jeder andere Song sein können natürlich, aber das zeigt schon, dass es eine spezielle Verbindung gibt zwischen dem ESC und solchen großen historischen Momenten.
1: Ja, und die Songs werden wahrgenommen, wenn auch nicht alle Bands oder Einzelteilnehmer dann nachher wahnsinnig erfolgreich sind. Diese Wahrnehmung, man sagt ja das größte Musikereignis der Welt über ganz Europa, und Europa ist ja mittlerweile auch ziemlich groß, also Israel zum Beispiel gehört ja dann auch dazu. Das ist schon
0: Australien auch.
1: Sehr, sehr einzigartig, ne? Diese große Wahrnehmung. Es gab rund um diesen ESC vielleicht auch gerade deswegen, weil er so wahrgenommen wird, ja ständig Streit. In den letzten Jahren natürlich ganz besonders um die Ukraine, Russland, Belarus. Wie sind denn diese Konflikte gelöst worden?
0: Sehr unterschiedlich. Natürlich hat die Ukraine 2022, sagen wir mal, durchaus davon profitiert, einfach von der Solidarität Europas. Die hatten einen Song, Stefania, der war schon, als er bekannt gegeben wurde, in diesen Wettquoten, war der schon relativ weit oben, und dann ging halt diese kriegerische Auseinandersetzung von russischer Seite richtig los. Und natürlich hat es dem Song dann sehr geholfen in der Publikumsabstimmung, dass Europa sich gesagt hat, wir versammeln uns jetzt in Solidarität hinter der Ukraine und stimmen für diesen Song.
1: Solidarität, überhaupt ein wichtiges Wort beim ESC. Solidarität auch mit gesellschaftlichen Minderheiten, also die queere Community zum Beispiel, hat eine richtig große Bühne bekommen dadurch. Auch das ist ja total politisch.
0: Ja, da ist der ESC, glaube ich, auch ein guter Motor für Fortschritt. 1998, als Deutschland Gildo Horn geschickt hat, hat ja Dana International gewonnen, eine Transfrau aus Israel. Das ist fast 30 Jahre her, da war das noch nicht so etabliert, dass es Transpersonen so öffentlich sichtbar gab. Das wird so in der Forschung wahrgenommen als der Moment, wo der ESC aus dem Schrank gekommen ist, wie man sagt, also quasi öffentlich sich als queer dargestellt hat. Er war vorher sicherlich schon ein Event der queeren Community. Und sowas wie ein Sieg von Conchita Wurst, also einer bärtigen Drag Queen, oder vor 2 Jahren Nemo, einer nicht-binären Person, das startet natürlich dann Gespräche am Familien-Esstisch, im Büro, im Sportverein, wo auch immer, wo man sich unterhält, wo Menschen den ESC gesehen haben. Und dann ist das, glaube ich, immer eine ganz gute Ausgangslage zu sagen, so, was war das jetzt genau? Kannst du mir das erklären? Dann kommt man ins Gespräch, und das Ganze ohne eine belehrende Haltung von oben heraus, sondern es findet hier einfach statt, so normal, wie es sein sollte.
1: Der Eurovision Song Contest. Lukas Heinzer ist für die ARD in Wien. Sein Buch heißt ESC, das kleinste Buch zum größten Musikereignis, erschienen im Fischer Verlag. Vielen Dank, Lukas Heinzer.
0: Vielen Dank auch.
1: Und heute Abend zeigt das Erste die Doku 70 Jahre ESC, More Than Music, um 20.15 Uhr und jetzt schon in der Mediathek. Und noch ein Hinweis: am Samstag natürlich das große ESC-Finale im Ersten. 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
1: My Walking Stick, Hasmat Modin in Westart, Kultur in WDR 5. Die bläserlastige US-Band kommt am 29. Mai nach Bonn. Bei uns geht's jetzt um eine andere Band, aber eine, die gerade weltweit von der Kritik gefeiert wird, weil, so sagen die Kritiker, der zum Thema Popmusik noch was richtig Neues einfällt. Es geht um Engine de Poitrine, ein kanadisches Duo, das um sich herum allerdings ziemlich viel Geheimnis macht. YouTube-Auftritte von Engine de Poitrine, die werden millionenfach abgerufen. Die für Herbst angekündigte Deutschland-Tour, die war nach einem Tag ausverkauft. Das Konzert in Köln am 1. September sogar nach 55 Sekunden. Und das, obwohl das Neue, das Engine de Poitrine da zum Thema Pop einfällt, gar nicht so richtig eingängig ist und eben die Identität der beiden völlig unklar. Jetzt haben sie ihr zweites Album veröffentlicht, Volume 2 heißt es, und Sebastian Wellendorf erklärt uns, warum es sich lohnt, das mal anzuhören.
2: Vor dieser Band kniet die globale Popmusikkritik. Das Duo, mit dessen Namen vor allem Amerikaner leichte Ausspracheschwierigkeiten haben. Foo Fighters Frontman Dave Grohl zum Beispiel.
3: Engine de Poitrine.
4: Engine de Poitrine.
2: Engine de Poitrine, französisch für Angina Pectoris. Die gerade gehörte Roboterstimme war übrigens die der Band selbst. Eines der ganz, ganz wenigen Interviews, in dem sie aber außer ihrem gegrunzten Namen nur Albernheiten von sich geben. Das Mysterium um diese Band ist gleichzeitig ihr Aushängeschild. Engine de Poitrine treten immer mit Masken und Kostümen auf. Überdimensionale, kastige Hüte, große Umhänge, lange Pappmaché-Nasen und, ganz wichtig, komplett bemalt mit schwarzen und weißen Punkten. In diesem Outfit sind die beiden vor ein paar Wochen beim Radiosender KEXP in Seattle aufgetreten. Die Show landete bei YouTube und die Abrufzahlen gingen ins Exorbitante. Der virale Hype war geboren.
5: Microtonal double neck guitar bass, math rock grooves, you won't be disappointed.
2: Mikrotonaler doppelhalsiger Gitarre, Bass, math rock, so fasst es der Kritiker Michael Palmisano im Netz zusammen. Dröseln wir das mit dem Erfolgsgeheimnis doch nochmal ganz genau auf, denn verrückte Kostüme und Geheimniskrämerei um die eigene Identität sind in der Kunst und auch im Pop ja nun nicht das Allerneueste. Hören wir uns diese Musik, die
5: Microtonal Double Neck Guitar Bass Math Rock,
2: genau, diese mikrotonalen Grooves doch nochmal ein bisschen genauer an.
6: Ganz ehrlich, Mikrotöne, also Töne, die nicht den Tönen entsprechen, die wir auf der Klaviatur haben, gibt es überall.
2: Enno Poppe, er ist Komponist und Mikrotonalist.
6: Wenn man sich zum Beispiel eine Aufnahme anhört von Maria Callas, dann werden Sie feststellen, dass die nie singt wie auf dem Klavier. Die gestaltet die Tonhöhen in Verbindung mit dem Ausdruck unheimlich frei. Die singt manchmal viel zu hoch und manchmal zu tief und das ist absolut fantastisch.
2: Enno Poppe interessierte schon immer, was zwischen den westlich temperiert gestimmten Tonsystemen passiert. Dieses Stück von ihm heißt Rad.
6: Also zwischen den Halbtönen, die auf dem normalen Klavier sind, kann man ja die Schritte immer kleiner machen. In dem Stück Rad habe ich diesen Halbton insgesamt in 50 Teile geteilt. Das heißt, wir haben insgesamt 1000. Wie viel sind das pro Oktave? Unheimlich viele verschiedene Tonhöhen. Für mich ist eigentlich einer der Dreh- und Angelpunkte traditionelle koreanische Musik. Da gibt es eine Fülle von Mikrotönen, die arbeiten mit Skalen, die einfach unterschiedlich sind von unseren Skalen. Die sagen, wenn man den Ton widerspielt, muss er ein bisschen anders sein. Guter Musiker ist der, der, wenn der Ton wiederkommt, ihn höher oder tiefer spielt als beim letzten Mal. Und das finde ich eine unglaublich tolle Idee.
2: Komponisten wie Alois Haber oder Luigi Nono haben die Mikrotonalität zum kompositorischen Mittel erhoben. Das ist knapp 100 Jahre her. Zeitgenössische Musik wie die von Enno Poppe trägt das Konzept weiter. Und Bands wie King Gizzard and the Lizard Wizard oder Primus haben lange vor Engine de Poitrine mikrotonal gespielt. Insofern greifen nun auch Engine de Poitrine auf eine durchaus lange Tradition zurück. Warum das Duo aus Quebec mit diesem Sound nun dennoch so einschlägt in der Popwelt, sicherlich liegt es auch an diesem rohen, handgemachten Menschlichkeitsaspekt. Diese Band und diesen Sound könnte sich kein Algorithmus ausdenken. Kein Suno und kein Open Music AI würde auf die, in Anführungsstrichen, Idee kommen, solche Titel zu entwerfen, um damit Chartplatzierungen zu erreichen. Im mittlerweile vom KI-Einheitsklang bedrohten Pop wirken Engine de Poitrine wunderbar unkonventionell. Innovativ, ein bisschen schief und experimentell, menschlich eben. Eine angenehme mikrotonale Erfrischungsquelle in der endlosen Wüste der algorithmusgesteuerten Spotify-Listen.
1: Sebastian Wellendorf über Engine de Poitrine. Das neue Album heißt Volume 2 und im Herbst sind sie in Deutschland unterwegs. Karten dafür sind schwer zu bekommen. Westart ist hier, Kultur in WDR 5 mit Musik der Band Miri in the Green rund um Miriam Kühnel und die hat französische Wurzeln. Je me souviens.

0: Der Lesestoff bei Westart, der kommt heute von Simon Chevrier, 1992 geboren, und sein Debütroman heißt Foto auf Anfrage. Der ist hoch gelobt worden von der Kritik, sogar mit Literaturnobelpreisträgerin Annie Ernaux ist er verglichen worden. Und den Prix Goncourt für Romandebüts, den hat Simon Chevrier auch gewonnen. Das ist der wichtigste Preis für ein literarisches Debüt in Frankreich. Gerade ist Foto auf Anfrage auch auf Deutsch erschienen und Uli Hufen hat ihn für uns gelesen.
1: Man könnte manchmal fast meinen, sie hätten es raus, die jungen Leute. Sie sagen einfach, was sie wollen, und oft bekommen sie es dann auch. Etwas Mut und 2 Minuten am Handy genügen, wie in diesem kleinen Chat an einem Sommertag in Toulouse.
2: Nicht zu heiß? Und wie? Ich würde gern wieder mit dir schlafen. Gleichfalls. Morgen also? Am späten Nachmittag?
1: Aber natürlich, der Eindruck täuscht. In Wahrheit hat der Erzähler in Simon Chevriers Foto auf Anfrage gar nichts raus. Er ist vielmehr völlig verloren. Sicher, er hat häufig Sex, oft auch durchaus gelungen, aber so schnell wie diese Treffen mit anderen jungen Männern arrangiert sind, so schnell sind sie auch wieder vergessen.
2: Ich habe schöne Augen und einen schönen Schwanz. Das genügt ihm. Wir haben Spaß. Das ist alles.
1: Die Stadt ist voller hübscher Jungs. Auf jeder Straße sind sie und in jeder Bar. Manchmal wird aus einer flüchtigen Begegnung dann eine Reihe von flüchtigen Begegnungen und irgendwoher schleicht sich ein großes Gefühl an, aber nichts ist von Dauer.
2: Das war gut, danke. Bis zum nächsten Mal vielleicht. Ja, vielleicht. Er schließt die Tür, ich gehe. Auf Wiedersehen.
1: Und dann geht das Spiel von vorne los. Der namenlose junge Mann ist zum Studium nach Toulouse gekommen, aber das Studium erfüllt ihn nicht und er geht kaum noch zur Uni. Er zeichnet gern, er liest, er beobachtet, er führt Tagebuch. Gelegentlich verkauft er seinen Körper an ältere Männer, gelegentlich hat er einen Job als Portier. Aber vor allem ist er mit sich selbst beschäftigt. Manchmal wirkt es so, als sei er gleichgültig. Sehr unangenehme Erfahrungen zum Beispiel mit älteren Männern schildert der junge Mann präzise, aber verblüffend kühl. Es ist, als wäre da eine Membran zwischen ihm und der Welt. Durchsichtig, aber undurchdringlich. Es ist, als ob er seinen Empfindungen nicht trauen würde, als ob er nicht sicher wäre, ein Recht zu haben auf diese Empfindungen.
2: Ich weiß, dass es nicht stimmt, aber es ist besser, so zu tun, als ginge es mir gut.
1: Dann, wir sind übrigens im Jahr 2020, dann passieren 3 Dinge. Die Corona-Pandemie bringt den ersten Lockdown, zu Hause beschließt der Vater des Erzählers, den Kampf gegen den Krebs aufzugeben, und der Erzähler sieht ein Foto, das ihn ergreift wie eine Erscheinung.
2: Ein Junge mit feinen Gesichtszügen und markantem Kiefer, ohne Bartwuchs, von androgynem Charme, wie man ihn in den Modezeitschriften findet. Von der Statur her eine Mischung aus Tänzer und Model, ein wenig wie Bowie. Er hat eine gerade Nase, ist unbestreitbar fotogen und fängt das Licht auf eine Weise ein, wie es nur wenigen Models gelingt. Es liegt eine Tiefe in seinen Zügen, in seinem Blick, eine leichte Spannung zwischen seinen Augen und dem Objektiv. Dann dieser Akt, diese Position. Auf einem Stuhl in einem leeren Raum mit kahlen Wänden sitzend, beugt er sich nach vorn und winkelt sein Bein an, den großen Zeh zum Mund geführt wie den Daumen eines Kindes.
1: Das Foto wurde 1981 in New York gemacht, als eine andere Pandemie die Welt heimsuchte. Der Fotograf Peter Huia und sein Modell, ein junger Mann namens Daniel Shook, starben wenige Jahre später an AIDS. Aber all das findet der Erzähler erst nach und nach heraus. Was dagegen sofort klar ist, hier ist viel mehr zu sehen als ein schöner Junge in rätselhafter Pose. Das Foto birgt ein Geheimnis und es vermittelt eine Ahnung. Dieser Junge mit dem Zeh im Mund, dieser Junge hat eine Geschichte. Er hat Dinge erlebt, die nicht viele erlebt haben. Er kennt Schmerz und Einsamkeit und damit ist er dem Erzähler auf unheimliche Weise nah. Da ist eine Verbundenheit über den Abgrund von Jahrzehnten hinweg und über den Abgrund des Todes. Und je mehr der junge Erzähler erfährt über dieses Foto, über Daniel Shook und über das schwule New York der 1970er Jahre, umso mehr kommt er sich selber auf die Spur. Den eigenen Verletzungen, seinen Träumen, dem Ich. Es ist, als lerne er zu sprechen, zu denken und zu fühlen. Er findet sich.
0: Uli Hufen über Foto auf Anfrage von Simon Chevrier, übersetzt von Christian Rusitschka, erschienen im Albino Verlag. Bis zu den Kulturnachrichten Musik vom Jazzensemble Enders Room, Good Loser.

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1: Mit Dominik Freiberger. Deutsche Bands und Musikverbände wehren sich gemeinsam gegen Wucher und Betrug mit Konzerttickets. In einem offenen Brief fordern sie die Bundesregierung auf, den sogenannten Zweitmarkt zu regulieren. Bislang würden Anbieter wie Viagogo oder eBay Konzerttickets überteuert verkaufen, ohne dass Musiker und Veranstalter davon etwas abbekommen. Zum Teil werde der Verkauf unkontrolliert über Bots abgewickelt. Das müsse verboten werden. Den Brief des Verbandes Pro Musik haben fast alle namhaften deutschen Rockbands unterschrieben, unter anderem die Toten Hosen, Annen-Mai Kantereit und Kraftklub. Der Regisseur Werner Herzog hat eine Einladung nach Cannes ausgeschlagen. Bei dem morgen beginnenden Filmfestival wollte der 83-Jährige eigentlich seinen neuen Film Bucking Faster zeigen. Ein opernhaftes Drama über Zwillingsschwestern. Das Festival hat den Streifen allerdings nicht in die prestigeträchtige Wettbewerbssparte aufgenommen. Das Angebot, den Film außerhalb des Wettbewerbs zu zeigen, lehnte Herzog ab. Insgesamt sind in Cannes in diesem Jahr mehr Autorenfilme und weniger Hollywood-Streifen zu sehen. Die Schweizer Schriftstellerin Dorothee Elmiger kommt als Poetikdozentin nach Bonn. Im Festsaal der Uni hält sie am Abend ihre Antrittsvorlesung. Elmiger gilt als eine der wichtigsten Stimmen der deutschsprachigen Gegenwartsliteratur. Für ihren Roman »Die Holländerinnen« wurde sie im vergangenen Jahr mit dem Deutschen Buchpreis geehrt. Mit der Poetikdozentur bringt die Kunststiftung NRW jedes Jahr einen bedeutenden Autor oder eine bedeutende Autorin ans Bonner Institut für Germanistik. In London entsteht ein neues Beatles-Museum. Das hat Paul McCartney angekündigt, der das Projekt gemeinsam mit dem früheren Beatles-Label Applecore entwickelt hat. Der Komponist und das Label haben ein Haus in der Straße Savile Row 3 erworben, das als legendäres Gebäude der Rockmusik gilt. Es beherbergt das Studio, in dem die Beatles ihr Album Let It Be aufgenommen haben. Und auf dem Dach des Hauses gab die Band 1969 ihr Abschiedskonzert. Im kommenden Jahr soll das siebenstöckige Haus als Erlebniszentrum wiedereröffnet werden, mit Exponaten aus den Beatles-Archiven sowie Zugang zum Dach und zum Beatles-Studio.

0: Folk aus Großbritannien. Lucy Kitchen war das mit Red Skies in Westart. In Venedig läuft seit dem Wochenende die 61. Kunstbiennale. Am Freitag haben wir schon darüber gesprochen, hier bei Westart, wie der deutsche Beitrag aussieht. Und auch über die Proteste haben wir gesprochen, die es gegen die Teilnahme von Russland und Israel gibt. Auch auf der Biennale ist die angespannte Weltlage zu spüren. Jetzt gucken wir auf die Hauptausstellung und die Länderpavillons. Claudia Dichter war für uns in Venedig. Claudia, der österreichische Pavillon wird bespielt von der Choreografin und Performerin Valentina Holzinger. Sehr spektakulär, denn sie und ihr Ensemble, die hängen sich als Klöppel kopfüber in Glocken. Und das klingt dann so, wie wir das hier hören. Menschlicher Körper auf Glocke.
1: Menschlicher Körper an Glocke, nackt, kopfüber, aber mit einem Gurt um die Hüften und da sind so Metallkugeln dran und dadurch kommt dann auch wirklich dieser metallische Klang da rein. Ja, das Ganze ist Teil dieser Arbeit Sea World Venice, also der gesamte österreichische Pavillon ist eben verwandelt. Nachdem die Glocke geschlagen hat, kann man da rein, wenn man aktuell 2,5 Stunden angestanden hat und sieht auf der einen Seite ein Wasserbecken, in dem eine Frau auf einem Jetski nackt irrsinnige Kreise zieht, das Ganze wird wirklich zum Strudel. Auf der rechten Seite eine Art Wetterhahn, wo nackte Performerinnen rumklettern. Und dann tritt man aber in den Innenhof und da steht ein großer Glasbehälter mit einer Frau mit Sauerstoffmaske. Links und rechts Dixie-Klos und man ist also eingeladen, eine Spende dazulassen. Und der gereinigte Urin wird dann eben in dieses Wasserbecken gefüllt. Also es geht wirklich um, Holzinger hat selber gesagt, sie lebt in unserer Pisse, Zitat. Also es ist wirklich ein Sinnbild für den Kollaps, für den Klimawandel, für das, was wir unserer Welt antun. Und es geht natürlich auch um das Wasser als knappe Ressource und eben die Fäkalien und Ausscheidungen als Symbol für den Dreck, für den wir Menschen halt selbst verantwortlich sind.
0: Ziemlich starke Bilder. Und funktioniert das auch?
1: Es funktioniert. Also ich habe bei Holzinger immer das Problem, wo ich denke, ein bisschen weniger wäre mehr, weil so eine Sensation die nächste jagt. Dann gibt es auch noch so einen Raum, da spritzt dann so eine braune Brühe, wo man nicht ganz genau weiß, ist das nur das Lagunenwasser oder was ist da noch drin gemischt? Also auch da ein bisschen weniger wäre mehr, aber dieses Empowerment ihrer Performerinnen, die ja nun alle nackt performen, die alles geben, die wirklich über ihre Schmerzgrenzen hinübergehen, das sind schon wahnsinnig starke Bilder.
0: Die Diskussion im Vorfeld haben wir schon angesprochen, die Jury ist zurückgetreten. Es gab Ärger zwischen der Regierung und dem Biennale-Präsidenten Pietrangelo Buttafuoco. Da ist eine Menge los gewesen, auch weil halt natürlich gestritten wird über die Teilnahme zum Beispiel von Russland, von den Vereinigten Staaten, von Südafrika, der Ukraine. Beginnen wir mit dem US-Pavillon vielleicht. Da sind Skulpturen von Alma Allen zu sehen. Ein Künstler, der hat bislang, glaube ich, in der Kunst keinen Namen.
1: Nee, den muss man sich auch gar nicht merken, diesen Namen, weil diese Skulpturen, die er macht, so ein bisschen organisch angelehnt an die Felsformation in Utah, die sind bestenfalls dekorativ. So, bisschen Gold, bisschen glitzernde Patina, also vollkommen überflüssig und interessanterweise diesmal direkt eingesetzt. Das State Department hat als Kommissärin eine Luxushundefutterverkäuferin, die im Trump-Umfeld von Dog Charity Events stammt und also der Pavillon war auch weitgehend leer. Aber interessanterweise, gleich wenn man im Giardini-Gelände, da wo die Länderpavillons sind, in dieser parkähnlichen Landschaft, gleich wenn man reinkommt, da steht ein Kran und da dran hängt so eine Skulptur, ein Betonhirsch, der aber aussieht wie eine Origami-Skulptur. Und das ist eben der Beitrag der Ukraine. Und dieser Pavillon, der stand ursprünglich in der Stadt Pokrovsk. 2024 hat die Künstlerin Shana Kadyovra ihn da entfernen lassen, ihn quasi flüchten lassen vor den Zerstörungen Russlands. Und der ist bis jetzt durch Berlin, durch Frankreich getourt, war in Polen. Und gleichzeitig ist dieser Weg dokumentiert. Es steht aber auch dafür, weil der Titel ist Sicherheitsgarantien, dass die Ukraine ja Mitte der 90er Jahre im Budapester Memorandum eben das nukleare Arsenal abgegeben hat, im besten Sinne und in der Vertrauen, dass es eben diese Sicherheitsgarantien gibt. Ja, und wir wissen, was daraus geworden ist.
0: Russische Pavillon ist gleich nebenan. Südafrika ist auch vertreten. Das heißt irgendwie auch nicht, denn die haben ihren eigenen Pavillon sozusagen geändert anschließend. Sie haben die Künstlerin gecancelt. Warum?
1: Ja, das ist vollkommen absurd. Also der südafrikanische Kultusminister persönlich hat diese Arbeit von Gabrielle Goliath Allergy gecancelt. Sie setzt sich mit Femiziden, mit Gewalt gegen Frauen und LGBTQ-Personen auseinander, thematisiert aber auch palästinensische Opfer im Gaza-Krieg, wie zum Beispiel die palästinensische Dichterin Hiba Abu Nada. Die ist im Oktober 23 bei israelischen Angriffen auf Khan Yunis umgekommen. Und das war ihm zu politisch. Und die sind ja jetzt in eine benachbarte Kirche im Castello-Gebiet gewandert. Und dort sieht man eben in Videoinstallationen Frauen, die auf Podeste treten und diese Gesänge für die Getöteten singen. Ein Podest bleibt leer in Erinnerung an die palästinensische Dichterin.
0: Ja, ziemlich viel Politik auf der Biennale, auch im deutschen Pavillon, ja, haben wir schon drüber gesprochen. Wie sieht's in der Hauptausstellung aus? Die nennt sich Minor Keys, also das ist
1: in Molltonarten, genau. Es soll ruhiger, es soll zurückhaltender sein. Da geht es also nicht um aktivistische Kunst, da geht es um Verbundenheit mit der Erde, mit dem Glauben. Mit den Ahnen, mit dem magischen Denken. Viele, viele unbekannte Positionen, vorwiegend aus Afrika und dem sogenannten globalen Süden. Viel figurative Malerei, Skulptur aus Fundstücken. Es gibt zum Beispiel einen ganz starken Raum von Kader Attia, Whisper of Traces. Ein abgedunkelter Raum, da hängen Taue von der Decke mit Spiegelbruchstücken. Und es sind Videos zu sehen von Schamanen, die Musik machen und so in Verbindung mit den Geistern treten und sagen, naja, vielleicht ist das, was in unseren Computern passiert, das mit den Viren und den Glitches. Vielleicht sind das auch die Geister, die sich melden. Also ein ganz interessanter Twist.
0: Noch ein paar interessante Länderpavillons vielleicht?
1: Also unbedingt sehen, britischer Pavillon mit Lobaina Hammett. Eine ganz sinnliche Malerei, aber verbunden mit Sound. Im indischen Pavillon, wo man normalerweise ehrlich gesagt in den letzten Jahren nicht so richtig spannende Sachen gesehen hat. Eine Art Geisterhaus. Da hat eine Künstlerin den Grundriss ihres Elternhauses, was es nicht mehr gibt, in Form von Architekturfragmenten aus Spitze aufgebaut. Und man läuft da durch und hat so eine traumwandlerische Geschichte. Und ganz toll, vom Heiligen Stuhl in einem geheimen Garten nahe des Bahnhofs im Klostergarten der Karmeliterinnen gibt es Soundinstallationen zu Hildegard von Bingen. Und man setzt sich Kopfhörer auf und vergisst das ganze laute Treiben um sich herum. Und wandelt da auf den Spuren.
0: Claudia Dichter über die 61. Kunstbiennale in Venedig zu sehen, noch bis November. Dankeschön. Steen Rasmussen jetzt in Westart, Bossa Para Joyce.

0: Endstation Sehnsucht, das ist ein Theaterstück von Tennessee Williams aus dem Jahr 1948. Dafür hat er den Pulitzer-Preis bekommen und es ist schnell auch verfilmt worden, ganz berühmt mit Vivien Leigh und Marlon Brando in den Hauptrollen. Es geht um die Frage, könnte man verkürzt sagen, ob Nähe eigentlich möglich ist, aber um soziale Verwerfungen in den Vereinigten Staaten geht's auch. John Neumeier, einer der bedeutendsten Choreografen der Gegenwart, hat 1983 ein Ballett daraus gemacht. Das ist jetzt in Düsseldorf zu sehen, getanzt vom Ballett am Rhein. Unsere Tanzkritikerin Nicole Strecker war da. Choreografen achten normalerweise ziemlich genau darauf, wer ihre Stücke aufnimmt. Ich habe sie gefragt, ob man das jetzt als Auszeichnung für die Kompanie in Düsseldorf verstehen muss, dass die Neumeier tanzen dürfen.
1: Naja, es zeigt zumindest, dass er Vertrauen in ihr Niveau hat. Es ist auch schon die zweite Choreografie, die Düsseldorfer einstudieren von John Neumeier. Und ja, der 87-Jährige ist einfach ein Großmeister des Balletts. Er war 51 Jahre lang Ballettdirektor in Hamburg.
0: Ja, das ist wahrscheinlich ziemlich einzigartig.
1: Ja. Also Neumeier war eben halt nicht nur Choreograf und Kompaniechef dort, sondern hat ein richtiges Tanzimperium in Hamburg aufgebaut. Es gibt eine Schule samt Internat. Das erste Bundesjugendballett überhaupt in Deutschland hat er dort gegründet. Und zuletzt eben eine Stiftung, die sich um sein Erbe kümmert und seine Choreografien lebendig halten soll.
0: Endstation Sehnsucht jetzt von ihm in Düsseldorf neu einstudiert. Ist das denn das Theaterstück, der Film, den man kennt? Kann man das wiedersehen auf der Bühne?
1: Ja, es gibt schon Abweichungen zum Text. Man erkennt es wieder, aber es gibt Abweichungen. Neumeier erzählt zum Beispiel vom Ende her. Also wir sehen im Grunde die Erinnerungen der Hauptfigur Blanche. Vielleicht kurz zur Geschichte. Blanche Dubois ist eine alternde Südstaaten-Aristokratin. Sie hat Besitz und Status verloren und flüchtet sich nach New Orleans zu ihrer Schwester. Aber sie ist eben auch ein ziemlicher Snob und fügt sich nicht so richtig in das Milieu der Arbeiter und Immigranten ein. Und provoziert damit auch den Mann ihrer Schwester, der will sie dann demütigen und ja, am Ende vergewaltigt sie auch ziemlich brutal.
0: Und das sieht man im Ballett auf der Bühne. Wie sieht das aus?
1: Ja, das ist ziemlich drastisch, muss ich sagen. Habe ich so noch nicht gesehen im Ballett. Aber die Szene ist trotzdem auch eine formbewusste, präzise, durchgestaltete und auch ziemlich gute Choreografie. Also es gibt eben keine platten Kopulationsbewegungen, Sexposen oder Nacktheit. Aber der Mann schleift und zerrt die Frau über den Boden, verdreht ihr die Beine, wirft sie auf den Bauch, packt ihren fliehen wollenden Körper immer wieder ganz grob an. Also das ist schon ein pas de deux als minutenlange Misshandlung.
0: Das ist eine Herausforderung wahrscheinlich für die beiden, die das tanzen müssen.
1: Ja, absolut. Aber Sophie Martin und der Tänzer Olga Colacu tanzen das wirklich verstörend intensiv. Hinzu kommt auch noch eine ziemlich anstrengende Musik. John Neumeier verwendet für den zweiten Teil des Abends die Originalaufnahme der Uraufführung von Alfred Schnittkes erster Sinfonie aus dem Jahr 1974. Und das ist so eine anarchische Splitterkomposition, die kollagiert Klassik, Märsche, Jahrmarktblech, Walzertaumel, Free Jazz. Hier vielleicht mal ein kurzer Auszug.
0: Ja, ziemlich wilde Musik, die sich wahrscheinlich eignet, um da die emotionalen Verwerfungen auch darzustellen. Aber es hat vielleicht auch was mit New Orleans zu tun und dem Jazz, der kommt ja von da.
1: Mhm. Und es spielt auch eine Rolle, dass New Orleans eben auch eine Immigrantenmetropole war, denn darin entzünden sich die Konflikte zwischen den Figuren. Aber vor allem liegt der Fokus bei John Neumeier halt auf den psychologischen Zuständen der Hauptfiguren. Wobei ich fand, dass das Ballett für eine große Kompanie gar nicht ideal ist, weil für das Corps de Ballet gibt's keine besonders originellen Partien. Also das Ballett konzentriert sich schon auf 6 Solisten und da gibt's dann aber ganz starke Szenen.
0: John Neumeier ist dafür bekannt, dass er häufig Theaterstücke, Handlungsballette auf die Bühne bringt, dann eben als Choreografie. Jetzt hier Endstation Sehnsucht von Tennessee Williams. Was ist das, was ihn dran interessiert? Was will er erzählen?
1: Ja, ich würde vielleicht sagen, die Ambivalenz des Begehrens, so ein Eintauchen in die Dunkelzonen auch von Sex und Sehnsucht. Es gibt zum Beispiel ein fantastisches Duo zwischen zwei Männern, die sich homoerotisch angezogen fühlen. Das würde aber ihre soziale Existenz vernichten. Und dann sieht man eben so ein ständiges Anfassen, Wollen, aber nicht dürfen, zurückzucken. Diese Zerrissenheit ist sehr sensibel choreografiert von John Neumeier. In einer anderen Szene bandelt die Blanche mit einem Boxer an und Neumeier kombiniert diese beiden Bewegungssprachen, also einerseits den manierierten Spitzentanz von Blanche mit der Grobmotorik und der sportlichen Robustheit des Boxers, und er harmonisiert ganz langsam die beiden Bewegungssprachen, ohne aber die Eigenheiten aufzugeben. Das ist sehr berührend.
0: 1983 ist das Ballett entstanden, also mittlerweile 43 Jahre alt, klingt aber, als sei das zeitlos.
1: Ja, ich fand, das Ballett ist ziemlich gut gealtert, aber abgesehen von den Pas de Deux überzeugt es weniger wegen der Choreografien, sondern mehr wegen der Wucht der Gesamtinszenierung, auch der theatralen Expressivität der Tänzerinnen und Tänzer. Und es liegt schon auch an der Düsseldorfer Einstudierung, glaube ich, dass das Literaturballett so eine heutige Anmutung hat und Tennessee Williams' Welt der 1940er Jahre eben sehr heutig wiedergibt.
0: Lohnen. Das Ballett am Rhein in Düsseldorf zeigt John Neumeyers Version von Endstation Sehnsucht von Tennessee Williams. Am Donnerstag und am Samstag sind die nächsten Vorstellungen. Vielen Dank, Nicole Strecker.
1: Gerne.

Das war Vestat in WDR 5. Gleich die Nachrichten und dann das Wissenschaftsmagazin Quarks. Martin Winkelheide spricht dann über Obst und Gemüse, die oft von weit her zu uns kommen, und fragt, brauchen wir eigentlich mehr heimisches Grünzeug? Bei Quarks nach den Nachrichten. Ich bin Jörg Wiesler. Machen Sie es gut.

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0: 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Es ist 15 Uhr. 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
2: Die Nachrichten mit Sabine Büttner. Guten Tag.
3: Ich glaube, dass Putin am Ende mit diesem Vorgehen jetzt aktuell von der eigenen Schwäche ablenken will.
2: Verteidigungsminister Pistorius hat in der Ukraine Russlands Präsidenten Putin kritisiert. Putin hatte am Wochenende behauptet, dass sich der Krieg dem Ende zuneige. Pistorius vermutet ein Täuschungsmanöver. Putin hatte Ex-Kanzler Schröder als möglichen Vermittler ins Spiel gebracht. Der Vorschlag war heute auch Thema beim Außenministertreffen in Brüssel. Sabrina Fritz, WDR Brüssel.
4: Also diesen Vorschlag sieht man hier in Brüssel sehr skeptisch. Es ist einfach die überwiegende Meinung, dass der Ex-Kanzler Gerhard Schröder zu eng mit dem russischen Präsidenten Putin verbandelt ist, dass er ein Lobbyist für russische Staatskonzerne gewesen sei und damit eben keine neutrale Vermittlerrolle einnehmen kann, sondern eben zu sehr auf russischer Seite sei. Und das ist interessant, auch der ukrainische Außenminister Sipja ist hier in Brüssel und er hat gesagt, dass sich die Realität auf dem Schlachtfeld geändert hätte, dass die Ukraine stärker geworden sei. Und ja, vielleicht ist das ja auch ein Grund, warum jetzt Putin bereit ist, Friedensgesprächen zuzustimmen.
2: 4 Passagiere des Kreuzfahrtschiffs Hondius können die Uniklinik Frankfurt bald verlassen. Auf dem Schiff war das Hunter-Virus ausgebrochen. Deshalb sind die 4 in dem Krankenhaus in einer spezialisierten Isolierstation untersucht worden. Unter strengen Sicherheitsvorkehrungen sollen sie von dort aus in ihre Heimatregionen gebracht werden. Aus Frankfurt Heiko Schneider für WDR aktuell.
5: Der Leiter der sogenannten Isoliereinheit der Frankfurter Uniklinik hat dem hr gesagt, den 4 Patienten gehe es gut. Sie zeigten weiterhin keine Symptome auf das Hunter-Virus. Es soll aber noch weitere Laboruntersuchungen geben. Wenn die Testergebnisse negativ bleiben, sollen die 4 die Uniklinik zeitnah verlassen dürfen. Dann seien die jeweiligen Heimatbundesländer dafür zuständig, dass sie in Quarantäne bleiben. Die 4 Deutschen waren heute Nacht mit Spezialfahrzeugen der Feuerwehr nach Frankfurt gebracht worden. Laut Weltgesundheitsorganisation gelten sie als Hochrisikokontakte.
2: Weitere Meldungen im Überblick. Die Bundesregierung hat noch nicht entschieden, ob sie weiter an der Entlastungsprämie von 1.000 Euro festhält oder nicht. Ein Sprecher sagte, alle Optionen würden geprüft und es werde zeitnah eine Entscheidung geben. Das Ziel sei aber weiter, die Bürgerinnen und Bürger wegen des Iran-Kriegs zu entlasten. Die Länder hatten die Entlastungsprämie im Bundesrat wegen hoher Kosten gestoppt. Beim Polizeinotruf in NRW gibt es eine Neuerung. Wenn jemand jetzt die 110 ruft, wird meist der Standort mitgeschickt und bleibt für etwa eine Stunde bei der Polizei hinterlegt. Dadurch sollen die Einsatzkräfte schneller sein, wenn der Anrufer in Gefahr ist oder den Standort nicht weiß. Bisher wurde der Standort nur bei der Feuerwehr mitgeschickt. Auch im Kreis Wesel kommt ein komplettes Badeverbot im Rhein. Es soll ab Freitag gelten. Demnach darf man dann höchstens noch knöcheltief ins Wasser. Weiter rein ist verboten und kann mit einem Bußgeld von bis zu 1.000 Euro bestraft werden. Das Badeverbot im Rhein gilt für die Städte Wesel, Xanten, Förde, Rheinberg und Dinslaken.
0: WDR aktuell aus der Region.
2: In Köln hat der Kampfmittelbeseitigungsdienst einen Bombenblindgänger aus dem Zweiten Weltkrieg entschärft. Die 10-Zentner-Bombe war Freitag bei Bauarbeiten entdeckt worden. Im Stadtteil Lindenthal gab es deshalb heute eine größere Evakuierung. Fast 4.500 Menschen waren betroffen. Auch ein Krankenhaus musste geräumt werden. Frank Piotrowski, WDR Köln.
6: Die Bombe ist entschärft. Es handelt sich um eine sogenannte panzerbrechende Bombe. Da ist der Zünder besonders geschützt. Und deshalb ist es dann auch etwas schwieriger für die Spezialisten, die zu entschärfen. Aber die Mitarbeiter des Kampfmittelbeseitigungsdienstes der Bezirksregierung in Düsseldorf, die haben auch mit solchen Bomben Erfahrung. Und so ist es ihnen gelungen, ohne Schwierigkeiten die 10-Zentner-Bombe zu entschärfen.
2: Das war WDR aktuell. Das Wetter in Nordrhein-Westfalen, mal Wolken, mal blauer Himmel und auch etwas Sonne. Später ziehen vom Niederrhein her aber neue Schauer auf. Es bleibt kühl, Waldbröl erreicht maximal 8 Grad, Arnsberg 9 und Moers 10. Morgen viele Wolken, wenig Sonne, gelegentliche Schauer bis 14 Grad. Die Zeit 15.04 Uhr. 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A3, Köln Richtung Arnheim, zwischen Oberhausen-Lierich und dem Kreuz Oberhausen etwa 10 Minuten plus 5 Kilometer stockender Verkehr. A40, Duisburg Richtung Essen, zwischen Mülheim-Winkhausen und Essen-Zentrum 3 Kilometer stockender Verkehr. A43 Wuppertal Richtung Recklinghausen, zwischen Bochum-Leer und Bochum-Riemke etwa 20 Minuten mehr einplanen, nach einem Unfall 3 Kilometer Stau. A52 Düsseldorf Richtung Essen, zwischen Essen-Bergerhausen und dem Dreieck Essen-Ost 10 Minuten plus 2 Kilometer Stau. Und A57 Köln Richtung Krefeld, zwischen dem Kreuz Meerbusch und Krefeld-Zentrum nach einem Unfall 3 Kilometer Stau. Das dauert etwa 10 Minuten länger.
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1: Mit Martin Winkelheide. Hallo und willkommen. Was gibt es Tolleres, als in einen knackigen, leckeren, saftigen Apfel zu beißen? Tatsächlich ist der Apfel ja auch das Lieblingsobst der Deutschen, mit großem Abstand gefolgt von der Banane. Und es gibt ja viele wunderbare Apfelsorten zum Backen, zum Kochen, zum Nebenbei-Essen. Was ich bis heute nicht wusste, von den Äpfeln, die wir essen, stammt nur jeder zweite aus heimischem Anbau. Die Hälfte der Äpfel importieren wir aus Italien, aus Polen, aus der Türkei und aus anderen Ländern. Und so sieht es bei vielen Obst- und Gemüsesorten aus, außer Kartoffeln, die haben wir reichlich. Bei vielen Sorten Obst und Gemüse müssen wir dazu kaufen. Bei Tomaten zum Beispiel bauen wir nur 5% hier an. Das allermeiste kommt aus den Niederlanden, aus Spanien, Marokko und so weiter. Aber warum ist das so? Warum bauen wir nicht mehr Äpfel, Salat, Tomaten selber an? Wäre das nicht besser, auch um Versorgungssicherheit zu haben? Die Frage ist, können wir das schaffen? Wenn ja, wie? Darüber reden wir heute gerne mit Ihnen.
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1: Brauchen wir mehr heimischen Anbau? Wie sehen Sie das? Worauf achten Sie zum Beispiel beim Einkaufen von Obst und Gemüse? Bevorzugen Sie regionale Produkte? Wie saisonal essen Sie? Das ist ja auch eine Voraussetzung. Gibt es Produkte, die Sie sich im Winter zum Beispiel meiden? Oder bauen Sie selbst Obst- und Gemüsesorten im Garten an? Warum? Rufen Sie an 0800 5678 3x5. Oder schreiben Sie an quarks@wdr.de.

Leon Bridges mit Peaceful Place hier auf WDR 5. Viel Obst und Gemüse kommt aus anderen Ländern. Brauchen wir mehr heimischen Anbau? Darüber reden wir heute gerne mit Ihnen. Rufen Sie an 0800 5678 dreimal die 5 oder schreiben Sie an quarks@wdr.de. Dr. Christine Chemnitz ist Co-Direktorin von Agora Agrar. Das ist ein Think Tank in Berlin und sie arbeitet dort zu Themen wie Ernährungssicherheit,

0: Nun 30%, also über 60% importieren wir, und beim Obst ist es eben noch höher, dass der Anteil dessen, das, was wir importieren müssen. Und das liegt
1: was ja wahrscheinlich auch manchmal an den Obstsorten liegt. Also Bananen werden hier wahrscheinlich nicht so gut reif. Orange kann klappen, muss aber nicht.
0: Ja, genau. Da wollte ich gerade was zu sagen. Und zwar ist es im Endeffekt so, jetzt auch beim Gemüse, ne? Die Sachen, die man gut lagern kann, Mohrrüben, Kürbisse, Kohlsorten, Zwiebeln, da haben wir wirklich einen relativ hohen Selbstversorgungsgrad. Das produzieren wir hier
1: und
0: relativ
1: Kartoffeln.
0: Viel. Kartoffeln auch, genau, hatten Sie in der Anmoderation schon gesagt, ne? Das können wir gut produzieren und das kann man gut lagern. Und dann haben wir aber andererseits, ich bleibe noch mal einmal beim Gemüse, bei anderen Gemüsesorten, die man eben nicht lagern kann oder nicht gut lagern kann, einen ganz geringen Selbstversorgungsgrad. Tomaten hatten Sie angesprochen, ne? Tomaten haben wir einen Selbstversorgungsgrad von gerade mal 5%. Das heißt, die allermeisten Tomaten, egal ob frisch oder verarbeitet, importieren wir aus anderen Ländern, aus Spanien, Italien, aber eben auch aus Marokko. Ne? Und das liegt einfach daran, wir können auch gar nicht so wahnsinnig lange Tomaten produzieren. Ne? Jetzt, Sie machen die Sendung ja genau zum richtigen Zeitpunkt. Die Spargel- und Erdbeersaison, die Gemüse- und Obstsaison beginnt so langsam. Aber das ist eben auch ein relativ begrenzter Zeitraum in Deutschland in diesem Jahr, ne? Und oder pro Jahr. Und den Rest des Jahres müssen wir importieren. Und bei Obst ist das genauso. Da liegt der Selbstversorgungsgrad eben sogar bei unter 20%. Und das liegt zum einen daran, was für Obst essen wir eigentlich gerne? Zitrusfrüchte, ne? Orangen, Mandarinen, aber eben auch Bananen, Ananas werden wir hier nie produzieren können. Andere Produkte, Äpfel haben Sie gerade schon genannt, auch Erdbeeren können wir hier super produzieren.
1: Es gibt ja noch ein paar andere,
0: Birnen, Zwetschgen, genau, all das, ne, sozusagen so die ganzen, das, was man Kernobst nennt und das, was man Steinobst nennt, also all diese Sachen, die können wir hier super produzieren. Und das könnte man durchaus auch ausbauen. Und da ist dann eben, ne, werden wir uns nachher ja auch mit beschäftigen, was könnte man dafür eigentlich tun?
1: Mir fallen noch ein paar andere Sachen ein, so Stachelbeeren und Johannisbeeren und sowas. Aber wenn ich sowas das haben will, also auch sozusagen von einem Landwirt aus der Region, dann muss ich schon auf den Wochenmarkt gehen. Und im Supermarkt gibt es dann eher, ja, die kommen woanders her.
0: Ja und nein. Also auch viele Supermärkte bemühen sich inzwischen wirklich in der Saison dann Obst auch aus der Region anzubieten und aus Deutschland. Aber die Saison ist halt, wie gesagt, ne, bei uns jetzt auch gar nicht so wahnsinnig lange. Aber vielleicht kennen Sie das, wenn Sie einkaufen gehen, dann steht ja immer auf diesem kleinen Schildchen eben auch aus Deutschland, manchmal sogar aus der Region und so weiter. Dementsprechend ein Teil auch der Beeren, eigentlich sind wir ein Land, das gut Beeren produzieren könnte, jedenfalls von den klimatischen Bedingungen her. Ja, aber Sie haben natürlich recht, wir konkurrieren, die deutsche Produktion konkurriert mit anderen Ländern, Polen, Rumänien, die eher mediterranen Länder. Und da sind auch die Produktionskosten zum Teil geringer als hier. Und das ist dann der Grund, warum man die Produkte im Supermarkt findet.
1: Ja, nun haben Sie die Zahlen gesagt, also warum das vieles eben nicht hier produziert wird oder angebaut wird, sondern eher importiert wird. Finden Sie das besorgniserregend oder okay?
0: Ich finde das zu einem großen Teil insofern okay, als dass wir einen europäischen Binnenmarkt haben. Und wir sind als Deutschland ein landwirtschaftlicher Gunststandort und wir haben eine starke Ein landwirtschaftlicher Gunststandort.
1: Was
0: das heißt,
1: ist das?
0: Wir können so richtig gut Landwirtschaft. Ne? Wir haben ein Klima, was gut ist für viel landwirtschaftliche Produktion. Wir haben toll ausgestattete Betriebe. Die haben eine gute Technik. Wir haben toll ausgebildete Betriebsleiterinnen und Betriebsleiter. Also wir haben erstmal viele Voraussetzungen, die Landwirtschaft hier stark machen. So, ne? Und dann ist es aber gleichzeitig so, und wir haben ja jetzt den Fokus auf Obst und Gemüse, da gibt es schon auch viele Sachen, die in Deutschland eine Herausforderung sind. Wir haben relativ hohe Arbeitskosten, wir haben im Vergleich zu anderen Ländern einen höheren, viel höheren Mindestlohn, wir haben im Vergleich zu

0: außereuropäischen Ländern auch vielfach strengere Umweltstandards und so weiter. Wir haben in
1: Aber so schlimm ist das doch nicht, oder?
0: Nee, das ist super. Ne? Das ist in ganz vielen Bereichen ja aus erst meiner deutschen Perspektive gut. Und gleichzeitig ist das natürlich herausforderungsvoll für die Obst- und Gemüseproduktion. So, und dann zurück zu Ihrer Frage, ist das eigentlich ein Risiko, wenn wir so viel von den Sachen, die ja gesund ist und die wir im Prinzip mehr essen sollten, importieren? So, und dann muss man sich fragen, kommt drauf an? Denn die Frage ist ja, woher kommt das denn? Und ein großer Teil unseres Gemüses zum Beispiel kommt aus Standorten, Südspanien, nördliches Marokko. Da wird perspektivisch einfach gravierende Wasserknappheit herrschen. So, und dann kann man sagen, oh, woher kommt denn...
1: Sie meinen in Zeichen des Klimawandels.
0: Genau, sozusagen. Genau, ja, im Zeichen des Klimawandels. Das ist so das eine, ne? Und dann kann man sagen, wahrscheinlich ist in 20, 25 Jahren, dort sind die Standorte, wo heute das Gemüse produziert wird, gar nicht mehr unbedingt so richtig gut dafür geeignet. Weil wir sehen das auch jetzt schon, ne, in solchen, also in nördlichen Marokko, südliche Spanien, der Grundwasserspiegel sinkt. Die haben immer mehr zu kämpfen mit Dürren auch da. Dementsprechend, das kann dann für unsere Versorgung schwierig sein. Nun sind wir ein relativ reiches Land und können dann gucken, woher kommt das Obst oder Gemüse denn sonst. Aber... Und das ist ja eigentlich das Wichtige. Im Grunde ist es natürlich auch wünschenswert, national Gemüse und Obst anzubauen, weil das natürlich, das ist, sage ich, pro Hektar, ne, also pro landwirtschaftlicher Fläche, können auch einfach die Landwirtinnen und Landwirte damit auch gutes Geld verdienen. Das ist gut, wenn das hier angebaut wird, dann wird das zu den Arbeitsstandards, zu den Umweltstandards, die wir uns als Gesellschaft ja wünschen, hier angebaut. Und dann müssen wir das aber auch fördern, damit das passiert.
1: Hm. Zumal Sie ja gesagt haben, wir sollten eigentlich ja noch viel mehr Obst und Gemüse essen, weil das eben auch gesund ist. Ja, wir gucken uns gleich mal an, wie das, was das auch für Ursachen und was es für Folgen hat, wenn eben weniger hier angebaut wird. Aber auch nochmal der Aufruf an alle, die zuhören, wie halten Sie es denn aus? Wie halten Sie es mit saisonalen Produkten zum Beispiel? Oder bauen Sie selber auch Obst- und Gemüsesorten im Garten an? Warum? Weil es günstiger ist, weil es Spaß macht. Rufen Sie an, sagen Sie uns Ihre Meinung und berichten Sie von Ihren Erfahrungen. 0800 5678 3x die 5, 0800 5678 3x die 5 oder Mails an quarks@wdr.de.

0: Kovac mit Dulce Perro hier auf WDR 5. Obst und Gemüse, warum wird nicht so viel oder nicht genug davon hier bei uns angebaut? Darüber reden wir heute bei WDR 5 Quarks und uns zugeschaltet aus Berlin Dr. Christine Chemnitz von Agora Agrar, ein Think Tank in Berlin. Frau Chemnitz, wir wollen ja kein Landwirtschaft, also kein Bashing von Landwirten und Landwirtinnen machen. Aber wie kommt das, dass Sie offensichtlich lieber, sage ich mal, Schweine und Kühe halten oder Getreide und Kartoffeln anbauen anstatt Gemüse?
1: Nee, ich glaube,
0: ist das nur eine Frage vom Preis, also und von der Arbeitsintensität? Sie hatten das vorhin so ein bisschen angedeutet.
1: Nee, das ist vor allen Dingen natürlich immer eine, also ja, das ist eine Frage davon, was wird nachgefragt, was kann man als Landwirt auch gut verkaufen, ne? Also und jetzt zum Beispiel, warum hält man eher Tiere? Das hat ja auch eine ganz lange Tradition in den Bundesländern, wo vor allen Dingen Tiere gehalten werden, ne? Das ist ja in NRW viel, auch im südwestlichen Niedersachsen viel. Das waren landwirtschaftliche Standorte, die hatten nicht so richtig viel Land, also eher kleine Strukturen früher und auch nicht so gute Böden. Und da ist man dann reingegangen und hat angefangen, Tiere zu halten und so die Produkte sozusagen auf dem Betrieb, man sagt, zu veredeln, also mehr Wertschöpfung letztendlich auf dem Betrieb darüber zu generieren, dass man Tiere hält. Dann hat Deutschland natürlich auch ganz viel Grünland, also wirklich Weideflächen. Auch da werden Tiere gehalten, aber das Wichtigste ist, wir fragen als Gesellschaft die tierischen Produkte nach, die hier produziert werden. So, und das Zweite ist, Sie haben Getreide angesprochen. Getreide ist ja wirklich, ne, eine Feldfrucht, die baut man auf großen Ackerbaustanden in der Fläche an. Das können wir einfach als Deutschland gut. Wir haben viele Standorte mit guten Böden. Und wenn man sich jetzt mal Obst und Gemüse anguckt, dann sind das unter 2% der landwirtschaftlichen Fläche, die dafür genutzt wird. Ne?
0: Also das ist wirklich. Aber ich wundere mich immer so ein bisschen. Also wir sind ja hier sozusagen in der Kölner Bucht. Mhm. Brillanter Boden, schöner, fruchtbarer Lössboden. Und trotzdem wird hier relativ wenig, mit ein paar Ausnahmen, wenig Gemüse angebaut. Also wenn, dann höchstens noch Kartoffeln. Und ansonsten halt tatsächlich wirklich Getreide.
1: Naja.
0: Man denkt, das ist doch eigentlich ein super Standort für Sellerie und Lauch und rote Beete und was es alles Leckeres gibt.
1: Genau, wobei ich sagen würde, also Sie sind da schon die absolute Ausnahme und wahrscheinlich der Standort in Deutschland, wo mit am meisten Gemüse angebaut wird, deutschlandweit. Also
0: so in der Region zwischen Köln und Bonn.
1: Ja, genau, da passiert schon so richtig viel, ne? Weil eben die Standorte da so sind, dass man das gut anbauen kann. Und ja, dann ist es aber eben immer eine Frage von Preisen. Also das Angebot ist in der Tat halt eben so, kann man wettbewerbsfähig und also kann man mit anderen Produzenten konkurrieren.
0: Ne? Das also ist ja, so nach dem Motto, über ein Weizenfeld kann ich mit einem großen Mähdrescher drüber fahren.
1: Ja.
0: Lauch kann ich nicht so ernten. Richtig.
1: Wir haben auf jeden Fall viel höhere Arbeitskosten im Bereich Gemüse. Das ist so. Und höhere Energiekosten. Und sie haben, sie haben auch Umweltauflagen, haben natürlich die Ackerbauern auch. Aber die Energiekosten und die Arbeitskosten, die sind schon deutlich höher im Gemüseanbau. Das ist so. Aber ein großer Teil der Standorte, ne, die eignen sich jetzt für die Gemüseproduktion, die eignen sich einfach für den Ackerbau besser. So, ne? Und es ist aber eben auch, ich muss noch mal sagen, wir konkurrieren da eben mit anderen Ländern. Wir sind in Deutschland integriert in einen europäischen Markt und auch in einen internationalen Markt. Und dann liegt eben im Supermarkt eher das Gemüse auch mal oder das Obst, was aus anderen Ländern kommt, wo es günstiger angebaut werden kann. Und das ist schade und da muss man sich auch gucken, was kann man da eigentlich tun. Aber es ist in der Tat eine Frage von Produktionskosten.
0: Hm. Ich meine, auf den Wochenmärkten findet man ja auch noch, sag ich mal, kleine Anbieter, also kleine landwirtschaftliche Betriebe, die eigenes Obst und Gemüse da anbieten und die auch ihre Kundschaft haben. Trotzdem, also man kennt die Klagen ja von Landwirten, die auch zum Beispiel Spargel anbauen. Die sagen, Lohnkosten sind sehr hoch und so weiter. Und für andere Gemüsesorten gilt das ja auch, das haben Sie ja gesagt. Muss man da nicht vielleicht auch einfach ein bisschen kreativer sein? Also bei Erdbeerfeldern kennt man das ja schon, dass man selber pflücken kann. Beim Spargel wird das nicht so gut gehen, aber vielleicht bei anderen Gemüsearten. Dass man sagt, du willst einen Blumenkohl, hol ihn dir auf dem Feld.
1: Ja, also ich glaube, das möchte kein Spargelbauer. Nein,
0: ich sage ja Spargel um Himmels Willen, da kann man die Kulturen kaputt machen.
1: Genau. Und bei Erdbeeren funktioniert das ziemlich gut. Bei Blumen funktioniert das ja übrigens auch ziemlich gut. Und es gibt aber natürlich ganz viele Landwirtinnen und Landwirte, die Nischen für sich entdeckt haben. Das sind die die Biokisten, ne? Wo ja ganz viel Obst und Gemüse drin ist. Das ist der Wochenmarkt, das ist der Vorort-Hofverkauf. Und da spielt wirklich eine Direktvermarktung, spielt eine ganz große Rolle. Und ich würde sagen, gar nicht nur jetzt im Obst- und Gemüsebereich, sondern auch, wenn man tierische Produkte, Milch, Joghurt und so weiter. Also immer dann, wenn man direkt vermarktet, das ist klasse für die heimische Landwirtschaft, weil man dann ja auch so einen Kundenstamm an sich binden kann und einen großen Teil der Wertschöpfung auf dem eigenen Betrieb behält. Und das ist wünschenswert und das ist schön, aber das können eben auch gar nicht so viele Betriebe anbieten, weil man dafür schon in der Nähe von Städten ja liegen muss, ne? Ja. Also in der, wie gesagt, zwischen Köln und Bonn ist das richtig toll. Da geht das. Da kann man entweder nach Bonn oder nach Köln fahren und hat ein zahlkräftiges Publikum. In der Nähe von Berlin geht das auch. In anderen Teilen von Deutschland geht das eben nicht. Und die Vermarktung über die Supermärkte ist auch wichtig. Und auch das sollte ja funktionieren für die Betriebe. Und was bei uns immer so wichtig ist, worauf wir auch immer wieder achten, ist, wir haben ganz viel Nachfragepotenzial auch im Bereich der öffentlichen Verpflegung. Ne? Das verliert man oft aus dem Auge.
0: Was meinen Sie damit? Also ja, so genau. Kitas, Krankenhäuser,
1: genau.
0: Schulen?
1: Krankenhäuser, so. Schulen, Mensas von der Uni, Pflegeheime und so weiter. Also die Nachfrage nach gesunden Essen zu steigern und dazu gehört eben ein gehöriger Anteil wirklich von Gemüse und auch Obst. Dazu könnten genau diese öffentlichen Verpflegungen, ne, die öffentliche Versorgung da einen ganz großen Beitrag leisten. Und es gibt die Deutsche Gesellschaft für Ernährung, die sagt immer, die haben auch so Ernährungsstandards rausgegeben und im Grunde sagen die, ne, 2/3 sollte sagen Gemüse pflanzlich, ne, dazu gehört natürlich auch Getreide sein und 1/3 höchstens tierisch. Und diese Standards in den öffentlichen Kantinen umzusetzen, das wäre schon ein großer Hebel, um Nachfrage zu kreieren. Und dann sollte in einem zweiten Schritt sichergestellt werden können, dass diese gestiegene Nachfrage eben auch bei den Landwirten aus der Region ankommt. Und es ist im Moment noch gar nicht erlaubt, jedenfalls für die großen Kantinen, sagen Regionalität in ihre Ausschreibungen mit reinzunehmen als sozusagen als Leistungskriterium. Und das wäre aber natürlich total wichtig, um dann zu sagen, ich möchte mit in meiner Kita oder in meinem Kita-Verbund eben Gemüse anbauen, was zumindest in unserem Bundesland produziert wird. Und das würde dann natürlich wirklich, das wäre klasse. Da würde man Nachfrage kreieren, aber wirklich dann diese Nachfrage auch regional bedienen können.
0: Walter Brenner aus Mönchengladbach hat die 0800-5678-3x5 gewählt. Schönen guten Tag, Herr Brenner.
2: Ja, Ihr Rainer Brenner, guten Tag.
0: Sie sind Eigenversorger, wurde mir zugetragen.
2: Ja, das sind wir seit einigen Jahren machen wir das jetzt. Und wir bauen unser eigenes Gemüse an, unsere Kartoffeln, Tomaten etc., Zwiebel. Und wir kaufen so gut wie gar nichts dazu. Und unser Prinzip ist auch damit, was gegen den Klimawandel zu machen. Ne? Also hohe Transportkosten zu sparen und auch Transportwege zu verhindern. Und ich habe das also auch, dann hatten wir letztes Jahr so viele Tomaten, dass wir teilweise das in der Nachbarschaft verschenkt haben oder wir haben es an einer regionalen Tafel auch abgegeben. Dann haben wir hier das Privileg, dass wir auch hier Obstbäume haben, Beerenobst entsprechend. Und ja, das ist schon eine ganz gute Sache. Und
0: dann haben Sie aber auch einen ziemlich großen Garten, oder?
2: Ja, kann man wohl sagen. Ne? Wir haben jetzt keine Rasenflächen, sondern haben den als Nutzgarten beziehungsweise auch als Naturgarten und dadurch auch eine hohe Artenvielfalt. Das kommt noch dazu. Und wir haben bewusst hier auf Rasenflächen verzichtet. Wir haben das in der Nachbarschaft überall mitbekommen. In den letzten Jahren ist sehr viel kaputt gemacht worden. Es wurde alles umgewandelt von Nutzgärten auf Freizeitgärten. Da stehen also jetzt Pools, da sind also Rasenflächen. Und ich finde, da könnte man doch unheimlich viel draus machen, dass man da für die regionale Versorgung, für die Eigenversorgung was machen könnte, würde Transportwege sparen, für den Klimawandel was machen. Und man hätte auch gesundes Gemüse und gesundes Obst.
0: Spielt Geschmack auch eine Rolle?
2: Selbstverständlich. Also das trägt natürlich, der Geschmack, der hat natürlich auch einen großen Anteil. Mhm. Ne?
0: Wie ist denn das im Sommer? Haben Sie wahrscheinlich aber auch richtig viel zu tun, wenn Sie dann nicht nur ernten, sondern das dann wahrscheinlich auch haltbar machen müssen, ne? Weil kochen Sie eben Marmelade.
2: Genau, das kommt noch dazu. Ne? Meine Frau, die muss natürlich dann ganz gut ran. Da wird also einiges dann vorbereitet für die...
0: Wie, Sie machen nicht? Sie kochen keine Marmelade, oder?
2: Doch, Marmelade wird gemacht, Kompott, Säfte und das Gemüse, konserviere das, dass ich das teilweise an den Strunken aufhänge, kopfüber in einem entsprechenden kühlen Gebäude. Und die Kartoffeln, die werden dann auch da entsprechend in Kisten gelagert. So, und dadurch haben wir sehr lange auch im Winter dann diese Vorräte.
0: Ne? Ja, herzlichen Dank, dass Sie von Ihren Erfahrungen berichtet haben. Und wie lässt sich das früher an? Ganz gut oder zu viel Regen?
2: Bitte, ich habe jetzt rein akustisch nicht verstanden.
0: Wie lässt sich das früher für Sie an? Ganz gut oder ein bisschen feucht?
2: Ich würde sagen, es geht so einigermaßen. Ne? Wir sind also jetzt froh, dass wir Regen bekommen hatten. Ja. Es war ja einige Wochen sehr trocken. Aber ich würde sagen, ich hoffe, dass es jetzt einigermaßen so günstig bleibt. Ne?
0: Ja. Walter Brenner aus Mönchengladbach, ich danke Ihnen ganz herzlich und gebe mal den Ball direkt weiter an Dr. Christine Chemnitz von Agora Agrar in Berlin. Frau Chemnitz, Herr Brenner sagte, die Nachbarn, die bauen ja die Gärten anders und machen da Freizeitgärten draus. Nun kann man ja keinen dazu zwingen, irgendwie Obst und Gemüse anzubauen. Hat sich das aber generell so ein bisschen auch verändert bei uns in Deutschland, dass weniger so Nutzgärten auch da sind?
1: Ja, ich habe jetzt gar keine Zahlen dazu, aber das scheint mir so zu sein. Und ich meine, das, was Herr Brenner gerade erzählt hat, ist natürlich ganz toll. Jemand, ne, eine Familie, die sagt, wir haben einen Garten, wir nutzen den, es macht uns auch Spaß, da anzubauen. Weil das ist ja auf mehreren Ebenen klasse. Also man produziert sein Gemüse selber, man hat dadurch bekommt man ja auch auf eine Art auch eine Beziehung zu seinem Essen. Ne? Also Frau Brenner hörte man, glaube ich, auch im Hintergrund so ein bisschen. Sie sagte, ich koche dann auch immer ein und dann wird haltbar gemacht, gelagert, Säfte produziert und so weiter. Das ist total klasse. Das ist natürlich für einen
0: Arbeit.
1: Das wollte ich gerade sagen. Das ist für einen relativ geringen Teil unserer Bevölkerung heute noch so machbar. Ne? Also zum einen muss man natürlich einfach Zugang haben zu Land. Dementsprechend, das haben im ländlichen Raum natürlich viele Einfamilienhäuser mit Gärten. Und dann hat man aber natürlich Eltern, die häufig beide sind berufstätig. Die Kinder lassen sich auch nicht so richtig gerne dazu verdonnern, einmal die Woche oder mehrfach Unkraut zu zupfen. Ich weiß noch, ich musste das früher noch machen. Meine Mutter hat
0: mich immer geweigert.
1: Ja, genau. Das ist nämlich so. Ne? Also bei uns meine Mutter hat dann immer gesagt, du musst und vorher gehst du nicht zu deinen Freunden.
0: Ich habe gesagt, ich habe Heuschnupfen, ich muss ganz schnell zu meinen Freunden.
1: Genau. Das war war klug. Aber trotzdem, das ist natürlich, und also das ist natürlich erstmal toll. Es gibt ja schon auch klasse Projekte, die versuchen, sowas, was Herr Brenner gerade erzählt hat, in etwas strukturierterer Form in die Städte zu tragen. Für die Zuhörerinnen und Zuhörer, die Lust haben, nachher mal im Internet
0: danach zu gucken. Wir machen da gleich reden. Da wollte ich eh mit Ihnen drüber reden, denn wir haben eine tolle Rückmeldung bekommen von Michael Kappmeier. Erzähle ich gleich. Kleiner Cliffhanger. WDR5 Quarks, wie das aussieht mit dem Anbau von Obst und Gemüse hier bei uns in Deutschland. Wenn Sie anrufen wollen, mitdiskutieren, 0800 5678, 3x5.

0: Weder 5 Quarks. Brauchen wir mehr heimischen Anbau bei Obst und Gemüse? Darüber reden wir heute mit Ihnen und mit Dr. Christine Chemnitz von Agora Agrar in Berlin. Frau Chemnitz, Michael Kappmeier hat uns angerufen oder geschrieben, ich weiß nicht genau, ich glaube, er hat angerufen, wollte aber dann nicht in die Sendung. Er berichtet, ich selber kümmere mich hier in Witten um die Baumbeete in der Straße vor meinem Laden. Und ich würde mir mehr essbare Bepflanzung wünschen. Die Stadt fördert das, also dass man so Beetpate werden kann. Das an sich ist schon super. Leider hört der Spaß bei einer Wuchshöhe von 50 cm auf. Erdbeeren gehen, Himbeeren gehen, vielleicht sogar auch mal Brombeeren. Wieso gibt es eigentlich so wenig Obstbäume in den Straßen? Dann schreibt er, Kastanien gehen ja auch. Die machen gut Lackschäden. Also ich nehme an, der meint die Rostkastanien, nicht die essbaren, die Maronen. Wäre eigentlich auch toll in der Stadt, ne? Maronenbäume.
1: Auf jeden Fall, ja, ja.
0: Und ich träume von Mirabellenbäumen in Köln.
1: Ja, also genau, ich glaube, es gibt sogar ein Netzwerk essbare Städte, die sich darum bemühen, den Anteil von Pflanzen in der Stadt, aus denen man dann Nahrungsmittel gewinnen kann, auch zu erhöhen. Und genau, das Anliegen ist natürlich wahnsinnig wichtig, und zwar aus mehreren Gründen. Auf der einen Seite eben ich würde sogar sagen, der wichtigste Grund ist eben auch, Menschen in Städten und vor allen Dingen Kindern und Jugendlichen noch mal näher zu bringen, auch wo entsteht eigentlich unser Essen? Ne? Weil wenn man so ganz wenig Bezug dazu hat, wenn man es wenig erlebt, dann hat man ja auch wenig Bezug dazu. Und eigentlich ist Ernährung, Essen ja sowas Persönliches und Wichtiges. Und gerade.
0: Also, dass es Äpfel nicht nur in Karton mit Folie drüber im Sixpack gibt.
1: Ja, genau.
0: Sondern dass sie richtig an Baum wachsen.
1: Ja, wie entstehen Äpfel? Wo wachsen die? Wie schneidet man überhaupt? Wie erntet man eigentlich eine Mohrrübe? Wie sieht die eigentlich aus, wenn die aus der Erde kommt? Wo wachsen eigentlich Beeren? Und ich meine, das ist jetzt auch gar nicht, hört ja nicht bei Obst und Gemüse auf, sondern wie entsteht überhaupt Milch? Ne? Wie hält man Kühe und Tiere und so weiter? Es gibt ein Projekt, das finde ich ganz toll, das heißt Acker und beschäftigt sich wirklich mit Ernährungsbildung in Kitas und ich glaube auch in Schulen. Und was die eben machen, ist wirklich an diejenigen, die jetzt eben keinen so schönen Zugang zu Garten haben und zu einem Nutzgarten, wie das, was Herr Brenner gerade erzählte vorhin, denjenigen sozusagen über Schulgärten auch näher zu bringen, wie wächst eigentlich Gemüse und Obst.
0: Es gibt ja auch, oder früher gab es immer bei vielen Ortschaften auch gemeinschaftlich genutztes Gelände, also Allmende. Das waren ganz oft auch Streuobstwiesen. Und ich kenne das hier aus der Region, da gibt es relativ viele Initiativen, die sich eben um Streuobstwiesen in der Stadt, am Stadtrand kümmern. Auch weil die sagen, da gibt's einfach einen Schatz an alten Sorten, die wir sonst gar nicht mehr im Supermarkt finden würden.
1: Ja, genau. Und solche Initiativen sind natürlich immer klasse. Wer jetzt wie ich in Berlin lebt und immer mal durch Brandenburg fährt, der kennt diese ganzen ewig langen Obstbaumalleen, die es in Brandenburg gibt. Ne? Und da fährt man dann wirklich im Spätsommer an voll bepackten Birnen, Pflaumenbäumen vorbei, an Apfelbäumen. Und die werden aber eben alle auch nicht abgeerntet. Die stehen da und es gibt einzelne Personen, einzelne Gruppen, die kümmern sich dann darum. Aber es ist eben schon wichtig, sowas dann eher in den Ballungsgebieten da zu haben, wo Menschen dann auch nochmal sagen können, hey, wir wollen eigentlich so ein gemeinsames soziales Event daraus machen, das erleben, weil im Alltag ist es für uns schwer integrierbar. Ne? Und dann braucht es eben doch diejenigen, die das professionell machen, die sagen, wir sind der landwirtschaftliche oder gartenbauliche Betrieb und wir produzieren für euch euer Obst und Gemüse, was ihr dann entweder auf dem Wochenmarkt oder eben im Supermarkt kaufen könnt.
0: Nun gibt es auch noch Zwischenformen, wollte ich doch mal zur Überleitung sagen. Eine Hörerin aus Berlin, aus Wuppertal hat uns, aus der Nähe von Wuppertal hat uns angerufen. Sieke Adler, schönen guten Tag.
2: Ja, hallo.
0: Die andere Alternative ist Solawi, richtig?
2: Genau.
0: Also ja, solidarische Landwirtschaft ist das, genau, was dahinter steht, ne?
2: Genau, solidarische Landwirtschaft. Das ist ein Konzept, weil es wohl schon länger gibt. Meine Schafe mähen hier auch gerade mit. Und hier in Fellbad-Langenberg gibt es eine solidarische Landwirtschaft, die eben das Gemüse anbietet, und zwar eine Riesenvielfalt und auch Milchanteile, die man halt für ein Jahr erwerben kann und wöchentlich sich das Gemüse und das Obst an verschiedenen Verteilstellen abholen kann. Und ich finde es eine super Sache, wenn man selber vielleicht nicht so viel Ahnung hat und auch einfach vom Anbau her gar nicht so eine Vielfalt schaffen kann und eine bestimmte Anzahl an Menschen, also in dem Fall sind es glaube ich 200 Gemüseanteile, die ausgegeben werden, einfach die Leute super versorgen. Und
0: also Moment, Sie müssen vielleicht glaube ich nochmal was erklären. Also man kann sozusagen Abo abschließen auf die Kiste, aber das darf man nur, wenn man mithilft, oder? Wie war das?
2: Nee, ich glaube, da gibt es unterschiedliche Konzepte.
0: Okay.
2: Das zum Beispiel so, das kann man machen, aber das muss man nicht. Das sind ein paar Betriebsleiter, die halt dieses Konzept so anbieten und sich über dieses, das ist keine Abokiste, man schließt quasi, man kauft Ernteanteile für ein Jahr und so hat die Gemeinschaft halt die Sicherheit, planen und arbeiten zu können. Und die Menschen, die das bekommen, also letztes Jahr haben wir zum Beispiel, es war ein super Erntejahr, ganz viele Gemüse bekommen in wirklich viel mehr, als man eigentlich gedacht hat oder ausgerechnet hat. Und es kann aber auch mal sein, es gibt auch mal ein Jahr mit weniger Tomaten, aber dafür gibt es die Gurken. Also so, da hat man eben auch Anteil dran.
0: Wie gehen Sie damit um, wenn mehr kommt, als Sie erwartet haben? Geht es dann ans Einmachen, Einfrieren? Was machen Sie dann?
2: Genau, das ist eben genau das Spannende, dass man dann mal anfängt, irgendwie hier zu fermentieren oder mal einzukochen oder einfach auch zu gucken, dass man in dem Zeitraum was isst, was einfach da ist, und dann wird man auch mal kreativ. Also Weißkohl kann man in Versionen machen, die kannte ich noch gar nicht bis vor ein, zwei Jahren, weil man einfach gesagt hat, okay, ich muss jetzt mal probieren, was anderes damit zu machen. Und ja, man kann es natürlich genau, einfrieren oder einkochen. Genau.
0: Hat das Ihre Art, wie Sie über Lebensmittel denken, verändert?
2: Total.
0: Inwiefern? Erzählen Sie mal.
2: Ja, also erstmal, dass ich viel mehr Gemüse esse als früher, das ist schon mal das eine, weil es irgendwie da ist. Und dann,
0: weil das ist mein Weißkohl.
2: Genau, dann ich kann mir den ja auch anschauen, ich kann auf dem Hof sehen, wie der wächst, ich kann auch beim Ernten helfen, und das ist also überhaupt, ich finde dieses Wunder, dass hier so viele Sachen aus dem Boden kommen, obwohl ich immer gedacht habe, hier, keine Ahnung, jetzt im Bergischen Land, ob das so alles so wächst, aber mit einem Gewächshaus geht das zum Beispiel super, und es macht auch total Spaß, eben sich auf die Saisonale einzulassen, und gibt einfach echt auch ein gutes Gefühl. Also es ist irgendwie auch schön zu sagen, ich kann ja auch einen Beitrag leisten, einen kleinen, indem ich einfach gucke, dass ich mich lokal und saisonal ernähre.
0: Und manchmal macht es ja auch Spaß, einfach in der Erde zu buddeln. Und dem Kohl beim Wachsen zuzugucken.
2: Aber ich finde es total schön, dass ich mir jetzt nicht in meinem, also ich habe aufgehört, mir meine Tomaten auf den Balkon zu ziehen. Macht sich ja auch mal Spaß so, ne? Aber dann denke ich, okay, das ist doch super, dass das Leute machen, die das wirklich toll können. Und ich habe dann einfach auch genug an Sachen und kann mich dann um andere Sachen kümmern.
0: Sika Adler aus Wuppertal. Ich danke Ihnen ganz herzlich für Ihren Bericht.
2: Sehr gerne.
0: Danke
2: sehr.
0: Tschüss. Ja, Frau Chemnitz, das ist sozusagen die Solawi, auch eine Alternative, ne? Wie man lernen kann, wie was wächst.
1: Ja.
0: Und wo
1: super
0: man sein Gemüse herkriegt.
1: Genau, also total spannend und richtig schön. Und das hatte ja auch Frau Adler gerade gesagt, ne? Landwirtschaft auch erleben, dann auch eben mit Menschen da zusammenzuarbeiten, die das auch wirklich können und gelernt haben, sowohl Landwirtschaft als auch eben Gartenbau, dass die Gemeinschaft erleben, das ist schon alles richtig klasse. Ich würde mal einmal noch mal so ein Stück auszoomen, ne? Weil das natürlich immer nur Möglichkeiten sind für Menschen, die sich drum bemühen und die dann auch sagen, oh, das ist mir wichtig, Teil einer Solawi zu werden. Und ich glaube, was wir uns als Gesellschaft dazu aber auch noch fragen müssen, wie schaffen wir das eigentlich, den Zugang zu Obst und Gemüse von denjenigen zu erhöhen, die zum Beispiel nicht aus einem Elternhaus stammen, die sagen, Mensch, und am Wochenende gehen wir in die Solawi oder bewirtschaften unseren Garten.
0: Und wie kriegt man es hin?
1: Ja, genau. Deswegen, ich komme noch mal wieder darauf zu sprechen, auf Gemeinschaftsverpflegung ist da wirklich wichtig und spielt eine Riesenrolle. Also wirklich zu sagen, wir machen auch schon so ein Stück weit Bildung mit den Kleinsten in der Kita, in der Schule. Wir bieten, machen da ein anderes Ernährungsangebot. Wir haben vielleicht einen kleinen Garten in der Kita und zeigen allen mal, wie so eine Karotte wächst. Also das ist, glaube ich, total wichtig, dass wir schon das als gesamtgesellschaftliche Aufgabe annehmen und sagen, im Durchschnitt brauchen wir oder sollten wir auch aus gesundheitlichen Gründen mehr Obst und Gemüse essen, und zwar eigentlich alle durch die Bank weg. Hm. Und das kriegt man hin über Kantinen, Kitas, in Krankenhäusern und so weiter. Da wirklich so das Essensangebot machen, dass es eben wirklich den Gesundheitsstandards der Deutschen Gesellschaft für Ernährung entspricht. Und dann im besten Fall das wirklich auch verknüpfen mit Ernährungsbildung schon für Kleine. Und dann, wir reden immer von Ernährungsumgebungen. Also wir treffen ja in ganz vielen Momenten die Entscheidung, was wollen wir eigentlich gerade essen. Und das ist manchmal im Supermarkt, das ist aber oft eben auch in der Kantine. Man isst ja nicht jeden Tag dreimal zu Hause, sondern ganz, ganz viele Leute essen mindestens einmal am Tag irgendwo anders. Und Preise beeinflussen unsere Entscheidung, wie attraktiv was ist, wo das Angebot platziert ist und so weiter. Und was aus unserer Sicht so wichtig ist, es müsste uns als Gesellschaft leicht gemacht werden, viel mehr Obst und Gemüse zu essen. Also Obst und Gemüse sollte im Durchschnitt sozusagen günstiger zu haben sein. Und das, da kommen wir auf die Mehrwertsteuer.
0: Politische Diskussion um die Mehrwertsteuermessung.
1: Ganz genau. Ja, ganz genau. Also sozusagen leicht zugänglich, attraktiv, wirklich in der Präsenz derjenigen, die gerade so eine Ernährungsentscheidung treffen. Und dann auch sagen, komm, und dann eben auch wirklich verknüpfen dann mit Bildung und eben nicht nur, Solarwiesen sind wirklich richtig toll und auch Gärten sind toll und so weiter. Aber das nochmal immer mitdenken, das ist eigentlich eine gesamtgesellschaftliche Aufgabe und wir müssen da alle mitnehmen.
0: Mhm. Mehr Obst, mehr Gemüse. Und für alle und am besten auch noch hier angebaut. Dank allen Hörerinnen und Hörern, die mitdiskutiert haben. Dank an Dr. Christine Chemnitz. Sie ist Co-Direktorin von Agora Agrar. Think Tank in Berlin. Sie arbeitet zu Themen wie Ernährungssicherheit, Landwirtschaft und regionaler Produktion. Frau Kemmels, herzlichen Dank, dass Sie so viel Zeit genommen haben für uns.
1: Herzlichen Dank, hat großen Spaß gemacht.
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2: Und hier ist Quarks, die Wissenschaft auf WDR 5. Ist ja gar nicht so einfach, mit seinen eigenen Macken zu leben. Da hat man sich irgendwie arrangiert, lebt mit seinem Hang, immer auf dem letzten Drücker was zu machen oder auch unpünktlich zu sein oder weiß, dass die Sehnsucht nach perfekter Ordnung sich in diesem Leben wohl nicht mehr realisieren lässt. Und dann bekommst du ein Kind und dann fragst du dich, wie bewahre ich mein Kind davor, sich bei mir ausgerechnet die ein oder andere Verhaltensweise abzuschauen, die total nervt, also entweder mich selber oder auch andere. Wir haben die Frage weitergereicht an Dr. Timo Lindenschmidt, der ist Kinder- und Jugendpsychotherapeut in Köln.
3: Kinder lernen ja am allerbesten am Modell und Eltern sind im Idealfall gute Modelle, weil Kinder sehr lange bei denen leben und sehr viel Zeit haben, sich bestimmte Sachen abzugucken, auch die guten Dinge, ja, zum Beispiel gerade am Tisch sitzen, mit Messer und Gabel essen, aber vielleicht auch bestimmte Macken. Das kann schon gut sein.
2: Und kann auch unangenehm sein, wenn die Kinder einem den Spiegel vorhalten. Einfach so tun, als wären die eigenen Fehler nicht da, ist ja eine Variante, damit umzugehen. Oder sich den Kindern gegenüber ein bisschen zu verstellen, die eigenen Probleme zu kaschieren. Für den Kindertherapeuten Timo Lindenschmidt keine gute Idee. Er glaubt nicht, dass das überhaupt funktionieren kann.
3: Eltern können zwar versuchen, eine Fassade gegenüber ihren Kindern aufzubauen, aber Kinder merken sowas. Kinder spüren das schon, können es zwar nicht benennen, aber die merken, wenn Eltern traurig sind, vielleicht wütend sind. Und dementsprechend ist es für Eltern vielleicht besser, sich ihre eigenen Gefühle mehr bewusst zu werden und das auch mit Kindern zu besprechen und denen das zu erklären. So entwickelt sich bei Kindern auch ein gutes Gefühl für die eigenen Gefühle in Zukunft.
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2: Also, wie bewahre ich meine Kinder vor meinen eigenen Macken und Fehlern? Darüber reden wir morgen nochmal ausführlich mit dem Kinder- und Jugendlichen-Therapeuten Timo Lindenschmidt und gerne auch mit Ihnen. Welche Macken haben Sie? Welche davon mögen Sie vielleicht auch? Und bei welchen sagen Sie, boah, hoffentlich gucken sich meine Kinder das nicht ab? Oder hacken Sie sich bei ihr, oder haben Sie bei Ihrem Nachwuchs schon die ein oder andere Macke von sich selbst entdeckt? Und wie ist das für Sie? Was sagen Ihre Kinder dazu? Rufen Sie an 0800 567 8554. Der Anrufbeantworter ist ab sofort geschaltet. Oder mailen Sie uns an quarks@wdr.de. Wir sind sehr gespannt.

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1: Die Nachrichten mit Sabine Büttner. Guten Tag. Zum ersten Mal hat sich der Kapitän des vom Hunter-Virus betroffenen Kreuzfahrtschiffs Hondius geäußert in einer Videobotschaft. Darin spricht er von extrem anstrengenden Wochen, aber auch von viel Zusammenhalt bei Passagieren und Crew.
2: Ich war ergriffen von eurer Geduld, Disziplin und Freundlichkeit. Menschen können einander vertrauen, auch wenn nicht sofort Hilfe bereitsteht.
1: Der Kapitän sagt, er habe Fürsorge und Kraft gesehen. In dieser Situation habe er sich keine bessere Gruppe von Menschen wünschen können.
2: Als Kapitän der Hondius wünsche ich allen eine gesunde und sichere Heimkehr. Ich erbitte Privatsphäre und Respekt für die Passagiere und Crew in dieser schwierigen Zeit.
1: Zwei Passagiere wurden positiv auf das Hunter-Virus getestet, nachdem sie das Schiff verlassen hatten. Vergangene Nacht wurden vier Deutsche in die Uniklinik Frankfurt gebracht. Sie zeigen bislang keine Symptome. Bundesverteidigungsminister Pistorius ist in Kiew. Dort hat er Stellung genommen zu Äußerungen des russischen Präsidenten Putin über ein angeblich nahendes Ende des Ukraine-Kriegs und mögliche Verhandlungen. Pistorius sprach von einem Täuschungsmanöver, mit dem er von der eigenen Schwäche ablenken wolle.
3: Ich wünsche mir genauso wie alle Menschen in der Ukraine nicht sehnlicher als hier ein schnelles Ende des Krieges. Aber es muss ein gerechtes, ein dauerndes, ein anhaltender Frieden sein. Und Wladimir Putin hat es in der Hand. Er muss nicht in Nebensätzen sagen, er glaube an ein schnelles Ende oder ein baldiges Ende des Krieges. Er hat es ja in der Hand, diesen Krieg zu beenden. Er ist ja der Einzige, der es alleine in der Hand hat.
1: Pistorius hat in Kiew angekündigt, dass Deutschland und die Ukraine gemeinsam Drohnen mit 1500 Kilometern Reichweite entwickeln werden. Von der Ukraine könne man in Sachen Drohnen viel lernen. Weitere Meldungen im Überblick. In Hamburg haben Spezialkräfte der Polizei einen 17-Jährigen festgenommen, weil er einen Sprengstoffanschlag vorbereitet haben soll. Mögliche Ziele seien ein Einkaufszentrum oder eine Polizeiwache gewesen. Die Ermittler sagen, dass der 17-jährige Syrer durch die islamische Terrormiliz IS zu den Plänen inspiriert wurde. Fast jeder dritte Beschäftigte in Deutschland denkt, dass der eigene Chef oder die Chefin durch künstliche Intelligenz ersetzt werden könnte. Dass sie selbst durch KI ersetzt werden könnten, glauben dagegen deutlich weniger Menschen. In der Umfrage des Digitalverbandes Bitkom hat außerdem jeder dritte Beschäftigte gesagt, dass er KI im Arbeitsalltag aktiv nutzt. In Köln hat der Kampfmittelbeseitigungsdienst einen Blindgänger aus dem Zweiten Weltkrieg entschärft. Im Stadtteil Lindenthal mussten deshalb heute fast 4500 Menschen ihre Häuser und Wohnungen verlassen. Auch ein Krankenhaus wurde evakuiert. Weil 100 Krankentransporte nötig sind, um Patienten jetzt zurückzubringen, bleiben einige Straßensperrungen in Köln noch bestehen.
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1: In Duisburg sorgt ein Video in den sozialen Netzwerken für Aufregung. Es zeigt offenbar ein wolfsähnliches Tier, das sich zwischen Moers und Duisburg bewegt. Torben Wiedenhaupt, WDR Duisburg.
4: Laut Augenzeugen soll das Tier am Wochenende unter anderem an der Römerstraße in Repeln sowie in der Nähe des Lohheidesees in Baal unterwegs gewesen sein. Offizielle Stellen haben die Sichtung dem WDR gegenüber bislang nicht bestätigt. Die Einordnung der Tierart kann mehrere Wochen andauern. Nach Einschätzung des Wolfsexperten Joost de Bruijn gilt eine dauerhafte Ansiedlung in dem dicht besiedelten Gebiet als eher unwahrscheinlich. Das Landesamt für Natur, Umwelt und Verbraucherschutz NRW bittet dennoch um Hinweise und Bildmaterial zu möglichen weiteren Sichtungen.
1: Das war WDR aktuell. Das Wetter in Nordrhein-Westfalen. Bis zum Abend ziehen vom Niederrhein und Münsterland neue Regenschauer durch. Sonst gibt's auch mal trockene Phasen bei 2 bis 9 Grad. In der Nacht dann einzelne Schauer, oberhalb von 500 Metern auch Schneeregen oder Schnee bei +5 bis -1 Grad. Morgen Wolken und Regenschauer, dazu in Gummersbach maximal 10 Grad, in Bielefeld bis 12 Grad und in Bochum bis 13 Grad. Die Zeit 16.04 Uhr. 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A4 Aachen Richtung Köln. Zwischen dem Kreuz Kerpen und Frechen Nord etwa 30 Minuten mehr einplanen. 4 Kilometer Stau nach einem Unfall. A40 Dortmund Richtung Duisburg zwischen Essen-Huttrop und Mülheim-Winkhausen etwa 15 Minuten plus 7 Kilometer stockender Verkehr. A42 Dortmund Richtung Kamp-Lindfort zwischen Gelsenkirchen-Zentrum und Essen-Nord 15 Minuten plus 4 Kilometer Stau, dort steht ein defektes Fahrzeug. A57 Köln Richtung Krefeld zwischen dem Kreuz Meerbusch und Krefeld-Zentrum mehr als 20 Minuten plus 6 Kilometer Stau nach einem Unfall. Und A57 Nimwegen Richtung Köln zwischen Moerskapellen und dem Kreuz Meerbusch etwa 20 Minuten plus 5 Kilometer Stau.
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5: Mit Martin Winkelheider. Hallo und willkommen.
6: RS-25 Engines lit. 4, 3, 2, 1. Booster ignition. And lift off. The crew of Artemis II now bound for the moon. Humanity's next great voyage begins.
5: Das war schon gewaltig, wie diese riesige Rakete abgehoben hat von der Erde Richtung Mond. Ich bin extra aufgeblieben, um den Start der Artemis II Mission am 2. April war das ja, um 12:30 Uhr nachts live zu sehen auf dem NASA Channel. Keine Frage, Raumfahrt hat ihre Faszination, aber sie verschlingt auch unfassbar viel Geld. Lohnt sich das eigentlich? Kommt da irgendwas zurück? Zahlt sich das irgendwann mal aus? Wir fragen heute, was nützt die Raumfahrt? Außerdem, Ballaststoffe sind gut, aber ist besonders viel auch besonders gut oder besonders gesund? Wir schauen uns den Social-Media-Trend Fibermaxing genau an. Spannend auch, was in Großbritannien gerade im Trend ist. Die Briten sind ja bekannt für ihre manchmal schrulligen Vorlieben und leicht spleenigen Hobbys. Ein gerade sehr beliebtes Hobby ist Vögel beobachten. Und da denkt man ja erstmal an so Herren irgendwie mit Knickerbockern, karierter Schirmmütze und Regencape. Das Fernglas immer vor den Augen. Ist aber gar nicht so. Die jungen Leute entdecken das Vögelgucken für sich. Und Menschen im Alter zwischen 15 und 30, also 750.000 von ihnen, betreiben Birding, also Vogelbeobachten in Großbritannien. Und auch bei uns gibt's immer mehr junge Vogelenthusiasten. Die Frage ist natürlich, was suchen die?
7: Die Welt ist sehr schnelllebig heutzutage und dann sich aktiv die Zeit zu nehmen, rauszugehen und so diese kleinen Sachen zu beobachten oder die Sinne zu schärfen, für was um einen rum ist und sonst eben sich nicht auf diesen ganzen Trubel mehr zu konzentrieren. Das ist dann sehr schön.
5: Also raus in die Natur, entschleunigen, offline gehen. Während der Zeit draußen für ein paar Stunden, klar, werden hinterher die Beobachtungen und auch die Fotos dann geteilt.
8: Mit Instagram das mit anderen zu teilen, die Begeisterung dafür zu wecken und auch bei eBird einzutragen, da hat man dann so eine kleine Liste, da sieht man dann, wie viel man schon gefunden hat, wie viele Arten.
5: Raus in die Natur, also sich Zeit nehmen, gucken, warten und dann nochmal genauer gucken. Die Freude und ja auch die Zufriedenheit, wenn es dann klappt, wenn nach langem Warten der ein oder andere seltene Vogel wie Rebhuhn oder Eisvogel dann vors Fernglas oder vor die Kamera kommt. Da bekommt das Leben einen ganz anderen Takt, viel langsamer, als wir es so Wisch und Klick im Netz gelernt haben. Da gibt's eben nur die kleinen, ultrakurzen Belohnungen, die es uns aber in der Summe so schwer machen, was anderes zu machen, als im Netz zu bleiben. Um diesen Sog und wie er funktioniert, also um diesen Zeit-Deep-Internet, da kümmern wir uns gleich, aber das ist eine andere Geschichte. Hier bei Quarks auf WDR5.

0: wahnsinnig viel Zeit verdattelt, was gar nicht mehr, was man so eigentlich nachgucken wollte. Wie kommt das eigentlich? Warum verlieren wir im Netz so schnell die Kontrolle? Dr. Elisa Wegmann von der Universität Duisburg-Essen, die hat das in der Studie bekommen, ein Stück weit. Die Mechanismen problematischer Internetnutzung hat sie mit Kolleginnen und Kollegen zusammen entschlüsseln können. Ich habe kurz vor der Sendung mit ihr gesprochen, gefragt, was sie genau in der Studie untersucht hat.
1: Wir haben uns Personen angeschaut oder Personen zu uns an die Universität und in Deutschland eingeladen und haben die Personen nach ihrer Internetnutzung gefragt und nach möglichen Problemen mit der Internetnutzung und haben die Personen aber auch ganz viel zu ihren Personenmerkmalen gefragt, zu ihrem Einsamkeitsempfinden, zu ihrem Wohlbefinden generell. Und was wir auch getan haben, wir haben uns affektive und kognitive Mechanismen angeschaut, also eher emotionale und kognitive Prozesse, wo wir aus der Suchtforschung wissen, die sind eigentlich die Treiber, warum Menschen immer wieder ein Verhalten ausüben, obwohl sie negative Konsequenzen im Alltag dadurch erfahren.
0: Sie haben ja so drei zentrale Mechanismen auch gefunden. Das eine ist, erstmal fühlt es sich ja besser an. Das ist das eine. Das zweite ist, irgendwann muss man es machen. Also es ist Gewohnheit geworden. Und dann, ich kann nicht damit aufhören. Was genau bedeutet das? Also was passiert denn genau in dem Moment, wenn aus Gewohnheit so ein Kontrollverlust wird?
1: Wir sind ganz stolz darauf, dass wir diese drei Pfade oder diese drei Mechanismen gefunden haben, weil die ganz klar theoriegestützt sind. Und das ist so ein bisschen der Gedanke, ich nutze es am Anfang, weil ich mich gestresst fühle, weil ich mich belastet fühle und habe eine Möglichkeit, mich zu belohnen, mich abzulenken. Es ist wie so eine Strategie, aus dem Alltag quasi zu entfliehen. Und das ist erstmal was Positives. Und was wir aber auch sehen konnten, ist, dass wenn von diesem Positiven, diesem Belohnungsgefühl, wenn das immer mehr ein Automatismus wird, wenn ich das immer mehr machen muss, um mich gut zu fühlen und ich dann auch Schwierigkeiten habe, das Verhalten dann zu stoppen, dass dieses Zusammenspiel dazu führt, warum manche Menschen dann ein Problem aufgrund der Internetnutzung haben und andere tatsächlich nicht.
0: Hat Sie das überrascht? Also gab es vorher Befunde, die, sag ich mal, solchen Annahmen widersprochen haben?
1: Wir waren überrascht, nicht unbedingt, dass wir das gefunden haben, weil wir Befunde in den Einzelteilen schon immer wieder identifizieren konnten, dass wenn ich dem Alltag entfliehen möchte oder wenn ich den Reizen ausgesetzt wäre, dass ich dann ein höheres Verlangen habe, das Internet zu nutzen oder dass Schwierigkeiten in meinen Exekutivfunktionen mit Schwierigkeiten in der Internetnutzung einhergehen. Das hatten wir in den Einzelteilen immer schon mal wieder gesehen. Was jetzt das Neue daran ist, dass wir das in dieser Klarheit im ganzen Zusammenspiel sehen konnten und nicht nur einzelne Puzzleteile.
0: Sie haben ja auch Labortests genutzt, also sozusagen auch gemessen, wie gut hat jemand Impulskontrolle, also kann Sachen aufhören oder unterdrücken. Wie unterscheidet sich das, was Sie da rausbekommen haben, von klassischen Sachen wie Selbstauskünften oder Fragebögen? Wird dazu sehr das geantwortet, was erwünscht ist oder erwünscht scheint?
1: Teilweise ja. Und teilweise ist ja auch meine Selbsteinschätzung oder selbst meine Selbstwahrnehmung manchmal eine etwas andere. Und im Labor haben wir das deutlich objektiver gemessen. Und wir konfrontieren unsere Teilnehmerinnen und Teilnehmer mit Reizen, die mit der Internetnutzung einhergehen und können dadurch so ein bisschen indirekt messen. Können die Personen einen Impuls in dem Moment unterdrücken oder haben sie ein höheres Verlangen, das Internet im Anschluss zu nutzen? Und es wird quasi objektiver gefragt und weniger im Sinne von einer Selbstreflexion oder einer Selbstwahrnehmung.
0: Nun sind ja diese Mechanismen, die Sie beschrieben haben, auch sehr stark, ne? Derzeit wird ja politisch auch über Altersgrenzen oder auch über Smartphone-Verbote diskutiert. Hilft das überhaupt oder greift das zu kurz, wenn diese eigentlichen Mechanismen eben ja sehr stark emotional und auch psychologisch verankert sind?
1: Das ist ja auch ein Zusammenspiel von Verstärkungsmechanismen, von Lernprozessen, möglicherweise auch von Konditionierungs- und Gewohnheitsprozessen.

0: Prozessen. Und es bedeutet ja nicht, dass wir dem hilflos ausgeliefert sind, sondern auch in der Prävention oder auch in der Therapie, was unsere Befunde auch zeigen oder die Grundlage liefern könnten, können wir auch sagen, bestimmte Fähigkeiten der Regulation oder der Achtsamkeit, des Mindfulness-Trainings, aber auch der Stärkung meiner eigenen Selbstkontrolle können eine Grundlage bilden, dass ich möglicherweise ein Rüstzeug dagegen habe.
1: Aber das vielleicht muss man sozusagen gezielt trainieren auch, ne?
0: Das muss man trainieren. Und andererseits bedeutet unsere Befunde ja auch, dass sich das aufbaut, dass das nicht von heute auf morgen kommt, sondern dass diese Pfade zeigen, dass das ein Prozess ist, der entsteht, wann ich ein Problem mit der Internetnutzung habe.
1: Sie haben ja auch geguckt, wie entwickelt sich das möglicherweise bei Menschen weiter? Also kriegen die ein größeres Problem in den nächsten 6 Monaten oder nicht? Ist das auch, sage ich mal, ein erster Schritt dahin, dass man sehen kann, wer ist besonders gefährdet, dass er wirklich bei Social Media und im Netz kleben bleibt?
0: Definitiv. Und das ist was, wo wir auch stolz drauf sind, das zeigen zu können. Nicht, dass die Menschen danach noch ein Problem haben, sondern auch, dass wir in so einem ersten Langzeitansatz auch Symptome vorhersagen können. Also, dass wir vorhersagen können, wie sieht die Symptom- oder mögliche Symptombelastung 6 Monate später aus. Und die Forschung entwickelt sich und sollte sich auch immer mehr dahin entwickeln, Langzeitstudien, Langzeitansätze zu verfolgen, um die Entwicklung der Mechanismen und der Symptome besser beobachten zu können und mögliche erste kausale Schlüsse ziehen zu können.
1: Können Sie auf der Basis Ihrer Forschung, wenn Sie da was eine Sache nennen müssten, die wir Nutzerinnen und Nutzer sofort verändern könnten, um so eigene Online-Nutzung besser zu kontrollieren? Was wäre das?
0: Ich glaube, die Form von Selbstreflexion und sich hinterfragen, warum tue ich das gerade? Muss ich das nutzen, um mich jetzt besser zu fühlen? Ist es noch mein eigener Wunsch oder die eigene Möglichkeit, mich abzulenken, etwas zu kompensieren, oder habe ich auch alternative Handlungsmöglichkeiten? Wenn man sich diese Frage vielleicht stellt und nach den alternativen Handlungsmöglichkeiten sucht oder die Nutzung bewusst für sich wahrnimmt und entscheidet, ich glaube, das kann eine gute Strategie sein.
1: Also ich habe Spaß und bleib drin, oder ich mache das, weil ich es immer mache und deswegen gehe ich jetzt raus ins Leben.
0: Genau. Vielleicht ist es so ein Zusammenspiel aus, ist es nur eine Gewohnheit und macht es mir in dem Moment noch Spaß? Und vielleicht macht es mir keinen Spaß mehr und ich suche mir eine Alternative.
1: Dr. Elisa Wegmann von der Universität Duisburg-Essen. Vielen Dank.
0: Herzlichen Dank auch an Sie.
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0: 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Die Apollo-Mission und die erste Mondlandung, die hätte es wahrscheinlich nie gegeben, wäre da nicht der Kalte Krieg gewesen. Also die Konkurrenz von Ost und West. Und die USA wollten unbedingt den Wettlauf zum Mond gewinnen, koste es, was es wolle. Heute gibt es auch wieder so einen Wettlauf, nur dass jetzt mehr Nationen am Start sind. China ist noch dazugekommen, Indien auch. Und die Vision, die nicht nur die USA ausgeben, ist erst der Mond, dann der Mars. Und so große Erzählungen vom Mars und so, die machen uns schnell vergessen, Raumfahrt verschlingt viel Geld, Milliarden. Die Frage ist, was bleibt? Außer dem Beweis, eine Mondlandung ist möglich oder im aktuellen Fall von Artemis II. Wir schaffen es, uns die andere, die dunkle Seite des Mondes anzuschauen. Carsten Möbius hat sich da gefragt, könnte das Geld, das uns die Raumfahrt kostet, nicht viel besser auf der Erde eingesetzt werden? Also zum Beispiel, um den Hunger zu bekämpfen, den Klimawandel effektiver abzubremsen. Was haben wir eigentlich von der Raumfahrt? Was nützt sie? Das hat er sich und Experten gefragt und er hat ganz erstaunliche Antworten bekommen.
1: Fast jeden Tag startet irgendwo auf der Welt eine Rakete ins All. Das sind etwa 325 pro Jahr. Von Startrampen in Japan, China, Russland, Indien, Französisch-Guayana bis hin zu den USA. Und wenn ich so eine Riesenrakete wie bei den Artemis-Missionen so langsam von der Startrampe aufsteigen sehe, diese unbändige Kraft, dann bin ich immer wieder fasziniert, dass wir es tatsächlich schaffen, unsere Erde zu verlassen, die Erdanziehung zu überwinden. Andererseits kostet uns das unendlich viele Ressourcen, Treibstoff, Rohstoffe, wissenschaftliche Kapazitäten, Forschungsprojekte. Über 6 Milliarden Dollar gibt die Menschheit weltweit jedes Jahr für die Raumfahrt aus. Deutschland über einen Zeitraum von 3 Jahren immerhin noch knapp 6 Milliarden. Und manchmal frage ich mich, ob mein Vater noch leben könnte, hätte man dieses Geld konsequent in die Krebsforschung gesteckt. Also, ich will wissen, was bringt uns Raumfahrt, was haben wir davon und haben wir hier auf der Erde nicht genug Probleme? Über die Frage, was nützt Raumfahrt, wollte ich schon immer mal reden, nicht erst mit den aktuellen Artemis-Missionen. Spätestens seit einem Interview, das ich vor ein paar Jahren geführt habe, da war ich in Freiberg an der Bergakademie bei Professor Carsten Trebenstedt. Der war gerade mit seinem Team dabei, Bagger für den Mond zu konstruieren.
2: Für jeden Euro, den man investiert in die Weltraumforschung, kommen 9 Euro zurück.
1: Boah, da stand mir damals schon der Mund offen. Das wären 900% Gewinn. Das nenne ich mal profitabel. So ein Geschäftsmodell muss man erst mal erfinden. Aber ist es denn auch wirklich so? Dazu habe ich ganz aktuell mit Dr. Andrea Pagels-Kerb gesprochen. Sie ist beim Deutschen Zentrum für Luft- und Raumfahrt für Forschung und Entwicklung zuständig.
3: Das ist extrem schwierig. Und zwar aus folgendem Grund. Also in der Kommunikation beispielsweise, das ist einfach ein sehr kommerziell getriebener Markt. Da kann es durchaus schon irgendwo bei 1:5, 1:10 liegen. Bei anderen Bereichen, wie in der Medizin beispielsweise, also da würde ich wahrscheinlich so auf 1:2, 1:3 gehen. Also das schwankt tatsächlich sehr. Und dann ist die Frage, was rechne ich denn nachher mit auf, was da am Ende bei rauskommt?
1: Ja. Was zähle ich dazu? Berechne ich nur die nutzbaren Daten, die beispielsweise Satelliten liefern? Wie berechne ich den Nutzen von Unwetterwarnungen, den Nutzen von GPS-Navigation und wie bewerte ich die Ausbildung von Spezialisten, die dazugehört, die Erfahrungen, die Patente, die während eines Projekts entstehen? Und für wie wertvoll halten wir die Herausforderungen, vor die uns die Raumfahrt stellt? Denn erst die Probleme, die die Raumfahrt mit sich bringt, die bringen uns ja auf Lösungen und Ideen, die wir vielleicht so auf der Erde gar nicht gefunden hätten.
2: Zum Beispiel die ganze Apollo-Mission in den 60er Jahren, als es schon mal auf den Mond ging, hat einen unheimlichen Schub in der Mikroelektronik gebracht. Denn die Notwendigkeit, Daten zu sammeln und auf die Erde zu übertragen und wieder zurück, um dort also eine Kommunikation herzustellen, hat ein Problem kreiert, was dann eben die Kreativität freigesetzt hat, sich mit diesen mikroelektronischen Elementen und mit Software zu beschäftigen. Und ohne diese Mission wären wir noch gar nicht so weit heute, weil gar kein Bedarf bestanden hätte.
1: Trebenstedt geht davon aus, dass wir heute mit unseren Computern, den Prozessoren, den Handys, den Akkus ohne die Raumfahrt noch lange nicht so weit wären. Wenn der Transport von nur 1 Kilo Gepäck, je nach Trägerrakete und Ziel, zwischen 4.000 und über 1 Million Dollar kostet, da macht man sich schon Gedanken, wie man Dinge besonders klein, besonders leicht und besonders zuverlässig machen kann. Ohne Raumfahrt, so Drebenstedt, hätten wir heute beispielsweise wahrscheinlich noch keine Herzschrittmacher. Und viele andere Sachen auch nicht. Memory-Schaummatratzen, Wasserfilter, Rengläserversiegelung, digitale Kameras, friergetrocknete Nahrung, goldsilberne Rettungsfolien, feuerfeste Textilien, kabelloses Werkzeug, Rauchmelder, Solarzellen und ferngesteuerte Robotik.
3: Und das geht in die robotische Medizin ein, also Assistenzchirurgie, wo ich einen Chirurgieroboter habe, der von ganz woanders gesteuert wird.
1: Wer also schon mal mit Hilfe des Da Vinci-Assistenzsystems operiert worden ist, der verdankt seine Gesundheit oder sein Leben möglicherweise nicht nur einem grandiosen Chirurgen, sondern auch der Raumfahrt. Raumfahrt stellt uns nicht nur vor neue Herausforderungen, sondern hält auch eine Menge Überraschungen bereit. Denn wer hätte gedacht, als Juri Gagarin ins All geschossen wurde, dass wir unsere Kosmo- oder Astronauten in eine Art Zeitmaschine setzen? Strahlung und fehlende Gravitation lassen Menschen schneller altern als auf der Erde. Super für die Forschung, weniger schön für die betroffenen Kollegen auf der ISS.
3: Also wenn ich mir beispielsweise die Astronautinnen und Astronauten anschaue, dass wenn die so ein halbes Jahr im All sind, dann altert der Körper viel schneller als auf dem Boden, weil die Gravitation eben nicht in dem Maße vorhanden ist. Das heißt, Knochenabbau, Muskelabbau, Augeninnendruck steigt. Die Erkenntnisse, die daraus gewonnen werden, gehen in die Geriatrie ein, weil das genau das Gleiche ist, was ich bei Menschen beobachte, die, sagen wir mal, im dritten Drittel ihres Lebensabschnitts sind.
1: Aber es gibt nicht nur Überraschungen, sondern Dinge, die auf der Hand liegen, wenn man die Erde verlässt. Dann hat man nämlich einen Draufblick aufs System. Ohne Raumfahrt könnten wir keine globalen Muster bei der Erwärmung des Klimas, der Landflächen und der Ozeane erkennen. Wir hätten keine Ahnung, wie sich das Eis der Pole zurückzieht. Wir hätten keine Ahnung, welche Rolle Wolken bei Klimamodellen spielen. Satelliten messen global CO2, Methan, Ozon. Und millimetergenau den Anstieg der Ozeane. Wir hätten kein modernes Verständnis, was auf unserer Erde vor sich geht, nur viele kleine lokale Phänomene ohne Gesamtbild. Auch das leistet Raumfahrt. Dr. Anke Pagels-Kerb sagt, wir wissen, dass die Temperaturen steigen. Das müssen uns Satelliten nicht mehr sagen. Aber sie können und werden uns warnen. Sie werden helfen, Leben zu retten, vorzusorgen.
3: Aber was uns beschäftigen wird in den nächsten Jahren, sind ja die Extremwetterereignisse als Klimawandelauswirkung. Das heißt, sowas wie die Jahrhundertflut im Ahrtal, das ist keine Jahrhundertflut mehr. Da rechnen wir dann in den nächsten 5 Jahren an allen möglichen Ecken in Deutschland. Also überall da, wo ich zum Beispiel über so eine Kombination habe aus Monokultur, einem steilen Tal und einer Extremwettersituation, habe ich so eine Überschwemmung. Und wenn ich keine Satellitendaten mehr habe, kann ich die Menschen nicht mehr vorwarnen. Und dann erwischt es die halt nachts in den Häusern.
1: Die Daten zum Klimawandel und zu Extremwetterereignissen, die haben wir. Aber Daten kennen und danach handeln, das sind zweierlei Dinge. Das betrifft den Klimawandel genauso wie die Katastrophe beispielsweise im Ahrtal.
3: Also ich wohne gegenüber der Ahrmündung. Ja, und natürlich macht mir das zu schaffen, wenn ich sehe, was unsere Daten alle liefern. Aber natürlich, die können erstmal nur zeigen, was passiert. Und gehandelt werden muss auf dem Boden.
1: Da bekommt die Frage, was nützt Raumfahrt? Nochmal einen ganz anderen Zungenschlag, wenn wir Milliarden ausgeben, aber Erkenntnisse ignorieren oder nicht nutzen. Ganz anders ist es bei technischen Umsetzungen. Die Signale von Satelliten, die liefern uns durch ihre räumliche und zeitliche Präzision nicht nur tolle Navigationsmöglichkeiten.
3: Jetzt gehen wir noch einen Schritt weiter. Wer das auch nutzt, sind die Bankautomaten. Damit Ihre Bank sicherstellen kann, dass es unwahrscheinlich ist, dass Sie mit ein und der gleichen Karte in Dresden und in Köln gleichzeitig Geld abheben, nutzen die das Zeitsignal, um das abzugleichen, um zu sehen, hier wurde die Karte vielleicht geklaut oder missbraucht. Ne, dann sind wir also ganz schnell schon mal bei dem täglichen Leben, Registrierkassen und so weiter. Wer auch auf diese Zeitsignale setzt, sind Umspannwerke für den Stromfluss, also um Strom zu regulieren, um abzuschätzen, wann ich jetzt den nächsten Peak erwarten kann.
1: Nicht mal unser Stromnetz würde ohne Raumfahrt mehr reibungslos funktionieren. Und wir könnten gar nicht mehr einkaufen, weil die Registrierkasse im Supermarkt das Zeitsignal der Satelliten braucht. Das habe ich nicht gewusst. Wie verrückt ist das denn alles? Es scheint fast so, als ob die Raumfahrt in allem steckt, was unsere digitale Welt ausmacht. Und das ist auch so.
3: Wir brauchen Raumfahrt, damit unsere Gesellschaft, so wie wir sie jetzt leben, auch funktioniert. Wir sind auf die Raumfahrt an ganz vielen Stellen angewiesen. Raumfahrt als Technologietreiber und als Kondensationskeim für Neugier ist essentiell für uns.
1: Ach so, und noch einen letzten Gedanken zum Schluss. Stellen wir uns vor, wir würden die 600 Milliarden Dollar pro Jahr, die in die Raumfahrt gehen, zur freien Verfügung haben. Glauben Sie, dass wir das Geld wirklich sinnvoll ausgeben würden? Dass es keinen Hunger mehr auf der Welt gäbe? Oder wir schon den Krebs besiegt hätten?
0: Carsten Möbius zu der Frage, was nützt Raumfahrt? 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

0: 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Wir merken es ja bei jedem Wocheneinkauf, Lebensmittel werden immer teurer. Deshalb versuchen viele im Supermarkt zu sparen, wo es geht. Und klar, dann greifen sie auch zu günstigeren Produkten. Nur die Frage ist ja, welchen Effekt hat das? Schaden wir damit möglicherweise unserer Gesundheit? Sind teure Lebensmittel automatisch besser? Und worauf kann ich achten, wenn ich Geld sparen und gesund einkaufen möchte? Robin Schäffer aus dem Quarks-Team hat dazu recherchiert. Hallo Robin.
1: Hi.
0: Wie ist denn das? Wird eine gesunde Ernährung schwieriger, wenn ich bei Lebensmitteln sparen muss?
1: Also wenn ich jetzt das Gleiche kaufe wie vorher, nur einfach von einem anderen Hersteller, dann wirkt sich das kaum aus. Dann muss ich jetzt auch nicht befürchten, zu wenig Nährstoffe zu bekommen. Wenn wir aber unseren kompletten Einkauf umstellen und zum Beispiel weniger frisches Obst und Gemüse und mehr Fertigprodukte kaufen, dann ist das eine schlechte Idee.
0: Gefühlt sind ja alle Lebensmittel in den vergangenen Jahren teurer geworden. Wie ist das, wenn man auf die Zahlen guckt?
1: Also in den vergangenen 5 Jahren sind die Preise um mehr als ein Drittel gestiegen. Das zeigen Zahlen des Statistischen Bundesamtes. Also ganz schön heftige Entwicklungen. Die große Gefahr ist jetzt, dass wir auf das relativ teure Obst und Gemüse verzichten und auf Sattmacher setzen, wie zum Beispiel Fertigprodukte, also Tiefkühlpizza zum Beispiel. Die haben einen höheren Energiegehalt als zum Beispiel Obst und Gemüse. Ein Mittagessen mit viel Gemüse kostet im Schnitt also mehr als ein Fertiggericht. Und was das Problem mit den Fertigprodukten noch verschärft ist, sie sind in den letzten Jahren deutlich langsamer teurer geworden als zum Beispiel Gemüse, genauso wie Süßes. Das zeigen Daten des Robert-Koch-Instituts und des Statistischen Bundesamtes.
0: Der Preis beeinflusst, was wir kaufen, aber wie stark?
1: Es ist auf jeden Fall so, dass es da einen deutlichen Effekt gibt. Das ist wissenschaftlich gut belegt und wird etwas günstiger, wird tendenziell mehr davon gekauft. Studien zeigen schon heute, dass Menschen mit wenig Geld deutlich weniger Obst und Gemüse essen. Das sagt unter anderem das Robert-Koch-Institut. Und wenn jetzt die Preisschere noch mehr auseinandergeht, dann könnte sich das Problem eben noch verschärfen. Armut macht krank aus ganz vielen Gründen. Und ungesunde Ernährung ist dabei ein wesentlicher Faktor, weil sie eben viele Krankheiten begünstigt.
0: Deshalb wird ja immer wieder auch gefordert, für Grundnahrungsmittel die Mehrwertsteuer zu streichen, also für Lebensmittel wie Obst und Gemüse oder Brot, nicht aber für Schokolade, Chips und Cola. Was könnte das bringen?
1: Also im Jahr 2020 wurde in Deutschland ja schon mal für ein halbes Jahr die Mehrwertsteuer gesenkt. In Corona-Zeiten, eine Analyse des Münchner IFO-Institutes hat gezeigt, dass die Senkung bei Lebensmitteln fast vollständig weitergegeben wurde. Das spricht jetzt dafür, dass es einen spürbaren Effekt hätte, wenn das wieder passieren würde. Die Mehrwertsteuer auf gesunde Lebensmittel dauerhaft zu senken oder sogar abzuschaffen, das hätte viele positive Effekte, zeigt auch eine Studie der Uni Oxford. Menschen würden mehr Obst und Gemüse kaufen und die Gesundheit würde sich verbessern, weil es weniger Herz-Kreislauf-, Krebs- und Diabeteserkrankungen gäbe. Außerdem würden Menschen seltener krank bei der Arbeit ausfallen.
0: Also es gibt tatsächlich Effekte, wenn wir mehr Obst und Gemüse essen. Belegen das Studien auch richtig konkret?
1: Ja, es gibt Studien, wie zum Beispiel eine internationale Studie, die 2017 gezeigt hat, schon 200 Gramm mehr Obst und Gemüse pro Tag haben deutliche Effekte. 200 Gramm, ne, das ist so viel wie ein Apfel. Und diese Menge senkt das Risiko von Herz-Kreislauf-Erkrankungen und Schlaganfällen um bis zu 18%.
0: Was anderes, was diskutiert wird, ist die Zuckersteuer, die ja möglicherweise auch kommt. Was würde die bringen?
1: Also wenn die Zuckersteuer hoch genug ist, führt sie vor allem bei jungen Menschen dazu, dass sie weniger Cola und Limo kaufen. Häufig ist die Zuckersteuer ja auf Limonaden oder auf zuckerhaltige Getränke begrenzt. Das zeigen Untersuchungen aus Großbritannien, dass es eben dazu führt, dass junge Leute weniger Cola und Limo kaufen. Und die Hersteller machen weniger Zucker rein, wenn es eine Zuckersteuer gibt und die auch noch gestaffelt ist. Also bei Getränken mit weniger Zucker weniger Steuer obendrauf kommt, dann sagen die Hersteller, okay, dann mache ich weniger rein.
0: Du hattest vorhin schon so ein bisschen was angedeutet, aber ich greife das nochmal auf. Wenn es um günstige Lebensmittel geht, sind die von der Qualität her eigentlich vergleichbar oder sind die schlechter? Also was sagen da zum Beispiel Lebensmitteltester?
1: Also die Stiftung Warentest, die macht ja ganz viele Lebensmitteltests und die sagt sehr klar, nee, günstige Lebensmittel sind nicht schlechter. 2023 hat sie über 1000 Lebensmittel aus fast 50 Tests miteinander verglichen, hat dann zwei Gruppen gemacht, auf der einen Seite die Markenprodukte und auf der anderen Seite Eigenmarken von Supermarktketten, also No-Name-Produkte.
0: Also Eigenmarken wie Gut und Günstig oder Ja oder sowas, ne?
1: Genau, also kennen wir alle, wenn wir einkaufen. Und es gibt natürlich auch die Eigenmarken der Discounter. Und am Ende kam raus, dass die Eigenmarken im Schnitt die Testnote 2,7 bekamen. Die Markenprodukte schnitten aber mit 2,8 ab. Das heißt, die günstigeren Produkte waren sogar einen Tick besser. Kriterien waren da zum Beispiel Aussehen, Geruch, Geschmack, aber auch Schadstoffe und Keime. Und für den zweiten Vergleich hat die Stiftung Warentest noch testweise eingekauft, Stiftung Warentest testweise, und 25 Mal jeweils das notenbeste Markenprodukt und das beste Produkt einer Eigenmarke aus ihren Tests gekauft. Und das waren so Sachen wie Kaffee, Apfelsaft, Bratwürste oder Olivenöl. Und das Ergebnis war, alle Eigenmarken zusammengenommen sind mehr als ein Drittel günstiger.
0: Aber das sind ja alles verarbeitete Lebensmittel und da ist es sozusagen keine Frage des Preises, wenn es um Qualität geht, richtig?
1: Aber ja, also
0: bei Sachen wie Obst und Gemüse, da ist der Preis dann für, also die sind ja zentral für eine gesunde Ernährung, aber da spielt der Preis dann schon auch eine Rolle. Und wenn die Steuer gestrichen würde, hätte das spürbare Effekte.
1: Auf jeden Fall.
0: Robin Schäfer aus dem Crocs-Team war das für WDR 5. Vielen Dank, Robin.
1: Gerne.

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2: Und hier ist Quox, die Wissenschaft. Wind, Sonne, Wasserkraft, den meisten Strom in Deutschland liefern seit Jahren die erneuerbaren Energiequellen. Aber der Energiehunger wächst. Wissen wir, ne? Wenn wir neue Rechenzentren aufbauen, zum Beispiel für künstliche Intelligenz. Und die Sorge ist, wenn die Sonne nicht scheint und zugleich kein Wind mehr weht, also bei Dunkelflauten, da könnte plötzlich mal nicht genug Strom da sein, nicht genug, um das Stromnetz stabil zu halten. Die Folge im schlimmsten Fall Stromausfall, Blackout. Deshalb sollen vorsorglich neue Kraftwerke gebaut werden. Und das Bundeswirtschaftsministerium hat jetzt eine Ausschreibung für Kraftwerksbetreiber geplant. Das ist erstmal nur ein Referentenentwurf, kein beschlossenes Gesetz. Und aber als wichtigster Punkt steht da drin, staatlich geförderte Gaskraftwerke sollen künftig auch Wasserstoff verbrennen können. Bei Wissenschaftlern kommt das Papier nicht so gut an.
3: Man ist sich weitgehend einig, dass neue Kraftwerke gebaut werden müssen, meint der Wirtschaftswissenschaftler Manuel Frondell vom RWI Leibniz-Institut für Wirtschaftsforschung in Essen. Aber Gaskraftwerke zu bauen, die nicht nur Erdgas, sondern zugleich auch Wasserstoff verbrennen können, wie es Bundeswirtschaftsministerin Katharina Reiche vorhat, sei ein großer Fehler.
4: Ich als Ökonom bin der Auffassung, das ist viel zu teuer. Das sollten wir nicht tun. Brauchen wir aus meiner Sicht aus klimapolitischen Gründen auch nicht, weil der europäische Emissionshandel dafür sorgt, dass EU-weit nicht mehr Emissionen emittiert werden, wenn wir in Deutschland die Erdgaskraftwerke weiterhin mit Erdgas betreiben.
3: Denn durch den Emissionshandel würde an anderer Stelle weniger CO2 emittiert. Man solle sich also Gaskraftwerke, die sowohl Erdgas als auch Wasserstoff verbrennen können, sparen, so Frondell. Der Ingenieur Michael Sterner von der Ostbayerischen Technischen Hochschule in Regensburg bestätigt, dass solche Kraftwerke technisch sehr aufwendig sind.
5: Da haben wir deutliche technische Restriktionen. Die Flammgeschwindigkeiten sind anders, die Temperaturen der Verbrennungsprozesse sind höher. Das heißt also, diese ganze Materialverträglichkeit, die ist zwar geprüft, aber sie müssen dennoch sehr viel neue Technik einbauen. Und zum Realismus gehört auch dazu, dass bisher solche Turbinen nur im kleinen Maßstab für 1-2 Stunden erprobt wurde. Aber es gab noch nie ein Gaskraftwerk, was zu 100% auf Wasserstoff länger gelaufen ist.
3: Michael Sterner, Experte für Energiesysteme, lässt an dem Vorhaben von Bundeswirtschaftsministerin Reiche kein gutes Haar. Wasserstoff in Gaskraftwerken zu verbrennen, erzeuge große Mengen gesundheitsschädlicher Stickoxide, die ebenfalls nur mit hohem technischen Aufwand beseitigt werden könnten. All das koste viel. Schon jetzt mit Wasserstoff einsatzfähig und damit kostengünstig sei zum Beispiel die von ihm mitentwickelte CO2-neutrale Power-to-Gas-Technologie. Dabei wird dem Wasserstoff Kohlendioxid, etwa aus Biogasanlagen, hinzugegeben. Beides verbindet sich zu Methan, also simpel zu verbrennendem Erdgas.
5: Ein Schritt weiter, wir verheiraten Wasserstoff mit CO2 genauso, wie es die Natur tut in der Photosynthese. Wir verlieren etwas Wirkungsgrad, aber wir gewinnen eine vollständige Infrastruktur. Alle Gaskraftwerke, die Anwendung in der Industrie, die Speicher, die Gasnetze, alles ist da und kann sofort genutzt werden.
3: Teure Wasserstoffkraftwerke wären dann unnötig. Sterner sieht es auch als Fehler an, dass Reiches Papier keine Batteriespeicher für Strom mit einbeziehe. Schon jetzt könnten die 3-4 Gigawatt speichern und seien privat, ohne Steuergelder finanziert worden. Ökonom Manuel Frondell allerdings wirft dagegen ein, dass Batteriespeicher bei einer Dunkelflaute nur rund einen Tag Strom bereitstellen könnten. Besser wäre es, Kraftwerke mit Erdgas oder sogar Steinkohle zu betreiben. Selbst die könnten schnell genug hochgefahren werden. Und deren CO2-Emissionen würden während einer relativ kurzen Dunkelflaute kaum ins Gewicht fallen. Und Frondell spricht noch eine Möglichkeit an.
4: Es gibt ein privates Konsortium, was der Bundesregierung angeboten hat, einige der zuletzt abgeschalteten Kernkraftwerke wieder zu reaktivieren. Dazu müsste die Bundesregierung nur in Anführungszeichen das Atomgesetz ändern, damit die Reaktivierung wieder in Zukunft erlaubt ist. Die Bundesregierung müsste keine Subventionen einsetzen. Das private Konsortium würde auf eigene Kosten die Kernkraftwerke reaktivieren.
3: Kernkraftwerke zu reaktivieren ist umstritten. Aber, so behauptet von Dell, das AKW Brockdorf müsse nicht zurückgebaut werden. Man müsse nur neue Brennstäbe besorgen. Dann hätte man ein für die Grundlast einsatzfähiges Kraftwerk.
2: Jan Karkow aus der ARD Wissenschaft für WDR 5.

0: wieder 5 Quarks. Vollkornbrot, Linsen, Gemüse, wir haben es heute schon mal angedeutet, die gehören zu einer gesunden Ernährung dazu, weil sie unter anderem viele Ballaststoffe enthalten. Aber ein Slogan wie "Esst mehr Linsen, Leute", der zieht natürlich nicht so sehr. Es sei denn, man gibt dem Ganzen ein anderes, ein etwas glamouröses Image und schafft einen neuen Social-Media-Trend. Unter dem Schlagwort Fibermaxing zeigen Nutzerinnen und Nutzer da, wie es möglich ist, viele Ballaststoffe zu essen. Grundsätzlich ja sinnvoll, aber wie alles kann es auch ein bisschen übertrieben werden.
1: Die Social-Media-Fotos der Fibermaxing-Mahlzeiten sehen schon berauschend schön aus. Bunte Müslis mit Haferflocken, Chiasamen und Beeren, knackiger Linsensalat mit Chicorée-Blättern, Vollkornbrot mit saftigen Tomaten und frischen Sprossen. Fibermaxing, das heißt, möglichst viele Ballaststoffe in die Ernährung einbauen. Das klingt erst einmal ungewöhnlich harmlos für einen Social-Media-Essenstrend, wo gern mal superscharfe Nudelsuppe verdrückt oder Pudding mit der Gabel gegessen wird. Auch Ernährungsmediziner Hans Hauner, Seniorprofessor für Ernährungsmedizin an der Else-Kröner-Fresenius-Stiftung in München, kann dem Trend durchaus etwas abgewinnen.
2: Ja, es gibt eine klare Empfehlung für die Ballaststoffmenge und die liegt so bei etwa 30 Gramm. Und wenn man sich anschaut, was die Deutschen im Durchschnitt essen, dann liegen sie deutlich drunter. Wir haben im Durchschnitt so einen Verzehr von 20 bis 25 Gramm am Tag und das könnte also noch verbessert werden.
1: Ballaststoffe stecken vor allem in pflanzlichen Lebensmitteln, Vollkornprodukte, Obst, Gemüse, Hülsenfrüchte, Nüsse und Samen. Der Begriff klingt erstmal komisch. Ballast ist eigentlich nichts Gutes. Und tatsächlich kommt die Bezeichnung auch daher, dass man früher dachte, diese Stoffe sind unnütz, weil wir sie nicht verdauen können. Inzwischen weiß man längst, gerade weil wir sie nicht verdauen können, sind sie so wichtig für unsere Gesundheit. Sie sind nämlich erstens das Essen unserer Darmbakterien und die bei Laune zu halten ist essentiell für unsere Darmgesundheit und unser Immunsystem. Zweitens, ballaststoffreiches Essen macht länger satt, unterstützt eine gute Blutzucker- und Cholesterinregulierung und steht drittens deshalb in Zusammenhang mit einem geringeren Risiko für Herz-Kreislauf-Erkrankungen, Typ-2-Diabetes und Darmkrebs. Eine schädliche Obergrenze Ballaststoffzufuhr ist nicht bekannt, aber dennoch ist das Maxing nicht sinnvoll, meint Hans Hauner und verweist auf große Beobachtungsstudien.
2: Man schaut sich dann in der Regel an Herz-Kreislauf-Krankheiten, Diabetes, aber auch zum Beispiel Darmkrebs. Und da kommt eigentlich immer raus, dass so ab 30 Gramm am Tag fast schon der maximale Effekt erreicht ist. Und alles, was dann deutlich über 30 hinausgeht, bringt dann kaum noch mehr.
1: Dazu, wer von jetzt auf gleich auf mehr Ballaststoffe umsteigt, riskiert eine Rebellion im Darm. Blähungen, Bauchschmerzen, Völlegefühl, Durchfall oder Verstopfung können auftreten, vor allem wenn zum Fibermaxing das Trinken vernachlässigt wird. An der Hochschule Bremerhaven wird außerdem noch ein anderer Ansatz verfolgt, nämlich Ballaststoffe da unterzubringen, wo die Menschen ohnehin vermehrt zugreifen, bei Fertigprodukten. Lebensmitteltechnologin Kirsten Buchecker arbeitet gerade an einer besseren Tiefkühlpizza.
3: Einmal ist der Teig da, einmal ist die Soße da. In Teig kriegt man mehr rein als in der Soße, weil die Soße wird sonst zu fest. Bei dem Teig ist es so, dass wir dort verschiedene Ballaststoffe mit reingegeben haben. Das eine ist das Ackerbohnenmehl. Wir haben aber auch mit Biertrester gearbeitet. Johannesbrotkernmehl, Guarkernmehl mit Linsenschalen, die anfallen, wenn rote Linsen produziert werden.
1: Ziel ist es, Produkte zu entwickeln, die von der Industrie dann tatsächlich auch produziert werden. Was gar nicht so einfach ist. Vor knapp 10 Jahren hatte das Team von Professor Hauner schon mal eine ballaststoffreichere und fettärmere Leberkässemmel entwickelt. Die Geschmackstests fielen hervorragend aus. Die Metzgerbranche griff die Idee dennoch nicht auf.
0: Doris Tromballa aus der ARD Wissenschaft war das für WDR 5. Beim Notruf für die Polizei 110 ist es bisher nicht möglich zu sagen, woher genau der Anruf kommt, also den Anrufer zu orten. Das wird jetzt anders. Zumindest gibt es in Soest ein entsprechendes Modellprojekt. Der Westblick schaut sich an, wie es funktioniert. Der Westblick mit Benjamin Satori gleich hier nach WDR aktuell, also den Nachrichten. Und das war Quarks mit Martin Winkelheide. 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Und morgen gibt's wieder eine neue Ausgabe. Ihnen einen schönen, entspannten Abend. Macht's gut. Wir hören uns.

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1: Die Nachrichten mit Stefan Passler. Die Polizei hat in Hamburg einen Terrorverdächtigen festgenommen. Der 17-jährige Syrer soll laut Generalstaatsanwaltschaft einen Anschlag geplant haben. Aus Hamburg Finn Kessler für WDR aktuell.
2: Anfang letzter Woche bekam der Bundesnachrichtendienst einen Hinweis auf die Pläne des 17-Jährigen. Der war nach NDR-Informationen zuvor in Gruppen des Messenger-Dienstes Telegram aufgefallen. Der Jugendliche soll laut Generalstaatsanwaltschaft Hamburg geplant haben, eine unbestimmte Anzahl von Menschen in einem Einkaufszentrum, einer Bar oder einer Polizeiwache in Hamburg zu töten. Und zwar durch eine Sprengstoffexplosion, Molotow-Cocktails oder ein Messer. Spezialkräfte der Polizei nahmen den 17-Jährigen am vergangenen Donnerstag fest. Bei der Durchsuchung seiner Wohnräume fanden die Ermittler unter anderem Universaldünger, flüssigen Grillanzünder, eine Sturmhaube und ein Messer. Der tatverdächtige Syrer ist den Behörden kein Unbekannter. Gegen ihn wird bereits ermittelt, weil er Symbole der Terrororganisation Islamischer Staat verwendet haben soll.
1: Seenotretter im Mittelmeer sind nach eigenen Angaben vor Libyen von der Küstenwache des Landes beschossen worden. Die Organisation Sea-Watch teilte am frühen Nachmittag mit, dass die Bedrohungslage weiter anhalte. Moritz Behrendt für WDR aktuell.
3: Das Schiff Sea-Watch 5 habe am Vormittag 90 in Seenot geratene Migranten aufgenommen. Daraufhin sei von einem Patrouillenschiff der libyschen Küstenwache ohne Vorwarnung das Feuer eröffnet worden, teilte Sea-Watch der ARD mit. Verletzte habe es nicht gegeben. Die libysche Küstenwache habe daraufhin über Funk damit gedroht, das Schiff zu entern und es ans Festland zu bringen. Der Verein Sea-Watch betont, nach internationalem Seerecht käme dies einer Entführung gleich. Sea-Watch rief sowohl die italienische als auch die deutsche Regierung auf, zu helfen, sowie die Kooperation mit der libyschen Küstenwache einzustellen. Das Schiff Sea-Watch 5 fährt unter deutscher Flagge.
1: Weitere Meldungen im Überblick. Bundesverteidigungsminister Pistorius ist skeptisch, was Äußerungen des russischen Präsidenten Putin zu neuen Friedensverhandlungen und einem nahenden Kriegsende angeht. Er sprach bei einem Besuch in Kiew in der Ukraine von einem möglichen Täuschungsmanöver. Putin könne den Krieg jederzeit beenden. Russlands Präsident hatte vorgeschlagen, dass Altkanzler Schröder vermittelt. Nach dem Ausbruch des tödlichen Hunter-Virus auf dem Kreuzfahrtschiff Hondius sind 4 deutsche Passagiere auf dem Weg in ihre jeweiligen Bundesländer. Erste Station war vorher die Uniklinik in Frankfurt am Main. Wahrscheinlich können die Reisenden zu Hause in Quarantäne. Wie das Bundesgesundheitsministerium bekannt gab, haben alle 4 bisher keine Symptome. Die Polizei Nordrhein-Westfalen kann bei einem Notruf jetzt den genauen Standort des Anrufers bestimmen, um schneller helfen zu können. Bisher war das nur der Feuerwehr erlaubt. Wählt man die 110, übermittelt das Handy die Daten an einen zentralen Speicherort. Im Rahmen eines Pilotprojekts darf jetzt auch die Polizei darauf zugreifen. Nach einer Stunde werden die Daten wieder gelöscht.
0: WDR aktuell aus der Region.
1: Das Planetarium in Münster gehört jetzt zu den Top 10 weltweit und zwar dank einer umfassenden Modernisierung. Was neu ist, weiß Marco Poltronieri, WDR Münster.
4: Das Planetarium hat eines der besten Projektionssysteme bekommen, das momentan auf dem Markt ist. Heißt für Besucher, die Reise ins Weltall wird intensiver als bisher. Die Bildqualität, die hat sich nochmal deutlich verbessert. Das hat natürlich seinen Preis. Der Landschaftsverband Westfalen-Lippe hat dafür 2,4 Millionen Euro investiert. Am Donnerstag wird das Planetarium wieder eröffnet. Den ganzen Tag über wird es dann Shows geben mit spannenden Reisen ins Universum.
1: Das war WDR aktuell. Das Wetter in Nordrhein-Westfalen, es ziehen weiter Schauer durch, unterbrochen von vielen trockenen Phasen. In der Nacht wird es besonders in Westfalen nass, oberhalb von 500 Metern sogar Schneeregen oder Schnee. Plus 5 bis minus 1 Grad. Morgen windig, viele Wolken, wenig Sonne und gelegentlich Schauer. In Detmold maximal 11 Grad, in Hagen 12 und in Brühl bis 13 Grad. Die Zeit, es ist 17.04 Uhr. WDR 5, die Verkehrslage, A2 Dortmund Richtung Oberhausen. Zwischen Bottrop und Oberhausen-Königshardt mehr als 30 Minuten plus 7 Kilometer Stau. Dort ist wegen Bergungsarbeiten nur ein Fahrstreifen frei. A3 Köln Richtung Arnheim. Zwischen Kreuz Oberhausen-West und Kreuz Oberhausen etwa 15 Minuten plus 4 Kilometer Stau. A30 Amsterdam Richtung Osnabrück zwischen Rheine-Nord und Ibbenbüren-West 4 Kilometer stockender Verkehr. Man braucht etwa 10 Minuten länger. A46 Düsseldorf Richtung Wuppertal zwischen Düsseldorf-Bilk und Erkrath 6 Kilometer stockender Verkehr. Man sollte 15 Minuten mehr einplanen. Und A57 Krefeld Richtung Köln zwischen Dreieck Neuss Süd und Kreuz Köln-Nord 8 Kilometer stockender Verkehr. Die Fahrzeit verlängert sich um etwa 15 Minuten.
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5: Jawohl, Benjamin Sartori ist hier. Hallo ins abgekühlte Land zum gefühlten Herbstanfang. Und da hören wir heute passend was über extra teuer gewordene Wärmedämmung in Münster. Und zwar, weil die Dämmung das Haus dicker gemacht hat und es deshalb knapp in den öffentlichen Raum ragt. Die Betroffene heißt Marie Wohlhage.
6: Also wir waren wirklich beide total überrascht und weder bei dem Bauantrag noch in den Baukosten, die vorher berechnet worden sind, waren diese Kosten mit drin, sodass die auch einfach nicht über sind am Ende des Tages.
5: Ja, knapp 12.000 kommen da oben drauf. Herzlichen Glückwunsch. Und wir sprechen darüber, was Sie gerade schon in den Nachrichten gehört haben, nämlich, dass die Polizei in Nordrhein-Westfalen den Anrufer über sein Handy jetzt in Notfällen orten kann. Hä? Das geht erst jetzt? Klären wir gleich. Schön, dass Sie zuhören. WDR 5, der Westblick ist hier. Wir haben hier ja einige Male über die Vorwürfe gegen die NRW-Bauministerin Ina Scharrenbach gesprochen. Machtmissbrauch, schlechte Führung in ihrem Ministerium. Solche Sachen, die da aus dem Ministerium selbst an die Medien gespielt wurden. Und jetzt müssen wir über einen anderen Minister sprechen. Und zwar über Herbert Reul, auch CDU und NRW-Innenminister bei uns. Auch da gibt es Vorwürfe, auch aus dem eigenen Haus, das zeigen WDR-Recherchen, an denen meine Kollegin Daniela Becker beteiligt war, die jetzt bei mir im Studio ist. Wer wirft da dem Innenminister Reul genau was vor?
7: Es geht um marode Polizeiliegenschaften, um verzögerte Fahrzeugbeschaffung und Stellenbesetzungen. Und dazu haben wir für das WDR-Magazin Westpol mit mehr als 20 Personen aus verschiedenen Bereichen der Polizei und des Innenministeriums gesprochen. Und sie werfen Reul vor, sich über den Rat von Fachleuten hinwegzusetzen, Beamte zu unkritischen Gefolgsleuten zu degradieren. Erika Ullmann-Biller, die ist Hauptschwerbehindertenvertretung der Polizei im Innenministerium. Sie arbeitet eng mit Personalräten zusammen und sie ist die Einzige, die sich offen vor der Kamera geäußert hat. Und sie sagt Folgendes.
8: Wenn die Fachlichkeit sagt, ich kann das so nicht mittragen, finde ich, kann man das nicht als Vorwurf sehen, sondern sie handeln nach meiner Meinung nach bestem Wissen und Gewissen und nach ihren beamtenrechtlichen Pflichten.
7: Also der Eindruck, der da ist, diese, wer Kritik übt, der werde als illoyal angesehen.
5: Gibt es da ein konkretes Beispiel oder Beispiele?
7: Eskaliert ist der Streit mit der Fachabteilung, die für die Liegenschaften der Polizei zuständig ist. Im Streit um die Sanierung eines großen Polizeigeländes in Wuppertal hatten diese Fachleute ja die Mietforderungen des Landesbetriebs BLB als viel zu hoch eingestuft. Und Reul hatte die Verhandlungen dann zur Chefsache gemacht vor einem Jahr und die Fachleute seines Hauses eben für nicht mehr zuständig erklärt. Und der Widerstand der Beamtinnen und Beamten, die soll hausintern eben Folgen gehabt haben. Mitarbeiter wechselten die Abteilung. Dem Gruppenleiter wurden Kompetenzen entzogen und weitere Unruhe gibt es auch, weil die Staatssekretärin sich auch diesen Versetzungen ersetzt haben soll. Und Mitarbeitende sprechen gar von einer Schmutzkampagne gegen die Polizistin und Verwaltungsjuristin. Also da ist ziemlich viel Unruhe im Haus.
5: Was sagt der Innenminister selbst dazu, Herbert Reul?
7: Ja, der Innenminister, der hat sich unseren Fragen gestellt in einem großen Westpol-Interview. Und zu Vorwürfen gegen einzelne Mitarbeiter, da möchte er sich nicht äußern. Repressalien bestreitet er klar, auch eine Schmutzkampagne, die weist er von sich. Kritik an seiner Führung, da sagt er Folgendes zu.
9: Heißt nicht, dass ich alles richtig mache, das wäre ja sehr komisch. Und ich nehme auch jede Kritik ernst. Nur mit Kritik kann man lernen, nur wenn man Meinungen ernst nimmt, die aus der Belegschaft kommen. Aber das, was Sie an Eindruck gerade herstellen wollen, ist, glaube ich, nicht die Wirklichkeit dieses Hauses.
7: Dass es Personal- und auch Organisationsveränderungen im Haus gab, das hat Herbert Reul bestätigt. Aber die hätten, so sagte er es, eben nichts mit Repressalien zu tun.
5: Der Minister wehrt sich also. Das sind ja sehr verschiedenartige Vorwürfe, die da von verschiedenen Stellen erhoben wurden. Man kann sagen, das Ganze schlägt aber auch bei der Polizei bzw. bei der Gewerkschaft der Polizei vor allem Wellen jetzt.
7: Genau, der Landesvorsitzende der Gewerkschaft der Polizei, der sagt uns ja, er wünsche sich ein Stück weit den Herbert Reul der ersten Amtszeit zurück, denn da habe der noch auf seine Polizistinnen und Polizisten gehört, auf seine Fachleute. Und er kritisiert auch ein Stück weit, dass es im Moment wenig Austausch mit der Gewerkschaft gebe, mit den Gremien. Und da eben sei es in der ersten Amtszeit besser gelaufen.
5: Soweit die Vorwürfe nächstes Jahr. Sie haben es angesprochen, das ist die zweite Amtszeit. Nächstes Jahr sind wieder Landtagswahlen in Nordrhein-Westfalen. Tut sich da jetzt ein Problem auf, auch für den CDU-Ministerpräsidenten Hendrik Wüst? Denn Herbert Reul ist ja schon, ja, kann man sagen, Sympathieträger. Absolut. Bisher, ne? Zugpferd.
7: Ja, Zugpferd. Auch beliebtester Minister dieser Landesregierung. Natürlich ist es nicht gut, wenn innerhalb kurzer Zeit ein zweites Haus sich hervortut mit Unruhe, mit internen Querelen. Da wird er wahrscheinlich sich Ruhe reinwünschen. Unseren Recherchen zufolge kann der Staatskanzlei das auch nicht entgangen sein, aber bislang öffentlich eingegriffen hat der Ministerpräsident noch nicht. Ob Herbert Reul übrigens ein drittes Mal, eine dritte Amtszeit anstrebt, das haben wir ihn natürlich auch gefragt. Und da hat er uns im Interview gesagt, ja, da müssten ja erst die Wahlen gewonnen werden. Und letztlich, das entscheidet ja dann der Ministerpräsident.
5: Tja, erst Scharrenbach, jetzt Reul. Meine Kollegin Daniela Becker aus der WDR-Landespolitik war das über Vorwürfe aus dem eigenen Haus gegen den NRW-Innenminister. Danke.

0: ist das, hat damals schon der Mitarbeiter da, Patrick Meurisch, gesagt.
1: Dann kriege ich eine SMS auf mein Handy und die sagt dann, gieß.
0: Tja, gieß, so geht das heutzutage beim Garten- und Gemüseanbau. Und Silke Gorrissen, CDU-Landwirtschaftsministerin in Nordrhein-Westfalen, die ist gerade in NRW unterwegs, um die digitalen Veränderungen in der Landwirtschaft zu zeigen. Meine Kollegin Antje Passenheim war heute mit ihr unterwegs und da ging es eben um KI im Pflanzen- und im Gemüseanbau. Frau Passenheim, was haben Sie denn da genau gesehen?
2: Ja, ich stehe hier auch immer noch auf dem Versuchsfeld des Landmaschinenherstellers AI Land in Krefeld. Und was ich hier sehe, das macht mich wirklich staunen. Ich sehe hier quasi den modernen Feldarbeiter der Zukunft. Der ist Gärtner, der ist Verpacker, der ist Versender zugleich. Das ist ein Robotersystem, das geerntete Pflanzen dann zu Gemüsekisten packen soll, die dann direkt vom Feld zu den Kunden kommen. Das hat mir auch der Geschäftsführer Josef Franco erklärt.
3: Also der Davetschi versucht, eine Mischkultur anzubauen, weil der Endkunde ja nicht 20 Mal die gleiche Pflanze haben möchte, sondern er hätte gerne Kräuter, Radieschen, Zucchini, Gurke, verschiedene Kohlsorten, Salate und das alles natürlich möglichst frisch vom Feld.
2: Ja, der Veggie heißt dieses Feldrobotiksystem, das hier in Krefeld entwickelt wird gerade und in ein paar Jahren, wenn es gut geht, tausenden landwirtschaftlichen Betrieben die Arbeit erleichtern könnte.
0: Sie haben es gerade gesehen und sind vor Ort. Wie muss ich mir das genau vorstellen? Wie sieht das aus?
2: Draußen auf dem Feld so ein KI-gesteuerter Arm, der immer um einen festen Punkt rotiert und der sät und der pflegt und der soll ernten und alles Mögliche machen, was draußen ist. Und drinnen wird gerade das Hirn dafür trainiert. Das sind kleine Roboter, KI-gesteuerte Roboter mit Armen, mit Händen. Und die werden so trainiert, dass sie es schaffen, irgendwann gelbe Bälle von roten, also Bananen von Tomaten unterscheiden können, in Kisten packen können, darüber nachdenken, wie das Ganze verpackt wird und wohin das geht. Da hat auch die Ministerin gerade geholfen, dem Roboter so ein wenig unter die Arme zu greifen, sozusagen.
0: Man hört richtig schön, dass Sie dann auch draußen sind. Lassen Sie uns einen Schritt zurückgehen. Diese Tour hat ja heute auch Halt gemacht an der Hochschule Rhein-Waal, wo mächtig an solchen KI-Projekten geforscht wird. Also was denken die sich da gerade aus?
2: Die denken sich zum einen Sprachprogramme aus, die helfen, bestimmte Regularien und so weiter in Programme zu packen, die den Landwirten auch helfen. Da erforschen Teams aber auch vielseitig KI-Programme für die Forst, für die Landwirtschaft, zum Beispiel eine Smart Green Wall, ein Begrünungskonzept mit intelligenter Steuerung, wie wird bewässert, wie viel Nahrungszufuhr gibt es und so weiter und so fort. Das geht alles. Ein digitaler Gießwagen, der im Zierpflanzenbau zum Wassersparen beitragen soll. Die intelligenten Systeme können da einzelne Töpfe gießen und nicht nur große Flächen gießen. Also das ist schon Wahnsinn, was hier alles passiert.
0: Ich habe in meinem Büro zu Hause eine Pflanze. Dafür bräuchte ich sowas auch. Ich kriege immer Mecker, dass ich die vergesse.
2: Vielleicht hilft aber auch die Nachbarin.
0: Ja, doch, in der Regel schon. Das Ganze wird natürlich gefördert von der Landesregierung, also solche Entwicklungen. Wie weit sind wir da eigentlich in der Landwirtschaft? Also welche Rolle spielt da KI schon?
2: Also KI ist als ganz wesentlicher Punkt erkannt. Das sagt auch Ministerin Gorrissen. Sie sagt, nicht nur Betriebe werden entlastet, sondern es wird auch ganz viel für die Nachhaltigkeit getan. Es geht darum, Wasser einzusparen, Pflanzenschutzmittel gezielt und minimalst einzusetzen, Düngemittel zum Beispiel auch. Aber es geht auch darum, Vorwarnsysteme zu schaffen. Wo drohen Krankheiten für Pflanzen, für Wälder und so weiter? Es geht darum, den Facharbeitermangel auch zu bekämpfen. Und Ministerin Gorrissen hat gesagt, ja, das sind alles tolle Ideen, aber es wird noch ein bisschen dauern.
4: Im Moment wird noch sehr viel geforscht. Ich bin aber fest davon überzeugt, dass wir in den nächsten 3 bis 5 Jahren einen enormen Technik- und KI-Fortschritt erfahren werden im Rahmen der künstlichen Intelligenz.
2: Ja, und das sagt die Ministerin und deshalb auch diese Tour, wo sie eben rumtourt im Land und guckt, wie weit sind die einzelnen Systeme, die einzelnen Forschungen. Und zum Beispiel haben wir heute auch hier gelernt, dass es ganz viel darauf ankommt, sorgfältig diese KI-Systeme zu füttern, damit sie überhaupt funktionieren können und sorgfältig das Personal damit zu schulen, damit es in der Lage ist, die KI-Systeme nicht nur zu bedienen, sondern auch richtige Fragen zu stellen, um dann auch richtige Antworten zu bekommen.
0: Antje Passenheim, live vom Feld in Krefeld, wahrscheinlich heute in Gummistiefeln.

Über KI-Einsatz beim Anpflanzen von Gemüse und Blumen und so weiter. Da kann KI also wirklich helfen. Werden wir bestimmt mehr zu hören hier auf WDR 5 im Westblick, Ihrem Landesmagazin.

0: Geht Ihnen das auch so? Also ich lese manchmal von Fortschritten in diesem Land und meine erste Reaktion ist irgendwie, hä? Ich dachte, das gibt's schon längst. Hier genauso. Die Polizei in Nordrhein-Westfalen kann jetzt, wenn man den Notruf 110 wählt, die anrufende Person über ihr Handy orten. Wow, bei meinen Kindern kann ich das schon längst. Wissen die natürlich. Claudia Rolfing heißt meine Kollegin, die sich das heute angehört hat. Erstmal, also wieso ging das denn bisher nicht?
1: Naja, wie so oft in solchen Fällen, wo man sich fragt, warum ging das nicht, fällt irgendwann über kurz oder lang das Stichwort Datenschutz. Ach. Und das in diesem Fall für mich mit einer wirklich seltsamen Logik. Denn wenn ich die 112, also die Feuerwehr, rufe, dann darf die schon länger auf meinen genauen Standort zurückgreifen. Wenn ich aber die Polizei mit der 110 anrufe, dann durfte die das nicht. Und sie durfte noch nicht mal bei der Feuerwehr um Hilfe bitten, wenn es nicht direkte Gefahr für Leib und Leben gab. Also zum Beispiel bei einem Wildunfall oder wenn ich eine Straftat, zum Beispiel einen Taschendiebstahl, beobachte, aber vielleicht fremd in der Stadt bin und aufgeregt die Straße nicht genau nennen kann, dann durfte die Polizei bislang sich nur auf meine ungefähren Angaben hin auf den Weg machen, konnte aber nicht auf den Handystandort zurückgreifen.
0: Sie sehen es nicht, aber ich fasse mir an den Kopf. Jetzt klappt es wenigstens. Das System wurde heute vorgestellt. Sie haben sich das angeguckt. Wie kann ich mir das genau vorstellen? Wie funktioniert's?
1: Das funktioniert schon beim Verbindungsaufbau. Also in dem Moment, wo ich die 110 wähle, und zwar nur den Notruf, nicht etwa die Leitstelle oder eine Abteilung, wo ich eine Anzeige aufgeben möchte bei der Polizei, sondern nur bei der 110, dann sendet das Telefon den genauen Standort verknüpft mit den GPS-Daten. Darauf kann die Polizei jetzt in diesem Pilotprojekt zurückgreifen. Und das macht sie aber nicht automatisch, sondern nur, wenn sie meint, das ist erforderlich, wenn ich also zum Beispiel nicht genau angeben kann, wo ich bin und es tatsächlich dann auch ein Notfall ist. Die Polizeileitstelle im Kreis Soest hat das heute für uns Journalistinnen und Journalisten nachgestellt. Da ist ein Polizeikollege mit seinem Privatauto in einen Feldweg ohne Straßennamen gefahren, hat dann den Notruf gewählt. Und als die Kollegen in der Leitstelle drangegangen sind, konnten sie auf dem Monitor den Punkt sehen, von wo der Notruf kam. Und das war wirklich bis auf 1, 2, 3 Meter genau. Und der Polizist draußen, der ist dann weitergefahren. Und auf dem Monitor konnten wir verfolgen, wohin er sich bewegt und wo er aktuell ist.
0: Technik, die wir alle schon kennen, wenn wir irgendwas verloren haben, mal eben nachgucken, wo es ist. Jetzt weiß es auch die Polizei, wie es funktioniert. In welchen Fällen kann die Ortung helfen? Ich meine, wenn man die 110 ruft, nennt man ja in der Regel seine Adresse.
1: Naja, es kann in zwei Fällen helfen, zum Beispiel, wenn ich nicht weiß, wo ich bin oder wenn ich mich weiter bewege, während die Polizei sich auf den Weg macht. Also ein Beispiel ist, ich habe mich im Wald verlaufen, aber noch geht es mir gut, also kein Grund, die Rettung zu rufen. Und aber die Polizei möglicherweise anzurufen und die kann dann auf diese Dienste, auf diese Daten zurückgreifen und mich finden, ohne ganz lange zu suchen. Zweites Beispiel, ich beobachte vielleicht einen Fahrraddiebstahl und verfolge den Dieb jetzt auf meinem eigenen Rad. Und dann kann die Polizei eben mitverfolgen, in welche Richtung ich fahre und den Streifenwagen dann gezielt dorthin schicken. Und Marco Baffacinelli von der Polizei im Kreis Soest hatte heute auch ein konkretes Beispiel aus dem vergangenen Herbst, wo das jetzt neue System damals schon sehr geholfen hätte.
2: Ein Mofa-Fahrer, der sich in einem Wald in Warstein verfahren hat und tatsächlich nicht mehr wusste, wo er sich befindet. Bis wir dann herausgekriegt haben, wo er tatsächlich ist, hat es einige Stunden gedauert und erhebliche Ressourcen von Polizei und Feuerwehr gekostet.
1: Übrigens reicht das auch schon, wenn ich ein sehr kurzes Telefonat über den Notruf absetze, um der Polizei meinen Standort zu vermitteln. Also selbst wenn ich nach wenigen Sekunden ohnmächtig werden sollte oder der Akku aufgibt, reicht das, damit die Polizei mich finden kann.
0: Und natürlich geht dieses neue System jetzt nicht direkt in den Regelbetrieb, sondern es ist erst einmal ein Pilotprojekt. Das heißt, noch ganz kurz.
1: Naja, es ist schwer vorstellbar, dass es dann danach nicht weitergeführt wird. Mhm. Es muss sich jetzt in der Praxis bewähren. Theoretisch könnte sich herausstellen, dass die Software dahinter nicht gut läuft. Dann müsste da nachgebessert werden. Aber das Thema, wie kommt die Polizei möglichst schnell genau dorthin, ohne Zeit und Personal für eine Suche zu vergeuden, das ist ganz sicher auch nach dieser Pilotphase ein großes Ziel.
0: Sagt meine Kollegin Claudia Rolfing. Vielen Dank. Wer die 110 ruft, kann jetzt geortet werden im Notfall. Ups, war meine Schuld. Den Trainer zu schnell eingefunken. gab heute neue Zahlen der Landesstatistiker, wie viele Menschen in Nordrhein-Westfalen von Armut gefährdet sind. Ein bisschen weniger als im Jahr davor, aber immer noch viel. Meine Kollegin Remda Hahn in aller Kürze.
3: Mehr als jeder sechste Mensch in Nordrhein-Westfalen gilt als armutsgefährdet. Das zeigen die aktuellen Zahlen der Statistikbehörde ITNRW. Die Quote der armutsgefährdeten Menschen ist damit zwar leicht gesunken, es sind aber immer noch rund 3,2 Millionen Menschen in NRW betroffen. Das sind fast 18%. Die Statistik zeigt auch, dass nicht nur Erwerbslose von Armut betroffen sind. Mehr als eine Dreiviertelmillion Erwerbstätige leben unter der Armutsgefährdungsschwelle. Besonders betroffen sind außerdem Kinder und Jugendliche sowie junge Erwachsene. Hier ist jeweils ein Viertel von Armut bedroht. Auch regional gibt es Unterschiede. Am höchsten ist das Armutsrisiko im Ruhrgebiet, genauer im Raum Dortmund. Am wenigsten betroffen ist die Region Siegen. Als armutsgefährdet gelten Menschen in NRW, sobald sie über weniger als 60% des mittleren Haushaltseinkommens verfügen. Für einen Ein-Personen-Haushalt in NRW lag diese Schwelle 2025 bei 1.317 Euro netto im Monat. Positiv immerhin, im Vergleich zu 2024 ist die Quote leicht gesunken. Im 10-Jahres-Schnitt liegt sie aber weiterhin hoch. 2015 lag sie noch bei nur 16,3%.
0: Vielen Dank an die Kollegin Remda Hahn. Und wo wir schon mal dabei sind, noch eine Statistik. In NRW sind im vergangenen Jahr nämlich deutlich mehr Blindgänger aus dem Zweiten Weltkrieg gefunden worden als im Jahr davor. Das geht aus neuesten Zahlen des Innenministeriums hervor. Christoph Ulrich, WDR Landespolitik mit den Einzelheiten.
4: Waren es im Jahr 2024 noch um die 180 Bomben mit einem Gewicht von über 50 Kilogramm, so lag diese Zahl im Jahr darauf bei über 280, ein deutliches Plus. Auch wurden deutlich mehr sogenannte Lochbomben ohne Zünder gefunden und welche mit chemisch-mechanischem Langzeitzünder. Grund für die deutlich gestiegene Zahl der Blindgänger ist laut Ministerium unter anderem ein erhöhtes Bauaufkommen. Auch eine Räumstelle auf dem ehemaligen Wehrmachtsflieger Horst Störmede hat zu dem Anstieg geführt. Dort wurden 47 Sprengbomben gefunden und unschädlich gemacht. Innenminister Röll von der CDU sprach von einem weiter bestehenden Risiko, auch 80 Jahre nach dem Zweiten Weltkrieg. Insgesamt liegen die Kosten für den Kampfmittelräumdienst bei 27 Millionen Euro.

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1: Um 17.30 Uhr mit Stefan Pössl. Guten Tag. In Hamburg haben Spezialkräfte der Polizei einen 17-Jährigen festgenommen, weil er einen Sprengstoffanschlag vorbereitet haben soll. Mögliche Ziele seien ein Einkaufszentrum oder eine Polizeiwache gewesen. Die Ermittler sagen, dass der 17-jährige Syrer von der islamistischen Terrormiliz IS inspiriert wurde. Die libysche Küstenwache hat nach Angaben privater Seenotretter auf ein Schiff der Organisation geschossen, offenbar, damit es seinen Kurs ändert und nach Libyen fährt. Eine Sprecherin von Sea-Watch sagte, an Bord seien 90 kurz vorher aus Seenot gerettete Menschen. Griechenland geht gegen den sich ausweitenden Massentourismus vor. Die Regierung hat neue Regeln dazu vorgestellt. Insbesondere in besonders belasteten Regionen von Rhodos, Kos, Santorini und Mykonos zum Beispiel dürfen neue Hotels maximal 100 Betten haben. Vergangenes Jahr waren fast 38 Millionen Touristen in Griechenland, so viele wie nie zuvor. Anwohner kritisieren das. Auf dem Oktoberfest in München sind sogenannte Champagnerduschen in Zukunft verboten. Der Stadtrat hat das entschieden. Wie die Süddeutsche Zeitung berichtet, ist eine Begründung, dass das Verspritzen von Champagner in die Menschenmenge Lebensmittelverschwendung sei. Das war WDR aktuell.
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2: Ja, ganz ohne Champagner geht's los auf der A2 Dortmund Richtung Oberhausen. Zwischen Gladbeck-Ellinghorst und Oberhausen-Königshardt etwa eine Dreiviertelstunde obendrauf bei 4 Kilometer Stau. Da laufen Bergungsarbeiten, deshalb ist nur ein Fahrstreifen frei. Dann die A3 Köln Richtung Arnheim zwischen Kreuz Oberhausen West und Kreuz Oberhausen etwa 20 Minuten plus bei 5 Kilometer Stau. Die A30 Amsterdam Richtung Osnabrück zwischen Rheine Nord und Ibbenbüren West etwa 10 Minuten obendrauf, 5 Kilometer stockender Verkehr. A46 Düsseldorf Richtung Wuppertal zwischen Düsseldorf-Bilk und Kreuz-Hilden. Hier brauchen Sie etwa 10 Minuten mehr bei 5 Kilometer stockendem Verkehr. Und die A61 Koblenz Richtung Mönchengladbach zwischen Dreieck Sinzig und Kreuz Meckenheim etwa 20 Minuten plus bei 3 Kilometer Stau. Da hat es einen Unfall gegeben.
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2: Mit Benjamin Satori. Ich hoffe, Sie hatten einen schönen Wochenstart.

0: Aachen, Essen, Bielefeld, Duisburg, Köln, Münster. In vielen Städten haben sich am Wochenende etliche Menschen auf den Boden gelegt, und zwar um auf die Krankheit MECFS aufmerksam zu machen. Sehr starke Erschöpfung, kurz gesagt das chronische Fatigue-Syndrom. Viele Erkrankte können kaum das Bett verlassen, manche ertragen wirklich die Reize der Umwelt nicht, liegen in abgedunkelten Zimmern. Das ist eine Erkrankung, über die weiß man bisher nicht so viel und deshalb fühlen sich auch viele Betroffene allein. Nadja Baschek hat mit einer Patientin gesprochen.
1: Mein Alltag sieht so aus, dass ich mich eigentlich nur hier aufhalte im Haus. Ich habe jeden Tag Schmerzen. Es gibt keinen Tag ohne Schmerzen. Es gibt nur Tage, wo die Schmerzen stark oder weniger stark sind. Das heißt, ich muss dann erstmal in mich reinfühlen, so wie geht's mir denn überhaupt?
2: Birgit Schönmosers Leben hat sich verändert. Früher war sie viel unterwegs, hatte einen großen Freundeskreis. Heute verbringt sie viel Zeit zu Hause, im Bett oder auf dem Sofa. Sie hat MECFS. Das steht für myalgische Enzephalomyelitis und wird oft nur als chronisches Fatigue-Syndrom bezeichnet. Bei vielen Betroffenen ist Erschöpfung aber nur ein Merkmal ihrer Krankheit. Die kann durch Viren ausgelöst werden, etwa durch Epstein-Barr oder Grippe. Bei Birgit Schönmoser aus Köln war es das Coronavirus, erzählt sie. 2022 erkrankt sie schwer. Auch danach hat sie Schmerzen und wenig Energie. Licht oder Geräusche hält sie kaum aus.
1: Bei mir ist es wie so dumpfe Nadelstiche im Auge. Das Auge tut weh, es tut im Hintergrund weh. Es fällt mir schwer, die Augen offen zu halten. Das ist so das Gefühl, das Licht drückt in einen rein. Bei Geräuschen ist es so, es kommt drauf an, welche Geräusche. Manche Geräusche sind wie so dumpfe Hämmer im Ohr.
2: Immer wieder erlitt sie krampfartige Anfälle. Auch heute zittert ihr Körper bei Anstrengung wie längeren Gesprächen. Manchmal hat sie auch Sprachstörungen. Lange nahmen die Ärzte ihre Symptome nicht ernst, vermuteten psychische Ursachen, sagt sie, bis sie einen Arzt fand, der die Diagnose MECFS stellte. Heute nimmt Birgit Schönmoser Medikamente gegen ihre Symptome, macht Physiotherapie zu Hause. Arbeiten als Vertriebsassistentin kann sie nicht mehr.
1: Das ist wirklich richtig, richtig schlimm. Bedeutet für mich, ich bin nutzlos, weil ich existiere ja nur noch. Ich habe keine Aufgabe mehr, ich kann nichts mehr machen. Ich sitze hier und guck, dass der Tag umgeht und dass ich meinem Mann möglichst wenig zur Last falle und meinen Kindern.
2: Ihr Partner Michael kümmert sich viel um sie. Ihre beiden Kinder hat sie alleine großgezogen, die sind mittlerweile aus dem Haus. Trotzdem, das Familienleben hat sich verändert.
3: Oft sind es Telefonate, weniger vorbeikommen, weniger besuchen, sondern ich versuche sie im Alltag so ein bisschen mit einzubinden, dass wenn sie im Bett liegt und nicht raus kann, trotzdem noch mitbekommt, was bei uns los ist, genauso wie mein Bruder, dass wir sie einfach ein bisschen abholen, sie ein bisschen damit integrieren.
2: Sagt Jan Schönmoser. Er hat seine Mutter am Samstag auf die Demo in Köln begleitet, wo sie mehr Investitionen in Forschung und Versorgung forderten.
4: Wir brauchen also hier dringend Kostenübernahme.
2: Laut kassenärztlichen Vereinigungen haben in NRW rund 61.000 Menschen das chronische Fatigue-Syndrom. Mit der Corona-Pandemie sind die Zahlen gestiegen. Medizinische Hilfe gibt es kaum und bisher auch keine einheitliche Behandlung. Nur wenige Hausärzte kennen sich aus. So wie Johannes Püschel aus Greven. Er hatte eine Sprechstunde eingerichtet, musste sie wegen zu großer Nachfrage aber wieder einstellen. Er sagt, viele seiner Kollegen haben sich womöglich noch nicht vollständig mit der Erkrankung auseinandergesetzt, halten Betroffene zunächst etwa für depressiv. Bei MECFS gäbe es keinen sogenannten Biomarker, mit dem man relativ einfach und klar die Diagnose stellen könnte. Und weil es keine einheitliche Behandlung gibt, kann Püschel auch nur dabei helfen, die Symptome zu lindern.
5: Die Medikamente, die wir einsetzen können bei MECFS, sind natürlich alle zugelassen. Die gibt es, aber die sind eben nicht für MECFS zugelassen oder aber auch Suberkrankungen bei MECFS. Das heißt, wir benutzen die außerhalb der Zulassung.
2: Bedeutet, nicht immer werden die Kosten übernommen. Laut NRW-Gesundheitsministerium wird mittlerweile zu den Folgen von Covid-19 geforscht. Dazu zählt MECFS, aber auch Post-Covid. Die Symptome ähneln sich. Vereinzelt gibt es auch Angebote für Post-Covid-Patientinnen, etwa im Neurologischen Therapiezentrum in Köln. In der Reha begleitet Neurologin Panthea Pape ihre Patientinnen.
6: Das Ziel besteht nicht darin, immer schneller und höher und besser, sondern Energiemanagement. Die Betroffenen mussten lernen, wie kann ich meine Energiereserve sozusagen gut managen, damit ich nicht weiter in Erschöpfung reinkomme.
2: Das wird auch Pacing genannt. Die Teilnehmerinnen lernen, ihr Energielevel einzuschätzen und sich nicht zu übernehmen, damit es nicht zu einem sogenannten Crash kommt, bei dem sich der Zustand rapide verschlechtert. Auf die eigene Energie zu achten, hat auch Birgit Schönmoser gelernt. Ihr Arzt rät ihr aber von einer Reha ab. Ihre Erkrankung ist so komplex, dass die unter Umständen sogar schaden könnte. Sie wünscht sich, dass Betroffene wie sie ernst genommen werden. Kraft gibt ihr die Familie.
1: Das sind so die kleinen Dinge. Ich glaube, wenn man lernt, die kleinen Dinge schätzen zu lernen und sich darüber zu freuen, dann kommt man auch mit der Situation ein bisschen besser klar. Das ist total schwer, aber ja.
0: Tja, danke schön an Nadja Baschek. Sie hat eine MECFS-Erkrankte getroffen. Und die Bundesregierung hat im Herbst zumindest angekündigt, in Forschung zu investieren gegen diese Krankheit. 500 Millionen Euro, über 10 Jahre soll das laufen. Und was auch läuft, ist gerade eine Studie zu der Krankheit an der Charité in Berlin. 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

0: Mattea Pittelkow und Moritz Holstein stecken hinter dieser Musik. Die beiden sind Wahlpaderborner, machen seit fünf Jahren zusammen Musik zum Tagträumen, wie sie das selber nennen. Und die darf ihrer Meinung nach auch mal kitschig sein. Kitsches heißt deshalb auch ihre Band und der Song Garden of Eden. Hier gehört auf WDR 5. In Brilon im Hochsauerlandkreis ist heute ein neuer also Elektro-Ladepark eröffnet worden. Und zwar vor allem für die ganz Großen, die auf den Straßen unterwegs sind, also Lkw, Busse und Transporter. Davon profitieren sollen heimische Unternehmen, die ja auch immer mehr auf Elektro setzen. Wie genau sie profitieren, darüber spreche ich jetzt mit meiner Kollegin Eva Schulze-Gabrechten, die die Eröffnung dieses Ladeparks heute in Brilon begleitet hat. Ist ja nicht der erste seiner Art, aber trotzdem besonders. Warum?
1: Ja, das liegt vor allen Dingen am Standort. Wenn wir mal auf die Vergleichszahlen gucken, im Moment gibt es schon 8 öffentliche Ladeparks für E-Lkw in Nordrhein-Westfalen. Die liegen aber fast alle in der Nähe von Autobahnen. Ja, und der Briloner Ladepark, der liegt dagegen mitten in einem Gewerbegebiet. Der richtet sich damit vor allem an Unternehmen und Speditionen hier aus der Region, aus dem Hochsauerlandkreis. Und die können jetzt an insgesamt 18 Ladeplätzen ihre Batterien laden, auf einer riesigen Fläche wirklich. Also dieser Ladepark ist gut 1,5 Hektar groß. Das hat einen guten Grund. Klar, große Lkw, die brauchen viel Platz zum Rangieren und die können so ihre Batterien laden, ohne vorher absatteln zu müssen. Da haben mir heute einige aus der Branche erzählt, das sei sehr komfortabel für die Lkw-Fahrer und natürlich auch effizient. Der stärkste Ladeplatz im neuen Ladepark in Brilon, der hat 400 Kilowatt Leistung und laut Betreiber kann man einen E-Lkw damit in unter einer Stunde aufladen.
0: Wie hoch ist da mittlerweile der Bedarf in der Branche? Also wie viele Lkw fahren überhaupt mit Strom?
1: Tatsächlich sind das immer mehr. Wir in NRW sind da Spitzenreiter im Land. Circa 5% der Lkw, die bei uns zugelassen sind, fahren rein elektrisch. Gut, man muss also auch sagen, es ist schon noch eine Nische, aber das Interesse in der Branche, das wächst. Das merkt auch die Basis. Ich habe heute zum Beispiel mit Tobias Altstädt gesprochen. Er ist Lkw-Verkäufer bei der Firma Witteler Automobile hier aus Brilon. Diese Firma hat den Ladepark zusammen mit einem Kölner Unternehmen gebaut. Und der Lkw-Verkäufer Altstädt sagt, spätestens seit der jüngsten Energiekrise interessieren sich wirklich immer mehr Spediteure für E-Lkw.
2: Ich würde sagen, da ist die Nachfrage locker nochmal um 30-40% gestiegen. Auch vorher hat sich eigentlich schon jeder Spediteur, zumindest hier in diesem Umkreis, sehr dafür interessiert und steht dem auch nicht ablehnend gegenüber, muss es aber entsprechend planen.
1: Ja, und Stichwort Planung, da sind dann natürlich solche Ladeparks wie der in Brilon super wichtig, denn nicht alle Unternehmen können eine eigene Ladeinfrastruktur in ihren Depots aufbauen und manche wollen es auch nicht, denn gerade leasen viele Unternehmen erstmal E-Lkw, um zu testen, passt das für mein Unternehmen? Ja, und die sind deshalb natürlich auf Ladeparks wie den in Brilon angewiesen.
0: Aber was bringt mir das, wenn ich Spediteur bin, Lkw betreibe, wirklich die Flotte jetzt auf elektrisch umzurüsten? Ich meine, das kostet ja einen Haufen Geld, so ein E-Lkw ist deutlich teurer als ein Standardverbrenner.
1: Ja, das stimmt. Ein E-Lkw kostet mehr als doppelt so viel wie ein vergleichbares Verbrennermodell. Das muss ich natürlich erstmal rechnen. Gucken wir mal auf die Pro-Seite. Zum einen, klar, Energiekosten. Ne? Statt teurem Diesel oder Benzin fahren die Lkw eben mit deutlich günstigerem Strom. Außerdem, das ist ganz spannend, E-Lkw müssen keine Mautgebühren zahlen. Und ich habe mir heute erklären lassen, so ein Speditionsunternehmen, das fährt da schon mal 100.000 Kilometer im Jahr, das spart dann um die 36.000 Euro, weil es eben keine Maut zahlen muss. Dann kommt natürlich auch noch der Klimaschutz dazu. Viele Unternehmen wollen inzwischen nachhaltiger und grüner transportieren. Der Schwerlastverkehr bei uns hat zwar nur einen Anteil von rund 1% am Straßenverkehr, aber ist für rund 20% der Emissionen verantwortlich. Und das zeigt, der Wechsel der Branche zur E-Mobilität ist natürlich ein großer Hebel für mehr Klimaschutz.
0: Aber noch sind es nicht ganz so viele, auch wenn es mehr werden. Wo soll da die Reise hingehen? Also bei der Anzahl von E-Lkw, gibt es klare Ziele?
1: Also der Bund hat ein klares Ziel, was das Ladenetz angeht. Der plant gerade ein bundesweites Lkw-Schnellladenetz entlang der Autobahn. 69 Ladeplätze gibt es schon, 350 sollen es in den nächsten Jahren werden. Jetzt hat auch noch das Bundesverkehrsministerium eine neue Förderung an den Start gebracht zum Ausbau der Ladeinfrastruktur für E-Lkw in Höhe von insgesamt 1 Milliarde Euro. Maximilian Fremery, der arbeitet für die nationale Leitstelle Ladeinfrastruktur. Die gehört zum Verkehrsministerium und soll den Ausbau im Land voranbringen. Er sagt, dieser Ausbau, der geht gut voran und gerade Standorte wie Brilon, die spielen dabei eine wichtige Rolle.
3: Das ist, glaube ich, ein klarer Pull-Faktor, ne? Hier wurde ein Ladepark auf der grünen Wiese erbaut. Das ist klasse, weil da kann man letztendlich all die Flächen bereitstellen, die es braucht. Es kann von vornherein der ganze Lade-Use-Case ideal bedient werden. Und ich glaube, wenn hier Firmen vorbeikommen, wenn hier die Unternehmen, die hier ansässig sind, das mitbekommen, dann erleichtert das natürlich enorm die Entscheidung, auch selber in solche Fahrzeuge zu investieren.
1: Ja, und noch kurz zur Frage, wie viele Lkw sollen fahren? Also das Wirtschaftsunternehmen PwC hat da mal eine Prognose veröffentlicht. 2030 könnte schon jeder fünfte Lkw elektrobetrieben sein. Ja, und wie gut jetzt der neue E-Ladepark im Sauerland wirklich ankommt, das muss sich natürlich in den nächsten Jahren zeigen.
0: Eva Schulze, Gabrechten in Brilon, vielen Dank über einen neuen Ladepark, der hauptsächlich für Lkw, Busse und so weiter ist, für große Sachen. Aber es gibt auch ein paar Ladepunkte für Pkw. Ja, das ist natürlich ärgerlich. Da will man sein Haus dämmen, ja, um das Klima zu schützen, aber natürlich auch, um Energiekosten zu sparen. Und dann sagt die Stadt, mein Lieber, dein Haus war ja bisher genau bis zum Bürgersteig. Jetzt mit Dämmung geht's aber drüber. Das kostet. Marie Wohlhagen in Münster ist genau das passiert. Die Stadt als Eigentümerin des eben öffentlichen Verkehrsraumes verlangte von ihr fast 12.000 Euro Entschädigung. Meine Kollegin Petra Brönstrup mit der ganzen Geschichte.
4: Marie Wohlhagel steht vor ihrem Haus in Münster. Sie hat es von ihrem Vater geerbt, ein Mehrfamilienhaus aus den 1960er Jahren ohne Dämmung. Marie Wohlhagel wollte das ändern. Eine 20 cm dicke Dämmschicht sollte auf die Fassade. Das spart Heizkosten und ist gut fürs Klima, dachte sich die junge Frau. Sie beauftragte eine Architektin mit der Planung. Doch dann bekam Marie Wohlhagel plötzlich Post von der Stadt. Im Zusammenhang mit der geplanten Dämmung sei ein Entschädigungsbetrag von 11.310 Euro zu zahlen, zuzüglich 440 Euro Verwaltungsgebühr, in der Summe also fast 12.000 Euro. Die Hauseigentümerin fiel aus allen Wolken, davon hatte sie zuvor noch nie etwas gehört.
5: Also wir waren wirklich beide total überrascht und weder bei dem Bauantrag noch in den Baukosten, die vorher berechnet worden sind, waren diese Kosten mit drin, sodass die auch einfach nicht über sind am Ende des Tages.
4: Auf Nachfrage erklärte die Stadt Münster, dass die Hausbesitzerin mit der Dämmung öffentlichen Verkehrsraum nutze und dafür den geltenden Bodenrichtwert zu zahlen habe. Richtig ist, das Haus grenzt direkt an den Bürgersteig. Alles, was darüber hinausgeht, also auch die geplante 20 cm dicke Dämmschicht, gilt in Münster als Sondernutzung von öffentlichem Verkehrsraum. Das lässt sich die Stadt bezahlen. Ihre Rechnung: Länge der Fassade mal Dicke des Materials mal Bodenrichtwert. Und weil dieser Bodenrichtwert im Münsterschen Kreuzviertel mit 2.600 Euro je Quadratmeter sehr hoch ist, kommt unterm Strich eine ziemlich hohe Summe zusammen, mit der auch Wohlhages Architektin Martina Schlüter bei der Kalkulation so nicht gerechnet hatte.
6: Für mich macht das keinen Sinn, weil das einfach Kosten sind, die kannst du ja nicht mehr reinholen. So viel Gas kannst du nicht sparen, um dann diese 12.000 Euro reinzuholen.
4: Eine Fassadendämmung, die aus Gründen des Klimaschutzes erwünscht ist, die sich aber angesichts der hohen Zusatzkosten gar nicht rechnet. Da zeigt sich selbst der Leiter der Stabsstelle Klima bei der Stadt Münster, Thomas Möller, ein wenig überrascht, dass es das in Münster gibt. Er kündigt an:
7: Wo genau diese Situation zustande kommt, gesamtgesellschaftliche Klimaschutzinteressen treffen auf eine bisher übliche und auch sinnvolle Regelung. Sich diese Fälle nochmal anzuschauen und dann in der Verwaltung entscheiden, wie wir damit umgehen, kann ich aber zum jetzigen Zeitpunkt noch kein Ergebnis vorwegnehmen.
4: Es tut sich was in Münster. Nach unserer Recherche sind auch Kommunalpolitiker hellhörig geworden. Vielen war diese Praxis der Entschädigung im Falle von Fassadendämmungen gar nicht bekannt. Die CDU-Fraktion hat einen Ratsantrag angekündigt mit dem Ziel, dass die Stadt auf Forderungen dieser Art verzichtet. Andere Städte tun das. Die Stadt Köln zum Beispiel erklärte auf WDR-Anfrage, energetische Gebäudesanierungen sind ein wichtiger Beitrag zur Erreichung des Ziels klimaneutrales Köln. Deshalb verzichte man seit 2001 auf ein Nutzungsentgelt für solche Maßnahmen. Rheine erhebt lediglich eine Verwaltungsgebühr von bis zu 200 Euro. Die Stadt Bielefeld sagt, sie verzichte ganz darauf. Marie Wohlhage hätte sich eine solch hauseigentümerfreundliche Regelung auch in Münster gewünscht. Und selbst wenn sich die Stadt bewegen will, für sie kommt das zu spät. Sie sitzt auf ihrer Baustelle Baustelle und muss sich jetzt entscheiden, wie es weitergehen soll. 12.000 Euro zahlen oder nicht.
5: Ich habe die einfach schlichtweg nicht über, weil die natürlich in der Planung nicht mit berechnet worden sind. Und die Konsequenz daraus ist, dass wir jetzt von den 20 Zentimetern auf 6 Zentimeter reduzieren, also im Straßenbereich. Und hintenrum, also das, was mein Grundstück ist, das dämmen wir 20 Zentimeter, so wie geplant, sodass das auch gut gedämmt ist, das, was sozusagen möglich ist.
4: Die Lösung heißt also Dämmung light. Hauseigentümerin Marie Wohlhage sagt, mehr könne sie sich nicht leisten. Aber auch dafür muss sie immer noch 4.000 Euro an die Stadt bezahlen. Ihre vage Hoffnung, dass die Stadt ihr vielleicht doch noch nachträglich entgegenkommt.

0: Das haben Sie vielleicht schon irgendwo mitbekommen. Das US-Nationalarchiv hat ja die Mitgliederkarten der NSDAP ins Netz gestellt. Das heißt, man kann jetzt online recherchieren, ob Opa oder Oma bei den Nazis waren. Ist natürlich erstmal nur reine Aktenlage. Das heißt, es sagt nichts über tatsächliche Gesinnungen oder Taten und auch nichts darüber, ob jemand bei der Wehrmacht war oder SA oder SS. Aber dieses Online-Archiv ist halt ein weiterer Baustein, wenn man seine Familiengeschichte in Sachen NS-Zeit recherchieren möchte. Und das Tool wird auch genutzt, auch in Düsseldorf, hat meine Kollegin Iman Uysal sich angeschaut.
1: Leises Tippen, Vorname, Nachname, Geburtsdatum. Der 31-jährige Personalberater aus Düsseldorf, Lukas Blau, sitzt vor seinem Laptop, gibt die Daten seiner Großeltern ein, klickt auf Suchen. Viel erzählt haben die Großeltern nicht über ihr Leben während der Nazi-Zeit. Jetzt will er mehr über sie wissen.
2: Auf der Seite Zeit.de habe ich nach meinem Opa gesucht, weil er Bordschütze von einem Sturzkampfflieger war in der Wehrmacht. Habe ihn allerdings nicht gefunden. Und dann habe ich meine Oma gesucht und tatsächlich eine NSDAP-Mitgliedsakte gefunden.
1: Das steht in der Akte.
0: Kerstin Ursula Blau, geboren in Düsseldorf, Beitrittsjahr 1942.
1: Ein Fund aus der Vergangenheit, der den 31-jährigen Düsseldorfer sehr beschäftigt. Er starrt auf dem Bildschirm.
2: Das hier natürlich so zu sehen mit Geburtsort und Adresse von ihr. Und das ist jetzt mittlerweile 80 Jahre her. Das ist natürlich schon Wahnsinn.
1: Ursula Blau aus Düsseldorf war zunächst beim Bund Deutscher Mädchen. Sie ist eine von Millionen NSDAP-Mitgliedern. Deren Daten sind jetzt erstmals online im US-Nationalarchiv zugänglich gemacht worden. Aufbereitet und leichter durchsuchbar gemacht hat sie der Zeitverlag. Der Grund, die Seite des Archivs war zeitweise überlastet, wegen der enormen Nachfrage.
3: Ja, das war echt eine super Hilfe, weil ich jetzt eine Plattform habe, von der ich vorher nicht wusste, wo man ganz einfach einen Namen eingeben kann.
1: Lukas Blau will jetzt mehr erfahren und sucht sich Hilfe bei Martin Wähler. Der beschäftigt sich seit Jahren mit Familienforschung zur NS-Zeit und bietet deutschlandweit Kurse an. Heute ist er in Düsseldorf im ZAK. Das ZAK ist ein soziokulturelles Zentrum einer ehemaligen Fabrikhalle in Düsseldorf-Flingern. Hier nimmt auch Lukas Blau an seinem Kurs teil. Für Martin Wähler ist das US-Nationalarchiv erstmal ein guter Einstieg.
4: Also das ist ein super Beispiel dafür, dass diese Zeit-Online-Abfrage ein guter erster Hinweis ist. Also man hat einen Treffer. So, jetzt weiß man, ist man ja nicht schlauer. Jetzt weiß man nur, okay, in diesem Fall die Oma war in der NSDAP. Aber jetzt kann man gucken, okay, fragt man jetzt vielleicht noch das Bundesarchiv ab. Wie gesagt, da sind richtige Experten, die einem dann vielleicht auch weiterhelfen, dann nochmal in die Recherche gehen.
1: Das Bundesarchiv in Berlin ist also für viele der nächste Schritt. Wer mehr über seine Familiengeschichte erfahren will, kann dort schriftlich Akteneinsicht beantragen. Das kann Überwindung kosten, denn in vielen Familien wird das Thema unter den Teppich gekehrt. Auch bei dem 31-jährigen Düsseldorfer.
2: Also die Themen wurden besprochen in der Vergangenheit. Aber mein Opa hat sowieso relativ wenig erzählt nach dem Krieg. Hatte mit Albträumen zu kämpfen. Aber ansonsten wurde nicht so viel erzählt über den Zweiten Weltkrieg und über das Leben, wie es war. Vielleicht habe ich auch zu wenig gefragt.
1: Die Suche im Archiv hat Lukas erste Antworten gegeben. Aber sie hat auch neue Fragen aufgeworfen. Für ihn ist klar, das ist erst der Anfang seiner Recherche.
0: Danke an Kollegin Iman Uysal über die neue Möglichkeit, die NS-Vergangenheit seiner Vorfahren zu recherchieren. Nicht rauchen, ja, ich weiß, nicht so fettig essen, sich viel bewegen, so geht's dem Herzen gut. Aber kann man auch Städte so bauen, dass sie die Herzgesundheit fördern? Darum geht's gleich bei meiner Kollegin Andrea Oster im Politikum, dem Meinungspodcast auf WDR 5. Und ich bin raus für heute. Tausend Dank ans Westblick-Team wie immer. Tschüss.

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3: Es ist 18 Uhr. 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
4: Die Nachrichten mit Detlef Dickmann. Guten Abend.
5: Ich glaube, dass Herr Putin am Ende mit diesem Vorgehen jetzt aktuell von der eigenen Schwäche ablenken will.
4: Verteidigungsminister Pistorius hat in der Ukraine Russlands Präsidenten Putin kritisiert. Putin hatte am Wochenende behauptet, dass sich der Krieg dem Ende zuneige. Pistorius vermutet ein Täuschungsmanöver. Putin hatte Ex-Kanzler Schröder als möglichen Vermittler ins Spiel gebracht. Der Vorschlag war heute auch Thema beim Außenministertreffen in Brüssel. Sabrina Fritz, WDR Brüssel.
6: Also diesen Vorschlag sieht man hier in Brüssel sehr skeptisch. Es ist einfach die überwiegende Meinung, dass der Ex-Kanzler Gerhard Schröder zu eng mit dem russischen Präsidenten Putin verbandelt ist, dass er ein Lobbyist für russische Staatskonzerne gewesen sei und damit eben keine neutrale Vermittlerrolle einnehmen kann, sondern eben zu sehr auf russischer Seite sei. Und das ist interessant, auch der ukrainische Außenminister Sipja ist hier in Brüssel und er hat gesagt, dass sich die Realität auf dem Schlachtfeld geändert hätte, dass die Ukraine stärker geworden sei. Und ja, vielleicht ist das ja auch ein Grund, warum jetzt Putin bereit ist, Friedensgesprächen zuzustimmen.
4: Viele Unternehmen in Deutschland haben offenbar die Sorge, pleite zu gehen. Nach einer Umfrage des IFO-Instituts sieht jede 12. Firma ihre Existenz bedroht. Besonders kritisch ist die Lage demnach im Einzelhandel. Claudia Wehle für WDR aktuell.
7: Wenn man den Blick etwas weitet, branchenübergreifend sind es fehlende Aufträge, die vielen Unternehmen zu schaffen machen, aber auch steigende Betriebs- und Energiekosten und zunehmende bürokratische Anforderungen. Viele Betriebe berichten auch deshalb von zunehmenden Liquiditätsengpässen, weil ihre Kunden sparen oder weil sie insolvent werden. Unternehmensberater warnen, viele Betriebe würden viel zu spät reagieren. Dabei könnten Insolvenzen häufig vermieden werden, wenn sich die Verantwortlichen frühzeitiger und konsequenter mit diesen Themen befasst hätten.
4: Weitere Meldungen jetzt im Überblick. Die Bundesregierung hat noch nicht entschieden, ob sie weiter an der Entlastungsprämie von 1.000 Euro festhält. Ein Sprecher sagte, alle Optionen würden geprüft und es werde zeitnah eine Entscheidung geben. Das Ziel sei aber weiter, die Bürgerinnen und Bürger wegen des Iran-Kriegs zu entlasten. Die Länder hatten die Entlastungsprämie im Bundesrat wegen hoher Kosten gestoppt. In Hamburg haben Spezialkräfte der Polizei einen 17-Jährigen festgenommen, weil er einen Sprengstoffanschlag vorbereitet haben soll. Mögliche Ziele seien ein Einkaufszentrum oder eine Polizeiwache gewesen. Die Ermittler sagen, dass der 17-jährige Syrer durch die islamistische Terrormiliz IS zu den Plänen inspiriert wurde. Auf dem Oktoberfest in München sind sogenannte Champagnerduschen in Zukunft verboten. Der Stadtrat hat das entschieden. Wie die Süddeutsche Zeitung berichtet, ist eine Begründung, dass das Verspritzen von Champagner in die Menschenmenge Lebensmittelverschwendung sei.
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4: In Leverkusen gibt es jetzt ein Notarztteam, speziell für Einsätze mit Kindern. Am Morgen ist es am Leverkusener Klinikum offiziell vorgestellt worden. Jenny Weißenfels für WDR aktuell.
8: Speziell geschulte Rettungskräfte fahren mit einem eigenen Einsatzfahrzeug vom Klinikum Leverkusen aus gezielt zum Unfall oder Notfall, auch bis ins Umland, etwa nach Köln. Der Unterschied? Kinder müssen medizinisch anders versorgt werden als Erwachsene, mit spezieller Ausrüstung und angepassten Medikamenten. Eingesetzt wird das Team bei besonders schweren Fällen, etwa nach Verkehrsunfällen oder wenn ein Kind droht zu ersticken. Nach Dortmund und Düsseldorf ist Leverkusen der dritte Standort, an dem ab sofort ein Kindernotfallteam ausrückt.
4: Das war WDR aktuell. Das Wetter in Nordrhein-Westfalen: bis zum Abend ziehen vom Niederrhein und Münsterland her neue Schauer durch. Sonst gibt es auch viele trockene Phasen bei 2 bis 9 Grad. In der Nacht einzelne Schauer, am Morgen in Westfalen Regen. Oberhalb von 500 Meter fällt Schneeregen oder Schnee bei plus 5 bis minus 1 Grad. Morgen gibt es viele Wolken, wenig Sonnenschein und gelegentlich Schauer. In Nümbrecht 11 Grad, in Hattingen 12 und in Münster 13 Grad. Die Zeit 18.04 Uhr. 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A2 Oberhausen Richtung Dortmund zwischen Kreuz Oberhausen und Oberhausen-Königshardt. Mehr als 10 Minuten plus 4 Kilometer stockender Verkehr. A2 Dortmund Richtung Oberhausen zwischen Gladbeck-Ellinghorst und Oberhausen-Königshardt. Mehr als 30 Minuten plus 4 Kilometer Stau wegen Bergungsarbeiten, ist nur ein Fahrstreifen frei. A3 Oberhausen Richtung Köln zwischen Mettmann und Solingen. 30 Minuten plus 7 Kilometer Stau nach einem Unfall. A42 Dortmund Richtung Kamp-Lindfort zwischen Gelsenkirchen Zentrum und Essen Nord. Etwa 10 Minuten plus 4 Kilometer stockender Verkehr nach Bergungsarbeiten. Zum Schluss A59 Duisburg Richtung Dienstlaken zwischen Duisburg Zentrum und Kreuz Duisburg Nord. 10 Minuten plus 2 Kilometer Stau.
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9: Wenn man in der Einflugschneise vom Frankfurter Flughafen wohnt, dann ist das ziemlich laut und man fragt sich, ist das auch gesund? Professor Dr. Thomas Münzel ist Kardiologe und er sieht einen Zusammenhang zwischen Herzerkrankungen und zum Beispiel Lärm. Und er wohnt selbst in der Nähe des Frankfurter Flughafens. Was er dazu rausgefunden hat, wird er uns gleich erzählen. Am Küchentisch gucken wir heute aufs Bonuspunkte sammeln. Die Krankenkassen versuchen seit Jahren, ihre Kunden und Kundinnen mit Hilfe des Bonuspunktesystems zu gesünderem Verhalten zu erziehen. Und Sebastian Moritz weiß, ob es funktioniert. Zu Beginn aber geht's um Männerfreundschaften. Heute in der Variante selbsternannte Friedenstäubchen.
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9: Mit Andrea Oster. Zum 60. Geburtstag von Gerhard Schröder ist Russlands Präsident Wladimir Putin mit Kosakenkorps angereist. Den 70. hat der frühere Bundeskanzler im russischen St. Petersburg gefeiert. Der 80. war da mal ohne Putin, gegen den damals schon ein Haftbefehl des Internationalen Strafgerichtshofs vorlag. Jetzt im April ist Schröder 82 Jahre alt geworden und Putin schenkt ihm nachträglich Aufmerksamkeit. Er schlägt Schröder als Vermittler im Krieg zwischen der Ukraine und Russland vor.
10: Persönlich würde ich, wenn es darauf ankäme, den ehemaligen Bundeskanzler der Bundesrepublik Deutschland, Herrn Schröder, vorziehen.
9: Die Europäer sollten jemand wählen, dem sie vertrauen, der aber nicht schlecht über Russland gesprochen hätte, so Putin. Welch ein billiges Manöver, so die EU-Außenbeauftragte Kaja Kallas.
11: Gerhard Schröder war als hochrangiger Lobbyist für russische Staatsunternehmen tätig. Es liegt also auf der Hand, warum Putin gerade ihn als geeignete Person ansieht. Denn damit säße er faktisch auf beiden Seiten des Verhandlungstisches.
9: Aber wie immer gibt's Menschen, die das alles gar nicht so schlimm finden, wie den SPD-Politiker Ralf Stegner.
12: Ich glaube, ob das was taugt, kann man nur dadurch testen, dass man es versucht. Und jeder noch so kleine Versuch muss unternommen werden, um zu einem Frieden zu kommen. Es geht also jetzt nicht um Schröder, der weder Vermittler ist, sondern darum, dass jeder Weg genutzt wird, herauszufinden, ob man einem Waffenstillstand und einem Friedensschluss näher kommen kann.
9: Doch. Es geht um Schröder, den alten Saunafreund von Putin, der ja schon mal angeblich vermittelt hat, begleitet von den Gebeten seiner Gattin im Hotelzimmer. Hat nicht funktioniert, braucht man nicht wiederholen. Alte Kumpels taugen hier nichts. Das sieht man an Steve Witkoff, langjähriger Geschäftspartner von Donald Trump, der als US-Chefunterhändler bisher gar nichts auf die Reihe bekommen hat. Jemanden wie Schröder vorzuschlagen, ist ungefähr so absurd wie die Erzählung Putins, es laufe super für Russland im Krieg gegen die Ukraine. Denn wenn das so wäre, dann würde Putin nicht überlegen, wer Frieden vermitteln, sondern mit wem er auf seine Erfolge anstoßen könnte. Zum Beispiel in der Sauna bei einer Flasche Bier.
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9: Auch der European Song Contest kann sich vor den großen Konflikten dieser Welt nicht wegducken oder sie mit Lametta zuschütten. Geht einfach nicht. Das haben wir schon in den vergangenen Jahren erlebt. Über 1000 Künstler und Künstlerinnen fordern einen Ausschluss Israels jetzt wegen des Gaza-Krieges. 5 Länder boykottieren die Show ganz. Das war Thema vor kurzem am Politikum-Küchentisch. Und Kommentator Yassin Mushabash findet, dieser Boykott ist in erster Linie symbolisch und wird die israelische Regierung seiner
7: seiner Meinung nach nicht unter Druck setzen. Falscher Schauplatz, so sein Fazit. Politikum-Podcast-Hörer Sergej macht darauf aufmerksam, dass Russland seit 4 Jahren vom ESC ausgeschlossen ist.
13: Gleiche Recht soll für alle Rechte gelten. Ja. Natürlich ist kein richtiger Ort, um Druck auf die israelische Regierung zu machen, aber wenn das Ort war, gut genug auf Russland Druck zu machen, für Israel würde das genauso funktionieren, finde ich. Deswegen will ich einfach mehr Treue zu eigenen Prinzipien. Das wäre uns allen sehr gut tun.
7: Der Umgang mit Israel und Russland. Ich würde mir wünschen, dass der nächste ESC wieder das sein kann, was er will. Eine schräge, lustige Musikshow und die großen Konflikte in und um Europa wären befriedet. 12 Points dafür von mir. Ihre Meinung, Ihr Feedback gerne per Mail an politikum@wdr.de oder eine Sprachnachricht an die 0172 25 30042. 7 Tage Geschäfte offen, einkaufen, Friseur, Dienstleistungen, wann immer man will. Das würde die persönliche Terminplanung wahrscheinlich vereinfachen. Aber trotzdem kann ich dem persönlich gar nichts abgewinnen. Ich bin nämlich Fan des Sonntags, weil es da ruhiger ist. Weniger Verkehr. Der Tag fängt in der Regel später an. Mehr Leute gehen spazieren, statt zur Arbeit zu flitzen. Ich persönlich mag das. Ich konnte auch dem ein oder anderen Lockdown-Moment während der Pandemie, so schwierig die Pandemie insgesamt für die Gesellschaft war, etwas abgewinnen, weil er mehr Ruhe in die Stadt gebracht hat. Andere können mit Stille überhaupt nichts anfangen. Die mögen es laut, die mögen es quirlig und die genießen das Leben in der Stadt, wie die, die sich zum Beispiel in Köln abends auf einem beliebten Platz treffen. Lärm ist Leben.
14: Ich kann verstehen, wenn man hier wohnt, das vielleicht ein bisschen stört, aber so laut ist die Musik jetzt nicht.
15: Wir wohnen hier echt um die Ecke und jeden Freitag ist halt, sobald das Wetter gut ist, hier echt gesagt wie ein Festival.
16: Wenn man in der Innenstadt wohnt, dann muss man auch damit rechnen, dass halt ja was los ist.
7: Auf dem Deutschen Ärztetag, der in dieser Woche stattfindet, steht ein Antrag auf der Agenda, der fordert, dass wir Städte bauen, die gut für die Herzgesundheit sind. Und da ist Lärm auch ein Aspekt. Professor Dr. Thomas Münz ist Seniorprofessor für Kardiologie, Umwelt- und Präventionsmedizin an der Johannes-Gutenberg-Universität in Mainz. Herr Münzel, Sie beschäftigen sich ja auch intensiv mit dem Thema. Warum sind unsere Städte oft schädlich fürs Herz?
17: Ja gut, da gibt's hunderte Gründe, warum, sagen wir mal, die Umwelt schädlich ist für unser Herz und vor allem die Stadt, wo ja viele Umweltstressoren zusammenkommen. Sie haben ja das Thema Lärm angesprochen, das ist natürlich unser Hauptgebiet hier auf Forschungsgebiet. Liegt einfach daran, dass der Frankfurter Flughafen in der Nähe ist und im Endeffekt dieser Fluglärm Anwohner extrem stressen kann. Und wir wissen natürlich auch, dass dieser Lärmstress heute Erkrankungen hervorrufen kann und in erster Linie auf diesem Herz-Kreislauf-Bereich. Also das Entscheidende ist, dass dieser Lärm reguliert wird und das ist eine Sache, die natürlich politisch gesehen extrem schwierig ist, weil Flughafenbetreiber, sagen wir mal, finanziell orientiert sind und die Gesundheit der Anwohner eigentlich eine relativ geringe Rolle spielt.
7: Also das ist jetzt Ihr persönliches Umfeld. Sie leben, glaube ich, auch im Umfeld des Frankfurter Flughafens. Haben Sie denn das Gefühl, das macht Ihr Herz krank?
17: Ich habe jetzt mehrere Entwicklungen beobachtet als initial, als wir in diesen Bereich gezogen sind. Wir haben initial in Mainz gewohnt, in dem Bereich, wo es keine Flieger zu hören gab. Wir waren natürlich schockiert. Das war zu Beginn des Sommermärchens 2006. Am 1. Juni sind wir tatsächlich in unser Haus eingezogen, direkt in die Einflugschneise, wo es dann auch Tag und Nacht Sonderflüge gab. Und nach 3 Tagen haben wir dann gesagt, wir ziehen aus. Wir halten diesen Lärm nicht aus. Und dann habe ich mich auch damit beschäftigt,

0: auch die stressige Stadt. Jetzt kann man nicht allen Bewohner und Bewohnerinnen einer Stadt Bitterblocker verschreiben, damit sie gewisse Lärmfaktoren vielleicht gar nicht mehr so wahrnehmen. Was kann man denn Ihrer Meinung nach in einer Stadt machen, damit es auch fürs Herz gut ist?
1: Was ja im Moment maximal diskutiert wird, ist die Stadtstrukturen ändern. Also es gibt ja die Vorschläge, die ja zum Teil schon umgesetzt werden. Also in Barcelona zum Beispiel die Superblocks, dass man 8 bis 10 Häuserblocks zusammennimmt, in dem Bereich natürlich dann Autofahren verbietet. Also du kannst spazieren gehen und Fahrrad fahren und man schaut, dass in diesen zusammengefassten Häuserblocks alles das drin ist, was man zum Leben oder Überleben braucht. Also dass Apotheken, Ärzte, wenn es geht, noch Schulen und also alle Dinge, die man zum normalen Leben braucht, inkludiert sind. Und das führt dazu, und da gibt es gute Berechnungen jetzt in Barcelona, wenn man zum Beispiel 500 Superblocks macht, dass man pro Jahr 700 bis 800 Menschenleben retten kann. Also das ist das eine Modell. Zweite, was in Paris sehr aktuell ist und dort auch im Moment aufgebaut wird, sind die sogenannten 15-Minute-Cities, also ähnliches Prinzip. Man steckt Bezirke ab, die man in 15 Minuten mit Fahrrad oder zu Fuß erreichen kann. Und die werden komplett autofrei gemacht. Das ist, glaube ich, immer das Entscheidende. Das Auto muss weg sein, weil zum einen natürlich Auspuffgase produziert und zum anderen diesen Lärmstress bringt. Und das dritte Modell, was diskutiert wird, ist die sogenannte komplett autofreie Stadt, wo ich auch ein großer Fan davon bin.
0: Stadtbewohner und Bewohnerinnen wollen aber nicht unbedingt eine autofreie Stadt. Es gibt auch viel Widerstand, wenn Autos versucht werden, aus der Stadt rauszuhalten. Die wollen nämlich weniger Stress, sag ich mal, indem sie nämlich einfach in ihr Auto steigen und irgendwo hinfahren. Also so einfach ist es nicht durchzusetzen. Und ich glaube, so richtig mehrheitlich ist es vielleicht auch kein Modell, was gewollt wird. Oder wie sehen Sie das?
1: Ja, das ist ein Prozess, der eingeleitet werden muss. Perfect is the enemy of good. Also Schritt für Schritt umsetzen. Und dann werden wir irgendwann dahin kommen, dass die Städte immer autoärmer werden. Also in Paris ist man dann so sehr gut dabei. Also man hat irgendwie schon 60.000 Parkplätze jetzt bis 2026 geplant. Also man wird die Autos mehr und mehr aus der Stadt bringen, da bin ich 100% sicher. Aber das Wichtige ist natürlich, dass dann die öffentlichen Verkehrsmittel entsprechend angepasst werden. Und das Ganze macht natürlich keinen Sinn, jetzt die Stadt autofrei zu machen. Und außenrum, die Struktur stimmt nicht. Also was natürlich auch extrem wichtig ist, sind die Hitzeentwicklungen. Ja, also wir haben ja dramatische Zunahme der Temperaturen, die Hitzewellen, die jedes Jahr über uns hereinbrechen. Also dieses Jahr wird ja prognostiziert, dass wir den heißesten Sommer ever bekommen. Und das Problem ist halt, dass man die ganzen Grünflächen aus den Städten entfernt hat und dafür jetzt Beton und Asphalt dafür eingebaut hat.
0: Ja.
1: Das heißt, die Temperaturen in den Städten sind natürlich extrem angestiegen mit entsprechenden Nebenwirkungen für Herz-Kreislauf-Erkrankungen.
0: Ja, Herr Münzel, das mit dem Sommer, die werden ja per se immer wärmer. Gucken wir mal, wie dieser Sommer wird. Und die Städte haben natürlich das Problem des Wohnraummangels. München oder Hamburg zum Beispiel haben einen Grünflächenanteil von ca. 20%. Sie sind, glaube ich, der Meinung, 30% wären besser. Aber das sind alles sehr dicht besiedelte Städte und im Moment wird ja mehr gebaut, weil Wohnraum gebraucht wird. Also wie passt das zusammen?
1: Gut, das ist natürlich das Problem, was man lösen muss. Also im Prinzip ist ja so, dass man davon ausgeht, dass bis 2050, wenn wir 10 Milliarden Menschen haben, rund 70% in Städten leben wird. Also der Zuzug zu Städten nimmt dramatisch zu, so wie Sie es ja auch beschrieben haben. Es gibt aber hervorragende Beispiele, ob es jetzt in Korea ist oder auch in Düsseldorf zum Beispiel, wo ganze Autobahnen innerhalb der Stadt weggerissen werden und stattdessen Grünflächen eingebaut werden. Also man muss sich diese Strukturen anschauen. Man muss vor allem die Temperaturen messen. In Mainz zum Beispiel haben wir das Problem, dass wir im Stadtkern, wenn wir hohe Temperaturen haben, morgens um 4, 24 Grad haben und dann hast du in Außenbezirken 8 bis 10 Grad weniger. Und wir wissen, dass 4 bis 6 Grad Temperaturunterschied zu mehr Herzinfarkten und Schlaganfällen und zu mehr Krankenhauseinweisungen führt. Und das Problem ist halt, dass in diesen Stadtkernen vor allem auch die älteren Leute leben.
0: Ja.
1: Problem, was Sie sagen, man muss es halt lösen. Und wenn immer mehr Leute in die Städte ziehen, muss man halt schauen, dass 30% Grünflächen erreicht werden, weil man weiß, dass man damit ein Drittel aller Hitzetodesfälle in Städten reduzieren kann.
0: Herr Münzel, aber geht es den Landbewohnern und Bewohnerinnen so viel besser? Eine Studie des Max-Planck-Instituts für demografische Forschung sagt, dass mehr Menschen auf dem Land an Herzinfarkten sterben.
1: Das Interessante ist, dass auf dem Land vor allem durch diese Überdüngung besonders viel Nitrit, nitrathaltiger Feinstaub entsteht, von dem wir wissen, dass er besonders giftig ist. Also Lelyfeld vom Max-Planck-Institut in Mainz hat in Nature, eine ganz wichtige naturwissenschaftliche Zeitung, publiziert, dass 45% aller feinstaubbedingten Todes

0: Fälle in Deutschland aufgrund von Überdüngung zurückzuführen sind. Und wenn es natürlich die extreme Hitze dazu kommt, weil die Feinstaubbildung in überdüngten Gebieten hat mich dramatisch gefördert. Also wenn es nach Gülle riecht, ist nicht immer unbedingt gesund. Und sagen wir mal, der giftige Feinstaub ist sicherlich ein Punkt, warum man auf dem Land mehr Infarkte und Schlaganfälle bekommt.
1: Ja, jetzt wollte ich noch kurz fragen. Das Gesundheitssystem hat ja sehr viele Baustellen. In erster Linie geht es im Moment um die Finanzierbarkeit. Was glauben Sie, wie viel Aufmerksamkeit gibt es da für ein Thema wie Städteplanung für Herzgesundheit?
0: Also so wie ich das sehe, gibt es da überhaupt keine. Also ich habe mich schon 15, 20 Jahre mit dem Thema Umwelt- und Herz-Kreislauf-Erkrankungen beschäftigt. Dazu gehört natürlich auch die herzgesunde Stadt. Und man kommt sich wie ein Einzelkämpfer vor. Also auch die Kardiologen tun sich extrem schwer, sagen wir mal, die Umwelt als Herz-Kreislauf-Risikofaktor zu akzeptieren, obwohl wir heute wissen, dass 20% aller Herz-Kreislauf-Todesfälle, die entstehen, im Endeffekt durch die Umwelt bedingt sind. Also man muss immer wieder predigen, die Umwelt ist wichtig, sie macht krank, man muss knallharte Daten liefern und dann hoffen, dass man nachzieht von der Politik.
1: Dankeschön. Professor Dr. Thomas Münzel, Seniorprofessor für Kardiologie, Umwelt- und Präventionsmedizin an der Johannes-Gutenberg-Universität in Mainz.
0: Bitte schön.

0: Punkte sammeln können wir inzwischen fast überall in der Bonus-App des Supermarktes, auf der Stempelkarte, an der Waschanlage. Bei jedem Einkauf wird man ja eigentlich gefragt, haben Sie unsere Kundenkarte? Dann wird's billiger. Die Krankenkassen haben sowas übrigens auch, so ein System. Seit der Gesundheitsreform im Jahr 2004, da wurde ein Bonusprogramm eingeführt und schon damals ging es darum, im Gesundheitssystem Kosten zu sparen. Und da hat man sich von diesem Programm einiges versprochen, wie Guido Ernst von der Gmünder Ersatzkasse damals erklärt hat.
1: Wir wollen unsere Versicherten dahingehend motivieren, damit sie sich gesundheitsbewusst verhalten. Dann haben beide was davon. Der Versicherte ist fit und gesund, bekommt was zurück und das solidarische Gesundheitssystem spart.
0: Punkte sammeln und Geld sparen. Jedes Jahr einen Stempel zum Beispiel vom Zahnarzt und dann gibt's bei der nächsten großen Zahnbehandlung einen höheren Zuschuss von der Krankenkasse. Funktioniert das wirklich im Gesundheitssystem? Sebastian Moritz hat sich das mal auf Wiedervorlage gelegt.
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0: Hallo Sebastian.
3: Hallo Andrea.
0: Dieses Bonusprogramm bei den Krankenkassen gibt es im großen Stil jetzt etwa seit, ja, schon über 20 Jahren. Wie sind die Krankenkassen damals eigentlich auf die Idee gekommen, dass die Versicherten jetzt Bonuspunkte sammeln sollen?
3: Ja, da gibt es mehr oder weniger zwei Versionen der Geschichte. Die eine haben wir gerade vom Vertreter der Krankenkassen gehört. Wenn sich die Versicherten um ihre Gesundheit kümmern, wenn sie regelmäßig zur Zahnvorsorge gehen zum Beispiel, dann leben sie eben gesünder. Die Krankenkassen sparen unterm Strich Geld, können dann eben auch diese Zuschüsse von mehreren hundert Euro auszahlen im Jahr und alle sind zufrieden.
0: Und die andere Version?
3: Die geht so, dass diese Bonusprogramme eine reine Werbeveranstaltung sind, mit der die Krankenkassen im ohnehin schon harten Wettbewerb vor allem die gesunden Versicherten anlocken wollen, die vielleicht ohnehin Mitglied sind im Fitnessstudio, die jede Vorsorgeuntersuchung mitnehmen, die sich regelmäßig impfen lassen. Solche tendenziell gesunden Versicherten sind den Krankenkassen natürlich am liebsten. Dazu muss man sich nochmal vor Augen führen. Die freie Wahl der Krankenkassen, die gibt's in Deutschland seit 1996, seit dem stehen die Kassen erst so richtig im Wettbewerb zueinander und weniger Jahre später ging das dann mit diesen Bonusprogrammen auch los. Und ich muss sagen, wenn man sich jetzt im Nachhinein mal so anschaut, wie das gerade in den ersten Jahren gelaufen ist mit den Bonusprogrammen, dann erinnert das tatsächlich schon sehr stark an Werbung. Ich bin bei der Vorbereitung auf unser Gespräch hier zum Beispiel über den Prämienkatalog der Berliner Techniker Krankenkasse gestolpert aus dem Jahr 2004. Und da gab es für fleißige Punktesammler nicht wie heute Geld oder einen Zuschuss für einen Fitnesskurs, sondern so einen richtig schönen Fresskorb mit Champagner, mit Gänseleberpastete, Gourmet-Kaffee. Ja, also das klingt für mich nicht nach wirklich ernst gemeinter Präventionsarbeit.
0: Ja, vor allen Dingen so eine schöne, fette Gänseleberpastete. Wir hören jetzt ständig, das Gesundheitssystem ist am Limit. Es fehlt an allen Ecken und Enden Geld. Warum dürfen Krankenkassen dann überhaupt Geld für solche Werbemaßnahmen ausgeben?
3: Ja, die Kassen dürfen das nicht einfach so verschenken, das Geld. Das muss schon erkennbar sein, dass die Versicherten sich irgendwie um ihre Gesundheit bemühen und so im Schnitt auch weniger Kosten verursachen. Das ist damals 2004 bei der Gesundheitsreform klar geregelt worden. Die Krankenkassen müssen das auch regelmäßig nachweisen, dass diese Bonusprogramme kein Zuschussgeschäft sind. Also, dass das nicht irgendwie quersubventioniert wird, sondern dass die Kosten, die diese Programme verursachen, sich auch durch geringere Ausgaben unterm Strich dann wirklich ausgleichen.
0: Aha, das heißt, die Rechnung geht auf und die Leute leben tatsächlich gesünder?
3: Ja, so einfach ist es leider dann doch nicht. Also ich habe mal bei Jürgen Wasem nachgefragt, das ist einer der bekanntesten deutschen Gesundheitsökonomen und er sagt, der Effekt dieser Bonusprogramme, der ist total schwer nachzuweisen, denn man müsste ja ausrechnen, wie die Einnahmen und Ausgaben wären, wenn es diese Bonusprogramme nicht gäbe. Da es diese Programme aber nun mal gibt, muss man da viele Annahmen treffen. Naja, und je nachdem, was man da annimmt, fällt dann auch das Ergebnis aus.
0: Aber Sebastian, hat das denn noch nie einer wissenschaftlich irgendwie erforscht?
3: Also Jürgen Wasem sagt, für Deutschland gibt es praktisch keine wirklich belastbaren Daten. Das hat mich schon überrascht, denn diese Programme gibt es eben seit immerhin gut 20 Jahren. Und es ist vom Gesetzgeber sogar gewünscht, dass die Kassen diese Programme anbieten. Was es schon gibt, sind Studien, die zeigen, dass Bonusprogramme dazu beitragen können, dass Versicherte häufiger an Vorsorgeuntersuchungen teilnehmen. Allerdings hält das oft nicht besonders lange an. So 3-4 Jahre. Viele dieser Studien sind auch von den Kassen selbst in Auftrag gegeben. Naja, und gerade wenn es darum geht, ob die Bonusprogramme wirklich dazu beitragen, dass sich der Gesundheitszustand der Versicherten langfristig verbessert, da ist die Datenlage wirklich dünn, zumal die Programme auch wirklich gar nicht bei allen Versicherten in gleichem Maße ankommen. Und das wäre ja wichtig.
0: Aber diese Bonusheftchen bekommen wir doch alle zugeschickt oder beziehungsweise in der App der Krankenkasse angezeigt.
3: Das schon, aber die Programme, die werden nicht von allen Versicherten gleich genutzt. Also es gibt in der Wissenschaft Hinweise darauf, dass Versicherte mit höherer Bildung, mit höherem Einkommen häufiger bei diesen Programmen mitmachen und dass es da auch gewisse Mitnahmeeffekte gibt, weil Menschen zum Beispiel ohnehin Mitglied in einem Sportverein sind, ohnehin bestimmte Vorsorgeuntersuchungen machen. Naja, und dann eben diesen Bonus noch mitnehmen. Ich muss sagen, es ist ein Punkt, den ich persönlich gut nachvollziehen kann. Bei meiner Krankenkasse gibt es zum Beispiel 5 € für einen Vorsorgetermin beim Zahnarzt. Das ist jetzt eine Summe, die wird mich jetzt nicht locken, zum Zahnarzt zu gehen, wenn ich jetzt nicht ohnehin für sinnvoll halten würde. Und so geht es vermutlich mehreren.
0: Dann lass uns doch mal einen Strich drunter ziehen. Was machen wir jetzt mit diesem Bonusprogramm?
3: Ich werde ja knallhart. Also solange wissenschaftlich nicht erwiesen ist, dass die Programme wirklich dazu beitragen, Krankheiten vorzubeugen, sollten wir dafür in meinen Augen auch kein Geld ausgeben. Ich glaube, das wäre auch nur konsequent. Denn mit der gleichen Argumentation sollen ja auch das Hautkrebs-Screening, die Homöopathie als Kassenleistung gestrichen werden, weil eben unklar ist, ob das wirklich was bringt. Und ich meine, wenn wir das Gesundheitssystem wirklich reformieren wollen, dann gehören alle Ausgaben auf den Prüfstand und dazu zählen eben auch die Bonusprogramme der Krankenkassen.
0: Sebastian Moritz mit seiner Meinung zu dem Bonusprogramm. Vielen Dank dafür.
3: Gerne.
0: 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Wir haben ja eben schon über den Lärm und den Stress in der Stadt gesprochen, der nicht gut für die Gesundheit ist. Die Gen Z hat ein neues Hobby, eins, wo Ruhe und Geduld gefragt ist. Ein Hobby, wo man eher denkt, oh, da tummeln sich überwiegend ältere Herren in Khaki mit Fernglas. Birden, Vogelbeobachtung. Die britische Zeitschrift The Guardian berichtet über eine Studie, der zufolge Vogelbeobachtung nach Schmuckbasteln das zweitschnellst wachsende Hobby der Gen Z ist. Und nach Beobachtung kommt natürlich Imitieren. Hier ein junger Teilnehmer am britischen Seemöwenvogelschrei-Wettbewerb 2026. Ja, das war ein Jugendlicher und kein Vogel. Die Briten, die machen manchmal echt schräge Sachen. Aber auch in Deutschland werden Vogelliebhaber jünger und weiblicher. Das sagt der Dachverband deutscher Avifaunisten. So nennt man die, die Vögel beobachten und erfassen. Aber man kommt ja auch manchmal gar nicht dran vorbei. Ich wohne neben einer Kirche, in dessen Turm ein Falke gerade seine Jungen großzieht. Mittlerweile würde ich jeden Imitationswettbewerb hungriger kleiner Falken gewinnen. Die schreien von morgens bis abends nach Futter und Mutti schreit zurück. Und manchmal schreie ich auch, Ruhe da oben. Aber eigentlich finde ich die Nachbarschaft so mitten in der Stadt ganz, ganz toll. Das war Politikum. Mein Name ist Andrea Oster.
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5: Ich bin Johannes Döbbelt. Hallo. In der kommenden halben Stunde geben wir Ihnen einen Überblick, was heute wichtig war und ist. Wir schauen unter anderem mal wieder auf die Frage, ob wir noch genug Kerosin haben, solange der Iran-Krieg noch läuft und auch einige deutsche Raffinerien weniger davon produzieren können. Und auch das gleich ein Thema. Wir gucken, welche Rolle eigentlich Gewerkschaften spielen sollten, wenn die Wirtschaft in der Krise steckt.
6: Für die große Mehrheit der Menschen in diesem Land geht es nicht um den Erhalt von Luxus und Privilegien. Für sie geht es darum, in ihrem Alltag überhaupt noch ein Leben auch organisiert zu bekommen und es vor allem auch bezahlt zu bekommen.
7: Wir haben nach wie vor eine große Reserve an Kerosin im Rahmen unserer nationalen Ölreserve. Teile davon wurden in einer großen konzertierten Aktion, wie Sie wissen, bereits in den Markt gegeben, sind aber keineswegs aufgebraucht.
8: Und da geht es natürlich um Rüstungskooperation. Da geht es darum, davon zu lernen, was die Ukrainer jetzt im fünften Jahr auf dem Gefechtsfeld erleben, bei der Drohnenkriegsführung, bei der elektronischen Kriegsführung.
5: Das war der Verteidigungsminister Boris Pistorius von der SPD. Normalerweise war das in der Vergangenheit ja meist so, die deutsche Bundesregierung, auch Pistorius selbst, hat Geld oder Waffen oder auch beides für die Ukraine organisiert, um Hilfe zu leisten. Und diese Hilfe gibt es auch weiterhin. Heute ist der Verteidigungsminister aber mit einer etwas anderen Botschaft in die Ukraine gereist. Da ging es eher darum, zusammen was auf die Beine zu stellen. Pistorius will zusammen mit den Ukrainern neue Waffensysteme entwickeln lassen, zum Beispiel besonders weitreichende Drohnen. In diesem Bereich ist nämlich auch die Bundeswehr noch nicht so besonders gut aufgestellt oder wie es im Fachjargon heißt, da gibt es bei uns Fähigkeitslücken. Rebecca Barth, unsere Korrespondentin in Kiew, berichtet, wie die Bundeswehr dabei auch von der Kriegserfahrung der Ukrainer profitieren will.
9: Das Verhältnis zur Ukraine, es hat sich merklich verändert. Zunehmend selbstbewusst tritt das überfallene Land mittlerweile international auf. Ein zentraler Grund dafür, die schnelle Entwicklung der ukrainischen Rüstungsindustrie. Davon könnten nun auch die Partner der Ukraine profitieren. Dieser Ansicht zumindest ist Boris Pistorius. Der deutsche Verteidigungsminister will mit seinem Besuch in der Ukraine die strategische Partnerschaft zwischen beiden Ländern vorantreiben.
8: Und da geht es natürlich um Rüstungskooperation. Da geht es darum, davon zu lernen, was die Ukrainer jetzt im fünften Jahr auf dem Gefechtsfeld erleben, bei der Drohnenkriegsführung, bei der elektronischen Kriegsführung, aber auch in allen anderen Bereichen. Davon können wir lernen als Bundeswehr, als Bundesrepublik Deutschland, aber auch wir als NATO-Streitkräfte. Und deswegen ist diese enge Kooperation für uns sehr wichtig. Und deswegen heben wir den jetzt quasi monatlich auf ein neues Level.
9: Man wolle nicht mehr nur unterstützen, betont Pistorius im Interview mit der ARD. Es gehe auch darum, Europa als Kontinent sicherer zu machen. Dafür bräuchte man die Erfahrung der Ukraine. Das Land sei gerade bei der Entwicklung unbemannter Systeme wie Drohnen hoch innovativ. Der Ukraine gelingt es, im fünften Jahr des russischen Angriffskriegs zunehmend Russland unter Druck zu setzen. Beobachter schätzen die russischen Verluste aktuell so hoch wie noch nie seit dem Überfall im Februar 2022. Mit Angriffen auf Ölraffinerien weit im russischen Hinterland versucht die Ukraine zudem, Russland die Finanzierungsmöglichkeiten für seinen Krieg zu nehmen. Und so strahlt auch der 35 Jahre alte ukrainische Verteidigungsminister Selbstbewusstsein aus. Gerade bei den Deep Strikes, also Angriffen im russischen Hinterland, habe man die Initiative übernommen, sagt Mikhailo Fedorov vor der Presse in Kiew. Deshalb sind wir der Ansicht, dass die Ukraine derzeit in jedem Bereich, in der Luft, am Boden, bei Langstreckenangriffen sowie im Hinblick auf Russlands Wirtschaft eine gewisse Initiative besitzt. Mit weiterer qualitativ hochwertiger Unterstützung unserer Partner werden wir alle Ziele, die wir uns gesetzt haben, erreichen und einen gerechten Frieden näher bringen, an dem unser Präsident und sein Team arbeiten. Ausdrücklich bedankt sich Fedorov für die qualitativ hochwertige Hilfe aus Deutschland. Doch ein gerechter und stabiler Frieden scheint nach Einschätzungen vieler in der Ukraine nach wie vor in weiter Ferne zu liegen. Daran ändere weder die zuletzt brüchige Feuerpause rund um die Feierlichkeiten zum 9. Mai etwas, noch Putins Behauptung, der Krieg nähere sich dem Ende.
5: Verteidigungsminister Boris Pistorius heute zu Besuch in Kiew. Ja, und der Krieg gegen die Ukraine und dann vor allem auch der Iran-Krieg haben ja dafür gesorgt, dass bei der Energieversorgung so einiges durcheinander gekommen ist. Wir kriegen kein billiges Gas mehr über Pipelines aus Russland. Und aktuell geht es ja auch immer wieder um die Frage, haben wir eigentlich noch genug Kerosin, damit zum Beispiel auch viele Deutsche in den kommenden Sommer- oder auch dann Herbstferien noch einigermaßen bezahlbar oder auch überhaupt noch in den Urlaub fliegen können. Bundeswirtschaftsministerin Katharina Reiche von der CDU hat heute eine Raffinerie in Brandenburg in Schwedt besucht, die ebenfalls Kerosin produziert, zum Beispiel für den Berliner Flughafen BER. Aber das geht jetzt nicht mehr im gleichen Umfang wie früher. Anne-Kathrin Mellmann berichtet.
10: Die Raffinerie Schwedt, die Reiche besucht, stellt Kerosin her. Im Moment hat sie ihre Produktion jedoch leicht gedrosselt, weil seit Anfang Mai kein Öl aus Kasachstan mehr ankommt. Russland verhindert die Lieferungen. Auch das kein Grund zur Sorge für die Ministerin.
11: Der Wegfall von Lieferungen aus Kasachstan heißt ja nicht, dass nicht produziert wird.
10: Der Anteil kasachischen Öls macht etwa ein Fünftel der Lieferungen aus. Die PCK Schwedt ist eine von 8 Raffinerien in Deutschland, die Kerosin produzieren. Und alle brauchen dafür Rohöl, für das die Preise weiter steigen. Michael Kellner, der energiepolitische Sprecher der Grünen im Bundestag, teilt den Optimismus von Wirtschaftsministerin Reiche nicht.
12: Selbst wenn wir in Deutschland noch Kerosin haben, hilft das ja wenig, wenn jetzt so ein Transkontinentalflug nach Malaysia geht und sie dann vielleicht dort kein Kerosin mehr haben, dann kommen sie nicht mehr zurück. Und das sind die Schwierigkeiten. Wir reden hier von einem globalen, von einem weltweiten Problem. Und ich finde schon, da sind Sorgen angebracht. Und das Gebot der Stunde ist, Kerosin zu sparen.
10: An deutschen Flughäfen werden pro Jahr 9 Millionen Liter Kerosin getankt. Die Kerosinkosten machen in Deutschland etwa ein Drittel der Betriebskosten einer Airline aus, sagt Ralf Beisel vom Flughafenverband.
13: Die rekordhohen Steuern und Gebühren, dass die gesenkt werden, das heißt, hier ist staatliches Handeln vonnöten. Das hilft dem Luftverkehr, das freut die Reisenden.
10: Und es sei wichtig für die Wirtschaftskraft Deutschlands, so Beisel. Eine Steuersenkung für den Luftverkehr hat die schwarz-rote Koalition bereits vor dem Iran-Krieg auf den Weg gebracht. Ob noch mehr drin ist, vielleicht Thema im Koalitionsausschuss am Dienstag.
5: Hohe Preise, ja, aber kein Mangel beim Kerosin. So hat es Bundeswirtschaftsministerin Katharina Reiche heute gesagt bei ihrem Besuch in der sogenannten PCK-Raffinerie in Schwedt in Brandenburg. Fordern wir, dass alle Mitarbeiter ein dickes Plus von 6% mehr Lohn bekommen sollen? Oder sind wir schon froh, wenn wir Jobs retten und nicht ganze Werke schließen müssen? Je nach Branche haben Gewerkschaften in Deutschland gerade eine sehr unterschiedliche Rolle. Während es in vielen Dienstleistungsjobs noch ganz gut läuft und Gewerkschaften wie Verdi auch im öffentlichen Dienst zum Beispiel noch ordentlich hohe Forderungen raushauen, ist das bei manchen Industriegewerkschaften anders. Die kämpfen zum Teil eher um den Joberhalt. Und die Dachorganisation vieler deutscher Gewerkschaften, der Deutsche Gewerkschaftsbund, DGB, der hat die Herausforderung, diese unterschiedlichen Interessen irgendwie zusammenzuführen und auch damit dann Lobbyarbeit bei der Politik zu machen. In dieser Woche läuft der sogenannte ordentliche Bundeskongress des DGB in Berlin. Gleich schaue ich mit einem Wirtschaftswissenschaftler genau auf die Rolle der Gewerkschaften jetzt in Krisenzeiten. Zuerst erzählt Ihnen Anja Dobrodinsky aber kurz von diesem Kongress, wo es unter anderem auch um die Wiederwahl der DGB-Chefin ging.
14: Mit 96% der Stimmen wurde Jasmin Fahimi auf dem DGB-Bundeskongress zur Vorsitzenden wiedergewählt. Ihre 3 Vorstandskollegen bekamen zwischen 87% und 97%. Jasmin Fahimi nannte das ein erfreuliches Ergebnis. Die Herausforderungen für die Gewerkschaften sind groß. Die Politik diffamiere Beschäftigte als bequem und teuer und werfe besonders der Gen Z einen Hang zur Lifestyle-Teilzeit vor, hieß es auf dem Kongress. Das gehe an der Lebenswirklichkeit der Menschen vorbei, kritisiert Jasmin Fahimi. Die finanziellen Belastungen der schlechten Konjunktur und der Spannungen und Kriege mit ihren Konsequenzen würden vor allem die Beschäftigten tragen. Das sei ungerecht. Die Gewerkschaften haben sich deshalb rote Linien gesetzt, die von der Politik nicht überschritten werden dürften. Dazu zählt Jasmin Fahimi Renten- und Leistungskürzungen in der Krankenversicherung sowie den Abbau von Arbeitnehmerrechten. Würden diese Linien überschritten, könnte es zu einem Großkonflikt in der Gesellschaft kommen, warnt Jasmin Fahimi. Der DGB fordert auch mehr Schutz für Gewerkschafter. Jede 5. Betriebsratswahl werde heutzutage be- oder verhindert. Die Zahl der Gewerkschaftsmitglieder geht unterdessen weiter zurück. Im Jahr 2019 gehörten noch knapp 6 Millionen Beschäftigte einer der 8 DGB-Gewerkschaften an. 2025 waren es nur noch 5.400.000.
5: Anja Dobrodinsky für WDR5. Gewerkschaften tragen während einer Krise, wie wir sie ja gerade vor allem in Teilen der deutschen Industrie beobachten, da tragen die Gewerkschaften sicher auch eine große Verantwortung. Denn wenn sie zu viel fordern, also zum Beispiel zu viel Löhne oder bei der Arbeitszeit zu hohe Forderungen haben, dann kann das kriselnde Unternehmen sicher noch mehr schwächen. Ich habe darüber gesprochen mit Dr. Hagen Lesch vom Arbeitgebernahen Institut der Deutschen Wirtschaft in Köln. Da ist Tarifpolitik eines seiner Fachgebiete. Habe ihn zuerst gefragt, würden Sie sagen, Gewerkschaften haben in den letzten Jahren an Einfluss verloren?
15: Da muss man unterscheiden. Auf der tarifpolitischen Ebene und auf der Mitgliederebene haben sie einfach verloren, weil sie einfach Mitglieder verloren haben und auch in manchen Bereichen weniger durchsetzungsstark sind, was Tarifverträge anbelangt. Mhm. Man muss aber auch unterscheiden, das sind ja die Einzelgewerkschaften, die Dachorganisation DGB macht ja selber keine Tarifverhandlungen, sondern das ist das politische Lobbying, was den DGB umtreibt unter anderem. Und ich würde sagen, im politischen Lobbying haben die Gewerkschaften durchaus Erfolg. Sie rufen ja den Staat so ein bisschen zur Hilfe, um die Tarifbindung zu stärken. Und mit dem Bundestariftreuegesetz, was jetzt verabschiedet wurde, haben sie natürlich eine ihrer zentralen Forderungen durchgesetzt.
5: Was besagt das so ganz grob erklärt?
15: Ja, bei öffentlichen Aufträgen soll eine Bedingung sein für den Zuschlag, dass man eben Tarifverträge einhält. Mhm. Und sogar Unternehmen, die einen Haustarifvertrag haben, müssen einen repräsentativen Branchentarifvertrag einhalten. Also eine sehr strenge Regelung.
5: Wie sehen Sie denn die Rolle der Gewerkschaften in solchen Krisenzeiten, wie wir sie ja immer noch haben? Geht es da wirklich noch darum, so ein dickes Lohnplus für die Beschäftigten rauszuholen oder eher darum, einfach Jobs zu retten?
15: Ja, das ist wieder die tarifpolitische Ebene der Gewerkschaften. Da muss man unterscheiden zwischen Industrie und Dienstleistung. Wir haben ja in der Industriekrise Arbeitsplatzabbau, denken Sie an die Chemieindustrie oder die Metallindustrie. Mhm. Und in den Tarifverhandlungen im Frühjahr der chemischen Industrie haben ja auch die Arbeitgeber eine tarifpolitische Abendpause gefordert. Wir hatten einen recht maßvollen Abschluss und im Herbst werden wir Tarifverhandlungen in der Metallindustrie haben. Und da geht es natürlich auch, wenn Sie an Automobilindustrie oder auch in den Maschinenbau denken, da geht es natürlich auch in erster Linie darum, möglichst viele Arbeitsplätze zu retten. Und man wird sehen, wie die Gewerkschaften reagieren, ob man da auch die IG Metall dann eben eher auf Lohnzurückhaltung setzt, um Beschäftigung zu sichern. Das muss man abwarten. Es ist zu hoffen.
5: Und in der Dienstleistungsbranche sieht es aber anders aus. Also da können die Gewerkschaften schon noch mehr fordern wahrscheinlich, ne?
15: Ja, in den Dienstleistungsbranchen, wenn Sie zum Beispiel Verdi nehmen im öffentlichen Dienst, das ist ein Bereich, wo eigentlich kein großes Arbeitsplatzrisiko da ist. Da wird ja sogar eher Beschäftigung aufgebaut, wenn man an den Gesundheitssektor denkt oder auch an die öffentliche Verwaltung. Also Verdi hat in den letzten Tarifrunden sehr offensiv agiert, auch sehr konfliktfreudig. Und da scheint doch die Situation eine etwas komfortabler zu sein.
5: Die Zahl der Unternehmen, die überhaupt eine Tarifbindung haben, die nimmt ab. Das heißt, umgekehrt gibt es auch mehr Unternehmen, die sich bei der Bezahlung ihrer Mitarbeiter und auch bei sonstigen Arbeitsbedingungen eben nicht mehr an Tarifverträge halten müssen. Das ist aus Sicht der Arbeitnehmer wahrscheinlich keine gute Nachricht. Wie sehen Sie das denn so mit Blick auf die gesamte Wirtschaftslage? Ist es dafür auch eine schlechte Nachricht oder ist es dafür am Ende gar nicht so wichtig?
15: Naja, die Wirtschaftslage hängt ja von vielen Faktoren ab. Sicherlich spielen in einer Rezession hohe Löhne eine gewisse Rolle. Das macht es natürlich schwierig. Wenn ich wenig Gewinne habe, dann ist es auch schwierig, eben hohe Löhne zu zahlen. Jetzt gibt's ja so eine Tariflohnlücke zwischen dem tarifgebundenen und dem tariffreien Sektor. Die beträgt je nach Schätzung 0-10%. Unsere eigenen liegen bei gut 5%. Das heißt also, im Schnitt zahlen tariflose Unternehmen etwas weniger. Das hat aber jetzt zunächst mal nichts mit der aktuellen Konjunktur zu tun, sondern das hängt natürlich mit bestimmten Strukturen zusammen. Wir haben insbesondere bei den kleinen und mittleren Betrieben eine gewisse Neigung, eben keine Tarifverträge einzuhalten. Und das hat natürlich seine Gründe. Das ist denen häufig zu kompliziert. Sie können dann auch vielleicht die Arbeitszeiten nicht so umsetzen, wie das in Tarifverträgen der Fall ist. Und das ist aber eine Entwicklung, die wir schon länger haben. Die ist jetzt unabhängig von der aktuellen konjunkturellen Situation. In der gegenwärtigen Krise ist es nicht so entscheidend, wie hoch die Tarifbindung ist, sondern dass wir ganz allgemein halt schon gucken müssen, dass wir gerade in der Industrie die Unternehmen nicht überfordern, weil sie stecken halt nun mal in einer Rezession und denken sie an Energiepreisexplosion, das betrifft ja die Unternehmen auch. Wir haben im Moment mit so vielen Widrigkeiten zu kämpfen. Da muss man halt eine faire Lastenteilung zwischen den Arbeitnehmern, deren Löhnen natürlich real betrachtet auch erodieren und eben den Unternehmen, die halt auch eben zusehen können, dass sie sich über Wasser halten.
5: Um nochmal ein Fazit zu ziehen am Ende, wie können denn die Gewerkschaften aus Ihrer Sicht dazu beitragen, dass die Wirtschaft wieder besser läuft? Jetzt einfach nur möglichst geringe Forderungen an die Unternehmen, an die Arbeitgeber zu stellen, kann ja auch nicht die Lösung sein, oder?
15: Wir haben ja am Anfang darüber geredet, dass der DGB ja eigentlich Lobbyismus betreibt. Der DGB hat ja schon gedroht, dass er Reformen des Sozialstaats, er spricht natürlich von Abbau von Sozialstaat, dass er das mit Protesten begleiten will. Aber schon, ich sehe, glaube ich, den Hauptbeitrag auch der Gewerkschaften im Moment darin, dass man sich Reformen nicht verweigert und eben konstruktiv eben mit der Bundesregierung und deren Reformvorhaben dann auch umgeht.
5: Wie sollten sich Gewerkschaften in Krisenzeiten verhalten? Das war die Einschätzung von Wirtschaftsforscher Hagen Lesch vom Institut der Deutschen Wirtschaft in Köln. Und jetzt weitere Nachrichten im Echo des Tages im WDR 5 mit Detlef Dickmann.
16: Die Europäische Union verhängt weitere Strafen gegen Russland wegen der Verschleppung tausender ukrainischer Kinder. Unter anderem wird bestimmten Personen die Einreise in die EU verboten und Geld mehrerer Organisationen beschlagnahmt. Nach Schätzungen der EU wurden seit Beginn des Kriegs 20.000 ukrainische Kinder nach Russland verschleppt. Viele wurden demnach zur Adoption freigegeben. Die Polizei in Nordrhein-Westfalen nutzt jetzt ein neues Ortungssystem. Wer die 110 anruft, sendet in den meisten Fällen automatisch seine Standortdaten mit. Die dürfen jetzt eine Stunde lang gespeichert werden, für den Fall, dass die Anrufer ihren Standort nicht selbst mitteilen können, zum Beispiel, weil sie gar nicht genau wissen, wo sie sind oder weil sie in Panik sind. Die Feuerwehr nutzt das schon länger. Jetzt können Polizei und Rettungsdienste enger und effizienter zusammenarbeiten. In Hamburg haben Spezialkräfte der Polizei einen 17-Jährigen festgenommen, weil er einen Sprengstoffanschlag vorbereitet haben soll. Mögliche Ziele seien ein Einkaufszentrum oder eine Polizeiwache gewesen. Die Ermittler sagen, dass der 17-jährige Syrer durch die islamistische Terrormiliz IS zu den Plänen inspiriert wurde. Griechenland geht gegen den sich ausweitenden Massentourismus vor. Die Regierung hat heute neue Regeln dazu vorgestellt. In besonders belasteten Regionen von Rhodos, Kos, Santorini oder Mykonos zum Beispiel dürfen neue Hotels maximal 100 Betten haben. Vergangenes Jahr waren fast 38 Millionen Touristen in Griechenland, so viele wie nie zuvor. Anwohner kritisieren das.
5: Die Kurzmeldung in WDR 5. Vielen Dank. Jobs und Ämter gibt's für Politikerinnen und Politiker ja viele verschiedene. Man kann Minister werden, Fraktionschefin, Ministerpräsident in einem Bundesland, EU-Abgeordnete und vieles mehr. Deutlich exotischer ist aber das, was Christian Schmidt von der CSU macht. Den kennen Sie vielleicht noch als früheren Landwirtschaftsminister, ist aber schon seit knapp 5 Jahren für die UN, also für die Vereinten Nationen, aktiv. Und zwar als sogenannter hoher Repräsentant für Bosnien und Herzegowina. Dieser hohe Repräsentant soll den Frieden in der Region überwachen, nachdem es in den 90er Jahren in Bosnien ja einen schrecklichen Krieg mit mehr als 100.000 Toten gegeben hatte. Christian Schmidt hat allerdings jetzt angekündigt, dass er von diesem Amt zurücktreten wird. Möglicherweise auf Druck der US-Regierung, wie es heißt. Und das wird als schlechtes Zeichen für den Frieden in Bosnien gewertet. Unsere Korrespondentin Sarah Beham erzählt Ihnen, warum.
17: Der hohe Repräsentant, eine Art oberster Hüter des Friedens in Bosnien, tritt nach 5 Jahren im Amt zurück. Er habe viel erreicht, wie er sagt, aber...
18: Ich sehe, dass nach wie vor eine Reihe von Aufgaben noch nicht erfüllt sind. Dies bleibt der weiteren Arbeit vorbehalten und sollte vor allem im Rahmen der

0: EU-Beitrittsverhandlungen eine wichtige Rolle spielen.
1: Im Herbst stehen Wahlen in Bosnien an. Als Vertreter der Vereinten Nationen habe er Fortschritte in Sachen Transparenz erzielt, viel gegen Wahlbetrug vorangebracht.
0: Somit gehe ich mit einem lachenden und einem weinenden Auge aus den fordernden, schwierigen 5 Jahren von Sarajevo, Tuzla, Banja Luka und Mostar weg. Allerdings nicht mein Herz im wunderschönen Bosnien-Herzegowina und vor allem bei den Menschen zu lassen. Die Politik ist schwierig. Die Menschen sind Europäer par excellence.
1: Überraschend kommt sein Rücktritt zwar nicht, doch der Zeitpunkt sorgt für Unruhe, auch mit Blick auf Europa. Vedran Cic vom Österreichischen Institut für internationale Politik meint,
2: Bosnien ist ein Nebenschauplatz globaler Entwicklungen, aber doch im europäischen Kontext ein sehr wichtiger und wesentlicher Nebenschauplatz, von dem eine mögliche Instabilität auch droht.
1: Beobachter wie Cic, der selbst aus Bosnien stammt, vermuten hinter dem Rücktritt Schmidts auch politischen Druck aus Washington. Konkret gehe es um wirtschaftliche Interessen im Westbalkan. Investoren, die dem US-Präsidenten Donald Trump nahestehen, planen offenbar Energieprojekte in Bosnien und Herzegowina, darunter eine Gaspipeline aus Kroatien.
2: Auf einmal stehen eben im Mittelpunkt die Geschäftsinteressen, nicht vielleicht direkt von Donald Trump, aber von engen Kreisen rund um Donald Trump im Vordergrund. Und für diese sind die USA offensichtlich bereit, all die Prinzipien über Bord zu werfen.
1: Unterstützt werden die Pipeline-Pläne auch von Milorad Dodik. Der Nationalist aus dem serbisch-dominierten Landesteil Republika Srpska gilt als Sympathisant von US-Präsident Donald Trump. Gleichzeitig ist er ein Verbündeter von Wladimir Putin. Dem bosnisch-serbischen Politiker Dodik wird Korruption vorgeworfen. Dodik gilt als schärfster Kritiker von Christian Schmidt. Beobachter haben jetzt die Sorge, mit dem Rücktritt von Schmidt könnte das internationale Kontrollsystem in Bosnien geschwächt werden. Entscheidend wird deshalb die Nachfolge. Der bosnische Analyst Srećko Latal wirft vor allem Europa-Versäumnisse auf dem Balkan vor. Die Idee sei es ja gewesen, dass sich die USA schrittweise aus dem aktiven politischen Engagement auf dem Balkan zurückziehen und die Europäische Union diese Rolle übernehmen sollte. Dazu ist es nie wirklich gekommen. Ich meine, die Europäische Union hat, wie ich sagen würde, kläglich versagt. Der Rücktritt von Christian Schmidt als UN-Vertreter in Bosnien könnte weit mehr sein als nur ein Personalwechsel. Ein neuer Belastungstest für Europas Einfluss und Stabilität auf dem Balkan.
3: Christian Schmidt tritt zurück, will seinen Job als Bosnien-Beauftragter der Vereinten Nationen abgeben. Kein gutes Zeichen für den Frieden in der Region, so werten das jedenfalls einige Fachleute, die sich mit der Politik auf dem Balkan auskennen.
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3: Wer ohne Steuersünde ist, der werfe den ersten Stein. Kleine und größere Tricksereien bei der Steuer gibt's ja fast überall. Stichwort den Handwerker mal eben was schwarz machen lassen oder das private Essen im Restaurant von der Steuer absetzen. Bei Cum-Ex ist das aber nochmal ein ganz anderes Ausmaß. Cum-Ex ist der größte Steuerskandal der deutschen Geschichte. Dabei wurden Milliarden erbeutet und die fehlen dadurch zum Beispiel bei Schulen, Kitas oder bei Bus und Bahn. Ganz grob erklärt hat das so funktioniert, die Betrüger haben sich Steuern vom Finanzamt erstatten lassen, die sie vorher aber nie gezahlt hatten. Also quasi sowas wie eine Gelddruckmaschine. Massimo Bognani recherchiert schon seit vielen Jahren zum Thema und ist Host vom neuen WDR-Podcast Inside Cum-Ex, der startet heute. Massimo hat es dafür unter anderem geschafft, eine der Schlüsselfiguren im Skandal, der aktuell im Knast sitzt, erstmals zu interviewen. Ich habe mit Massimo Bognani drüber gesprochen, habe ihn zuerst gefragt, diese Schlüsselfigur, Hanno Berger, wer ist das genau?
5: Ja, Hanno Berger hat eine ziemlich interessante Vita hinter sich. Der war nämlich erstmal Beamter im Finanzamt, und zwar in Frankfurt, und war lange Zeit der wichtigste Bankenprüfer Deutschlands, also auf Seiten des Staates. Und irgendwann hat er sich aber überlegt, dass ihm das alles zu eng ist im Beamtentum, er mit dem Kopf an die Decke stößt, und dann ist er zu einem der renommiertesten Steueranwälte Europas aufgestiegen, hat da Milliardäre, einflussreiche Menschen beraten, wie sie ihre Steuern möglichst Richtung Null senken können. Und da hat er dann halt auch Anfang der 2000er Jahre ist er zufällig auf dieses Cum-Ex-Modell gestoßen, das es da schon gab. Und er hat das superreichen Menschen zugänglich gemacht und ist damit in Deutschland so eine ziemliche Schlüsselfigur für diese Cum-Ex-Geschäfte, die dann immer größer und immer mehr wurden.
3: Er wurde dann ja auch verurteilt, sitzt inzwischen im Gefängnis. Wie hast du das denn geschafft, an den überhaupt ranzukommen und ihn für so ein Interview zu gewinnen?
5: Ja, ist immer blöd, ne? Man kann nicht einfach im Gefängnis anrufen und sagen, ich hätte gern mal den Herrn Berger, sondern ich habe erstmal einen handgeschriebenen Brief geschickt, dann hat sich so ein Kontakt aufgebaut, dann hat er immer mal wieder aus dem Gefängnis angerufen, immer unter Aufsicht sozusagen in den Besucherraum. Und irgendwann nach vielen Verhandlungen und vielen langen Telefonaten konnten wir ihn dann für unseren Podcast endlich besuchen vor Ort. Und das war dann auch für mich nach 8 Jahren Recherche doch irgendwie ein besonderer Moment.
3: Und wie hat er auf dich gewirkt? Also bereut er zum Beispiel das, was er getan hat?
5: Also Hanno Berger ist schon eine Erscheinung. Ja, der ist Mitte 70, irgendwie ein Mann wie ein Bär, sag ich mal, von der Statur, hellwach im Kopf. Und wir haben ihn in so einem kleinen, kahlen Besprechungszimmer getroffen. Und ich war natürlich auch gespannt, ob so diese 4 Jahre, die er mittlerweile im Gefängnis sitzt, irgendwie in ihm etwas ausgelöst haben, sowas wie Reue oder Reflexion oder Einsicht. Aber davon war keine Spur. Er argumentiert nach wie vor, obwohl es er rechtskräftig verurteilt ist, dass in seinen Augen Cum-Ex legal gewesen ist und er nur eine Gesetzeslücke genutzt habe.
3: Du recherchierst schon seit sehr, sehr langer Zeit, seit 8 Jahren zu dem Thema. Wie hast du diese Zeit erlebt, wenn man sich so intensiv mit so einem komplizierten Thema beschäftigt? Bist du da manchmal irgendwie auch überdrüssig dem geworden oder wie war das für dich?
5: Ja, also erstmal ist es so, ich bin ausgebildeter Wirtschaftsjournalist, habe für eine große Wirtschaftszeitung gearbeitet und bin zum WDR gekommen im Investigativteam, um Teil der Recherchekooperation auch zu werden vom WDR, NDR und Süddeutscher Zeitung, weil die hatten damals all die spannenden Leaks, Panama Papers, und ich dachte, jetzt arbeite ich hier an einem Leak nach dem anderen. Aber am Ende ist irgendwie, ja, war ein bisschen Pech, waren nicht so viele Leaks angekommen. Dafür hatte ich aber quasi Cum-Ex auf dem Schreibtisch. Und da schreit man auch nicht als erstes hier, so auch nicht aus journalistischer Sicht. Ich habe mich dann aber da ein bisschen reingedacht, erste Person getroffen und schnell gemerkt, da geht es einfach um viel mehr als irgendwelche Steuermodelle. Das ist am Ende des Tages eine ganz große Frage, eine Gerechtigkeitsfrage. Die Frage, ob reiche, einflussreiche, mächtige Täter, ob die mit so einer monströsen Tat wie irgendwie 10 Milliarden Euro stehlen, ob die davonkommen, während irgendwelche kleinen Drogendealer zum Beispiel schnell mal in U-Haft kommen. Und auf dieser Ebene hat mich das gepackt, und die Person und diese Welt, die man dann da entdeckt, diese Finanzwelt, die ist auch höchst spannend.
3: Du hast für die Recherche, für den Podcast auch mit der ehemaligen Cum-Ex-Chef-Ermittlerin gesprochen. Brohilka heißt die. Die hat aber irgendwann hingeschmissen, also hat nicht mehr weitergemacht. Wie hast du sie erlebt?
5: Also ich habe das Gefühl, dass gerade der Cum-Ex-Skandal, einerseits könnte man sagen, okay, der zeigt, der Staat ist maßlos überfordert. Der braucht viele, viele Jahre, um ein paar Täter irgendwie zu bekommen, wie den Hanno Berger, und aber die anderen kommen alle frei und das Geld kriegt er auch nicht zurück. Ich sehe es ein bisschen anders, weil Cum-Ex hat schon gezeigt, dass wenn die richtigen Menschen an den richtigen Stellen sind, auch auf Seiten des Staates, dass dann auch so ein riesiges, komplexes, grenzüberschreitendes Verbrechen aufzuklären ist. Und lange Zeit habe ich Frau Brohilka als Oberstaatsanwältin da sehr engagiert erlebt, genauso wie auch einige andere Akteure, auch in der Politik. Und umso fataler war es aus meiner Sicht, als sie dann hingeschmissen hat. Und sie hat damals ja auch ein Exklusivinterview gegeben und hat das mit dem Satz auch kommentiert: Die Kleinen fängt man, die Großen lässt man laufen. Und das hat mich schon nachdenklich gestimmt.
3: Inside Cum-Ex, Jagd auf die Steuermafia. So heißt der neue Podcast von und mit dem WDR-Investigativreporter Massimo Bognani, mit dem ich gesprochen habe. 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Und zum Schluss gucken wir im Echo des Tages noch kurz darauf, auf den Musiker Gordon Matthew Thomas Sumner, besser bekannt als Sting. Sting will seinen 6 Kindern nicht viel an Erbe hinterlassen, das hat er jetzt in einem Interview erzählt. Er meinte, er hat seinen Kindern stattdessen immer gesagt, geht arbeiten.
6: Ich finde, das Schlimmste, was du einem Kind sagen kannst, ist, du musst nicht arbeiten. Alle meine Kinder haben eine großartige Arbeitseinstellung. Ich gebe nun mal unser Geld aus, bezahle für eure Bildung. Ihr habt Schuhe an den Füßen, also geht arbeiten. Das ist nicht gemein, das ist ein freundliches Vertrauen darin, dass sie ihren eigenen Weg gehen werden. Meine Kinder sind sehr tough.
3: Und in einem anderen Interview hat das Ding auch schon mal erzählt, dass nicht mehr viel Geld übrig sein wird, weil er es vorher vor seinem Tod einfach ausgeben will. Klingt nach einer super Finanzpädagogik da im Hause, Sting, oder? Ist allerdings die Frage, was nicht mehr viel übrig genau heißt. Bei einem geschätzten Vermögen von 225 Millionen Euro bleibt für Stings Kinder dann vielleicht doch noch ein bisschen was nach seinem Ableben auf der hohen Kante. Wir vom Echo des Tages hinterlassen jetzt noch einiges an Sendezeit hier auf WDR 5 für Jürgen Wiebeke und das Philosophische Radio. Da ist das Thema moralische Pflicht. Mein Name ist Johannes Döppelt. Ihnen noch einen schönen Abend. Tschüss!

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1: Die Nachrichten mit Stefan Pössl. Guten Abend. Bundesverteidigungsminister Pistorius ist in Kiew. Dort hat er Stellung genommen zu Äußerungen des russischen Präsidenten Putin über ein angeblich nahendes Ende des Ukraine-Kriegs und mögliche Verhandlungen. Pistorius sprach von einem Täuschungsmanöver, mit dem Putin von der eigenen Schwäche ablenken wolle.
2: Ich wünsche mir genauso wie alle Menschen in der Ukraine nicht sehnlicher als hier ein schnelles Ende des Krieges. Aber es muss ein gerechtes, ein dauerndes, ein anhaltender Frieden sein. Und Wladimir Putin hat es in der Hand. Er muss nicht in Nebensätzen sagen, er glaube an ein schnelles Ende oder ein baldiges Ende des Krieges. Er hat es ja in der Hand, diesen Krieg zu beenden. Er ist ja der Einzige, der es alleine in der Hand hat.
1: Pistorius hat angekündigt, dass Deutschland und die Ukraine gemeinsam Drohnen mit 1500 Kilometern Reichweite entwickeln werden. Von der Ukraine könne man in Sachen Drohnen viel lernen. Griechenland geht gegen Massentourismus vor. Die Zahl der Urlauber soll in Zukunft nicht mehr so schnell steigen, vor allem in bestimmten Regionen. Tim Esselmann, WDR aktuell.
3: Grundsätzlich leben einige Regionen in dem Land zwar fast nur vom Tourismus, aber vor allem Inseln wie Santorini, Mykonos oder Rhodos sind im Hochsommer überfüllt. Letztes Jahr kamen laut offiziellen Angaben 38 Millionen Touris nach Griechenland, so viele wie noch nie. Die Tourismusministerin will jetzt unter anderem strengere Regeln für die Hotspots, insbesondere beim Bauen. Neue Hotels sollen nur noch höchstens 100 Betten haben. Außerdem gibt's neue Abstandsregeln an den Küsten, um die Natur zu schützen. Tourismus ist nicht nur in Griechenland ein Problem. Zum Beispiel auf den spanischen Kanaren gibt es immer wieder Protest. Der Massentourismus sorge für Wohnraummangel und Umweltprobleme.
1: Weitere Meldungen im Überblick. Nach dem Ausbruch des tödlichen Hunter-Virus auf dem Kreuzfahrtschiff Hondius sind 4 deutsche Passagiere auf dem Weg in ihre jeweiligen Bundesländer. Wahrscheinlich können sie zu Hause in Quarantäne. Wie das Bundesgesundheitsministerium bekannt gab, haben alle 4 bisher keine Symptome. Die Europäische Union verhängt weitere Strafen gegen Russland wegen der Verschleppung tausender ukrainischer Kinder. Unter anderem wird bestimmten Personen die Einreise in die EU verboten und Geld mehrerer Organisationen wird beschlagnahmt. Nach Schätzungen der EU wurden seit Beginn des Krieges 20.000 ukrainische Kinder nach Russland verschleppt. Viele wurden demnach zur Adoption freigegeben. In Hamburg haben Spezialkräfte der Polizei einen 17-Jährigen festgenommen, weil er einen Sprengstoffanschlag vorbereitet haben soll. Mögliche Ziele seien ein Einkaufszentrum oder eine Polizeiwache gewesen. Den Ermittlern zufolge soll der Verdächtige Symbole der islamistischen Terrororganisation IS verwendet haben. In Nordrhein-Westfalen hat es heute Urteile zu Abrechnungen von Corona-Testzentren gegeben. Das Kölner Landgericht verurteilte einen Betreiber wegen Betrugs zu 3 Jahren Haft. Er muss 1,6 Millionen Euro zahlen. Und das Verwaltungsgericht Düsseldorf verurteilte eine Testzentrenbetreiberin dazu, mehr als 4 Millionen Euro wegen fehlender Nachweise zurückzuzahlen.
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1: Das Planetarium in Münster gehört jetzt zu den Top 10 weltweit und zwar dank einer umfassenden Modernisierung. Was neu ist, weiß Marco Poltronieri, WDR Münster.
4: Das Planetarium hat eines der besten Projektionssysteme bekommen, das momentan auf dem Markt ist. Heißt für Besucher, die Reise ins Weltall wird intensiver als bisher. Die Bildqualität, die hat sich nochmal deutlich verbessert. Das hat natürlich seinen Preis. Der Landschaftsverband Westfalen-Lippe hat dafür 2,4 Millionen Euro investiert. Am Donnerstag wird das Planetarium wieder eröffnet. Den ganzen Tag über wird es dann Shows geben mit spannenden Reisen ins Universum.
1: Das war WDR aktuell. Das Wetter in Nordrhein-Westfalen: am Abend und in der Nacht ziehen weiter einzelne Schauer durch und zum Morgen hin wird es besonders in Westfalen nass. Oberhalb von 500 Metern fällt Schneeregen oder Schnee. Bei plus 5 bis minus 1 Grad. Morgen windig, viele Wolken, wenig Sonne und gelegentlich Schauer. In Olpe höchstens 10 Grad, in Königswinter 12 und in Dienstlaken maximal 13 Grad. Die Zeit, es ist 19.04 Uhr. WDR 5, die Verkehrslage, A2 Dortmund Richtung Oberhausen, zwischen Dreieck Bottrop und Oberhausen-Königshardt. 4 Kilometer Stau wegen Bergungsarbeiten, man braucht etwa 20 Minuten länger. Und A46 Düsseldorf Richtung Wuppertal, zwischen Hahn-West und Wuppertal-Kronenberg, 3 Kilometer Stau. Die Fahrzeit verlängert sich wegen eines Unfalls um 10 Minuten.
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5: Freunde der Weisheit, guten Abend. Es gibt die 10 Gebote und die kommen von Gott. Wer das so sieht, weiß, was zu tun ist. was das moralisch Richtige ist. Und alle anderen, die ohne Gott durchs Leben gehen, ja, woher wissen die denn, was sie für moralische Pflichten haben? Vielleicht von den eigenen Eltern, weil man schon als Kind dauernd gehört hat, sowas macht man nicht. Und sich womöglich hin und wieder gefragt hat, warum eigentlich nicht? Das leuchtet mir nicht ein. Warum sollte ich etwas tun oder lassen, nur weil vielleicht die Nachbarn schlecht über mich denken könnten? Wenn wir in unseren Alltag schauen, dann werden wir ja wohl sagen müssen, sehr oft gehen die Dinge schief. Es werden Versprechen gebrochen, es werden Geheimnisse verraten, es wird gelogen und betrogen und anschließend herrscht Empörung. Wir nehmen übel und sind vielleicht sogar nachtragend, weil wir ein Gedächtnis wie ein Elefant haben und das Geschehene nicht loslassen können. Und sind uns dabei ganz sicher, da hat jemand anderes eine moralische Pflicht verletzt. Aber woher, bitteschön, wissen wir das eigentlich, was wir für moralische Pflichten haben? Wo kommen sie her? Von Gott? Vom Staat? Aus mir selbst vielleicht? Welche Beispiele kommen Ihnen in den Sinn für moralische Pflichtverletzungen, sodass wir das hier mal durchspielen könnten, die Frage nach der Berechtigung von bestimmten Pflichten? Sie können sich sehr gern melden und beteiligen, telefonisch unter 0800 567 8 und 3 mal die 5. Oder Sie schreiben an philo@wdr.de. philo@wdr.de oder 0800 567 8 und 3 mal die 5. Zu Gast haben wir diesmal Benjamin Kiesewetter. Er ist Philosophieprofessor an der Uni Bielefeld. Willkommen, Herr Kiesewetter.
6: Vielen Dank für die Einladung.
5: Ja, wenn Sie mögen, könnten Sie ja mal mit einem Beispiel beginnen.
6: Mit einem Beispiel einer moralischen Pflicht?
5: Oder Pflichtverletzung?
6: Oder Pflicht.
5: Freie Wahl. Noch ist keine Pflicht, noch sind Sie in der Kür.
6: Ein Beispiel, was mir besonders eindringlich letztens nochmal in Erinnerung gerufen wurde, als ich den Film Wolfsburg von Christian Petzold gesehen habe, das Beispiel eines Autofahrers, der ein Kind anfährt und aus Feigheit dieses Kind am Straßengraben liegen lässt und später erfährt, dass dieses Kind gestorben ist und auch hätte überleben können, wenn er denn geholfen hätte.
5: Ich habe den Film nicht gesehen, aber weckt der Verständnis für den Täter?
6: Nein, ich glaube nicht, dass er Verständnis weckt für den Täter. Also er geht mit dem, er handelt von dem Täter und wird dann, ich glaube, es geht so ein bisschen um das Innenleben. Also der fühlt sich nach dieser Tat schon sehr schuldig und versucht auch in irgendeiner Art und Weise mit dieser Schuld umzugehen, indem er in dem Fall die Mutter des Kindes aufsucht, ohne sich aber zu erkennen zu geben.
5: Gut, jetzt würden wir sagen, das ist sonnenklar, dass da jemand seine moralische Pflicht verletzt hat. Warum ist das Beispiel für Sie interessant?
6: Warum ist das Beispiel für mich interessant? Ich glaube, es ist erstmal wichtig zu sehen, dass der Begriff der moralischen Pflicht hat ja erstmal so was Verstaubtes vielleicht. Ich komme mir jetzt gerade aus Berlin nach Köln und habe schon fast so das Gefühl, ich habe so einen preußischen verstaubten Koffer mit hierher gebracht. Ich glaube, es ist erstmal wichtig zu sehen, dass moralische Pflichten vielleicht auch nicht unter diesem Namen, aber doch ein sehr weit verbreitetes Phänomen sind. Oder dass wir, auch wenn es ein verstaubter Begriff ist, dass der vielleicht unter einem anderen Namen uns ja lebensweltlich begegnet.
5: Wir können zum Beispiel auch sagen, Unrecht oder was können wir noch sagen?
6: Ist nicht okay,
5: ja, das wäre jetzt die saloppe Formulierung. In dem Fall ist es aber nicht nur nicht okay, sondern es steht sogar im Strafgesetzbuch, dass der Typ das nicht durfte.
6: Das ist richtig.
5: Insofern scheint die Sache wirklich sonnenklar zu sein.
6: Ja, wobei man muss natürlich trennen zwischen moralischen Pflichten und juridischen Pflichten. Also solchen Pflichten, die die im Gesetz festgehalten werden, in dem Gesetz, was sich die Menschen selber gegeben haben. Mhm. Da gibt es Übereinstimmung und das stimmt. Das Beispiel, das ich jetzt genannt hatte, ist eins, wo sozusagen unterlassene Hilfeleistung nicht nur moralisch gesehen falsch ist, sondern auch juridisch verfolgt wird. Trotzdem muss man die beiden Sachen voneinander trennen, denn es gibt sowohl moralische Pflichtverletzungen, von denen wir gar nicht wollen, dass die juridisch verfolgt werden. Wir wollen vielleicht auch nicht unbedingt, dass der Staat sich in alle moralischen Angelegenheiten einmischt. Wir wollen nicht, dass der Staat zum Beispiel uns dafür bestraft, Versprechen zu brechen. Auf der anderen Seite ist es auch so, dass es natürlich Gesetze gibt, die fehlgeleitet sind und die bestimmte moralische Rechte eben nicht achten.
7: Ja.
6: Wenn Sie jetzt mal an die Gesetze der Taliban oder so etwas denken, da müssen Sie natürlich klar sehen, dass das, was im Gesetzbuch steht, was Menschen in ein Gesetzbuch geschrieben haben und das, was wir moralisch verpflichtet zu tun sind, zwei sehr unterschiedliche Sachen sein können.
7: Ja, ich meine, wir beide können uns ja auch fragen, haben wir schon mal moralische Pflichten verletzt?
6: Ja.
7: Ich wüsste das von mir, dass ich das schon gemacht habe.
6: Ich gestehe ein, dass ich das auch von mir so sagen muss.
7: Ja, und vielleicht spielt ja da genau die Musik. Also ich sage jetzt mal ein Beispiel, was ich gemacht habe und weiß, dass es Unrecht war. Ich habe vor vielen Jahren einer vertrauten Kollegin etwas verschwiegen, was sie hätte wissen müssen. So. Aus falsch verstandener Loyalität oder aus Feigheit oder was auch immer die Motive gewesen sein mögen. Und komisch, also dass einen das dann nicht loslässt, dass man das so lange Zeit später noch weiß. Haben Sie auch was zu bieten?
6: Das ist eine gemeine Frage.
7: Warum? Sie haben sich damit jahrelang beschäftigt.
6: Tja, beschäftige ich mich philosophisch mit meinen eigenen moralischen Fehlleistungen. Also, ich glaube, ich muss ehrlich gestehen, ich habe meinen Kindern versprochen, dieses Jahr keine Zigarette mehr zu rauchen. Und ich habe das versprochen, rauchen.
7: Haben Sie es heimlich getan oder wissen die das?
6: Die wissen das noch nicht.
7: Ja, und sind hoffentlich klein genug, um jetzt hier nicht zuzuhören.
6: Ja.
7: Ja, gut, aber jetzt sind wir doch mittendrin. Jetzt haben wir zwei sehr schöne Beispiele. Und zwar deswegen, weil sie vielleicht sogar etwas komplizierter sind als die Geschichte mit der Fahrerflucht. Denn wir haben das gemacht und trotzdem steht da keine Polizei vor der Tür.
6: Ja, stimmt.
7: Und jetzt bringen Sie das mal in Zusammenhang mit dem, was Sie beschäftigt. Was können wir dann mit diesen beiden Fällen machen?
6: Also mich beschäftigt eigentlich erstmal die Frage, philosophisch gesehen, was das eigentlich ist, eine Pflichtverletzung. Das ist ja nicht offensichtlich. Einerseits kennen wir dieses Phänomen. Also ich glaube, das Phänomen ist sehr stark gekoppelt an auch eine bestimmte Gefühlswelt. Sie haben selber eingangs bestimmte Reaktionen, die man auf Pflichtverletzungen hat, schon genannt. Man ist vielleicht empört, fühlt sich schuldig oder nimmt anderen Dinge übel. Das sind so die moralischen Emotionen, die man in Reaktion auf Pflichtverletzungen hat. Und aber die

0: zu glauben, dass zum Beispiel diese Gefühle der Empörung oder das Schuldgefühl, angemessene Gefühle sein können. Und wenn wir sagen, diese Gefühle können angemessen sein, dann sind wir eigentlich darauf festgelegt, dass es sowas gibt wie moralische Pflichten.
1: Ja, dann müsste es sie ja eigentlich auch unabhängig von Gesetzen geben. Oder wir könnten auch so sagen, irgendwann wird es ja mal eine Gemeinschaft vor uns gegeben haben, die überhaupt noch keine Gesetze kannte, jedenfalls keine schriftlich fixierten oder von irgendwelchen Parlamenten oder Majestäten beschlossene. Und dann wird es doch trotzdem zu dieser Zeit auch Empörung gegeben haben, wenn jemand Mist gemacht hat.
0: Genau, das denke ich eben auch. Deswegen denke ich auch, und das ist, glaube ich, auch wenig umstritten, dass sozusagen die Idee einer moralischen Pflicht nicht gekoppelt ist an ein menschengemachtes Gesetz. Deswegen kamen eben viele Philosophen, in dem Fall verwende ich tatsächlich den männlichen Plural, bewusst auf die Idee, dass es eben ein Gesetz sein muss, was uns Gott gegeben hat und was wir uns nicht als Menschen gegeben haben. Genau. Aber die Idee, dass es einen solchen göttlichen Gesetzgeber gibt und dass unsere Pflichten daherkommen, die scheint eben heutzutage zumindest für viele veraltet und nicht mehr haltbar.
1: Ja, gut, was können wir an die Stelle setzen, wenn es nicht Gott ist? Also, auf jeden Fall den Staat, das haben wir schon gesagt.
0: Nein, ich denke auch nicht, den Staat können wir auch nicht an dieser Stelle setzen. Pflichten sollten wir meiner Meinung nach gar nicht mehr über Gesetze verstehen, sondern über Gründe. Das ist eine Einsicht der Philosophie erst des 20. Jahrhunderts, dass Philosophen und Philosophinnen auch in dem Fall angefangen haben, Pflichten über gute Gründe zu verstehen. Dass die Idee, eine Pflicht zu haben, heißt in erster Linie erstmal im Kern einen guten Grund für eine Handlung oder auch für eine Unterlassung zu haben.
1: Was könnte das beispielhaft sein?
0: Also ich fange mal mit einem ganz einfachen Beispiel an. Wenn Sie Zahnschmerzen haben, dann ist das ein guter Grund, zum Zahnarzt zu gehen.
1: Ja? Aber keine Moralfrage.
0: Das ist keine Moralfrage, genau. Das ist ein Grund aus dem Bereich der Klugheit oder des Eigeninteresses. Es gibt aber nicht nur Klugheitsgründe, sondern es gibt eben auch moralische Gründe. Die haben zum Beispiel dann nicht unbedingt was mit dem eigenen Wohlergehen zu tun, sondern mit dem Wohlergehen anderer. Also die Tatsache, dass eine Handlung zum Beispiel jemand anderem Schaden, bei jemand anderem Schaden anrichtet oder respektlos ist gegenüber anderen, ist auch ein guter Grund gegen diese Handlung. Und die Tatsache, dass eine Handlung einen Schaden zum Beispiel abwendet von einer Person oder Wertschätzung zum Ausdruck bringt, ist vielleicht auch ein guter Grund oder ist ein guter moralischer Grund für diese Handlung.
1: Ich meine, wir können ja bei dem Zahnarztbesuch bleiben. Also angenommen, Ihr Kind, das noch nichts von der heimlichen Zigarette weiß, hätte jetzt Zahnprobleme, wäre das dann eine moralische Pflicht für Sie, zum Zahnarzt mit dem Kind zu gehen?
0: Ja, ich denke schon, dass ich als Vater natürlich auch bestimmte Fürsorgepflichten habe gegenüber meinen Kindern und dass tatsächlich die Schmerzen meines Kindes für mich Pflichten, moralische Gründe erstmal liefern können, mit meinem Kind zum Zahnarzt zu gehen und dass diese Gründe auch tatsächlich den Kern einer Pflicht zum Ausdruck bringen können, die ich habe. Und das könnte auch eine moralische Pflicht sein.
1: Ja. Aber wenn wir für das, was wir für moralisch richtig oder falsch halten, immer gute Gründe benötigen, so verstehe ich Sie jetzt mit dem, was Sie zuletzt gesagt haben, dann ist das doch trotzdem total strittig, weil wir verschiedene Auffassungen haben können, ob jetzt ein Grund gut ist oder nicht.
0: Ja, ich glaube, aus der Nummer kommen wir nicht raus, dass es strittig wird. Also ich werde nicht verhindern können, auch als Philosoph nicht verhindern können, dass es strittig ist, ob eine moralische Pflicht besteht oder nicht, dass es große Uneinigkeit auch darüber geben kann, ob eine Pflicht besteht oder nicht. Ich glaube, diese Uneinigkeit müssen wir zur Kenntnis nehmen. Die sollte uns nicht desillusionieren und denken machen, dass es da nichts herauszufinden gibt, sondern erstmal bewusst machen, dass es manchmal schwierig sein kann,

0: stattzufinden. Aber das ändert nichts daran, glaube ich, dass es die richtige Art und Weise ist, darüber nachzudenken, was für Pflichten wir haben, darüber nachzudenken, welche moralischen guten Gründe wir haben.
1: Mhm. Machen wir mal einen ersten Strich drunter und rufen Peggy Löhle. Unsere Telefonnummer 0800 567 835. Und unter der Nummer sind wir verbunden. Ich grüße Sie, Frau Löhle.
2: Hallo, hören Sie mich?
1: Ja.
2: Oh, wunderbar. Hallo, Herr Wiebeke. Hallo, Herr Kieswetter. Schön, dass ich reinkomme.
1: Ja.
2: Genau. Also jetzt zu dem Thema. Das fand ich jetzt sehr interessant, wie Sie das jetzt schon mal angeschnitten haben. Also ich beschäftige mich jetzt, also sagen wir mal jetzt aus meiner Erkenntnis kommt jetzt eigentlich aus drei Dingen. Also aus meiner 47-jährigen Lebenserfahrung, aus der Erfahrung jetzt als leitende Angestellte und ich habe auch mich viel mit der Stura beschäftigt. Und
1: mit was haben Sie sich beschäftigt? Das habe ich akustisch
2: nicht. Mit der Stura, also mit den Stoikern.
1: Ah, ja. Mit den antiken Stoikern.
2: Genau, und auch mit Immanuel Kant. Also der sagt ja so ganz klar, dass ihr dann, wenn ich jetzt moralisch handle aus Angst heraus oder aus wenn ich eine Belohnung dafür bekomme, dass es dann eher eine strategische Handlung ist. Und deswegen ist meine reine Erkenntnis jetzt eigentlich eher die, dass kein Gesetz, wie Sie es ja auch schon gesagt haben, Herr Kieswetter, und auch nicht Kirche oder irgendwas da vorausgehen soll, sondern es wird intrinsisch, also aus mir herauskommen. Und ich vor allem ist für mich jetzt ganz klar, dass es die Verantwortung ist, die ich als Mensch habe, anderen Wesen, Lebewesen, Menschen nicht mit meiner Handlung zu schaden.
1: Mhm.
2: Also das ist so mein Grundding.
1: Mhm.
2: Und da gehe ich jetzt immer noch mal ein Stück weiter. Selbst wenn ich jetzt jemanden ausbilde, dann bin ich auch für mich moralisch, ist es für mich auch schon eine moralische Handlung, wenn ich jetzt zum Beispiel sage, ich muss den jetzt auch darauf hinweisen, auch wenn es jetzt manchmal unangenehm ist für die Person, darauf hinweisen, was er falsch gemacht hat. Weil ich ihm dann ja da irgendwo auch was mitgebe fürs Leben, was ihm auch schaden könnte.
1: Aber
2: ich bin trotzdem, ja.
1: Nochmal einen Schritt zurück, damit ich es gut verstanden habe. Also das, was Sie jetzt für eine moralische Pflicht halten, das muss ja dann, wenn Sie dieser Spur folgen, das muss ja dann irgendwie aus einem inneren Kompass heraus jedem Einzelnen klar werden.
2: Genau. Also da geht ja im Prinzip auch schon, klar, eine gewisse analytische Fähigkeit voraus, dass ich als Mensch auch gewisse Dinge auch erkenne, vor auch ein vorausschauendes Denken, irgendwo auch zu sehen, wann schade ich oder wann kann mein Verhalten oder mein Handeln jemanden schaden. Und mir ist halt auch ganz wichtig, dass man auch eine Verantwortung dafür übernimmt.
1: Aber warum geht dann so viel schief? Wenn Sie jetzt meinen, die Erklärung gefunden zu haben, das sollte uns doch allen gelingen.
2: Ich glaube, dass tatsächlich das Wort auch Verantwortung eine große Rolle spielt. Also ich glaube, dass die Menschen auch lernen sollten, selber die Verantwortung für ihr Handeln einfach zu übernehmen.
1: Mhm.
2: Also ich bin auch für mich selbst verantwortlich. Ich bin genauso, wie ich auch für mich selbst verantwortlich bin. Also es ist auch eine moralische Handlung. Also dass ich jemanden sag, du hast gerade meine Grenze überschritten, dass ich für mich selber einstehe, das ist auch schon irgendwo eine gewisse Verantwortung, die ich da habe.
1: Ja.
2: Damit es mir nicht schlecht geht und anderen nicht schlecht geht.
1: Gut. Herr Kiesewetter, jetzt können Sie mal was sagen zu den Gedanken von Frau Löhle.
0: Ja, ich kann mich im Wesentlichen anschließen. Also ich glaube, dass da auf jeden Fall ein sehr wichtiger Kernbereich des Moralischen genannt wird, nämlich anderen keinen Schaden zuzufügen. Das ist sicherlich ein ganz wichtiger, zentraler moralischer Grund, der auch viele moralische Pflichten begründet.
1: Aber was ist dann, das ist jetzt immer das eigene Ich, was sich sozusagen selbst die moralischen Gesetze gibt. Aber wo ist dann die Rolle der anderen? Welche Rolle spielen auch die Emotionen von anderen?
0: Also ich würde erstmal verneinen, dass sich tatsächlich, dass ich diese eigenen moralischen Gesetze gibt. Ich möchte eigentlich eher weg von der Vorstellung, dass die Moral immer was mit Gesetzen zu tun hat, die ein Gesetzgeber gegeben hat, selbst mit Gesetzen, die wir uns selbst gegeben haben, wie Kant das unter anderem stark gemacht hat, um auch diesen theologischen Ballast loszuwerden, eines Gottes als Gesetzesgebers, aber ich glaube, wir kommen auch nicht wirklich auf den grünen Zweig, wenn wir glauben, dass wir uns diese Gesetze selber geben können. Ja, erstens haben wir diese Gesetze uns nicht wirklich selber gegeben. Also ich erinnere mich jedenfalls nicht daran, dass ich mir mal ein moralisches Gesetz selber gegeben habe. Und zweitens scheint einfach auch die Angemessenheit unserer moralischen Gefühle nicht davon abzuhängen, ob sich jemand ein solches Gesetz gegeben hat oder nicht.
1: Moment, wenn Sie sich nicht daran erinnern, dass es diesen Akt gegeben hat, der eigenen Gesetzgebung, vielleicht geschieht das immer wieder neu, anhand von einzelnen Beispielen. Das wäre ja möglich. Also mindestens in dem Sinne, dass man sich selbst korrigiert.
0: Das ist sicher möglich, dass man sich selbst korrigiert und dass man neu über seine moralischen Gründe nachdenkt und reevaluiert. Die Frage ist, ob das gut beschrieben ist als ein Gesetzgebungsakt, also etwas, was ich aktiv tue und wo aufgrund dieser Handlung dann irgendwann ein Gesetz gültig ist, unter dem ich stehe und das mich bindet. Das finde ich eine eher fragwürdige Vorstellung. Und ja, also ob wir uns jetzt an solche Gesetzesakte tatsächlich erinnern können oder nicht, ich glaube auch am Ende nicht, dass das, was richtig oder falsch ist zu tun, davon abhängen kann, was wir in einem solchen Akt festlegen. Also auch Akteure, die sich eben solche moralischen Gesetze nicht gegeben haben, sind gebunden an moralische Normen.
1: Ja, ich meine, Frau Löhle, wenn Sie jetzt sagen, für Sie entscheidend Kant, da wird es ja dann auch nicht so gewesen sein, dass Sie Kant lesen und danach gedacht haben, ich ändere jetzt mein Leben.
2: Nee, also das war nicht das. Also ich meine, klar, ich berufe mich halt auch dabei eben nur darauf, dass wir nicht nur sagen, okay, jetzt bevor ich jetzt in die Hölle komme oder so, ja, dass ich das jetzt nur deswegen mache. Aber letztendlich, da gebe ich Herrn Kieswert schon recht. Also das nur ein eigenes Gesetz zu machen und das nur stupide irgendwie abzubefolgen, es muss schon aus mir herauskommen und natürlich auch ein Mitgefühl. Also ich glaube auch, dass es das Mitgefühl ist an Menschen. Also ich möchte ja auch gar nicht, dass andere leiden. Das tut mir ja dann auch leid. Ja. Also ich sehe ja dann, da ist jemand, der leidet jetzt und das will ich ja nicht. Also ich will ja kein Leid in der Welt und das ist ja auch ein Wille dabei. Also es ist ja nicht nur, dass ich irgendwie nur dieses Gesetz befolge, weil ich das nur habe. Das kommt ja aus mir und das ist ja im Prinzip, sind wir Menschen ja auch soziale Wesen. Und ich glaube auch, dass das auch eine große Rolle spielt.
1: Frau Löhle, besten Dank für Ihren Anruf. Und ich kann nur sagen, die Geschichte mit dem Mitgefühl, die taucht immer wieder auch bei dem auf, was wir an Mails bekommen haben, an philo@wdr.de. Bevor Sie drauf eingehen, Herr Kiesewetter, vielleicht noch eine, die das weiterspinnt, diesen Faden. Und zwar hat uns Regine Rachelmann geschrieben, in unserer Zeit wird die wesentliche Instanz, in der unser Wissen und vor allem unser Instinkt für moralisches Verhalten in uns verankert ist, völlig negiert. Das Herz. Über unser Herz sind wir verbunden mit allen anderen Wesen der Schöpfung. Es ist der Sitz unseres Mitgefühls. Und wenn wir uns mit allen Wesen der Schöpfung verbunden fühlen und mitfühlen, dann können wir kaum anders, als uns moralisch zu verhalten. Also so, dass wir unseren Mitgeschöpfen kein Leid zufügen, meint Regine Rachelmann.
0: Eine recht optimistische Sicht. Ich will auch gar nicht unbedingt dagegen plädieren, Emotionen eine wichtige Rolle zu spielen bei der moralischen Motivation. Ich glaube, Mitgefühl kann eine sehr wichtige Rolle spielen dabei, moralisches Verhalten zu motivieren. Aber es ist auch schon so, dass moralische Fragen auch kompliziert sein können, dass die komplex sein können, dass auch moralische Gründe, moralische Erwägungen in verschiedene Richtungen zeigen können. Und da würde ich ein bisschen vorsichtig sein, dass wir sozusagen rein die Emotionen das entscheiden lassen können. Da müssen wir schon auch uns anstrengen und überlegen.
1: Also wenn es zum Beispiel ein Für und Wider gibt.
0: Ja.
1: Wenn man in einer Zwickmühle steckt.
0: Genau.
1: Beispiel?
0: Es könnte zum Beispiel sein, dass Sie ein Versprechen ge- gegeben haben und dieses Versprechen nur halten können, wenn dieses Versprechen brechen müssen, wenn sie einer Person helfen, die ihre Hilfe benötigt. Ja, sie sind auf dem Weg, dieses Versprechen einzuhalten, vielleicht eine Verabredung, zu der sie versprochen haben zu kommen, und werden dann dringend um Hilfe angebeten, und dann müssen sie entscheiden, welche dieser beiden moralischen Erwägungen wichtiger ist als die andere.
1: Da hat man einen schnellen ersten Gedanken, wie man sich entscheiden wird. Also man wird sagen, das eine ist dann doch wichtiger als das andere.
0: Ja, aber es kommt ja schon auf die Situation drauf an. Ne? Es kommt natürlich drauf an, wie stark die Not ist der Person, wie man die einschätzt, wie wichtig das Versprechen ist. Solche Fragen sozusagen tauchen da auf und werden müssen sozusagen gegeneinander abgewogen werden. Das ist übrigens, also dieses Phänomen moralischer Konflikte ist übrigens ein weiterer Grund, warum ich glaube, dass die Gründekonzeption moralischer Pflichten Vorteile hat gegenüber der Gesetzeskonzeption. Denn wenn wir uns die Gesetzeskonzeption angucken, dann dürfte es eigentlich solche Konflikte nicht geben. Dann gibt es ein Gesetz, was sagt, was zu tun ist. In der Gründekonzeption sind sozusagen solche Konflikte mit eingebaut. Die Gründekonzeption sagt, ja, es gibt moralische Erwägungen, die für oder gegen bestimmte Handlungen sprechen können. Und die müssen situativ gegeneinander abgewogen werden. Damit wird die Gründekonzeption, glaube ich, einem ganz wichtigen moralischen Phänomen gerecht, nämlich dass es moralische Konflikte gibt und dass wir moralische Erwägungen gegeneinander abwägen müssen.
1: Nur mal so gefragt. Das heißt jetzt nicht, dass Sie als Philosoph die Gesetzesbücher abschaffen wollen.
0: Also die Gesetzesbücher im Sinne des juristischen Gesetzes will ich nicht abschaffen. Ich will dafür plädieren, den Begriff der moralischen Pflicht so zu verstehen, dass wir keine moralischen Gesetze brauchen, um moralische Pflichten zu haben.
1: Weil wir, wenn wir den Gründen folgen, sowieso das Richtige tun. Und dann ist das Gesetz gar nicht nötig. Verstehe ich das richtig?
0: Das ist ein Aspekt davon, würde ich sagen. Also ich stimme der Aussage zu, die Sie getroffen haben, aber ich glaube, dass es eben auch so ist, dass nicht zu sehen ist, dass es ein solches moralisches Gesetz wirklich gibt, weil es eben niemanden gibt, der dieses Gesetz erlassen hat.
1: Aber wir müssen es noch genauer verstehen. Sie hatten ja vorhin gesagt, dass Sie dieses Ich, was die Moral aus sich selbst schöpft und was als eigener Gesetzgeber wird, dass Sie diesem Gedanken eigentlich nicht folgen wollen. Aber wiederum bin doch ich das, der nach Gründen überlegt. Oder woher kommen die Gründe?
0: Also Sie erwägen Gründe, Sie wägen Gründe gegeneinander ab, aber Sie bringen die Gründe nicht in der Welt, ne, in die Welt. Also jedenfalls typischerweise nicht. Also die Tatsache, dass Ihre Handlung zum Beispiel einer Person hilft oder einer Person schadet, ist eine Tatsache, die unabhängig von Ihnen so ist. Und die ist auch unabhängig davon, was Sie darüber glauben, ein Grund für Sie zu helfen und ein Grund dagegen zu schädigen. Mhm. Das ist nichts, was Sie schaffen, sondern es ist etwas, was Sie erkennen.
1: Ja, aber ich persönlich muss dann doch auch, gerade wenn es um diese Abwägungsprozesse geht und um ein Für und Wider, wie Sie das am Beispiel der Verabredung geschildert haben, auch ich muss doch dann selbst priorisieren. Und es könnte sein, dass Sie zu ganz anderen Ergebnissen kommen, wenn ich Ihnen den Konfliktfall schildere.
0: Das ist korrekt. Menschen kommen da zu unterschiedlichen Ergebnissen. Aber die Frage ist, wie man dieses Priorisieren versteht. Ob man es so versteht, dass man da sozusagen einfach entscheidet, was richtig ist. Also dass man aktiv durch eine Entscheidung hervorruft, dass etwas moralisch richtig ist oder nicht. Oder ob man Gewichte, die da sind, gegeneinander abwägt und dieser Abwägungsprozess manchmal schwer sein kann, weshalb Menschen zu unterschiedlichen Ergebnissen kommen. Und ich würde eher dieses zweite Bild bevorzugen als das erste. Ich glaube nicht, dass wir einfach entscheiden können, was in einem moralischen Konflikt das Richtige zu tun ist.
1: Sondern, sagen Sie den Satz gern noch zu Ende.
0: Sondern es hängt davon ab, welcher Grund der gewichtigere ist.
1: Mhm. Markus Arnold unter 0800 567 83 mal die 5. Ich grüße Sie, Herr Arnold.
3: Ich grüße Sie. Schönen guten Abend. Ich würde gerne auf einen Punkt eingehen, den der Herr Kieselwetter gerade am Ende genannt hat, nämlich das richtige Erkennen. Und das ist eigentlich auch so ein bisschen mein Punkt, der mich irgendwie an Platon erinnert, der diese Einsicht zu stark macht und dabei aber zwei Aspekte unterscheidet. Ich glaube, im Deutschen wird es übersetzt mit dem Wahrsinn und dem Wahnsinn.
1: Sagen Sie die beiden Wörter nochmal, damit wir sie haben?
3: Der Wahrsinn und der Wahnsinn, also die Manier und die Sophrosyne. Also es spricht so auf der einen Seite das Rationale, Vernünftige. Und ich bin auch ein Verfechter natürlich dessen, dass man nichts anderes hat, was objektiv und reliabel funktionieren kann, außer die Ratio, vielleicht noch im Diskurs geprüft. Aber dann gibt es eben diese spannende zweite, und das ist irgendwie so schwer zu objektivieren, nämlich diese Mania, also diese Erkenntnis, die eben nicht rational ist, beziehungsweise vielleicht vorrational ist und vielleicht sowas wie eine ethische Antenne darstellt. Und die finde ich tatsächlich sehr spannend, weil die zieht sich ja durch Jahrtausende Philosophie und Kulturgeschichte, auch in der Kunst, über die ganze Welt in unterschiedlichen Ausprägungen. Mhm. Und die kommt ja zum Beispiel auch im Logos-Begriff des Doa, sogar ambivalent allein in diesem Logos-Begriff mit vor, wo ja der Logos mehr ist als Vernunft, sondern ja auch sowas wie so ein kosmisches Weltprinzip, welches ich erkennen kann, aber eben auch vorrational. Und den Punkt finde ich sehr spannend.
1: Bevor wir jetzt 2500 Jahre Philosophiegeschichte auf dem Tisch liegen haben, halten wir uns mal an dieses Bild von Ihnen mit der moralischen Antenne. Würden Sie denn behaupten, dass jeder Mensch prinzipiell erstmal diese Antenne besitzt?
3: Ja, würde ich behaupten, wobei ich aber schon differenzieren würde, dass die Antenne nicht bei jedem gleichermaßen sensibel funktioniert und dass man sie vielleicht auch trainieren kann oder vielleicht auch abstumpfen lassen kann. Mhm. Aber ich glaube schon, dass es sowas wie eine angeborene Antenne gibt, aus unterschiedlichen Gründen, dass wir unsere Kinder lieben, dass wir als gesellschaftliche Wesen durch die Welt gehen und dementsprechend ein Interesse am anderen haben, was wir ja eben nicht erlernen müssen und was wir eben auch nicht begründen müssen, auch wenn es gute Gründe dafür gibt.
1: So, jetzt sind wir, glaube ich, an einem Punkt, Herr Kieselwetter, an dem Sie etwas über Ihre, ich sage es in Anführungsstrichen, Erwartungstheorie sagen können. Denn das passt vielleicht zu diesem Bild von der moralischen Antenne. Ich habe jetzt gerade noch mal überlegt, als Herr Arnold das uns erzählt hat, mit einer Antenne empfangen wir etwas. Wir senden nicht, sondern wir empfangen. Und das tun wir doch auch, Herr Arnold hat von Menschen als sozialem Wesen gesprochen, wenn wir unterwegs sind und anderen begegnen. Wir empfangen Signale von anderen. Und wir sind dann wahrscheinlich, und jetzt sind Sie dran, konfrontiert mit deren Erwartungen, was wir tun oder lassen sollen.
0: Mhm. Ja, also worauf Sie hinaus wollen, oder wenn ich Sie richtig verstehe, ist, dass das Phänomen moralischer Pflichten in irgendeiner Art und Weise ein essentiell soziales Phänomen ist. Dass wir vielleicht, moralische Pflichten als Gründe in einem sozialen Kontext stehen. Mhm. Das finde ich einen wichtigen Punkt. Und ich glaube, das ist vielleicht auch ein Schwachpunkt dieser Gründekonzeption, weil Gründe haben wir jetzt erstmal jenseits von einem sozialen Kontext, ja auch in Bereichen, wo jetzt andere vielleicht nicht unbedingt mitzureden haben über unsere Handlungen. Wie zum Beispiel in diesem Zahnarztbeispiel. Da könnte man vielleicht sagen, was geht dich das an, ob ich zum Zahnarzt gehe oder nicht? Ich habe dich nicht um deinen Rat gebeten.
1: Ja.
0: Das kann ich machen bei nicht moralischen Gründen. Bei moralischen Gründen ist das anders. Da geht es irgendwie andere an, was ich tue und ob ich meinen Gründen Folge leiste oder nicht. Und das ist, glaube ich, ein ganz wichtiger Aspekt des Pflichtbegriffs, den die Gründekonzeption, so wie sie bisher verstanden wird, eben vielleicht unterschlägt oder nicht hinreichend hinreichend berücksichtigt.
1: Aber wo führt das hin, wenn Sie sich für die Erwartungen der anderen interessieren?
0: Ja, also ich glaube tatsächlich, dass wir, also vielleicht nochmal einen Schritt zurück. Erstens glaube ich, dass wir nicht nur Gründe haben für Handlungen, sondern auch Gründe haben für Einstellungen. Wir haben Gründe zum Beispiel für Meinungen, wir haben Gründe auch für Emotionen. Also wir können zum Beispiel aus guten Gründen Angst haben oder aus guten Gründen wütend sein oder auch aus
1: Wir können aber auch grundlos und auch, Angst haben.
0: Kann auch grundlos Angst haben und grundlos wütend sein. Das heißt, Angst und Wut und auch Meinungen können sowohl angemessen als auch unangemessen sein, können gut begründet als auch schlecht begründet sein. Und ich glaube, dass es fruchtbar ist, über die Einstellung der Erwartung nachzudenken, wenn wir über den Begriff der Pflicht nachdenken. Das ist eine Einstellung, die ich verstehe als einen bestimmten Wunsch, den man hat, dass eine andere Person etwas tut. Also wenn ich von der Person was erwarte, dann wünsche ich, dass sie das tut. Mhm. Aber es ist ein besonderer Wunsch, nämlich ein Wunsch, der mich in gewisser Weise disponiert dazu, der Person es übel zu nehmen, wenn sie es nicht tut. Oder sie zumindest kritisch zu sehen, enttäuscht zu sein vielleicht von ihr, wenn sie es nicht tut. Das ist eine Erwartung. Auch Erwartungen können legitim und illegitim sein, können gut begründet sein. Das heißt, wir haben Gründe auch für und gegen Erwartungen. Und ich glaube, wir können moralische Pflichten am besten verstehen, wenn wir sie mit solchen Gründen für Erwartungen zusammenbringen. Mein Vorschlag wäre, dass wir eine moralische Pflicht verstehen als einen Grund für eine Handlung, der gleichzeitig auch ein Grund für alle anderen ist, diese Handlung zu erwarten.
1: Das brauchen wir jetzt nochmal in einfacher Sprache.
0: Was war denn schwierig?
1: Ja, das zusammenzubringen. Also Sie müssen erstmal für die eigene Handlung gute Gründe aufbieten. Mhm. Das sind erstmal die Gründe, die nur für Sie selber gelten. Mhm. Und dann der nächste Schritt?
0: Genau.
1: Also die Rolle der Erwartungen der anderen?
0: Ja, nehmen wir vielleicht nochmal wieder das Beispiel des Versprechens. Ich habe ein Versprechen gegeben. Dieses Versprechen ist ein Grund für mich, das Versprechen zu halten. Aber es ist eben nicht nur ein Grund für mich, etwas zu tun, nämlich das Versprechen zu halten, sondern es ist auch ein Grund für andere von mir zu erwarten, dass ich dieses Versprechen halte. Also es ist auch ein Grund für besonders natürlich der Person, der ich es versprochen habe, aber auch anderen, den Wunsch zu haben, dass ich das Versprechen halte und auch auf mich in gewisser Weise negativ zu reagieren, wenn ich das Versprechen nicht halte. Also zum Beispiel enttäuscht zu sein, vielleicht wütend zu sein, vielleicht sogar empört zu sein. Das kommt natürlich jetzt auf den Einzelfall der moralischen Fehlleistung an, über die wir da sprechen. Aber ich glaube doch, dass Pflichten notwendigerweise zusammenhängen mit hinreichenden Gründen für Erwartungen, also mit legitimen Erwartungen. Das, was wir verpflichtet sind zu tun, ist nicht nur, was wir guten Grund haben zu tun, sondern was andere legitimerweise von uns erwarten können.
1: Das klingt jetzt theoretisch super, wenn ich das sagen darf, aber es klingt eben auch ein bisschen theoretisch. Denn ich überlege gerade, wie oft ist es so im Alltag, dass man sich genau darüber nicht verständigen kann. Also angenommen, ich hätte jetzt Ihnen gegenüber das Versprechen gebrochen, dann mag es zwar sein, dass ich die moralische Antenne, um nochmal das Wort von Herrn Arnold zu nennen, ausgefahren habe und weiß, ich habe Ihnen damit was angetan, aber die Verständigung darüber, welche Reaktion oder welche Emotion Ihrerseits jetzt angemessen darauf ist oder überschießend ist, ist doch unglaublich kompliziert.
0: Ja, aber die Antwort auf die Frage, was eine Pflicht ist, verspricht nicht notwendig, es weniger kompliziert zu machen, zu entscheiden, ob eine Pflicht vorliegt oder welche Art von Einstellung angemessen ist oder nicht. Das ist nicht die Aufgabe. Wenn wir verstehen wollen, was eine Pflicht ist, ist es nicht die Aufgabe, diese Komplexität sozusagen abzuschaffen. Das können wir gar nicht. Diese Uneinigkeiten darüber, welche Pflichten wir haben und welche Einstellungen angemessen sind oder nicht, die gibt es nun mal. Im Grunde genommen muss so eine Theorie einer moralischen Pflicht sogar gut erklären können, warum es diese Uneinigkeiten gibt.
1: Wir gönnen uns eine kleine Pause und danach könnten Sie ja schon mal eine Antwort darauf geben, warum Sie mir am nächsten Samstag nicht helfen, meine Wohnung zu tapezieren. Wer noch mit uns sprechen möchte, 0800 567 8 und 3x5.

0: 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Benjamin Kiesewetter ist heute unser Gast. Wir sprechen über moralische Pflichten. Zuletzt waren wir, Herr Kiesewetter, bei dem Punkt, dass die Erwartungen der anderen ein wichtiger Punkt sind, wenn es darum geht, nicht nur die eigenen Gründe zu erwägen, sondern eben auch, was in meinem sozialen Umfeld geschieht. Und jetzt haben Sie es zu tun mit meiner Erwartung, weil wir uns ja jetzt heute mal kennengelernt haben, dass Sie doch gut am Wochenende anpacken könnten und meine Bude mit renovieren.
1: Ja, worauf Sie hinaus wollen, glaube ich, ist das, was in philosophischen Fachkreisen das Phänomen der Supererogation genannt wird. Das ist ein Fachbegriff für das Phänomen, dass wir manchmal über unsere Pflicht hinaus etwas Gutes tun können. Ja. Also ich könnte Ihnen zum Beispiel netterweise helfen, Ihre Wohnung zu tapezieren.
0: Sie hatten ja auch gesagt, dass Sie am Wochenende noch nichts vorhaben.
1: Habe ich gesagt,
0: na, ja. Ich habe es irgendwie in Erinnerung.
1: Naja, die Sache ist vor allen Dingen, ich muss Ihnen ja zustimmen, dass ich einen guten moralischen Grund habe, Ihnen zu helfen. Denn es würde Ihnen ja wirklich sehr helfen, wenn ich Ihre Wohnung tapezieren würde. Und das ist ein guter moralischer Grund. Vielleicht habe ich sogar nicht mal besonders starken Grund, der dagegen spricht. Warum bin ich dann also nicht verpflichtet, es zu tun?
0: Ach, Sie wollen Nein sagen.
1: Ob ich Nein sage, überlege ich mir noch. Aber ich würde auf jeden Fall Nein sagen, wenn Sie mich fragen, ob ich verpflichtet bin, es zu tun. Ich glaube nicht, dass ich verpflichtet bin, es zu tun. Und das ist interessant, denn hier scheine ich einen guten moralischen Grund zu haben, vielleicht sogar stärksten moralischen Grund zu haben, Ihnen zu helfen, und bin trotzdem nicht verpflichtet. Ja. Und das nennt man manchmal in der Philosophie manchmal das Paradox der Supererogation. Wie kann es eigentlich sein?
0: Das klingt irre kompliziert, aber wir werden es verstehen.
1: Ja, das Paradox ist, sich zu fragen, wie kann es eigentlich sein, dass es erlaubt ist, moralisch gesehen, etwas moralisch gesehen Schlechteres zu tun. Es wäre doch besser, wir haben uns gerade darauf geeinigt, es wäre doch das Beste moralisch gesehen, wenn ich Ihnen helfen würde. Ich habe einen guten Grund, das zu tun. Ich habe vielleicht keinen starken Grund, es nicht zu tun. Und trotzdem scheint es so jedenfalls unser Alltagsverständnis von Moral eben nicht verpflichtend zu sein.
0: Also dieses Alltagsverständnis von Moral wäre ja wahrscheinlich ein Eingeständnis, dass wir alle oder fast alle eigentlich jeden Tag moralisch gesehen unter unseren Möglichkeiten bleiben.
1: Das, denke ich, sollten wir eingestehen. Wir können fast immer moralisch gesehen noch besser handeln, als wir es tun. Das heißt aber eben nicht, jedenfalls wenn wir die Möglichkeit der Supererogation in Betracht ziehen, dass wir die ganze Zeit Pflichten brechen. Aber man muss dann eben eine Antwort auf dieses Paradox finden. Und ich glaube, dass die Erwartungstheorie, über die wir vorhin gesprochen haben, dieses Paradox ganz gut lösen kann. Denn die Erwartungstheorie sagt ja, wenn Sie moralisch verpflichtet sind, etwas zu tun, dann müssen Sie nicht nur einen guten Grund haben, auch einen guten moralischen Grund haben, es zu tun, sondern dieser Grund muss auch für alle anderen ein guter Grund sein, es von Ihnen zu erwarten. Und genau das, würde ich sagen, ist in diesem Fall eben nicht gegeben. Sie haben vielleicht einen Grund, von mir zu wünschen, dass ich Ihnen helfe, aber Sie haben eben nicht einen guten Grund, von mir zu erwarten, dass ich Ihnen helfe.
0: Sie haben aber angenommen, Sie wären jetzt nicht in unserer Gesellschaft, sagen wir mal, mit einem gepflegten Grundegoismus, sondern Sie wären in einer Gesellschaft, wo man denken würde, ja, jeder, der Freiheit muss am Samstag, jeder, der Zeit hat und keine Ausrede hat, müsste von uns eigentlich dazu verpflichtet werden, anderen zu helfen. Wäre dann ihre moralische Antenne in eine andere Richtung ausgefahren?
1: Meine nicht unbedingt. Also ich würde vielleicht auch mal darauf hinweisen oder betonen, dass die Erwartungstheorie ja nicht sagt, dass die Erwartungen, die Personen tatsächlich haben, relevant sind dafür, was wir verpflichtet sind zu tun, sondern die legitimen Erwartungen, also die Gründe, die wir für Erwartungen haben, sind relevant. Das heißt, es könnte sein, dass es eine Gesellschaft gibt, in dem illegitime Erwartungen herrschen, zum Beispiel solche Dinge zu tun, und solche de facto bestehenden, aber letztendlich nicht gut begründeten Erwartungen würden auch nach der Erwartungstheorie keine Pflichten generieren. Ob die Erwartungen natürlich jetzt legitim sind oder nicht, ob wir gute Gründe haben, solche Handlungen zu erwarten oder nicht, darüber werden wir wahrscheinlich aber Uneinigkeit haben.
0: Ja, aber es sind gesellschaftliche Vereinbarungen, die da eine Rolle spielen. Ich nehme mal eine Mail zur Hand, die das vielleicht noch mal verschärft. Also die Frage, ob man die Erwartungen der anderen tatsächlich bei der Frage, was sind meine eigenen moralischen Pflichten, worin bestehen die, ob man das mit einbeziehen sollte. Und Ludger Kleve aus Xanten ist da sehr skeptisch. Er hat an philo@wdr.de geschrieben, ein besonders eindrückliches Beispiel für die Schwäche von Kiesewetters Begründung moralischer Pflicht ist die Frage der Euthanasie. In einer liberalen, individualistischen Gesellschaft kann die soziale Erwartungshaltung und die guten Gründe zunächst ein Verbot aktiver Euthanasie begründen. Schutz der Schwachen, Vermeidung von Missbrauch, Achtung der Menschenwürde. In einer anderen gesellschaftlichen Konstellation, etwa unter dem Druck einer überalterten Gesellschaft, knapper Ressourcen und einer Kosten-Nutzen-Logik, kann dieselbe Logik sehr schnell in ein Gebot oder zumindest in einen starken sozialen Druck zur Euthanasie umschlagen. Du bist es deiner Familie und der Gesellschaft schuldig. Genau hier zeigt sich die fundamentale Problematik. Was gestern noch als moralische Pflicht galt, den Schwachen zu schützen, kann morgen als moralische Pflicht umdefiniert werden, den Schwachen zu erlösen. Die Pflicht wird damit zur Pseudopflicht, abhängig von der jeweils herrschenden, von den jeweils herrschenden gesellschaftlichen Narrativen, meint Ludger Kleve.
1: Ja, interessanter Einwand, aber ich kann daraufhin eigentlich nur noch mal sagen, was ich vorhin schon gesagt habe, dass die Erwartungstheorie eben gerade nicht sagt, dass die de facto bestehenden Erwartungen einer Gesellschaft relevant dafür sind, welche moralischen Pflichten wir haben. Die de facto bestehenden Erwartungen einer Gesellschaft werden Einfluss darauf haben, was eine Gesellschaft glaubt, welche Pflichten vorherrschen, aber nicht unbedingt Einfluss darauf haben, welche Pflichten wir tatsächlich haben. Denn die Pflichten, die wir tatsächlich haben, hängen nicht von den Erwartungen ab, die Personen tatsächlich haben, sondern davon, welche Gründe für diese Erwartungen vorliegen. Und es könnte zum Beispiel sein, dass die de facto bestehenden Erwartungen einer Gesellschaft bezüglich der Euthanasie eben nicht legitim sind und nicht gut begründet sind. Und deswegen glaube ich, dass dieser Einwand letztendlich nicht zutrifft.
0: Naja, wenn das, was gerade vorliegt, die Erwartungen, die in einer Gesellschaft, sagen wir mal, Mainstream sind, wenn die nicht das Entscheidende sein sollen, ja, welche denn dann? Ich nehme mal ein anderes Beispiel, was jetzt nicht so hart und moralisch anstößig ist, wie jetzt das erwähnte Euthanasiebeispiel. Es gibt ja zum Beispiel Erwartungen in Familien. Ja, die Frage, sind Sie als erwachsener Mensch verpflichtet, regelmäßig Ihre Eltern zu besuchen oder nicht? So, da können Sie jetzt sagen, de facto existieren solche Erwartungen, aber das ist nicht das, was Sie für Ihre Erwartungstheorie interessiert. Ja, was denn dann?
1: Was mich interessiert, sind die Gründe für die Erwartung. Also um die Frage zu klären, ob wir zum Beispiel die Pflicht haben, diesen Erwartungen nachzukommen, müssten wir nach der Erwartungstheorie uns die Frage stellen, ob diese Erwartungen, die da bestehen, gut begründet sind oder nicht.
0: Sind sie es gut begründet? Müssen sie ihre Eltern besuchen?
1: Also das ist eine sehr schwierige normative Frage, die Sie mir jetzt gerade stellen. Ich glaube tatsächlich nicht, dass es eine ganz klare Antwort darauf gibt. Eine, die unabhängig ist von der Beziehung, die sie zu ihren Eltern haben, von den Arten von Commitments, die sie in ihrer Beziehung bislang eingegangen sind. Ich glaube nicht, dass es da eine Antwort der Art gibt, dass alle Menschen diese Pflicht haben, unabhängig von der Beziehung, die sie zu ihren Eltern geführt haben, oder dass kein Mensch diese Pflichten hat, sondern dass es sehr viel um den konkreten Fall gehen wird.
2: Aber Sie merken schon, ich versuche Ihre Erwartungstheorie irgendwie in unseren Alltag rüberzuziehen und frage dann, wie ich vorgehen soll, wenn Sie sagen, also das, was de facto und in der Gegenwart jetzt dominant ist an Erwartungen, die herrschenden Erwartungen, sind nicht der Kompass. Wie soll ich dann die Legitimität von Erwartungen prüfen?
1: Also das ist sozusagen eine erkenntnistheoretische Frage. Wie kriege ich heraus, welche Pflichten bestehen? Weniger eine Frage darüber, was sozusagen die Essenz oder das Wesen einer Pflicht ist. Die Erwartungstheorie gibt eine Antwort darauf, was Pflichten sind, aber nicht unbedingt eine Antwort darauf, wie sie herausfinden, welche Pflichten sie haben. Sie sagt sozusagen ein bisschen, wie wir vorgehen müssen, natürlich, wenn das Wesen einer Pflicht darin besteht, Erwartungen zu begründen, also mit Gründen und für Erwartungen im Zusammenhang steht, dann müssen wir natürlich auf diese Gründe für Erwartungen gucken. Und da gibt es verschiedene erkenntnistheoretische Modelle, wie wir darüber nachdenken können, wie wir herausfinden können, ob Erwartungen begründet sind oder nicht. Und also das Modell, was ich sozusagen am plausibelsten finde, ist ein Modell des Überlegungsgleichgewichtes, in dem wir tatsächlich unsere moralischen Intuitionen, also hier nochmal die Antenne, die vorhin genannt wird, mit einbeziehen und versuchen zu einem Gleichgewicht zu kommen zwischen dem, was uns plausibel erscheint. Und das, was uns am plausibelsten erscheint, ist am besten gerechtfertigt.
2: Glauben Sie, dass Moraltheorien Menschen besser machen können?
1: Gute Frage. Ich bin ehrlich gesagt eher skeptisch. Ich glaube, es ist auf jeden Fall nicht die Aufgabe einer Moraltheorie, Menschen besser zu machen. Also es ist auch nicht meine Aufgabe als Moralphilosophie, sozusagen Moralapostel zu sein oder Menschen moralisch zu verbessern oder so. Es ist auch nicht die Aufgabe von der Moraltheorie, unbedingt Menschen zu verbessern. Es ist eher die Aufgabe zu verstehen, was wir da machen, wenn wir uns im moralischen Diskurs befinden, wenn wir uns zum Beispiel darüber uneinig sind, ob eine Pflicht besteht oder nicht. Also jedenfalls die Art von Moraltheorie, über die wir hier gerade reden, das ist ja eine sehr abstrakte Theorie, wo es irgendwie um das Wesen eines bestimmten Begriffs oder einer bestimmten Idee geht und weniger stark eine normativ angewandte Theorie, wo es um die Frage geht, okay, aber was sind denn jetzt unsere Pflichten? Müssen wir jetzt unsere Eltern zum Beispiel besuchen oder nicht? Das ist die Aufgabe dessen, was wir normative Ethik erster Ordnung nennen. Und das ist, würde ich einfach sozusagen trennen, diese beiden Aufgaben von Moralphilosophie.
2: Also was wir jetzt genau tun müssen, haben wir zwar nicht erfahren, aber da ist dann jeder und jede, die hier zugehört haben, auf sich allein gestellt mit den erwähnten Kriterien von Benjamin Kiesewetter, unser Gast heute im Philosophischen Radio, zu moralischen Pflichten und den Erwartungen der anderen. Herzlichen Dank für diese gemeinsame Stunde, Herr Kiesewetter.
1: Ja, ganz vielen Dank für die Einladung.
2: Also eine Pflicht ist es nicht, aber schön wäre es trotzdem, wenn Sie andere auf das Philosophische Radio aufmerksam machen würden. Den Podcast finden Sie zum Beispiel bei ARD Sounds oder eben bei den anderen Quellen für Podcasts. Nächsten Montag sprechen wir über unseren Umgang mit dem Wörtchen Krise, was mit dem eigenen Inneren geschieht, wenn die Welt da draußen anscheinend immer unfreundlicher wird. Sie können gerne was dazu schreiben, dann können wir das hier aufgreifen. An philo@wdr.de. Danke fürs Zuhören. Grübeln Sie nicht zu viel.
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4: Die Nachrichten mit Stefan Pössl. Guten Abend. Viele Unternehmen in Deutschland haben offenbar die Sorge, pleite zu gehen. Nach einer Umfrage des IFO-Instituts sieht jede 12. Firma ihre Existenz bedroht. Besonders kritisch ist die Lage demnach im Einzelhandel und in der Gastronomie. Claudia Wehrle für WDR aktuell.
5: Wenn man den Blick etwas weitet, branchenübergreifend sind es fehlende Aufträge, die vielen Unternehmen zu schaffen machen, aber auch steigende Betriebs- und Energiekosten und zunehmende bürokratische Anforderungen. Viele Betriebe berichten auch deshalb von zunehmenden Liquiditätsengpässen, weil ihre Kunden sparen oder weil sie insolvent werden. Unternehmensberater warnen, viele Betriebe würden viel zu spät reagieren. Dabei könnten Insolvenzen häufig vermieden werden, wenn sich die Verantwortlichen frühzeitiger und konsequenter mit diesen Themen befasst hätten.
4: Bundesverteidigungsminister Pistorius ist skeptisch, was Äußerungen des russischen Präsidenten Putin zu neuen Friedensverhandlungen und einem nahen Kriegsende angeht. Er sprach bei einem Besuch in Kiew in der Ukraine von einem möglichen Täuschungsmanöver. Russlands Präsident hatte vorgeschlagen, dass Altkanzler Schröder vermittelt. 4 deutsche Passagiere vom Kreuzfahrtschiff Hondius sind wieder zurück in ihren Heimatorten. Sie hatten die Hondius am Wochenende auf Teneriffa verlassen müssen und wurden zunächst in die Uniklinik nach Frankfurt gebracht. Alle 4 hatten keine Symptome, müssen aber sicherheitshalber in Quarantäne. Auf der Hondius waren im April 3 Menschen an den Folgen des Hantavirus gestorben. In London soll nächstes Jahr das erste offizielle Beatles-Museum eröffnen. Wie Paul McCartney mitteilte, soll es in das Gebäude kommen, in dem die Band ihr letztes Album aufnahm und auf dessen Dach sie ihr letztes Konzert spielte.
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4: In Düsseldorf haben die Veranstalter das Programm zum diesjährigen Japan-Tag vorgestellt. In knapp 2 Wochen gibt es entlang des Rheinufers wieder jede Menge Musik, Kultur und japanisches Lebensgefühl. Doro Blome-Müller, WDR Düsseldorf.
6: Traditionelles Highlight des Japan-Tages ist das große Feuerwerk. In diesem Jahr gibt es rund 25 Minuten Lichtkompositionen unter dem Motto What a Wonderful World. Ein Feuerwerk voller Lebensfreude. Wie immer mit großem Sicherheitsabstand zum Publikum und wie immer wird es im WDR übertragen. Auf verschiedenen Bühnen demonstrieren Vereine ihre Sportarten und Tänze. Als Hauptact wurde die Gruppe Mikage Project eingeladen. 3 Musiker, die traditionelle japanische Volkslieder mit modernen Arrangements kombinieren.
4: Das war WDR aktuell. Das Wetter in Nordrhein-Westfalen. In der Nacht noch Schauer, später besonders in Westfalen Regen. Oberhalb von 500 Metern auch Schnee, Regen oder Schnee. Plus 5 bis minus 1 Grad. Morgen windig, viele Wolken, gelegentlich Sonne und ein paar Schauer. In Remscheid maximal 11 Grad, in Bielefeld bis 12 und in Aachen maximal 13 Grad. Die Zeit, es ist 20.03 Uhr.
3: 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Die ecuadorianische Botschaft in London, 2013. Einmal in der Woche kommt ein ehemaliger britischer Elitesoldat und trainiert den australischen Hacker, Journalisten, Verleger und Gründer von WikiLeaks, Julian Assange.
7: Also da ist einer, der, glaube ich, so von der britischen Special Forces reinkam. Das war so ein Sympathizer, so jemand, der irgendwie WikiLeaks gut fand. Und er kam einmal die Woche, glaube ich, hieß James, und hatte irgendwie mit Julian immer so für eine Stunde Boxing geübt. Da gab es einen unglaublich massiven Druck der US-Regierung auf ihn. Ja, also es war die USA gegen eine Person, ja. Und das hat Spuren hinterlassen. Ja, und dieser Boxing war da so, damit er da auch eine etwas andere Körperlichkeit erfährt, als was er sonst hatte. Also auch so Gleichgewicht und Schwitzen und so. Das hat man auch gesehen, dass er das auch uns zeigen wollte. Ne? Er wollte auch sich selber inszenieren in dem Sinne. Er wollte irgendwie Bilder zeigen, wo er stark aussieht. Er wollte keine Bilder uns geben, wo er nicht stark aussieht.
6: John Götz ist NDR-Journalist und mehrmals in der Botschaft, in der Assange von 2012 bis 2019 lebt. Hat mit und über WikiLeaks gearbeitet.
7: WikiLeaks war die Vorstellung, dass man tatsächlich durch Transparenz von Machthaber, von Menschen, die wichtige Entscheidungen treffen, von Militärs, von Sicherheitsapparat, die grundsätzlich verändern kann. Und in dem Sinne ist es ein Beispiel von eine demokratische Radikalität, die durch Journalismus zu erreichen sei. Wichtig war immer, dass der Journalismus liefert, also die Transparenz, die man braucht, um die Gesellschaft zu ändern. So, ne? Und WikiLeaks sollte ein Projekt sein, der Journalistin und als journalistisches Projekt selber die Mächtigen in die Ecke treibt, durch Transparenz.
8: My name is Julian Paul Assange. Assange is spelled A-S-S-A-N-G-E. Julian is spelled with an A.
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11: Die Luft wird dünner um Julian Assange. Der High Court in London hat entschieden, dass die Auslieferung des WikiLeaks-Gründers nach Schweden rechtmäßig ist.
12: It's time to call out WikiLeaks for what it really is.
13: Es wird Zeit, WikiLeaks endlich als das zu bezeichnen, was es ist. Ein feindlicher, nichtstaatlicher Geheimdienst.
14: Hostile Intelligence Service.
15: Hello. First of all, I want to tell you how much I admire you. You're my heroes.
16: I am not free today because the system worked.
17: Ich bin heute nicht frei, weil das System funktioniert hat.
18: Julian Assange bei seinem Auftritt vor dem Europarat.
16: I am free today after years of incarceration because I pled guilty to journalism.
17: Ich bin heute frei, weil ich mich nach Jahren der Inhaftierung schuldig bekannt habe, und zwar schuldig, Journalismus betrieben zu haben.
16: It's good to be back. So thank you for your thought and keep up the fight.
7: Meine erste Begegnung mit Julian Assange war in der sogenannten Bunker-Raum da in der Guardian, also Redaktion in London. Und da war Assange da mit einer kleinen Kiste voll von USB-Sticks. Und wir saßen da alle im Raum mehrere Tage und haben gemeinsam die afghanische Kriegsberichte da gelesen. Also mein Name ist John Götz. Ich wohne seit 1989 kontinuierlich in Deutschland. Und in der Zeit beim Spiegel habe ich zusammen mit zwei anderen Kollegen im Prinzip WikiLeaks als Projekt gemacht. 2011 habe ich Spiegel verlassen und WikiLeaks mitgebracht. Also weg vom Spiegel und zum NDR.
18: John Götz und Julian Assange kennen sich beruflich und privat. Aus der intensiven Zusammenarbeit ist auch eine Freundschaft geworden.
7: Wir haben da häufiger über die Jahre telefoniert, also wenn er telefonieren könnte. Also ich weiß, dass es manchmal irgendwie auch so genervt hat. Also so sonntags, keine Ahnung, spazieren gehen mit meinen Kindern da im Volkspark am Friedrichshain, dann irgendwie, ich glaube, wenn man mit jemandem spricht, der in so eine Art gefangene Situation ist, hat das eine Schwere, die es nicht hat, mit anderen zu telefonieren. Ja, und das war nicht immer angenehm.
18: Es geht um den vielleicht eigenartigsten und kompromisslosesten Journalisten unserer Zeit. Den Verleger und Hacker Julian Assange. Wie WikiLeaks entstanden ist und was die Plattform für den Journalismus und die Pressefreiheit bedeutet. Auch darum geht es. März 2026. Im Berliner Theater Hau, Hebbel am Ufer, gehen die Lichter an. Das Disruption Network Lab bereitet hier einen Kongress vor. Exposing Crimes is not a crime. The real world consequences of WikiLeaks. Verbrechen aufzudecken ist kein Verbrechen. Die realen Konsequenzen von WikiLeaks. Hier treffen sich in den kommenden Tagen Journalistinnen und Journalisten, Whistleblower, WikiLeaks-Mitarbeitende, Sympathisanten und Interessierte. John Götz ist als Gast auf dem Podium und für dieses Feature dabei.
19: Hi.
18: Julian Assange hat WikiLeaks 2006 gegründet. Eine Plattform, die radikale Transparenz versprach. Eine Plattform gegen das Unwissen und gegen die Ahnungslosigkeit der Öffentlichkeit. Ein Akt der Demokratie oder ein Verbrechen? 2006. In einer Art Bürowohnung in Melbourne treffen sich ein paar Hacktivisten. Hacktivismus ist die Verbindung von Hacking und Aktivismus. Manche haben ein technisches, andere ein politisches Interesse. Oder beides. Sie brechen Regeln für ein gesellschaftliches Ideal. So eine Brechung ist die Plattform WikiLeaks. Jeder kann hier anonym Videos, Fotos, Dokumente veröffentlichen.
9: WikiLeaks galt am Anfang als eine Mischung aus einem Freak-Projekt von Leuten, die interessant, faszinierend, aber irgendwie auch ein bisschen schräg sind, die offenkundig sehr viel mit Computern und der Digitalisierung zu tun hatten, zu einem Zeitpunkt, als das die großen Gesellschaften des Westens noch nicht so sehr hatten.
18: Holger Stark ist einer der stellvertretenden Chefredakteure und Co-Leiter des Ressorts Investigative Recherche bei der Wochenzeitung Die Zeit.
9: Es war ein Projekt, was anfangs auch technisch wirkte und wo gleichzeitig aber immer schon auch die politische Komponente, die politische Größe und die politische Dimension eine Rolle mitspielte.
7: WikiLeaks ist immer eigentlich ein deutsches Projekt. Eigentlich war WikiLeaks ein Projekt von CCC, von der Chaos Computer Club.
14: So, my name is Daniel Schmidt, this is Julian Assange. We're here to make a short presentation about the WikiLeaks project.
18: Beim Chaos Computer Club 2009 in Berlin. Julian Assange und Daniel Domscheit-Berg stellen WikiLeaks vor. Domscheit-Berg ist ein deutscher Informatiker, der sich damals Schmidt nennt.
19: Meeting him at the Chaos Computer Club was very formative for me.
18: Der US-amerikanische Journalist Jacob Applebaum ist dabei. Er ist selbst Anti-Überwachungsaktivist, wie Edward Snowden und Julian Assange.
20: Er war Teil einer Hacker-Untergrundszene mit extrem talentierten Technikern, mit hohen moralischen Werten. Er ist auch ein alberner Typ. Hohe Intelligenz und Humor gehen Hand in Hand. Julian und ich teilen die Leidenschaft für ein sehr obskures Thema, nämlich verschlüsselte Dateisysteme. Eine seltsame Sache.
21: When a journalist or media organization, or perhaps we'll extend this to bloggers as well, is involved in
18: beim WikiLeaks Release 1.0 2009 wirken Assange und Domscheit-Berg alias Schmidt engagiert. Sie reden über den Zusammenhang von Kriegsverbrechen und Verschlüsselungstechnik. Julian Assange spricht auch über die Bankenkrise in Island, über Exklusivität und darüber, dass die Quellen und Journalisten geschützt sind.
22: Wir schützen das Material, die Metadaten. Wir kümmern uns um die rechtlichen Risiken, die mit einer Veröffentlichung zu tun haben.
18: Wenige Monate später, im März 2010, veröffentlicht WikiLeaks geheimes Material von US-Militäreinsätzen im Irak und in Afghanistan. Zugespielt von der Whistleblowerin Chelsea, damals Bradley Manning.
9: Der Kontakt zu WikiLeaks ist entstanden über Daniel Domscheit-Berg, den damaligen, wenn man so will, Deutschlandvertreter von WikiLeaks, der sich an den Spiegel gewandt hat und gesagt hat, wollen wir mal reden?
18: Als Julian Assange 2010 Collateral Murder veröffentlicht, ist Holger Stark beim Magazin Der Spiegel. Seit den 90ern beschäftigt er sich mit Geheimdiensten und dem Leaken von

0: WikiLeaks ist immer ein kleines Kaderunternehmen gewesen, eine kleine Elitegruppe von einem halben Dutzend Leuten, manchmal auch bis hin zu einem Dutzend, aber sicherlich nicht viel mehr. Das heißt also, WikiLeaks hat auf der einen Seite die inhaltliche Kompetenz von großen Redaktionen gebraucht, die über Jahre und Jahrzehnte Expertise angehäuft haben. Und hat er auf der anderen Seite aber auch immer das große Publikum gebraucht. Also die Millionen und Abermillionen, die ein Magazin wie der Spiegel, eine Zeitung wie die New York Times oder eine Plattform wie der Guardian erreichen. Insbesondere mit ihrer Rolle als Leitmedien in den jeweiligen Gesellschaften auch.
1: In London ist auch John Götz.
2: Und da war Eric Schmidt von der New York Times da, da war Nick Davies von Guardian und David Lee von der Guardian und da war ich vom Spiegel und Julian. Und er hatte was gesehen und er hat gerufen, ja, guck mal das an. Und also ich habe was gefunden oder Eric Schmidt was gefunden hat. Also es war eine sehr kollegialische Zusammenarbeit, wo wir gemeinsam erstmal versucht haben, wie man es liest. Macht man das in eine Excel-Tabelle? Wir sind gemeinsam essen gegangen. Ich weiß, einmal sind wir Sushi essen gegangen und Julian ist vor mir und Eric Schmidt von der New York Times ohne Schuhe auf dem Bürgersteig gelaufen. Also, und ich weiß, wie ich Eric Schmidt da angeguckt habe und wir waren beide so, okay. Und dann fing er an, ja, so eine Art Kindergang zu nehmen und hatte irgendwie so eine Art Sprung in seinen Schritte. Also das hat er auf offener Straße so gemacht. Also das war ein bisschen crazy, ne?
1: Julian Assange wird am 3. Juli 1971 in Townsville, Queensland, Australien, geboren. Mit seiner Mutter Christine zieht er ständig um.
2: Sie war auch so in so einer Theatertruppe, ne? Weißt du, ne? Oder nicht? Ich kenne mich da nicht so gut aus. Ich glaube, die waren aber viel unterwegs, ne? So eine Art Roadshow mit sehr wenig Mitteln. Wie ich, also nicht Obdachlosigkeit, aber nicht so viele Schritte davon entfernt.
1: Er besucht verschiedene Schulen, mehr als 30. Auf einem C64 lernt er Programmieren. 1987 hat er sein erstes Modem, da ist er 16 Jahre alt. Anfang der 90er wird er erstmals wegen illegalen Hackens verurteilt.
0: Julian ist niemand, der konventionelle Umgangsformen bedient. Also er ist jemand, der eine extrem große Bandbreite hat, der wahnsinnig schnell im Kopf ist, der erkennbar irre intelligent ist, der manchmal aber auch nicht ganz weiß, was für Waffen er da in der Hand hat und der deswegen sehr verletzend auch sein kann, der sehr schneidend im Ton ist. Er ist jetzt niemand, der Harmonie sucht, sondern der im Zweifelsfall da, wo andere einen Schritt zur Seite oder einen Schritt nach hinten gehen, eher nochmal einen Schritt nach vorne tritt.
1: Jacob Applebaum ist mit Julian Assange durch Deutschland und nach Island gereist.
3: What's it like to travel with Julian?
4: I mean, he's a consummate gentleman, but he's a really nice guy.
5: Er ist ein absoluter Gentleman. Er ist entspannt, überhaupt nicht gestresst. Er ist da in seinem Element. Er hat mir Tipps gegeben, wie man bestimmte Orte bereist. Ich wollte zum Beispiel mit der transsibirischen Eisenbahn durch Europa nach China fahren. Er meinte, reise auf jeden Fall in der dritten Klasse, dann erlebst du den echten Zug.
2: Er war im Prinzip damals jahrelang unterwegs, hatte keinen festen Wohnsitz, hatte viel Vertrauen zu uns. Und was man da in dem Moment auch gesehen hat, ist, dass sozusagen das alte Journalismus, dieser etablierte Journalismus, begegnete die Zukunft.
0: Wir haben viel gechattet über einen verschlüsselten Messenger. Und er hat einem dann oft einfach geschrieben, guck mal, ich bin bei der Abstimmung beim Time Magazine zur Person des Jahres weit dabei oder ich bin denn hier auf der Frontpage von irgendeiner Zeitung oder dort das oder so. Also dieses Think Big, Being Disruptive, also die Dinge brechen, sie nicht reformieren, sondern revolutionieren. Das war schon immer was ihn umweht hat und wer mehr mit ihm zu tun hatte, der konnte spüren, dass ihm das sehr ernst war.
2: Ich weiß, wie er damals immer so eine Betonung auf Sicherheit und dass man irgendwie Kryptotelefone benutzt und irgendwie E-Mails verschlüsselt und so und wie ich das alles so total Wichtigtuerei gefunden habe und also er spinnt und muss man das unbedingt

0: machen und am Ende hatte er recht. Also es war noch ruhig, aber ich glaube, er ahnte, er wird aus der Sache nicht ungeschadet wegkommen.
1: Berlin 2026. Fast 20 Jahre später beim Kongress Exposing Crimes is Not a Crime. Julian Assange kommt nicht, heißt es. John Götz trifft alte Bekannte.
2: Hey, Stefania. Hey, glad
3: to see you. Hey. 16 years ago.
2: Yeah, it's been a long time. Yeah, very long time.
1: Stefania Maurizi ist italienische Journalistin, berichtet für die Tageszeitung Il Fatto Quotidiano. Davor hat sie auch für La Repubblica und L'Espresso geschrieben.
3: And you have to realize that those were the years.
4: Das waren die kritischen Jahre nach dem 11. September. Durch die brutale Bush-Regierung gab es viele Dissidenten. Sie waren nicht so mutig, an die Öffentlichkeit zu gehen, weil sie für den Sicherheitsapparat, die Geheimdienste, arbeiteten. Sie wollten nicht ihr Leben, nicht ihren Job riskieren. Aber wenn es eine Möglichkeit gegeben hätte, Dokumente von innen heraus zu leaken, aus der Dunkelheit der Staatsgeheimnisse heraus, dann hätten sie es getan. Und dann haben sie es getan. Ich bekam mitten in der Nacht am 29. Juli 2009 einen Anruf. Ich hatte geschlafen, ging ran und hörte das Wort WikiLeaks. Ich verstand das nicht, wusste nicht, wer und was WikiLeaks war. Du hast eine Stunde Zeit, um zu handeln. Eine Stunde, um an deinen Computer zu gehen und eine Datei herunterzuladen. Wir brauchen einen italienischen Journalisten mit investigativen Fähigkeiten, der die Audiodatei verstehen kann.
1: In dem Audio geht es um die Müllkrise in Neapel.
4: In dem Audio ging es um Absprachen bezüglich der Müllkrise zwischen Regierung und Mafia. Das war eine illegale Aufzeichnung eines lokalen Politikers, der über Hintergründe der Krise sprach und erzählte, wie er mit den Geheimdiensten gesprochen hatte.
1: Stefania Maurizi hört auf dem Audio, wie Geheimdienst, Lokalpolitik und Mafia zusammenhängen.
4: Wir haben in Italien so viele Probleme. Es war schwierig, den Kollegen klarzumachen, dass es sich um eine besondere Organisation handelte, um eine Medienorganisation. Einen Wendepunkt. 6 Monate später veröffentlichten sie das Video Collateral Murder. Da wurde ihnen die Bedeutung ihrer Arbeit bewusst.
2: So who was on the phone? Who called you?
3: The guy who called me introduced himself as the then German spokesperson for WikiLeaks, Daniel Domscheit-Berg.
1: Daniel Domscheit-Berg hat 2010 WikiLeaks wieder verlassen. Den Druck, unter dem die Plattform und Assange, den er als autoritär kritisiert hat, standen, hat er noch mitbekommen.
5: What's the state line? Let me know when you get it. What you... Light them all up.
6: 202 traffic, 260.
5: Come on, fire. Keep shooting.
1: Das Video Collateral Murder zeigt mutmaßliche Kriegsverbrechen der US-Militärs 2007. Auf dem Video ist minutenlang zu sehen, wie Menschen der Zivilbevölkerung im Irak ermordet werden. Darunter 2 Mitarbeiter der Nachrichtenagentur Reuters.
0: Collateral Murder als Video ging durch die Welt, war das sozusagen der Beweis war, wie man gesehen hat, in seine volle Länge, wie die US-Regierung eine Gruppe von Journalisten hinrichtet, also umbringt. Ich glaube nicht, dass die in den Hubschrauber bewusst Journalisten umgebracht haben, aber die haben Journalisten umgebracht.
1: Bei dem Angriff werden mindestens 12 Menschen getötet. 2 Kinder werden verletzt. Die US-Regierung wirft Julian Assange Spionage und Geheimnisverrat vor.
0: Die haben versucht, die Namen der Toten zu finden. Die haben versucht, auch die amerikanische Militärtruppe zu finden. Und die haben einige Monate, soweit ich weiß, an diesem Video gearbeitet.
1: Sechs Monate später sind es schon rund eine 250.000 vertrauliche Diplomatenberichte, die die US-Regierung unter Druck setzen. Dazu äußert sich 2017 der damalige CIA-Direktor Mike Pompeo. Im Jahr darauf wird er Außenminister in der Trump-Regierung.
7: WikiLeaks agiert wie ein feindlicher Geheimdienst, spricht wie ein feindlicher Geheimdienst. Es ist an der Zeit, WikiLeaks als das zu bezeichnen, was es wirklich ist. Ein nichtstaatlicher feindlicher Dienst, der oft von staatlichen Akteuren wie Russland genutzt wird.
1: Pompeo sagt, Assange und WikiLeaks kollaborierten mit Diktatoren.
7: Sie versuchen sich wenig erfolgreich mit der Rede von Freiheit und Privatsphäre zu schmücken. Aber in Wirklichkeit geht es ihnen um nichts anderes als um ihre eigene Bekanntheit. Ihre Währung, Klicks, ihr moralischer Kompass, nicht vorhanden, ihre Mission, persönliche Selbstüberhöhung durch die Zerstörung westlicher Werte.
1: Insgesamt erscheinen fast 400.000 geheime Dokumente, allein zum Irakkrieg. In anderen geht es um Scientology und toxische Abfälle an der Elfenbeinküste. Dokumente, die nicht für die Öffentlichkeit bestimmt sind. Illegale Handlungen, Verbrechen, die zugunsten der Staatssicherheit verdeckt werden sollen und die WikiLeaks jetzt anzeigen will, indem sie öffentlich sichtbar werden.
8: Da war natürlich total klar, dass das international für Aufsehen und Empörung sorgen würde.
1: Die geleakten Dokumente treffen die US-Regierung schwer. Sie zeigen, dass die nach dem eigenen Verständnis einzige demokratische Weltmacht ihren eigenen moralischen Ansprüchen nicht gerecht wird. Der zivilisatorische Westen verrät seine Grundwerte außerhalb der Sichtweite der eigenen Bürgerinnen und Bürger. Julian Assange ist derjenige, der diesen Verrat ans Licht holt. Damit wird er in den Augen der US-Regierung zum Verräter.
8: Die scharfe, ich würde fast sagen existenzielle Reaktion der Kritiker auf die Veröffentlichung zielten vor allem auf WikiLeaks und insbesondere auf die Person von Julian Assange. Und sie waren Ausdruck davon, dass dann ein neuer Akteur, ein neuer Player auf der Weltbühne aufgetreten war, den niemand so richtig auf dem Schirm hatte, wo es am Anfang die Illusion gab, dem könnte man das irgendwie einfach verbieten oder auf den könnte man Druck ausüben und entfalten, damit WikiLeaks einfach aufhört, das zu tun, was es tat. Und als das nicht funktioniert hat, gab es die Versuche, WikiLeaks materiell den Saft abzudrehen, die Konten zu sperren, Mastercard und Visa-Card daran zu hindern, Spenden an WikiLeaks weiterzuleiten und Ähnlichem.
0: Die linksliberale amerikanische Öffentlichkeit war am Anfang ganz positiv über WikiLeaks. Und es gibt auch ein Entwicklungsmodell, wo WikiLeaks eigentlich ein NGO wie jeder anders hätte werden können. Also, und da war, glaube ich, die Entwicklung, die, glaube ich, viele gehofft haben, dass er da Finanzierung nimmt, keine Ahnung, von großen amerikanischen Stiftungen, dass er ja, kritisch bleibt, aber nicht zu kritisch. Also, dass man so ihm mäßigt.
8: Wir haben beim Spiegel immer darauf bestanden, dass die Daten nicht einfach roh ins Internet gekippt würden. In den Afghanistan-Kriegstagebüchern waren beispielsweise die Namen von amerikanischen Informanten enthalten, die Informationen über die Taliban und Al-Qaida geliefert hatten. Da wäre es schlicht so gewesen, wenn diese Namen in Afghanistan bekannt geworden wären, dann hätte das eine hohe Gefahr bedeutet, dass jemand am nächsten Dorfbaum aufgeknüpft worden wäre. Die Berichte einer einzelnen amerikanischen Soldateneinheit im Irak und deren Einsätzen, die müssen interpretiert, die müssen kontextualisiert werden. Und das geht nicht notwendigerweise aus den rohen Dokumenten hervor, sondern dafür muss man mit Quellen reden, mit Leuten, die dabei waren. Man muss Informationen auch verifizieren, zusätzliche Quellen finden, weitere Informationen zur Anreicherung und zur Verdichtung aufzutreiben. Und das ist etwas, was in Julian Assanges Weltsicht so nicht vorkam. Für ihn galt immer die Devise, alles, was reinkommt, muss auch wieder rauskommen. Also wir haben dieses Quellenversprechen, hat er immer gesagt, an unsere Quellen gegeben, dass wenn sie uns Informationen zur Verfügung stellen, dass wir sie dann wiederum der Weltöffentlichkeit zur Verfügung stellen. Und da haben wir intensiv drum gerungen.
3: 20 August 2010, Julian had
4: Ab dem 20. August 2010 war Julian in einen riesigen Skandal in Schweden verwickelt. In der Presse wurde ihm vorgeworfen, ein Vergewaltiger zu sein. Es war alles sehr hektisch und verwirrend.
9: Stefania Morizzi erinnert sich an den Sommer 2010, als schwere Vorwürfe gegen Assange laut werden. Zwei Frauen in Schweden sagen, Assange habe an ihnen sexuelle Übergriffe verübt.
3: I came to Berlin. I waited the entire day in my hotel near Alexanderplatz, waiting the whole day.
4: Den ganzen Tag wartete ich in Berlin in meinem Hotel beim Alexanderplatz darauf, dass sich jemand bei mir per Mail oder Telefon meldete.
3: Then around 11 p.m. in the night.
4: Gegen 23 Uhr, als ich nicht mehr glaubte, dass unser Termin stattfinden würde, bekam ich einen Anruf von der Rezeption.
3: I'm Julian. Could you please come?
4: Ich bin Julian. Könnten Sie bitte kommen? Ich ging zur Rezeption und erkannte Julian Assange kaum wieder. Wir hatten uns im Juni 2010 im Europäischen Parlament zum ersten Mal getroffen, nach dem Collateral Murder Video auf einer Konferenz. Er hatte stark abgenommen, er hatte seine Haare gefärbt. Und er hatte kein Gepäck, nur eine kleine Umhängetasche und eine Plastiktüte mit einer Seife drin, einem T-Shirt und einer Zahnbürste. Er sagte zu mir, schau mal, das ist alles, was man mir am Flughafen gegeben hat. Und ich fragte ihn, warum? Weil mein Gepäck auf dem Direktflug von Stockholm verloren gegangen ist, war seine Antwort. Seltsam, dass Gepäck auf einem Direktflug verloren geht. Ungewöhnlich.
0: Man muss erinnern, dass die Vorwürfe aus Schweden kamen zeitgleich, also genau in der Zeit, als die größte Veröffentlichung, die WikiLeaks je hatte, rauskam. Die diplomatische Depeschen, also sozusagen die Innereien der amerikanischen Diplomatie. Man wusste natürlich auch, dass die US-Regierung alles tun wollte, um die Bedeutung dieser diplomatischen Depeschen zu verhindern. Das heißt aber nicht, dass die Vorwürfe falsch waren. Aber ich habe gedacht, wenn stimmt, also ist das übel, dann muss er irgendwie die Strafe zahlen.
9: In Stockholm wird jetzt wegen sexueller Nötigung und Vergewaltigung gegen Assange ermittelt. Um ihn vor Ort zu befragen, haben die Schweden einen internationalen Haftbefehl erwirkt.
0: Assange hat damals gesagt, ich bin jederzeit bereit auszusagen. Wir können das hier per Schalter machen oder Sie können nach Großbritannien kommen. Und die Tatsache, dass die schwedische Justiz diese Methode abgelehnt hat und darauf bestanden hat, in diese Vorermittlungsverfahren, dass er nach Schweden kommt, körperlich, hat er gerochen, ein Auslieferungsversuch, dass Schweden was anders mit ihm vorhatte und dass es einen Deal mit den USA gegeben hat, ihm auszuliefern.
8: Das hat sicherlich damals den Amerikanern und den Briten sehr in die Hände gespielt. Es hat auch manche Leute darin bestärkt, die es in Assange schon immer ein Macho gesehen haben und einen Frauenverächter. Und das hat ihm sicherlich sehr, sehr schwer gemacht, in der Phase des höchsten politischen Drucks, in der Phase der größten Krise, sich auf eben jenen zu konzentrieren. Stattdessen musste er mit den Anwürfen, Frauen schlecht behandelt zu haben, umgehen.
9: Eine Anklage in der Angelegenheit liegt gegen Assange nicht vor.
8: Ich erinnere mich, dass er mir irgendwann mal schickte, das sei doch alles eine Honey Trap, also eine Honigfalle, die ihm gestellt worden sei, und mutmaßte, das habe alles die CIA inszeniert.
9: Assange bleibt in Großbritannien. Hausarrest in der Villa eines Freundes.
10: I have been under house arrest for the last 334 days, but haven't been charged.
11: Ich stehe jetzt seit 334 Tagen unter Hausarrest, obwohl keine Anklage gegen mich vorliegt.
9: Sie ist auch nie erhoben worden. Zu einer Verurteilung kommt es also auch nicht. Die Lage bleibt unklar. Assange drohen weiter 175 Jahre Gefängnis in den USA. Ecuador meldet sich. Der linke Regierungschef Rafael Correa bietet Assange als politisch Verfolgtem Asyl an. Im Herbst 2011 veröffentlicht WikiLeaks nach einem Datenleak, allerdings nicht als erste Plattform, nämlich nach Cryptome, zehntausende Originaldokumente, ungeschwärzt. Die Chefredakteure der Medienpartner, unter anderem Spiegel, New York Times und The Guardian, veröffentlichen daraufhin eine gemeinsame Erklärung. Sie kritisieren das unkontrollierte Veröffentlichen der Originaldokumente. Über die Frage, wie radikal die Transparenz sein darf, kommt es zum Bruch.
8: Weil Julian das als Verrat empfunden hat, so wie er immer jemand gewesen ist, der in Dimensionen und Kategorien von Freund und Feind denkt. Entweder ist man für ihn oder man ist gegen ihn. Und diese Form der Kritik, den die Chefredaktionen der beteiligten Medien damals mit dem offenen Brief zum Ausdruck gebracht haben, die empfand er als Verrat. Das endete in einer Schreierei und der Einstellung der Zusammenarbeit. Wir hatten bereits über ein weiteres Follow-up-Projekt gesprochen, bei dem wir dann nicht mehr dabei waren.
9: 2012 flieht Assange in die ecuadorianische Botschaft in London.
12: Physically, it is an isolated situation, like many prisoners.
13: Ich lebe isoliert wie ein Gefangener.
12: Face harder in some ways.
13: Vielleicht ist es härter.
12: There's no sunlight. There's no place to exercise.
13: Es gibt kein Sonnenlicht. Es gibt keinen Platz, sich zu bewegen.
12: It is difficult for my family.
13: Es ist schwierig, auch für meine Familie.
12: She has problems getting through all the police surveillance to see me.
13: Es ist schwer für sie, mich zu sehen.
0: Also, das ist ein 300 Quadratmeter Wohnung. Sein Zimmer war vielleicht 50 Quadratmeter. Das war eine funktionierende Botschaft. Da gab es da Botschaftssekretärinnen, also so Diplomaten, die da gearbeitet haben.
9: Assange hat regelmäßig Besuch von Unterstützerinnen und Unterstützern, Kollegen, Journalisten, Popstars.
0: Er hatte einen unglaublich vollen Terminkalender, also wo er da ständig Besuch hatte. Er hatte 8-10 Termine am Tag. Man merkte aber schön die Isolation, man merkte schön die Einsamkeit. Also man merkte schön, also so eine, glaube ich, schon eine Einsamkeit, die man hat, weil man einfach nicht rausgehen kann. Es ist eine komische Einsamkeit. Ich weiß auch, am Anfang waren wir immer in sein Zimmer, wo er sein Büro hatte und so seinen ganzen Kram und so Geschenke aus seinem Geburtstag hatte und so überall hinhängend und so. Und dann hatte die Botschaft irgendwann mal das verboten, dass Gäste da reingehen. Und dann ist das dann offizieller geworden.
8: Die Kontrollen wurden intensiver. Anfangs waren die Ecuadorianer noch unterstützend. Das hat sich gewandelt. Der Raum, den er zur Verfügung hatte, wurde kleiner. In jeder dieser Räume ist irgendwann eine Überwachungskamera eingebaut worden, dass Julian Assange zum Schluss faktisch ein Gefangener in diesen Räumen gewesen ist, der mit wirklich minimalen Aussparungen auf der Toilette eigentlich 24/7, also rund um die Uhr, Gegenstand von Audio- und Videoüberwachung gewesen ist.
0: Also was ich schlimm und paranoid und crazy fand, hatte er immer so eine Art Störgeräusch gemacht für Abhörmaßnahmen. Das ist so ein Gerät angemacht, das war so ein lautes Ding. Und da musste man so im Prinzip unter oder über diese Störgerät sprechen. Und ich fand das paranoid und crazy und doof und es war unangenehm, mit jemandem so zu reden. Es stellte sich raus, dass tatsächlich dieser Raum die ganze Zeit abgehört war.
12: Thank you for that introduction, Tatiana.
9: Als Gast und Moderator ist der britische Investigativjournalist Joseph Farrell auf dem Kongress im März 2026 in Berlin. Seit 2010 ist er bei WikiLeaks. Sein Leben sei anders seitdem.
12: Anytime a freedom is removed, it feels like an abuse.
9: Jedes Mal, wenn einem eine Freiheit genommen wird, fühle es sich wie ein Missbrauch an, sagt Joseph Farrell. Allein die Tatsache, dass einem gesagt werde, du kannst nicht in die Vereinigten Staaten reisen. Eigentlich könnte er dorthin reisen, aber er würde wahrscheinlich nicht wieder herauskommen.
14: Hey, Stella. Greetings, hey. All right.
9: Und dann kommt Sara González de Barn ins Leben von Julian Assange. Sie unterstützt das juristische Team um ihn ab 2011. 2012 ändert sie ihren Namen. Aus Sara González de Barn macht sie Stella Morris. Zur Sicherheit.
0: Also mein erster Eindruck von Stella war immer damit zusammen, dass sie nie ihr Name so richtig gesagt hat. Und dass der Journalist, wenn jemand die Name nicht sagt, der bist du immer so, hä? Ja, was ist hier los? Und so, warum erzählt sie ihr Name nicht? Also, das bleibt wie in so einer Wunde, so, oder irgendwie so, wenn man was im Zahn hat und irgendwie so, hä? Also so, ich fand das entfremdend.
9: Im Mai 2017 stellt die schwedische Staatsanwaltschaft das Vorermittlungsverfahren im Falle der mutmaßlichen Vergewaltigung ein. Der Vorwurf des sexuellen Missbrauchs ist schon verjährt. 2 Jahre später werden die Ermittlungen nochmal aufgenommen, 6 Monate später endgültig beendet. Im August 2020 verjährt auch der Vergewaltigungsvorwurf. 2022 heiraten Stella Morris und Julian Assange. Ihre Söhne, Gabriel und Max, werden 2017 und 2019 geboren.
15: Er ist heute Morgen in der Botschaft von Ecuador festgenommen worden von der britischen Polizei. Er hatte zuvor seine diplomatische Immunität verloren. Die war ihm entzogen worden von Ecuador. Deshalb war er dort bisher natürlich nicht greifbar. Es war wohl eine gemeinsame Aktion, abgestimmt zwischen Großbritannien und Ecuador. Julian Assange ist jetzt in eine Polizeistation gebracht worden. In London wird heute noch vor Gericht erscheinen. Der britische Außenminister hat Ecuador gedankt für die Zusammenarbeit. Und es wird wohl keine Auslieferung geben, nicht in die USA, wo ihm ja wegen Geheimnisverrat wohl sogar die Todesstrafe hätte drohen können. Und dass man dem Land Ecuador eben auch und der Botschaft diese Garantie gegeben hat, dass er nicht ausgeliefert wird in ein Land, wo die Todesstrafe droht.
9: Am 11. April 2019 verhaftet die britische Polizei Julian Assange. Jeremy Hunt ist damals Außenminister in Großbritannien.
7: Niemand steht über dem Gesetz. Julian Assange ist kein Held. Er wollte über Jahre und Jahre nichts mit der Wahrheit zu tun haben. Es ist richtig, dass britische Gerichte nun über seine Zukunft entscheiden.
9: Assange, der befürchten muss, an die USA ausgeliefert zu werden, lässt sich aus seinem Versteck heraustragen. Vielleicht, weil er so schwach ist. Oder weil er die Polizisten ärgern will. Oder weil er die Methode für die öffentlichkeitswirksamste hält. Vor der Botschaft protestieren seine Unterstützer. Die Bilder gehen um die Welt. Assange kommt ins Hochsicherheitsgefängnis Belmarsh. Assange ist nicht für alle ein Held. Für einige nicht einmal ein Journalist. Für Jay Johnson, US-Politiker und früherer Minister für Heimatschutz zum Beispiel.
7: Es gibt die Behauptung, dass sein Handeln einer legitimen journalistischen Tätigkeit entsprach. Aber was einen Journalisten ausmacht, ist eine komplexe Frage in Zeiten des Internets. Also für mich ist er kein Held.
9: Holger Stark sieht im Fall Assange einen Präzedenzfall und einen Angriff auf die Pressefreiheit. Er setzt sich wiederholt öffentlich dafür ein, dass Julian Assange freigelassen wird.
8: Ich habe persönlich im Jahr 2022 einen offenen Brief initiiert, verfasst und dann auch die Chefredaktion der damals an der Publikation 2010 beteiligten 5 Medien zusammengetrommelt, also den Spiegel, den Guardian, Le Monde, El País und die New York Times, weil ich es eine Schande fand, dass ein Einzelner, der damals beteiligt war, nämlich Julian Assange, mit der vollen Härte der amerikanischen Supermacht verfolgt wird, während alle anderen Journalisten, Journalistinnen, die daran beteiligt waren, die etablierten Medienhäuser nicht angeklagt gewesen sind. Ich finde, dass eine Form von Solidarität sich da ziemt. Deswegen habe ich mit relativ viel Aufwand und Mühe die beteiligten 5 Chefredaktionen dazu gebracht, diesen offenen Brief zu unterschreiben. Das heißt, das ging dann nur bis zu einem bestimmten Punkt. Und trotzdem war es ein wichtiges Signal, dass diese 5 großen Weltmedien sich solidarisch mit der Veröffentlichung dieser Dokumente damals und mit Julian Assange zeigen.
16: Vor dem Gerichtsgebäude in London hatten sich etwa 200 Unterstützerinnen und Unterstützer versammelt. Sie hielten Plakate hoch. Free Julian Assange und schiebt ihn nicht ab, stand da geschrieben.
9: Und dann kommt der Wendepunkt. 26. Juni 2024. In einem Gerichtssaal auf der Marianeninsel Saipan, einem US-Außengebiet im Pazifik, steht Assange vor Gericht, um sich schuldig zu bekennen. Schuldig der Spionage und des Geheimnisverrats. Die 62 Monate Haft, die darauf stehen, entfallen. Die letzten Jahre in Belmarsh werden angerechnet. Das Gericht stimmt dem Deal zu. Nach dem Schuldbekenntnis und wegen der bereits in Großbritannien verbüßten Haftstrafe kann der damals 52-jährige Julian Assange gehen.
8: Die Freilassung und insbesondere die Konditionen, der Deal, den er damals geschlossen hat, haben bei vielen investigativen Journalistinnen und Journalisten einen wirklich schalen Beigeschmack hinterlassen. Ich verstehe auf der einen Seite nur zu gut, dass Assange endlich frei sein wollte und dass er dafür auch bereit war, neben dem Preis, den er ohnehin schon persönlich gezahlt hat, auch einen Kompromiss einzugehen. Also persönlich vollstes Verständnis. Und trotzdem bleibt am Ende über, dass das Publizieren von dieser Art von Dokumenten ein Verbrechen sein kann unter bestimmten Bedingungen und bestimmten Konditionen. Und das setzt, so unik und so einzigartig dieser Fall sicherlich ist, natürlich Signale, die kein Journalist mögen kann.
0: So, I'm going to jump. We got two more things we got to cover. And one is the plea agreement, right?
9: John Götz fragt Stefania Maurizi, die italienische Journalistin, warum sich aus ihrer Sicht Julian Assange in den Anklagepunkten schuldig bekannt hat. War das eine Niederlage für WikiLeaks oder für Assange persönlich?
0: To plead guilty. What do you think?
3: I think the defeat was for journalism.
17: Diese Niederlage traf den Journalismus. Für ihn war es keine Niederlage. Er lebt noch. Er hätte völlig zerstört werden können. Die Trump-Regierung war fest entschlossen, ihn zu lebenslanger Haft zu verurteilen.
8: Der Deal sendet schon ein Signal, dass man am Ende einen Preis zahlt und dass kritischer Journalismus potenziell nicht alles darf. Und er sendet auch das Signal, dass unter anderen Umständen Julian Assange wahrscheinlich nicht freigekommen wäre. Insofern bleibt da leider eine kleine subtile Botschaft der Einschüchterung oder jedenfalls der Bedrohung. Ganz frei wären investigative Journalisten und Journalistinnen sich nicht davon machen können, wenn sie nochmal Weltnachrichten dieser Güte haben, die aus dem Inneren des amerikanischen Machtapparates stammen, diese dann unbefangen zu veröffentlichen, sondern sie werden den Fall Assange immer mitdenken müssen.
12: I am free today after years of incarceration because I pled guilty to journalism.
18: Ich bin heute nicht frei, weil das System funktioniert hat. Ich bin heute frei, weil ich mich nach Jahren der Inhaftierung schuldig bekannt habe, und zwar schuldig, Journalismus betrieben zu haben.
9: Julian Assange im Oktober des Jahres seiner Freilassung 2024 bei seinem Auftritt vor dem Europarat.
12: I pled guilty to seeking information from a source.
18: Ich bekannte mich schuldig, Informationen von einer Quelle eingeholt zu haben.
12: I pled guilty to obtaining information from a source.
18: Ich bekannte mich schuldig, Informationen von einer Quelle erhalten zu haben.
12: And I pled guilty to informing the public what that information was.
18: Und ich bekannte mich schuldig, die Öffentlichkeit über diese Informationen informiert zu haben.
12: I hope my testimony today can serve to highlight the weakness.
18: Ich hoffe, dass meine heutige Aussage dazu dienen kann, die Schwäche der aktuellen Schutzmaßnahmen aufzuzeigen.
12: And to help those whose cases are less visible.
18: Und den Journalisten zu helfen, deren Fälle weniger sichtbar,
12: but who are equally vulnerable.
18: Aber die ebenso gefährdet sind.
9: Assanges Heimat, seine Eltern, der australische Premierminister Anthony Albanese empfangen den verlorenen Sohn mit offenen Armen. Ein Foto zeigt Julian Assange lachend am Strand. Er trägt einen poolblauen Pullover und Hut. Im Arm links hat er seine Frau Stella, rechts von ihm sind seine zwei Kinder zu sehen, Jungs im Grundschulalter.
0: Ja, wenn ich das Bild da angucke, da bin ich einfach, also Mensch, er ist älter geworden. Das ist so meine erste Reaktion, ist einfach, wow, die Zeit. Warum ist er da so lange zurückgezogen? Ich meine, er hatte eine sehr reduzierte sinnliche Erfahrung, wo es keine Sonne gab, keine frische Luft, wo man nicht die Augen nicht weit gucken könnte. Das schränkt ein. Wie ich ihn kenne, war ich eher besorgt, dass er gleich wieder anfängt zu arbeiten. Und dass er einfach Zeit mit seinen Kindern verbringt, die kennenlernt, weil er lernt, wie das ist, mit Kindern unterwegs zu sein. Also, dass Kinder eigentlich Priorität haben. Also, muss man damit umgehen, ja. Das ist da, wenn du das nie gemerkt hast, ist das eine Lernerfahrung, ja. Und dass er am Strand sitzt und einfach, das finde ich gut.
9: Seit seiner Freilassung lebt Julian Assange zurückgezogen in Australien. Julian Assange hat mit WikiLeaks das Versprechen radikaler Transparenz gegeben. Kann er das halten mit WikiLeaks? Kann er dem Journalismus, der Pressefreiheit noch helfen? Oder ist die Plattform tot?
2: So, what happened to WikiLeaks? How come it's not up and running now?
12: I don't have a good answer.
19: Auf diese Frage habe ich keine gute Antwort.
12: The website is up.
19: Die Website ist online.
12: There's lots of other documents about Putin.
19: Es gibt noch viele Dokumente über Putin, über das syrische Regime, über die Republikaner. Es gibt die Kissinger-Akten. Es ist ein gigantisches Archiv der amerikanischen Geschichte.
2: Is WikiLeaks dead?
3: I don't think WikiLeaks is dead.
9: Stefania Maurizi denkt nicht, dass WikiLeaks tot ist.
2: But the listener, the German listener, is like, well, wait a minute, does WikiLeaks exist? Is it alive?
3: WikiLeaks exists. WikiLeaks exists, still exists, absolutely. The idea and the mission of WikiLeaks.
4: Die Idee und die Mission von WikiLeaks sind heute wichtiger denn je. Es ist nicht das Ende der Geheimhaltung, wie viele uns weismachen wollen, nur weil man Israels Gräueltaten auf TikTok sehen kann. Es ist definitiv nicht das Ende der Geheimhaltung, des Missbrauchs, der Staatsgeheimnisse. Ob Julian und die Journalisten von WikiLeaks weitermachen, weiß ich nicht.
20: I'm Kristinn Hrafnsson, Icelandic investigative journalist. I joined WikiLeaks in 2010.
9: Der Isländer Kristinn Hrafnsson war 2010 bis 2017 Sprecher von WikiLeaks. Heute ist er Chefredakteur von WikiLeaks und Sprecher auf der Konferenz in Berlin. Natürlich gäbe es viele Geheimnisse, die aufgedeckt werden müssen. Sie seien anderer Art als früher, vielleicht sogar wichtiger. Bedarf gäbe es, der Markt sei hungrig. Die Rolle von WikiLeaks in der Zukunft? Kristinn Hrafnsson hofft, dass die WikiLeaks-Methode auch in Zukunft inspiriert. Die Veröffentlichung der 2-3 Millionen Epstein-Files sei im Grunde eine von WikiLeaks inspirierte Veröffentlichung. Eine durchsuchbare Datenbank mit riesigem Datenbestand, in den sich die Leute vertiefen. Woran arbeitet WikiLeaks heute? Woran arbeitet Julian Assange?
12: Like with Julian having come out of prison, he is looking at the situation that we are at the moment in this world.
9: Julian betrachte erstmal die gegenwärtige Situation, sagt Joseph Farrell.
12: The geopolitics, the pending wars, the rise of AI.
9: Die Kriege, den Aufstieg von KI. Um zu klären, was zu tun sei, wie der Umgang mit der Welt aussehen soll, müsse noch viel getan werden. WikiLeaks habe die Art und Weise, wie traditionelle Medien mit großen Datensätzen umgingen, auf eine neue Ebene befördert, vor 16, 20 Jahren.
12: There is a next. Yeah. Watch the space.
2: And if I was trying to explain it to my 17-year-old son about what's next, what would I say?
12: So if to say to your son, you would say, it's going to be the WikiLeaks 2.0.
9: Wenn er, John Goetz, seinem Sohn sagen wollte, was kommt, dann wäre das so etwas wie WikiLeaks 2.0.
12: It will be new and groundbreaking and never done before for this time.
9: Es werde neu und bahnbrechend sein und noch nie da gewesen. Den Kongress in Berlin hat Julian Assange nicht besucht. Stella Assange hat dort gesprochen, aber kein Interview gegeben. Sind die realen Konsequenzen von WikiLeaks 1.0 WikiLeaks 2.0? Was macht das mit der Demokratie, wenn der Journalismus verstummt und die Macht unüberwacht ist?
2: Die Vorstellung, dass eine kleine Gruppe von Journalisten die US-Regierung lähmen könnte, mindestens bei ihrer Außenpolitik über mehrere Monate, ist auf jeden Fall der größte Leistung von WikiLeaks.
8: Julian Assange war in den Jahren in der Botschaft, vor allem in den letzten Jahren in der Botschaft, ein politischer Gefangener. Er war dann im wahrsten Sinne des Wortes ein politischer Gefangener, als die Briten ihn festgenommen haben und nicht haben gehen lassen, weil das Vergehen, dessen er im Kern beschuldigt wurde, das Publizieren von vertraulichen Regierungsdokumenten war, die Missstände offengelegt haben, die Fehlverhalten der amerikanischen Regierung dokumentiert haben. Das ist im besten Sinne die Aufgabe von Publizistik, die Aufgabe von Journalisten.
2: WikiLeaks war ein großer Schritt für den Journalismus. Es ist aber auch gleichzeitig ein Beispiel, wenn die US-Regierung jemanden zerstören will, die haben allerlei Methoden, das zu tun. Also WikiLeaks ist ein toller Fall, weil es zeigt dir, wie tatsächlich Markt funktioniert.
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1: Die Nachrichten mit Stefan Pössl. Guten Abend. 4 deutsche Passagiere vom Kreuzfahrtschiff Hondius sind wieder zurück in ihren Heimatorten. Tests auf das Hunter-Virus waren bislang negativ. Alle 4 haben nach Angaben von Medizinern keine Symptome. Auf der Hondius waren im April 3 Menschen an den Folgen des Virus gestorben. Aus Frankfurt Riccardo Mastrocola für WDR aktuell.
2: Eigentlich wollte man in Frankfurt noch auf die Ergebnisse von Labortests warten, bevor sie weiterreisen, aber noch gäbe es diese Testergebnisse nicht, so der Leiter der Isolierstation in der Frankfurter Uniklinik Timo Wolf. Allerdings waren schon in den Niederlanden Untersuchungen gemacht worden. Die 4 Passagiere sind nach Berlin, Baden-Württemberg, Bayern und Sachsen gebracht worden, wo die örtlichen Gesundheitsämter zuständig sind und über Ort und Dauer der weiteren Quarantäne entscheiden.
1: Der Rüstungskonzern Rheinmetall und die Deutsche Telekom wollen gemeinsam einen Abwehrschirm gegen Drohnen und Sabotage entwickeln. Ziel sei es, Städte und kritische Infrastruktur in Deutschland zu schützen. Unter den Schutzschirm sollten unter anderem Flughäfen, Kraftwerke, Häfen und militärische Einrichtungen. Wann es soweit sein könnte, ist noch unklar. Die Chat-GPT-Firma OpenAI ist in den USA verklagt worden wegen eines Schusswaffenangriffs. Die Witwe eines Opfers sagt, der Schütze habe von dem KI-Chatbot Ratschläge für die Tat bekommen. Es hätte einen Schutzmechanismus geben müssen, durch den die Polizei hätte informiert werden können. OpenAI dagegen erklärt, das Programm habe lediglich öffentlich zugängliche Informationen geliefert. Auf dem Oktoberfest in München sind sogenannte Champagnerduschen in Zukunft verboten. Der Stadtrat hat das entschieden und damit begründet, dass das Verspritzen von Champagner in die Menschenmenge Lebensmittelverschwendung sei. Das Oktoberfest in München gilt als das größte Volksfest der Welt und eröffnet in gut 4 Monaten.
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1: An einer Autobahntankstelle in Haltern am See ist der Diesel gerade ungewöhnlich günstig. Das ist aber keine Absicht, sondern nach WDR-Informationen ein Fehler des beliefernden Konzerns. Und der kann erst morgen Mittag korrigiert werden. Aus Haltern Markus Holtrichter für WDR aktuell.
3: Die Nachricht hatte sich über eine lokale Facebook-Gruppe schnell verbreitet. Im Laufe des Abends kamen immer mehr Menschen aus der Nähe zum Tanken auf die Autobahn. Da ist es sonst eigentlich viel teurer. Am Abend aber kostete der Liter Diesel hier nur 1,85 Euro und damit mindestens 10 Cent weniger als anderswo. Und weil die Preise nur noch einmal am Tag erhöht werden dürfen, bleibt es zunächst so, wohl bis die Vorräte aufgebraucht sind.
1: Das war WDR aktuell. Das Wetter in Nordrhein-Westfalen. In der Nacht noch Schauer, später besonders in Westfalen Regen, oberhalb von 500 Metern auch Schneeregen oder Schnee. Plus 5 bis minus 1 Grad. Morgen windig, viele Wolken, gelegentlich Sonne und ein paar Schauer. In Olpe maximal 10 Grad, in Aalen bis 12 und in Dormagen maximal 13 Grad. Die Zeit, es ist 21.03 Uhr.
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4: Mit Jörg Biesler, guten Tag.
5: Ein bisschen.

Nicole, ein bisschen Frieden. Gewinnersong beim Eurovision Song Contest 1982. Der Wunsch nach Frieden im Kalten Krieg. Morgen geht's los in Wien mit der aktuellen Ausgabe und wir sprechen über Politik beim ESC, denn es gibt Boykottankündigungen für die aktuelle Ausgabe und überhaupt gab's immer viel Politik rund um den ESC. Die beschäftigt uns auch auf der Kunstbiennale in Venedig. Gleich ein Blick auf die wichtigste Kunstausstellung der Welt. Und los geht's mit Musik von Lou Colombo und dem Maurizio Geri Swingtet. Gina.

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1: Germany 0 points. Wenn wir das hören, dann wissen wir, es ist wieder ESC, Eurovision Song Contest. Immerhin letztes Jahr kam Deutschland auf Platz 15 beim größten Musikwettbewerb der Welt, wie der ESC beworben wird. Morgen geht's los in Wien mit den Vorausscheidungen und Samstag dann das große Finale. Und wie um alle anderen internationalen Kulturereignisse ist auch um den ESC im Vorfeld diskutiert worden. Spanien, die Niederlande, Irland, Slowenien und Island, die nehmen nicht am Wettbewerb teil in diesem Jahr, weil Israel wegen des Krieges nicht ausgeschlossen wurde. Lukas Heinser, Journalist und Autor aus Bochum, ist in Wien gerade. Er ist Teil der ARD-Delegation und er hat gerade ein Buch veröffentlicht über die Geschichte des Eurovision Song Contest. Ich habe ihn gefragt, wie denn die Atmosphäre ist unter den Teilnehmerinnen und Teilnehmern jetzt aktuell in Wien. Angespannt?
2: Nein, absolut gar nicht. Die sind alle total glücklich und aufgeregt. Gestern war die Welcome Reception. Alle haben sich schick gemacht, teilweise wie bei der Met Gala. Und es ist eine große Vorfreude zu spüren unter den TeilnehmerInnen. Und ja, eine große Begeisterung, weil das ja für alle eine Situation ist, in der sie noch nie waren. Und vor einem Publikum vor einer Größe auftreten, die sie wahrscheinlich auch nie wieder erreichen werden. Weil das sind ja dann über 100 Millionen Menschen vor den Fernsehern.
1: Die EBU, die European Broadcasting Union, die ARD gehört auch dazu, veranstaltet den ESC und sagt, das soll eigentlich ein unpolitisches Event sein. In ihrem Buch kann man nachlesen, dass der ESC, auch wenn er am Anfang nicht einheitlich so hieß, muss man vielleicht sagen, eigentlich von Anfang an eine politische Veranstaltung war, eigentlich sogar aus politischen Gründen gegründet wurde, also im Kalten Krieg, mehr Zusammenhalt in Europa.
2: Ja, also ich finde, man muss natürlich, wenn man den Begriff politisch verwendet, auch nochmal kurz semantisch unterscheiden oder auspendeln, was man eigentlich damit meint. Politisch heißt ja nicht zwingend irgendwie sachpolitisch oder interessenpolitisch, sondern politisch heißt ja im Grunde genommen die Gesellschaft betreffend. Und wenn man sich vorstellt, dass 1955 sich diese Rundfunkunion gegründet hat und dass Menschen gesagt haben, wir treten jetzt in der friedlichsten Disziplin überhaupt gegeneinander an im Singen und wir holen Deutschland und Italien, die vor 10 Jahren noch Kriegsgegner waren, dazu. Das ist natürlich eine sehr, sehr politische und sehr optimistische Haltung gewesen. Auch eine Idee, Europa zusammenzubringen, eben zwischen dem Ostblock, der sich ja an der innerdeutschen Grenze quasi formierte, und einem amerikanischen Kulturimperialismus, der damals durch sowas wie Rock'n'Roll schon nach Europa rüberschwappte, zu sagen, wir haben hier eine gemeinsame europäische Kultur, die hat ihre Unterschiede, die hat ihre Traditionen, aber das hier ist Europa und wir stellen jetzt untereinander mal unser Liedgut vor. Das ist ja eine zutiefst politische, in einem sehr positiven Sinne Idee. Und ich glaube auch auf alle Fälle, dass der Song Contest in diesen 70 Jahren viel mehr für die Idee und das Gefühl Europa getan hat bei den Menschen, als die EU das je könnte. Weil man kann dieses Gemeinschaftsgefühl nicht verordnen. Man kann nicht von oben herab sagen, wir sind jetzt Europa, sondern man muss das fühlen. Man muss in andere Länder reisen. Und da, glaube ich, ist der Song Contest gemeinsam mit dem UEFA Cup ein ganz großer Identitätsstifter gewesen.
1: Ja, Singen schweißt irgendwie zusammen und Musik hören auch. Das ist hoch emotional, auch über die Grenzen hinweg. Interessant fand ich in Ihrem Buch, da haben Sie ein ganzes Kapitel zur Geschichte des Eurovision Song Contest, dass es tatsächlich auch Einflussnahmen gab, sozusagen durch Lieder vom Contest, die zum Beispiel, es gab ja noch Diktaturen in den 70er Jahren in Spanien, Portugal und Griechenland. Und 1974 war ein ESC-Song Teil des Sturzes der Salazar-Diktatur in Portugal.
2: Ja, tatsächlich war es so, dass der portugiesische Beitrag verwendet wurde als Signal der putschenden Militärs. Also man hatte sich entschieden, den portugiesischen Beitrag im Radio, dass der gespielt werden würde und dass die Soldaten dann wüssten, dass sie jetzt ausrücken würden, um die Regierung entsprechend zu stürzen. Und es hätte auch jeder andere Song sein können natürlich, aber das zeigt schon, dass es eine spezielle Verbindung gibt zwischen dem ESC und solchen großen historischen Momenten.
1: Ja, und die Songs werden wahrgenommen, wenn auch nicht alle Bands oder Einzelteilnehmer dann nachher wahnsinnig erfolgreich sind. Diese Wahrnehmung, man sagt ja das größte Musikereignis der Welt über ganz Europa, und Europa ist ja mittlerweile auch ziemlich groß, also Israel zum Beispiel gehört ja dann auch dazu. Das ist schon
2: Australien auch.
1: Sehr, sehr einzigartig, ne? Diese große Wahrnehmung. Es gab rund um diesen ESC, vielleicht auch gerade deswegen, weil er so wahrgenommen wird, ja ständig Streit. In den letzten Jahren natürlich ganz besonders um die Ukraine, Russland, Belarus. Wie sind denn diese Konflikte gelöst worden?
2: Sehr unterschiedlich. Natürlich hat die Ukraine 2022, sagen wir mal, durchaus davon profitiert, einfach von der Solidarität Europas. Die hatten einen Song, Stefania, der war schon, als er bekannt gegeben wurde, in diesen Wettquoten, war der schon relativ weit oben, und dann ging halt diese kriegerische Auseinandersetzung von russischer Seite richtig los. Und natürlich hat es dem Song dann sehr geholfen in der Publikumsabstimmung, dass Europa sich gesagt hat, wir versammeln uns jetzt in Solidarität hinter der Ukraine und stimmen für diesen Song.
1: Solidarität, überhaupt ein wichtiges Wort beim ESC. Solidarität auch mit gesellschaftlichen Minderheiten, also die queere Community zum Beispiel, hat eine richtig große Bühne bekommen dadurch. Auch das ist ja total politisch.
2: Ja, da ist der ESC, glaube ich, auch ein guter Motor für Fortschritt. 1998, als Deutschland Gildo Horn geschickt hat, hat ja Dana International gewonnen, eine Transfrau aus Israel. Das ist fast 30 Jahre her, da war das noch nicht so etabliert, dass es Transpersonen so öffentlich sichtbar gab. Das wird so in der Forschung wahrgenommen als der Moment, wo der ESC aus dem Schrank gekommen ist, wie man sagt. Also quasi öffentlich sich als queer dargestellt hat. Er war vorher sicherlich schon ein Event der queeren Community. Und sowas wie ein Sieg von Conchita Wurst, also einer bärtigen Drag Queen, oder vor 2 Jahren Nemo, einer nicht-binären Person, das startet natürlich dann Gespräche am Familien-Esstisch, im Büro, im Sportverein, wo auch immer, wo man sich unterhält, wo Menschen den ESC gesehen haben. Und dann ist das, glaube ich, immer eine ganz gute Ausgangslage zu sagen, so, was war das jetzt genau? Kannst du mir das erklären? Dann kommt man ins Gespräch, und das Ganze ohne eine belehrende Haltung von oben heraus, sondern es findet hier einfach statt, so normal, wie es sein sollte.
1: Der Eurovision Song Contest. Lukas Heinser ist für die ARD in Wien. Sein Buch heißt ESC, das kleinste Buch zum größten Musikereignis, erschienen im Fischer Verlag. Vielen Dank, Lukas Heinser.
2: Vielen Dank auch.
1: Und heute Abend zeigt das erste die Doku 70 Jahre ESC, More Than Music, um 20.15 Uhr und jetzt schon in der Mediathek. Und noch ein Hinweis, am Samstag natürlich das große ESC-Finale im Ersten. 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
1: My Walking Stick, Hasmat Modin in Westart, Kultur in WDR 5. Die bläserlastige US-Band kommt am 29. Mai nach Bonn. Bei uns geht's jetzt um eine andere Band, aber eine, die gerade weltweit von der Kritik gefeiert wird, weil, so sagen die Kritiker, der zum Thema Popmusik noch was richtig Neues einfällt. Es geht um Engin de Poitrine, ein kanadisches Duo, das um sich herum allerdings ziemlich viel Geheimnis macht. YouTube-Auftritte von Engin de Poitrine, die werden millionenfach abgerufen. Die für Herbst angekündigte Deutschland-Tour, die war nach einem Tag ausverkauft. Das Konzert in Köln am 1. September sogar nach 55 Sekunden. Und das, obwohl das Neue, das Engin de Poitrine da zum Thema Pop einfällt, gar nicht so richtig eingängig ist und eben die Identität der beiden völlig unklar. Jetzt haben sie ihr zweites Album veröffentlicht, Volume 2 heißt es, und Sebastian Wellendorf erklärt uns, warum es sich lohnt, das mal anzuhören.
2: Vor dieser Band kniet die globale Popmusikkritik. Das Duo, mit dessen Namen vor allem Amerikaner leichte Ausspracheschwierigkeiten haben. Foo Fighters Frontman Dave Grohl zum Beispiel.
3: Engin de Poitrine.
4: Engin de Poitrine.
2: Engin de Poitrine, französisch für Angina Pectoris. Die gerade gehörte Roboterstimme war übrigens die der Band selbst. Eines der ganz, ganz wenigen Interviews, in dem sie aber außer ihrem gegrunzten Namen nur Albernheiten von sich geben. Das Mysterium um diese Band ist gleichzeitig ihr Aushängeschild. Engin de Poitrine treten immer mit Masken und Kostümen auf. Überdimensionale, kastige Hüte, große Umhänge, lange Pappmaché-Nasen und, ganz wichtig, komplett bemalt mit schwarzen und weißen Punkten. In diesem Outfit sind die beiden vor ein paar Wochen beim Radiosender KEXP in Seattle aufgetreten. Die Show landete bei YouTube und die Abrufzahlen gingen ins Exorbitante. Der virale Hype war geboren.
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2: Mikrotonaler doppelhalsiger Gitarre, Bass, math rock, so fasst es der Kritiker Michael Palmisano im Netz zusammen. Dröseln wir das mit dem Erfolgsgeheimnis doch nochmal ganz genau auf, denn verrückte Kostüme und Geheimniskrämerei um die eigene Identität sind in der Kunst und auch im Pop ja nun nicht das Allerneueste. Hören wir uns diese Musik, die
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2: Genau, diese mikrotonalen Grooves doch nochmal ein bisschen genauer an.
6: Ganz ehrlich, Mikrotöne, also Töne, die nicht den Tönen entsprechen, die wir auf der Klaviatur haben, gibt es überall.
2: Enno Poppe, er ist Komponist und Mikrotonalist.
6: Wenn man sich zum Beispiel eine Aufnahme anhört von Maria Callas, dann werden Sie feststellen, dass die nie singt wie auf dem Klavier. Die gestaltet die Tonhöhen in Verbindung mit dem Ausdruck unheimlich frei. Die singt manchmal viel zu hoch und manchmal zu tief und das ist absolut fantastisch.
2: Enno Poppe interessierte schon immer, was zwischen den westlich temperiert gestimmten Tonsystemen passiert. Dieses Stück von ihm heißt Rad.

0: Also zwischen den Halbtönen, die auf dem normalen Klavier sind, kann man ja die Schritte immer kleiner machen. In dem Stück Rat habe ich diesen Halbton insgesamt in 50 Teile geteilt. Das heißt, wir haben insgesamt 1000, wie viel sind das pro Oktave? Unheimlich viele verschiedene Tonhöhen. Für mich ist eigentlich einer der Dreh- und Angelpunkte traditionelle koreanische Musik. Da gibt es eine Fülle von Mikrotönen, die arbeiten mit Skalen, die einfach unterschiedlich sind von unseren Skalen. Die sagen, wenn man den Ton widerspielt, muss er ein bisschen anders sein. Guter Musiker ist der, der, wenn der Ton wiederkommt, ihn höher oder tiefer spielt als beim letzten Mal. Und das finde ich eine unglaublich tolle Idee.
1: Komponisten wie Alois Haber oder Luigi Nono haben die Mikrotonalität zum kompositorischen Mittel erhoben. Das ist knapp 100 Jahre her. Zeitgenössische Musik wie die von Enno Poppe trägt das Konzept weiter. Und Bands wie King Gizzard and the Lizard Wizard oder Primus haben lange vor Engin de Poitrine mikrotonal gespielt. Insofern greifen nun auch Engin de Poitrine auf eine durchaus lange Tradition zurück. Warum das Duo aus Quebec mit diesem Sound nun dennoch so einschlägt in der Popwelt, sicherlich liegt es auch an diesem rohen, handgemachten Menschlichkeitsaspekt. Diese Band und diesen Sound könnte sich kein Algorithmus ausdenken. Kein Suno und kein Open Music AI würde auf die, in Anführungsstrichen, Idee kommen, solche Titel zu entwerfen, um damit Chartplatzierungen zu erreichen. Im mittlerweile vom KI-Einheitsklang bedrohten Pop wirken Engin de Poitrine wunderbar unkonventionell. Innovativ, ein bisschen schief und experimentell, menschlich eben. Eine angenehme mikrotonale Erfrischungsquelle in der endlosen Wüste der algorithmusgesteuerten Spotify-Listen.
2: Sebastian Wellendorf über Engin de Poitrine. Das neue Album heißt Volume 2 und im Herbst sind sie in Deutschland unterwegs. Karten dafür sind schwer zu bekommen. Westart ist hier, Kultur in WDR 5 mit Musik der Band Miri in the Green rund um Miriam Kühnel und die hat französische Wurzeln. Je me souviens.

0: Der Lesestoff bei Westart, der kommt heute von Simon Chevrier, 1992 geboren, und sein Debütroman heißt Foto auf Anfrage. Der ist hochgelobt worden von der Kritik, sogar mit Literaturnobelpreisträgerin Annie Ernaux ist er verglichen worden. Und den Prix Goncourt für Romandebüts, den hat Simon Chevrier auch gewonnen. Das ist der wichtigste Preis für ein literarisches Debüt in Frankreich. Gerade ist Foto auf Anfrage auch auf Deutsch erschienen und Uli Hufen hat ihn für uns gelesen.
1: Man könnte manchmal fast meinen, sie hätten es raus, die jungen Leute. Sie sagen einfach, was sie wollen und oft bekommen sie es dann auch. Etwas Mut und 2 Minuten am Handy genügen, wie in diesem kleinen Chat an einem Sommertag in Toulouse.
2: Nicht zu heiß? Und wie? Ich würde gern wieder mit dir schlafen. Gleichfalls. Morgen also? Am späten Nachmittag?
1: Aber natürlich, der Eindruck täuscht. In Wahrheit hat der Erzähler in Simon Chevriers Foto auf Anfrage gar nichts raus. Er ist vielmehr völlig verloren. Sicher, er hat häufig Sex, oft auch durchaus gelungen, aber so schnell wie diese Treffen mit anderen jungen Männern arrangiert sind, so schnell sind sie auch wieder vergessen.
2: Ich habe schöne Augen und einen schönen Schwanz. Das genügt ihm. Wir haben Spaß. Das ist alles.
1: Die Stadt ist voller hübscher Jungs. Auf jeder Straße sind sie und in jeder Bar. Manchmal wird aus einer flüchtigen Begegnung dann eine Reihe von flüchtigen Begegnungen und irgendwoher schleicht sich ein großes Gefühl an, aber nichts ist von Dauer.
2: Das war gut, danke. Bis zum nächsten Mal vielleicht. Ja, vielleicht. Er schließt die Tür, ich gehe. Auf Wiedersehen.
1: Und dann geht das Spiel von vorne los. Der namenlose junge Mann ist zum Studium nach Toulouse gekommen, aber das Studium erfüllt ihn nicht und er geht kaum noch zur Uni. Er zeichnet gern, er liest, er beobachtet, er führt Tagebuch. Gelegentlich verkauft er seinen Körper an ältere Männer, gelegentlich hat er einen Job als Portier. Aber vor allem ist er mit sich selbst beschäftigt. Manchmal wirkt es so, als sei er gleichgültig. Sehr unangenehme Erfahrungen zum Beispiel mit älteren Männern schildert der junge Mann präzise, aber verblüffend kühl. Es ist, als wäre da eine Membran zwischen ihm und der Welt. Durchsichtig, aber undurchdringlich. Es ist, als ob er seinen Empfindungen nicht trauen würde, als ob er nicht sicher wäre, ein Recht zu haben auf diese Empfindungen.
2: Ich weiß, dass es nicht stimmt, aber es ist besser, so zu tun, als ginge es mir gut.
1: Dann, wir sind übrigens im Jahr 2020, dann passieren 3 Dinge. Die Corona-Pandemie bringt den ersten Lockdown. Zu Hause beschließt der Vater des Erzählers, den Kampf gegen den Krebs aufzugeben. Und der Erzähler sieht ein Foto, das ihn ergreift wie eine Erscheinung.
2: Ein Junge mit feinen Gesichtszügen und markantem Kiefer, ohne Bartwuchs, von androgynem Charme, wie man ihn in den Modezeitschriften findet. Von der Statur her eine Mischung aus Tänzer und Model, ein wenig wie Bowie. Er hat eine gerade Nase, ist unbestreitbar fotogen und fängt das Licht auf eine Weise ein, wie es nur wenigen Models gelingt. Es liegt eine Tiefe in seinen Zügen, in seinem Blick, eine leichte Spannung zwischen seinen Augen und dem Objektiv. Dann dieser Akt, diese Position. Auf einem Stuhl in einem leeren Raum mit kahlen Wänden sitzend, beugt er sich nach vorn und winkelt sein Bein an, den großen Zeh zum Mund geführt wie den Daumen eines Kindes.
1: Das Foto wurde 1981 in New York gemacht, als eine andere Pandemie die Welt heimsuchte. Der Fotograf Peter Huya und sein Modell, ein junger Mann namens Daniel Shook, starben wenige Jahre später an AIDS. Aber all das findet der Erzähler erst nach und nach heraus. Was dagegen sofort klar ist, hier ist viel mehr zu sehen als ein schöner Junge in rätselhafter Pose. Das Foto birgt ein Geheimnis und es vermittelt eine Ahnung. Dieser Junge mit dem Zeh im Mund, dieser Junge hat eine Geschichte. Er hat Dinge erlebt, die nicht viele erlebt haben. Er kennt Schmerz und Einsamkeit und damit ist er dem Erzähler auf unheimliche Weise nah. Da ist eine Verbundenheit über den Abgrund von Jahrzehnten hinweg und über den Abgrund des Todes. Und je mehr der junge Erzähler erfährt über dieses Foto, über Daniel Shook und über das schwule New York der 1970er Jahre, umso mehr kommt er sich selber auf die Spur. Den eigenen Verletzungen, seinen Träumen, dem Ich. Es ist, als lerne er zu sprechen, zu denken und zu fühlen. Er findet sich.
0: Uli Hufen über Foto auf Anfrage von Simon Chevrier, übersetzt von Christian Rusitschka, erschienen im Albino Verlag. Bis zu den Kulturnachrichten Musik vom Jazzensemble Enders Room, Good Loser.

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1: Mit Dominik Freiberger. Deutsche Bands und Musikverbände wehren sich gemeinsam gegen Wucher und Betrug mit Konzerttickets. In einem offenen Brief fordern sie die Bundesregierung auf, den sogenannten Zweitmarkt zu regulieren. Bislang würden Anbieter wie Viagogo oder eBay Konzerttickets überteuert verkaufen, ohne dass Musiker und Veranstalter davon etwas abbekommen. Zum Teil werde der Verkauf unkontrolliert über Bots abgewickelt. Das müsse verboten werden. Den Brief des Verbandes Pro Musik haben fast alle namhaften deutschen Rockbands unterschrieben, unter anderem die Toten Hosen, Annen-Mai Kantereit und Kraftklub. Der Regisseur Werner Herzog hat eine Einladung nach Cannes ausgeschlagen. Bei dem morgen beginnenden Filmfestival wollte der 83-Jährige eigentlich seinen neuen Film Bucking Fester zeigen. Ein opernhaftes Drama über Zwillingsschwestern. Das Festival hat den Streifen allerdings nicht in die prestigeträchtige Wettbewerbssparte aufgenommen. Das Angebot, den Film außerhalb des Wettbewerbs zu zeigen, lehnte Herzog ab. Insgesamt sind in Cannes in diesem Jahr mehr Autorenfilme und weniger Hollywoodstreifen zu sehen. Die Schweizer Schriftstellerin Dorothee Elmiger kommt als Poetikdozentin nach Bonn. Im Festsaal der Uni hält sie am Abend ihre Antrittsvorlesung. Elmiger gilt als eine der wichtigsten Stimmen der deutschsprachigen Gegenwartsliteratur. Für ihren Roman »Die Holländerinnen« wurde sie im vergangenen Jahr mit dem Deutschen Buchpreis geehrt. Mit der Poetikdozentur bringt die Kunststiftung NRW jedes Jahr einen bedeutenden Autor oder eine bedeutende Autorin ans Bonner Institut für Germanistik. In London entsteht ein neues Beatles-Museum. Das hat Paul McCartney angekündigt, der das Projekt gemeinsam mit dem früheren Beatles-Label Applecore entwickelt hat. Der Komponist und das Label haben ein Haus in der Straße Savile Row 3 erworben, das als legendäres Gebäude der Rockmusik gilt. Es beherbergt das Studio, in dem die Beatles ihr Album Let It Be aufgenommen haben. Und auf dem Dach des Hauses gab die Band 1969 ihr Abschiedskonzert. Im kommenden Jahr soll das siebenstöckige Haus als Erlebniszentrum wiedereröffnet werden, mit Exponaten aus den Beatles-Archiven sowie Zugang zum Dach und zum Beatles-Studio.

0: Folk aus Großbritannien. Lucy Kitchen war das mit Red Skies in Westart. In Venedig läuft seit dem Wochenende die 61. Kunstbiennale. Am Freitag haben wir schon darüber gesprochen, hier bei Westart, wie der deutsche Beitrag aussieht. Und auch über die Proteste haben wir gesprochen, die es gegen die Teilnahme von Russland und Israel gibt. Auch auf der Biennale ist die angespannte Weltlage zu spüren. Jetzt gucken wir auf die Hauptausstellung und die Länderpavillons. Claudia Dichter war für uns in Venedig. Claudia, der österreichische Pavillon wird bespielt von der Choreografin und Performerin Valentina Holzinger. Sehr spektakulär, denn sie und ihr Ensemble, die hängen sich als Klöppel kopfüber in Glocken. Und das klingt dann so, wie wir das hier hören. Menschlicher Körper auf Glocke.
1: Menschlicher Körper an Glocke, nackt, kopfüber, aber mit einem Gurt um die Hüften und da sind so Metallkugeln dran und dadurch kommt dann auch wirklich dieser metallische Klang da rein. Ja, das Ganze ist Teil dieser Arbeit Sea World Venice, also der gesamte österreichische Pavillon ist eben verwandelt. Nachdem die Glocke geschlagen hat, kann man da rein, wenn man aktuell 2,5 Stunden angestanden hat und sieht auf der einen Seite ein Wasserbecken, in dem eine Frau auf einem Jetski nackt irrsinnige Kreise zieht, das Ganze wird wirklich zum Strudel. Auf der rechten Seite eine Art Wetterhahn, wo nackte Performerinnen rumklettern. Und dann tritt man aber in den Innenhof und da steht ein großer Glasbehälter mit einer Frau mit Sauerstoffmaske. Links und rechts Dixie-Klos und man ist also eingeladen, eine Spende dazulassen. Und der gereinigte Urin wird dann eben in dieses Wasserbecken gefüllt. Also es geht wirklich um, Holzinger hat selber gesagt, sie lebt in unserer Pisse, Zitat. Also es ist wirklich ein Sinnbild für den Kollaps, für den Klimawandel, für das, was wir unserer Welt antun. Und es geht natürlich auch um das Wasser als knappe Ressource und eben die Fäkalien und Ausscheidungen als Symbol für den Dreck, für den wir Menschen halt selbst verantwortlich sind.
0: Ziemlich starke Bilder. Und funktioniert das auch?
1: Es funktioniert. Also ich habe bei Holzinger immer das Problem, wo ich denke, ein bisschen weniger wäre mehr, weil so eine Sensation die nächste jagt. Dann gibt es auch noch so einen Raum, da spritzt dann so eine braune Brühe, wo man nicht ganz genau ist es nur das Lagunenwasser oder was ist da noch drin gemischt? Also auch da ein bisschen weniger wäre mehr, aber dieses Empowerment ihrer Performerinnen, die ja nun alle nackt performen, die alles geben, die wirklich über ihre Schmerzgrenzen hinübergehen, das sind schon wahnsinnig starke Bilder.
0: Die Diskussion im Vorfeld haben wir schon angesprochen, die Jury ist zurückgetreten. Es gab Ärger zwischen der Regierung und dem Biennale-Präsidenten Pietrangelo Buttafuoco. Da ist eine Menge los gewesen, auch weil halt natürlich gestritten wird über die Teilnahme zum Beispiel von Russland, von den Vereinigten Staaten, von Südafrika, der Ukraine. Beginnen wir mit dem US-Pavillon vielleicht. Da sind Skulpturen von Alma Allen zu sehen. Ein Künstler, der hat bislang, glaube ich, in der Kunst keinen Namen.
1: Nee, den muss man sich auch gar nicht merken, diesen Namen, weil diese Skulpturen, die er macht, so ein bisschen organisch angelehnt an die Felsformation in Utah, die sind bestenfalls dekorativ. So, bisschen Gold, bisschen glitzernde Patina, also vollkommen überflüssig und interessanterweise diesmal direkt eingesetzt. Das State Department hat als Kommissärin eine Luxushundefutterverkäuferin, die im Trump-Umfeld von Dog Charity Events stammt und also der Pavillon war auch weitgehend leer. Aber interessanterweise, gleich wenn man im Giardini-Gelände, da wo die Länderpavillons sind, in dieser parkähnlichen Landschaft, gleich wenn man reinkommt, da steht ein Kran und da dran hängt so eine Skulptur, ein Betonhirsch, der aber aussieht wie eine Origami-Skulptur. Und das ist eben der Beitrag der Ukraine. Und dieser Pavillon, der stand ursprünglich in der Stadt Pokrovsk. 2024 hat die Künstlerin Shana Kadyovra ihn da entfernen lassen, ihn quasi flüchten lassen vor den Zerstörungen Russlands. Und der ist bis jetzt durch Berlin, durch Frankreich getourt, war in Polen. Und gleichzeitig ist dieser Weg dokumentiert. Es steht aber auch dafür, weil der Titel ist Sicherheitsgarantien, dass die Ukraine ja Mitte der 90er Jahre im Budapester Memorandum eben das nukleare Arsenal abgegeben hat, im besten Sinne und in der Vertrauen, dass es eben diese Sicherheitsgarantien gibt. Ja, und wir wissen, was daraus geworden ist.
0: Russische Pavillon ist gleich nebenan. Südafrika ist auch vertreten. Das heißt irgendwie auch nicht, denn die haben ihren eigenen Pavillon sozusagen geändert anschließend. Sie haben die Künstlerin gecancelt. Warum?
1: Ja, das ist vollkommen absurd. Also der südafrikanische Kultusminister persönlich hat diese Arbeit von Gabrielle Goliath Allergy gecancelt. Sie setzt sich mit Femiziden, mit Gewalt gegen Frauen und LGBTQ-Personen auseinander, thematisiert aber auch palästinensische Opfer im Gaza-Krieg, wie zum Beispiel die palästinensische Dichterin Hiba Abu Nada. Die ist im Oktober 23 bei israelischen Angriffen auf Khan Yunis umgekommen. Und das war ihm zu politisch. Und die sind jetzt jetzt in eine benachbarte Kirche im Castello-Gebiet gewandert. Und dort sieht man eben in Videoinstallationen Frauen, die auf Podeste treten und diese Gesänge für die Getöteten singen. Ein Podest bleibt leer in Erinnerung an die palästinensische Dichterin.
0: Ja, ziemlich viel Politik auf der Biennale, auch im deutschen Pavillon, ja, haben wir schon drüber gesprochen. Wie sieht's in der Hauptausstellung aus? Die nennt sich Minor Keys, also das ist
1: in Molltonarten, genau. Es soll ruhiger, es soll zurückhaltender sein. Da geht es also nicht um aktivistische Kunst, da geht es um Verbundenheit mit der Erde, mit dem Glauben, mit den Ahnen, mit dem magischen Denken. Viele, viele unbekannte Positionen, vorwiegend aus Afrika und dem sogenannten globalen Süden. Viel figurative Malerei, Skulptur aus Fundstücken. Es gibt zum Beispiel einen ganz starken Raum von Kader Attia, Whisper of Traces. Ein abgedunkelter Raum, da hängen Taue von der Decke mit Spiegelbruchstücken. Und es sind Videos zu sehen von Schamanen, die Musik machen und so in Verbindung mit den Geistern treten und sagen, naja, vielleicht ist das, was in unseren Computern passiert, das mit den Viren und den Glitches. Vielleicht sind das auch die Geister, die sich melden. Also ein ganz interessanter Twist.
0: Noch ein paar interessante Länderpavillons vielleicht?
1: Also unbedingt sehen, britischer Pavillon mit Lobaina Hammett. Eine ganz sinnliche Malerei, aber verbunden mit Sound. Im indischen Pavillon, wo man normalerweise ehrlich gesagt in den letzten Jahren nicht so richtig spannende Sachen gesehen hat. Eine Art Geisterhaus. Da hat eine Künstlerin den Grundriss ihres Elternhauses, was es nicht mehr gibt, in Form von Architekturfragmenten aus Spitze aufgebaut. Und man läuft da durch und hat so eine traumwandlerische Geschichte. Und ganz toll, vom Heiligen Stuhl in einem geheimen Garten nahe des Bahnhofs im Klostergarten der Karmeliterinnen gibt es Soundinstallationen zu Hildegard von Bingen. Und man setzt sich Kopfhörer auf und vergisst das ganze laute Treiben um sich herum. Und wandelt da auf den Spuren.
0: Claudia Dichter über die 61. Kunstbiennale in Venedig, zu sehen noch bis November. Dankeschön. Steen Rasmussen jetzt in Westart, Bossa Para Joyce.

0: Endstation Sehnsucht, das ist ein Theaterstück von Tennessee Williams aus dem Jahr 1948. Dafür hat er den Pulitzer-Preis bekommen und es ist schnell auch verfilmt worden, ganz berühmt mit Vivien Leigh und Marlon Brando in den Hauptrollen. Es geht um die Frage, könnte man verkürzt sagen, ob Nähe eigentlich möglich ist, aber um soziale Verwerfungen in den Vereinigten Staaten geht's auch. John Neumeier, einer der bedeutendsten Choreografen der Gegenwart, hat 1983 ein Ballett daraus gemacht. Das ist jetzt in Düsseldorf zu sehen, getanzt vom Ballett am Rhein. Unsere Tanzkritikerin Nicole Strecker war da. Choreografen achten normalerweise ziemlich genau darauf, wer ihre Stücke aufnimmt. Ich habe sie gefragt, ob man das jetzt als Auszeichnung für die Kompanie in Düsseldorf verstehen muss, dass die Neumeier tanzen dürfen.
1: Naja, es zeigt zumindest, dass er Vertrauen in ihr Niveau hat. Es ist auch schon die zweite Choreografie, die die Düsseldorfer einstudieren von John Neumeier. Und ja, der 87-Jährige ist einfach ein Großmeister des Balletts. Er war 51 Jahre lang Ballettdirektor in Hamburg.
0: Ja, das ist wahrscheinlich ziemlich einzigartig.
1: Ja. Also Neumeier war eben halt nicht nur Choreograf und Kompaniechef dort, sondern hat ein richtiges Tanzimperium in Hamburg aufgebaut. Es gibt eine Schule samt Internat, das erste Bundesjugendballett überhaupt in Deutschland hat er dort gegründet und zuletzt eben eine Stiftung, die sich um sein Erbe kümmert und seine Choreografien lebendig halten soll.
0: Endstation Sehnsucht jetzt von ihm in Düsseldorf neu einstudiert. Ist das denn das Theaterstück, der Film, den man kennt? Kann man das wiedersehen auf der Bühne?
1: Ja, es gibt schon Abweichungen zum Text. Man erkennt es wieder, aber es gibt Abweichungen. Neumeier erzählt zum Beispiel vom Ende her. Also wir sehen im Grunde die Erinnerungen der Hauptfigur Blanche. Vielleicht kurz zur Geschichte. Blanche Dubois ist eine alternde Südstaaten-Aristokratin. Sie hat Besitz und Status verloren und flüchtet sich nach New Orleans zu ihrer Schwester. Aber sie ist eben auch ein ziemlicher Snob und fügt sich nicht so richtig in das Milieu der Arbeiter und Immigranten ein. Und provoziert damit auch den Mann ihrer Schwester, der will sie dann demütigen und ja, am Ende vergewaltigt sie auch ziemlich brutal.
0: Und das sieht man im Ballett auf der Bühne. Wie sieht das aus?
1: Ja, das ist ziemlich drastisch, muss ich sagen. Habe ich so noch nicht gesehen im Ballett. Aber die Szene ist trotzdem auch eine formbewusste, präzise, durchgestaltete und auch ziemlich gute Choreografie. Also es gibt eben keine platten Kopulationsbewegungen, Sexposen oder Nacktheit. Aber der Mann schleift und zerrt die Frau über den Boden, verdreht ihr die Beine, wirft sie auf den Bauch, packt ihren fliehen wollenden Körper immer wieder ganz grob an. Also das ist schon ein pas de deux als minutenlange Misshandlung.
0: Das ist eine Herausforderung wahrscheinlich für die beiden, die das tanzen müssen.
1: Ja, absolut. Aber Sophie Martin und der Tänzer Olga Colacu tanzen das wirklich verstörend intensiv. Hinzu kommt auch noch eine ziemlich anstrengende Musik. John Neumeier verwendet für den zweiten Teil des Abends die Originalaufnahme der Uraufführung von Alfred Schnittkes erster Sinfonie aus dem Jahr 1974. Und das ist so eine anarchische Splitterkomposition, die kollagiert Klassik, Märsche, Jahrmarktblech, Walzertaumel, Free Jazz. Hier vielleicht mal ein kurzer Auszug.
0: Ja, ziemlich wilde Musik, die sich wahrscheinlich eignet, um da die emotionalen Verwerfungen auch darzustellen. Aber es hat vielleicht auch was mit New Orleans zu tun und dem Jazz, der kommt ja von da.
1: Mhm. Und es spielt auch eine Rolle, dass New Orleans eben auch eine Immigrantenmetropole war, denn darin entzünden sich die Konflikte zwischen den Figuren. Aber vor allem liegt der Fokus bei John Neumeier halt auf den psychologischen Zuständen der Hauptfiguren. Wobei ich fand, dass das Ballett für eine große Kompanie gar nicht ideal ist, weil für das Corps de Ballet gibt's keine besonders originellen Partien. Also das Ballett konzentriert sich schon auf 6 Solisten und da gibt's dann aber ganz starke Szenen.
0: John Neumeier ist dafür bekannt, dass er häufig Theaterstücke, Handlungsballette auf die Bühne bringt, dann eben als Choreografie. Jetzt hier Endstation Sehnsucht von Tennessee Williams. Was ist das, was ihn dran interessiert? Was will er erzählen?
1: Ja, ich würde vielleicht sagen, die Ambivalenz des Begehrens, so ein Eintauchen in die Dunkelzonen auch von Sex und Sehnsucht. Es gibt zum Beispiel ein fantastisches Duo zwischen zwei Männern, die sich homoerotisch angezogen fühlen. Das würde aber ihre soziale Existenz vernichten. Und dann sieht man eben so ein ständiges Anfassen, Wollen, aber nicht dürfen, zurückzucken. Diese Zerrissenheit ist sehr sensibel choreografiert von John Neumeier. In einer anderen Szene bandelt die Blanche mit einem Boxer an und Neumeier kombiniert diese beiden Bewegungssprachen, also einerseits den manierierten Spitzentanz von Blanche mit der Grobmotorik und der sportlichen Robustheit des Boxers, und er harmonisiert ganz langsam die beiden Bewegungssprachen, ohne aber die Eigenheiten aufzugeben. Das ist sehr berührend.
0: 1983 ist das Ballett entstanden, also mittlerweile 43 Jahre alt, klingt aber, als sei das zeitlos.
1: Ja, ich fand, das Ballett ist ziemlich gut gealtert, aber abgesehen von den Pas de Deux überzeugt es weniger wegen der Choreografien, sondern mehr wegen der Wucht der Gesamtinszenierung, auch der theatralen Expressivität der Tänzerinnen und Tänzer. Und es liegt schon auch an der Düsseldorfer Einstudierung, glaube ich, dass das Literaturballett so eine heutige Anmutung hat und Tennessee Williams' Welt der 1940er Jahre eben sehr heutig wiedergibt.
0: Lohnen. Das Ballett am Rhein in Düsseldorf zeigt John Neumeyers Version von Endstation Sehnsucht von Tennessee Williams. Am Donnerstag und am Samstag sind die nächsten Vorstellungen. Vielen Dank, Nicole Strecker.
1: Gerne.

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1: Die Nachrichten mit Stefan Passel. Guten Abend. Deutschland will gemeinsam mit der Ukraine unbemannte Drohnen entwickeln. Verteidigungsminister Pistorius sagte bei einem Besuch, man könne von den Erfahrungen der Ukraine im Krieg gegen Russland profitieren. Rebecca Barth, WDR Kiew.
2: Die rasante technologische Entwicklung ukrainischer Rüstungsproduzenten im Bereich unbemannter Systeme habe mittlerweile einen sichtbaren Effekt auf dem Schlachtfeld, betont der deutsche Verteidigungsminister. Nach unterschiedlichen Schätzungen erleidet die russische Armee aktuell die größten Verluste seit Beginn der Vollinvasion vor mehr als 4 Jahren. Experten gehen davon aus, dass die Ukraine die personelle Überlegenheit der russischen Truppen mittels Drohnen an vielen Frontabschnitten ausgleichen könne.
1: Die Evakuierung des von einem tödlichen Hunter-Virus-Ausbruch betroffenen Kreuzfahrtschiff Hondius auf Teneriffa ist abgeschlossen. Die letzten 27 Menschen, die das Schiff verlassen sollten, sind von Bord. 4 deutsche Passagiere sind inzwischen wieder zurück in ihren Heimatorten. Alle 4 hatten keine Symptome, müssen aber sicherheitshalber in Quarantäne. Der Deutsche Gewerkschaftsbund hat mehr Respekt für die Arbeitnehmerinnen und Arbeitnehmer gefordert. Beim Bundeskongress in Berlin sagte die DGB-Vorsitzende Fahimi, die Menschen seien fleißig, zuverlässig und engagiert. Reformen dürften nicht als groß gelten, wenn sie möglichst schmerzhaft für viele seien. Fahimi ist für 4 Jahre wiedergewählt worden mit 96%. Beim Absturz eines Kleinflugzeugs in Namibia sind 3 deutsche Touristen sowie der Pilot der Maschine ums Leben gekommen. Bei den Passagieren handelt es sich um die langjährige Geschäftsführerin der Dieter-Schwarz-Stiftung Silke Lohmiller und ihre Familie. Zur Schwarz-Unternehmensgruppe gehören unter anderem Lidl und Kaufland.
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1: In Ennepetal wird derzeit untersucht, ob das Klima in einer Höhle beim Entspannen helfen kann. Die Forscherinnen und Forscher legen ihren Fokus dabei auf Stressbewältigung und Hilfe bei Schlafstörungen. Oliver Koch für WDR aktuell.
3: 3 Wochen lang verbringen die Teilnehmenden jeweils 2 Stunden in der Klutathöhle, die schon für ihre heilende Wirkung auf Atemwege bekannt ist. Die Ruhe führe dazu, dass die Menschen entspannen und ruhig und tiefer atmen, so die Forscher. Das können die Teilnehmenden dick eingemuckelt in der Dunkelheit. Die Studie zu möglichen Auswirkungen des Höhlenklimas läuft bundesweit an 5 Standorten. Die offiziellen Ergebnisse werden allerdings erst in etwa 2,5 Jahren erwartet.
1: Das war WDR aktuell. Das Wetter in Nordrhein-Westfalen, in der Nacht noch Schauer, später besonders in Westfalen Regen, oberhalb von 500 Metern auch Schneeregen oder Schnee, +5 bis -1 Grad. Morgen windig, viele Wolken, gelegentlich Sonne und ein paar Schauer, in Detmold maximal 11 Grad, in Dortmund -12 und in Düren maximal 13 Grad. Am Mittwoch teils windiges Schauerwetter mit vereinzelten kurzen Gewittern. Die Zeit, es ist 22.03 Uhr.
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4: Wir starten mit einer Entwarnung für die B172A AS Pirna Richtung Dresden. Da ist kein Falschfahrer mehr unterwegs auf der A17 Pirna und Pirna Koppitz. Dann die A8 Luxemburg Richtung Saarlouis zwischen Perlborg und Merzig-Wellingen bis 5 Uhr gesperrt. Die Autobahn 28 Oldenburg Richtung Leer ist zwischen Westerstede West und Apen-Riemels wegen Bergungsarbeiten ebenfalls gesperrt. Es staut sich gerade und da sind auch die Umleitungsstrecken überlastet. Deswegen die Bitte, das Gebiet weiträumig zu umfahren. Die Autobahn 60 Mainz Richtung Rüsselsheim ist zwischen Hechtsheim West und Hechtsheim Ost nach einem Unfall ebenfalls gesperrt. Eine Sperrung auch auf der A70 Schweinfurt-Werneck Richtung Bamberg zwischen Bamberghafen und Bamberg wegen Bauarbeiten bis 6 Uhr. Und die A81 Singen-Stuttgart ist zwischen Herrenberg und Grätingen wegen Wartungsarbeiten im Schönbruchtunnel bis 5 Uhr in beiden Richtungen ebenfalls gesperrt. Es gibt eine Umleitungsempfehlung über die U36 und die U45. Das war's. Ich wünsche da, wo es geht, eine gute Fahrt.
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4: Mit Nikolas Golsch am Mikrofon. Herzlich willkommen aus Hamburg. Wir senden aus den Studios des Norddeutschen Rundfunks. Es ist eine interessante Entwicklung. Wenn es in den vergangenen 4 Jahren um die Ukraine ging, dann haben wir meist von einem angegriffenen Land gesprochen. Der ukrainische Präsident hat um Unterstützung gebeten. Auf internationalen Konferenzen ging es um Hilfen für sein Land. Mittlerweile hat sich das Narrativ gewandelt und es geht auch um die Frage, was wir als Deutsche und als Europäer von der Ukraine lernen oder beziehen können. Denn der Krieg hat das Land bei allen Verlusten und Härten in der Verteidigungsindustrie deutlich vorangebracht. Bei der Produktion von Drohnen etwa ist die Ukraine mittlerweile ein gefragter Partner in Europa. Deutschland und die Ukraine hatten bei ihren Regierungskonsultationen Mitte April ja eine engere Zusammenarbeit im Verteidigungsbereich vereinbart. Und heute ist das Ganze konkreter geworden, als Bundesverteidigungsminister Boris Pistorius nach Kiew gereist war, um genau diese strategische Partnerschaft mit der Ukraine aufzubauen. Rebecca Barth berichtet.
2: Das Verhältnis zur Ukraine, es hat sich merklich verändert. Zunehmend selbstbewusst tritt das überfallene Land mittlerweile international auf. Ein zentraler Grund dafür, die schnelle Entwicklung der ukrainischen Rüstungsindustrie. Davon könnten nun auch die Partner der Ukraine profitieren. Dieser Ansicht zumindest ist Boris Pistorius. Der deutsche Verteidigungsminister will mit seinem Besuch in der Ukraine die strategische Partnerschaft zwischen beiden Ländern vorantreiben.
5: Und da geht es natürlich um Rüstungskooperation. Da geht es darum, davon zu lernen, was die Ukrainer jetzt im fünften Jahr auf dem Gefechtsfeld erleben, bei der Drohnenkriegsführung, bei der elektronischen Kriegsführung, aber auch in allen anderen Bereichen. Davon können wir lernen als Bundeswehr, als Bundesrepublik Deutschland, aber auch wir als NATO-Streitkräfte. Und deswegen ist diese enge Kooperation für uns sehr wichtig. Und deswegen heben wir da jetzt quasi monatlich auf ein neues Level.
2: Man wolle nicht mehr nur unterstützen, betont Pistorius im Interview mit der ARD. Es gehe auch darum, Europa als Kontinent sicherer zu machen. Dafür bräuchte man die Erfahrung der Ukraine. Das Land sei gerade bei der Entwicklung unbemannter Systeme wie Drohnen hoch innovativ.
5: Die Entwicklungszyklen hier sind inzwischen bei einigen Wochen angekommen. Immer wieder verändert sich etwas. Und gleichzeitig ist die Bandbreite dessen, was hier eingesetzt werden kann, für unterschiedliche Ziele mit unterschiedlichen Aufgaben inzwischen so enorm, dass die Drohnen tatsächlich ganz überwiegend das Kampfgeschehen bestimmen und eben auch dazu führen, dass die Verluste auf russischer Seite immer höher werden und zurzeit jedenfalls kaum ausgeglichen werden können durch neue Rekrutierungen.
2: Der Ukraine gelingt es, im fünften Jahr des russischen Angriffskriegs zunehmend Russland unter Druck zu setzen. Beobachter schätzen die russischen Verluste aktuell so hoch wie noch nie seit dem Überfall im Februar 2022. Mit Angriffen auf Ölraffinerien weit im russischen Hinterland versucht die Ukraine zudem, Russland die Finanzierungsmöglichkeiten für seinen Krieg zu nehmen. Und so strahlt auch der 35 Jahre alte ukrainische Verteidigungsminister Selbstbewusstsein aus. Gerade bei den Deep Strikes, also Angriffen im russischen Hinterland, habe man die Initiative übernommen, sagt Michailo Fedorov vor der Presse in Kiew. Deshalb sind wir der Ansicht, dass die Ukraine derzeit in jedem Bereich, in der Luft, am Boden, bei Langstreckenangriffen sowie im Hinblick auf Russlands Wirtschaft eine gewisse Initiative besitzt. Mit weiterer qualitativ hochwertiger Unterstützung unserer Partner werden wir alle Ziele, die wir uns gesetzt haben, erreichen und einen gerechten Frieden näher bringen, an dem unser Präsident und sein Team arbeiten. Ausdrücklich bedankt sich Fedorov für die qualitativ hochwertige Hilfe aus Deutschland. Doch ein gerechter und stabiler Frieden scheint nach Einschätzungen vieler in der Ukraine nach wie vor in weiter Ferne zu liegen. Daran ändere weder die zuletzt brüchige Feuerpause rund um die Feierlichkeiten zum 9. Mai etwas, noch Putins Behauptung, der Krieg nähere sich dem Ende. Unglaubwürdig findet diese Aussage auch Verteidigungsminister Pistorius.
5: Von daher ist das immer so ein bisschen wie die Sphinx, wenn er so daherkommt. Er kann den Krieg beenden durch den Rückzug der Truppen, er kann zu Friedensgesprächen einladen. An allen Friedensgesprächen, bei allen Friedensgesprächen, an denen er bisher hat teilnehmen lassen oder selber teilgenommen hat, hat er letztlich keinen Beitrag geleistet, eher im Gegenteil, dazu, dass tatsächlich Frieden kommt.
4: Bundesverteidigungsminister Boris Pistorius haben wir da gerade gehört im Bericht von Rebecca Barth. Er war in Kiew heute, um dort unter anderem die deutsch-ukrainische Partnerschaft in Bezug auf Drohnen zu stärken. Und genau das Thema wollen wir noch vertiefen, die Drohnen. Denn die werden natürlich in der Ukraine selbst produziert zum einen, aber in der Ukraine werden auch schon länger Drohnen aus Polen und Rumänien eingesetzt, die in der Türkei entwickelt wurden. Das ist interessant, denn die Türkei pflegt ja eigentlich enge Beziehungen zu Russland. Was hat es damit auf sich? Darüber hat Simone von der Frost vom Hessischen Rundfunk mit Yasha Aydin gesprochen. Er ist Soziologe und forscht am Zentrum für angewandte Türkeistudien der Stiftung Wissenschaft und Politik. Und zunächst ging es um die Frage, welche militärischen Möglichkeiten die Türkei hat, die Deutschland fehlen, um der Ukraine weiterzuhelfen.
6: Die Türkei hat mehrere Möglichkeiten. Zum einen die dynamische Rüstungsindustrie mit erheblichen Produktionskapazitäten, würde ich nennen. Sie produziert ein breites Spektrum an Militärausrüstung, von Munition und Artillerie bis hin zu Drohnen und Raketen. Hinzu kommt auch, dass die türkischen Streitkräfte als zweitgrößte Armee der NATO sehr kampferfahren sind. Die Türkei hat nach dem Kalten Krieg nie abgerüstet. Sie hat weiterhin eine starke Armee beibehalten. Und es gibt im Land eine ausgeprägte sicherheitspolitische Kultur, die ist auch von Vorteil. Und zudem, und das ist sozusagen ein Pluspunkt für die Türkei, ist das Land ein Schwarzmeer-Anrainerstaat mit einer starken Kriegsmarine und kontrolliert mit dem Bosporus und Dardanellen den Zugang zum Schwarzen Meer. Das macht die Türkei im Ukraine-Konflikt ein starkes Land.
7: Die Türkei pflegt ja auch gute Beziehungen zu Russland. Könnte das nicht irgendwann schwierig werden?
6: Das ist bereits schwierig. Man muss dazu sagen, dass die Beziehungen zwischen Ankara und Moskau, die haben sich in den vergangenen Jahren abgekühlt. Mhm. Gründe dafür sind viele, unter anderem die türkische Rolle beim Sturz des Assad-Regimes in Syrien, die Übergabe ukrainischer Kommandeure an Kiew, trotz vorheriger Vereinbarungen mit Russland, sowie der wachsende militärische, wirtschaftliche Einfluss im Südkaukasus, insbesondere durch den geplanten Korridor, der die Türkei über die Republik Nachitschewan mit Aserbaidschan verbinden soll. Das zeugt in Moskau Zorn, aber gleichzeitig vermeidet Ankara eine offene Konfrontation mit Russland. Da ist Ankara sehr vorsichtig, weil die Türkei weiterhin in wichtigen Bereichen von Russland abhängig ist, etwa von russischen Energielieferungen, den Tourismuseinnahmen, aber auch wirtschaftlichen Aktivitäten türkischer Bauunternehmen in Russland.
7: Kommen wir nochmal auf die Verteidigung zurück. Der türkische Präsident Erdogan hat ja gesagt, unsere Verteidigungsstrategie ist der Stolz unseres Landes. Sie schreibt Geschichte. Welche Bedeutung hat die Rüstungsindustrie ganz besonders für Erdogan?
6: Zunächst einmal, die Rüstungsindustrie ist für die Türkei, für das Land, sowohl wirtschaftlich als auch politisch von großer Bedeutung. Auch für Erdogan, weil sie Arbeitsplätze schafft, Exporterlöse generiert, die technologische und militärische Eigenständigkeit des Landes stärkt. Aber für Präsident Erdogan ist sie zudem ein zentrales, wichtiges Symbol nationaler Stärke und Modernisierung. Und das passt auch sehr gut in das von Erdogan gepflegte politische Narrativ einer starken Türkei unter einer starken Führung. Und er versucht auch damit insbesondere nationalistische Wählerschichten zu mobilisieren.
7: Wird die Türkei in dieser Gemengelage für Europas Sicherheit möglicherweise jetzt immer wichtiger? Bringt sie sich damit auch wieder mehr als Partner für Europa ins Gespräch?
6: Ja, auf jeden Fall. Die Türkei gewinnt geopolitisch, militärisch und rüstungsindustriell an Bedeutung und wird auch, wie Sie auch gesagt haben, für Europa als Sicherheitspartner immer wichtiger. Gleichzeitig muss man aber auch sagen, dass außen- und sicherheitspolitische Differenzen sowie autoritäre innenpolitische Kurs die Beziehungen zur EU belasten, sodass das in Europa die Skepsis gegenüber einer engeren institutionellen Einbindung der Türkei in die europäische Sicherheitsarchitektur stärkt.
4: Welche Rolle spielt also die Türkei in diesem Fall? Das war Yasha Aydin vom Zentrum für angewandte Türkei-Studien der Stiftung Wissenschaft und Politik hier im Gespräch mit Simone von der Frost.

0: Der Blick auf die Zeit, es ist 22.15 Uhr.
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0: Den Namen Christian Schmidt haben Sie womöglich noch aus seiner Zeit als Bundeslandwirtschaftsminister in Erinnerung, als er in einer Hauruck-Aktion die Zulassung des umstrittenen Unkrautvernichters Glyphosat verlängerte und damit eine Regierungskrise in Berlin ausgelöst hat. In den vergangenen 5 Jahren war der CSU-Politiker auf ganz anderem Gebiet unterwegs.

0: sehe, dass nach wie vor eine Reihe von Aufgaben noch nicht erfüllt sind. Dies bleibt der weiteren Arbeit vorbehalten und sollte vor allem im Rahmen der EU-Beitrittsverhandlungen eine wichtige Rolle spielen.
1: Im Herbst stehen Wahlen in Bosnien an. Als Vertreter der Vereinten Nationen habe er Fortschritte in Sachen Transparenz erzielt, viel gegen Wahlbetrug vorangebracht.
0: Somit gehe ich mit einem lachenden und einem weinenden Auge aus den fordernden, schwierigen 5 Jahren von Sarajevo, Tuzla, Banja Luka und Mostar weg. Allerdings nicht mein Herz im wunderschönen Bosnien-Herzegowina und vor allem bei den Menschen zu lassen. Die Politik ist schwierig. Die Menschen sind Europäer par excellence.
1: Die nächsten Wochen will Schmidt nutzen, um alles für seine Nachfolge vorzubereiten. Doch wer auf den CSU-Politiker folgt, ist noch völlig unklar. Überraschend kommt sein Rücktritt zwar nicht, doch der Zeitpunkt sorgt für Unruhe, auch mit Blick auf Europa. Vedran Cic vom Österreichischen Institut für internationale Politik meint,
2: Bosnien ist ein Nebenschauplatz globaler Entwicklungen, aber doch im europäischen Kontext ein sehr wichtiger und wesentlicher Nebenschauplatz, von dem eine mögliche Instabilität auch droht.
1: Beobachter wie Cic, der selbst aus Bosnien stammt, vermuten hinter dem Rücktritt Schmidts auch politischen Druck aus Washington.
2: Weil er offensichtlich als ein Stolperstein hier gesehen wurde.
1: Konkret gehe es um wirtschaftliche Interessen im Westbalkan. Investoren, die dem US-Präsidenten Donald Trump nahestehen, planen offenbar Energieprojekte in Bosnien und Herzegowina, darunter eine Gaspipeline aus Kroatien.
2: Auf einmal stehen eben im Mittelpunkt die Geschäftsinteressen, nicht vielleicht direkt von Donald Trump, aber von engen Kreisen rund um Donald Trump im Vordergrund. Und für diese sind die USA offensichtlich bereit, all die Prinzipien über Bord zu werfen.
1: Unterstützt werden die Pipeline-Pläne auch von Milorad Dodik. Der Nationalist aus dem serbisch-dominierten Landesteil Republika Srpska gilt als Sympathisant von US-Präsident Donald Trump. Gleichzeitig ist er ein Verbündeter von Wladimir Putin. Dem bosnisch-serbischen Politiker Dodik wird Korruption vorgeworfen. Seine Separatismusziele hat er erst Anfang Februar so formuliert.
3: Mein Hauptziel ist die unabhängige Republika Srpska und das ist nicht verschwunden. Es ist nicht verschwunden.
1: Dodik gilt als schärfster Kritiker von Christian Schmidt. Beobachter haben jetzt die Sorge, mit dem Rücktritt von Schmidt könnte das internationale Kontrollsystem in Bosnien geschwächt werden. Entscheidend wird deshalb die Nachfolge, Politikwissenschaftler Cic erwartet.
2: Dass die US-Amerikaner gerne eine andere Person an der Spitze des OHR hätten, die kooperationsbereiter wäre, unter Anführungsstrichen, und bereiter wäre, die US-amerikanischen Interessen hier umzusetzen.
1: Doch nicht nur die USA stehen in der Kritik. Der bosnische Analyst Srećko Latal wirft vor allem Europa-Versäumnisse auf dem Balkan vor. Die Idee sei es ja gewesen, dass sich die USA schrittweise aus dem aktiven politischen Engagement auf dem Balkan zurückziehen und die Europäische Union diese Rolle übernehmen sollte. Dazu ist es nie wirklich gekommen. Ich meine, die Europäische Union hat, wie ich sagen würde, kläglich versagt und versagt weiterhin kläglich auf dem Balkan.
4: In the Balkans.
1: Der Rücktritt von Christian Schmidt als UN-Vertreter in Bosnien könnte weit mehr sein als nur ein Personalwechsel. Ein neuer Belastungstest für Europas Einfluss und Stabilität auf dem Balkan.
5: Informationen und Einschätzungen von Sarah Biham. Ein Schreck heute in Hamburg, eine Nachricht, die dort für sehr viel Schreck gesorgt hat. Die Polizei hat dort einen Terrorverdächtigen festgenommen, einen Jugendlichen. Es geht konkret um einen 17-jährigen Syrer. Laut Generalstaatsanwaltschaft soll er einen Anschlag geplant haben, Finn Kessler.
6: Der 17-jährige Syrer soll einen Terroranschlag in Hamburg geplant haben. Und zwar in einem Einkaufszentrum, einer Bar oder einer Polizeiwache in der Stadt, so sagt es die Generalstaatsanwaltschaft Hamburg. Demnach soll sein Plan gewesen sein, so viele Menschen wie möglich zu töten. Verüben wollte er die Tat durch eine Explosion, Molotow-Cocktails oder ein Messer. Aktuell geht die Generalstaatsanwaltschaft davon aus, dass der Jugendliche alleine gehandelt hat und inspiriert worden sein soll er durch die Terrororganisation Islamischer Staat. Entscheidend war ein Hinweis des Bundesnachrichtendienstes. Den Geheimdienstlern war der 17-Jährige durch seine Äußerungen im Messenger-Dienst Telegram aufgefallen. Daraus ergaben sich offenbar Hinweise auf einen geplanten Anschlag und die leitete der BND dann an die Hamburger Behörden weiter. Das war Anfang vergangener Woche.

0: Die Hamburger Behörden ermittelten bereits wegen eines anderen Vorfalls gegen den Jugendlichen und so konnten sie auch schnell zuschlagen. In derselben Woche, am vergangenen Donnerstag, wurde er von Spezialkräften festgenommen und sitzt jetzt in U-Haft. Offenbar hatte der Tatverdächtige noch nicht entschieden, wie genau und wo er den Anschlag verüben möchte. Bei der Durchsuchung seiner Wohnräume fanden die Ermittler aber unter anderem Universaldünger, daraus kann Sprengstoff hergestellt werden, flüssigen Grillanzünder, eine Sturmhaube und ein Messer. Offenbar liefen die Vorbereitungen für den Anschlag also schon.
1: Details von Finn Kessler. Weitere Nachricht dieses Tages, die vier deutschen Passagiere vom Kreuzfahrtschiff Hondius, die sich dort mutmaßlich mit dem Hunter-Virus infiziert haben, sind jetzt in ihren Heimatregionen angekommen. Einerseits in Baden-Württemberg, Bayern, Sachsen und Berlin. Ricardo Mastrocola erklärt, wie gefährlich dieses Hunter-Virus ist und wie viel Sorgen sich die Menschen in Deutschland machen müssen.
2: Das Virus sorgt für Schlagzeilen, aber die Menschen auf der Frankfurter Einkaufsmeile Zeil sind größtenteils entspannt.
3: Soweit ich das mitbekommen habe, muss man es ernst nehmen, aber die Übertragung scheint ziemlich unwahrscheinlich zu sein, sodass ich jetzt nicht wirklich Angst habe.
4: Also es ist schon ein bisschen beängstlich, aber trotzdem muss man keine Angst haben.
5: Ich habe das mitbekommen und habe einfach auch nochmal recherchiert. Das kann ja überhaupt nicht übertragen werden oder nur in bestimmten Situationen von Mensch zu Mensch. Deshalb finde ich, brauchen wir keine Panik.
2: Was gebraucht wird, sind gute und sachliche Informationen. Zum Beispiel die Einschätzung des Virologen Jonas Schmidt-Chanasit vom Tropeninstitut in Hamburg, den der HR heute befragt hat.
6: Sie müssen kein ungutes Gefühl haben. Die Experten kümmern sich darum. Es sind ja viele Institutionen dort involviert, unter anderem auch die WHO, aber auch das Robert-Koch-Institut. Insofern muss sich jetzt der Bürger keine Sorge machen, weil das ja ein sehr lokales Geschehen auf diesem Kreuzfahrtschiff gewesen ist.
2: Ein sehr lokales Geschehen auf dem Kreuzfahrtschiff mit vielen Menschen auf engem Raum. Diese Einschätzung bestätigt auch nochmal der Frankfurter Virologe Martin Stürmer, auch wenn das Andes-Virus selbst sehr gefährlich ist.
7: Problem ist bei dem Andes-Virus, dass es auch von der klinischen Seite her doch eher eine relativ hohe Fallsterblichkeit hat, mit 30-40%. Insofern ist es natürlich gut, wenn wir diese Infektion unter Kontrolle behalten. Aber anders als mit Covid ist das kein Virus, was in Form einer Pandemie uns jetzt bedrohen wird.
2: Es gibt auch die europäische Variante des Hunter-Virus, so Martin Stürmer. Aber die meisten Menschen würden von so einer Infektion gar nichts bemerken.
7: Wir haben im Jahr 2024 etwas über 400 Fälle mit Hunter-Virus-Infektionen ans Robert-Koch-Institut gemeldet bekommen. Die Dunkelziffer wird wahrscheinlich um das mindestens 10-fache höher sein, weil die meisten merken es nicht. Die es merken, da ist die Niere sehr stark beteiligt und die klassischen Symptome, die wir kennen, plötzlich auftretendes hohes Fieber, Kopfschmerzen, Schwindelgefühl, Schwächegefühl und so weiter.
2: So äußert sich die europäische Variante wohlgemerkt. Dass sich das südamerikanische Hunter-Virus, also das Andes-Virus, nach Europa verbreitet, das schließt der Hamburger Virologe Schmidt-Chanasit komplett aus.
6: Weil es von einer Reisratte übertragen wird, die nur in Argentinien, Chile vorkommt. Also das Virus würde sich gar nicht bei uns wohlfühlen, weil es keinen Wirt hätte.
2: Und zur Erinnerung, die vier Personen sind nur zur Sicherheit und zur Beobachtung in die Frankfurter Uniklinik gebracht worden. Eigentlich wollte man dort noch Laboruntersuchungen abwarten, im Idealfall mit negativem Testergebnis. Darauf wartet die Uniklinik noch, so Timo Wolf, Leiter der Isolierstation in Frankfurt.
8: Was man sagen muss, dass bereits in Eindhoven Laborproben entnommen wurden und auch die entsprechenden Kontaktpersonen, nicht nur die Deutschen, dort auch schon eine entsprechende Versorgung inklusive Untersuchung erhalten haben. Wir können jetzt aber zu diesem Zeitpunkt noch keine Aussage treffen, wie das Ergebnis der Proben ist.
2: Trotzdem sind die vier Personen dann schon weitergebracht worden in ihr jeweiliges heimatliches Bundesland. Nach Berlin, Baden-Württemberg, Bayern und Sachsen. Wo dann die örtlichen Gesundheitsämter zuständig sind und über Ort und Dauer der weiteren Quarantäne entscheiden.
1: Also die Gefahr ist gering. Das waren Informationen von Ricardo Mastrocola. 22.25 Uhr.
9: Sport.
1: In einem Finale der Fußball-Champions League dabei zu sein, auf dem Platz, das schaffen nicht sehr viele. Aber Hendrik Lückhoff, auch wenn dieses Jahr kein deutsches Team im Endspiel der Königsklasse ist, ein Deutscher wird auf jeden Fall auflaufen, oder?
10: Ja, das ist Daniel Siebert, der Schiedsrichter aus Berlin, wird das Endspiel zwischen dem Titelverteidiger Paris Saint-Germain und dem FC Arsenal leiten. Das hat die UEFA jetzt bekannt gegeben. Das Finale am 30. Mai in Budapest. Es wird dann Sieberts 10. Spiel in dieser Champions-League-Saison sein. Kein anderer Schiedsrichter hat mehr. Einzelheiten von Jakob Rüger.
9: Für den 42-jährigen Daniel Siebert und sein Team ist es das erste Europapokalfinale. Überhaupt haben erst 4 deutsche Unparteiische ein Endspiel der Champions League geleitet. Zuletzt Felix Brüch im Jahr 2017. In dieser Saison pfiff Siebert bereits 9 Champions League-Partien. Das Endspiel zwischen Arsenal und Paris Saint-Germain in Budapest dürfte für den Berliner das bislang größte Highlight seiner Karriere sein. Mit seinen konstant starken Leistungen auf der internationalen Bühne haben Siebert und sein Team sich dieses Highlight verdient, so der deutsche Schiedsrichterchef Knut Kircher in einer ersten Reaktion. Er sehe die Wahl der UEFA auch als Auszeichnung für die Qualität der deutschen Spitzenschiedsrichter. Für die Weltmeisterschaft ist dennoch nur ein deutscher Unparteiischer nominiert. Die FIFA entschied sich für einen Berliner. Der heißt allerdings nicht Daniel Siebert, sondern Felix Zweier.
10: Und bevor es im Sport weitergeht, einmal kurz in Sachen Verkehrsservice.
1: Genau, es gibt einen Falschfahrer auf der A44 Eisenach-Kassel. Zwischen Eschwege und Waldkappel kommt Ihnen ein Fahrzeug entgegen. Fahren Sie bitte rechts, überholen Sie nicht. Auf der A44 Eisenach-Kassel zwischen Eschwege und Waldkappel ein Falschfahrer. Vorsicht bitte in beiden Richtungen. Wir melden natürlich, wenn die Gefahr vorüber ist. Weiter mit dir, Hendrik.
10: Ja, wir waren bei den Schiedsrichtern und wir bleiben auch noch bei den Schiedsrichtern, denn der Schiedsrichter für das DFB-Pokalfinale steht jetzt auch fest. Sven Jablonski aus Bremen wird das Endspiel zwischen dem FC Bayern und dem VfB Stuttgart nächste Woche Samstag leiten.
11: Ja, das ist ein absolutes Highlight, also für die Mannschaften, aber auch für uns als gesamtes Team, auch mit Sascha und Eduard, meine Assistenten. Wir sind seit Jahren raus und ja, ich glaube, das ist auch für die Mannschaften eines der größten Titel, die man überhaupt in Deutschland gewinnen kann. Und wenn wir als Team dort einlaufen können und diese Atmosphäre, wenn das Flutlicht angeht, ausverkauften Olympiastadion, ja, das ist eine große Verantwortung, aber wir freuen uns riesig drauf.
10: Tja, Jablonski hat sich in den vergangenen Jahren zu einem Top-Schiedsrichter entwickelt. Keiner hat in dieser Saison mehr Bundesligaspiele gepfiffen als er. In der Fußball-Bundesliga der Frauen hat Bayer Leverkusen das Montagabendspiel am vorletzten Spieltag bei RB Leipzig gewonnen mit 3:1. Mehr von Moritz Kühn.
12: Die Partie begann nicht nach dem Geschmack von Leverkusen, nach nur 4 Minuten der Rückstand. Lisa Baum traf für die Leipzigerinnen mit einem Schuss von der Strafraumkante ins linke untere Eck. Doch die Gäste zeigten danach, warum sie ein Spitzenteam sind. Kramer und Piljic drehten die Partie noch vor der Halbzeit und sorgten für die 2:1-Führung für Bayer Leverkusen. Nach dem Seitenwechsel kaum noch gefährliche Torraumszenen. Erst in der Schlussphase ging es wieder ab. Rund 10 Minuten vor Schluss machte die eingewechselte englische U23-Nationalspielerin Ruby Grant mit dem 3:1 den Deckel drauf. Die Leverkusenerinnen haben durch den Sieg noch eine kleine Chance auf Champions League Rang 3, den aktuell Frankfurt innehat. Leipzig rangiert auf Platz 10 und hatte schon vor Wochen den Klassenhalt klargemacht.
10: Und dann haben wir noch eine Meldung vom Parasport. Schwimm-Paralympics-Sieger Taliso Engel hat einen neuen Weltrekord aufgestellt. Und zwar bei den internationalen deutschen Meisterschaften in Berlin über die 200 Meter Brust. Die nicht-paralympische Strecke schwamm er in der Klasse der Sehbehinderten in einer Zeit von 2:20.78. Und damit verbesserte Engel seinen eigenen bisherigen Weltrekord um fast 3 Sekunden.
1: Informationen aus dem Sport von Hendrik Lückhoff in der ARD-Infonacht.

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1: Um 22.30 Uhr mit Katja Kindermann. Bundesfinanzminister Klingbeil hat sich erneut dafür ausgesprochen, dass Spitzenverdiener mehr Steuern zahlen sollten, um kleine und mittlere Einkommen zu entlasten. In einer Rede auf dem DGB-Bundeskongress sagte Klingbeil am Abend, eine Gesellschaft, in der Ungleichheiten zunehmen, sei keine produktive Gesellschaft. Notwendig sei eine Entlastung von Menschen, die zwischen 2.500 und 4.000 Euro pro Monat verdienen. Bundeskanzler Merz hatte kürzlich eine zusätzliche Belastung höherer Einkommen abgelehnt. Die Waffenruhe im Krieg mit dem Iran hängt nach den Worten von US-Präsident Trump am seidenen Faden. In Washington erneuerte er seine Kritik an der iranischen Antwort auf einen US-Vorschlag. Der Iran sei von seiner Zusage abgerückt, das angereicherte Uran außer Landes zu bringen, so Trump. Die iranische Nachrichtenagentur Tasnim widersprach der Darstellung, das Verhandlungsteam aus Teheran habe zu keinem Zeitpunkt eine solche Zusage gemacht. Die bundesweit größte Jugendsuchtklinik in Ahlhorn in Niedersachsen steht aus wirtschaftlichen Gründen vor dem Aus. Wie der Betreiber mitteilte, könne die Dietrich-Bonhoeffer-Klinik nicht fortgeführt werden. Es solle aber weiterhin ein therapeutisches Angebot geben, in stark veränderter Form. Aus der Nachrichtenredaktion Michael Nenzer.
2: Auch einem neuen Betreiber gelang es nicht, das bundesweit einmalige Angebot auf finanziell tragbare Füße zu stellen. Am Wochenende lief eine letzte Frist der Betreiber aus. Der Kostenträger, die Deutsche Rentenversicherung, zeigte sich nicht bereit, die Tagessätze zu erhöhen. Der Beauftragte der Bundesregierung für Sucht- und Drogenfragen, Hendrik Streeck, kritisierte die aus seiner Sicht kompromisslose Haltung der Rentenversicherung scharf. Durch das Aus für die Klinik fallen 60 der bundesweit nur 85 Reha-Plätze für suchterkrankte Kinder und Jugendliche weg.
1: Griechenlands Regierung will den Tourismus in stark belasteten Feriengebieten eindämmen. Die zuständige Ministerin hat mehrere Beschlüsse vorgestellt. Auf vielbesuchten Inseln wie Rhodos, Kos, Santorini oder Mykonos dürfen in den Hotspots nur noch Hotels gebaut werden, die höchstens 100 Betten haben. Um die Küsten besser zu schützen, dürfen in einem 25 Meter breiten Streifen am Meer keine neuen Gebäude mehr errichtet werden. Griechenland ist bei Urlaubern sehr beliebt. Im vergangenen Jahr kamen fast 38 Millionen Touristen in das Land. Bewohner klagen über Wassermangel, steigende Mieten und überlastete Infrastruktur. Das Wetter in Deutschland. In der Nacht in der Nordhälfte zunächst nachlassende Schauer, im Süden länger gebietsweise Regen. Tiefstwerte +7 bis -2 Grad. Morgen ein Wechsel aus dichten Wolken mit Schauern, örtlich kurze Gewitter. Am freundlichsten später im Westen und Südwesten. Höchstwerte 8 Grad im Erzgebirge bis 15 Grad am Oberrhein. Am Mittwoch wolkig, zeitweise Schauer, teils gewittrig, 10 bis 18 Grad. Und am Donnerstag wechseln bewölkt mit Schauern, 9 bis 17 Grad. Das waren die Nachrichten.
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3: 22.33 Uhr. Mittlerweile gibt es 2 Falschfahrer. Wir starten mit dem aktuellsten. Vorsicht bitte einmal B55, Warstein Olpe. Zwischen der A44, Erwitte Anröchte und Warstein kommt Ihnen ein Falschfahrer entgegen. Fahren Sie bitte rechts, überholen Sie nicht. Wir melden natürlich, wenn die Gefahr vorüber ist, auf der B55, Warstein Olpe. Zwischen der A44, Erwitte Anröchte und Warstein, ein Falschfahrer dort in beiden Richtungen. Bitte Vorsicht. Und immer noch aktuell der Falschfahrer auf der A44, Eisenach Kassel, zwischen Eschwege und Waldkappel, auch dort ein Falschfahrer unterwegs. Bitte Vorsicht in beiden Richtungen. Dann Autobahn 8, Luxemburg Richtung Saarlouis. Diese Autobahn ist zwischen Perlborg und Merzig-Wellingen bis 5 Uhr in der Früh gesperrt. Die Autobahn 28, Oldenburg Richtung Leer, ist zwischen Westerstede West und Appenriemels wegen Bergungsarbeiten ebenfalls gesperrt. Es staut sich weiterhin und auch die Umleitungsstrecken sind weiterhin überlastet. Bitte umfahren Sie das Gebiet deswegen weiträumig. Gesperrt nach einem Unfall ist auch die A60 Mainz Richtung Rüsselsheim zwischen Hechtsheim West und Hechtsheim Ost. Die A70 Schweinfurt-Werneck Richtung Bamberg ist zwischen Bamberghafen und Bamberg wegen Bauarbeiten bis 6 Uhr gesperrt. Und die A81 Singen-Stuttgart ist zwischen Herrenberg und Gärtringen wegen Wartungsarbeiten im Schönbruchtunnel bis 5 Uhr früh in beiden Richtungen gesperrt. Die Umleitungen führen über die U36 und die U45.
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3: Mit Nikolaus Goltsch am Mikrofon. Guten Abend. Wir haben wochenlang über die geplante Entlastungsprämie in Höhe von bis zu 1.000 Euro diskutiert. Mittlerweile wissen wir, dass wir uns das alles hätten sparen können, denn diese Prämie scheint mittlerweile ad acta gelegt zu sein. Am Freitag hatte sie der Bundesrat, also die Länderkammer, ja vorerst gestoppt und mittlerweile deutet sehr vieles darauf hin, dass es auch zu einem Vermittlungsverfahren mit dem Bundestag gar nicht erst kommen wird, denn auch immer mehr Bundespolitiker, die sie eigentlich mal erdacht hatten, rücken von dieser eigenen Idee einer Entlastungsprämie wieder ab. Nicole Markwald.
4: Viele Bilder werden an diesem Tag im politischen Berlin gebraucht. Da ist die Rede von verschütteter Milch, von Geruckel und von mentalen Aufräumarbeiten. Dabei war das Ziel so klar gesteckt. Eine steuer- und abgabenfreie Entlastungsprämie von 1.000 Euro sollte schnelle finanzielle Hilfe liefern, angesichts hoher Energiepreise. Eine Idee der schwarz-roten Bundesregierung, allerdings zu zahlen durch die Arbeitgeber. Wirtschaftsverbände äußerten sofort Kritik. Die Bundesländer verlangten einen Ausgleich für die erwarteten Steuerausfälle. Und als die Bundesregierung ihnen nicht entgegenkam, zeigten die Länder am Freitag im Bundesrat der Entlastungsprämie die rote Karte. Abgelehnt. Und die Regierung?
5: Sie hält natürlich an dem Plan fest, angesichts der gestiegenen Energiepreise eine Entlastung für Bürgerinnen und Bürger zu erzielen,
4: sagt Regierungssprecher Stefan Cornelius. Entlastung ja, nur wie? Bayerns Ministerpräsident Markus Söder.
6: Mit Verstand, anstatt jetzt mit Hektik oder Panik und vor allen Dingen nicht mit Streit.
4: Jener Söder, der als CSU-Chef zuerst die Entlastungsprämie im Koalitionsausschuss mitverhandelt hat, nur um dann im Bundesrat als Ministerpräsident dagegen zu stimmen. Hü und hott. Jetzt müsse die Leistungsfähigkeit der Regierung erhöht werden, schiebt Söder noch hinterher.
6: Deswegen ist für uns wichtig, dass wir auch im Hinblick auf den morgigen Koalitionsausschuss auch mal mit mentalen Aufräumarbeiten beginnen.
4: Derlei Wortakrobatik bedient sich Dirk Wiese, parlamentarischer Geschäftsführer der SPD, nicht. Er gibt sich im Morgenmagazin von ARD und ZDF eher handfest.
7: Aber das, was in den letzten Wochen geruckelt hat, das ist nicht gut und das muss zweifelsohne besser werden.
4: Beide Seiten betonen, es sei möglich, gemeinsam etwas zu stemmen. Bundeskanzler Merz, CDU, beschrieb das in der vergangenen Woche so.
8: Die Koalition ist entscheidungswillig und sie ist entscheidungsfähig. Wir können Kompromisse, auch wenn es manchmal dabei etwas rumpelt.
4: Währenddessen beklagt die Linkspartei, dass die Regierung die Sorgen der Bürger nicht ernst nimmt. Parteivorsitzende Ines Schwertner.
9: Ich verstehe deshalb jeden, der wütend ist und verzweifelt ist und auch apathisch ist, weil er sagt, diese Regierung macht keine Politik für mich.
4: Die Grünen drängen nun auf eine Senkung der Stromsteuer für alle. So ließen sich Unternehmen und Bürger entlasten. Ein weiterer grüner Vorschlag, den Preis vom Deutschlandticket senken. Andere bringen eine Anhebung des Arbeitnehmerpauschbetrags oder eine nochmalige Erhöhung der Pendlerpauschale ins Gespräch. Ohnehin vereinbart ist eine Einkommensteuerreform. An dem Konzept wird gearbeitet, heißt es aus dem Finanzministerium. Die CSU hat schon angekündigt, was sie alles nicht will. Keine Änderungen beim Spitzensteuersatz, bei der Erbschaftssteuer und beim Ehegattensplitting. Die Frage bleibt, Entlastung ja, aber wie?
3: Also, welche Ideen stehen zumindest im Raum? Aus Berlin Informationen von Nicole Markwald. Zu tun hat das Ganze natürlich mit dem Iran-Krieg und der ist auch jetzt unser Thema.
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3: Durch den Konflikt in Nahost gibt es deutlich weniger Rohöl auf dem Weltmarkt und Öl ist bekannterweise unter anderem Grundstoff für Kerosin, das Flugbenzin. Bei einem Besuch der Raffinerie in Schwedt in Brandenburg versuchte Bundeswirtschaftsministerin Katharina Reiche heute zu beruhigen. Zumindest in Deutschland sei die Versorgung mit Kerosin noch immer stabil. Anne-Kathrin Mellmann berichtet.
10: Kerosinknappheit, ein Reizwort, so kurz vor der Urlaubszeit. Manche öffentliche Diskussion darüber hält Bundeswirtschaftsministerin Katharina Reiche für überzogen. Im brandenburgischen Schwedt sagt sie in der dortigen Raffinerie PCK.
11: Ja, der Markt zeigt zurzeit durch hohe Preise ein Verhalten, was für den individuellen Urlaubsreisenden eine Belastung werden kann. Unsere Situation hier ist nach wie vor so, dass sie stabil sind zu höheren Preisen, aber sie ist stabil.
10: In Südostasien sei das anders. Dort müsse man mit Knappheiten arbeiten, sagt Katharina Reiche. Die Raffinerie Schwedt, die Reiche besucht, stellt Kerosin her. Im Moment hat sie ihre Produktion jedoch leicht gedrosselt, weil seit Anfang Mai kein Öl aus Kasachstan mehr ankommt. Russland verhindert die Lieferungen. Auch das kein Grund zur Sorge für die Ministerin.
11: Der Wegfall von Lieferungen aus Kasachstan heißt ja nicht, dass nicht produziert wird.
10: Der Anteil kasachischen Öls macht etwa ein Fünftel der Lieferungen aus. Die PCK Schwedt ist eine von 8 Raffinerien in Deutschland, die Kerosin produzieren. Und alle brauchen dafür Rohöl, für das die Preise weiter steigen. Die Versorgung mit Kerosin hänge ab vom weiteren Kriegsverlauf am Persischen Golf, sagt Nina Scheer, energiepolitische Sprecherin der SPD-Bundestagsfraktion.
12: Es ist wichtig, den Menschen die Klarheit darzulegen, dass es auch tatsächlich zu einer Verknappung kommen kann, auch zu einer physikalischen Verknappung kommen kann. Und dann muss natürlich dort die Ressource landen, wo man sie überlebenswichtig zuerst braucht. Und das ist auch Aufgabe der Bundesregierung, hierfür Notfallpläne vorzuhalten, dass dann eben tatsächlich die Versorgung in den überlebenswichtigen Bereichen an allererster Stelle gesichert ist. Und dazu gehören dann nicht die Urlaubsflüge.
10: Reiner Wein statt Beruhigungspille. Michael Kellner, der energiepolitische Sprecher der Grünen im Bundestag, teilt den Optimismus von Wirtschaftsministerin Reiche nicht.
13: Selbst wenn wir in Deutschland noch Kerosin haben, hilft das ja wenig, wenn jetzt so ein Transkontinentalflug nach Malaysia geht und sie dann vielleicht dort kein Kerosin mehr haben, dann kommen sie nicht mehr zurück. Und das sind die Schwierigkeiten. Wir reden hier von einem globalen, von einem weltweiten Problem. Und ich finde schon, da sind Sorgen angebracht und das Gebot der Stunde ist, Kerosin zu sparen.
10: An deutschen Flughäfen werden pro Jahr 9 Millionen Liter Kerosin getankt. Die Kerosinkosten machen in Deutschland etwa ein Drittel der Betriebskosten einer Airline aus, sagt Ralf Beisel vom Flughafenverband.
14: Das, was wir möchten, ist, dass dort, wo staatliches Handeln heute den Luftverkehrsstandort, die Flughäfen in Deutschland benachteiligt, nämlich die rekordhohen Steuern und Gebühren, dass die gesenkt werden. Das heißt, hier ist staatliches Handeln vonnöten. Das hilft dem Luftverkehr, das freut die Reisenden.
10: Und es sei wichtig für die Wirtschaftskraft Deutschlands, so Beisel. Eine Steuersenkung für den Luftverkehr hat die schwarz-rote Koalition bereits vor dem Iran-Krieg auf den Weg gebracht. Ob noch mehr drin ist, vielleicht Thema im Koalitionsausschuss am Dienstag.
3: Also morgen, Anne-Kathrin Mellmann hat berichtet. Etwas ganz anderes. Ein Halbmarathon in voller Feuerwehrmontur. Das klingt nach einer etwas verrückten Idee, aber genau das haben gestern am Sonntag 2 Feuerwehrmänner aus Wiesbaden durchgezogen. Henrik Brill und sein Kollege Tom Lukas haben sich diese Herausforderung gestellt, den Mainzer Gutenberg-Marathon, also die 21,1 Kilometer mit schwerer Ausrüstung zu laufen. Wie das für die beiden war, berichtet Tanja Hochkötter vom Südwestrundfunk. 3, 2, 1!
15: Bei strahlendem Sonnenschein setzt sich die erste Gruppe an Läuferinnen und Läufern beim Mainzer Halbmarathon in Bewegung. Und mittendrin 2 Männer in kompletter Feuerwehrmontur. Dicke Jacken, Atemschutzmaske und Sauerstoffflasche. Nur die dicken Stiefel wurden gegen Laufschuhe getauscht. Und so einen Halbmarathon zu laufen, war für Feuerwehrmann Henrik Brill eher eine spontane Idee.
16: Das ist aus einem kleinen Scherz heraus entstanden. Mein großer Bruder hat vorgeschlagen, dass wir uns zu viert beim Gutenberg-Halbmarathon anmelden, aber da wir ja sehr unterschiedliche Fitnessniveaus haben, habe ich aus Spaß gesagt, dann ziehe ich mir meine Uniform an, dann kommen wir wenigstens zusammen ins Ziel.
15: Ein Scherz, der allerdings schnell zur echten Herausforderung wurde. Mit rund 12 Kilogramm zusätzlichem Gewicht auf den Schultern ist jeder Schritt spürbar schwerer. Aber Henrik Brill ist nicht allein. Sein Kollege Tom Lukas läuft an seiner Seite ganz nach dem Motto, geteiltes Leid ist halbes Leid.
17: Es geht ums Ankommen, dass die Leute mal mitbekommen, was wir denn auch sportlich leisten oder leisten können. Und für die Feuerwehr Wiesbaden oder für die Feuerwehr im Allgemeinen ein bisschen Werbung zu machen.
15: Die Kilometer ziehen sich, der Schweiß tropft. Aber die Stimmung entlang der Strecke trägt die beiden über die kilometerlangen Straßen mitten durch Mainz. Und dann, nach etwa 3 Stunden, ist es geschafft.
18: Und ihr Lieben, einen riesengroßen Applaus, da kommen sie. Die Feuerwehrleute in voller Montur.
15: Die Sieger der Herzen sind im Ziel. Die beiden Feuerwehrmänner sind völlig geschafft, durchgeschwitzt, aber glücklich. Und für Henrik Brill steht schon direkt das nächste große Ziel fest.
16: Ich bin sehr, sehr stolz auf mich. Jetzt kann man darauf aufbauen. Längerfristiges Ziel ist in ein paar Jahren Ironman. Und ich denke, das ist doch jetzt schon mal eine sehr gute Grundlage dafür.
15: Bis dahin wird weiter fleißig trainiert, aber jetzt erstmal ordentlich gefeiert.
3: Also mit Feuerwehrmontur beim Gutenberg-Marathon. Eindrücke waren das vom Marathon in Mainz.

0: Der Blick auf die Zeit, es ist 22.45 Uhr.
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0: Es gibt sie, diese Fälle, die die deutschen Gerichte jahrelang beschäftigen. Der Rechtsstreit um die sogenannten Kohl-Protokolle ist einer davon. Es geht um den Streit zwischen Altbundeskanzler Helmut Kohl und dessen Biograf Heribert Schwan, um lange Interviewgespräche und um ziemlich viel Geld. Alena Lackmöller aus der ARD-Rechtsredaktion zeigt in unserer Reihe ARD-Radio-Report Recht, wie es zu dem Bruch zwischen dem Kanzler und seinem Ghostwriter kam und warum auch der Streit auch lange nach Kohls Tod noch nicht vorbei ist.
2: Wer 16 Jahre lang Bundeskanzler war, in Zeiten von Mauerfall, Wiedervereinigung und Euro-Einführung, hat eine Menge zu erzählen. Wen ich meine? Hier ein kleiner Tipp.
3: Ich habe eine ganz unglückliche Natur. Alles, was ich gerne esse, macht dick. Und alles, was nicht dick macht, esse ich nicht so gern.
2: Die Rede ist natürlich von Helmut Kohl. Der wollte nach Ende seiner Amtszeit seine Memoiren schreiben. Hilfe bekommt er dabei von dem Journalisten Heribert Schwan. Doch am Ende kommt alles ganz anders. Die Rechtsstreitigkeiten von Kohl und seiner Witwe Maike Kohl-Richter gegen den Autor Heribert Schwan und dessen Verlag beschäftigt bis heute die deutschen Gerichte. Aber der Reihe nach. Tobias Hinderks war Referendar in der ARD-Rechtsredaktion und kennt sich mit dem Streit um die Kohl-Protokolle besonders gut aus.
4: Die Arbeiten, die begannen damals im März 2001. Schwan, der hat dann ab diesem Tag Kohl regelmäßig besucht in seinem Zuhause in Ludwigshafen-Oggersheim, also in der Pfalz. Und dort haben die beiden Interviews geführt. Und zwar ziemlich lang, muss man sagen. Die beiden haben 630 Stunden miteinander geredet. Und dieses Gespräch, das haben sie festgehalten auf 200 Tonbändern. Es sind 26 volle Tage Audiomaterial, die da entstanden sind.
2: Aus diesem Material entstehen dann auch 3 der 4 geplanten Bände der Kohl-Biografie. Heribert Schwan fungiert als Ghostwriter, heißt, sein Name steht nicht auf dem Cover. Bevor der letzte Band erscheint, kommt es zum Bruch zwischen Helmut Kohl und Heribert Schwan. Letzterer hat aber einen Trumpf in der Hand.
4: Die Tonbänder, die hat Heribert Schwan auch mal als seinen Schatz bezeichnet, die bleiben bei ihm. Und deshalb kündigt er auch an, diesen Schatz zu heben und daraus ein neues Buch zu schreiben, und zwar ohne Absprache mit Kohl.
2: Natürlich möchte Helmut Kohl nicht, dass Heribert Schwan die Tonbänder für seine Zwecke benutzt. Deshalb klagt er und verlangt, dass Schwan ihm die Tonbänder herausgibt. Nur, wem gehören die eigentlich?
4: Das Oberlandesgericht hat entschieden, man erwirbt das Eigentum an besprochenen Tonbändern, wenn man sie bespricht. Denn man ändert ja dadurch die physische Beschaffenheit an den Tonbändern. Und damit werde das Tonband, sagt das OLG, eine neue Sache. Und wer eine neue Sache herstellt, dem gehört sie dann auch. So will es das Gesetz.
2: Die Tonbänder sollen also Kohl gehören. Als Journalistin lässt mich diese Entscheidung natürlich aufhorchen. Wer auf ein Tonband spricht, erwirbt Eigentum daran. Gilt das auch für andere Speichermedien, wie die Speicherkarte in meinem Aufnahmegerät? Ich hätte wohl ein Problem. Aber der Streit endet nicht am Oberlandesgericht Köln. Die Kohl-Protokolle landen das erste Mal am Bundesgerichtshof. Und der sieht das ganz anders.
4: Der hat nämlich gesagt, die Herstellung einer Tonbandaufnahme, die genügt nicht für den Eigentumserwerb. Denn so ein Tonband, das ist ja von Anfang an dafür da, besprochen zu werden. Sonst wäre es jetzt ziemlich nutzlos. Allerdings muss Schwan trotzdem die Aufnahmen rausrücken. Der BGH hat dafür eine andere Stütze im Gesetz gefunden.
2: An dieser Stelle muss man wissen, Heribert Schwan und Helmut Kohl hatten jeweils einen Vertrag mit dem Verlag geschlossen, der Kohls Biografie veröffentlicht hat. Aber untereinander hatten sie keinen Vertrag.
4: Zwischen Kohl und Schwan, da bestand ein Auftragsverhältnis. Einen schriftlichen Vertrag haben die beiden nicht unterschrieben. Aber dennoch soll so eine Art stillschweigendes Auftragsverhältnis zustande gekommen sein. Das sagt, dass Schwan dem verbindlichen Auftrag angenommen hat, an Kohls Biografie zu arbeiten.
2: Und im Gesetz steht, der Auftragnehmer, also Schwan, muss alles an den Auftraggeber, also Kohl, herausgeben, was er wegen des Auftrags bekommen hat.
4: Also Kohl sollte, so hat das Gericht es gesehen, nach dieser stillschweigenden Vereinbarung zwischen ihm und seinem Ghostwriter der Herr der Aufnahmen bleiben. Schwan sei danach nicht etwa irgendein gleichberechtigter Mitautor. Er habe lediglich, so schreibt das Gericht, eine dienende Rolle übernommen. Und er musste dann an seinen Herren, an seinen Auftraggeber, das herausgeben. Denn die Tonbänder, die waren nur für die Arbeit an seiner Biografie vorgesehen.
2: Heribert Schwan gibt die Tonbänder heraus. Aber Niederschriften von den Gesprächen will er nach eigenen Angaben breit gestreut haben. Bei Bekannten und Freunden im nicht-europäischen Ausland, sogar bei einem Notar. Auch darüber gibt es Streit, um den es hier aber nicht gehen soll. 2014 erscheint dann Heribert Schwans eigenes Buch Vermächtnis, die Kohl-Protokolle. Und damit geht der Streit so richtig los. Denn Helmut Kohl ist überhaupt nicht einverstanden damit, wie er in diesem Buch wiedergegeben wird. Er wirft Schwan vor, ihn falsch zitiert und aus dem Kontext gerissen zu haben. Kohl möchte deshalb, dass Heribert Schwan und dem Verlag des Buches eine Menge Zitate und Passagen untersagt werden. Und er möchte Geld. Viel Geld. Vor dem Landgericht Köln hat er damit Erfolg.
4: Es hat gesagt, Teil dieses Auftragsverhältnisses, das enthält auch eine Verschwiegenheitsvereinbarung. Bedeutet, Kohl und Schwan, die haben zwar nie ausdrücklich einen Vertrag miteinander unterschrieben, aber aus der Natur ihrer Zusammenarbeit, aus der Natur des Verhältnisses hat sich ergeben, dass Schwan Stillschweigen behalten muss über diese Zusammenarbeit und über das, was Kohl dort gesagt hat.
2: Mit anderen Worten, ist doch klar, dass man als Ghostwriter nicht auspacken darf. Deshalb hat auch Helmut Kohls Forderung nach einer Geldentschädigung Erfolg. 1 Million Euro müssen Autor Schwan und der Verlag an Kohl zahlen. Das ist angeblich die höchste Geldentschädigung, die ein deutsches Gericht jemals wegen einer Persönlichkeitsrechtsverletzung zugesprochen hat. Autor und Verlag legen Berufung ein. Das Verfahren liegt gerade auf irgendeinem Schreibtisch am Oberlandesgericht Köln. Da stirbt Kohl im Alter von 87 Jahren. Und das ändert einiges.
4: Erben kann man viel, aber man kann nicht alles erben. Man kann keine Grundrechte von einer anderen Person erben und dementsprechend auch kein allgemeines Persönlichkeitsrecht erben.
2: Nach dem Tod sind nur noch ganz enge Kernbereiche des allgemeinen Persönlichkeitsrechts geschützt. Das ist das sogenannte postmortale Persönlichkeitsrecht. Das schützt nur vor besonders schweren Verletzungen des Achtungsanspruchs und des sozialen Geltungsanspruchs. An diesem Maßstab hat der BGH die Kohl-Protokolle gemessen.
4: Der BGH, der ist die ganzen Zitate durchgegangen, hat immer geprüft, ist das ein Falschzitat, ist das in einem anderen Kontext gefallen und so weiter. Und handelt es sich deshalb um einen rechtswidrigen Eingriff in das postmortale Persönlichkeitsrecht von Helmut Kohl. Einige Stellen werden dem Verlag deshalb wieder erlaubt, die keine relevanten Falschzitate mehr seien. Das sagt der BGH dann, also wo im Buch Kontext und Wiedergabe der Zitate richtig gewesen ist.
2: Das Buch Vermächtnis, die Kohl-Protokolle, fällt in der nächsten Auflage also dünner aus. Aber was wird aus der sagenhaften Geldentschädigung von 1 Million Euro, die das Landgericht Köln dem lebenden Helmut Kohl zugesprochen hat?
4: Kohl Richter, die das Verfahren nach Kohls Tod weitergeführt hat, die konnte nicht die 1 Million Euro verlangen. Der Grund ist der Zweck der Geldentschädigung. Denn so eine Geldentschädigung, die bekommt man nach einer Persönlichkeitsrechtsverletzung, um sich eine Genugtuung zu verschaffen. Wer verstorben ist, der kann keine Genugtuung mehr empfinden. Bedeutet, diese Geldentschädigung, die würde den Zweck verfehlen, weil Kohl durch diese Geldentschädigung nicht mehr entschädigt werden kann und Kohl Richter nicht verletzt ist in ihrem Persönlichkeitsrecht.
2: Der Anspruch auf 1 Million Euro, der ist sozusagen mit Helmut Kohl gestorben. So bestätigte es dann auch das Bundesverfassungsgericht. Die Witwe Maike Kohl-Richter hatte dann aber noch eine andere Idee, wie sie Geld von Autor und Verlag bekommen könnte. Und zwar Schadensersatz in Form von Herausgabe des Verletzergewinns. Wie bitte?
4: Grob gesagt heißt das, wer dadurch Gewinn macht, dass er immaterielle Rechtsgüter einer anderen Person verletzt, zum Beispiel eben das allgemeine Persönlichkeitsrecht, der soll diesen Gewinn an die verletzte Person oder eben an ihre Erben herausgeben. Also, ich verletze ein immaterielles Rechtsgut, mache dadurch Geld. Dieses Geld gehört demjenigen, dem das Rechtsgut gehört. Ein Rechtsbruch soll sich eben nicht lohnen.
2: Deshalb möchte sie erstmal von Schwan und von dem Verlag wissen, wie viel Gewinn sie mit dem Buch eigentlich gemacht haben, um dann in einem zweiten Schritt den Gewinn herauszuverlangen. Und zwar mit folgender Argumentation.
4: Schwan und der Verlag, die hätten mit den Kohl-Zitaten Gewinne erzielt, indem sie nämlich aus den Kohl-Zitaten dieses Buch, das Vermächtnis, geschrieben haben. Das haben sie verkauft und damit Gewinne erwirtschaftet und das sei ihnen nur möglich gewesen, weil sie das Persönlichkeitsrecht von Helmut Kohl verletzt hätten.
2: Der Knackpunkt ist, bisher war dieser Anspruch nur anerkannt, wenn es um die sogenannten vermögensrechtlichen Bestandteile des allgemeinen Persönlichkeitsrechts geht. Klingt kompliziert, es steckt aber ein einfacher Gedanke dahinter, sagt Tobias Hinderks.
4: Da gehört letztendlich das rein, was eine Person kennzeichnet, was man auch kommerzialisieren kann, was man also vielleicht zum Beispiel im Rahmen von Werbung auch an Dritte verkaufen kann, untechnisch gesprochen. Das heißt zum Beispiel das eigene Bild einer Person, der Name, die Stimme einer Person.
2: Konkret, wer sich das Bild, den Namen oder die Stimme einer bekannten Person zunutze macht und dabei nur deshalb Gewinn macht, weil Persönlichkeitsrechte verletzt werden, muss den Gewinn herausgeben. Nur ein Hörbuch hat Heribert Schwan aus den Tonbändern mit Kohls Stimme ja nicht gemacht. Er hat vielmehr die Gedanken und die Lebenserinnerungen von Helmut Kohl ausgewertet und ihn zitiert, verbotenerweise. Der Bundesgerichtshof sagt, verschriftlichte Äußerungen sind eben nicht dasselbe wie die Stimme eines Menschen. Einen Anspruch auf Herausgabe des Verletzergewinns hat Maike Kohl-Richter deshalb nicht. Der Rechtsstreit ist damit aber noch nicht vorbei. Denn über einige weitere Zitate, die Maike Kohl-Richter verbieten lassen möchte, muss nochmal das Oberlandesgericht Köln entscheiden. Der Streit um die Kohl-Protokolle, er ist noch lange nicht vorbei.
0: Alena Langmüller war das mit dem ARD-Radio-Report Recht. 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Der Verkehrsservice aktuell mit zwei Entwarnungen. Es sind keine Falschfahrer mehr unterwegs auf der A44 und auf der B55. Mittlerweile ist es 22.56 Uhr.
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0: St. Pauli, der Hamburger Kiez, ist heute für viele eine Vergnügungsmeile, aber das war mal ganz anders. In den 70ern und 80ern ging es dort sehr rau zu, als verschiedene Banden und Größen regelrechte Machtkämpfe ausgefochten haben. Genau diese Jahre hat nun der Autor Tim Sohr zu einem Roman verarbeitet. Er heißt Kiez Blues und Daniel Marques Marcialo hat ihn gelesen und mit Tim Sohr darüber gesprochen.
5: Katze ist Journalist auf dem Kiez. Es gibt kaum etwas, was ihn in den 80er Jahren noch überrascht. Er hat alles gesehen. Geht einer der Bosse ins Gefängnis, dreht sich die Spirale der Gewalt weiter.
6: Nur einen Tag später steht Katze in der Vulva in einer Toilettenkabine, die jetzt ein Tatort ist. Hier haben sie vor einer halben Stunde den Bordellteilhaber Bernd Pionka in einer Pfütze Blut gefunden. Kopfschuss. Eine Hinrichtung, die an die Nummer mit Mausepeter in der Rolle erinnert.
5: Die Namen sind leicht verändert, aber nah genug dran, dass man vieles wiedererkennt aus Dokus, aus Filmen und Serien. So ist auch Tim Sohr zum Thema gekommen.
7: Ich habe mir halt schon länger gedacht, dass gerade diese ganzen Geschichten aus den 70ern und 80ern, die ja schon tausendmal als Doku erzählt wurden, aber eben noch nicht als diese Art von Roman, wie ich das jetzt konzipiert habe, die so ein bisschen auch inspiriert ist von dieser Kartell-Trilogie von Don Winslow, dieses, man geht immer mal 40, 50 Seiten mit einem Charakter auf die Reise und dann geht's aber woanders wieder weiter und hat halt nur ein, zwei Figuren, die sich die ganze Zeit so ein bisschen durchziehen.
5: Kiez Blues ist in der Tat ein ebenso rauer wie schneller und extrem unterhaltender Thriller geworden, wie es auch die Romane des Amerikaners Don Winslow sind. Was sich Tim Sohr ebenfalls sehr gut abschaut bei seinem Vorbild, ist die Menschlichkeit und die Widersprüche der Figuren herauszuarbeiten. Da ist zum Beispiel Frankie.
6: Mir ist wichtig, dass er Respekt vor mir hat.
5: Er spricht über seinen Sohn.
6: Weil, was man seinem Kind vorlebt, das nimmt es auch an. Wenn das Kind sieht, dass der Vater sich gewalttätig verhält oder Geschäfte betreibt mit dementsprechenden Leuten, dann wird das auf den Jungen abfärben.
5: Frankie ist aber nicht nur besorgter Vater, sondern auch als Abteilung Stress seiner Zuhälterbande bekannt. Einen Streit mit der Mutter des Sohnes beendet er mit einem Bügeleisen im Gesicht der Mutter.
7: Das sind ja alles sehr konservative Strukturen. Das ist, kennt man ja auch aus Mafia-Filmen, das ist genauso. Deswegen haben diese Typen auf ihre Art halt ihre Werte und ihre Haltung gegenüber vielen Sachen, die sie auch sehr stringent quasi verfolgen. Und die sie dann irgendwie für sich noch in Einklang bringen mit den schrecklichen Taten, die sie teilweise begehen.
5: Tim Sohrs Roman folgt nicht so sehr einer geradlinigen Geschichte, sondern schildert viel mehr, wie das Milieu durch Phasen ging. Figuren wie Reporter Katze oder Schläger Frankie helfen dabei, den Ereignissen einen Rahmen zu geben. So entsteht ein dichtes Bild St. Paulis.
7: Rotlichtviertel gibt's in vielen Städten. Theoretisch kann man solche Geschichten vielleicht auch in Frankfurt oder Amsterdam erzählen. St. Pauli hat halt nochmal ein ganz spezielles Flair und eine ganz spezielle Atmosphäre. Es hat dieses Hafenviertel-Ding, das heißt, es ist schon mal, du wirst halt sehr schnell aufgenommen, du bist sehr schnell drin in diesem Mikrokosmos oder im Milieu und es hat was sehr Familiäres. Das gibt's in dieser Form, glaube ich, nicht so oft auf der Welt.
5: Der Titel Kiez Blues verrät es schon, dieses Buch ist keine Romantisierung der Menschen und der Zeit. Viele sterben, andere geben auf, verlassen Hamburg. Dieses Leben zeichnet alle Figuren. Rasant erzählt Tim Sohr ihre Geschichten. Die Geschichte von St. Pauli.

0: 2023 waren Rechner der Südwestfalen IT gehackt worden. Monatelang konnten Städte und Kreise in Südwestfalen nicht mit Computern arbeiten.
1: Bundesverteidigungsminister Pistorius ist skeptisch, was Äußerungen des russischen Präsidenten Putin zu neuen Friedensverhandlungen und einem nahenden Kriegsende angeht. Er sprach bei seinem Besuch in Kiew in der Ukraine von einem möglichen Täuschungsmanöver. Putin könne den Krieg jederzeit beenden. Russlands Präsident hatte vorgeschlagen, dass Altkanzler Schröder vermittelt. In Hamburg haben Spezialkräfte der Polizei einen 17-Jährigen festgenommen. Er soll einen Sprengstoffanschlag vorbereitet haben. Mögliche Ziele seien ein Einkaufszentrum oder eine Polizeiwache gewesen. Nach Angaben der Ermittler soll der Syrer durch die islamistische Terrormiliz IS zu den Plänen inspiriert worden sein. In London wird nächstes Jahr das erste offizielle Beatles-Museum eröffnet. Die, wie Paul McCartney mitteilte, soll es in das Gebäude kommen, in dem die Band ihr letztes Album aufnahm und auf dessen Dach sie ihr letztes Konzert spielte. In ihrer Heimatstadt Liverpool gibt es schon zwei Beatles-Museen, aber noch keins, das die Beatles-Firma Applecore lizenziert hat.
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1: In Brilon gibt es jetzt einen großen Ladepark für elektrische Lkw, Busse und Transporter. Laut den Betreibern soll er ein Angebot für Unternehmen in der gesamten Region sein. Sarah Mörchen, WDR aktuell.
3: Der Park ist nicht an einer Autobahnraststätte oder einem Autobahnkreuz gelegen, wie viele andere, sondern mitten in einem Briloner Gewerbegebiet. Davon sollen vor allem umliegende Unternehmen aus dem Hochsauerlandkreis profitieren. Auf der rund 15.000 Quadratmeter großen Fläche gibt es verschiedene Lademöglichkeiten. An speziellen Schnellladestationen mit bis zu 400 Kilowatt Leistung sollen Lkw laut Betreibern in weniger als einer Stunde aufgeladen werden können. Insgesamt stehen 18 Ladepunkte zur Verfügung.
1: Das Wetter in Nordrhein-Westfalen. In der Nacht noch Schauer, später besonders in Westfalen Regen, oberhalb von 500 Metern auch Schnee, Regen oder Schnee. Plus 5 bis minus 1 Grad. Morgen windig, viele Wolken, gelegentlich Sonne und ein paar Schauer. In Attendorn maximal 10 Grad, in Herford bis 12 und in Düsseldorf maximal 13 Grad. Am Mittwoch teils windiges Schauerwetter mit vereinzelten kurzen Gewittern. Das war WDR aktuell.
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4: Wir starten mit der Autobahn 8 Luxemburg Richtung Saarlouis zwischen Perlborg und Merzig-Wellingen eine Sperrung bis 5 Uhr in der Früh. Die Autobahn 28 Oldenburg Richtung Leer ist zwischen Westerstede West und Appenremels wegen Bergungsarbeiten ebenfalls gesperrt. Weiterhin sind die Umleitungsstrecken stark überlastet. Bitte umfahren Sie das Gebiet deswegen weiträumig. Die A60 Mainz Richtung Rüsselsheim ist ebenfalls gesperrt, dort nach einem Unfall zwischen Hechtsheim West und Hechtsheim Ost. Die A70 Schweinfurt-Werneck Richtung Bamberg ist zwischen Bamberg-Hafen und Bamberg wegen Bauarbeiten bis 6 Uhr gesperrt. Die Autobahn 81 Singen-Stuttgart zwischen Herrenberg und Gärtringen wegen Wartungsarbeiten im Schönbruchtunnel bis 5 Uhr in beiden Richtungen, Umleitungen dort über die U36 und die U45. Und zuletzt die A99, München Südwest Richtung München Nord. Der Tunnel Allach ist nach Auslösung der Höhenkontrolle derzeit gesperrt.
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4: Die kommt aus Hamburg mit Nikolas Golsch am Mikrofon. Guten Abend. Wir glauben ihm nicht, gehen davon aus, dass es einmal mehr eine Finte ist. So in etwa lassen sich die Reaktionen aus Deutschland und Europa sinngemäß zusammenfassen, nachdem der russische Präsident am Wochenende ja davon gesprochen hatte, dass sich der Ukraine-Krieg dem Ende zuneige. Gerhard Schröder könne er sich als Vermittler vorstellen, so Putin. Das hat zwar in der SPD eine Debatte ausgelöst, aber in der Bundesregierung hält man sehr wenig davon. Uwe Schulz vom Westdeutschen Rundfunk hat darüber mit dem Diplomaten Christoph Heusgen gesprochen. Der beschäftigt sich seit Jahrzehnten mit dem Gebiet der Sicherheitspolitik, war unter anderem außenpolitischer Berater von Bundeskanzlerin Angela Merkel, Leiter auch der Münchner Sicherheitskonferenz und er ist selbst Mitglied der CDU. Frage an ihn, wie hat er das Signal von Wladimir Putin verstanden? Eine Reihe von Scheinangeboten nennt es ja die Bundesregierung. Was sagt Christoph Heusgen dazu?
5: Ja, also das Ganze passt so ein bisschen in ein Bild eines Russlands, was derzeit einige Niederlagen, Rückschläge einstecken muss. Und ich sehe es in gewissem Sinne als ein Zeichen der Schwäche. Aber es ist wie so oft auch ein Versuch der Russen, jetzt ein bisschen Unfrieden zu säen und dass man so spekuliert und so weiter. Aber wir dürfen nicht übersehen, dass Russland derzeit große Schwierigkeiten hat, was

0: Gegner anbelangt in anderen Staaten, wo sie aktiv sind, wo sie zum Teil rausgeschmissen worden sind. Aber auch die Zustimmung der eigenen Bevölkerung ist nicht mehr da. Sie haben Gelände verloren. Also es steht nicht gut um Putins Russland derzeit.
1: Das meinen Sie mit Schwäche. Nun gibt es zwei Auswege für Menschen wie Wladimir Putin, soweit wir ihn kennen als öffentliche Person. Entweder noch umso härter weitermachen auf dem vertrauten Weg, das wäre typisch für Autokraten, oder tatsächlich einen anderen versuchen. Was trauen Sie ihm zu?
0: Ich glaube, er ist wie immer opportunistisch. Also er führt natürlich den Krieg fort und er versucht auch dort militärisch weiter voranzukommen. Wenn Sie die Ukrainer fragen, und sie sind sehr skeptisch, was russische Ambitionen anbelangt. Auf der anderen Seite sieht er, dass ihm ein bisschen die Fälle schwimmen gehen. Auch die Amerikaner sind nicht mehr so aktiv und auch nicht mehr so Russland unterstützend, weil Russland seinerseits die Iraner unterstützt. Und da lässt er mal so einen Versuchsballon steigen und guckt mal, was daraus wird. Mhm. Morgen kann er wieder sagen, war alles Quatsch. Er ist einfach so.
1: Das scheint mir als Nebenwirkung noch eine Betrachtung wert. Im Grunde ist das doch auch das Signal Richtung Washington. Von euch erwarte ich zumindest keine neuen diplomatischen Initiativen. Warum sonst sollte Wladimir Putin den Verhandlungsort wieder deutlich Richtung Europa verlegen und auch die Akteure dort herrufen?
0: Ja, genau. Also wenn ich jetzt Berater des amerikanischen Präsidenten werden, würde ich sagen, guck mal hier, Putin streckt jetzt die Hände wieder Richtung Europa aus. Und wir kennen ja auch Trumps Missachtung Europas. Also so hundertprozentig wird ihm das nicht gefallen. Das haben Sie absolut recht, ja.
1: Bleiben wir in Deutschland. Wir kennen nicht nur aus dem BSW zum Beispiel oder aus Reihen der AfD, sondern auch aus vielen Umfragen eine Einlassung. Und wir haben auch Ralf Stegner aus der SPD-Fraktion im Bundestag ähnlich gehört. Jede diplomatische Chance ist es wert, zumindest intensiver betrachtet zu werden. Hören wir jetzt auch wieder von Ralf Stegner zum Beispiel. Ist das eine für Sie denkbare Antwort auf das, was wir von Wladimir Putin im Moment hören? Oder würden Sie es auch wegbügeln, wie wir es gerade von Europa und Berlin hören?
0: Also grundsätzlich ist man, ich bin ja gelernter Diplomat, diplomatische Lösungen muss man immer anstreben. Man muss alles tun, um Blutvergießen, Kriege zu verhindern. Aber es müssen natürlich die Voraussetzungen gegeben sein. Also den ersten Schritt, den ich machen würde, wenn ich mir überlegte, jetzt einen Europäer ins Rennen zu schicken, ist ihn nach Kiew zu schicken und zu fragen, seid ihr mit dem einverstanden? Denn wir können nicht, wir dürfen nicht den Fehler machen, über die Köpfe der Ukrainer hinweg verhandelt. Ich war ja selbst außenpolitischer Berater von Angela Merkel zur Zeit der Minsk-Verhandlungen. Und da ist jeder Schritt natürlich mit dem seinerzeitigen Präsidenten Poroschenko abgestimmt worden. Das ist das A und O. Und ich sehe nicht, dass ein Altkanzler Schröder jetzt nach Kiew reist, um dort Herrn Selenskyj zu fragen, wie denn seine Verhandlungsposition ist. Aber dass man versucht, Diplomatie voranzubringen, dass man versucht, auch als Europäer am Tisch zu sitzen, absolut legitim und richtig.
2: So sagte es Christoph Heusken, Diplomat und ehemaliger Chef der Münchner Sicherheitskonferenz. Ja, Putins neueste Aussagen über ein nahendes Ende des Ukraine-Krieges, das war natürlich auch Thema heute beim Treffen der EU-Außenminister in Brüssel. Was halten die Minister also von der Personalie Schröder? Sie sind da eher skeptisch und auch Trumps Ankündigung, tausende Soldaten aus Deutschland abzuziehen, war natürlich Thema. Sabrina Fritz mit Einzelheiten.
3: Er gehört schon fast wie selbstverständlich dazu. Der ukrainische Außenminister Andriy Sybja ist ein regelmäßiger Gast bei den EU-Außenministertreffen. Doch dieses Mal tritt er mit neuem Selbstbewusstsein auf.
4: We have a new reality on the battlefield.
5: Wir haben eine neue Realität auf dem Schlachtfeld. Die Ukraine wird stärker. Wir haben diesen schweren Winter überwunden und die Front stabilisiert.
4: And on the battlefield we stabilize front.
3: Kriegsbeobachter wie das Institut für Kriegsstudien berichten, dass ukrainische Truppen Gebiete verteidigen oder befreien konnten. Vor diesem Hintergrund bewerten die EU-Außenministerinnen und Minister das Angebot des russischen Präsidenten Putin skeptisch. Putin hatte am Wochenende Friedensverhandlungen in Moskau angeboten und den deutschen Ex-Kanzler Schröder als Vermittler ins Spiel gebracht. Die Außenbeauftragte der EU, Kaja Kallas, hält von diesem Vorschlag wenig.
6: I think Gerhard Schröder has been the lobby high level.
3: Ich denke, Gerhard Schröder war der Top-Lobbyist für russische Staatskonzerne. Deshalb ist klar, warum Putin ihn will. Er würde auf beiden Seiten des Tisches sitzen. Ähnlich äußerte sich auch der deutsche Staatssekretär Gunter Kriechbaum. Er vertritt Außenminister Wadephul in Brüssel.
7: Altkanzler Schröder hat eben in der Vergangenheit nicht unbedingt alles gezeigt, um hier als neutraler Vermittler, als Honest Broker gewissermaßen auftreten zu können. Er ist und hat sich auch sicherlich sehr vereinnahmen lassen durch Herrn Putin.
3: Die Außenminister beschäftigt auch das Schicksal tausender ukrainischer Kinder, die nach Russland verschleppt wurden. Personen, die dabei geholfen haben, sollen mit EU-Sanktionen bestraft werden. Ein weiteres Thema, das für Diskussionsstoff in Brüssel sorgt, ist der drohende Abzug von 5000 US-Soldaten aus Deutschland. Die finnische Außenministerin Elina Valtonen sieht die Ankündigung von US-Präsident Trump gelassen.
8: If we talk about 5000 troops, it doesn't make a huge difference in overall US posture in Europe, neither in Germany.
3: Die 5000 Soldaten machen keinen großen Unterschied, weder in Deutschland noch in Europa. Erst wenn die USA mehr US-Soldaten abziehen würden, wäre das eine andere Geschichte. Sie habe aber bei ihren Gesprächen mit dem amerikanischen Außenminister Rubio keine Hinweise auf einen weiteren Truppenabzug bekommen. Der slowenische Außenminister sieht das etwas kritischer. Wir brauchen US-Truppen in Europa, das ist klar, und sie müssen dort sein, wo sie den größten Nutzen haben.
9: Our interest is to have US-Truppen in Europe. That's absolutely clear. When we are talking about it, of course, they have to be in those places where they can deliver the largest added value being there.
3: In der Nähe der Front hätten sie das größte Abschreckungspotenzial. US-Präsident Trump hat angedeutet, die US-Truppen von Deutschland nach Polen zu verlegen.
2: Der Bericht aus Brüssel vom Treffen der europäischen Außenminister war das von Sabrina Fritz. Traurige Nachrichten gab es heute aus Kenia. Für drei Deutsche ist ihre Kenia-Reise wohl tödlich geendet. Sie sind in einem Kleinflugzeug in einer abgelegenen Wüstenregion abgestürzt. Auch der Pilot soll unter den Opfern sein. Was bekannt ist, weiß Stefan Überbach.
10: Das Kleinflugzeug der Chartergesellschaft Desert Air war auf dem Weg von Namibias Hauptstadt Windhoek in die abgelegene Region Sossusvlei, eine bei Touristen sehr beliebten Wüstengegend, die für ihre roten Sanddünen weltbekannt ist. Kurz nach dem Start am gestrigen Sonntag brach der Kontakt zu der Maschine ab. In einem schwer zugänglichen Gebiet konnte das Wrack lokalisiert werden. Rettungskräfte und Ermittler mussten eingeflogen werden, um sich ein Bild der Lage machen zu können. An Bord des verunglückten Flugzeugs waren der Pilot und drei deutsche Passagiere. Nach Angaben der Behörden kamen bei dem Absturz alle Insassen ums Leben. Woher die Todesopfer stammen, wurde bisher nicht mitgeteilt. Die Airline bestätigte den Unfall und sprach den Angehörigen ihr Beileid aus. Gleichzeitig betonte sie, dass die Ursache des Unglücks derzeit völlig unklar sei. Die namibische Luftfahrtbehörde hat eine Untersuchung eingeleitet. Kleinflugzeuge spielen im Tourismus Namibias eine wichtige Rolle, da viele Urlaubsregionen sowie Lodges und Nationalparks nur schwer auf dem Landweg zu erreichen sind.
2: Ein Unglück in Namibia, über das Stefan Überbach berichtet hat.

0: Der Blick auf die Zeit, es ist 23.15 Uhr.
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0: Wir schauen nach Großbritannien. Der britische Premierminister Keir Starmer hält sich länger als erwartet, aber er kämpft einmal mehr um sein politisches Überleben. Nach den großen Verlusten bei den Kommunal- und Regionalwahlen vergangene Woche sind die britische Labour-Partei und der Premier sehr unter Druck. Und heute nun hat Starmer eine groß angekündigte Rede gehalten, mit der er versuchen wollte, vor allem die Kritiker in der eigenen Partei davon zu überzeugen, dass er im Amt bleiben soll. Ob das gezündet hat, weiß Valerie Krall.
2: I know that people are frustrated by the state of Britain, frustrated by politics, and some people frustrated with me.
3: Es war eine düstere, aber wohl ehrliche Einschätzung eines Premierministers unter Druck. Er wisse, dass die Briten frustriert seien mit dem Zustand ihres Landes, sagte Keir Starmer in einer Krisenansprache am Morgen. Frustriert mit der Politik und auch frustriert mit ihm. Wenige Tage, nachdem seine Labour-Partei hohe Verluste bei den Kommunal- und Regionalwahlen in Großbritannien einstecken musste, kämpft

0: Das war aber im Kern schon vorher bekannt. Außerdem sagte er, er wolle Großbritannien wieder ins Herz von Europa rücken. Der Brexit habe das Land ärmer und schwächer gemacht. Wie genau die Annäherung aussehen soll, blieb aber offen.
1: This really needed to be a speech which had a much bigger offer to change the political weather.
0: Die Rede hätte viel mehr bieten müssen, um das politische Klima wirklich zu ändern, sagt George Eaton, Chefredakteur des Politikmagazins New Statesman. So sei es keine Frage mehr, ob Keir Starmer ersetzt werden würde, sondern nur noch wann.
1: I'm afraid it's still a question of when rather than if he will be replaced.
0: Von 403 Labour-Abgeordneten haben sich mittlerweile mehr als 50 offen gegen ihren Vorsitzenden ausgesprochen. Unter anderem Chris Curtis.
2: I don't think we saw a plan.
0: Der Premierminister hat nicht den Plan des Wandels vorgelegt, den dieses Land braucht. Deshalb ist es an der Zeit, dass wir uns nach einer neuen Führung umsehen.
2: To look for new leadership.
0: Allerdings herrscht wohl keine Einigkeit darüber, wer Starmer nachfolgen sollte. Als potenzielle Herausforderer werden die ehemalige Vize-Premierministerin Angela Rayner, der Gesundheitsminister Wes Streeting sowie der Bürgermeister von Manchester Andy Burnham gehandelt. Öffentlich hat sich noch keiner von ihnen gegen Starmer positioniert.
3: What we're starting to see today is a shift away from the idea of an immediate leadership challenge to Keir Starmer.
0: Es sähe so aus, als würde Keir Starmer nicht unmittelbar herausgefordert werden, sagt der Financial Times Journalist George Parker.
3: Towards the idea of an orderly transition sometime in the autumn.
0: Stattdessen könnte es ein geordnetes Verfahren im Herbst geben. Dafür plädiert die Labour-Abgeordnete Catherine West. Sie hat angekündigt, Unterschriften von Parteikollegen zu sammeln, um Keir Starmer zu einem Rücktritt im September zu bringen. Starmer selbst hat einen Rücktritt noch einmal deutlich ausgeschlossen. Er nannte unter anderem die Gefahr, die von der Rechtsaußenpartei Reform UK ausgehe, als Grund dafür, das Land nicht mit einer Führungskrise ins Chaos stürzen zu wollen. Reform unter dem Vorsitz des Brexit-Populisten Nigel Farage hatte bei den Kommunal- und Regionalwahlen enorme Zugewinne gemacht und ist auf dem Weg, sich auch auf Landesebene als stärkste Konkurrenz für die etablierten Parteien Labour und Tories zu etablieren.
4: Aus London, Valerie Krall. Von der großen Politik zum Wetter in unseren Gefilden. Also Tomaten auf dem Balkon, Geranien auf der Terrasse. Nach den warmen Tagen in den vergangenen Wochen wirkt der Frühling Mitte Mai ziemlich stabil. Und trotzdem heißt es ja immer, warten Sie mal mit den Pflanzen noch bis nach den Eisheiligen. Was hat es mit diesem legendären Spätfrost auf sich? Und stimmt diese Bauernregel überhaupt noch in Zeiten des Klimawandels? Damit hat sich Annette Kolb aus der ARD-Wissenschaftsredaktion beschäftigt.
5: Die Eisheiligen. Bei vielen Hobbygärtnern und in der Landwirtschaft sind sie eine feste Marke. Empfindliche Pflanzen bleiben bis dahin nachts besser vor Kälte geschützt. Die Aussaat im Freiland sollte erst nach den Eisheiligen beginnen. Denn sie bringen im Mai noch einmal späten Nachtfrost. So viel ist den meisten bekannt. Aber woher kommt das traditionelle Wissen? Lothar Bock, Klimatologe am regionalen Klimabüro München des Deutschen Wetterdienstes, erklärt:
6: Bei den Eisheiligen geht man davon aus, kommen aus dem Mittelalter. Und es war halt zu dieser Zeit, wo die Regel entstand, gerade zu dieser Periode war es oft mal kalt oder gab es Spätfröste. Und da ja damals der kirchliche Kalender das wichtigste Ordnungssystem war für die Bevölkerung, hat man diese ganzen Daten anhand dieser Heiligen, dieser Lostage festgemacht.
5: Etwa ab Mitte des 13. Jahrhunderts kühlte Mitteleuropa merklich ab. Bis ins 19. Jahrhundert gab es häufig kalte, lang andauernde Winter. Bauern registrierten, wann Spätfröste gehäuft auftraten und leiteten daraus Handlungsregeln für Ackerbau und Viehwirtschaft ab. Denn das war entscheidend für ihr Überleben. Die Eisheiligen namens Mamertus, Pankratius, Servatius, Bonifatius und Sophia haben also eigentlich nichts mit Kälte oder Frost zu tun. Aber die Gedenktage dieser Heiligen fallen im kirchlichen Kalender auf die Tage 11. bis 15. Mai. Ob es an diesen Tagen wirklich, wie laut Überlieferung, noch einmal besonders kalt war, konkret belegen lässt sich das ohne Messdaten nicht. Aber so Lothar Bock.
6: Wenn man sich allein die letzten 100 Jahre anschaut, wo wir durchgängige Messdaten haben, dann sieht man schon, okay, Spätfröste gibt's im Mai immer wieder mal. Allerdings sind die zufällig verteilt. Also die tauchen manchmal wirklich zu den Eisheiligen auf. Manchmal sind sie eher am Monatsanfang. Manchmal, zwar seltener, auch am Monatsende.
5: Tatsächlich gab es 1582 eine Kalenderreform vom julianischen auf den gregorianischen Kalender. Die Datumszählung wurde um zunächst 10, später 11 Tage vorgezogen, um die Abweichung zum Sonnenjahr zu korrigieren. Übertragen auf heute heißt das, die frostigen Tage lägen sogar eher Ende Mai. Die Eisheiligen sind also kein Ereignis, das sich an

0: Kalendertagen festmachen lässt, sondern es ist eine typische Konstellation der Großwetterlage im späten Frühjahr. Was sich durch den Klimawandel verändert hat? Winter und Frühjahr sind wärmer geworden. Die Vegetation startet 2 bis 3 Wochen eher. Gerade Obstbäume blühen früher.
1: Und entsprechend ist natürlich das Frostrisiko dann sogar höher.
0: Es lohnt sich also immer noch, empfindliche Pflanzen bis Mitte, Ende Mai zu schützen. Denn Spätfröste können immer wieder auftreten. Auch wenn es in diesem Frühjahr nicht danach aussieht, dass die Eisheiligen ihrem Namen gerecht werden.
2: Annette Kolb aus der ARD-Wissenschaftsredaktion. Frauen in der Politik, sie sind noch immer unterrepräsentiert, vor allem in Führungspositionen. Daran ändern beispielsweise auch die jüngsten bayerischen Kommunalwahlen nichts, denn Landrätinnen gibt es in dieser Legislaturperiode nur 6. Demgegenüber stehen 65 männliche Landräte. Das ist eine Landrätin weniger als nach der letzten Kommunalwahl, denn eine hatte dieses Mal gar nicht mehr kandidiert. Tanja Gronde berichtet über eine Landrätin in Oberbayern nach der ersten Arbeitswoche und über eine andere, die ihr Büro geräumt hat.
3: Andrea Jochner-Weiß ist gerührt bei der Verabschiedung im Landratsamt. Ihre Mitarbeiterinnen und Mitarbeiter stehen Spalier bei ihrem Abschied. Nach 2 Amtszeiten ist die CSUlerin nicht mehr angetreten zur Wahl.
4: Als Frau habe ich persönlich immer das Gefühl gehabt, ich muss mich mehr beweisen.
3: 12 Jahre lang war sie Landrätin. Doch Frauen wie sie sind an der politischen Spitze immer noch selten. Woher kommt das Ihrer Meinung nach?
4: Ich glaube, weil sie sich sehr hinterfragen und weil die männliche Domäne schon noch ein bisschen anders ist und die hohen Ämter eher für sich beansprucht.
3: Die Landrätin von Weilheim-Schongau musste viel einstecken. Einmal wurde sie sogar in einem Bierzelt ausgepfiffen. Manchmal waren es auch wüste Beleidigungen gegen sie als Frau. Die Frauenquote bei den Landrätinnen ist niedrig. Aktuell treffen auf 6 Frauen 65 Männer in Bayern. Seit 1972 gibt es Zahlen zu der Verteilung und das Statistische Landesamt hat in dieser Zeit 14 Landrätinnen und 294 Landräte gezählt. Das liegt natürlich auch daran, dass sich Frauen nicht immer aufstellen lassen.
4: Ich habe so ein bisschen im Verdacht. Frauen wählen keine Frauen.
3: Dabei ist die weibliche Perspektive wichtig für Gemeinden. Ob Sicherheitsgefühle oder Gesundheit oder Bildung. Frauen haben andere Perspektiven und führen empathischer, sagen Studien. Gleichzeitig seien sie immer noch in alten Rollenbildern gefangen, meint Daniela Groß von den Grünen.
5: Es ist ja immer noch die Regel, dass die Frauen zuständig sind für die Kinderbetreuung. Damals, als ich meine erste Tochter bekommen habe, habe ich nach 8 Monaten wieder angefangen, in Vollzeit zu arbeiten. Und das ist bei uns etwas in der Gesellschaft, das nicht üblich ist.
3: Die 37-jährige Mutter von 2 Kindern gewann im Landkreis Landsberg am Lech gegen den ehemaligen Amtsinhaber. Nun heißt es für sie auch, trotz Familie am Wochenende arbeiten und Abendtermine wahrnehmen, wie beispielsweise den Talentwettbewerb einer Schule besuchen.
5: Wenn jetzt ein Mann Landrat ist, darf dir keiner, wie funktioniert das mit der Kinderbetreuung, weil jedem klar ist, die Frau macht das. Und ich verstehe ehrlich gesagt nicht, warum wir dieses Selbstverständnis nicht auch auf die Väter haben, weil dass wir diese Verantwortung immer noch zum Großteil bei den Frauen sehen.
3: Daniela Groß beginnt als eine von 3 neuen bayerischen Landrätinnen die Reise, die Andrea Jochner-Weiß nun abschließt. Was sie dabei gelernt hat?
4: Wir brauchen Frauenpower. Frauen wählt Frauen und Frauen lasst euch wählen. Habt keine Angst, hinterfragt euch nichts. Wir gingen den Weg ein bisschen anders. Aber wir Frauen, wir bringen genauso viel weiter wie die Männerwelt.
2: Das ist also eine Aussage einer Landrätin aus Bayern. 2 von ihnen hat Tanja Grode getroffen und porträtiert.
6: Sport.
7: Mit Moritz Kühn und zunächst einem aktuellen Ergebnis aus der Bundesliga der Fußballerinnen. Bayer Leverkusen hat zum Abschluss des vorletzten Spieltags mit 3:1 in Leipzig gewonnen und damit noch eine kleine Chance auf die Champions League Qualifikation. Der Rückstand auf den begehrten 3. Platz, den aktuell Eintracht Frankfurt innehat, beträgt 2 Punkte. Die Leipzigerinnen rangieren dagegen auf Rang 10 und hatten schon vor Wochen den Klassenerhalt klargemacht. Von den Fußballerinnen zu den Fußballern und ab zur deutschen Nationalmannschaft, da sollte eigentlich morgen der Kader für die anstehende WM bekannt gegeben werden. Doch die Nominierung wurde vor rund 2 Wochen auf den 21. Mai verschoben. Trotzdem wollen wir ja jetzt schon unseren Nationalmannschaftsreporter Martin Roschitz fragen, welcher Spieler denn am meisten um die WM-Teilnahme zittern muss.
6: Ein großer Teil des Aufgebots steht natürlich fest. Das größte Fragezeichen steht vielleicht hinter Stürmer Maximilian Bayer vom BVB. Er stand zuletzt im vergangenen Herbst im DFB-Kader, aber wenn man sich die Statistiken mal ansieht, dann kommt Nagelsmann eigentlich gar nicht an Bayer vorbei. 20 direkte Torbeteiligungen in dieser Saison, 10 Tore, 10 Vorlagen. Bayer ist damit besser als seine Konkurrenten Sané, Führig, Elmala und Adeyemi, sein Vereinskamerad beim BVB. Ja, und trotzdem steht der Bundestrainer nicht so sehr auf Bayer. Ich persönlich glaube, dass er eher auf Chris Führig vom VfB Stuttgart setzt, der jetzt im Saisonendspurt auch nochmal deutlich zulegen konnte.
8: Und alle, die dann nominiert und bei der WM dabei sind, könnten auch ein bisschen Geld mit nach Hause nehmen. Stichwort Prämie. Wie ist denn da der aktuelle Stand?
6: Es gibt Gespräche, aber noch keine Einigung. Kapitän Joshua Kimmich und Co. verhandeln da derzeit mit DFB-Geschäftsführer Andreas Rettig. Ich kann ja mal Zahlen aus der Vergangenheit nennen. Die höchste Prämie kassierten bislang die letzten deutschen Weltmeister 2014 in Brasilien mit 300.000 Euro pro Spieler. Für den Titelgewinn bei der Heim-EM 2024 hätte es sogar 400.000 Euro gegeben. Nach dem Viertelfinalaus gegen Spanien waren es dann nur noch 100.000. Ja, und bei den letzten beiden Weltmeisterschaften gab es ja gar nichts, weil man da jeweils nach 3 Spielen schon die Heimreise antreten musste. Die Gefahr ist jetzt bei der aufgeblähten WM in den USA, Kanada und Mexiko relativ gering.
8: Auftaktgegner der deutschen Mannschaft bei der WM ist am 14. Juni Curaçao und beim Gegner ist nun Trainer Fred Rütten zurückgetreten. Dies soll eine Reaktion auf Proteste von Spielern und Sponsoren sein, die sich wohl Rüttens Vorgänger Dick Advokat zurückgewünscht hatten. Und dieser Dick Advokat könnte nun auch wieder den Trainerjob des Karibikstaats übernehmen. Eine Pressekonferenz wurde schon angekündigt. Advokat hatte Curaçao im Vorjahr erstmals zu einer WM geführt. Im Februar war er jedoch zurückgetreten, um sich um seine schwer erkrankte Tochter zu kümmern. Mittlerweile soll es dieser wieder besser gehen. Die Fußball-WM steht in den Startlöchern, die Eishockey-WM auch. Am Freitag geht's los. Die deutsche Mannschaft, die 2023 WM Silber geholt hatte, ist auch wieder dabei. Und nun steht fest, wer im Kader ist. Uli Schäfer erzählt mehr.
9: Vom deutschen Meister Eisbären Berlin stoßen gleich 6 Spieler zur Nationalmannschaft. Torhüter Jonas Stettmer, die Verteidiger Kai Wissmann und Erik Mick sowie die Stürmer Andreas Eder, Freddy Tiffels und Manuel Widerer. Und auch NHL-Star Moritz Seider steht im Kader. Der Verteidiger hatte schon am Sonntag nach dem 2:5 im letzten Testspiel gegen die USA grünes Licht gegeben. Bei der WM in der Schweiz sind diesmal nur 3 deutsche NHL-Profis dabei. Neben Moritz Seider sind das Philipp Grubauer und Josh Samanski. Leon Dreiseitel, Tim Stützle und JJ Peterka hatten abgesagt. Die deutsche Mannschaft startet am Freitag gegen Finnland in das Turnier. Weitere Gegner in der Vorrunde sind Titelverteidiger USA, Gastgeber Schweiz, Lettland, Österreich, Ungarn und Aufsteiger Großbritannien.
8: Ja, und das Ziel ist das Viertelfinale. Bei der WM im vergangenen Jahr war aber schon nach der Vorrunde Schluss.
2: Das waren die Sportinformationen von Moritz Kühn. Thema gleich, unter anderem der Kongress des Deutschen Gewerkschaftsbundes, der in den kommenden 4 Tagen läuft.
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11: Um 23.30 Uhr mit Olaf Knapp. Bundesfinanzminister Klingbeil hat sich erneut dafür ausgesprochen, dass Spitzenverdiener mehr Steuern zahlen sollten, um kleine und mittlere Einkommen zu entlasten. In einer Rede auf dem DGB-Bundeskongress sagte Klingbeil am Abend, eine Gesellschaft, in der Ungleichheiten zunehmen, sei keine produktive Gesellschaft. Notwendig sei eine Entlastung von Menschen, die zwischen 2.500 und 4.000 Euro pro Monat verdienen. Bundeskanzler Merz hatte kürzlich eine zusätzliche Belastung höherer Einkommen abgelehnt. Die Waffenruhe im Krieg mit dem Iran hängt nach den Worten von US-Präsident Trump am seidenen Faden. In Washington erneuerte er seine Kritik an der iranischen Antwort auf einen US-Vorschlag. Der Iran sei von seiner Zusage abgerückt, das angereicherte Uran außer Landes zu bringen, so Trump. Die iranische Nachrichtenagentur Tasnim widersprach der Darstellung, das Verhandlungsteam aus Teheran habe zu keinem Zeitpunkt eine solche Zusage gemacht. Die Evakuierung des Kreuzfahrtschiffs Hondius im Hafen von Teneriffa ist abgeschlossen. Die letzten 27 Menschen, die das Schiff verlassen sollten, sind von Bord. Auch sie werden ausgeflogen. In ihren Heimatländern wird dann entschieden, wie lange sie in Quarantäne müssen. Auf dem Schiff war das Hanta-Virus ausgebrochen. 3 Menschen sind gestorben. Das unter niederländischer Flagge fahrende Kreuzfahrtschiff ist jetzt mit knapp 30 Besatzungsmitgliedern auf dem Weg nach Rotterdam. Dort soll es am Sonnabend ankommen und gründlich desinfiziert werden. Immer mehr Internetnutzer werden Opfer von Cyberkriminalität. Laut einer Studie des Bundesamts für Sicherheit in der Informationstechnik war im vergangenen Jahr mehr als jeder 10. Deutsche betroffen. Katrin Schirwagen aus der Nachrichtenredaktion erklärt, wo die häufigsten Probleme auftraten.
12: Am häufigsten passieren die Straftaten beim Online-Shopping. Laut der Umfrage wurde hier schon mehr als jeder 5. betrogen. Immerhin jeder 7. Internetnutzer meldet, dass Fremde auf das eigene Konto zugegriffen haben. Im Widerspruch zu den Zahlen steht die anhaltende Sorglosigkeit. Mehr als die Hälfte der Menschen rechnet nicht damit, selber Opfer von Internetbetrug zu werden. Und nur knapp ein Drittel der Betroffenen zeigt die Straftaten bei der Polizei dann auch an.
11: Das Wetter in Deutschland. In der Nacht in der Nordhälfte zunächst nachlassende Schauer. Im Süden länger gebietsweise Regen. Tiefstwerte +7 bis -2 Grad. Morgen dann ein Wechsel aus dichten Wolken mit Schauern, örtlich kurze Gewitter. Am freundlichsten später im Westen und Südwesten. Höchstwerte 8 Grad im Erzgebirge bis 15 Grad am Oberrhein. Am Mittwoch dann wolkig, zeitweise Schauer, teils gewittrig bei 10 bis 18 Grad. Das waren die Nachrichten.
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2: Um genau 23.33 Uhr. Autobahn 1 Lübeck-Hamburg zwischen dem Dreieck Hamburg-Südost und dem Dreieck Norderelbe. Stau in beiden Richtungen wegen eines Schwertransports. Die A8 Luxemburg Richtung Saarlouis ist zwischen Perlborg und Merzig-Wellingen noch bis 5 Uhr in der Früh gesperrt. Gesperrt weiterhin auch die Autobahn 28 Oldenburg Richtung Leer zwischen Westerstede-West und Appenriemels wegen Bergungsarbeiten. Die Umleitungsstrecken sind überlastet, deswegen das Gebiet doch bitte weiträumig umfahren. Gesperrt nach einem Unfall ist die Autobahn 60 Mainz Richtung Rüsselsheim zwischen Hechtsheim-West und Hechtsheim-Ost. Die A70 Schweinfurt-Werneck Richtung Bamberg ist zwischen Bamberg-Hafen und Bamberg wegen Bauarbeiten bis 6 Uhr gesperrt. Und die A81 Singen-Stuttgart ist ebenfalls gesperrt zwischen Herrenberg und Gärtringen wegen Wartungsarbeiten im Schönbruchtunnel bis 5 Uhr in beiden Richtungen. Es gibt eine Umleitung über die U36 und die U45. Gute Fahrt.
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2: Mit Nicolas Goldsch am Mikrofon. Guten Abend.
10: Wirtschaft.
2: Die deutschen Gewerkschaften verlieren mehr und mehr Mitglieder. Dementsprechend schwindet auch ihre politische Macht. Waren das im gesamten DGB, also dem Gewerkschaftsbund, mal fast 10 Millionen Menschen, ist es heute gerade noch die Hälfte. Der DGB tut bei seinem viertägigen Bundeskongress trotzdem sehr viel dafür, gehört zu werden. Und die neue wie alte Vorsitzende Jasmin Fahimi fällt vor allem durch scharfe Attacken in Richtung Bundesregierung auf. Wir haben es vorhin auch gehört in den Nachrichten. Anja Dobodinsky mit Eindrücken.
13: Mit 96% der Stimmen wurde Jasmin Fahimi auf dem DGB-Bundeskongress zur Vorsitzenden wiedergewählt. Ihre 3 Vorstandskollegen bekamen zwischen 87% und 97%. Jasmin Fahimi nannte das ein erfreuliches Ergebnis. Die Herausforderungen für die Gewerkschaften sind groß. Die Politik diffamiere Beschäftigte als bequem und teuer und werfe besonders der Gen Z einen Hang zur Lifestyle-Teilzeit vor, hieß es auf dem Kongress. Das gehe an der Lebenswirklichkeit der Menschen vorbei, kritisiert Jasmin Fahimi in ihrer Antrittsrede.
14: Auszubildende zahlen im Schnitt 40% ihres Einkommens für Miete, Studierende sogar noch mehr als die Hälfte. Und über 5 Millionen Menschen konnten zuletzt ihre Wohnung nicht mehr richtig heizen, weil das Geld fehlte.
13: Die finanziellen Belastungen der schlechten Konjunktur und der Spannungen und Kriege mit ihren Konsequenzen würden vor allem die Beschäftigten tragen. Das sei ungerecht. Die Gewerkschaften haben sich deshalb rote Linien gesetzt, die von der Politik nicht überschritten werden dürften. Dazu zählt Jasmin Fahimi Rente, Gesundheit und Arbeitnehmerrechte. Ein geplantes Gesetz soll es zum Beispiel ermöglichen, Arbeitnehmer mehr als 12 Stunden am Stück arbeiten zu lassen.
15: Das Arbeitszeitgesetz darf nicht angefasst werden. Es hat bereits eine Reihe von Ausnahmen und wir werden nicht zulassen, dass weiter Druck auf unsere Tarifverträge und die Beschäftigten gemacht werden. Wir werden uns gegen jeglichen Angriff auf unsere gesetzliche Rente wehren.
13: Der DGB lehnt außerdem Leistungskürzungen und höhere Zuzahlungen in der Krankenversicherung ab, wie zum Beispiel Pläne, die Kosten für das Hautkrebs-Screening nicht mehr bei allen Versicherten zu übernehmen. Die Vorsitzende fordert eine Bürgerversicherung, in die alle einzahlen. Werde der Sozialstaat wie geplant abgebaut, schwäche das auch den Glauben an die Demokratie und ebne rechten und populistischen Kräften weiter den Weg. Würden die genannten roten Linien überschritten, könnte es zu einem Großkonflikt in der Gesellschaft kommen, warnt Jasmin Fahimi.
15: Wenn Sie jetzt nicht die Reißleine ziehen und konstruktiv mit uns und den Arbeitgebern nach Lösungen suchen, wenn Sie weiterhin meinen, einseitige Reformpolitik betreiben zu müssen, dann wird der Druck immer größer.
13: Statt die Sozialabgaben zu kürzen, damit die deutsche Wirtschaft wettbewerbsfähig bleibt, schlagen die Gewerkschaften der Politik vor, lieber den europäischen Binnenmarkt zu stärken. Zum Beispiel, indem bei öffentlichen Ausschreibungen europäische Unternehmen Vorrang haben. Der DGB fordert auch mehr Schutz für Gewerkschafter.
14: Jede fünfte Betriebsratswahl wird inzwischen schwer verhindert, behindert oder verhindert. Das ist nichts anderes als ein Verbrechen an unserer Demokratie.
13: In immer mehr jungen Firmen werden gar keine Betriebsräte mehr gegründet. Die Gewerkschaften führen das in vielen Fällen darauf zurück, dass Beschäftigte von den Unternehmensleitungen eingeschüchtert werden. Die Zahl der Gewerkschaftsmitglieder geht unterdessen weiter zurück. Im Jahr 2019 gehörten noch knapp 6 Millionen Beschäftigte einer der 8 DGB-Gewerkschaften an. 2025 waren es nur noch 5.400.000.
2: Eindrücke und Informationen von Anja Dobrodinsky. Sie hat gerade die großen Fragen zusammengefasst, die ja auch Jasmin Fahimi nochmal skizziert hatte in ihrer Rede, die neue wie alte DGB-Vorsitzende. Es geht also um Positionen, um die künftige Ausrichtung in wirtschaftlich schwierigen Zeiten. Wer muss wo den Gürtel enger schnallen? Welche Antworten haben die Gewerkschafter und welche fordern sie? Darüber hat Uwe Schulz vom Westdeutschen Rundfunk auch mit Torben Albrecht gesprochen, Vorsitzender des DGB in NRW. Er nimmt natürlich auch teil am Bundeskongress, der noch bis Donnerstag in Berlin läuft. Und Frage an ihn, macht er sich denn dort auch Gedanken um die Zukunft?
16: Genau, da sind wir unterwegs und erarbeiten Konzepte und stellen uns auf für die Auseinandersetzung, die wir gerade in vielen Fällen vor uns haben.
17: Und da geht's schon los. Kann wirklich heutzutage jemand ernsthaft behaupten, wir haben ein Konzept in Zeiten, da sich kaum etwas übers nächste Quartal hinaus verbindlich voraussagen lässt, was gerade die Wirtschaft und den Arbeitsmarkt angeht?
16: Es ist sicherlich schwierig, aber klar ist für uns, dass zu sagen, die Arbeitnehmerinnen und Arbeitnehmer müssten ein bisschen mehr leisten und dann hätten wir die Probleme gelöst. Wenn man sagt, sie müssen ein bisschen mehr zahlen oder sehr viel mehr zahlen, in vielen Bereichen hätten wir die Probleme gelöst. Das ist für uns kein Konzept. Das sind die Themen, wo wir uns dagegen stellen, wo wir sagen, lasst uns vernünftig darüber reden mit den Betroffenen. Das sind die Arbeitnehmerinnen und Arbeitnehmer und ihre Vertretung, die Gewerkschaften. Und das sind auch die Arbeitgeber und vernünftig etwas entwickeln. Gemeinsam, wenn es geht und im Konflikt, wo nötig. Aber man kann da keine und sollte da keine Schnellschüsse machen.
17: Sie heben ab mit diesem halben Zitat auf das, was Friedrich Merz jetzt schon seit Monaten sagt. Nämlich, wir werden mehr arbeiten müssen. Und weil er dann immer wieder auf Teilzeit abgehoben hat zum Beispiel, haben das viele als Geringschätzung verstanden für ihr Engagement. Er versucht immer wieder klarzumachen, nein, ich meine das, was wir auch in der letzten Koalition schon gehört haben als Botschaft. Ich meine das Gesamtarbeitsvolumen in Deutschland. So sagt es Friedrich Merz immer wieder. Können Sie damit auch nichts anfangen?
16: Dann müsste er jedenfalls mal konkret sagen, wo er da ansetzen will und wie er das erreichen will. Es gibt tatsächlich natürlich Möglichkeiten. Es gibt immer noch viele Frauen, die meistens Frauen, Menschen mit familiären Verpflichtungen, die in Teilzeit arbeiten, gerne länger arbeiten würden, wenn die Kinderbetreuung stimmen würde, wenn es auch im Einzelhandel nicht nur Teilzeitverträge gäbe, sondern Vollzeitverträge gäbe. Es gibt viele junge Leute, die, wenn sie eine Ausbildung hätten, größere Chancen auf dem Arbeitsmarkt hätten. Es gibt viele Zugewanderte, die unter ihren Qualifikationen arbeiten. Ja, es gäbe Möglichkeiten, die Erwerbszeit sozusagen auszudehnen, aber nicht, indem man sagt, es müssen alle nur mal mehr in die Hände spucken, weil so einfach ist es dann nicht.
17: Wie wird eine realistische Botschaft des DGB aussehen können für diese Zeiten des großen Wandels. Müssen Sie nicht auch Ihren 5,4 Millionen Mitgliedern sagen, ja, wir müssen den Gürtel enger schnallen, was immer das bedeutet?
16: Also wir spüren auf dem Kongress sehr viel Empörung über die Vorschläge, die es gibt. Wir spüren gleichzeitig ein Selbstbewusstsein, weil sich viele Menschen wieder den Gewerkschaften zuwenden. Das haben wir auch im Zulauf zum 1. Mai gesehen, weil sie das Gefühl haben, da werden Interessen von Arbeitnehmerinnen und Arbeitnehmern vertreten. Und dementsprechend kämpferisch ist die Stimmung. Denn es geht ja die Frage, wer zahlt und wer schnallt den Gürtel enger. Und solange wir nicht darüber reden, dass auch Vermögende, reiche Erben ihren Gürtel etwas enger schnallen müssen, und da reden wir über sehr weite Gürtel, dann kann man auch nicht von Menschen mit einem geringen Einkommen, mit einem normalen Einkommen verlangen, dass sie alle Lasten tragen müssen.
17: Wollen wir es noch festmachen an einem der vielen Reformthemen dieses Jahres, Rente. Normalerweise gehört Karl-Josef Laumann als Arbeitsministerin und Vertreter des eher arbeitennahen Flügels in der Union zu jemandem, mit dem Sie, glaube ich, einen ganz guten Draht haben. Aber auch er sagt zur Rente:
18: Ich würde schon den Satz wagen, dass wenn die Lebenserwartung von uns Menschen sich verlängert, dann kann diese längere Lebenserwartung nicht alleine durch die Solidargemeinschaft finanziert werden. Da muss auch sicherlich ein gewisser Zeitanteil davon in Arbeit und in Beiträgen verwandelt werden. Und deswegen bin ich in der Frage des Renteneintrittsalters persönlich sehr offen. Aber wo ich sehr für werben werde: Wer sehr früh angefangen ist, muss auch etwas eher in Rente gehen können wie derjenige, der sehr spät angefangen ist.
17: Können Sie damit?
16: Also es ist ja leider nicht so, dass in den letzten Jahren das Lebenseintrittsalter gestiegen ist. Wir haben ja eher das Problem, dass wir sozusagen eine Generation haben, die jetzt eine starke Generation der Boomer, die jetzt in Rente geht. Allerdings, das hat übrigens auf dem DGB-Kongress Frau Rossmann, die Chefin der Rentenversicherung, auch nochmal deutlich gemacht, das passiert über einen längeren Zeitrahmen. Und deswegen hat sie auch von hektischen Lösungsvorschlägen und hektischen Veränderungen gewarnt. Und eine Verlängerung der Lebensarbeitszeit pauschal für alle, und Karl-Josef Laumann hat das ja richtig angesprochen, es sind nicht alle gleich, wenn es dazu kommt, wie gesund geht man in Rente. Eine generelle Verlängerung des Lebens, der Lebensarbeitszeit wird mit den Gewerkschaften nicht zu machen sein, da brauchen wir intelligentere Lösungen.
2: Sagt Tom Albrecht, Vorsitzender des Deutschen Gewerkschaftsbundes in Nordrhein-Westfalen. Also auch da Kritik, wir haben gehört, an der CDU. Die Partei, die CDU, muss in letzter Zeit ganz schön was einstecken, wenn ich jetzt mal den großen Bogen spanne, auch wenn man sich die Umfragen anschaut. Nehmen wir mal den Deutschland-Trend von Infratest DIMAP für die ARD, also mit bundesweitem Fokus. Da liegt die Union jetzt erstmals hinter der AfD. Und in Sachsen-Anhalt sieht es noch düsterer aus. 26% für die CDU in Sachsen-Anhalt, 41% für die AfD. Bevor wir darüber weitersprechen, kurz der Verkehrsservice aktuell. Es gibt einen Falschfahrer auf der A70 Schweinfurt-Werneck, Bamberg, zwischen Vierert-Trunstadt und dem Kreuz Bamberg. Ein Falschfahrer, Vorsicht dort bitte, fahren Sie äußerst rechts, überholen Sie nicht. Auf der Autobahn 70 Schweinfurt-Werneck, Bamberg, zwischen Vierert-Trunstadt und dem Kreuz Bamberg kommt Ihnen ein Falschfahrer entgegen. Vorsicht dort bitte in beiden Richtungen. Zurück zur CDU. Ich hatte gerade die Zahlen genannt. Also Sachsen-Anhalt, dort in der Umfrage 26% für die CDU im Sachsen-Anhalt-Trend, 41% für die AfD. In Sachsen-Anhalt steht nun bald eine Landtagswahl an Anfang September. Was kann die CDU der AfD bis dahin entgegensetzen? Das war die große Frage am Wochenende beim Landestreffen der Jungen Union in Sachsen-Anhalt. Und die Stimmung war gar nicht so trübe. André Seifert.
19: Liebe Freunde, dieser Landestag steht.
20: Die Keramikscheune Spickendorf bei Halle.
19: Wir wollen gestalten. Wir wollen Verantwortung übernehmen.
20: Rund 60 Teenager und junge Erwachsene sitzen an schweren Holztischen in Anzügen und Kostüm. Sie arbeiten sich hastig durch Tagesordnungspunkte. Über ihren Köpfen hängen Wolken von etwas zu viel Parfüm und Aftershave, aber auch von Selbstbewusstsein. Wie Groupies zücken sie die Handys, suchen nach den besten Kameramotiven zwischen Holzvertäfelung und Scheunenbalken. Als die Prominenz ans Rednerpult schreitet, erst Ex-Ministerpräsident Rainer Haseloff, dann Sven Schulze, der Spitzenkandidat der CDU. Es ist ein Wohlfühltermin für Schulze, der selbst lang JU-Chef in Sachsen-Anhalt war. Ein Ort ohne Grübeleien oder Zweifel. Nach einer harten Woche mit für ihn und seine Partei niederschmetternden Umfrageergebnissen kann sich der Ministerpräsident in der Spickendorfer Scheune die Seele streicheln lassen.
21: Es wird ein ganz harter Wahlkampf für Ihren Gesagsnormen.
1: Denn ich bin zu 1000%, wirklich zu 1000% überzeugt, wir werden den am Ende gewinnen. Und wir werden einen Wahlkampf verlieren, der möglicherweise auch schmutzig werden wird. Man sieht es ja, wie die AfD angeht.
20: Pause. Motiviert strömen die jungen Delegierten raus vor die Scheunenidylle, um Selfies mit der Prominenz zu machen. Sie haben sich einschwören lassen auf den Ernst der Lage, auf den rechten Gegner, auf einen Wahlkampf vielleicht auch mit Schmutz.
21: Ja, es könnte auch ein schmutziger Wahlkampf werden.
22: Wir müssen vor allen Dingen gucken, dass wir inhaltlich sagen, wir sind besser.
23: Es wird nicht einfach sein, 15 Prozentpunkte. Da wird jedes Mittel genutzt werden und das kann auch ins Dreckige rein.
24: Das, was nötig ist, sollte man machen, aber alles natürlich im richtigen Rahmen.
25: Wir sollten auch nicht vollumfänglich das Bloßstellen der AfD bei uns in den Mittelpunkt stellen. Wir müssen versuchen, mit eigenen Inhalten zu punkten.
20: Punkten? Fragt man die JU-Delegierten, womit, kommen Antworten wie Wirtschaft oder Landwirtschaft. Und dann doch das große Grübeln. Kann so ein sachlich-inhaltlicher Wahlkampf gegen die AfD wirklich reichen? Zum Abschied schenken sie Schulze und Haseloff Fußballtrikots mit deren Namen drauf. Die beiden müssen schon wieder weg zu Interviews fürs ZDF und den MDR. Was verstehen Sie denn unter einem schmutzigen Wahlkampf?
26: Ja gut, es wird einer der härtesten Wahlkämpfe geben, wahrscheinlich der härteste, weil es um eine Systemfrage geht.
1: Naja, man merkt ja gerade bei Social Media, wie groß auch die Anfeindungen da sind, die wir bekommen, die auch ich bekomme als Ministerpräsident. Und das ist dann auch das, was man scheinbar erwarten muss in Teilen für diesen Wahlkampf. Das wird nicht von mir kommen.
20: Sagen Haseloff und Schulze und steigen in ihre Limousinen. Die jungen CDU-Mitglieder schlurfen zurück in die Scheune mit sichtbar weniger Elan. Es warten noch einige Tagesordnungspunkte. Immerhin mittags gibt es Pizza.
2: Eindrücke vom Landeskongress der Jungen Union in Sachsen-Anhalt waren das von André Seifert. Der Blick auf die Zeit, es ist 23.47 Uhr.
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2: Japan, das war außenpolitisch jahrzehntelang eine Botschaft. Wir müssen es friedlich lösen, so könnte man diese Botschaft zusammenfassen. Japans Konsequenz aus der Weltkriegsniederlage und den Atombombenabwürfen der Amerikaner über Hiroshima und Nagasaki. Die aktuelle Premierministerin lässt nun die gegenteilige Richtung verkünden. Japan verkauft längst nicht nur Elektronik und Autos in alle Welt, sondern eben auch Rüstung. Und mittelfristig, so will es jedenfalls die neue Regierung, soll sogar eine Verfassungsänderung möglich sein, die weggehen soll vom pazifistischen Grundtenor. Doch der Pazifismus hat viele Japanerinnen und Japaner sehr lange geprägt. Und nun erlebt das Land Untypisches, nämlich Demonstrationen gegen Regierungsvorhaben. Aus Tokio, Thorsten Iffland.
27: Makoto Fujiwaki hält ein selbstgebasteltes digitales Spruchband hoch. In bunten Schriftzeichen läuft immer wieder derselbe Satz durch. Das ist der wichtigste Satz in der Präambel von Artikel 9 der japanischen Verfassung, in dem festgehalten wird, dass der Staat auf Militär und Streitkräfte für immer verzichtet. Genau das treibt an diesem Tag nicht nur die junge Angestellte auf die Straße, sondern auch noch 50.000 andere. Manche halten silberne Ballons in Form der Zahl 9 in die Luft, andere Transparente, auf denen steht No War. Eine Demonstration in der Größenordnung, in Japan eine absolute Seltenheit. Ausgelöst durch eine Entscheidung von Ministerpräsidentin Sanae Takaichi und ihrem Kabinett. Japan hat ein seit dem Zweiten Weltkrieg geltendes Exportverbot für tödliche Waffen aufgehoben. Angesichts der sich verschärfenden Sicherheitslage wird es für jedes Land immer schwieriger, seinen Frieden und seine Sicherheit allein zu gewährleisten. Takaichi sieht Japan ein Stück weit zur Aufrüstung gezwungen, weil Nachbarn wie China, Russland und Nordkorea zunehmend bedrohlicher auftreten. Auch auf die Sicherheitsgarantien der USA will sich die Regierungschefin nicht mehr blind verlassen. Viele, wie Rechtswissenschaftlerin Miho Aoi, sprechen von einer historischen Entscheidung und vom Anfang vom Ende des Pazifismus. Denn bisher galt immer, Japans Ausgangspunkt ist ethisch-moralisch. Konflikte werden nicht mit Gewalt gelöst und durch japanische Produkte sollen keine Menschen sterben. Sicherheitsinteressen oder diplomatische Vorteile werden in dieser Logik gar nicht erst als Argumente zugelassen. Das mittelfristige Ziel der Regierung Takaichi ist eine Reform oder gar Abschaffung von Artikel 9, glaubt die Verfassungsexpertin. Die Stimmung wird derzeit so angeheizt, als sei die Zeit nun reif für eine Reform. Auf der anderen Seite gibt es in der öffentlichen Meinung eine gewisse Skepsis. Die Leute hören zwar, dass eine Reform nötig sei, fragen sich aber, ist das wirklich notwendig? Takaichi begründet die erteilte Ausfuhrerlaubnis für Raketen, Panzer und Co. auch ökonomisch. Die heimische Rüstungsindustrie soll gestärkt werden, hatte sie doch bisher nur einen einzigen Kunden, die eigene Armee, Japans Selbstverteidigungskräfte. Erste Deals sind auch schon perfekt. Japan liefert Australien 11 Kriegsschiffe in den kommenden Jahren. An die Philippinen wurden 6 gebrauchte Zerstörer geliefert. Zusammen mit Großbritannien und Italien wird ein Kampfjet entwickelt. Der jüngste Kurswechsel wird befreundeten Nationen dabei helfen, ihre Verteidigungsfähigkeit zu stärken und Konflikte zu verhindern. Dies wird letztlich auch Japan helfen, seine nationale Sicherheit zu gewährleisten. Dafür hat Sanae Takaichi auch die Gründung eines Geheimdienstes beschlossen. Im Südwesten Japans wurden kürzlich Mittelstreckenraketen stationiert, die theoretisch auch die chinesische Küste oder Nordkorea treffen könnten. Das macht den Demonstranten in Tokio Sorgen. Auffällig viele Frauen sind unterwegs. Yoko Kamibayashi hat ihren Sohn mit dabei. Ich habe deutlich gespürt, dass die Vorbereitungen für einen Krieg voranschreiten. Und da wollte ich tun, was ich kann. Deshalb habe ich an dieser Demo teilgenommen. Von einer Verfassungsänderung ist Japan allerdings noch weit entfernt. Takaichi und ihre liberaldemokratische Partei LDP bräuchten eine Zweidrittelmehrheit in beiden Kammern des Parlaments und eine einfache Mehrheit bei einer Volksabstimmung. Dass alle drei Voraussetzungen erfüllt werden, ist aktuell nicht in Sicht.
2: Japan und das mögliche Ende des Pazifismus, das zumindest viele befürchten oder beklagen. Thorsten Iffland war das mit Eindrücken aus Tokio.
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2: Ein friedliches Miteinander zwischen Israelis und Palästinensern. Seit dem Terrorangriff der Hamas auf israelische Zivilisten und dem verheerenden Gaza-Krieg, der folgte, scheint das noch unmöglicher zu sein als sowieso schon. Vielleicht hilft es deswegen zu verstehen, woher dieser gegenseitige Hass kommt im Nahen Osten. Und da sind wir bei den Wurzeln dieses Konfliktes. Das Jahr 1936 ist dafür ein Schlüsseljahr, weil der arabische Aufstand gegen die britische Kolonialmacht begann. Und genau darum geht es nun im Historiendrama Palästina 36. Das erzählt ab Donnerstag im Kino davon. Wally Müller hat den Film gesehen und stellt ihn uns vor.
0: Gleich vorweg, der Film erzählt nur die halbe Wahrheit, weil es für die ganze auch die israelische Perspektive bräuchte und die wird ausgeklammert. Regisseurin Anne-Marie Jassir, geboren und aufgewachsen in Palästina, will ausdrücklich die schmerzhafte Geschichte ihres Volks erzählen, aus der Sicht verschiedener Figuren, die 1936 unter britischer Vorherrschaft leben. Die Stimmung auf dem Land zunehmend angespannt, denn täglich sehen die Bauern mehr jüdische Siedler ankommen, die sich in ihrer Nachbarschaft niederlassen. Die Briten haben ihnen aufgrund der zunehmenden Verfolgung, vor allem in Deutschland, eine sichere Heimat in Palästina versprochen, weisen ihnen Land zu, das bisher von den einheimischen Bauern gemeinschaftlich bewirtschaftet wurde. Dass ihre Tradition kein Grundbuch kennt, wird den Palästinensern nun zum Verhängnis.
3: Das sind Stufenterrassen. Das ist die Arbeit von Tausenden von Jahren. Haben die Briten als Besatzungsmacht das Recht, das Land nach Belieben zu verteilen?
4: Das Grundbuchsystem wird sie schützen. Es beinhaltet eine detaillierte, präzise Beschreibung jeder Parzelle und ihrer Grenzen. Ohne dieses Dokument lässt sich nicht belegen, wem das Land wirklich gehört.
0: Dieser eine Regierungsbeamte behandelt die Einheimischen fair und auf Augenhöhe. Mehrheitlich aber werden die Besatzer als personifiziertes Böses erlebt und im Film auch plakativ so dargestellt. Als einige Bewohner des Dorfs Al-Basma mit den jüdischen Nachbarn nebenan sprechen wollen, werden sie von diesen beschossen. In Jaffa rufen die Hafenarbeiter unterdessen zum Generalstreik auf und sammeln Kämpfer für den bewaffneten Widerstand gegen die Kolonialmacht, der nun ausbricht.
5: Unser Land gehört uns!
6: Palästina steht nicht zum Verkauf!
0: Der britische Hochkommissar Sir Wardship aber verweist auf die Kommission von Lord Peel, die er nun tagen würde, sicher segensreich.
7: Seien Sie hoffnungsvoll. Alle gemeinsam, mit Ihrer Hilfe, schaffen wir ein vereintes und friedliches, heiliges Land.
0: In Wahrheit beschließt die Peel-Kommission im Juli 1937 die Teilung des Landes, wobei die Hälfte mal ebenso den jüdischen Siedlern abgetreten wird. Die Gewalt auf allen Seiten eskaliert und bringt eine fürchterliche Tragödie über das Dorf Al-Basma. Bilder, die zeigen, wie als Kollektivstrafe für ein Attentat ein ganzes Dorf dem Erdboden gleichgemacht wird, sind schwer zu ertragen, wecken berechtigte Empörung über das Leid der Palästinenser. Andererseits kann man es schon ein sträfliches Versäumnis nennen, wenn in einem Historiendrama wesentliche Akteure der Geschichte, jüdische Siedler, arabische Politiker, einfach ausgeblendet werden. Regisseurin Jassir geht es nicht darum, allen Seiten gerecht zu werden, sondern um ein politisches Statement. In Palästina 36 feiert sie den Widerstandsgeist der Palästinenser und ihren Mut zur Rebellion. Viele Figuren und Perspektiven sind dabei berührend. Und es schadet auch nicht, die Nahostgeschichte aus palästinensischer Sicht zu kennen. Ein paar Bauchschmerzen aber verursacht diese radikale Einseitigkeit doch.
2: Das Fazit unserer Rezensentin Wally Müller über Palästina 36, den Film, der ab Donnerstag in den Kinos zu sehen ist. 23.56 Uhr.
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2: Deutschland und die Ukraine wollen militärisch enger zusammenarbeiten. Unter anderem sollen gemeinsam Drohnen mit bis zu 1500 Kilometern Reichweite entwickelt werden. So hat es Bundesverteidigungsminister Pistorius gesagt bei seinem Besuch heute in Kiew. Unser Gastkommentator ist Mike Koltermann, Chefredakteur der Hamburger Morgenpost. Und der sieht darin eine große Chance.
8: Zur Erinnerung, als Trump die Ukraine fallen ließ, war die Angst groß, dass deren Abwehrschlacht gegen die Russen ohne die Unterstützung der USA kollabieren würde. Tat sie nicht. Auch weil Deutschland seit Kriegsbeginn insgesamt etwa 55 Milliarden Euro militärische Unterstützung geleistet oder für die kommenden Jahre bereitgestellt hat. Ein gewaltiger politischer Kraftakt. Aber die Ukraine entwickelt unter dem Druck der russischen Attacken inzwischen eben auch in einem geradezu atemberaubenden Tempo technisches Gerät und Know-how, das Standards in moderner Kriegsführung setzt. Der einstige Bittsteller ist heute in den entscheidenden militärischen Bereichen Lehrmeister. Agilität und Effizienz. Pistorius hat in Kiew den Ausbau der Rüstungskooperation mit der Ukraine angekündigt. Und das geschieht heute ein ganzes Stück mehr auf Augenhöhe als noch vor kurzer Zeit. Wenn Deutschland seine wirtschaftliche Macht mit einbringt und dabei seinen traditionellen Hang zur Schwerfälligkeit heilen könnte, das klingt doch nach einer Kombination mit viel Potenzial. Und zwar für beide Länder.
2: Die Meinung von Mike Koltermann, Chefredakteur der Hamburger Morgenpost. Die Neue Osnabrücker Zeitung sieht einen pragmatischen Schritt hin zu größerer europäischer Handlungsfähigkeit.
9: Kooperationen mit der Ukraine können helfen, neue Impulse zu setzen, Lieferketten zu diversifizieren und zugleich die europäische Verteidigungsindustrie enger zu verzahnen. Die Bundesregierung steht damit vor einem schwierigen Prozess. Sie muss den politischen Willen zur sicherheitspolitischen Emanzipation glaubwürdig unterfüttern und die strukturellen Hürden in Beschaffung und Kooperation abbauen. Pistorius' Vorstoß weist in die richtige Richtung. Entscheidend wird sein, ob aus dieser Initiative ein nachhaltiger Kurs entsteht.
2: Eine weitere Stimme kommt von der Frankfurter Allgemeinen Zeitung. Ihr geht es bei der Zusammenarbeit mit der Ukraine darum, Deutschland auf den Ernstfall vorzubereiten.
9: Die Ukrainer führen mit ihren Eigenentwicklungen vor, wie man die russische Kriegsmaschine mit Schlägen gegen Ziele im Hinterland ins Stottern bringt. Über solche militärischen Fähigkeiten müssen auch die europäischen NATO-Staaten verfügen, um Putin von einer Aggression gegen das Bündnisgebiet abzuschrecken und um ihn am Vormarsch zu stoppen, wenn er dennoch eine Aggression wagen sollte. Der Kreml hat schon seit vielen Jahren konventionell wie nuklear bestückbare Raketen in Königsberg stationiert, die Berlin und Warschau in Minuten erreichen können. Das darf nicht länger mit einer Vogelstrauß-Politik beantwortet werden.
2: Das war die Stimme der Frankfurter Allgemeinen Zeitung und das waren auch unsere Standpunkte.
10: Es ist 0 Uhr. 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
11: Die Nachrichten mit David Rühl. Guten Abend. Die Evakuierung des von einem tödlichen Hantavirus-Ausbruch betroffenen Kreuzfahrtschiffs Handyus auf der Nerifa ist abgeschlossen. Die letzten 27 Menschen, die das Schiff verlassen sollten, sind von Bord. Das Schiff nimmt nun Kurs auf Rotterdam. Julia Macher für WDR aktuell.
12: An Bord etwa 30 Crewmitglieder und der Leichnam einer deutschen Frau, einem der drei Todesopfer des Hantavirus-Ausbruchs an Bord des Kreuzfahrtschiffes. Unter hohen Sicherheitsvorkehrungen waren in den vergangenen 2 Tagen 122 Menschen von Bord gebracht und in ihre Herkunftsländer zurückgeflogen worden. Mehrere Teilnehmer der Kreuzfahrt wurden inzwischen positiv auf das Hantavirus getestet. Die Gefahr für die breite Öffentlichkeit stuft die Weltgesundheitsorganisation weiter als gering ein.
11: Der Hackerangriff auf die Südwestfalen-IT bleibt unaufgeklärt. Die zuständige Staatsanwaltschaft konnte nicht herausfinden, wer dahinter steckte. Bekannt hatte sich die Gruppe namens Akira. Im Herbst 2023 waren die Server zahlreicher Städte und Kommunen lahmgelegt worden. Erst nach 11 Monaten lief alles wieder reibungslos. Die ChatGPT-Firma OpenAI ist in den USA verklagt worden wegen eines Schusswaffenangriffs. Die Witwe eines Opfers sagt, der Schütze habe von dem KI-Chatbot Ratschläge für die Tat bekommen. Es hätte einen Schutzmechanismus geben müssen, durch den die Polizei hätte informiert werden können. OpenAI dagegen erklärte, das Programm habe lediglich öffentlich zugängliche Informationen geliefert. Griechenland geht gegen den sich ausweitenden Massentourismus vor. Die Regierung hat neue Regeln dazu vorgestellt. In besonders belasteten Regionen wie Rhodos, Kos oder Mykonos zum Beispiel dürfen neue Hotels maximal 100 Betten haben. Vergangenes Jahr waren fast 38 Millionen Touristen in Griechenland, so viele wie nie zuvor. Anwohner kritisieren das.
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11: Die Großbäckerei Lieken schließt Ende des Jahres ihr Werk in Essen. Davon sind rund 120 Beschäftigte betroffen. Daniel Kur, WDR Essen.
13: Nach außen starke Marken wie zum Beispiel Golden Toast. Im Betrieb aber sollen über 100 Menschen ihren Arbeitsplatz verlieren, kritisiert die Gewerkschaft Nahrung, Genuss, Gaststätten NGG die Entscheidung. Über die wurden die Beschäftigten am Freitag informiert. Die NGG wirft Lieken außerdem vor, die Schließung zu einem Zeitpunkt bekannt gegeben zu haben, an dem es in Essen gerade keinen gewählten Betrieb gebe. Lieken begründet die Entscheidung mit einem schwierigen Marktumfeld und zu hohen Energiekosten für das Werk.
11: Das Wetter in Nordrhein-Westfalen. Bis zum Morgen wird es besonders in Westfalen nass. Tagsüber gibt es dann eine windige Mischung aus vielen Wolken, gelegentlich Sonnenschein und ein paar Schauern. Dazu bleibt es weiter kühl in Attendorn 10, Remscheid 11 und Bielefeld 12 Grad. Das war WDR aktuell.
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2: Nochmal der Falschfahrer auf der A70, Schweinfurt-Werneck Richtung Bamberg. Zwischen Vierer-Thronstadt und dem Kreuz Bamberg kommt Ihnen weiterhin ein Falschfahrer entgegen. Fahren Sie bitte äußerst rechts, überholen Sie nicht. Wir melden natürlich, wenn die Gefahr vorbei ist. Dann A1 Lübeck-Hamburg. Zwischen Norderelbbrücke und dem Dreieck Norderelbe Stau in beiden Richtungen wegen eines Schwertransports. Die A2 Berlin Richtung Hannover ist zwischen Irxleben und Bornstedt nach einem Unfall derzeit gesperrt. Die A3 Frankfurt Richtung Würzburg ist zwischen Würzburg-Kist und Würzburg-Heidingsfeld nach einem Lkw-Unfall ebenfalls gesperrt. Noch eine Sperrung, Autobahn 8 Luxemburg Richtung Saarlouis zwischen Perlborg und Merzig-Wellingen bis 5 Uhr in beiden Richtungen. Die Autobahn 28 Oldenburg Richtung Leer ist zwischen Westerstede West und Appenremels weiter gesperrt wegen Bergungsarbeiten noch ungefähr 2 Stunden bis 2 Uhr. Die A70 Schweinfurt-Werneck Richtung Bamberg ist zwischen Bamberg-Hafen und Bamberg wegen Bauarbeiten bis 6 Uhr gesperrt. Und die A81 Singen-Stuttgart zwischen Herrenberg und Grätringen wegen Wartungsarbeiten im Schönbruchtunnel bis 5 Uhr in beiden Richtungen. Umleitung über die U36 und die U45. Das war's. Ich wünsche, da wo es geht, eine gute Fahrt.
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2: Mit Nikolaus Golscher Mikrofon. Herzlich willkommen aus Hamburg. Es ist eine interessante Entwicklung. Wenn es in den vergangenen 4 Jahren um die Ukraine ging, dann haben wir meist von einem angegriffenen Land gesprochen. Der ukrainische Präsident hat um Unterstützung gebeten und auf internationalen Konferenzen ging es um Hilfen für sein Land. Mittlerweile hat sich das Narrativ gewandelt und es geht auch um die Frage, was wir als Deutsche und Europäer von der Ukraine lernen oder beziehen können. Denn der Krieg hat das Land bei allen Verlusten und Härten in der Verteidigungsindustrie deutlich vorangebracht. Bei der Produktion von Drohnen etwa ist die Ukraine mittlerweile ein gefragter Partner. Deutschland und die Ukraine hatten bei ihren Regierungskonsultationen Mitte April ja eine engere Zusammenarbeit im Verteidigungsbereich vereinbart. Und das Ganze ist nun konkreter geworden, als Verteidigungsminister Boris Pistorius in Kiew zu Gast war, um genau diese strategische Partnerschaft mit der Ukraine aufzubauen. Einzelheiten von Rebecca Barth.
14: Das Verhältnis zur Ukraine, es hat sich merklich verändert. Zunehmend selbstbewusst tritt das überfallene Land mittlerweile international auf. Ein zentraler Grund dafür, die schnelle Entwicklung der ukrainischen Rüstungsindustrie. Davon könnten nun auch die Partner der Ukraine profitieren. Dieser Ansicht zumindest ist Boris Pistorius. Der deutsche Verteidigungsminister will mit seinem Besuch in der Ukraine die strategische Partnerschaft zwischen beiden Ländern vorantreiben.
15: Und da geht es natürlich um Rüstungskooperation. Da geht es darum, davon zu lernen, was die Ukrainer jetzt im fünften Jahr auf dem Gefechtsfeld erleben, bei der Drohnenkriegsführung, bei der elektronischen Kriegsführung, aber auch in allen anderen Bereichen. Davon können wir lernen als Bundeswehr, als Bundesrepublik Deutschland, aber auch wir als NATO-Streitkräfte. Und deswegen ist diese enge Kooperation für uns sehr wichtig. Und deswegen heben wir die jetzt quasi monatlich auf ein neues Level.
14: Man wolle nicht mehr nur unterstützen, betont Pistorius im Interview mit der ARD. Es gehe auch darum, Europa als Kontinent sicherer zu machen. Dafür bräuchte man die Erfahrung der Ukraine. Das Land sei gerade bei der Entwicklung unbemannter Systeme wie Drohnen hoch innovativ.
15: Die Entwicklungszyklen hier sind inzwischen bei einigen Wochen angekommen. Immer wieder verändert sich etwas. Und gleichzeitig ist die Bandbreite dessen, was hier eingesetzt werden kann, für unterschiedliche Ziele mit unterschiedlichen Aufgaben inzwischen so enorm, dass die Drohnen tatsächlich ganz überwiegend das Kampfgeschehen bestimmen und eben auch dazu führen, dass die Verluste auf russischer Seite immer höher werden und zurzeit jedenfalls kaum ausgeglichen werden können durch neue Rekrutierung.
14: Der Ukraine gelingt es, im fünften Jahr des russischen Angriffskriegs zunehmend Russland unter Druck zu setzen. Beobachter schätzen die russischen Verluste aktuell so hoch wie noch nie seit dem Überfall im Februar 2022. Mit Angriffen auf Ölraffinerien weit im russischen Hinterland versucht die Ukraine zudem, Russland die Finanzierungsmöglichkeiten für seinen Krieg zu nehmen. Und so strahlt auch der 35 Jahre alte ukrainische Verteidigungsminister Selbstbewusstsein aus. Gerade bei den Deep Strikes, also Angriffen im russischen Hinterland, habe man die Initiative übernommen, sagt Mikhailo Fedorov vor der Presse in Kiew. Deshalb sind wir der Ansicht, dass die Ukraine derzeit in jedem Bereich, in der Luft, am Boden, bei Langstreckenangriffen sowie im Hinblick auf Russlands Wirtschaft eine gewisse Initiative besitzt. Mit weiterer qualitativ hochwertiger Unterstützung unserer Partner werden wir alle Ziele, die wir uns gesetzt haben, erreichen und einen gerechten Frieden näher bringen, an dem unser Präsident und sein Team arbeiten. Ausdrücklich bedankt sich Fedorov für die qualitativ hochwertige Hilfe aus Deutschland. Doch ein gerechter und stabiler Frieden scheint nach Einschätzungen vieler in der Ukraine nach wie vor in weiter Ferne zu liegen. Daran ändere weder die zuletzt brüchige Feuerpause rund um die Feierlichkeiten zum 9. Mai etwas, noch Putins Behauptung, der Krieg nähere sich dem Ende. Unglaubwürdig findet diese Aussage auch Verteidigungsminister Pistorius.
15: Von daher ist das immer so ein bisschen wie die Sphinx, wenn er so daherkommt. Er kann den Krieg beenden durch den Rückzug der Truppen, er kann zu Friedensgesprächen einladen. Bei allen Friedensgesprächen, an denen er bisher hat teilnehmen lassen oder selber teilgenommen hat, hat er letztlich keinen Beitrag geleistet, eher im Gegenteil, dazu, dass tatsächlich Frieden kommt.
2: So hat es also Bundesverteidigungsminister Pistorius gestern in Kiew gesagt. Er war dort, um die deutsch-ukrainische Partnerschaft in Bezug auf Drohnen zu stärken. Das Thema wollen wir vertiefen, denn Drohnen, das ist ja tatsächlich eine spannende Thematik. Sie werden natürlich in der Ukraine selbst produziert, aber in der Ukraine sind auch schon länger Drohnen aus Polen und Rumänien im Einsatz, die in der Türkei entwickelt wurden. Die Türkei hat ja eigentlich enge Beziehungen zu Russland. Was es damit auf sich hat, hat Simone von der Frost vom Hessischen Rundfunk Jascha Aydin gefragt, Soziologe, der am Zentrum für angewandte Türkei-Studien der Stiftung Wissenschaft und Politik forscht. Zunächst ging es um die Frage, welche militärischen Möglichkeiten die Türkei hat, die Deutschland fehlen, um der Ukraine weiterzuhelfen.
16: Die Türkei hat mehrere Möglichkeiten. Zum einen die dynamische Rüstungsindustrie mit erheblichen Produktionskapazitäten, würde ich nennen. Sie produziert ein breites Spektrum an Militärausrüstung, von Munition und Artillerie bis hin zu Drohnen und Raketen. Hinzu kommt auch, dass die türkischen Streitkräfte als zweitgrößte Armee der NATO sehr kampferfahren sind. Die Türkei hat nach dem Kalten Krieg nie abgerüstet. Sie hat weiterhin eine starke Armee beibehalten. Und es gibt im Land eine ausgeprägte sicherheitspolitische Kultur, die ist auch von Vorteil. Und zudem, und das ist sozusagen ein Pluspunkt für die Türkei, ist das Land ein Schwarzmeer-Anrainerstaat mit einer starken Kriegsmarine und kontrolliert mit dem Bosporus und Dardanellen den Zugang zum Schwarzen Meer. Das macht die Türkei im Ukraine-Konflikt ein starkes Land.
17: Die Türkei pflegt ja auch gute Beziehungen zu Russland. Könnte das nicht irgendwann schwierig werden?
16: Das ist bereits schwierig. Man muss dazu sagen, dass die Beziehungen zwischen Ankara und Moskau, die haben sich in den vergangenen Jahren abgekühlt. Mhm. Gründe dafür sind viele, unter anderem die türkische Rolle beim Sturz des Assad-Regimes in Syrien, die Übergabe ukrainischer Kommandeure an Kiew, trotz vorheriger Vereinbarungen mit Russland, sowie der wachsende militärische, wirtschaftliche Einfluss im Südkaukasus, insbesondere durch den geplanten Korridor, der die Türkei über die Republik Nachitschewan mit Aserbaidschan verbinden soll. Das zeugt in Moskau Zorn, aber gleichzeitig vermeidet Ankara eine offene Konfrontation mit Russland. Da ist Ankara sehr vorsichtig, weil die Türkei weiterhin in wichtigen Bereichen von Russland abhängig ist, etwa von russischen Energielieferungen, den Tourismuseinnahmen, aber auch wirtschaftlichen Aktivitäten türkischer Bauunternehmen in Russland.
17: Kommen wir nochmal auf die Verteidigung zurück. Der türkische Präsident Erdogan hat ja gesagt, unsere Verteidigungsstrategie ist der Stolz unseres Landes. Sie schreibt Geschichte. Welche Bedeutung hat die Rüstungsindustrie ganz besonders für Erdogan?
16: Zunächst einmal, die Rüstungsindustrie ist für die Türkei, für das Land, sowohl wirtschaftlich als auch politisch von großer Bedeutung. Auch für Erdogan, weil sie Arbeitsplätze schafft, Exporterlöse generiert, die technologische und militärische Eigenständigkeit des Landes stärkt. Aber für Präsident Erdogan ist sie zudem ein zentrales, wichtiges Symbol nationaler Stärke und Modernisierung. Und das passt auch sehr gut in das von Erdogan gepflegte politische Narrativ einer starken Türkei unter einer starken Führung. Und er versucht auch damit insbesondere nationalistische Wählerschichten zu mobilisieren.
17: Wird die Türkei in dieser Gemengelage für Europas Sicherheit möglicherweise jetzt immer wichtiger? Bringt sie sich damit auch wieder mehr als Partner für Europa ins Gespräch?
16: Ja, auf jeden Fall. Die Türkei gewinnt geopolitisch, militärisch und rüstungsindustriell an Bedeutung und wird auch, wie Sie auch gesagt haben, für Europa als Sicherheitspartner immer wichtiger. Gleichzeitig muss man aber auch sagen, dass außen- und sicherheitspolitische Differenzen sowie autoritäre innenpolitische Kurs die Beziehungen zur EU belasten, sodass das in Europa die Skepsis gegenüber einer engeren institutionellen Einbindung der Türkei in die europäische Sicherheitsarchitektur stärkt.
2: Welche Rolle kann also die Türkei spielen im Ukraine-Krieg? Dazu die Einschätzung von Jascha Aydin. Er forscht am Zentrum für angewandte Türkei-Studien der Stiftung Wissenschaft und Politik. Simone von der Frost vom Hessischen Rundfunk hat mit ihm gesprochen. Kurzer Blick auf die Straßen. Der Verkehrsservice aktuell. Es gibt Entwarnungen für die Autobahn 70, Schweinfurt-Werneck-Bamberg. Dort ist kein Falschfahrer mehr unterwegs zwischen Vierert-Trunstadt und dem Kreuz Bamberg. Entwarnung also für die A70. Der Blick auf die Zeit, es ist 0.14 Uhr.
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2: Der Ausbruch des tödlichen Hunter-Virus auf dem Kreuzfahrtschiff Hondius hat für hohe Wellen gesorgt und für sehr viele Schlagzeilen. Natürlich sind damit auch gewisse Ängste verbunden. Die vier deutschen Passagiere, die betroffen sind oder waren, sind mittlerweile von Frankfurt am Main aus in ihrer Heimatregion gebracht worden. Das ist einmal Baden-Württemberg, Bayern, Sachsen und es ist Berlin. Ricardo Mastrocola erklärt, wie gefährlich dieses Virus ist und was das nun für die Bundesrepublik bedeutet.
18: Das Virus sorgt für Schlagzeilen, aber die Menschen auf der Frankfurter Einkaufsmeile Zeil sind größtenteils entspannt.
19: Soweit ich das mitbekommen habe, muss man es ernst nehmen, aber die Übertragung scheint ziemlich unwahrscheinlich zu sein, sodass ich jetzt nicht wirklich Angst habe.
21: Also es ist schon ein bisschen beängstlich, aber trotzdem muss man keine Angst haben.
22: Ich habe das mitbekommen und habe einfach auch nochmal recherchiert. Das kann ja überhaupt nicht übertragen werden oder nur in bestimmten Situationen von Mensch zu Mensch. Deshalb finde ich, brauchen wir keine Panik.
18: Was gebraucht wird, sind gute und sachliche Informationen. Zum Beispiel die Einschätzung des Virologen Jonas Schmidt-Chanasit vom Tropeninstitut in Hamburg, den der HR heute befragt hat.
23: Sie müssen kein ungutes Gefühl haben. Die Experten kümmern sich darum. Es sind ja viele Institutionen dort involviert, unter anderem auch die WHO, aber auch das Robert-Koch-Institut. Insofern muss sich jetzt der Bürger keine Sorge machen, weil das ja ein sehr lokales Geschehen auf diesem Kreuzfahrtschiff gewesen ist.
18: Ein sehr lokales Geschehen auf dem Kreuzfahrtschiff mit vielen Menschen auf engem Raum. Diese Einschätzung bestätigt auch nochmal der Frankfurter Virologe Martin Stürmer, auch wenn das Andes-Virus selbst sehr gefährlich ist.
24: Problem ist bei dem Andes-Virus, dass es auch von der klinischen Seite her doch eher eine relativ hohe Fallsterblichkeit hat mit 30-40%.

0: plötzlich auftretendes hohes Fieber, Kopfschmerzen, Schwindelgefühl, Schwächegefühl und so weiter.
1: So äußert sich die europäische Variante wohlgemerkt. Dass sich das südamerikanische Hantavirus, also das Andes-Virus, nach Europa verbreitet, das schließt der Hamburger Virologe Schmidt-Chanasit komplett aus.
2: Weil es von einer Reisratte übertragen wird, die nur in Argentinien, Chile vorkommt. Also das Virus würde sich gar nicht bei uns wohlfühlen, weil es keinen Wirt hätte.
1: Und zur Erinnerung, die 4 Personen sind nur zur Sicherheit unter Beobachtung. Es gibt keinen Hinweis auf eine Übertragung bisher.
3: Informationen waren das von Riccardo Mastrocola. Die Technische Universität Berlin hat schon seit langem ein großes Problem, und zwar eins mit der Infrastruktur. Die Gebäude sind an sehr vielen Stellen nicht ganz dicht, es regnet hinein durch kaputte Dächer, und im Hauptgebäude ist der Zustand jetzt offenbar so schlimm, dass dieses wichtige Lehr- und Verwaltungshaus ganz geschlossen werden musste. Das heißt für die Studenten, dass sie mit groben Verschlechterungen fürs Lernen leben müssen. Und das haben sie meinem Kollegen Nico Hecht vom Rundfunk Berlin-Brandenburg auf einer spontanen Demo gesagt.
4: Werden wir das hinnehmen?
5: Nein!
4: Werden wir das hinnehmen?
5: Nein!
6: Laut und wütend fällt die Reaktion der TU-Studierenden auf die Schließung des Hauptgebäudes aus. Bisher die folgenschwerste Auswirkung von etlichen Gebäudeschäden der Uni, sagt Student Friedrich Lauenstein vom Bündnis Campus Sanieren. Schimmel überall, sagt er, im Physikgebäude funktioniere kaum eine Steckdose. Und am augenfälligsten seien die Dachschäden. Eimer und Mauertuppen, die Wasser auffangen, sehe man überall.
7: Die sieht man in der Mensa, die sieht man im Mathegebäude, die sieht man im Physikgebäude. Und die stehen einfach rum, weil wenn es regnet, weiß man, da wird ein Wasserfall runterkommen. Es gibt einen Instagram-Account, der das dokumentiert, wie es in den Fluren schwimmt. Also 22 Gebäude hatten schon Wasserschäden.
6: Nach einer Begehung mit der Feuerwehr sind die Eingänge zum Hauptgebäude nun mit rot-weißen Flatterbändern seit dem Wochenende abgesperrt. Erklärung: Brandschutzprobleme. Damit fehlen den Studierenden wichtige Vorlesungssäle. Viele mussten heute erst einmal klären, wo ihre Lehrveranstaltungen nun stattfinden. Charlie Maas wollte eine Informatik-Erstsemester Vorlesung besuchen. Die sollen nun online stattfinden, via Zoom oder als aufgenommene Videovorlesung. Eine schlechte Alternative, so Charlie.
8: Weil nicht alle haben die Möglichkeit, so einen leisen Raum zu finden, wo die diese Vorlesung schauen können. Und so die Qualität der Bildung ist nicht die gleiche, wenn man nicht die ProfessorInnen Fragen stellen kann.
6: Betroffen wären etliche Studienanfänger, sagt Friedrich Lauenstein von der studentischen Studienberatung. Die Studierenden aller Ingenieurstudiengänge alleine würden im Hauptgebäude, im Audimax oder im drittgrößten Saal mit insgesamt fast 2000 Plätzen eigentlich die grundlegenden Mathevorlesungen hören. Ausweichräume mit so viel Platz gäbe es nicht, heißt für viele also Online-Unterricht. Was nicht zu dem passe, wie die Ingenieurstudiengänge hier eigentlich ausgerichtet seien.
7: Da sind Sachen, da braucht man Gemeinschaft. Da muss man mit den Leuten in Gruppenarbeit Sachen lösen. Da kann man nicht sich online zusammenschalten und jeder macht sein eigenes Ding, sondern man sitzt hier bis abends spät und löst die Aufgaben. Und wenn das nicht möglich ist, weil Lernräume gestrichen werden, weil die Gebäude einfach dicht sind, dann findet dieser Austausch nicht statt.
6: Das Hauptgebäude sei dabei nur die Spitze des Eisberges. Die Liste der Gebäudeschäden sei lang. Der Sanierungsstau liegt laut TU insgesamt bei 2,4 Milliarden Euro. Nun diskutiert man im politischen Raum, wer welche Verantwortung dafür trägt und wie man weiter damit umgeht.
3: Die Technische Universität Berlin ist also marode und wird immer maroder. Wie geht es weiter? Dazu Informationen von Nico Hecht. 0.20 Uhr.
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10: Mit Hendrik Lückhoff. In einem Finale der Fußball-Champions League dabei sein, auf dem Platz, das schaffen nicht viele. Aber auch wenn dieses Jahr kein deutsches Team im Endspiel der Königsklasse steht, ein Deutscher wird auf jeden Fall auflaufen. Und das ist Daniel Siebert, der Schiedsrichter aus Berlin. Er wird das Endspiel zwischen Titelverteidiger Paris Saint-Germain und dem FC Arsenal leiten. Das hat die UEFA jetzt bekannt gegeben. Das Finale am 30. Mai in Budapest wird dann Sieberts 10. Spiel in dieser Champions-League-Saison sein. Kein anderer Schiedsrichter hat mehr. Einzelheiten von Jakob Rüger.
11: Für den 42-jährigen Daniel Siebert und sein Team ist es das erste Europapokalfinale. Überhaupt haben erst 4 deutsche Unparteiische ein Endspiel der Champions League geleitet. Zuletzt Felix Brüch im Jahr 2017. In dieser Saison pfiff Siebert bereits 9 Champions League-Partien. Das Endspiel zwischen Arsenal und Paris Saint-Germain in Budapest dürfte für den Berliner das bislang größte Highlight seiner Karriere sein. Mit seinen konstant starken Leistungen auf der internationalen Bühne haben Siebert und sein Team sich dieses Highlight verdient, so der deutsche Schiedsrichterchef Knut Kircher in einer ersten Reaktion. Er sehe die Wahl der UEFA auch als Aus

0: Auszeichnung für die Qualität der deutschen Spitzenschiedsrichter. Für die Weltmeisterschaft ist dennoch nur ein deutscher Unparteiischer nominiert. Die FIFA entschied sich für einen Berliner. Der heißt allerdings nicht Daniel Siebert, sondern Felix Zweier.
1: Und der Schiedsrichter fürs DFB-Pokalfinale steht jetzt übrigens auch fest. Sven Jablonski aus Bremen wird das Endspiel zwischen dem FC Bayern und dem VfB Stuttgart nächste Woche leiten.
2: Ja, das ist ein absolutes Highlight. Also für die Mannschaften, aber auch für uns als gesamtes Team, auch mit Sascha und Eduard, meine Assistenten. Ja, ich glaube, das ist auch für die Mannschaften eines der größten Titel, die man überhaupt in Deutschland gewinnen kann. Und wenn wir als Team dort einlaufen können und diese Atmosphäre, wenn das Flutlicht angeht, ausverkauften Olympiastadion. Ja, das ist eine große Verantwortung, aber wir freuen uns riesig drauf.
1: Jablonski hat sich in den vergangenen Jahren zu einem Top-Schiedsrichter entwickelt. Keiner hat in dieser Saison mehr Bundesligaspiele gepfiffen. Und da waren auch die ganz Großen dabei, wie zum Beispiel Dortmund gegen Bayern. In der Fußball-Bundesliga der Frauen hat Bayer Leverkusen das Montagabendspiel am vorletzten Spieltag bei RB Leipzig gewonnen mit 3:1. Mehr von Moritz Kühn.
3: Die Partie begann nicht nach dem Geschmack von Leverkusen, nach nur 4 Minuten der Rückstand. Lisa Baum traf für die Leipzigerinnen mit einem Schuss von der Strafraumkante ins linke untere Eck. Doch die Gäste zeigten danach, warum sie ein Spitzenteam sind. Kramer und Piljic drehten die Partie noch vor der Halbzeit und sorgten für die 2:1-Führung für Bayer Leverkusen. Nach dem Seitenwechsel kaum noch gefährliche Torraumszenen. Erst in der Schlussphase ging es wieder ab. Rund 10 Minuten vor Schluss machte die eingewechselte englische U23 Nationalspielerin Ruby Grant mit dem 3:1 den Deckel drauf. Die Leverkusenerinnen haben durch den Sieg noch eine kleine Chance auf Champions League Rang 3, den aktuell Frankfurt innehat. Leipzig rangiert auf Platz 10 und hatte schon vor Wochen den Klassenhalt klargemacht.
1: Und dann haben wir noch eine Meldung vom Parasport. Schwimm-Paralympics-Sieger Taliso Engel hat einen neuen Weltrekord aufgestellt. Und zwar bei den internationalen deutschen Meisterschaften in Berlin über die 200 Meter Brust. Die nicht-paralympische Strecke schwamm er in der Klasse der Sehbehinderten in einer Zeit von 2 Minuten 20:78. Damit verbesserte Engel seinen eigenen bisherigen Weltrekord um fast 3 Sekunden.
4: Informationen aus dem Sport waren das von Hendrik Lückhoff. Und wir bleiben noch beim Sport, beim Fußball. Da schauen deutsche Fans zwar vor allem gerade auf den Abstiegskampf in den Fußball-Bundesligen, aber in einem Monat beginnt ja auch schon die Weltmeisterschaft in den Vereinigten Staaten, Kanada und Mexiko. Der Weltverband FIFA hat eine WM der Superlative versprochen. Erstmals sind 48 Nationalteams dabei, gleich 8 Spiele. Einschließlich des Finales finden in New York statt. Doch ausgerechnet dort, wo das Herz dieser WM schlagen soll, ist die Vorfreude noch nicht ganz zu spüren. Aus New York Martin Ganselmeier.
5: Die gute Nachricht, fast alle New Yorker, die man auf den World Cup anspricht, wissen, dass es um Soccer geht und die WM das wichtigste Sportereignis in diesem Jahr ist. Doch die extrem teuren Ticketpreise finden alle schockierend. Die 30-jährige Cynthia, deren Eltern aus Mexiko stammen, hätte sich gerne ein Spiel im Stadion angeschaut. Doch die günstigsten Tickets zum Preis von $200 sind längst vergriffen. Und Tickets zwischen $500 und $1,000 kann sich die Krankenpflegerin einfach nicht leisten.
6: So bad. I mean, it's unfortunate because a lot of us would like.
7: Das ist echt blöd. Viele von uns würden die Spiele im Stadion gerne sehen, aber bei den Preisen unmöglich. Alles ist so teuer.
5: Hinzu kommen Wucherpreise für die 30-minütige Fahrt mit der Regionalbahn von New York ins MetLife-Stadion. Anstelle der sonst üblichen $12 sollen die WM-Fans für Hin- und Rückfahrt mehr als das Zehnfache zahlen, $150. Die demokratische Gouverneurin von New Jersey will damit die FIFA dazu bringen, die Transportkosten zu übernehmen. Doch der Weltfußballverband weigert sich. Vor wenigen Tagen sprangen Sponsoren ein, sodass die Zugtickets jetzt nur noch $105 kosten. Dieser World Cup ist nur was für die Superreichen, findet Nick. Das ist echt eine Schande. Das Ganze sollte demokratischer ablaufen.
8: It's a shame. It should be more of like a democratic process for sure.
5: Chris, der koreanische Wurzeln hat, hofft noch in den nächsten Wochen nicht verkaufte Tickets zu günstigeren Preisen zu bekommen. Wenn nicht, dann schaue ich mir die Spiele halt in einer Kneipe an.
9: If the price goes down, I might be interested. If not, I'll probably just go to a bar to watch.
5: Am meisten enttäuscht sind die Hotelbesitzer in New York. FIFA-Chef Gianni Infantino hatte die WM mit 104 Super Bowls verglichen, sodass sich die Hotels auf einen Ansturm von Fans aus aller Welt eingestellt hatten. Einen Monat vor dem WM-Start sind die Buchungszahlen jedoch verschwindend gering, beklagt der Präsident des New Yorker Hotelverbands Vijay Randampani im ARD-Interview. Sie liegen vielleicht 5-10% über denen des Vorjahres. Das ist wirklich enttäuschend. Die FIFA hat uns 1,2 Millionen Besucher für New York und New Jersey versprochen. Davon sind wir weit entfernt. Um Last-Minute-Bucher anzulocken, wurden die Hotelpreise mittlerweile wieder auf Normalniveau gesenkt. Der Präsident des Hotelverbands gibt auch der Trump-Regierung eine Mitschuld am geringen Interesse ausländischer Besucher. Komplizierte Visa-Auflagen, scharfe Kontrollen bei der Einreise, die Angabe von Mail- und Social-Media-Konten, all das schrecke Fußballfans ab. Auch im Stadtbild von New York ist von der WM noch kaum was zu sehen. Leuchtreklame am Times Square, Fehlanzeige. Die Präsidentin des New Yorker Tourismusverbandes, Julie Coker, bleibt dennoch gelassen. Kommt alles noch, verspricht sie, schließlich sei dies New York.
7: Wir werden die Stadt noch mit WM-Werbung zupflastern, aber bei uns ist ständig was los. Da müssen wir zwischen den Events etwas Platz lassen.
5: Dem fußballbegeisterten New Yorker Bürgermeister Soran Mamdani ist zu verdanken, dass die Fans nicht auch noch für Public Viewing Events und Fanmeilen bezahlen müssen. Wer also keine Lust auf teure Stadiontickets hat, kann in jedem der 5 Stadtbezirke von New York eine Watchparty mit großem Bildschirm besuchen.
4: Tja, und was nicht ist, das kann ja noch werden. Zumindest besteht noch die Möglichkeit, wir haben es gehört. Derzeit allerdings gibt es wenig Vorfreude auf die WM in New York. Martin Ganselmeier hat uns gerade Eindrücke geliefert. Nach den Nachrichten ist unter anderem die Entlastungsprämie Thema. Darüber haben wir sehr lange berichtet und diskutiert. Jetzt sieht es so aus, als wäre sie erstmal wieder vom Tableau verschwunden. Informationen dazu gleich in ungefähr 4 Minuten.

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1: Um 0.30 Uhr mit Olaf Knapp. Bundesfinanzminister Klingbeil pocht auf eine Steuerreform, bei der Spitzenverdiener mehr bezahlen müssen. Entlastet werden müssten Menschen, die 2.500 bis 4.000 Euro im Monat verdienten. Auf dem DGB-Bundeskongress in Berlin hat sich Klingbeil auch wieder dafür ausgesprochen, sehr hohe Erbschaften höher zu besteuern.
2: Wenn ihr seht, dass jedes Jahr zwischen 300 und 400 Milliarden vererbt werden und der Staat davon 13 Milliarden als Erbschaftssteuer kommt, dann kann mir keiner erzählen, dass dieses Land zugrunde geht, wenn man die Erbschaftssteuer moderat erhöht. Das ist eine Frage der Gerechtigkeit, liebe Kolleginnen und Kollegen. Und das wollen wir auch durchsetzen und dafür kämpfen wir.
1: Bundesfinanzminister Klingbeil. Immer mehr Menschen auf der Welt sind Vertriebene im eigenen Land. Das sind Zahlen der Nichtregierungsorganisation IDMC mit Sitz in Genf. Auch 2025 sind demnach die meisten vor Krieg und Gewalt auf der Flucht. Aus Genf, Marie-Christine Werner.
3: Insgesamt zählte das IDMC mehr als 82 Millionen Binnenvertriebene weltweit. In den letzten 10 Jahren habe sich die Zahl mehr als verdoppelt. Aufkommende, eskalierende oder festgefahrene Konflikte hätten die Menschen dazu gezwungen, wiederholt innerhalb ihrer Länder umzuziehen. Aber auch Stürme, Überschwemmungen und andere Gefahren lösten knapp 30 Millionen Binnenvertreibungen aus. Sudan, Kolumbien, Syrien, Jemen und Afghanistan sind die Länder mit den meisten Binnenvertriebenen.
1: Die Waffenruhe im Krieg mit dem Iran hängt nach den Worten von US-Präsident Trump am seidenen Faden. In Washington erneuerte er seine Kritik an der iranischen Antwort auf den US-Vorschlag, auf einen US-Vorschlag, pardon. Der Iran sei von seiner Zusage abgerückt, das angereicherte Uran außer Landes zu bringen, so Trump. Die iranische Nachrichtenagentur Tasnim widersprach der Darstellung. Das Verhandlungsteam aus Teheran habe zu keinem Zeitpunkt eine solche Zusage gemacht. Die Evakuierung des Kreuzfahrtschiffs Hondius im Hafen von Teneriffa ist abgeschlossen. Die letzten 27 Menschen, die das Schiff verlassen sollten, sind von Bord. Auch sie werden ausgeflogen. In ihren Heimatländern wird dann entschieden, wie lange sie in Quarantäne müssen. Auf dem Schiff war das Hunter-Virus ausgebrochen. 3 Menschen sind gestorben. Das unter niederländischer Flagge fahrende Kreuzfahrtschiff ist jetzt mit knapp 30 Besatzungsmitgliedern auf dem Weg nach Rotterdam. Dort soll es am Sonnabend ankommen und gründlich desinfiziert werden. Das Wetter in Deutschland. Nachts vom Norden bis zur Mitte Schauer. Im Süden Regen, Tiefstwerte plus 7 bis minus 2 Grad. Am Tage dann bewölkt und regnerisch, im Westen freundlicher, maximal 8 Grad im Erzgebirge bis 15 Grad am Oberrhein und morgen am Mittwoch zeitweise Schauer bei 10 bis maximal 18 Grad. Das waren die Nachrichten.
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4: Es ist 0.33 Uhr. A1 Lübeck Richtung Hamburg. Zwischen Norderelbbrücke und dem Dreieck Norderelbe Stau in beiden Richtungen. Grund ist ein Schwertransport. Die A2 Berlin Richtung Hannover ist zwischen Irxleben und Bornstedt nach einem Unfall derzeit gesperrt. Genauso auch die A3 Frankfurt-Würzburg zwischen Würzburg-Kist und Würzburg-Heidingsfeld nach einem LKW-Unfall. Dann die A8 Luxemburg Richtung Saarlouis zwischen Perlbrock und Merzig-Wellingen eine Sperrung bis 5 Uhr in der Früh. Die A28 Oldenburg Richtung Leer ist zwischen Westerstede-West und Atem-Remels wegen Bergungsarbeiten noch bis 2 Uhr gesperrt. Die A70 Schweinfurt-Werneck Richtung Bamberg zwischen Bamberg-Hafen und Bamberg wegen Bauarbeiten bis 6 Uhr. Und die A31 Singen-Stuttgart zwischen Herrenberg und Gärtingen wegen Wartungsarbeiten im Schönbruchtunnel bis 5 Uhr in beiden Richtungen. Umleitung hier über die U36 und die U45. Das war's. Ich wünsche eine gute Fahrt.
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4: Herzlich willkommen, sagt Nikolas Golscher Mikrofon. Wochenlang haben wir gesprochen über die geplante Entlastungsprämie in Höhe von bis zu 1.000 Euro. Mittlerweile wissen wir, dass wir uns das eigentlich alles hätten sparen können, denn diese Prämie scheint mittlerweile ad acta gelegt zu sein. Am Freitag hatte sie der Bundesrat, also die Länderkammer, ja vorerst gestoppt. Und mittlerweile deutet vieles darauf hin, dass es zu einem Vermittlungsverfahren mit dem Bundestag, der sie beschlossen hatte, gar nicht kommen wird. Denn auch immer mehr Bundespolitiker rücken von ihrer eigenen Idee wieder ab. Nicole Markwald berichtet.
5: Viele Bilder werden an diesem Tag im politischen Berlin gebraucht. Da ist die Rede von verschütteter Milch, von Geruckel und von mentalen Aufräumarbeiten. Dabei war das Ziel so klar gesteckt. Eine steuer- und abgabenfreie Entlastungsprämie von 1.000 Euro sollte schnelle finanzielle Hilfe liefern, angesichts hoher Energiepreise. Eine Idee der schwarz-roten Bundesregierung, allerdings zu zahlen durch die Arbeitgeber. Wirtschaftsverbände äußerten sofort Kritik. Die Bundesländer verlangten einen Ausgleich für die erwarteten Steuerausfälle. Und als die Bundesregierung ihnen nicht entgegenkam, zeigten die Länder am Freitag im Bundesrat der Entlastungsprämie die rote Karte. Abgelehnt. Und die Regierung?
6: Sie hält natürlich an dem Plan fest, angesichts der gestiegenen Energiepreise eine Entlastung für Bürgerinnen und Bürger zu erzielen,
5: sagt Regierungssprecher Stefan Cornelius. Entlastung ja, nur wie? Bayerns Ministerpräsident Markus Söder.
7: Mit Verstand, anstatt jetzt mit Hektik oder Panik und vor allen Dingen nicht mit Streit.
5: Jener Söder, der als CSU-Chef zuerst die Entlastungsprämie im Koalitionsausschuss mitverhandelt hat, nur um dann im Bundesrat als Ministerpräsident dagegen zu stimmen. Hü und hott. Jetzt müsse die Leistungsfähigkeit der Regierung erhöht werden, schiebt Söder noch hinterher.
7: Deswegen ist für uns wichtig, dass wir auch mittlerweile auf den morgigen Koalitionsausschuss auch mal mit mentalen Aufräumarbeiten beginnen.
5: Derlei Wortakrobatik bedient sich Dirk Wiese, parlamentarischer Geschäftsführer der SPD, nicht. Er gibt sich im Morgenmagazin von ARD und ZDF eher handfest.
8: Aber das, was in den letzten Wochen geruckelt hat, das ist nicht gut und das muss zweifelsohne besser werden.
5: Beide Seiten betonen, es sei möglich, gemeinsam etwas zu stemmen. Bundeskanzler Merz, CDU, beschrieb das in der vergangenen Woche so.
9: Die Koalition ist entscheidungswillig und sie ist entscheidungsfähig. Wir können Kompromisse, auch wenn es manchmal dabei etwas rumpelt.
5: Währenddessen beklagt die Linkspartei, dass die Regierung die Sorgen der Bürger nicht ernst nimmt. Parteivorsitzende Ines Schwertner.
10: Ich verstehe deshalb jeden, der wütend ist und verzweifelt ist und auch apathisch ist, weil er sagt, diese Regierung macht keine Politik für mich.
5: Die Grünen drängen nun auf eine Senkung der Stromsteuer für alle. So ließen sich Unternehmen und Bürger entlasten. Ein weiterer grüner Vorschlag, den Preis vom Deutschlandticket senken. Andere bringen eine Anhebung des Arbeitnehmerpauschbetrags oder eine nochmalige Erhöhung der Pendlerpauschale ins Gespräch. Ohnehin vereinbart ist eine Einkommensteuerreform. An dem Konzept wird gearbeitet, heißt es aus dem Finanzministerium. Die CSU hat schon angekündigt, was sie alles nicht will. Keine Änderungen beim Spitzensteuersatz, bei der Erbschaftssteuer und beim Ehegattensplitting. Die Frage bleibt, Entlastung ja, aber wie?
4: Nico Markwald über die Ideen, die gerade kursieren in Berlin. Morgen dann der Koalitionsausschuss. Und das heißt, wir berichten natürlich auch wieder hier in der ARD-Infonacht.
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4: Jede 12. Firma in Deutschland sorgt sich um ihr Überleben. Je nach Branche sind es sogar mehr. Doch Unternehmensberater sagen auch, dass viele Insolvenzen vermieden werden könnten. Dazu Claudia Werle.
11: Die weltweiten Krisen und politischen Spannungen setzen vielen Unternehmen in Deutschland immer stärker zu. Das geht aus einer aktuellen Umfrage des Münchner IFO-Instituts hervor. Demnach sieht inzwischen rund jedes 12. Unternehmen seine Existenz ernsthaft gefährdet. Das entspricht etwa 8% der befragten Firmen. Besonders kritisch ist die Situation im Gastgewerbe. Dort liegt der Wert bei fast 20%. Auch in der Werbebranche und im Bereich Marktforschung ist der Anteil überdurchschnittlich hoch. Bei den Einzelhändlern machen sich 17% der befragten Unternehmen Sorgen, ob sie überhaupt noch weitermachen können. Die Kaufzurückhaltung vieler Verbraucher sei eines der Hauptprobleme, sagen die Münchner Forscher, aber auch der wachsende Onlinehandel und die zunehmende Konkurrenz von Billiganbietern aus dem Ausland. Wenn man den Blick etwas weitet, branchenübergreifend sind es fehlende Aufträge, die vielen Unternehmen zu schaffen machen, aber auch steigende Betriebs- und Energiekosten und zunehmende bürokratische Anforderungen. Viele Betriebe berichten auch deshalb von zunehmenden Liquiditätsengpässen, weil ihre Kunden sparen oder weil sie insolvent werden. Unternehmensberater warnen, viele Betriebe würden viel zu spät reagieren. Dabei könnten Insolvenzen häufig vermieden werden, wenn sich die Verantwortlichen frühzeitiger und konsequenter mit diesen Themen befasst hätten.
4: Informationen von Claudia Werle aus Frankfurt am Main. Die vom Iran-Krieg verursachte Energiekrise bedroht auch Indiens Wirtschaft. Das Land ist sehr abhängig von Rohölimporten und deswegen hat der indische Regierungschef Modi seine Landsleute jetzt dazu aufgefordert, den Gürtel auch privat enger zu schnallen. Ein Fokus ist das Reisen. Er wünscht sich weniger Reisen. Benedikt Schulz.
12: Zum Heiraten ins Ausland fahren. Unter jungen Paaren in Indien, die sich so etwas leisten können, ist es ein wachsender Trend. Doch Indiens Premier Narendra Modi fordert nun, wenigstens ein Jahr sollten diese Reisen bitte nicht unternommen werden. Angesichts einer Energiekrise, die die Wirtschaft des Landes vor große Herausforderungen stellt. Indien ist der weltweit drittgrößte Ölimporteur. Fast 90% seines Rohölbedarfs muss das Land importieren. Und seit Beginn des Iran-Krieges wird es immer teurer. Die Regierung plant aber bislang keine Erhöhung für Diesel und Benzin an den Tankstellen. Deswegen sollen die Inder nun mithelfen, sollen weniger Auto fahren, mehr Homeoffice machen, weniger Urlaubsreisen unternehmen und lieber zu Hause heiraten, statt in der weiten Welt. Und sie sollen ihr Essen mit weniger Speiseöl zubereiten, denn auch das wird in großem Maßstab importiert. Wenn jeder Haushalt seinen Speiseölverbrauch einschränke, sei das eine patriotische Tat, erklärte Modi bei einer Ansprache in der südindischen Stadt Hyderabad. Der Premierminister forderte zudem, dass die Inder weniger Gold im Ausland kaufen, weil das die Dollarreserven des Landes belaste und die eigene Währung, die Rupie, langfristig unter Druck setzen könne. Viele Länder Südostasiens sind durch den Iran-Krieg von Energieknappheit und steigenden Preisen betroffen. So hat etwa die Regierung von Sri Lanka deutlich höhere Strompreise beschlossen, um die Bevölkerung zum Sparen zu bewegen.
4: Die Auswirkungen des Iran-Krieges in Indien und die Konsequenzen, die Regierungschef Modi daraus ableitet, zusammengefasst von Benedikt Schulz. Ein Halbmarathon in voller Feuerwehrmontur, das klingt anstrengend, vielleicht auch ein bisschen verrückt, aber genau das haben am Sonntag zwei Feuerwehrmänner aus Wiesbaden durchgezogen. Henrik Brill und sein Kollege Tom Lukas haben sich der Herausforderung gestellt, den Mainzer Gutenberg-Marathon, also 21,1 Kilometer mit schwerer Ausrüstung zu laufen. Und wie das für die beiden gelaufen ist, das weiß Tjada Huchtkötter vom Südwestrundfunk. Die hat sie nämlich gefragt. 3, 2, 1.
13: Bei strahlendem Sonnenschein setzt sich die erste Gruppe an Läuferinnen und Läufern beim Mainzer Halbmarathon in Bewegung. Und mittendrin zwei Männer in kompletter Feuerwehrmontur. Dicke Jacken, Atemschutzmaske und Sauerstoffflasche. Nur die dicken Stiefel wurden gegen Laufschuhe getauscht. Und so einen Halbmarathon zu laufen, war für Feuerwehrmann Henrik Brill eher eine spontane Idee.
14: Das ist aus einem kleinen Scherz heraus entstanden. Mein großer Bruder hat vorgeschlagen, dass wir uns zu viert beim Gutenberg-Halbmarathon anmelden, aber da wir ja sehr unterschiedliche Fitnessniveaus haben, habe ich aus Spaß gesagt, dann ziehe ich mir meine Uniform an, dann kommen wir wenigstens zusammen ins Ziel.
13: Ein Scherz, der allerdings schnell zur echten Herausforderung wurde. Mit rund 12 Kilogramm zusätzlichem Gewicht auf den Schultern ist jeder Schritt spürbar schwerer. Aber Henrik Brill ist nicht allein. Sein Kollege Tom Lukas läuft an seiner Seite ganz nach dem Motto, geteiltes Leid ist halbes Leid.
15: Es geht ums Ankommen, dass die Leute mal mitbekommen, was wir denn auch sportlich leisten oder leisten können. Und für die Feuerwehr Wiesbaden oder für die Feuerwehr im Allgemeinen ein bisschen Werbung zu machen.
13: Die Kilometer ziehen sich, der Schweiß tropft. Aber die Stimmung entlang der Strecke trägt die beiden über die kilometerlangen Straßen mitten durch Mainz. Und dann, nach etwa 3 Stunden, ist es geschafft.
16: Und ihr Lieben, einen riesengroßen Applaus, da kommen sie, die Feuerwehrleute in der vollen Montur.
13: Die Sieger der Herzen sind im Ziel. Die beiden Feuerwehrmänner sind völlig geschafft, durchgeschwitzt, aber glücklich. Und für Henrik Brill steht schon direkt das nächste große Ziel fest.
14: Ich bin sehr, sehr stolz auf mich. Jetzt kann man darauf aufbauen. Längerfristiges Ziel ist in ein paar Jahren Ironman. Und ich denke, das ist doch jetzt schon mal eine sehr gute Grundlage dafür.
13: Bis dahin wird weiter fleißig trainiert, aber jetzt erstmal ordentlich gefeiert.
4: Eindrücke aus Mainz vom Gutenberg-Marathon waren das von Tjada Huchtkötter. Blick auf die Zeit, es ist gleich 0.44 Uhr.
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4: Kleinere und größere Tricksereien bei der Steuer, das gibt es fast überall. Den Handwerker mal was schwarz machen lassen oder das private Essen im Restaurant von der Steuer absetzen. Bei Cum-Ex ist das aber ein ganz anderes Ausmaß. Da reden wir über den größten Steuerskandal der deutschen Geschichte. Es wurden Milliarden an Euro erbeutet und die fehlen natürlich irgendwo bei Schulen, bei Kitas oder beim Ausbau von Bus und Bahn.
17: Der WDR-Kollege Johannes Döppelt hat darüber mit Massimo Bognani gesprochen, der seit sehr vielen Jahren zu Cum-Ex recherchiert und nun Host eines neuen Investigativ-Podcasts ist. Inside Cum-Ex heißt der. Und Massimo Bognani hat es unter anderem geschafft, eine der Schlüsselfiguren in diesem Skandal zu sprechen, der aktuell im Knast sitzt. Zuerst ging es um die Frage, wie der Betrüger vorgegangen ist.
18: Ja, vielleicht hilft ein Vergleich, das ein bisschen besser zu verstehen. Also stell dir vor, du gehst in den Supermarkt an den Pfandautomaten, schiebst da Flasche für Flasche rein und bekommst einen Pfandbon. Mit dem Pfandbon gehst du dann zur Kasse und bekommst deinen Pfand erstattet. Das ist der normale Ablauf. Wenn aber jetzt jemand hergeht und der kopiert sich diesen Pfandbon, ohne jemals eine Flasche eingeworfen zu haben, und geht dann damit zur Kasse und lässt sich Geld erstatten für eine Flasche, die er nie hatte, dann ist das im Grunde genommen dieses Cum-Ex-Prinzip. Nur, dass bei Cum-Ex natürlich kein Supermarkt der Schauplatz war, sondern die Finanzmärkte und die Kasse, das war unsere Staatskasse. Und es ging auch nicht nur um 3,50 Euro, sondern um insgesamt 10 Milliarden Euro, die der Staatskasse und damit uns allen gestohlen wurden.
19: Eine der Schlüsselfiguren in diesem Skandal, das ist Hanno Berger, wird auch als Mr. Cum-Ex bezeichnet. Erklär mal, wer ist das, was hat er mit all dem zu tun?
18: Ja, Hanno Berger hat eine ziemlich interessante Vita hinter sich. Der war nämlich erstmal Beamter im Finanzamt, und zwar in Frankfurt, und war lange Zeit der wichtigste Bankenprüfer Deutschlands, also auf Seiten des Staates. Und irgendwann hat er sich aber überlegt, dass ihm das alles zu eng ist im Beamtentum, er mit dem Kopf an die Decke stößt, und dann ist er zu einem der renommiertesten Steueranwälte Europas aufgestiegen, hat da Milliardäre, einflussreiche Menschen beraten, wie sie ihre Steuern möglichst Richtung Null senken können. Und da hat er dann halt auch Anfang der 2000er Jahre ist er zufällig auf dieses Cum-Ex-Modell gestoßen, das es da schon gab. Und er hat das superreichen Menschen zugänglich gemacht und ist damit in Deutschland so eine ziemliche Schlüsselfigur für diese Cum-Ex-Geschäfte, die dann immer größer und immer mehr wurden.
19: Er wurde dann ja auch verurteilt, sitzt inzwischen im Gefängnis. Wie hast du das denn geschafft, an den überhaupt ranzukommen und ihn für so ein Interview zu gewinnen?
18: Ja, ist immer blöd, ne? Man kann nicht einfach im Gefängnis anrufen und sagen, ich hätte gern mal den Herrn Berger, sondern ich habe erstmal einen handgeschriebenen Brief geschickt, dann hat sich so ein Kontakt aufgebaut, dann hat er immer mal wieder aus dem Gefängnis angerufen, immer unter Aufsicht sozusagen in den Besucherraum, und irgendwann nach vielen Verhandlungen und vielen langen Telefonaten konnten wir ihn dann für unseren Podcast endlich besuchen vor Ort, und ja, das war dann auch für mich nach 8 Jahren Recherche doch irgendwie ein besonderer Moment.
19: Und wie hat er auf dich gewirkt? Also bereut er zum Beispiel das, was er getan hat?
18: Also Hanno Berger ist schon eine Erscheinung. Ja, der ist Mitte 70, irgendwie ein Mann wie ein Bär, sag ich mal, von der Statur, hellwach im Kopf. Und ja, wir haben ihn in so einem kleinen, kahlen Besprechungszimmer getroffen. Und ich war natürlich auch gespannt, ob so diese 4 Jahre, die er mittlerweile im Gefängnis sitzt, irgendwie in ihm etwas ausgelöst haben, sowas wie Reue oder Reflexion oder Einsicht, aber davon war keine Spur. Er argumentiert nach wie vor, obwohl es er rechtskräftig verurteilt ist, dass in seinen Augen Cum-Ex legal gewesen ist und er nur eine Gesetzeslücke genutzt habe.
19: Du recherchierst schon seit sehr, sehr langer Zeit, seit 8 Jahren zu dem Thema. Wie hast du diese Zeit erlebt, wenn man sich so intensiv mit so einem komplizierten Thema beschäftigt? Bist du da manchmal irgendwie auch überdrüssig dem geworden oder wie war das für dich?
18: Ja, also erstmal ist es so, ich bin ausgebildeter Wirtschaftsjournalist, habe für eine große Wirtschaftszeitung gearbeitet und bin zum WDR gekommen im Investigativteam, um Teil der Recherchekooperation auch zu werden vom WDR, NDR und Süddeutscher Zeitung, weil die hatten damals all die spannenden Leaks, Panama Papers, und ich dachte, jetzt arbeite ich hier an einem Leak nach dem anderen. Aber am Ende ist irgendwie, ja, war ein bisschen Pech, waren nicht so viele Leaks angekommen. Dafür hatte ich aber quasi Cum-Ex auf dem Schreibtisch. Und da schreit man auch nicht als erstes hier, so auch nicht aus journalistischer Sicht. Ich habe mich dann aber da ein bisschen reingedacht, erste Person getroffen und schnell gemerkt, da geht es einfach um viel mehr als irgendwelche Steuermodelle. Das ist am Ende des Tages eine ganz große Frage, eine Gerechtigkeitsfrage. Die Frage, ob reiche, einflussreiche, mächtige Täter, ob die mit so einer monströsen Tat wie irgendwie 10 Milliarden Euro stehlen, ob die davonkommen, während irgendwelche kleinen Drogendealer zum Beispiel schnell mal in U-Haft kommen. Und auf dieser Ebene hat mich das gepackt. Und die Person und diese Welt, die man dann da entdeckt, diese Finanzwelt, die ist auch höchst spannend.
19: Du hast für die Recherche, für den Podcast auch mit der ehemaligen Cum-Ex-Chef-Ermittlerin gesprochen. Brohilka heißt die. Die hat aber irgendwann hingeschmissen, also hat nicht mehr weitergemacht. Wie hast du sie erlebt?
18: Also ich habe das Gefühl, dass gerade der Cum-Ex-Skandal, einerseits könnte man sagen, okay, der zeigt, der Staat ist maßlos überfordert, der braucht viele, viele Jahre, um ein paar Täter irgendwie zu bekommen, wie den Hanno Berger, und aber die anderen kommen alle frei und das Geld kriegt er auch nicht zurück. Ich sehe es ein bisschen anders, weil Cum-Ex hat schon gezeigt, dass wenn die richtigen Menschen an den richtigen Stellen sind, auch auf Seiten des Staates, dass dann auch so ein riesiges, komplexes, grenzüberschreitendes Verbrechen aufzuklären ist. Und lange Zeit habe ich Frau Brohilka als Oberstaatsanwältin da sehr engagiert erlebt, genauso wie auch einige andere Akteure, auch in der Politik. Und umso fataler war es aus meiner Sicht, als sie dann hingeschmissen hat. Und sie hat damals ja auch ein Exklusivinterview gegeben und hat das mit dem Satz auch kommentiert: Die Kleinen fängt man, die Großen lässt man laufen. Und das hat mich schon nachdenklich gestimmt.
19: Der ganze Cum-Ex-Skandal, Steuerthemen generell sind ja jetzt nicht so einfach zu verstehen. Könnte viele potenzielle Podcast-Hörerinnen und Hörer auch abschrecken, schon thematisch, könnte ich mir vorstellen. Wie seid ihr damit umgegangen? Wie habt ihr trotzdem versucht, das jetzt in eurem Podcast auch spannend zu verpacken?
18: Ja, also das hat zwei Ebenen. Die eine Ebene ist einfach, es ist ja ein Krimi und da handeln ja Menschen, da verselbstständigen sich ja keine Steuerparagraphen, sondern da gibt es Menschen wie Hanno Berger, die eine Geschichte zu erzählen haben, die Ermittlerin Anne Brohilka, die Chefermittlerin, die ihn jahrelang jagt, und dieser Krimi, wie sie gegeneinander arbeiten, aber auch was sie gemein haben, auch im Staatsdienst erlebt haben, das fand ich höchst spannend. Und dann gibt es darüber hinaus aber eben auch noch diese Gerechtigkeitsfrage und die Frage, wie eigentlich der Staat in all den Jahren in dieser Sache umgegangen ist mit Informationen, die er hatte. Also hat der Staat an der Stelle richtig gehandelt und was könnte er besser machen? Das ist so noch die übergeordnete Ebene, die ich auch sehr spannend finde, weil wir da auch mit echt spannenden Menschen wie zum Beispiel Insidern gesprochen haben, die zum ersten Mal in einem Mikrofon erzählt haben, was sie erlebt haben, als sie den Staat informieren wollten.
17: Das war der WDR-Journalist Massimo Boniani, der Autor eines neuen investigativen Podcasts ist. Der heißt Inside Cum-Ex und alle Folgen davon können Sie ab sofort hören in der ARD Sounds App. Es ist 0.52 Uhr.
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17: Die Kultur führt uns heute nach St. Pauli auf den Hamburger Kiez, der natürlich für viele eine Vergnügungsmeile ist, aber das war auch alles mal anders. In den 70er und 80er Jahren ging es da sehr rau zu, als verschiedene Banden und Größen Machtkämpfe ausgefochten haben. Genau diese Jahre hat der Autor Tim Sohn nun zu einem Roman verarbeitet. Kiez Blues heißt der, und Daniel Marquez Machado hat ihn gelesen und mit dem Autor darüber gesprochen.
21: Katze ist Journalist auf dem Kiez. Es gibt kaum etwas, was ihn in den 80er Jahren noch überrascht. Er hat alles gesehen. Geht einer der Bosse ins Gefängnis, dreht sich die Spirale der Gewalt weiter.
22: Nur einen Tag später steht Katze in der Vulva in einer Toilettenkabine, die jetzt ein Tatort ist. Hier haben sie vor einer halben Stunde den Bordellteilhaber Bernd Pionka in einer Pfütze Blut gefunden. Kopfschuss. Eine Hinrichtung, die an die Nummer mit Mausepeter in der Rolle erinnert.
21: Die Namen sind leicht verändert, aber nah genug dran, dass man vieles wiedererkennt aus Dokus, aus Filmen und Serien. So ist auch Tim Sohr zum Thema gekommen.
23: Ich habe mir halt schon länger gedacht, dass gerade diese ganzen Geschichten aus den 70ern und 80ern, die ja schon tausendmal als Doku erzählt wurden, aber eben noch nicht als diese Art von Roman, wie ich das jetzt konzipiert habe, die so ein bisschen auch inspiriert ist von dieser Kartell-Trilogie von Don Winslow, dieses, man geht immer mal 40, 50 Seiten mit einem Charakter auf die Reise und dann geht's aber woanders wieder weiter und hat halt nur ein, zwei Figuren, die sich die ganze Zeit so ein bisschen durchziehen.
21: Kiez Blues ist in der Tat ein ebenso rauer wie schneller und extrem unterhaltender Thriller geworden, wie es auch die Romane des Amerikaners Don Winslow sind. Was sich Tim Sohr ebenfalls sehr gut abschaut bei seinem Vorbild, ist die Menschlichkeit und die Widersprüche der Figuren herauszuarbeiten. Da ist zum Beispiel Frankie.
22: Mir ist wichtig, dass er Respekt vor mir hat.
21: Er spricht über seinen Sohn.
22: Weil was man seinem Kind vorlebt, das nimmt es auch an. Wenn das Kind sieht, dass der Vater sich gewalttätig verhält oder Geschäfte betreibt mit dementsprechenden Leuten, Dann wird das auf den Jungen abfärben.
21: Frankie ist aber nicht nur besorgter Vater, sondern auch als Abteilung Stress seiner Zuhälterbande bekannt. Einen Streit mit der Mutter des Sohnes beendet er mit einem Bügeleisen. Im Gesicht der Mutter.
23: Das sind ja alles sehr konservative Strukturen. Das ist, kennt man ja auch aus Mafia-Filmen, da ist es genauso. Deswegen haben diese Typen auf ihre Art halt ihre Werte und ihre Haltung gegenüber vielen Sachen, die sie auch sehr stringent quasi verfolgen und die sie dann irgendwie für sich noch in Einklang bringen mit den schrecklichen Taten, die sie teilweise begehen.
21: Tim Sors Roman folgt nicht so sehr einer geradlinigen Geschichte, sondern schildert vielmehr, wie das Milieu durch Phasen ging. Figuren wie Reporter Katze oder Schläger Frankie helfen dabei, den Ereignissen einen Rahmen zu geben. So entsteht ein dichtes Bild St. Paulis.
23: Rotlichtviertel gibt es in vielen Städten, theoretisch kann man solche Geschichten vielleicht auch in Frankfurt oder Amsterdam erzählen. St. Pauli hat halt nochmal ein ganz spezielles Flair und eine ganz spezielle Atmosphäre. Es hat dieses Hafenviertel-Ding, das heißt, es ist schon mal, du wirst halt sehr schnell aufgenommen, du bist sehr schnell drin in diesem Mikrokosmos oder im Milieu und es hat was sehr Familiäres. Das gibt's in dieser Form, glaube ich, nicht so oft auf der Welt.
21: Der Titel Keats Blues verrät es schon, dieses Buch ist keine Romantisierung der Menschen und der Zeit. Viele sterben, andere geben auf, verlassen Hamburg. Dieses Leben zeichnet alle Figuren. Rasant erzählt Tim Sohr ihre Geschichten. Die Geschichte von St. Pauli.
17: Im Roman Keats Blues, der im Gemeiner Verlag erscheint. Er hat 432 Seiten und kostet 19 Euro. Dani Marquez hat ihn gerade vorgestellt.
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17: Deutschland und die Ukraine wollen militärisch enger zusammenarbeiten. Unter anderem sollen gemeinsam Drohnen mit bis zu 1500 Kilometern Reichweite entwickelt werden. So hat es Verteidigungsminister Pistorius angekündigt, gestern bei seinem Besuch in Kiew. Unser Gastkommentator ist heute Mike Koltermann, Chefredakteur der Hamburger Morgenpost. Und er sieht darin eine große Chance.
2: Zur Erinnerung, als Trump die Ukraine fallen ließ, war die Angst groß, dass deren Abwehrschlacht gegen die Russen ohne die Unterstützung der USA kollabieren würde. Tat sie nicht. Auch weil Deutschland seit Kriegsbeginn insgesamt etwa 55 Milliarden Euro militärische Unterstützung geleistet oder für die kommenden Jahre bereitgestellt hat. Ein gewaltiger politischer Kraftakt. Aber die Ukraine entwickelt unter dem Druck der russischen Attacken inzwischen eben auch in einem geradezu atemberaubenden Tempo technisches Gerät und Know-how, das Standards in moderner Kriegsführung setzt. Der einstige Bittsteller ist heute in den entscheidenden militärischen Bereichen Lehrmeister. Agilität und Effizienz. Pistorius hat in Kiew den Ausbau der Rüstungskooperation mit der Ukraine angekündigt. Und das geschieht heute ein ganzes Stück mehr auf Augenhöhe als noch vor kurzer Zeit. Wenn Deutschland seine wirtschaftliche Macht mit einbringt und dabei seinen traditionellen Hang zur Schwerfälligkeit heilen könnte, das klingt doch nach einer Kombination mit viel Potenzial. Und zwar für beide Länder.
17: Die Meinung unseres Gastkommentators Mike Koltermann. Er ist Chefredakteur der Hamburger Morgenpost. Ähnlich wie er argumentiert auch der Münchner Merkur.
3: Wenn ihr schon der Weg in die NATO versperrt bleibt, dann soll sich die Ukraine zumindest in ein Stachelschwein verwandeln und so wehrhaft werden, dass sogar die zweitstärkste Armee der Welt sich daran die Zähne ausbeißt. Wenn nicht alles täuscht, dann haben die Europäer, voran der Kanzler, mit ihrer entschlossenen Unterstützung für die aufopferungsvoll kämpfenden Ukrainer dieses Ziel erreicht. Putin sinniert plötzlich laut über ein nahendes Kriegsende. Und Verteidigungsminister aus aller Welt geben sich in Kiew die Klinke in die Hand, um dort Nachhilfe in moderner Drohnenkriegsführung zu erhalten. Für Europa ist die Ukraine, anders als von der AfD behauptet, längst kein Bittsteller mehr, sondern ein unverzichtbarer strategischer Partner.
17: Der Münchner Merkur. In der Partnerschaft zwischen Deutschland und der Ukraine sieht die Neue Osnabrücker Zeitung einen pragmatischen Schritt hin zu größerer europäischer Handlungsfähigkeit.
3: Kooperationen mit der Ukraine können helfen, neue Impulse zu setzen, Lieferketten zu diversifizieren und zugleich die europäische Verteidigungsindustrie enger zu verzahnen. Die Bundesregierung steht damit vor einem schwierigen Prozess. Sie muss den politischen Willen zur sicherheitspolitischen Emanzipation glaubwürdig unterfüttern und die strukturellen Hürden in Beschaffung und Kooperation abbauen. Pistorius' Vorstoß weist in die richtige Richtung. Entscheidend wird sein, ob aus dieser Initiative ein nachhaltiger Kurs entsteht.
17: Für die Frankfurter Allgemeine Zeitung geht es bei der Zusammenarbeit mit der Ukraine vor allem darum, Deutschland auf den Ernstfall vorzubereiten.
3: Die Ukrainer führen mit ihren Eigenentwicklungen vor, wie man die russische Kriegsmaschine mit Schlägen gegen Ziele im Hinterland ins Stottern bringt. Über solche militärischen Fähigkeiten müssen auch die europäischen NATO-Staaten verfügen, um Putin von einer Aggression gegen das Bündnisgebiet abzuschrecken und um ihn am Vormarsch zu stoppen, wenn er dennoch eine Aggression wagen sollte. Der Kreml hat schon seit vielen Jahren konventionell wie nuklear bestückbare Raketen in Königsberg stationiert, die Berlin und Warschau in Minuten erreichen können. Das darf nicht länger mit einer Vogelstrauß-Politik beantwortet werden.
17: Das war die Stimme aus der FAZ und mit dieser Meinung enden unsere Standpunkte.
0: Es ist 1 Uhr. 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
1: Die Nachrichten mit David Rühl. Guten Morgen. Deutschland will gemeinsam mit der Ukraine unbemannte Drohnen entwickeln. Verteidigungsminister Pistorius sagte bei einem Besuch, man könne von den Erfahrungen der Ukrainer im Krieg gegen Russland profitieren. Rebecca Barth, WDR Kiew.
6: Die rasante technologische Entwicklung ukrainischer Rüstungsproduzenten im Bereich unbemannter Systeme habe mittlerweile einen sichtbaren Effekt auf dem Schlachtfeld, betont der deutsche Verteidigungsminister. Nach unterschiedlichen Schätzungen erleidet die russische Armee aktuell die größten Verluste seit Beginn der Vollinvasion vor mehr als 4 Jahren. Experten gehen davon aus, dass die Ukraine die personelle Überlegenheit der russischen Truppen mittels Drohnen an vielen Frontabschnitten ausgleichen könne.
1: Die Evakuierung des von einem tödlichen Hunter-Virus-Ausbruch betroffenen Kreuzfahrtschiff Hondius auf Teneriffa ist abgeschlossen. Die letzten 27 Menschen, die das Schiff verlassen sollten, sind von Bord. 4 deutsche Passagiere sind inzwischen wieder zurück in ihren Heimatorten. Alle 4 hatten keine Symptome, müssen aber sicherheitshalber in Quarantäne. Viele Unternehmen in Deutschland haben offenbar die Sorge, pleite zu gehen. Nach einer Umfrage des IFO-Instituts sieht jede 12. Firma ihre Existenz bedroht. Besonders kritisch ist die Lage demnach im Einzelhandel und in der Gastronomie. Claudia Werle für WDR aktuell.
7: Bei den Einzelhändlern machen sich 17% der befragten Unternehmen Sorgen, ob sie überhaupt noch weitermachen können. Die Kaufzurückhaltung vieler Verbraucher sei eines der Hauptprobleme, sagen die Münchner Forscher, aber auch der wachsende Onlinehandel und die zunehmende Konkurrenz von Billiganbietern aus dem Ausland. Wenn man den Blick etwas weitet, branchenübergreifend sind es fehlende Aufträge, die vielen Unternehmen zu schaffen machen, aber auch steigende Betriebs- und Energiekosten und zunehmende bürokratische Anforderungen.
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1: In Leverkusen gibt es jetzt ein Notarztteam speziell für Einsätze mit Kindern. Es wurde am Leverkusener Klinikum offiziell vorgestellt. Jenny Weißenfels für WDR aktuell.
20: Speziell geschulte Rettungskräfte fahren mit einem eigenen Einsatzfahrzeug vom Klinikum Leverkusen aus gezielt zum Unfall oder Notfall, auch bis ins Umland, etwa nach Köln. Der Unterschied? Kinder müssen medizinisch anders versorgt werden als Erwachsene, mit spezieller Ausrüstung und angepassten Medikamenten. Eingesetzt wird das Team bei besonders schweren Fällen, etwa nach Verkehrsunfällen oder wenn ein Kind droht zu ersticken. Nach Dortmund und Düsseldorf ist Leverkusen der 3. Standort, an dem ab sofort ein Kindernotfallteam ausrückt.
1: Und das Wetter in Nordrhein-Westfalen. Tagsüber gibt es eine windige Mischung aus vielen Wolken, Sonnenschein und ein paar Schauern. Es bleibt kühl in Olpe 10 Grad, in Bad Salzuflen bis zu 11 und in Bielefeld 12 Grad. Und das war WDR aktuell.
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17: Da starten wir mit einer Meldung für die Autobahn 2 Berlin Richtung Hannover zwischen Irxleben und Bornstedt nach einem Unfall weiter eine Sperrung. Dann die A3 Frankfurt Richtung Würzburg. Die ist zwischen Würzburg-Kist und Würzburg-Heidingsfeld nach einem LKW-Unfall ebenfalls gesperrt. Genauso auch die Autobahn 8 Luxemburg Richtung Saarlouis zwischen Perlborg und Menzig-Wellingen bis 5 Uhr in der Früh. Die A28 Oldenburg Richtung Leer ist zwischen Westerstede West und Abenriemels wegen Bergungsarbeiten noch bis 2 Uhr gesperrt, also noch ungefähr eine Stunde. Die A70 Schweinsfurt-Werneck Richtung Bamberg ist zwischen Bamberg-Hafen und Bamberg wegen Bauarbeiten bis 6 Uhr gesperrt. Und die A81 Singen-Stuttgart zwischen Herrenberg und Gärtringen wegen Wartungsarbeiten im Schönbruchtunnel bis 5 Uhr in beiden Richtungen. Die Umleitungen führen über die U36 und die U45. Gute Fahrt da, wo es geht.
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17: Die kommt aus Hamburg vom Norddeutschen Rundfunk. Am Mikrofon ist Nikolas Golsch. Wir glauben ihm nicht, gehen davon aus, dass es einmal mehr eine Finte ist. So lassen sich die Reaktionen aus Deutschland und Europa sinngemäß zusammenfassen, nachdem der russische Präsident am Wochenende ja davon gesprochen hatte, dass sich der Ukraine-Krieg dem Ende zuneige. Gerhard Schröder, den Altkanzler, könne er sich als Vermittler vorstellen, so Putin. Das hat zwar in der SPD eine Diskussion ausgelöst, aber in der Bundesregierung hält man davon sehr wenig. Uwe Schulz vom Westdeutschen Rundfunk hat darüber mit dem Diplomaten Christoph Heusgen gesprochen. Der beschäftigt sich seit Jahrzehnten mit dem Gebiet der Sicherheitspolitik, war unter anderem außenpolitischer Berater von Bundeskanzlerin Angela Merkel und Leiter der Münchner Sicherheitskonferenz. Er ist Mitglied der CDU. Frage an ihn, wie hat er dieses Signal von Wladimir Putin verstanden? Eine Reihe von Scheinangeboten nennt es ja die Bundesregierung. Was sagt also Christoph Heusgen?
5: Ja, also das Ganze passt so ein bisschen in ein Bild eines Russlands, was derzeit einige Niederlagen, Rückschläge einstecken muss. Und ich sehe es in gewissem Sinne als ein Zeichen der Schwäche. Aber es ist wie so oft auch ein Versuch der Russen, jetzt ein bisschen Unfrieden zu säen und dass man so spekuliert und so weiter. Mhm. Aber wir dürfen nicht übersehen, dass Russland derzeit große Schwierigkeiten hat, was Partner anbelangt in anderen Staaten, wo sie aktiv sind, wo sie zum Teil rausgeschmissen worden sind, aber auch die Zustimmung der eigenen Bevölkerung ist nicht mehr da. Sie haben Gelände verloren. Also es steht nicht gut um Putins Russland derzeit.
8: Das meinen Sie mit Schwäche. Nun gibt es zwei Auswege für Menschen wie Wladimir Putin, soweit wir ihn kennen als öffentliche Person. Entweder noch umso härter weitermachen auf dem vertrauten Weg, das wäre typisch für Autokraten, oder tatsächlich einen anderen versuchen. Was trauen Sie ihm zu?
5: Ich glaube, er ist wie immer opportunistisch. Also er führt natürlich den Krieg fort und er versucht auch dort militärisch weiter voranzukommen. Wenn Sie die Ukrainer fragen, und sie sind sehr skeptisch, was russische Ambitionen anbelangt. Auf der anderen Seite sieht er, dass ihm ein bisschen die Felle schwimmen gehen. Auch die Amerikaner sind nicht mehr so aktiv und auch nicht mehr so Russland unterstützend, weil Russland seinerseits die Iraner unterstützt. Und da lässt er mal so einen Versuchsballon steigen und guckt mal, was daraus wird. Mhm. Morgen kann er wieder sagen, war alles Quatsch. Er ist einfach so.
8: Das scheint mir als Nebenwirkung noch eine Betrachtung wert. Im Grunde ist das doch auch das Signal Richtung Washington. Von euch erwarte ich zumindest keine neuen diplomatischen Initiativen. Warum sonst sollte Wladimir Putin den Verhandlungsort wieder deutlich Richtung Europa verlegen und auch die Akteure dort herrufen?
5: Ja, genau. Also wenn ich jetzt Berater des amerikanischen Präsidenten werden, würde ich sagen, guck mal hier, Putin streckt jetzt die Hände wieder Richtung Europa aus. Und wir kennen ja auch Trumps Missachtung Europas. Also so hundertprozentig wird ihm das nicht gefallen. Das haben Sie absolut recht, ja.
8: Bleiben wir in Deutschland. Wir kennen nicht nur aus dem BSW zum Beispiel oder aus Reihen der AfD, sondern auch aus vielen Umfragen eine Einlassung. Und wir haben auch Ralf Stegner aus der SPD-Fraktion im Bundestag ähnlich gehört. Jede diplomatische Chance ist es wert, zumindest intensiver betrachtet zu werden. Hören wir jetzt auch wieder von Ralf Stegner zum Beispiel. Ist das eine für Sie denkbare Antwort auf das, was wir von Wladimir Putin im Moment hören? Oder würden Sie es auch wegbügeln, wie wir es gerade von Europa und Berlin hören?
5: Also grundsätzlich ich bin ja gelernter Diplomat, diplomatische Lösungen muss man immer anstreben. Man muss alles tun, um Blutvergießen, Kriege zu verhindern. Aber es müssen natürlich die Voraussetzungen gegeben sein. Also den ersten Schritt, den ich machen würde, wenn ich mir überlegte, jetzt einen Europäer ins Rennen zu schicken, ist ihn nach Kiew zu schicken und zu fragen, seid ihr mit dem einverstanden? Denn wir dürfen nicht den Fehler machen, über die Köpfe der Ukrainer hinweg verhandelt. Ich war ja selbst außenpolitischer Berater von Angela Merkel zur Zeit der Minsk-Verhandlungen. Und da ist jeder Schritt natürlich mit dem seinerzeitigen Präsidenten Poroschenko abgestimmt worden. Das ist das A und O. Und ich sehe nicht, dass ein Altkanzler Schröder jetzt nach Kiew reist, um dort Herrn Zelensky zu fragen, wie denn seine Verhandlungsposition ist. Aber dass man versucht, Diplomatie voranzubringen, dass man versucht, auch als Europäer am Tisch zu sitzen, absolut legitim und richtig.
17: Die Einschätzung von Christoph Heusgen, dem Diplomaten und ehemaligen Chef der Münchner Sicherheitskonferenz, hier im Gespräch mit Uwe Schulz vom WDR. Die Aussagen Putins über ein angeblich nahendes Ende des Ukraine-Krieges, die waren natürlich gestern auch Thema beim Treffen der EU-Außenminister in Brüssel. Sabrina Fritz berichtet.
9: Er gehört schon fast wie selbstverständlich dazu. Der ukrainische Außenminister Andriy Sybja ist ein regelmäßiger Gast bei den EU-Außenministertreffen. Doch dieses Mal tritt er mit neuem Selbstbewusstsein auf.
10: We have a new reality on the battlefield.
11: Wir haben eine neue Realität auf dem Schlachtfeld. Die Ukraine wird stärker. Wir haben diesen schweren Winter überwunden und die Front stabilisiert.
9: Kriegsbeobachter wie das Institut für Kriegsstudien berichten, dass ukrainische Truppen Gebiete verteidigen oder befreien konnten. Vor diesem Hintergrund bewerten die EU-Außenministerinnen und Minister das Angebot des russischen Präsidenten Putin skeptisch. Putin hatte am Wochenende Friedensverhandlungen in Moskau angeboten und den deutschen Ex-Kanzler Schröder als Vermittler ins Spiel gebracht. Die Außenbeauftragte der EU, Kaja Kallas, hält von diesem Vorschlag wenig.
12: I think Gerhard Schröder has been the lobby high level.
9: Ich denke, Gerhard Schröder war der Top-Lobbyist für russische Staatskonzerne. Deshalb ist klar, warum Putin ihn will. Er würde auf beiden Seiten des Tisches sitzen. Ähnlich äußerte sich auch der deutsche Staatssekretär Gunter Kriechbaum. Er vertritt Außenminister Wadephul in Brüssel.
24: Altkanzler Schröder hat eben in der Vergangenheit nicht unbedingt alles gezeigt, um hier als neutraler Vermittler, als Honest Broker gewissermaßen auftreten zu können. Er ist und hat sich auch sicherlich sehr vereinnahmen lassen durch Herrn Putin.
9: Die Außenminister beschäftigt auch das Schicksal tausender ukrainischer Kinder, die nach Russland verschleppt wurden. Personen, die dabei geholfen haben, sollen mit EU-Sanktionen bestraft werden. Ein weiteres Thema, das für Diskussionsstoff in Brüssel sorgt, ist der drohende Abzug von 5000 US-Soldaten aus Deutschland. Die finnische Außenministerin Elina Valtonen sieht die Ankündigung von US-Präsident Trump gelassen.
25: If we talk about 5000 troops, it doesn't make a huge difference in overall US posture in Europe, neither in Germany.
9: Die 5000 Soldaten machen keinen großen Unterschied, weder in Deutschland noch in Europa. Erst wenn die USA mehr US-Soldaten abziehen würden, wäre das eine andere Geschichte. Sie habe aber bei ihren Gesprächen mit dem amerikanischen Außenminister Rubio keine Hinweise auf einen weiteren Truppenabzug bekommen. Der slowenische Außenminister sieht das etwas kritischer. Wir brauchen US-Truppen in Europa, das ist klar, und sie müssen dort sein, wo sie den größten Nutzen haben.
26: Our interest is to have US-Truppen in Europe. That's absolutely clear. When we are talking about it, of course, they have to be in those places where they can deliver the largest added value being there.
9: In der Nähe der Front hätten sie das größte Abschreckungspotenzial. US-Präsident Trump hat angedeutet, die US-Truppen von Deutschland nach Polen zu verlegen.
17: Der Bericht aus Brüssel vom Treffen der EU-Außenminister dort gestern von Sabrina Fritz war das. Nachrichten aus Namibia sorgen derzeit für Schlagzeilen. Dort sind offenbar drei Deutsche bei einer Reise verunglückt in einem Kleinflugzeug. Auch der Pilot soll unter den Opfern sein, Stefan Überbach.
27: Beim Absturz einer kleinen Propellermaschine in Namibia sind drei deutsche Touristen ums Leben gekommen. Leider gab es bei dem Unglück keine Überlebenden, heißt es in einer Mitteilung der Fluggesellschaft Desert Air. Bei den Urlaubern handelt es sich um ein deutsches Unternehmerpaar und dessen Sohn aus der Region Heilbronn. Auch der Pilot ist nach Angaben des Auswärtigen Amtes deutscher Staatsbürger. Das Kleinflugzeug vom Typ Cessna 210 war auf dem Weg von Namibias Hauptstadt Windhoek in die abgelegene Region Sossusvlei. Die Wüstengegend ist für ihre roten Sanddünen weltbekannt und ein beliebtes Reiseziel. Kurz nach dem Start am Sonntag brach der Kontakt zu der Maschine ab. Erst am Morgen danach konnte das Wrack in der Wüste lokalisiert werden, in einem schwer zugänglichen Gebiet. Die Airline sprach den Angehörigen der Todesopfer ihr Beileid aus. Die Ursache des Unglücks sei derzeit noch völlig unklar. Die namibische Luftfahrtbehörde hat eine Untersuchung eingeleitet. Kleinflugzeuge spielen im Tourismus Namibias eine wichtige Rolle, da viele Urlaubsregionen sowie Lodges und Nationalparks nur schwer mit dem Auto erreichbar sind. Jedes Jahr reisen mehr als 100.000 deutsche Urlauber nach Namibia. Sie sind damit die größte Besuchergruppe des Landes.
17: Informationen waren das von Stefan Überbach. Der Blick auf die Zeit, es ist 1.13 Uhr.
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17: Er kämpft einmal mehr um sein politisches Überleben. Der britische Premierminister Keir Starmer. Nach den großen Verlusten seiner Partei bei den Kommunal- und Regionalwahlen vergangene Woche steht die Labour Party und eben auch der Premier selbst unter enormen Druck. Und nun hat er gestern eine groß angekündigte Rede gehalten. Mit der wollte er versuchen, vor allem die Kritiker in der eigenen Partei davon zu überzeugen, dass er nach wie vor der Richtige im Amt ist. Ob das geklappt hat, dazu Valerie Krall aus London.
4: I know that people are frustrated by the state of Britain, frustrated by politics, and some people frustrated with me.
13: Es war eine düstere, aber wohl ehrliche Einschätzung eines Premierministers unter Druck. Er wisse, dass die Briten frustriert seien mit dem Zustand ihres Landes, sagte Keir Starmer in einer Krisenansprache am Morgen. Frustriert mit der Politik und auch frustriert mit ihm. Wenige Tage nachdem seine Labour-Partei hohe Verluste bei den Kommunal- und Regionalwahlen in Großbritannien einstecken musste, kämpft Keir Starmer ums politische Überleben.
4: I take responsibility.
13: Ich übernehme die Verantwortung.
4: But it's not just about taking responsibility for the result.
13: Aber es geht nicht nur darum, die Verantwortung für die Wahlergebnisse zu übernehmen, sondern auch dafür zu erklären, wie wir es als politische Kraft in den kommenden Monaten und Jahren besser machen werden.
4: And do better. In the months and years ahead.
13: Große politische Ankündigungen blieben dann allerdings aus. Zwar verkündete Starmer, dass er den britischen Stahlkonzern British Steel vollständig verstaatlichen wolle, das war aber im Kern schon vorher bekannt. Außerdem sagte er, er wolle Großbritannien wieder ins Herz von Europa rücken. Der Brexit habe das Land ärmer und schwächer gemacht. Wie genau die Annäherung aussehen soll, blieb aber offen.
14: This really needed to be a speech which had a much bigger offer to change the political weather.
13: Die Rede hätte viel mehr bieten müssen, um das politische Klima wirklich zu ändern, sagt George Eaton, Chefredakteur des Politikmagazins New Statesman. So sei es keine Frage mehr, ob Keir Starmer ersetzt werden würde, sondern nur noch wann.
14: I'm afraid it's still a question of when rather than if he will be replaced.
13: Von 403 Labour-Abgeordneten haben sich mittlerweile mehr als 50 offen gegen ihren Vorsitzenden ausgesprochen. Unter anderem Chris Curtis.
15: I don't think we saw a plan.
13: Der Premierminister hat nicht den Plan des Wandels vorgelegt, den dieses Land braucht. Deshalb ist es an der Zeit, dass wir uns nach einer neuen Führung umsehen. Allerdings herrscht wohl keine Einigkeit darüber, wer Starmer nachfolgen sollte. Als potenzielle Herausforderer werden die ehemalige Vizepremierministerin Angela Rayner, der Gesundheitsminister Wes Streeting sowie der Bürgermeister von Manchester Andy Burnham gehandelt. Öffentlich hat sich noch keiner von ihnen gegen Starmer positioniert.
16: What we're starting to see today is a shift away from the idea of an immediate leadership challenge to Keir Starmer.
13: Es sehe so aus, als würde Keir Starmer nicht unmittelbar herausgefordert werden, sagt der Financial Times Journalist George Parker.
16: Towards the idea of a orderly transition sometime in the autumn.
13: Stattdessen könnte es ein geordnetes Verfahren im Herbst geben. Dafür plädiert die Labour-Abgeordnete Catherine West. Sie hat angekündigt, Unterschriften von Parteikollegen zu sammeln, um Keir Starmer zu einem

0: Der Bericht aus London war das von Valerie Krall. 4 Milliarden Euro, so viel Geld will die Bundeswehr bis 2035 in Mitteldeutschland investieren. Es geht um viel, es geht um Bataillone, aber auch um die Reaktivierung alter Standorte. Und in den Ländern und Kommunen Ostdeutschlands freut man sich natürlich. Till Ganswind hat Reaktionen eingeholt und erklärt, wohin das ganze Geld genau gehen soll.
1: Eine Zahl mit 8 Nullen kommt einem auch als Landrat nicht so häufig unter die Augen. Im Fall vom Bautzener Landrat Udo Witschers sind es 700 Millionen Euro, die die Bundeswehr bis 2031 investieren will.
2: Ja, das ist natürlich ein Segen für den Landkreis Bautzen. Das ist das erste Bataillon, was seit der politischen Wende neu gegründet wurde. Es ist ein Logistikbataillon und die Ansiedlung erfolgt bei uns im Landkreis Bautzen in der Nähe der Stadt Bernsdorf.
1: Wenn dort gebaut wird, dann werden heimische Unternehmen das machen, ist Witschers überzeugt. Für Ostsachsen bedeutet das einen ganz erheblichen Umsatz. Die Region profitiere auch langfristig, so Witschers.
2: Wenn ich da auch nach vorn denke, dann bedeutet das natürlich, dass solch ein Bataillon mit mittlerweile über 900 Dienstposten natürlich auch täglich eine Nachfrage und einen Bedarf letztendlich gedeckt haben möchte. Und das bedeutet, dass wir dann dauerhaft durch dieses Bataillon mit Dienstleistungen und sonstigen Leistungen der Region rechnen, die ungefähr zusätzlich neu 2000 dauerhafte Arbeitsplätze schaffen werden.
1: Der Landkreis Bautzen ist damit einer der großen Profiteure im Freistaat, der selbst im mitteldeutschen Vergleich die meisten Investitionen erhalten soll. Das Verteidigungsministerium geht derzeit von gut 1,6 Milliarden Euro aus. Sehr zur Freude des Landeskommandos Sachsen. Kommandeur Margot Kotz erklärt gegenüber MDR aktuell schriftlich:
3: Die geplanten Investitionen der Bundeswehr bedeuten ein klares Bekenntnis zu Sachsen als sicherheitspolitischer Schlüsselstandort. Der Freistaat spielt aufgrund seiner geografischen Lage eine zentrale Rolle bei der Landes- und Bündnisverteidigung.
1: Ebenfalls schriftlich meldet sich Michael Richter, Finanzminister in Sachsen-Anhalt. Das Land soll rund 1,4 Milliarden Euro erhalten. Richter dazu:
4: Wir begrüßen die Investition. Von Seiten der Bauverwaltung schaffen wir die Voraussetzungen zur Umsetzung geplanter Maßnahmen so schnell wie möglich.
1: Und auch Thüringen soll profitieren. Die Pläne des Verteidigungsministeriums sehen rund 1 Milliarde Euro für den Freistaat vor. Geld, das unter anderem in das neue Musterungszentrum in Jena fließt. Er freue sich über die Investitionen, sagt Christian Herrgott, Präsident des Thüringischen Landkreistages. Bundeswehrinfrastruktur sei wichtig, so Herrgott.
5: Einmal natürlich für die Verteidigung unseres Landes, aber vor Ort auch konkret für eine wirkliche Wirtschaftsförderung. Denn Soldaten, Standorte heißen auch konkretes Geld, was in der Region, im ländlichen Raum ausgegeben wird.
1: Welche weiteren Standorte konkret mit Investitionen der Bundeswehr bedacht werden sollen, ist derweil noch unklar. Aus Gründen der operativen und militärischen Sicherheit wollte sich das Verteidigungsministerium dazu nicht äußern.
0: Milliarden also für die Bundeswehr in Mitteldeutschland. Till Ganswind hat gerade berichtet.
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0: Es ist Dienstag, 12. Mai 2026 und es geht um einen, der Musikgeschichte geschrieben hat in diesem Land. Er schrieb unter anderem die Titelmusik für den Tatort und zum Kinofilm Das Boot. Heute vor 90 Jahren wurde Klaus Doldinger geboren, Jazzmusiker, Saxophonist und eben einer der bedeutendsten deutschen Filmkomponisten. Lutz Hanka erinnert an ihn.
7: Sein Saxophon hat er immer dabei. Auch 2016 in Köln bei den Dreharbeiten für eine bekannte Krimiserie. Da steht ein Straßenmusiker und improvisiert.
8: Sag mal, war das nicht? Nein.
7: Doch, er war's. Aber jetzt erstmal an einen anderen Tatort. Schrobenhausen in Oberbayern. Dort hört der kleine Klaus 1945 seinen ersten Jazz.
8: In dem Dorfgasthof nebenan probte eine US-Kombo und ich habe da sowas nie gehört und war fasziniert.
7: In den 50ern spielt Doldinger Dixieland und in den 60ern Tanzmusik. Sein eigenes Quartett hat er natürlich auch. So klingt Jazz made in Germany.
8: Mein Vater pflegte zu sagen, du wirst noch im Tingeltangel enden.
7: Mit Klaus Doldinger kleben wir uns Anfang der 70er bunte Blumen ins Badezimmer und kauen bis heute an den Fingernägeln, wenn am Sonntag

0: Abend unser Lieblingskrimi losgeht.
1: Total lustig, dass es immer noch läuft und ich am Schlagzeug.
0: Apropos Udo Lindenberg, der heuert 1971 als neuer Schlagzeuger bei Doldinger an.
1: Ich war ein kleiner Trommler im Jazzhaus in Hamburg. Und er kam rein, sprach mich dann an. Lass uns mal ein bisschen genauer kennenlernen, vielleicht kommst du mal nach München.
2: Der Udo kam dann mit einem verbeulten R4, hat mir vorgetrommelt und daraus entwickelte sich dann dieses Projekt Passport.
0: Mit Passport schlägt Klaus Doldinger die Brücke zwischen Krautrock, Jazz und Funk. Ein revolutionärer Sound, der auch Größen wie Miles Davis oder Dizzy Gillespie begeistert. Trotzdem bleibt er bodenständig und immer auf der Suche nach Neuem. 1981 entwirft er für Wolfgang Petersens Das Boot elektronische Pulsflächen mit Saxophonmotiven. Ein ikonischer Soundtrack. Auch auf der Mattscheibe ist Doldinger mit seinen Titelmelodien allgegenwärtig. Im Mittelpunkt seines Lebens bleibt stets die Familie im Isartal, wo er 2025 stirbt. Geboren wurde Klaus Doldinger am 12. Mai 1936, heute vor 90 Jahren.
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5: Mit Moritz Kühn und zunächst einem aktuellen Ergebnis aus der Bundesliga der Fußballerinnen. Bayer Leverkusen hat zum Abschluss des vorletzten Spieltags mit 3:1 in Leipzig gewonnen und damit noch eine kleine Chance auf die Champions League Qualifikation. Der Rückstand auf den begehrten dritten Platz, den aktuell Eintracht Frankfurt innehat, beträgt 2 Punkte. Die Leipzigerinnen rangieren dagegen auf Rang 10 und hatten schon vor Wochen den Klassenerhalt klargemacht. Von den Fußballerinnen zu den Fußballern und ab zur deutschen Nationalmannschaft, da sollte eigentlich heute der Kader für die anstehende Weltmeisterschaft bekannt gegeben werden. Doch die Nominierung wurde vor rund 2 Wochen auf den 21. Mai verschoben. Trotzdem wollen wir jetzt schon unseren Nationalmannschaftsreporter Martin Roschitz fragen, welcher Spieler denn am meisten um die WM-Teilnahme zittern muss.
6: Ein großer Teil des Aufgebots steht natürlich fest. Das größte Fragezeichen steht vielleicht hinter Stürmer Maximilian Bayer vom BVB. Er stand zuletzt im vergangenen Herbst im DFB-Kader, aber wenn man sich die Statistiken mal ansieht, dann kommt Nagelsmann eigentlich gar nicht an Bayer vorbei. 20 direkte Torbeteiligungen in dieser Saison, 10 Tore, 10 Vorlagen. Bayer ist damit besser als seine Konkurrenten Sané, Führich, El Mala und Adeyemi, sein Vereinskamerad beim BVB. Ja, und trotzdem steht der Bundestrainer nicht so sehr auf Bayer. Ich persönlich glaube, dass er eher auf Chris Führich vom VfB Stuttgart setzt, der jetzt im Saisonendspurt auch nochmal deutlich zulegen konnte.
5: Und alle, die dann nominiert und bei der WM dabei sind, könnten auch ein bisschen Geld mit nach Hause nehmen. Stichwort Prämie. Wie ist denn da der aktuelle Stand?
6: Es gibt Gespräche, aber noch keine Einigung. Kapitän Joshua Kimmich und Co. verhandeln da derzeit mit DFB-Geschäftsführer Andreas Rettig. Ich kann ja mal Zahlen aus der Vergangenheit nennen. Die höchste Prämie kassierten bislang die letzten deutschen Weltmeister 2014 in Brasilien mit 300.000 Euro pro Spieler. Für den Titelgewinn bei der Heim-EM 2024 hätte es sogar 400.000 Euro gegeben. Nach dem Viertelfinalaus gegen Spanien waren es dann nur noch 100.000. Ja, und bei den letzten beiden Weltmeisterschaften gab es ja gar nichts, weil man da jeweils nach 3 Spielen schon die Heimreise antreten musste. Die Gefahr ist jetzt bei der aufgeblähten WM in den USA, Kanada und Mexiko relativ gering.
5: Auftaktgegner der deutschen Mannschaft bei der WM ist am 14. Juni Curaçao und beim Gegner ist nun Trainer Fred Rütten zurückgetreten. Dies soll eine Reaktion auf Proteste von Spielern und Sponsoren sein, die sich wohl Rüttens Vorgänger Dick Advokat zurückgewünscht hatten. Und dieser Dick Advokat könnte nun auch wieder den Trainerjob des Karibikstaats übernehmen. Eine Pressekonferenz wurde schon angekündigt. Advokat hatte Curaçao im Vorjahr erstmals zu einer WM geführt. Im Februar war er jedoch zurückgetreten, um sich um seine schwer erkrankte Tochter zu kümmern. Mittlerweile soll es dieser wieder besser gehen. Die Fußball-WM steht in den Startlöchern, die Eishockey-WM auch. Am Freitag geht's los. Die deutsche Mannschaft, die 2023 WM Silber geholt hatte, ist auch wieder dabei. Und nun steht fest, wer im Kader ist. Uli Schäfer erzählt mehr.
4: Vom deutschen Meister Eisbären Berlin stoßen gleich 6 Spieler zur Nationalmannschaft. Torhüter Jonas Stettmer, die Verteidiger Kai Wissmann und Erik Mick sowie die Stürmer Andreas Eder, Freddy Tiffels und Manuel Widerer. Und auch NHL-Star Moritz Seider steht im Kader. Der Verteidiger hatte schon am Sonntag nach dem 2:5 im letzten Testspiel gegen die USA grünes Licht gegeben. Bei der WM in der Schweiz sind diesmal nur 3 deutsche NHL-Profis dabei. Neben Moritz Seider sind das Philipp Grubauer und Josh Samanski. Leon Dreiseitel, Tim Stützle und JJ Peterka hatten abgesagt. Die deutsche Mannschaft startet am Freitag gegen Finnland in das Turnier. Weitere Gegner in der Vorrunde sind Titelverteidiger USA, Gastgeber Schweiz, Lettland, Österreich, Ungarn und Aufsteiger Großbritannien.
5: Ja, und das Ziel ist das Viertelfinale. Bei der WM im vergangenen Jahr war aber schon nach der Vorrunde Schluss.
3: Sportinformationen in der ARD-Infonacht waren das, zusammengestellt von Moritz Kühn. Ein paar Tage der Musik, danach die Nachrichten und dann berichten wir über die Junge Union in Sachsen-Anhalt. Dort steht ja der Landtagswahlkampf an. Am Wochenende gab es dort einen Kongress der Jungen Union und mit welcher Stimmung dort die jungen Unionisten sozusagen debattiert haben. Darüber berichten wir gleich in wenigen Minuten.

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1: Um 1.30 Uhr mit Olaf Knapp. Bundesfinanzminister Klingbeil pocht auf eine Steuerreform, bei der Spitzenverdiener mehr bezahlen müssen. Entlastet werden müssten Menschen, die 2.500 bis 4.000 Euro im Monat verdienten. Auf dem DGB-Bundeskongress in Berlin hat sich Klingbeil auch wieder dafür ausgesprochen, sehr hohe Erbschaften höher zu besteuern.
2: Wenn ihr seht, dass jedes Jahr zwischen 300 und 400 Milliarden vererbt werden und der Staat davon 13 Milliarden als Erbschaftssteuer kommt, dann kann mir keiner erzählen, dass dieses Land zugrunde geht, wenn man die Erbschaftssteuer moderat erhöht. Das ist eine Frage der Gerechtigkeit, liebe Kolleginnen und Kollegen. Und das wollen wir auch durchsetzen und dafür kämpfen wir.
1: Bundesfinanzminister Klingbeil. Israel hat die neuen EU-Sanktionen gegen gewalttätige israelische Siedler im Westjordanland scharf kritisiert. Regierungschef Netanyahu sprach von moralischem Bankrott. Die EU stelle eine falsche Symmetrie zwischen israelischen Bürgern und Hamas-Terroristen her. Israels rechtsextremer Sicherheitsminister Kwir warf der Europäischen Union zudem Antisemitismus vor. Die EU-Außenminister hatten sich darauf verständigt, neben Hamas-Vertretern auch 7 Siedler oder Siedlerorganisationen auf die Sanktionsliste zu setzen. Seit Beginn des Irankriegs ist die Zahl der Gewalttaten durch radikale Siedler im Westjordanland nochmals gestiegen. Die bundesweit größte Jugendsuchtklinik in Ahlhorn in Niedersachsen steht vor dem Aus. Die Dietrich-Bonhoeffer-Klinik könne aus wirtschaftlichen Gründen nicht weitergeführt werden, hieß es vom Betreiber. Aus der Nachrichtenredaktion Michael Netzer.
3: Auch einem neuen Betreiber gelang es nicht, das bundesweit einmalige Angebot auf finanziell tragbare Füße zu stellen. Am Wochenende lief eine letzte Frist der Betreiber aus. Der Kostenträger, die Deutsche Rentenversicherung, zeigte sich nicht bereit, die Tagessätze zu erhöhen. Der Beauftragte der Bundesregierung für Sucht- und Drogenfragen, Henrik Streeck, kritisierte die aus seiner Sicht kompromisslose Haltung der Rentenversicherung scharf. Durch das Aus für die Klinik fallen 60 der bundesweit nur 85 Reha-Plätze für suchterkrankte Kinder und Jugendliche weg.
1: Die Evakuierung des Kreuzfahrtschiffs Hondius im Hafen von Teneriffa ist abgeschlossen. Die letzten 27 Menschen, die das Schiff verlassen sollten, sind von Bord. Auch sie werden ausgeflogen. In ihren Heimatländern wird dann entschieden, wie lange sie in Quarantäne müssen. Auf dem Schiff war das Hunter-Virus ausgebrochen. 3 Menschen sind gestorben. Das unter niederländischer Flagge fahrende Kreuzfahrtschiff ist jetzt mit knapp 30 Besatzungsmitgliedern auf dem Weg nach Rotterdam. Dort soll es am Sonnabend ankommen und gründlich desinfiziert werden. Das Wetter in Deutschland vom Norden bis zur Mitte Schauer in der Nacht, im Süden Regen, Tiefstwerte plus 7 bis minus 2 Grad. Das waren die Nachrichten.
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4: Es ist 1.33 Uhr. Die A2 Berlin Richtung Hannover ist weiter zwischen Irxleben und Bornstedt nach einem Unfall gesperrt. Die A3 Frankfurt Richtung Würzburg ist zwischen Würzburg-Kist und Würzburg-Heidingsfels nach einem LKW-Unfall ebenfalls gesperrt. Genauso die Autobahn 8 Luxemburg Richtung Saarlouis zwischen Perlborg und Merzig-Wellingen bis 5 Uhr in beiden Richtungen. Die A28 Oldenburg Richtung Leer ist zwischen Westerstede-West und Appenremels wegen Bergungsarbeiten noch bis 2 Uhr gesperrt. Die A70 Schweinfurt-Werneck Richtung Bamberg ist zwischen Bamberghafen und Bamberg wegen Bauarbeiten bis 6 Uhr gesperrt. Und die Autobahn 81 Singen-Stuttgart zwischen Herrenberg und Gärtingen wegen Wartungsarbeiten im Schönbruchtunnel bis 5 Uhr in beiden Richtungen. Umleitung über die U36 und die U45. Gute Fahrt da, wo es geht.
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4: Mit Nikolaus Golsch am Mikrofon. Herzlich willkommen. Die CDU musste in letzter Zeit ganz schön was einstecken, wenn man sich mal so die Umfragen anschaut. Nehmen wir mal den Deutschland-Trend von Infratest DIMAP für die ARD, also den bundesweiten Fokus. Da liegt die Union jetzt erstmals hinter der AfD. Und in Sachsen-Anhalt sieht es noch ein bisschen düsterer aus. 26% für die CDU im Sachsen-Anhalt-Trend, 41% für die AfD. Jetzt steht dort eine Landtagswahl an Anfang September, deswegen die Frage, was die CDU der AfD bis dahin noch entgegensetzen kann. Darum ging es am Wochenende beim Landestreffen der Jungen Union und die Stimmung dort war gar nicht so trübe. André Seifert berichtet.
5: Liebe Freunde, dieser Landestag.
6: Die Keramikscheune Spickendorf bei Halle.
5: Wir wollen gestalten. Wir wollen Verantwortung übernehmen.
6: Rund 60 Teenager und junge Erwachsene sitzen an schweren Holztischen in Anzügen und Kostüm. Sie arbeiten sich hastig durch Tagesordnungspunkte. Über ihren Köpfen hängen Wolken von etwas zu viel Parfüm und Aftershave, aber auch von Selbstbewusstsein. Wie Groupies zücken sie die Handys, suchen nach den besten Kameramotiven zwischen Holzvertäfelung und Scheunenbalken. Als die Prominenz ans Rednerpult schreitet, erst Ex-Ministerpräsident Rainer Haseloff, dann Sven Schulze, der Spitzenkandidat der CDU. Es ist ein Wohlfühltermin für Schulze, der selbst lang JU-Chef in Sachsen-Anhalt war. Ein Ort ohne Grübeleien oder Zweifel. Nach einer harten Woche mit für ihn und seine Partei niederschmetternden Umfrageergebnissen kann sich der Ministerpräsident in der Spickendorfer Scheune die Seele streicheln lassen.
7: Es wird ein ganz harter Wahlkampf werden für Sachsen-Anhalt. Und ich bin zu 1000%, wirklich zu 1000% überzeugt, wir werden den am Ende gewinnen. Und wir werden einen Wahlkampf verlieren, der möglicherweise auch schmutzig werden wird. Man sieht es ja, wie die AfD angeht.
6: Pause. Motiviert strömen die jungen Delegierten raus vor die Scheunenidylle, um Selfies mit der Prominenz zu machen. Sie haben sich einschwören lassen auf den Ernst der Lage, auf den rechten Gegner, auf einen Wahlkampf vielleicht auch mit Schmutz.
8: Ja, es könnte auch ein schmutziger Wahlkampf werden.
9: Wir müssen vor allen Dingen gucken, dass wir inhaltlich sagen, wir sind besser.
10: Es wird nicht einfach sein, 15 Prozentpunkte. Da wird jedes Mittel genutzt werden und das kann auch ins Dreckige rein.
11: Das, was nötig ist, sollte man machen, aber alles natürlich im richtigen Rahmen.
12: Wir sollten auch nicht vollumfänglich das Bloßstellen der AfD bei uns in den Mittelpunkt stellen. Wir müssen versuchen, mit eigenen Inhalten zu punkten.
6: Punkten? Fragt man die JU-Delegierten, womit, kommen Antworten wie Wirtschaft oder Landwirtschaft und dann doch das große Grübeln. Kann so ein sachlich-inhaltlicher Wahlkampf gegen die AfD wirklich reichen? Zum Abschied schenken sie Schulze und Haseloff Fußballtrikots mit deren Namen drauf. Die beiden müssen schon wieder weg zu Interviews fürs ZDF und den MDR. Was verstehen Sie denn unter einem schmutzigen Wahlkampf?
13: Ja gut, es wird einer der härtesten Wahlkämpfe geben, wahrscheinlich der härteste, weil es um eine Systemfrage geht.
14: Naja, man merkt ja gerade bei Social Media, wie groß auch die Anfeindungen da sind, die wir bekommen, die auch ich bekomme als Ministerpräsident. Und das ist dann auch das, was man scheinbar erwarten muss in Teilen für diesen Wahlkampf. Das wird nicht von mir kommen.
6: Sagen Haseloff und Schulze und steigen in ihre Limousinen. Die jungen CDU-Mitglieder schlurfen zurück in die Scheune mit sichtbar weniger Elan. Es warten noch einige Tagesordnungspunkte. Immerhin mittags gibt es Pizza.
4: Landeskongress der Jungen Union in Sachsen-Anhalt und der Bericht von André Seifert.
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4: Durch den Krieg im Iran gelangt deutlich weniger Rohöl auf den Weltmarkt. Jetzt ist Öl der Grundstoff für Kerosin, also das Flugbenzin. Und deswegen gibt es natürlich die Sorge, dass dieser Rohstoff knapp werden könnte. Bei einem Besuch in der Raffinerie Schwedt in Brandenburg hat die Bundeswirtschaftsministerin Katharina Reiche allerdings versucht zu beruhigen. Zumindest in Deutschland sei die Versorgung mit Kerosin immer noch stabil, so Reiche gestern. Anne-Kathrin Mellmann.
15: Kerosinknappheit, ein Reizwort, so kurz vor der Urlaubszeit. Manche öffentliche Diskussion darüber hält Bundeswirtschaftsministerin Katharina Reiche für überzogen. Im brandenburgischen Schwedt sagt sie in der dortigen Raffinerie PCK.
16: Ja, der Markt zeigt zurzeit durch hohe Preise ein Verhalten, was für den individuellen Urlaubsreisenden eine Belastung werden kann. Unsere Situation hier ist nach wie vor so, dass sie stabil sind zu höheren Preisen, aber sie ist stabil.
15: In Südostasien sei das anders. Dort müsse man mit Knappheiten arbeiten, sagt Katharina Reiche. Die Raffinerie Schwedt, die Reiche besucht, stellt Kerosin her. Im Moment hat sie ihre Produktion jedoch leicht gedrosselt, weil seit Anfang Mai kein Öl aus Kasachstan mehr ankommt. Russland verhindert die Lieferungen. Auch das kein Grund zur Sorge für die Ministerin.
16: Der Wegfall von Lieferungen aus Kasachstan heißt ja nicht, dass nicht produziert wird.
15: Der Anteil kasachischen Öls macht etwa ein Fünftel der Lieferungen aus. Die PCK Schwedt ist eine von 8 Raffinerien in Deutschland, die Kerosin produzieren. Und alle brauchen dafür Rohöl, für das die Preise weiter steigen. Die Versorgung mit Kerosin hänge ab vom weiteren Kriegsverlauf am Persischen Golf, sagt Nina Scheer, energiepolitische Sprecherin der SPD-Bundestagsfraktion.
17: Es ist wichtig, den Menschen die Klarheit darzulegen, dass es auch tatsächlich zu einer Verknappung kommen kann, auch zu einer physikalischen Verknappung kommen kann. Und dann muss natürlich dort die Ressource landen, wo man sie überlebenswichtig zuerst braucht. Und das ist auch Aufgabe der Bundesregierung, hierfür Notfallpläne vorzuhalten, dass dann eben tatsächlich die Versorgung in den überlebenswichtigen Bereichen an allererster Stelle gesichert ist. Und dazu gehören dann nicht die Urlaubsflüge.
15: Reiner Wein statt Beruhigungspille. Michael Kellner, der energiepolitische Sprecher der Grünen im Bundestag, teilt den Optimismus von Wirtschaftsministerin Reiche nicht.
18: Selbst wenn wir in Deutschland noch Kerosin haben, hilft das ja wenig, wenn jetzt so ein Transkontinentalflug nach Malaysia geht und sie dann vielleicht dort kein Kerosin mehr haben, dann kommen sie nicht mehr zurück. Und das sind die Schwierigkeiten. Wir reden hier von einem globalen, von einem weltweiten Problem. Und ich finde schon, da sind Sorgen angebracht und das Gebot der Stunde ist, Kerosin zu sparen.
15: An deutschen Flughäfen werden pro Jahr 9 Millionen Liter Kerosin getankt. Die Kerosinkosten machen in Deutschland etwa ein Drittel der Betriebskosten einer Airline aus, sagt Ralf Beisel vom Flughafenverband.
19: Das, was wir möchten, ist, dass dort, wo staatliches Handeln heute den Luftverkehrsstandort, die Flughäfen in Deutschland benachteiligt, nämlich die rekordhohen Steuern und Gebühren, dass die gesenkt werden. Das heißt, hier ist staatliches Handeln vonnöten. Das hilft dem Luftverkehr, das freut die Reisenden.
15: Und es sei wichtig für die Wirtschaftskraft Deutschlands, so Beisel. Eine Steuersenkung für den Luftverkehr hat die schwarz-rote Koalition bereits vor dem Iran-Krieg auf den Weg gebracht. Ob noch mehr drin ist, vielleicht Thema im Koalitionsausschuss am Dienstag.
4: Der Bericht von Anne-Kathrin Mellmann, und wir werden dann natürlich später auch berichten über die Ergebnisse des Koalitionsausschusses hier in der ARD-Infonacht, wenn es denn solche geben sollte. Von der Wirtschaft zur Landwirtschaft. Sojapflanzen sieht man auf hiesigen Feldern bislang noch selten. Die kommen natürlich vor allem aus Südamerika. Aber in Mecklenburg-Vorpommern haben einige Bauern Soja nun in ihre Fruchtfolge aufgenommen. Jürgen Drewes hat einen Landwirt im Landkreis Rostock getroffen, der genau das gemacht hat.
20: Eigentlich wollte Steven Hirschberg schon seit längerem Soja für seine Rinder produzieren. Aber irgendwie fehlte der letzte Anstoß. Der kam im Januar. Die Landesforschungsanstalt hatte im Zuge ihrer Eiweißstrategie zu einem Gedankenaustausch nach Dummersdorf geladen.
21: Es kam natürlich on top. Das hat mir natürlich gut gepasst, um so ein bisschen reinzuhören, was für Sorten, worauf kommt es an. Agrotechnisch natürlich auch Ablagetiefe und so weiter. Sozusagen gutes Fachwissen vermittelt, was man jetzt eigentlich auch umsetzen kann. Wir brauchen auch Alternativen im Anbau.
20: In diesen Tagen war es soweit. Der Chef der Agrargenossenschaft Papendorf bei Rostock konnte mit seiner fast 10 Meter langen Aussaatmaschine loslegen.
21: Genau, also vorne findet eine Spurlockerung statt, wo der Trecker sozusagen fährt, wo das Rad den Boden verdichtet. Dann kommt eine Planierschiene, um den Boden zu glätten. Dann wird er ein bisschen aufgelockert. Dann kommt das Fahrwerk, wo die Maschine selber drauf fährt. Und hinten sind die Seeaggregate. Das ist gut abgetrocknet, der Boden. Eigentlich ideale Bedingung. Also wir starten jetzt die Maschine und dann geht's los.
20: Alles wird vorher im Bordcomputer eingestellt.
21: Das ist schon ziemlich modern. Man steuert auch die ganze Maschine nur mit dem iPad. Man will ja auch nicht zu viel bestellen, das kostet ja auch alles einen Haufen Geld. Das Saatgut ist ja hier oben auch nicht so gut verfügbar. Das kommt jetzt hier aus der Ecke von Bremen und wurde dann heute angeliefert.
20: Wenig später landet Korn für Korn punktgenau im Boden. Jetzt heißt es nur noch bis zur Ernte im September Daumen drücken für passendes Wetter. Wärme und ausreichend Regen sind wichtig. Die Rinder können sich schon mal im Vergleich zu vielen Importen auf gentechnisch unverändertes Futter freuen.
21: Sozusagen, dass wir uns da von Kraftfutterimporten unabhängig machen und das nicht teuer einkaufen müssen, sondern es selbst produzieren. Eine andere Wertschöpfungskette, ne? Also es bleibt im Land, es bleibt in der Region. Das braucht also wenig Transportwege und hat eigentlich einen sehr guten CO2-Fußabdruck. Und alles, was sozusagen übrig ist, haben meine Nachbarn, die auch noch Gott sei Dank Kühe haben, schon Interesse angemeldet.
20: Und die können möglicherweise von seiner ersten Sojaernte profitieren. Der Landwirt Steven Hirschberg rechnet mit 35 Dezitonnen Soja pro Hektar, wenn Wachstum und Ernte optimal laufen.
4: Jürgen Drewes über einen Landwirt aus Mecklenburg-Vorpommern, der nun Soja anbaut. Es ist Mitte Mai und das ist eigentlich eine ideale Zeit für Bergsteiger, um wandern zu gehen. Aber nicht jeder, der gerne in die Berge möchte, hat es da so einfach, wenn wir mal an Menschen denken, die zum Beispiel auf einen Rollstuhl angewiesen sind. Für sie gibt es aber einen Verein, der geländesichere Rollstühle zur Verfügung stellt, damit eben auch diese Menschen in die Berge gehen können. Simon Berninger war bei einem solchen Ausflug mit dabei.
2: Norbert und Irene Schilling sind gerne in den Bergen unterwegs. Ihre Tochter Franzi mitzunehmen, ist da allerdings gar nicht so selbstverständlich. Die 24-Jährige hatte als Kind nämlich eine Herzoperation, ist seither spastisch gelähmt und auf den Rollstuhl angewiesen. Vater Norbert sagt,
3: dass sie mal eine andere Perspektive auch hat, dass sie einfach mal was anderes sieht. Und es soll ja auch irgendwo jeder mal die Möglichkeit haben.
4: Der Blick auf die Zeit, es ist 1.45 Uhr.
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4: Eine Nachricht heute aus Hamburg. Die Polizei hat dort einen terrorverdächtigen Jugendlichen festgenommen. Konkret soll es um einen 17-jährigen Syrer gehen. Laut Generalstaatsanwaltschaft hat er wohl einen Anschlag geplant. Finn Kessler zum Stand der Ermittlungen.
22: Der 17-jährige Syrer soll einen Terroranschlag in Hamburg geplant haben. Und zwar in einem Einkaufszentrum, einer Bar oder einer Polizeiwache in der Stadt, so sagt es die Generalstaatsanwaltschaft Hamburg. Demnach soll sein Plan gewesen sein, so viele Menschen wie möglich zu töten. Verüben wollte er die Tat durch eine Explosion, Molotow-Cocktails oder ein Messer. Aktuell geht die Generalstaatsanwaltschaft davon aus, dass der Jugendliche alleine gehandelt hat und inspiriert worden sein soll er durch die Terrororganisation Islamischer Staat. Entscheidend war ein Hinweis des Bundesnachrichtendienstes. Den Geheimdienstlern war der 17-Jährige durch seine Äußerungen im Messenger-Dienst Telegram aufgefallen. Daraus ergaben sich offenbar Hinweise auf einen geplanten Anschlag und die leitete der BND dann an die Hamburger Behörden weiter. Das war Anfang vergangener Woche. Die Hamburger Behörden ermittelten bereits wegen eines anderen Vorfalls gegen den Jugendlichen und so konnten sie auch schnell zuschlagen. In derselben Woche, am vergangenen Donnerstag, wurde er von Spezialkräften festgenommen und sitzt jetzt in U-Haft. Offenbar hatte der Tatverdächtige noch nicht entschieden, wie genau und wo er den Anschlag verüben möchte. Bei der Durchsuchung seiner Wohnräume fanden die Ermittler aber unter anderem Universaldünger, daraus kann Sprengstoff hergestellt werden, flüssigen Grillanzünder, eine Sturmhaube und ein Messer. Offenbar liefen die Vorbereitungen für den Anschlag also schon.
4: Informationen aus Hamburg waren das von Finn Kessler. Wenn wir über Elektromobilität und grünen Strom sprechen, dann schauen wir oft nach Skandinavien. Das gilt als Musterbeispiel der Nachhaltigkeit. Unsere Reporterin Katja Evers lebt in Norwegen und weiß aus eigener Erfahrung, dass nicht alles, was wir da im hohen Norden für vorbildlich halten, auch tatsächlich dem Alltagstest standhält. Wie grün ist das Gras also im Norden und was macht dieser idealisierte Blick dorthin mit unserer eigenen Bereitschaft, etwas zu verändern? Katja Evers.
23: Fjorde, Polarlichter, saubere Luft und natürlich nachhaltiges Leben. Es ist leicht, Skandinavien zu romantisieren. Was aber macht das mit uns?
24: Wir brauchen soziale Vergleiche, um zu verstehen, wer wir eigentlich sind, wo wir stehen.
23: Erklärt Immo Fritsche, Professor für Sozialpsychologie an der Universität Leipzig. Das gilt auch für Gruppen, also wir Deutsche. Die Abgrenzung zu anderen Gruppen, also hier die Skandinavier, sorgt dabei für eine soziale Norm.
24: Wenn wir den Eindruck haben, boah, da sind Länder, die sind viel, viel weiter oben im Umweltschutz, die finden Umweltschutz viel, viel wichtiger als wir, dann ist es eben ein Hinweis darauf, dass das Umweltschutz für uns eben nicht wichtig ist, ja, also wir eher so die Umweltmuffel sind.
23: So gesehen tut uns der idealisierte Vergleich mit den Skandinaviern nicht gut. Was aber, wenn wir etwas finden, wo die Skandinavier schlechter sind? Dass das Gras dort nicht immer grüner ist, weiß Christian Klöckner, Umweltpsychologe an der norwegischen Universität Trondheim. Elektromobilität, regenerative Energien. Norwegen ist hier unbestritten Vorbild.
25: Gleichzeitig habe ich allerdings Norwegen auch, als ich da hingezogen bin vor 18 Jahren, als ein Land erlebt, was sich viele Nachhaltigkeitsfragen gar nicht so stellt. Also wo das im Alltag eigentlich wenig vorkam und auch immer noch wenig vorkommt.
23: Auch das Forschungsinstitut Noregio, das dem nordischen Ministerrat zuarbeitet, sieht eine Diskrepanz zwischen grüner Vorreiterrolle und Alltagsverhalten und benennt vier zentrale Stellschrauben. Hier im Schnelldurchlauf. Erstens Transport. In Sachen Klima vor allem das Fliegen. Hier sind die Norweger ganz weit oben. Wortwörtlich, die begeben sich nämlich gerne mal in die Luft und verursachen dabei doppelt so viel CO2 wie Menschen in Deutschland. Zweitens Ernährung. Hier stechen die Dänen heraus. Bei denen landete 2023 pro Person über 20 Kilo mehr Fleisch auf dem Teller als bei uns. Drittens, Konsum. Durchschnittlich 1.100 Kilo Kunststoff haben die Bewohner der nordischen Länder und damit nicht ausschließlich Skandinavien in Gebrauchsgütern um sich. Ein weltweiter Spitzenwert, vor allem in Autos, Elektrogeräten und Baumaterialien. Letztere sind wortwörtlich eine Baustelle für sich, meint Christian Klöckner.
25: Womit alle nordischen Länder ein Problem haben, ist, dass der Energiestandard von Gebäuden relativ niedrig ist.
23: Und damit viertens Energieverbrauch im Haushalt. Das sei historisch gesehen dadurch zu erklären, dass es immer ausreichend preiswerte Energie gab, sagt Klöckner, gerade in Norwegen.
25: Heizen mit Strom in sehr stark ineffizienten Gebäuden war eigentlich nie ein Problem, weil das nicht viel kostete. Das hat sich ja nun geändert und ist inzwischen auch in Mittelnorwegen, wo ich wohne, angekommen. Und das ändert die Diskussion gewaltig.
23: Es ist also da, das Unkraut im sonst grünen skandinavischen Garten. Bei den einen mehr, bei den anderen weniger. Vielleicht geht es aber weniger darum, wessen Rasen am grünsten ist, sondern darum, den Blick vom Nachbarn zu lösen und sich zu fragen, wo können wir konkret wirksam sein und was ist genau unsere Sache? Denn am Ende wächst auch das grünste Gras, nicht von allein.
4: Eindrücke aus Skandinavien waren das von Katja Evers. Der Blick auf die Zeit, es ist 1.50 Uhr.
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4: Ein friedliches Miteinander zwischen Israelis und Palästinensern. Seit dem Terrorangriff der Hamas auf israelische Zivilisten und dem verheerenden Gazakrieg, der folgte, scheint das noch unmöglicher geworden zu sein. Aber vielleicht hilft es zumindest zu verstehen, woher dieser gegenseitige Hass im Nahen Osten kommt. Damit muss man sich mit den Wurzeln des Nahostkonfliktes beschäftigen. Und das Jahr 1936 ist dafür ein Schlüsseljahr, weil dort der arabische Aufstand gegen die britische Kolonialmacht begann. Das Historiendrama Palästina 36 erzählt ab Donnerstag im Kino genau davon. Und Wally Müller hat diesen Film gesehen.
1: Gleich vorweg, der Film erzählt nur die halbe Wahrheit, weil es für die ganze auch die israelische Perspektive bräuchte und die wird ausgeklammert. Regisseurin Anne-Marie Jassir, geboren und aufgewachsen in Palästina, will ausdrücklich die schmerzhafte Geschichte ihres Volks erzählen, aus der Sicht verschiedener Figuren, die 1936 unter britischer Vorherrschaft leben. Die Stimmung auf dem Land zunehmend angespannt, denn täglich sehen die Bauern mehr jüdische Siedler ankommen, die sich in ihrer Nachbarschaft niederlassen. Die Briten haben ihnen aufgrund der zunehmenden Verfolgung, vor allem in Deutschland, eine sichere Heimat in Palästina versprochen, weisen ihnen Land zu, das bisher von den einheimischen Bauern gemeinschaftlich bewirtschaftet wurde. Dass ihre Tradition kein Grundbuch kennt, wird den Palästinensern nun zum Verhängnis.
5: Das sind Stufenterrassen. Das ist die Arbeit von Tausenden von Jahren. Haben die Briten als Besatzungsmacht das Recht, das Land nach Belieben zu verteilen?
7: Das Grundbuchsystem wird sie schützen. Es beinhaltet eine detaillierte, präzise Beschreibung jeder Parzelle und ihrer Grenzen. Ohne dieses Dokument lässt sich nicht belegen, wem das Land wirklich gehört.
1: Dieser eine Regierungsbeamte behandelt die Einheimischen fair und auf Augenhöhe. Mehrheitlich aber werden die Besatzer als personifiziertes Böses erlebt und im Film auch plakativ so dargestellt. Als einige Bewohner des Dorfs Al-Basma mit den jüdischen Nachbarn nebenan sprechen wollen, werden sie von diesen beschossen. In Jaffa rufen die Hafenarbeiter unterdessen zum Generalstreik auf und sammeln Kämpfer für den bewaffneten Widerstand gegen die Kolonialmacht, der nun ausbricht.
8: Unser Land gehört uns!
9: Palästina steht nicht zum Verkauf!
1: Der britische Hochkommissar Sir Wardship aber verweist auf die Kommission von Lord Peel, die er nun tagen würde, sicher segensreich.
10: Seien Sie hoffnungsvoll. Alle gemeinsam, mit Ihrer Hilfe, schaffen wir ein vereintes und friedliches, heiliges Land.
1: In Wahrheit beschließt die Peel-Kommission im Juli 1937 die Teilung des Landes, wobei die Hälfte mal ebenso den jüdischen Siedlern abgetreten wird. Die Gewalt auf allen Seiten eskaliert und bringt eine fürchterliche Tragödie über das Dorf Al-Basma. Bilder, die zeigen, wie als Kollektivstrafe für ein Attentat ein ganzes Dorf dem Erdboden gleichgemacht wird, sind schwer zu ertragen, wecken berechtigte Empörung über das Leid der Palästinenser. Andererseits kann man es schon ein sträfliches Versäumnis nennen, wenn in einem Historiendrama wesentliche Akteure der Geschichte, jüdische Siedler, arabische Politiker, einfach ausgeblendet werden. Regisseurin Jassir geht es nicht darum, allen Seiten gerecht zu werden, sondern um ein politisches Statement. In Palästina 36 feiert sie den Widerstandsgeist der Palästinenser und ihren Mut zur Rebellion. Viele Figuren und Perspektiven sind dabei berührend. Und es schadet auch nicht, die Nahostgeschichte aus palästinensischer Sicht zu kennen. Ein paar Bauchschmerzen aber verursacht diese radikale Einseitigkeit doch.
4: Das Fazit unserer Rezensentin Walli Müller über Palästina 36, den Film, der am Donnerstag in den Kinos anlaufen wird.
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4: Deutschland und die Ukraine wollen militärisch enger zusammenarbeiten. Unter anderem sollen gemeinsam Drohnen mit bis zu 1500 Kilometern Reichweite entwickelt werden. So hat es der Bundesverteidigungsminister Boris Pistorius gestern bei seinem Besuch in Kiew angekündigt. Unser Gastkommentator ist heute Mike Koltermann, Chefredakteur der Hamburger Morgenpost. Und er sieht darin eine große Chance.
6: Zur Erinnerung, als Trump die Ukraine fallen ließ, war die Angst groß, dass deren Abwehrschlacht gegen die Russen ohne die Unterstützung der USA kollabieren würde. Tat sie nicht. Auch weil Deutschland seit Kriegsbeginn insgesamt etwa 55 Milliarden Euro militärische Unterstützung geleistet oder für die kommenden Jahre bereitgestellt hat. Ein gewaltiger politischer Kraftakt. Aber die Ukraine entwickelt unter dem Druck der russischen Attacken inzwischen eben auch in einem geradezu atemberaubenden Tempo technisches Gerät und Know-how, das Standards in moderner Kriegsführung setzt. Der einstige Bittsteller ist heute in den entscheidenden militärischen Bereichen Lehrmeister. Agilität und Effizienz. Pistorius hat in Kiew den Ausbau der Rüstungskooperation mit der Ukraine angekündigt. Und das geschieht heute ein ganzes Stück mehr auf Augenhöhe als noch vor kurzer Zeit. Wenn Deutschland seine wirtschaftliche Macht mit einbringt und dabei seinen traditionellen Hang zur Schwerfälligkeit heilen könnte, das klingt doch nach einer Kombination mit viel Potenzial. Und zwar für beide Länder.
4: Die Meinung unseres Gastkommentators Mike Koltermann, Chefredakteur der Hamburger Morgenpost. Ähnlich wie er argumentiert auch der Münchner Merkur.
9: Wenn ihr schon der Weg in die NATO versperrt bleibt, dann soll sich die Ukraine zumindest in ein Stachelschwein verwandeln und so wehrhaft werden, dass sogar die zweitstärkste Armee der Welt sich daran die Zähne ausbeißt. Wenn nicht alles täuscht, dann haben die Europäer, voran der Kanzler, mit ihrer entschlossenen Unterstützung für die aufopferungsvoll kämpfenden Ukrainer dieses Ziel erreicht. Putin sinniert plötzlich laut über ein nahendes Kriegsende. Und Verteidigungsminister aus aller Welt geben sich in Kiew die Klinke in die Hand, um dort Nachhilfe in moderner Drohnenkriegsführung zu erhalten. Für Europa ist die Ukraine, anders als von der AfD behauptet, längst kein Bittsteller mehr, sondern ein unverzichtbarer strategischer Partner.
4: Eine Stimme aus dem Münchner Merkur. In der Partnerschaft zwischen Deutschland und der Ukraine sieht die Neue Osnabrücker Zeitung einen pragmatischen Schritt hin zu größerer europäischer Handlungsfähigkeit.
9: Kooperationen mit der Ukraine können helfen, neue Impulse zu setzen, Lieferketten zu diversifizieren und zugleich die europäische Verteidigungsindustrie enger zu verzahnen. Die Bundesregierung steht damit vor einem schwierigen Prozess. Sie muss den politischen Willen zur sicherheitspolitischen Emanzipation glaubwürdig unterfüttern und die strukturellen Hürden in Beschaffung und Kooperation abbauen. Pistorius' Vorstoß weist in die richtige Richtung. Entscheidend wird sein, ob aus dieser Initiative ein nachhaltiger Kurs entsteht.
4: Für die Frankfurter Allgemeine Zeitung geht es bei der Zusammenarbeit mit der Ukraine vor allem darum, Deutschland auf den Ernstfall vorzubereiten.
9: Die Ukrainer führen mit ihren Eigenentwicklungen vor, wie man die russische Kriegsmaschine mit Schlägen gegen Ziele im Hinterland ins Stottern bringt. Über solche militärischen Fähigkeiten müssen auch die europäischen NATO-Staaten verfügen, um Putin von einer Aggression gegen das Bündnisgebiet abzuschrecken. Und um ihn am Vormarsch zu stoppen, wenn er dennoch eine Aggression wagen sollte. Der Kreml hat schon seit vielen Jahren konventionell wie nuklear bestückbare Raketen in Königsberg stationiert, die Berlin und Warschau in Minuten erreichen können. Das darf nicht länger mit einer Vogelstrauß-Politik beantwortet werden.
4: Die Meinung der FAZ. Damit enden unsere Standpunkte. Zusammengestellt hat sie heute der Kollege Johannes Zuber. Das war der erste Teil der ARD-Infonacht. Am Mikrofon verabschiedet sich für heute Nicolas Golsch. Sven Hasenclever macht weiter nach den Nachrichten um 2 Uhr. Erstes Thema bei ihm dann unter anderem der Blick in die Ukraine und der Besuch des deutschen Verteidigungsministers Boris Pistorius gestern in Kiew. Thema da vor allem die Zusammenarbeit mit der Ukraine. Wir haben es gerade ja auch in den Standpunkten gehört. Es ging unter anderem um Drohnen aus der Ukraine. Und die Frage, wie auch wir in Europa und Deutschland von diesen Drohnen profitieren können. Mehr dazu gleich, nach den Nachrichten in wenigen Minuten und ein paar Takte Musik.

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1: Die Nachrichten mit David Rühl. Guten Morgen. Die Ermittlungen zu einem großen Cyberangriff auf die Computersysteme von Behörden in Südwestfalen sind eingestellt worden. Das hat die Staatsanwaltschaft für Cybercrime in Köln dem WDR gesagt. Warum eingestellt wurde, erzählt Heinz Krischer, WDR Siegen.
2: Weil die Cyberexperten keinen Beschuldigten ausfindig machen konnten. Damals hatte sich eine Hackergruppe namens Akira für den Angriff verantwortlich gezeigt. Aber wer dahinter steckt, das ist nicht gelungen herauszufinden. Es gäbe auch keine weiteren erfolgversprechenden Ermittlungsansätze, sagte mir der Sprecher der Cybercrime-Staatsanwaltschaft. Im Oktober 2023 waren Rechner der Südwestfalen-IT gehackt worden. Monatelang konnten Städte und Kreise in Südwestfalen nicht mit Computern arbeiten.
1: Bundesverteidigungsminister Pistorius ist skeptisch, was Äußerungen des russischen Präsidenten Putin zu neuen Friedensverhandlungen und einem nahenden Kriegsende angeht. Er sprach bei seinem Besuch in Kiew von einem möglichen Täuschungsmanöver. Putin könne den Krieg jederzeit beenden. Russlands Präsident hatte vorgeschlagen, dass Altkanzler Schröder vermittelt. Die EU-Außenminister haben neue Sanktionen beschlossen. Sie richten sich unter anderem gegen gewaltbereite Siedler im besetzten Westjordanland und gegen Menschen und Institutionen in Russland. Thomas Spickhofen, WDR Brüssel.
3: Mehrere israelische Siedlerorganisationen und extremistische Siedler setzten die Außenminister auf die Sanktionsliste. Das geschehe wegen der Gewalt gegen die Palästinenser, erklärte die EU-Außenbeauftragte Kaya Kallas nach der Sitzung. Auch gegen Mitglieder der Hamas wurden Sanktionen verhängt. Außerdem setzten die Außenminister mehr als 20 russische Personen und Institutionen auf eine weitere Sanktionsliste, weil sie zur Deportation und Zwangsadoption ukrainischer Kinder beigetragen haben sollen.
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1: In Düsseldorf haben die Veranstalter das Programm zum Japan-Tag vorgestellt. In knapp 2 Wochen gibt es entlang des Rheinufers wieder jede Menge japanisches Lebensgefühl. Doro Blume-Müller, WDR Düsseldorf.
4: Traditionelles Highlight des Japan-Tages ist das große Feuerwerk. In diesem Jahr gibt es rund 25 Minuten Lichtkompositionen unter dem Motto What a Wonderful World. Ein Feuerwerk voller Lebensfreude. Wie immer mit großem Sicherheitsabstand zum Publikum und wie immer wird es im WDR übertragen. Auf verschiedenen Bühnen demonstrieren Vereine ihre Sportarten und Tänze. Als Hauptakt wurde die Gruppe Mikage Project eingeladen. 3 Musiker, die traditionelle japanische Volkslieder mit modernen Arrangements kombinieren.
1: Und das Wetter in Nordrhein-Westfalen. Bis zum Morgen wird es besonders in Westfalen nass. Tagsüber gibt es eine windige Mischung aus vielen Wolken, gelegentlich Sonnenschein und ein paar Schauern. Es bleibt weiterhin recht kühl. In Mainz 10 Grad, höchster 11 und in Porta Westfalica bis zu 12 Grad.